0: der gegen Waffenruhe zwischen Russland und der Ukraine angekündigt. Der russische Staatschef Putin und der ukrainische Präsident Selenskyj hätten der Feuerpause sowie dem Austausch von jeweils 1000 Kriegsgefangenen zugestimmt, erklärte Trump in seinem Online-Dienst Truth Social. Sowohl Selenskyj als auch der Kreml bestätigten die Vereinbarung. Die russische Führung hatte bereits anlässlich der traditionellen Militärparade in Moskau zum Tag des Sieges der Sowjetunion über Nazi-Deutschland für Freitag und Samstag einseitig eine Feuerpause ausgerufen. Dennoch gab es sowohl von Russland als auch von der Ukraine gegenseitige Angriffe. Nach der Ablehnung der Entlastungsprämie durch die Länderkammer hat der Bund der Steuerzahler die Koalition aufgefordert, die Pläne endgültig fallen zu lassen. Der Krisenbonus sollte einkassiert werden. Die meisten Betriebe könnten ihn ohnehin nicht auszahlen, sagte der Verbandspräsident Holznagel den Zeitungen des Redaktionsnetzwerks Deutschland. Gestern hatte der Bundesrat gegen die Entlastungsprämie gestimmt, die bereits vom Bundestag beschlossen worden war. Der Plan der Bundesregierung sah vor, Unternehmen durch die Gesetzesänderung die Möglichkeit zu geben, ihren Beschäftigten eine steuer- und abgabenfreie Prämie von 1.000 Euro zu zahlen. Für die Länder und Kommunen wäre diese Prämie mit Einnahmeausfällen verbunden gewesen. Wirtschaftsverbände hatten ebenfalls Kritik geäußert. Nach dem Hantavirus-Ausbruch auf einem niederländischen Kreuzfahrtschiff im Atlantik hat die Weltgesundheitsorganisation in 6 von 8 Verdachtsfällen eine Infektion mit diesem Krankheitserreger bestätigt. Insgesamt seien 8 Fälle gemeldet worden, darunter 3 Tote, erklärte die WHO. Bei 6 Betroffenen sei die Hantavirus-Infektion im Labor bestätigt worden, hieß es weiter. Die Ansteckungen seien auf einen in Südamerika verbreiteten Virusstamm zurückzuführen, welcher von Mensch zu Mensch übertragbar sei, so die Weltgesundheitsorganisation weiter. Die WHO stuft das Risiko für die Allgemeinbevölkerung als gering ein. Die EU-Kommission sieht Deutschland und weitere Mitgliedsländer nicht ausreichend auf die Asylreform vorbereitet, die in 5 Wochen in Kraft tritt. Demnach müssten dringend Kapazitäten für Asylgrenzverfahren etwa an Flughäfen aufgebaut werden, heißt es in einem Bericht der zuständigen Brüsseler Behörde. Es fehle an notwendigen Ressourcen bei der Erstüberprüfung von Asylbewerbern. Dazu gehörten auch Gesundheitskontrollen, die bisher nicht den Anforderungen der EU-Kommission entsprechend eingerichtet seien. Weiter müssten noch Probleme bei der Erfassung von Fingerabdrücken und der Speicherung anderer biometrischer Daten gelöst werden. Die EU-Kommission bemängelt zudem einen Rückstau bei der Bearbeitung von Asylanträgen. Am 12. Juni sollen mit der europäischen Asylreform strengere Migrationsregeln in Kraft treten. Schutzsuchende sollen dadurch zwischen den Mitgliedsländern solidarischer verteilt und Asylverfahren schneller abgewickelt werden. In der Fußball-Bundesliga hat Borussia Dortmund mit 3:2 gegen Eintracht Frankfurt gewonnen. Die Mannschaft von Trainer Niko Kovac sicherte sich damit am vorletzten Spieltag den Titel des Vizemeisters. Das Wetter. In der Nacht teils wolkig, teils klar und meist trocken, örtlich Nebel. Anfangs an den Alpen und im Schwarzwald vereinzelte Schauer, 9 bis 2 Grad. Am Tag heiter, zwischen Weser und Oder zeitweise wolkig, aber weitgehend trocken. Später über dem süddeutschen Bergland örtlich Schauer oder Gewitter. 16 bis 25 Grad. Am Sonntag im Nordwesten und Norden wolkig bis stark bewölkt und örtlich etwas Regen. Im Osten und Südosten teils länger heiter, später im Südwesten zunehmend bewölkt und gebietsweise Schauer, 15 bis 27 Grad. Das waren die Nachrichten.
1: Sternzeit, 9. Mai. Der Gute mit dem Nachbarstern unter dem Horizont. Gegen Mitternacht zeigt sich ganz knapp über dem südlichen Horizont ein seltener Himmelsgast, das Sternbild Zentaur, zumindest seine nördlichsten Teile. Der Zentaur ist auf der Südhalbkugel eine der dominierenden Figuren am Firmament. Bei uns blinzelt dagegen nur ein winziger Teil kurz über den Horizont. Der Sage nach waren die Zentauren Mischwesen aus Pferd und Mensch. Sie galten als wild und gewalttätig. Lediglich Chiron ragte aus der Zentaurengruppe heraus. Er war sehr gebildet, gerecht und weise. Als einst Herakles die Zentauren im Streit verfolgte, traf ein vergifteter Pfeil unglücklicherweise den völlig unbeteiligten Chiron ins Knie. Als Sohn des Titanenkönigs Kronos war er unsterblich und somit zu ewigem Leiden verdammt. Er bat Zeus, seine Unsterblichkeit auf Prometheus zu übertragen, um ihm selbst die endlosen Qualen zu ersparen. So konnte Chiron sterben. Als Anerkennung seiner guten Taten wurde er an den Himmel versetzt. Dort leuchtet er noch heute. Der Zentaur ist im Wortsinne das gute Sternbild von nebenan. Sein hellster Stern, Alpha Centauri, ist mit nur 4 Lichtjahren Abstand das nächste Nachbarsystem der Sonne. Aufgrund der taumelnden Erdachse verändert sich unser Sternenhimmel in einem Rhythmus von 26.000 Jahren. Derzeit erleben wir die schlechteste Zeit des Zentauren. In rund 11.000 Jahren funkelt der Zentaur mit Alpha Centauri auch bei uns wieder prachtvoll am Himmel. Doch der Preis ist hoch. Dann bleibt Orion immer unter dem Horizont. Für uns kann es nur einen geben, Orion oder Zentaur.
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3: Herzlich willkommen zu den Jazz Facts, einer Ausgabe der Jazz Facts Kopfhörer. Das heißt, wir sind zu dritt, wir sprechen über Musik. Mein Name ist Odilo Klausnitzer und wie immer dabei ist unser Experte, unser Fachmann, der Pianist, Komponist, Professor und noch vieles mehr, Florian Ross. Hallo Florian.
4: Hallo.
3: Und wir haben natürlich auch wieder einen Gast dabei. Der Gast ist diesmal ein Musiker, aber nicht nur ein Musiker, sondern auch ein erfolgreicher Festivalmacher, nämlich der Saxophonist und künstlerische Leiter des Jazzfests Bonn, Peter Materna. Hallo Peter.
4: Hallo Odilo.
3: Das Jazzfest Bonn, das läuft ganz zufällig übrigens gerade, kommen wir vielleicht nochmal drauf. Peter, das Jazzfest, das gibt es jetzt seit 16 Jahren, also jedenfalls, wenn man nach den Ausgaben zählt. Die erste war 2010, aber bevor du das Festival angefangen hast, hast du ja schon eine jahrzehntelange Karriere als Musiker dir aufgebaut. Du bist 1965 geboren. Ich weiß gar nicht genau wo. Ist das eigentlich ein Geheimnis?
4: Ja, total.
3: Okay, gut.
4: Ich bin ja froh, dass es nirgendwo steht. Es gibt ja,
3: ich also sonst versucht, rauszukriegen.
4: Sonst hast du ja alles immer transparent und herrlich. Du weißt, wo du wohnst, du weißt, warum und wie lange und seit wann und wann, wie lange noch, womöglich. Nein, das ist Käse.
3: Okay, aber du bist zumindest aufgewachsen in Bonn und hast in Köln und Essen studiert, und zwar klassisches und Jazzsaxophon. Dann hast du noch zu Studienzeiten dein Quartett gegründet. 4 Platten gibt es mit diesem Quartett. Etwas später hast du ein Trio gegründet. Es gibt insgesamt 5 Trio-Platten von dir, allerdings nicht alle in derselben Besetzung. Und es gibt ganz besonders auch 2 Solo-Alben von dir, Solo-Saxophon. Dann kam das Jazzfest seit 2010. Es ist in diesen 16 Jahren enorm gewachsen, wächst eigentlich immer noch. Musik machst du auch immer noch. Demnächst kommt auch ein neues Album von dir raus. Da werden wir am Ende der Sendung noch Gelegenheit haben, ein bisschen reinzuhören. Also Peter, wenn ich jetzt einen normalen Jazzmusiker fragen würde, was er lieber macht, spielen oder booken, dann wäre die Antwort, glaube ich, ganz klar. Aber wie wäre die Antwort eigentlich bei dir, wenn ich das frage? Was machst du lieber, spielen oder Programm?
4: Also, ja, ist schwer zu beantworten, weil beides so unterschiedlich ist. Ich mache wahnsinnig gerne Programm, weil ich auch die Freude am anderen Ende der Telefonleitung spüre, wenn ich jemanden anrufe von den Kollegen oder Kolleginnen und ihnen sage, dass ich sie gerne im Jazzfest-Programm hätte. Dann werde ich quasi per Telefon umarmt. Und ich finde, das macht einen ungeheuren Spaß. Also, und es ist auf eine andere Art extrem befriedigend. Und also, es macht mich sehr zufrieden, diesen Job zu tun.
3: Ah, okay. Am Anfang der Sendung stelle ich euch ja meistens eine bestimmte Frage. Ich habe gestern mal überlegt, was könnte ich eigentlich so als Einstiegsfrage wählen? Und dachte mir, ja, KI und Jazz, das wäre doch mal ein Thema, das wäre doch mal ein spannendes Thema. Dann habe ich mich an den Schreibtisch gesetzt, Computer angemacht, meine Mails aufgemacht und die erste Mail ganz oben kam zufällig vom Jazzfest Bonn und die Betreffzeile hat gelautet: Pressemitteilung Jazz im KI-Zeitalter. Fast schon unheimlich eigentlich. Da dachte ich, okay, das ist jetzt natürlich gesetzt als Einstiegsfrage, deshalb an euch beide. Ich frage mal nicht, was KI niemals können wird, aber wie kann KI euch als kreativen Musikern irgendwie von Nutzen sein? Was meint ihr?
5: Mir nicht.
3: Dir nicht, okay. Und dir, Peter?
4: Also das, was wir tun, hat ja viel mit Inspiration zu tun. KI ist für mich so ein Tool, mit dem man Sachen hervorragend und sehr, sehr schnell sortieren kann. Es gibt ja so unendlich viele Anwendungen von KI in den verschiedensten Bereichen. Da tut sich wahnsinnig viel. Im kreativen Bereich kann ich mir KI als Werkzeug sehr, sehr gut vorstellen, als Ideengeber, als Zufallsgenerator quasi mit irgendwelchen gefütterten Daten, die man dann selber am liebsten füttern sollte, vielleicht sogar aus eigenem Material und dann guckt, was quasi dieses Zufalls-Mega-Rechenprogramm entwirft. Das kann Mist sein, das kann aber auch sehr hilfreich sein. Also ich bin mir sicher, dass die Prozesse, die durch die technologischen Entwicklungen sich ergeben werden, maßgebend sehr vieles ändern werden, auch im Kreativbereich.
3: Hast du schon mal KI für Musik genutzt?
4: Nein.
3: Aber kannst du dir vorstellen?
4: Ja, natürlich. Natürlich. Also ich finde, das ist phänomenal interessant. Und wenn ich mir neue Musik anhöre, habe ich manchmal das Gefühl, da war viel Zufall dran. Manchmal auch nicht. Also je nachdem, welchen Zugang man hat und welche Sozialisation musikalisch und künstlerisch und persönlich man selber dann mitbringt beim Hören. Aber also ich finde diese Tools beeindruckend, ganz, ganz ehrlich. Und ich freue mich sehr drauf. Ich wünschte mir, ich hätte ein bisschen mehr Zeit, um das künstlerisch in irgendeiner Form, ja, ich sag jetzt mal, mir anzuschauen, es kennenzulernen, um zu gucken, ob es was für mich ist.
3: Was ich ein bisschen erschreckend finde, KI kann eigentlich schon ziemlich gut auch so eine Gliederung für so eine Sendung erstellen. Und dafür einen Beitrag habe ich mal ausprobiert. Das sah ganz ordentlich aus. Aber diese Sendung hier ist jedenfalls komplett KI-frei, kann ich versprechen, weil wir nämlich gar nicht wissen, was wir sagen werden vorher. Es gibt kein Skript und wir wissen auch nicht, was wir hören werden. Das funktioniert so, dass Peter, unser Gast, du hast Musik ausgewählt, die wir gleich zusammen hören, zu der Florian und ich aber keine Infos vorher haben. Und dann reden wir drüber und werden unsere ganze Kompetenz oder auch Ignoranz offenbaren. Und ich würde vorschlagen, wir fangen damit an und spielen mal das erste Stück ab.

0: 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Wir haben gerade Musik gehört, zu der Florian und ich keine Infos erhalten haben. Ich glaube, ich weiß, was das war. Aber vorab mal, Peter, du hast nicht zufällig lauter Musik ausgewählt, die dieses Jahr auf dem Jazzfest Bonn zu hören sein wird?
1: Das ist die einzige Band, die in der Besetzung bei uns spielen wird.
0: Okay, ja, dann bin ich ziemlich sicher, dass ich weiß, wer es ist. Vielleicht willst du erst was dazu sagen, Florian?
2: Also ich würde sagen, auf jeden Fall ist es eine europäische oder eine deutsche Band. Das ist für mich ziemlich sicher.
0: Man muss vielleicht auch erstmal sagen, was wir überhaupt gehört haben. Also welches Instrument man da gehört hat.
2: Ja, also ein Quintett letztlich. Also eine Sängerin, Trompete und eine Rhythmusgruppe.
0: Ja, aber das Solo war eigentlich keine Trompete, ne?
2: Am Anfang? Doch.
0: Ja, das in der Mitte, das lange Solo, das war keine Trompete, wenn ich es richtig gehört habe.
2: Ich glaube schon.
1: Nee, das war keine Trompete.
0: Ich glaube, das war dieses norwegische Bückehorn, dieses Ziegenhorn oder was. Ah, ja. Also was klingt auch wie eine Trompete, ja, was ja auch diesen, lustigerweise diesen skandinavischen Tonfall drauf hat. Also diese Art, wie in Skandinavien viele Trompete spielen mit so viel Luft im Ton, das kam ja auch dabei.
2: Ja, es hätte auch Arve Hendriksen sein können, wenn die Musik ein bisschen anders gewesen wäre.
0: Ja, ich glaube, also ja, sie ist auch Norwegerin.
1: Ja, ja.
0: Also Hildegunn Øyset, ich weiß nicht, wie man sie richtig ausspricht, Hildegunn Øyset. Trompeterin, genau. Am Ende hat sie auch wieder Trompete gespielt und dazwischen dieses Bückehorn.
1: Ja, als ich da die Aufnahme gehört habe, also das Booking bei mir passiert so, dass ich die Sachen halt teilweise blind höre. Also ich weiß dann gerade nicht, was läuft, weil ich mir so eine Liste mache, die dann durchläuft. Und dann war sie am Spielen und ich dachte mir irgendwie, was ist das für ein Instrument? Wie kann man so Trompete spielen? Na, wahrscheinlich ging es dir auch so, Florian, oder?
2: Also ich dachte ehrlich gesagt, dass es eine Trompete ist, weil es, wie gesagt, auch viele Leute gibt, die genau diesen Sound auch mit einer normalen Trompete hinkriegen. Ja, vielleicht nicht ganz genau, wenn man dieses A, B, aber so, wenn man so Arve Hendriksen-Platten sich anhört, dann denkt man auch, wird mir nie denken, dass es eine Trompete ist. Erstmal. Das ist halt alles super close mic und dann mit wahnsinnig viel Luft und halt sehr, also dass gerade der Ton anspricht und der ganze Rest ist, also das, was man eigentlich normalerweise beim Trompete spielen sozusagen vermeidet. Und also insofern war ich jetzt nicht irgendwie geflasht, dass ich sage, oh, was ist das jetzt für ein Wahnsinnsinstrument? Also ich glaube, wenn es da irgendein Krummhorn gewesen wäre oder so, hätte ich es schwieriger gefunden, rauszukriegen, was es ist.
0: Genau. Ist ja eine Art krummes Horn.
1: Es ist ein Horn von einer großen Ziege.
0: Ja. Aber was sie darauf gespielt hat, da hätte man es vielleicht auch so ein bisschen dran erkennen können, weil man kann auf dem Ding ja wahrscheinlich jetzt nicht wahnsinnig chromatisch spielen. Ich glaube, das Stück war ja auch so ein bisschen drauf zugeschnitten. Ich meine, wenn sie jetzt
1: und sie singt auch
0: Donna Lee hätte sie vielleicht nicht so.
1: Nee, wahrscheinlich nicht. Aber sie singt auch übrigens, es ist ein Quartett. Ne?
0: Genau, das war sie selbst, die gesungen hat.
1: Genau. Ja.
0: Kann es sein, dass der Pianist Espen Berg war? Das war, ich habe nämlich zufällig das Programm
2: von Jazzband Bonn,
0: ich habe den Namen gesehen, hätte ich natürlich niemals erkannt, weil ich den überhaupt nicht kenne. Aber Wie fandst du den Pianisten?
2: Ich fand, das war ein Pianist. Also es ist niemand, den ich glaube, wenn ich das nochmal gehört hätte, sagen können, oh, das ist es der. Also ich habe jetzt nicht so eine riesen Stilpackung oder so eine Persönlichkeitspackung von ihm jetzt gekriegt, sondern ich würde sagen, das ist auf jeden Fall ein guter Pianist, aber ob jetzt der da gesessen hätte oder jetzt irgendein aus Belgien oder einen aus Frankreich oder einen aus Süddeutschland oder so, ich glaube nicht, dass ich da unbedingt den Unterschied gehört hätte jetzt so. Aber das war jetzt auch war jetzt auch stückemäßig nicht viel geboten. Also ich habe mich tatsächlich beim Hören auch so ein bisschen selbst hineinversetzt, wenn ich jetzt in der Band da spielen hätte sollen, ich hätte schon so ein ganz kleines bisschen Langeweile auch gehabt.
0: Ja.
2: Weil es halt die ganze Zeit immer das ist halt so, sag mal, so dieses Modal-Ding, also sag mal, früher in Anführungszeichen war ja Modal-Jazz öfter mal so extrem energetisch und wild irgendwie, weil ja gerade die harmonische Seite so dünn ist. Also diese Coltrane-Geschichten oder auch später, 70er Jahre, wie so Modal-Zeug. Und jetzt aber wird oft tatsächlich auch so Modalzeug gemacht und es ist aber alles relativ brav. Also eigentlich spielt man, die Art es zu spielen ist eigentlich so, als wäre kompositorisch viel los, ist dann aber nicht. Und meins mehr ist es jetzt nicht. Also wenn ich da jetzt sitzen würde als Pianist, dann müsste ich mir ganz schön Gedanken machen, was ich da jetzt irgendwie beitragen kann, weil es dann doch relativ eng ist so von dem, was geht und was nicht geht. Und dann mal ein bisschen was von dem und ein bisschen was von dem. Also ich bin froh, dass ich das nicht, dass ich da nicht sitzen musste, sozusagen.
0: Okay. Ja, es ging halt so ein bisschen in so eine folkige Richtung auch.
2: Ja.
0: Also das natürlich durch das Instrument auch, aber das passt ja dann ganz gut auch, wenn das nicht so furchtbarlich energetisch wird.
2: Ja, wobei, also das ist ja auch oft mal auch so eine, muss ich sagen, so ein bisschen so ein Schnellschuss. Also ich musste zum Beispiel vor ein paar Monaten mal ein Big Band Stück schreiben, wo zwei Dudelsäcke auch dabei waren. Und bei den Dudelsäcken ist es ja auch so, dass die eigentlich nur diatonisch in einer bestimmten Tonart unterwegs sein können. Die können also auch nicht viel. Das heißt aber mitnichten, dass die Musik, die drumherum läuft, so sein muss. Weil die Töne, die, sagen wir mal, die 7 Töne, die man dann hat, oder 8 oder 9 Töne, der Tonumfang ist ja auch nicht besonders groß, die kann man ja in Beziehung, könnte man, wenn man wollte, auch in Beziehung setzen und trotzdem die Harmonik interessant gestalten. Also das ist kein Muss, das wird oftmal ist es so, sind es so auch so Schnellschüsse, die dann dazu führen, ja, wenn das Instrument folkig ist, dann muss auch die Musik folkig sein. Das muss nicht unbedingt sein. Das kann man so machen. Muss aber nicht sein.
0: Aber Peter, das ist wahrscheinlich auch gerade das, diese Qualität an dem Stück, die dir auch ganz gut gefallen hat, oder?
1: Also ich mag die Ästhetik sehr gerne, die nordische Ästhetik, und die sich ja auch in Europa sehr, sehr breit gemacht hat, sage ich mal, im Laufe der letzten 20 Jahre. Und was mich sehr berührt, ist also diese klangliche Intensität, also auch der Band. Also die Aufnahme finde ich fantastisch, also soundmäßig. Ich finde, sie machen alle das, was sie als ihren Beitrag zu dem Gesamtkunstwerk verstehen. So fühle ich das zumindest beim Hören. Und mich hat's tatsächlich begeistert. Also ich habe beim Abhören, als ich da das Booking mache für Jazzfest, bin ich da hängen geblieben. Ich musste mir es ein zweites Mal anhören, wollte nicht wissen, wer das ist. Und habe das nochmal repeat und so am Rechner. Und dachte mir irgendwie, was ist das denn? Was passiert da eigentlich? Und das finde ich, muss ich ganz ehrlich sagen, obwohl es nichts Neues ist, also da gebe ich Florian recht, natürlich ist das eine Ästhetik, die uns jetzt nicht sonderlich überrascht. Mich hat sehr überrascht dieses Klangding, also was da passiert klangmäßig an dem Ziegenhorn und wie es sich wunderbar mischt und wie sie es hinkriegt, also mit den anderen Instrumenten, Klavier und so, und wie sie es hinkriegt, wirklich erstaunlich gut zu intonieren. Also ich muss wirklich sagen, ich war platt. Also ich dachte mir irgendwie, auch mit minimalen Mitteln so viel Musik zu machen. Und dieses Minimale war, ich dachte mir, deswegen dachte ich auch an Arve, weil der ja sehr reduziert spielen kann, ja, extrem ja. reduziert und so perfekt intoniert. Und dann dachte ich, wow, das könnte ja sein, aber es ist irgendwie vielleicht doch nicht. Und anders, und der Sound ist ja schon wieder, das klingt wie eine Trompete, kann aber eigentlich nicht. Vielleicht so eine Mini-Posaune? Dachte ich wirklich zwischendurch. Dachte ich, so ein kleines Ding, was irgendwie so gebastelt ist. Es gibt ja so verrückte Instrumente mit einem entsprechenden Mundstück und so.
2: So ein Schlauch, also so einen ähnlichen Sound kriegt man tatsächlich, wenn man einen Plexischlauch nimmt, ein paar Löcher reinbohrt und so einen Trichter an die Ende macht und einen Trompetenmundstück rein. Dann klingt es ähnlich. Und ich denke dann auch immer, was in den Köpfen so vorgeht. Ne? Also nehmen wir mal an, sie würde es schaffen, auf so einem Schlauchding sowas zu machen. Das hat dann auf einmal ist dieses ganze mystisch Skandinavische weg, weil es ein PVC-Schlauch ist und nicht mehr ein Ziegenhorn. Und da bin ich dann da, wenn ich mich ertappe, dass ich dann da über sowas nachdenke, dann denke ich, sage ich zu mir immer, stopp. Nee, genau darüber denke ich nicht nach, weil das ist etwas, was ich sehe und es hat nichts damit zu tun, wie die Musik ist sozusagen.
0: Ja, aber es ist auch etwas, was du weißt und du kannst nicht mehr hinter dieses Wissen zurück,
2: wenn genau. du das jetzt erstmal weißt. Das ist echt ein Problem. Das kann alle möglichen Sachen auslösen. Das kann finden, dass es besser ist. Das kann auslösen, dass es irgendwie authentischer wirkt. Oder es kann auch dadurch jemand döber finden und so. Das sind alles Sachen, die eigentlich, ich sage es mal, mit dem Kerngeschäft nichts zu tun haben. Sondern das Kerngeschäft ist sozusagen das, was hinten rauskommt, ne? Und ob der Koch jetzt das Schnitzel 3 Minuten frittiert hat oder 2, ist eigentlich egal.
0: Da sind wir wieder beim Essen. In jeder Sendung kommt irgendwie ein Essensvergleich. Den hätten wir jetzt. Okay, gut. Also, vielleicht sagen wir nochmal, wer es war. Also, weil den Namen kann man sich nämlich merken, Hildegund Øyset, weil die bei uns noch nicht so bekannt ist, aber auf jeden Fall in der Liga von Arve Hendriksen auch spielt, denke ich. Hildegund Øyset.
1: Genau.
0: Bei der Gelegenheit kann ich gleich noch einflechten, das war jetzt überhaupt nicht abgesprochen, das ist wirklich ein reiner Zufall, Peter, dass du dieses Stück von Hildegund Øyset mitgebracht hast. Aber Hildegund Øyset hat beim Jazzfest Bonn gespielt und dieses Konzert hat der Deutschlandfunk aufgenommen und das wird dann im Laufe dieses Jahres in Jazz Live zu hören sein. Gut, dann würde ich vorschlagen, hören wir mal das zweite Stück, was du ausgewählt hast, Peter.

0: Jazzwecks Kopfhörer. Unser Gast ist heute der Saxophonist und Festivalmacher Peter Materna. Wir haben gerade ein Stück gehört, was Peter, du ausgewählt hast. Florian Ross und ich wussten vorher nicht, was es ist. Weißt du, was es ist inzwischen?
1: Weißt du, was es ist?
0: Weißt du es jetzt?
1: Nee, also es könnte so ein Genetikprojekt sein aus einer Kreuzung von Joe Henderson und Joe Lovano.
0: Ja. Ja, der Name ist mir auch in den Sinn gekommen, Joe Lovano.
1: Lovano ist es nicht. Am Anfang hat es so ein bisschen so Lovaneske Dinger gehabt, aber dann ist es nicht aufgegangen. Und dann hat es sich ein bisschen nach Joe Henderson angehört. Und dann da hat es aber auch nicht ganz gepasst. Aber ich würde auf jeden Fall es jemand sagen, der über 70 ist.
0: Lovanesk ist ein schönes Wort.
2: Damals war er noch nicht über. Warte mal, vielleicht. Weiß nicht.
1: Also damit, aber so das in dieser Preisklasse, so um die 70.
0: Damit hast du jetzt schon mal gesagt, es ist ein eher. Ja, ich habe auch gedacht, klingt nach Lovano, aber vielleicht auch wieder nicht. Auf jeden Fall habe ich es in den USA verortet. Ich habe auch gedacht, beim Schlagzeuger, der Schlagzeuger hatte für mich so ein bisschen was von Paul Motion, weil der manchmal so. Also sehr sensibel, aber gleichzeitig auch rustikal gespielt hat.
1: Da wäre ich raus. Promotion würde ich auf gar keinen Fall sagen.
0: Ja, aber er hat für mich so die Einflüsse. Hm. Wahrscheinlich war es nicht. Aber und dann dachte ich, passt auch zu Lovano, aber.
1: Dafür hatte der Gitarrist so Abercrombie-Einflüsse, aber es ist auch nicht Abercrombie.
0: Also damit stehen wir immer noch vor einem großen Rätsel, was wir hier gehört haben. Aber vielleicht können wir ja erstmal was zum Stück sagen. Also das Stück klang für mich wie eine Ballade aus dem Great American Songbook, obwohl ich das Stück auch nicht kannte. Ich weiß nicht, ob es eine Eigenkomposition einer der Musiker war oder eine Ballade. Kannst du das Stück verlieren?
1: Nee, aber ich würde auch so tippen auf einen unbekannteren Musical-Tune-Standard oder irgend sowas.
0: Auf jeden Fall hat es mir sehr, sehr gut gefallen. Also ich fand es ganz toll, wie der Saxophonist gespielt hat, weil er so für mich so eine vokale Qualität im Spiel hatte. Die Töne, die manchmal so biegsam ineinander geflossen sind, wie wenn man die Stimme eingesetzt hätte. Das hat mir sehr gut gefallen. Und hat auch ein Volumen im Sound gehabt, das ich toll fand. Also fand ich ein klasse Stück.
1: Und dafür, wie viel los war, hat es nicht genervt. Das fand ich eigentlich am erstaunlichsten. Er hat ja eigentlich schon ganz schön viel
0: Infos gegeben,
1: meinst du? Unfassbar viele Noten gespielt. Ne? Mhm. Wirklich sau viel. Wenn man das jetzt sich als Noten, also transkribieren, wenn man sich das vorstellt, man würde das transkribieren, da wäre echt die Hölle los. Ne? Aber es hinterlässt trotzdem nicht den Eindruck von Menge.
0: Ja, weil es hatte so einen Kern irgendwie.
1: Das finde ich immer schön. Es gibt jetzt auch so ein paar junge Saxophonisten, die sowas auch gut machen und gut können. Das mag ich eigentlich auch sehr gerne. Das ist auch, finde ich, immer ein Spitzenbeweis, dass die Menge nichts über die Qualität aussagt. Es gibt ja eine kleine Anekdote, es wird ja immer in Jazz Education, wenn man so einen Workshop macht und da eine junge Band vor sich hat, dann sagen die ganz viele von den Dozenten immer, ja, spiel doch mal weniger, spiel doch mal weniger. In Wahrheit, wenn man, ist das eigentlich eine einfache Version, um zu sagen, spiel doch mal besser, weil die Menge eigentlich nicht entscheidend ist. Aber man auf kurze Distanz natürlich, dadurch, dass man weniger Mittelmäßiges hört, wird es dadurch besser. Ne? Das heißt, wenn man den Leuten einfach sagt, spiel weniger, dann wird es dadurch so ein bisschen besser. Aber eigentlich hat die Menge nichts zu sagen über die Qualität.
2: Ja, ich denke, gebe ich Florian absolut recht, die Menge hat mit Qualität nichts zu tun.
1: Und das ist ein super Beispiel dafür. Ja, finde ich.
0: Ich fand noch was anderes. Ich fand auch toll, wie das obere Register eingesetzt wurde. Das ist eigentlich was beim Tenorsaxophon eigentlich auch erst, weiß ich nicht, so ein bisschen stärker wieder vielleicht durch Mark Turner ins Spiel gekommen ist. Aber dieser Saxophonist, der hat da auch eine ziemlich klare Präsenz, fand ich. Aber umso weniger weiß ich, wer es ist. Also vielleicht kannst du es auflösen jetzt, ja, Peter.
2: Es ist tatsächlich Joe Lovano.
0: Ah. Doch, Joe Lovano.
2: Okay. Und auch Abercrombie.
1: Ach.
0: Ah, war doch gar nicht so verkehrt. Ja,
2: also es ist eine wunderschöne Platte, aufgenommen 2011, auf ECM Records erschienen. Und der Bassist, konntet ihr den Bassisten denn erkennen?
0: Nein.
1: Nee.
2: Duke Ress.
0: Okay.
2: Und Joey Baron.
1: Joey Baron, ah ja, das macht Sinn. Ja.
2: Es ist eine unfassbare Band, finde ich. Also
0: dieses Vokale, was ich meinte, das ist was ich auch absolut mit Joe Lovano in Verbindung bringe. Ich fand nur, der Ton hat mich so ein bisschen in dem oberen Register, den habe ich bei Joe Lovano ein bisschen brüchiger in Erinnerung, aber ja.
2: Er spielt ja auch immer unterschiedlich. Ich habe ihn ja auch mehrfach live gehört, er war auch zwei oder dreimal bei uns beim Festival und es ist jedes Mal ein Abenteuer. Ich habe das Gefühl, dass es immer das Schönste ist, wenn man selber als Spieler überhaupt nicht weiß, wohin die Reise geht, wenn man sich auf die Bühne stellt. Also das ist mein Gefühl immer, wenn ich auf die Bühne gehe. Es ist gut, wenn ich mir am besten gar nichts vornehme. Und bei ihm habe ich das Gefühl, das tut er auch. Weil jedes Mal das so ein Flug ins Ungewisse wird, auch je nachdem, in welcher Besetzung er spielt. Hier ist es halt eben mal eine klassische Quartettbesetzung. Er spielt ja sehr gerne auch sehr unterschiedliche Besetzungen, oft kammermusikalisch ohne Bass oder ohne Schlagzeug oder nur mit Schlagzeug. Also es ist irgendwie, als wenn er wahllos wäre, was ich nicht glaube. Aber die Art und Weise, wie er dann spielt, ist auch jeweils, finde ich, sehr nicht vergleichbar. Daher passiert es mir auch hier, als ich die Platte liebe ich sehr, die heißt Within a Song. Ich bin Abercrombie-Fan, ich finde ihn großartig, ich bin Lovano-Fan, ich finde alle vier Musiker finde ich fantastisch. Und wenn da so jemand plötzlich eine CD zusammen herausbringt, dann denke ich, boah, die will ich gerne, ich will reinhören, will gucken, was es ist. Und diese Musik habe ich dann irgendwann mal beim Aufräumen wieder, oh Gott, es ist eine tolle Besetzung, total vergessen alles, also 10 Jahre später oder so wieder aus dem Schrank geholt. Und dann habe ich gesagt, komm, hör dir mal an, bin nicht mehr von weggekommen. Also ich habe die CD, weiß nicht was, 40 Mal gehört oder so, oder 30 vielleicht. Und bei jedem Hören, gerade bei Lovano, aber auch bei Abercrombie, diese unfassbaren Linien, dieses wunderschöne, unprätentiöse und einfach mal laufen lassen und dann auflösen oder nicht auflösen, mal auch aufhören zu spielen. Abercrombie ist ja auch ein Meister. Und manche Stellen, es gibt so Passagen, wo ich denke, boah, haben die gezaubert. Das war garantiert nicht abgesprochen. Plötzlich spielen die so eine kleine Line unisono mittendrin. Kein Thema. Irgendwie so, der eine spielt die Improvisation des anderen rein und auf einmal sind die vier Töne absolut aufeinander. Irre. Zauberei.
0: Ja, Wahnsinn. Kannst du noch sagen, welches Stück wir da gerade gehört haben?
2: Where Are You ist ein Standard. Ein
0: Unbekannter. Where Are You, okay. Mhm. Okay.
2: Also man spielt ihn nicht oft. Also ja, ist bekannt, eher, aber
0: unbekannt, ja. Ja. Genau. Okay, ich schlage vor, wir hören das dritte Stück.
2: Gerne.

0: Jazzfacts Kopfhörer im Deutschlandfunk mit Florian Ross und mir. Mein Name ist Odilo Klausnitzer und Peter Materna, der Saxophonist, ist unser Gast und hat das Stück eben ausgewählt, über das wir jetzt hier reden. Ich habe immer die Zeile verstanden, Lassie, my dear. Weiß nicht genau, Lassie ist wahrscheinlich ein Name und das klang für mich wie ein ja, englisches Volkslied oder ein Volkslied von der Insel, weiß ich nicht, was es da für Gegenden gibt. Die Sprache war nicht ganz verständlich für mich. Sowas.
1: Lassie ist der schottische Begriff für Mädchen.
0: Ah, okay, siehst du kennst dich besser aus, Florian.
1: Daher gehe ich auch davon aus, dass es eigentlich ein schottisches Lied ist.
0: Ah, stimmt das, Peter? Es ist ja ein altes schottisches Lied, aber jetzt natürlich in einer modernen Fassung mit Gesang, Saxophon und Klavier. Keine Ahnung, wer das war. Aber ich nehme an, die Sängerin hat auch diesen Hintergrund, weil die Sprache war für mich auf jeden Fall kein verständliches Englisch. War das sowas Schottisches?
1: Nein.
0: Oder so?
1: Nein? Also ich sage es einfach, ich sage auf gar keinen Fall Schottin. Ich würde auch eher auf Nordeuropa, also auf jeden Fall würde ich sagen, es ist eine europäische Band, also auch Saxophon und Klavier. Ich würde auch sagen,

0: vorhin gesehen habe, dass du an deinem Handy warst.
1: Ich habe auch nicht gegoogelt. Ich habe nicht gegoogelt. Ich habe nur in meiner Musikbibliothek nachgeguckt.
0: Du hast deine Mails gecheckt, oder?
1: Nee, weil mir der Name Joe Henderson nicht eingefallen ist. Und dann musste ich bei der Renee Rosnes-Platte nachgucken. Da wusste er, spielt er mit. Und dann ist.
0: Okay. Ich habe es aber wirklich zum ersten Mal jetzt gemacht. Das ist, aber braucht mir keiner glauben. Ist wirklich so. Aber June Tabor ist das eher eine Folksängerin, oder?
2: Ja, sie ist auch klassisch ausgebildet, eine Folksängerin, ein bisschen Jazz gemacht. Sie ist jetzt so Ende 70 und ist eine tolle Stimme, finde ich.
0: Ja, ja, auf jeden Fall.
2: Und das ist ein altes schottisches Gedicht von Robert Burns, um die 1790 geschrieben. Und hat halt, soweit ich das weiß, ist das so ein schottischer Dialekt, der da zu dieser Zeit nicht unüblich war, aber auch ein Ausdruck von so politischer Opposition. Da gab es ja so Kriege und es ist ja, die Menschheitsgeschichte ist ja immer von Zerwürfnissen geprägt. Und da war irgendwas los in der Zeit. Also er hat von... Ich habe das vorher recherchiert, 1759 geboren und bis Ende des Jahrhunderts gelebt und kurz vor Ende seines Lebens hat er das geschrieben. Aber als Musikstück.
0: Ah, als Musikstück.
2: Als Musikstück.
0: Also mit Musik auch.
2: Mit Musik, das ist halt, es ist auch für irgendeinen Anlass gemacht worden und aufgeführt worden. Da wurde er schon bekannt. Also er kam aus sehr armen Verhältnissen und hatte plötzlich dann Erfolg mit Gedichten. Ja, und das war schon so in der Spätphase seines Lebens. Er ist ja nicht alt geworden, ist irgendwie mit 40 verstorben.
0: Okay. Also June Tabor, eher im Folk beheimatet?
2: Ja.
0: Aber die beiden anderen waren offensichtlich Jazzmusiker oder Musikerinnen. Auch Engländer, habe ich mir gedacht. Hast du einen Tipp, Florian?
2: Der Pianist vielleicht.
1: Der gerade nicht. Also, nee.
2: Das ist Hugh Warren.
0: Der sagt mir nichts.
1: Ja. Das ist auch ein älterer so Mitbegründer. Der war es wahrscheinlich in den 80ern so, war so seine Hochzeit.
2: Mhm. Ja, die Aufnahme ist von 2006.
0: Mhm. Okay. Und Saxophon, wer war das?
2: Ian Bellamy.
0: Ah ja,
1: echt?
0: Okay.
1: Mhm. Das haut mich. Das ist eigentlich sehr ungewöhnlich für Ian. Also ich kenne Ian Bellamy ziemlich gut. Das ist eigentlich eher ungewöhnlich, die Art zu spielen. Das wundert mich jetzt.
0: Mhm.
1: Aber ich meine, man ist ja auch nicht immer im gleichen Kontext. Dann spielt man mal so und spielt mal so. Das wundert mich jetzt. Hätte ich jetzt echt nicht gedacht.
0: Mhm. Und es geht so ein bisschen auch in diese Richtung des ersten Stücks, was wir heute gehört haben, Hintergrund äußert, eben auch wieder ein Folk-Hintergrund, sehr einfache Harmonien, einfache Struktur. Ja, wie hat dir das gefallen jetzt, Florian, im Vergleich?
1: Also, sag mal so, es kommt immer so ein bisschen drauf an, auf welchem Stuhl ich sitze. Also im Moment sitze ich auf dem Lehnstuhl. Also wenn ich jetzt einfach am Stuhl sitze, dass es ist, wenn du mich fragen würdest, war das schön, dann würde ich sagen, ja, das war schön. Und es klang schön und es war gut gemacht. Und dann kommt aber dann die nächste, sobald die erste Meta-Ebene um die Ecke kommt, dann bin ich tatsächlich dann so ein bisschen raus. Weil ich auch da wieder denke, ne, also am Schluss zum Beispiel hat der Pianist dann, ist er mal so ganz nach unten gegangen und mal so ganz nach oben gegangen und dachte, wow, das hätte man theoretisch auch non-intrusiv auch während des Stücks schon machen können. Also wenn jetzt John Taylor zum Beispiel da gespielt hätte, der hätte es geschafft, da Sachen zu machen, die genauso wenig nerven oder stören, aber die trotzdem, wenn man in die Metaebene gehen will, dass da was ist. Und hier bei mir, wenn ich in die Metaebene gehe, dann ist da eigentlich nichts mehr. Das ist also nur die erste Ebene ist da und dann drunter kommt nichts mehr. Und das wäre mir dann immer so ein bisschen zu wenig. Aber das ist halt auch total persönlich, ne? Also auch da wieder, vorher hatten wir es ja kurz von der Menge der Töne, die nicht entscheidend ist für Qualität. Ich finde tatsächlich auch die Komplexität von dem, was man macht, wenn man es super macht, das kann unglaublich viel bieten, ohne intrusiv zu sein und ohne zu nerven und ohne Musik kaputt zu machen. Also es ist auch nicht so, dass einfache Musik, die auf der ersten Ebene einfach wirkt, in allen Ebenen einfach sein muss. Irgendwo weiter unten könnte versteckt Osterei liegen, über das sich Leute freuen, wenn sie ein bisschen tiefer reingehen wollen.
0: Ja, allein die Klangkultur zum Beispiel, das ist ja nicht.
1: Ja, auch so, was er gespielt hat. Ich meine, es ist halt so diese typische, also Klavier, ich will jetzt auch die Zuhörer nicht mit Klaviersachen nerven, aber so Oktav, Quint, Oktav in der linken Hand, das kann man so machen, aber das müsste man nicht unbedingt 4 Minuten lang machen. Man könnte sich da auch irgendwelche anderen Sachen überlegen oder diese Bassfigur, überhaupt diese

0: Begleitungsfunktion übernehmen, die alles abdeckt. Das finde ich da zum Beispiel gerade bei John Taylor total super, dass er auch einfach mal nur eine Zeit lang ganz oben spielt und die Basstöne weglässt. Und dadurch muss ja der Zuhörer sich die Harmonien selber ausdenken, sozusagen. Ne? Und gerade bei so einfachen Stücken lässt es sich eigentlich super machen. Das natürlich ist auch kein Wunschkonzert, ne? Also, aber wenn das noch passiert wäre, sozusagen, dann hätte ich es noch toller gefunden, sozusagen.
1: Also ein leichter Abzug in der B-Note, ja, aber sonst sehr schön, würde ich sagen.
2: Ja, ich hab eher das Gefühl, dass er die Sängerin einfach sehr dienlich auch begleitet hat und die Atmosphäre einfach nur, also das wird ja schnell zu einer Solo-Einlage sowas. Das ist ja eine Mini-Besetzung. Du hast eine Sängerin, du hast einen Saxophonisten, der sich versucht einzufügen, ja, und hast dann quasi jemanden, der wirklich auf seinen Schultern die Verantwortung für den Gesamtsound trägt. Weil das, was er macht, ist quasi das Orchester. Und John Taylor hätte es sicherlich anders gemacht. Ja. Der war ja wirklich genial, also in so unendlich vielen Variationen genial. Und war immer für eine Überraschung gut und hat immer die Musik atmen lassen. Immer. Ja. Und das ist vielleicht das, was du auch meinst, dass man da hätte vielleicht noch ein bisschen mehr Abwechslung drin finden können bei der Begleitung. Aber es ist, ich sehe ihn hier wirklich als dienlichen Pianisten, was ja echt nicht einfach ist. Und die Stimme, ja, entweder machst du zu wenig oder machst zu viel oder machst die falschen. Also, und die Stimme ist so markant und so prägend. Und dann kommt noch dieses irre Saxophon dazu. Also mit seiner Reduziertheit. Und ja, wie will man das aufbrechen? Also ich finde die sehr gelungen. Das ist übrigens auch eine der Platten, die ich vergessen habe.
1: Ah ja, okay.
0: Eine Sache ist mir noch, da hat es mich so ein ganz kleines bisschen, ich bin natürlich auch mal, muss ja auch ein bisschen fies sein, sonst sind alle immer nur so ganz nett. Da
2: Bad Guy, so, Good Guy.
0: Da hat es mich so ein bisschen geschüttelt tatsächlich, ist, als die Sängerin so ab und zu mal so Lassie gesprochen hat. Da war ich auch ganz kurz davor, habe ich da Bock drauf, das nochmal, so diese, das ist so ein bisschen so diese Musical-Theater.
2: Das war ein Musical.
0: Irgendwie so.
2: Das war eine Art Musical, die er da geschrieben hat.
0: Ah, guck mal, ja.
2: Siehste? Volltreffer. Ja. Ein paar hundert Jahre später.
1: Aber ich weiß genau die Stelle, die du meinst. So ging es mir auch, als ich das gehört habe. Ja.
0: Da hat es mir so ein ganz kleines bisschen so die Fußnägel umgeklappt.
1: Ja, das ist so, als ob man es extra mit Bedeutung aufladen will, dadurch, dass man es eben so ein bisschen rausnimmt aus der
0: melodischen. Weil das macht dann auch so dieses, das finde ich, macht dann auch eigentlich dieses Gesamtbild, das so extrem reduziert ist und so extrem zurückhaltend und so, sag mal, demütig auf eine Art. Ne? Das hat so eine ganz demütige, was ich schön finde, ne, so ein zurückgenommenes Ding. Und dann ist das eigentlich das Gegenteil von Demut.
1: Das ist gewollt.
0: Das auf der Bühne stehen und mit dem Augenzwinkern ins Publikum gucken. Und da denke ich, die zwei Sachen haben nichts miteinander zu tun. Also wenn ich da jetzt der Produzent gewesen wäre bei der Aufnahme, hätte ich gesagt, du weißt doch was, lass es doch mal sein. Ich glaube, das ist besser.
2: Aber der Produzent hätte auch normalerweise immer mitgeredet, der das produziert hat. Den kennt ihr auch.
0: Ah ja, der hätte, ja. Na, der hat entweder die ganze Zeit mitgeredet oder gesagt, ich nehme nur First Takes.
2: Nee, das war alles First Takes.
0: Ah ja.
1: Und wer war der Produzent? Das wäre
2: Manfred
1: Eicher. Manfred Eicher, eine ECM-Platte.
0: Genau.
1: Okay.
0: Es gab aber auch schon den Fall, dass er irgendwie unglaublich viel richtig krass sich eingemischt hat. Das gab es auch.
2: Hier wahrscheinlich überhaupt nicht, weil das eine Live-Aufnahme ist.
0: Ah ja, da hat auch einer mal gehustet kurz, glaube ich. Einen kleinen Huster gehört.
1: Das habe ich nicht gehört. Hinten.
2: Ich dachte, das war aus dem Studio hier irgendwie.
1: Ach, das habe ich auch gedacht, ja, genau.
0: Ich hatte es von rechts hinten aus dem Saal irgendwie.
1: Okay, ja, dann stimmte das wahrscheinlich.
0: Vielleicht habe ich bessere Kopfhörer als ihr.
1: Vielleicht. Okay, drei Musikstücke haben wir gehört, die unser Gast Peter Materna ausgewählt hat, hier in den Jazzfacts Kopfhörern. Und zum Schluss haben wir ja immer noch so ein bisschen Gelegenheit, mal Musik unseres Gastes selber zu hören. Vorher sage ich noch mal kurz was zum Jazzfest Bonn. Peter, du bist ja der Leiter des Jazzfests Bonn und das läuft gerade zur Zeit. Heute, wo die Sendung läuft, wir haben sie vorher aufgezeichnet, aber heute, wo sie läuft, ist zufällig auch International Jazz Day, wie ich vorhin erfahren habe. Das heißt, morgen ist der 1. Mai und da gibt es beim Jazzfest Bonn ein Konzert mit John Scofield und Gerald Clayton als Duo, Gitarre und Klavier bzw. Orgel und Marius Neset Quartett in der Oper Bonn. Jetzt, wo wir sie aufnehmen, gibt es noch Karten vielleicht, wenn Sie es hören, gibt es auch noch welche.
2: Ja, das ist ein großer Saal und wir haben immer auch Rückläufe. Es lohnt sich immer mal kurzfristig zu kommen und wir haben jetzt auch so ein Ticketsystem, was dann im Prinzip sofort die Rückläufe online stellt. Also es lohnt sich immer auch mal spontan online zu gucken oder auch tatsächlich einfach mal vorbeizukommen. Es gibt immer jemanden, der auch mal ein Ticket anbietet vor der Tür, weil der Partner krank geworden ist oder sonst was.
1: Okay, kommen wir noch zur letzten Musik, Peter, die du mitgebracht hast mit dir selber. Das ist also ein Stück aus einem Album, was aber noch gar nicht...
2: Es könnte jetzt schon veröffentlicht sein.
1: Okay, also
2: versprochen ist es mir auf Mitte April.
1: Okay.
2: Und ja, wenn es geklappt hat, dann haben wir es jetzt.
1: Okay, also was werden wir hören?
2: Wir werden hören ein Duo-Stück von Jasper van 't Hoff und mir, allerdings geschrieben von Charlie Mariano, Zephyr.
1: Okay, vorher noch eine kurze Verabschiedungsrunde. Also, unser Gast war der Saxophonist und Jazzfest-Intendant Peter Materna. Vielen Dank, dass du da warst.
2: Sehr gerne.
1: Vielen Dank, Florian Ross, der Pianist, Komponist, der unser Mann für die Sachkompetenz hier ist. Mein Name ist Odilo Klausnitzer und ich sage tschüss, bis zum nächsten Mal.

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1: Drei Uhr, die Nachrichten. US-Präsident Trump hat für heute den Beginn einer dreitägigen Waffenruhe zwischen Russland und der Ukraine angekündigt. Der russische Staatschef Putin und der ukrainische Präsident Selenskyj hätten der Feuerpause sowie dem Austausch von jeweils 1.000 Kriegsgefangenen zugestimmt, erklärte Trump in seinem Online-Dienst Truth Social. Sowohl Selenskyj als auch der Kreml bestätigten die Vereinbarung. Die russische Führung hatte bereits anlässlich der traditionellen Militärparade in Moskau zum Tag des Sieges der Sowjetunion über Nazi-Deutschland für Freitag und Samstag einseitig eine Feuerpause ausgerufen. Dennoch gab es sowohl von Russland als auch von der Ukraine gegenseitige Angriffe. Millionen von Passagieren könnten dem Flughafenverband ADV zufolge hierzulande im Sommer von Flugstreichungen betroffen sein. Dies berichtete die Zeitung Welt am Sonntag unter Berufung auf den Hauptgeschäftsführer der Arbeitsgemeinschaft Deutscher Verkehrsflughäfen ADV, Beisel. Grund sind die hohen Kerosinpreise. Diese seien seit mehr als 2 Monaten doppelt so hoch wie vor dem Iran-Krieg. Selbst wenn Treibstoff verfügbar sei, könnten Fluggesellschaften viele Verbindungen zu diesen Preisen nicht wirtschaftlich anbieten. Nach der Ablehnung der Entlastungsprämie durch die Länderkammer hat der Bund der Steuerzahler die Koalition aufgefordert, die Pläne endgültig fallen zu lassen. Der Krisenbonus sollte einkassiert werden. Die meisten Betriebe könnten ihn ohnehin nicht auszahlen, sagte der Verbandspräsident Holznagel den Zeitungen des Redaktionsnetzwerks Deutschland. Gestern hatte der Bundesrat gegen die Entlastungsprämie gestimmt, die bereits vom Bundestag beschlossen worden war. Der Plan der Bundesregierung sah vor, Unternehmen durch die Gesetzesänderung die Möglichkeit zu geben, ihren Beschäftigten eine steuer- und abgabenfreie Prämie von 1.000 Euro zu zahlen. Für die Länder und Kommunen wäre diese Prämie mit Einnahmeausfällen verbunden gewesen. Wirtschaftsverbände hatten ebenfalls Kritik geäußert. Nach dem Hantavirus-Ausbruch auf einem niederländischen Kreuzfahrtschiff im Atlantik hat die Weltgesundheitsorganisation in 6 von 8 Verdachtsfällen eine Infektion mit diesem Krankheitserreger bestätigt. Insgesamt seien 8 Fälle gemeldet worden, darunter 3 Tote, erklärte die WHO. Bei 6 Betroffenen sei die Hantavirus-Infektion im Labor nachgewiesen worden, hieß es weiter. Die Ansteckungen seien auf einen in Südamerika verbreiteten Virusstamm zurückzuführen, welcher von Mensch zu Mensch übertragbar sei, so die Weltgesundheitsorganisation. Die WHO stuft das Risiko für die Allgemeinbevölkerung als gering ein. Die Sondergesandte der US-Regierung für Holocaust-Fragen, Germaine, sieht in der Verzerrung und Verfälschung der Geschichtsdarstellung über die Shoah eine der größten Herausforderungen. Im Interview der Woche des Deutschlandfunks nannte sie als Beispiel mit künstlicher Intelligenz generierte Fotos und Videos, die Konzentrationslager wie Ferienanlagen aussehen ließen. So werde etwa behauptet, dass die Shoah gar nicht so schlimm gewesen sei. Germaine erklärte, man müsse solchen Geschichtsrevisionismus bekämpfen. Es gebe Tendenzen, die historische Darstellung des Holocausts umzuschreiben, die Verantwortung dafür herunterzuspielen und die Verbrechen des Holocausts auf andere abzuwälzen. Vor der Eröffnung der 61. Kunstbiennale in Venedig haben am Abend rund 2000 Menschen gegen die Teilnahme Israels protestiert. Dabei kam es nach einem Bericht der Zeitung Corriere della Sera zu Zusammenstößen mit der Polizei. Auf einem Video ist zu sehen, wie Beamte Demonstranten mit Schlagstöcken zurückhalten. Bei den Protesten wurden Palästinenserfahnen geschwenkt. Israel steht wegen seines Vorgehens im Gazastreifen in der Kritik. Die Kunstbiennale wird am Vormittag eröffnet. Sie dauert bis zum 22. November. Neben der Documenta in Kassel gehört sie zu den wichtigsten Veranstaltungen zeitgenössischer Kunst. Das Wetter. In der Nacht teils wolkig, teils klar und meist trocken, örtlich Nebel, anfangs an den Alpen und im Schwarzwald vereinzelte Schauer, 9 bis 2 Grad. Am Tag heiter, zwischen Weser und Oder zeitweise wolkig, aber weitgehend trocken. Später über dem süddeutschen Bergland örtlich Schauer oder Gewitter, 16 bis 25 Grad. Am Sonntag im Nordwesten und Norden wolkig bis stark bewölkt und örtlich etwas Regen, im Osten und Südosten teils länger heiter. 15 bis 27 Grad. Das waren die Nachrichten.
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0: Seine Musik wirkt ein wenig aus der Zeit gefallen.
1: I like old music. I guess if that's what you mean. I love old 60s psychedelic music and.
2: Ich mag alte Musik, will sie aber nicht kopieren, sondern mein eigenes Ding daraus machen. Das gefällt mir schon sehr und ich klaue mir mal hier, mal da etwas. Also bin ich wohl ein bisschen unzeitgemäß.
1: I guess I am. Out of time and out of touch.

0: Sein neues Album ist der Abschluss einer Trilogie.
1: I've always been really interested in sort of.
2: Ich bringe Dinge gerne richtig zu Ende. So wie das The Better Band mit dem The Three EPs Album gemacht hat. Wenn eine Serie dutzende Staffeln hat, langweilt mich das. Ich habe gesagt, was ich sagen wollte. Mit diesem Album ist es eine runde Sache.
1: Yeah, I feel like that's a nice roundup it is of it all.

0: Für das Album hat sich der Engländer von Folk-Horror-Geschichten inspirieren lassen.
1: Ich habe viele alte Folk-Horror-Stories gelesen und war inspiriert von Naturreligion. Hier im Südosten der USA heißt es ja oft, du wirst von Gott beurteilt. In diesen Folk-Stories ist das anders. Die fiesen Menschen werden von der Natur beurteilt und meistens nicht gut.
2: The persecutors are being judged by nature.
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0: Obwohl Nashville im Bundesstaat Tennessee liegt, also im südlicheren Teil der USA, kann es dort im Winter empfindlich kalt werden. Nachtfrost ist keine Seltenheit. Deshalb hat sich Spencer Cullum mit Schal und dicker Jacke vor seinen Computer gesetzt, als wir uns im Februar zum Zoom-Gespräch treffen. Der gebürtige Brite lebt seit mehr als 10 Jahren in der Hauptstadt der Country-Musik. Bei ihm ist es gerade mal 8 Uhr morgens. Er hat sich in seinen Gartenschuppen zurückgezogen und dort gibt es keine Heizung. Dafür jede Menge Instrumente und Aufnahmeequipment. Denn dort, in dieser Gartenhütte, hat der 41-Jährige sein neues Album Coin Collection 3 aufgenommen. Er war für ihn ein Zufluchtsort, um der Fülle von schlechten Nachrichten für ein paar Stunden zu entkommen. Ursprünglich hatte er das Häuschen für eine streunende Katze gebaut.
1: Es gab vorher schon einen Schuppen, in dem wir Brennholz und alte Werkzeuge gelagert haben. Aber das Dach war undicht und er war insgesamt in keinem guten Zustand. Letztes Jahr kamen 2 streunende Katzen zu uns in den Garten. Eine wurde leider überfahren. Die habe ich beerdigt und die andere hat mir dabei zugesehen. Und ich dachte mir, im Winter stürmt es oft. Ich sollte hier einen Unterschlupf bauen. Und das habe ich gemacht und einen neuen Schuppen gebaut. Allerdings habe ich Heizung und Klimaanlage vergessen. Aber das Dach ist dicht, die Wände sind isoliert, der Boden ist neu. Das Studio habe ich danach eingebaut und die meisten der neuen Songs hier aufgenommen. Die Katze hat zwar auch erst hier geschlafen, aber mittlerweile ist sie zu uns ins Haus gezogen.

Old Paul Hill von Spencer Cullums neuem Album Coin Collection 3. Hier hört man ihn die akustische Gitarre zupfen und sein Hauptinstrument spielen, die Pedal-Steel-Gitarre. Cullum ist in Romford aufgewachsen, einer Stadt etwa 20 Kilometer nordöstlich von London. Sein Vater arbeitete als LKW-Fahrer und versorgte die örtlichen Pubs mit Bier. Seine Mutter ist Malerin. Er selbst begann mit 13 Jahren Gitarre zu spielen und trat mit Coverbands auf. Irgendwann hörte er den Song Torn and Frayed der Rolling Stones von ihrem Album Exile on Main Street. Der Song ist stark vom Country-Rock der frühen 70er beeinflusst. Spencer Cullum war auf Anhieb fasziniert vom Klang der Pedal-Steel-Gitarre.

0: And I was trying to find like a lot of like music that had.
1: Ich habe dann nach Musik mit Pedal-Stil gesucht, die in Europa aufgenommen wurde, insbesondere in Großbritannien. Da gab es zum Beispiel Songs von Elton John oder Humble Pie und BJ Cole hat auf diesen Aufnahmen gespielt. Ich dachte mir also, ich muss diesen Typen finden und er muss mich unterrichten. Ich habe ihn gesucht und bei einem seiner Konzerte angesprochen. Er hat mir dann die ersten Techniken beigebracht.
2: Schon bald tourt Cullum erstmals durch die USA mit der US-Band Dead String Brothers, spielt neben Pedal Steel auch Resonator-Gitarre. Danach lebt er wieder in London und die Country-Sängerin Caitlin Rose engagiert ihn für ihre Live-Auftritte in Europa. Auf diesen Tourneen lernt er den Gitarristen Jeremy Fetzer kennen. Die beiden sind musikalisch auf einer Wellenlänge und wenn sie sich während der Soundchecks langweilen, schreiben sie einfach eigene Stücke. Fetzer überredet Cullum, nach Nashville zu ziehen. Das tut er schließlich auch und die beiden gründen das Projekt Steelism. Neben einer Handvoll Singles und EPs erscheint 2014 das Album 615 to Fame mit rein instrumentaler Musik. Der Albumtitel bezieht sich zum einen auf die Telefonvorwahl von Nashville und zum anderen auf die bekannten Fame-Studios in Muscle Shoals im Bundesstaat Alabama. Dort sind legendäre Aufnahmen von Wilson Pickett oder Aretha Franklin entstanden. An beiden Orten haben sie das Album aufgenommen. Mit Steelism verbinden Fetzer und Cullum Country, Soul- und Film-Soundtrack-Musik im Stil von Ennio Morricone. Präzise Studioästhetik und warmen, organischen Sound. Und wie sich das für 60s-Musikfans gehört, kommen neben E-Gitarre, Pedal-Steel und der Rhythmussektion auch hin und wieder Streicher zum Einsatz für die richtige Portion Schmalz. Wie im folgenden Stück Tears of Isabella.

0: Als umtriebiger Seitenmann für viele Musikerinnen und Musiker ist Spencer Cullum ständig unterwegs, was auch das Ankommen in seiner neuen amerikanischen Heimat erschwerte. Als dann 2020 auch noch die Pandemie hinzukommt und er nicht mehr nach England reisen kann, packt ihn das Heimweh. Er versucht sich erstmals als Bandleader und Songwriter, taucht tief ab in seine alte Leidenschaft für experimentelle Folkmusik aus Großbritannien und den Sound der sogenannten Canterbury Scene.
1: Well, there was a scene in Canterbury in the 60s.
2: In den 60ern gab es in Canterbury eine Szene mit Bands wie Gong oder Soft Machine, die psychedelische, experimentelle Rock- und Folkmusik gemacht haben, die auch Jazz-Elemente enthält. Die Bands sind nicht besonders erfolgreich gewesen. Aber als ich 16 war, mochte ich das sehr und es gefällt mir immer noch. Meine eigene Musik ist davon stark beeinflusst.
0: Im November 2020 erscheint Cullums erstes Soloalbum Coin Collection. Wobei Solo etwas irreführend ist, denn für die Aufnahmen versammelt er eine ganze Reihe gleichgesinnter Musikerinnen und Musiker aus Nashville, die er seine Coin Collection nennt. Darunter sind auch Aaron Ray und Caitlin Rose, die Cullum gesanglich unterstützen. Letztere auf dem ersten Stück des Albums Jack of Fools. In diesem sanft schwebenden Folksong ergänzt Roses leicht zerbrechlich wirkende Stimme den zurückhaltenden Gesang von Spencer Cullum. Ihre Stimme dient gewissermaßen als emotionaler Referenzpunkt, der den Hörer in die entrückte Atmosphäre des Stücks zieht.

0: Jack of Fools, ein Song des englischen Musikers Spencer Cullum, danach Kingdom Weather von seinem Album Coin Collection 2 aus dem Jahr 2023. Der dritte Teil der Coin Collection Reihe ist im März erschienen und bildet auch ihren Abschluss, erklärt Cullum.
1: It's definitely like a learning process of.
2: Für mich war es ein Lernprozess als Songwriter und als Frontmann einer Band. Die meisten der Musikerinnen und Musiker, die mit mir spielen, sind aus Nashville. Und es sind dieselben wie auf den ersten beiden Teilen. Ich bringe Dinge gerne richtig zu Ende. So wie das The Better Band mit dem The Three EPs Album gemacht hat. Wenn eine Serie dutzende Staffeln hat, langweilt mich das. Ich habe gesagt, was ich sagen wollte. Mit diesem Album ist es eine runde Sache.
1: Yeah, I feel like that's a nice roundup it is of it all.

0: Wie schon erwähnt, hat Cullum die Songs in seiner zum Studio umgebauten Gartenlaube aufgenommen. Seine Gäste waren nicht alle vor Ort, sondern nahmen ihre Teile zu Hause oder unterwegs auf, was eine gewisse Herausforderung darstellte.
1: Die Dateien kamen in ganz unterschiedlichen Formaten zu mir. Meine Freundin Allison hat ihr iPhone benutzt. Jemand anderes einen Tape Recorder. Wieder ein anderer hat mit der Software Pro Tools aufgenommen. Das alles habe ich auf Kassette gemischt. Also es gibt schon jede Menge Nebengeräusche. Kratzer, Rauschen und sowas. Aber mich stört das nicht. Im Gegenteil. Gerade in der heutigen Zeit, solche kleinen Fehler zeigen wenigstens, dass hier echte Menschen am Werk waren. Von mir aus kann es ruhig mehr davon geben.
0: Die erwähnte Allison ist die Banjo-Spielerin Allison de Groot. Sie ist zum Beispiel im ersten Song Rowan Tree zu hören. In diesem Stück wird deutlich, dass Cullum durchaus nicht alles gut findet, was Menschen tun. Angesichts von Klimawandel, Umweltzerstörung und Kriegen fand Spencer Cullum Trost in okkult angehauchten mythologischen Geschichten über Magie und Mitternachtsrituale. Vor allem das Buch Damnable Tales, a Folk Horror Anthology, hat ihn in dieser Zeit begleitet.
1: Ich habe viel Zeit an der englischen Westküste verbracht, in Cornwall. Dort gibt es viele Rowan Trees, also Vogelbeerbäume. In der Mythologie gilt die Vogelbeere als Schutzbaum gegen böse, übernatürliche Kräfte. Ich habe mir vorgestellt, dass, wenn böse Männer versuchen, den Baum zu fällen und sich das Land anzueignen, sie der Baum verschlingt und in die Erde verbannt. Das war meine etwas unbeholfene Art, meine Unzufriedenheit mit der Regierung auszudrücken. Hier in Amerika sind in letzter Zeit viele schreckliche Dinge passiert. Meine erste Reaktion darauf waren Rachegedanken. Aber damit begibt man sich auf das gleiche Niveau, in die gleiche Dunkelheit. Mit diesen alten Folk-Horror-Geschichten konnte ich das besser verarbeiten.
2: Weird Folk-Horror-Aspect of it all.
0: Cullums unaufdringlicher Gesang, das flatterige Zusammenspiel der verschiedenen Saiteninstrumente und der zurückgelehnte Rhythmus vermitteln eine eher beschwingte Atmosphäre und täuschen über das gruselige Schicksal der Protagonisten des Songs hinweg.

0: Cullum bezieht sich in seinen Texten auch auf ganz konkrete, aktuelle Ereignisse, wie im Song Easy Street. Den schrieb er, nachdem er morgens beim Nachrichtenlesen das Foto eines Agenten der Einwanderungsbehörde ICE gesehen hatte.
1: Vor einiger Zeit gab es eine Razzia in South Nashville. Das ist ein tolles Viertel. Es gibt viele mexikanische Lokale und solche Sachen. Auf einem Foto von dieser Razzia sieht man einen ICE-Agenten eine Zigarre rauchen, als würde er einen Erfolg feiern. Er hat mich ein bisschen an Stephen Lockjaw aus dem Film Eine Schlacht nach der anderen erinnert. Das ist so ein rassistischer Offizier. Der ICE-Agent wirkte so, als wäre er stolz darauf, Familien auseinandergerissen zu haben.
2: Und ich denke, das ist, was triggered it a little bit.

0: Es gibt aber nicht nur Abrechnungen mit alten oder neuen bösen Mächten auf dem Album. Einen Song hat Spencer Cullum seiner Frau gewidmet, den Song Jackie Paynes seiner Mutter.
1: Ich lebe in Amerika und meine Eltern leben noch in England. Ich vermisse sie und sorge mich auch, denn sie werden älter. Mein Vater ist 90 und meine Mutter 75. Und ich bin so weit weg. Wir telefonieren sehr oft, aber ich bin nicht Teil ihres Alltags. Und manchmal habe ich Angst, dass ihnen etwas zustößt und ich nicht für sie da sein kann. Der Song ist eine Ode an meine Mutter. Es sollte viel mehr Songs über Mütter geben.
0: Man kann die grüne, idyllische englische Landschaft geradezu vor dem inneren Auge sehen, wenn das Klavier klimpert, die Flöte wie ein Vogel zwitschert und Cullum mit der sehnsuchtsvollen Pedal Steel zusätzliche träumerische Klangfarben ins Bild tupft.

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0: Im Gegensatz zu den ersten beiden Coin Collections gibt es auf Teil 3 weniger Jazz- und Psychedelic-Rock-Anleihen, ohne dass sie ganz abwesend wären. Das Ganze hört man, wie Musik ja generell, mit Kopfhörern oder vernünftigen Lautsprechern, denn die Aufnahme ist so abgemischt, dass erst im Zusammenspiel von links und rechts ein Stereoklang entsteht. Auf Coin Collection 3 zeigt Spencer Cullum, dass er seine Stimme als Songwriter gefunden hat. Mit 60s inspiriertem Folk, allerdings gespielt von Musikerinnen und Musikern im 21. Jahrhundert. Der kollaborative Geist schwingt in jeder Note mit und rückt die Szene Nashvilles abseits des Mainstream-Country in den Fokus. Denn obwohl Cullum seine Brötchen als Bandmitglied bei der kommerziell sehr erfolgreichen Miranda Lambert verdient, fühlt er sich abseits der teuren Hochglanzstudios am wohlsten.
1: Der Schlagzeuger hat seine Parts auch in einer Gartenlaube aufgenommen. Davon gibt es einige auf dem Album. Mir ist das ganz recht so. Ich bevorzuge die Gartenlaube. Studios klingen einfach zu gut.
2: Studios sound too good. You know, at least with sheds, they sound more sheddy.
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0: Und nun das Kalenderblatt.
1: 9. Mai 1976. Um 7.34 Uhr morgens öffnen zwei Vollzugsbeamte der JVA Stammheim die Zelle 719. Darin finden sie die Leiche der RAF-Terroristin Ulrike Meinhof. Die 41-Jährige hat sich mit einem improvisierten Strick am Gitter des Zellenfensters erhängt.
2: Sie war eine Ikone ihrer Zeit.
1: Robert Wolf ist Historiker bei der Hessischen Landeszentrale für politische Bildung.
2: Und dieser Moment hat sie, ob sie das wollte oder nicht, zum Märtyrerin gemacht.
1: Wenige Jahre zuvor war Ulrike Meinhof noch eine anerkannte Journalistin. Als Chefredakteurin des Magazins Konkret ist sie in den 1960er Jahren eine wichtige Stimme der Linken, schreibt Kolumnen und tritt in Talkshows auf. Mit streng frisiertem braunem Haar und ernstem Blick vertritt sie linke Positionen.
3: Das Phänomen ist nun aber, dass Autoritäten unglaubwürdig geworden sind, andererseits aber die Formen des Zusammenlebens in der Gesellschaft noch immer außerordentlich stark autoritär sind.
2: Auf der anderen Seite gab es aber auch den sehr geselligen Menschen, der sich eine Zeit lang in der Hamburger High Society letztlich mit herumgetrieben hat, sehr aktiv am Partyleben teilgenommen hat und gar nicht eigentlich so als links auch oft wahrgenommen wurde.
1: Erzählt Robert Wolf. Mit ihrem Mann und zwei Töchtern lebt Meinhof im noblen Hamburger Stadtteil Blankenese. Ab Mitte der 1960er Jahre aber radikalisieren sich die Studentenproteste gegen Vietnamkrieg, alte Autoritäten und den Kapitalismus. Und mit ihnen auch Ulrike Meinhof, die darüber berichtet.
4: Sie sind engagiert für diejenigen, die sich versuchen zu befreien von Terror und Gewalt. Und wenn ihr ein anderes Mittel als das des Krieges ihnen nicht übrig bleibt, dann sind wir für ihren Krieg.
2: Das ist ein Prozess, den sie, wie viele andere auch, durchlaufen hat und der sie eben dann auch an den Punkt geführt wurde, wo sie sich tatsächlich entscheiden musste. Entweder weiter denken, debattieren, diskutieren oder handeln.
1: Den Schritt von der Kolumnistin zur Terroristin vollzieht Meinhof am 14. Mai 1970. An diesem Tag trifft sie Andreas Bader im Deutschen Zentralinstitut für soziale Fragen in Berlin. Bader sitzt wegen des Brandanschlags auf ein Frankfurter Kaufhaus in Haft, hat aber Ausgang erhalten, um mit Ulrike Meinhof an einem Buchprojekt zu arbeiten. Doch das ist nur ein Vorwand. Plötzlich stürmen Bewaffnete den Raum, verletzen einen Institutsmitarbeiter lebensbedrohlich und flüchten mit Andreas Bader durch ein Fenster. Ulrike Meinhof springt hinterher und lässt damit ihre bürgerliche Existenz endgültig hinter sich.
5: Wir sagen, der Typ in der Uniform ist ein Schwein, das ist kein Mensch. Und so haben wir uns mit ihm auseinanderzusetzen. Das heißt, wir haben nicht mit ihm zu reden. Und natürlich kann geschossen werden.
1: Die folgenden Jahre verbringt sie im Untergrund. Meinhof ist an Anschlägen der Roten Armee-Fraktion beteiligt und gilt als intellektueller Kopf und führende Stimme der Gruppe.
6: Die festgenommenen Personen führten Pistolen des Kalibers 9 mm, eine Maschinenpistole, zwei selbstgefertigte Handgranaten, eine etwa 4,5 Kilogramm schwere Bombe und zahlreiche gefüllte Magazine und diverse Munition mit sich.
1: 1972 wird die Führungsriege der RAF verhaftet. Bis zur Hauptverhandlung im Stammheim-Prozess dauert es fast 3 Jahre. Große Teile davon verbringt Meinhof in Isolationshaft und tritt mehrfach in den Hungerstreik.
2: Was man sehr deutlich sagen kann, dass die Haftbedingungen ihr sehr stark zugesetzt haben.
7: Die Frage ist, wie kann ein isolierter Gefangener den Justizbehörden zu erkennen geben, angenommen, dass er es wollte, dass er sein Verhalten geändert hat. Wie? Ihm bleibt, um zu signalisieren, dass sich sein Verhalten geändert hat. Überhaupt nur eine Möglichkeit. Und das ist der Verrat.
1: Vor Gericht treten die RAF-Mitglieder als Einheit auf. Hinter den Kulissen aber brodelt es. Meinhof fühlt sich von den anderen Häftlingen ausgeschlossen. Sie werfen ihr mangelnde politische Konsequenz vor. Vor allem mit Gudrun Enslin gerät sie immer wieder aneinander. In einem Brief bezeichnet Enslin Ulrike Meinhof als Messer im Rücken der RAF.
2: Und ich glaube, gerade der letzte Bruch, also wo man sich dann auch nochmal intensiv gestritten hat, haben einfach dazu geführt, dass es für sie emotional an einem Punkt kam, wo sie gesagt hat, doch, für mich ist der Knast hier ein totes Gleis. Alle anderen hassen mich mittlerweile. Ich habe hier keinen Standpunkt mehr. Ich werde fertig gemacht. Es gibt für mich keine Zukunft mehr. Das wird hier nichts mehr.
1: Nach ihrem Tod haben Ulrike Meinhofs Angehörige Schwierigkeiten, eine Grabstätte für sie zu finden. Viele Gemeinden weigern sich. Sie wird schließlich am 15. Mai 1976 vor etwa 4000 Trauergästen in Berlin-Mariendorf beigesetzt.
8: 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In der gesetzlichen Pflegeversicherung droht nach Angaben von Bundesgesundheitsministerin Warken in den kommenden beiden Jahren ein Defizit von mehr als 22,5 Milliarden Euro. 2027 werde mit mehr als 7,5 Milliarden Euro gerechnet, 2028 mit mehr als 15 Milliarden, sagte die CDU-Politikerin der Rheinischen Post aus Düsseldorf. Die Ausgaben überstiegen seit Jahren die Einnahmen. Die derzeitige Entwicklung gefährde bereits die Zahlungsfähigkeit der Pflegekassen im laufenden Jahr. Warken betonte, es würden immer mehr Menschen als pflegebedürftig eingestuft, was aber nur zu einem kleinen Teil mit der demografischen Entwicklung zu erklären sei. Seit Einführung eines neuen Pflegebedürftigkeitsbegriffs 2017 habe sich die Zahl der Anspruchsberechtigten verdoppelt. Sie liege nun bei über 6 Millionen Menschen. Die Ministerin will Mitte Mai einen Gesetzentwurf für eine Pflegereform vorlegen. US-Präsident Trump hat für heute den Beginn einer dreitägigen Waffenruhe zwischen Russland und der Ukraine angekündigt. Der russische Staatschef Putin und der ukrainische Präsident Selenskyj hätten der Feuerpause sowie dem Austausch von jeweils 1.000 Kriegsgefangenen zugestimmt, erklärte Trump in seinem Online-Dienst Truth Social. Sowohl Selenskyj als auch der Kreml bestätigten die Vereinbarung. Die russische Führung hatte bereits anlässlich der traditionellen Militärparade in Moskau zum Tag des Sieges der Sowjetunion über Nazi-Deutschland für Freitag und Samstag einseitig eine Feuerpause ausgerufen. Dennoch gab es sowohl von Russland als auch von der Ukraine gegenseitige Angriffe. Millionen von Passagieren könnten dem Flughafenverband ADV zufolge hierzulande im Sommer von Flugstreichungen betroffen sein. Dies berichtete die Zeitung Welt am Sonntag unter Berufung auf den Hauptgeschäftsführer der Arbeitsgemeinschaft Deutscher Verkehrsflughäfen ADV Beisel. Grund sind die hohen Kerosinpreise. Diese seien seit mehr als 2 Monaten doppelt so hoch wie vor dem Irankrieg. Selbst wenn Treibstoff verfügbar sei, könnten Fluggesellschaften viele Verbindungen zu diesen Preisen nicht wirtschaftlich anbieten. In Ungarn kommt heute das neu gewählte Parlament zu seiner konstituierenden Sitzung zusammen. Dabei soll der neue Regierungschef Modja vereidigt werden. Seine konservative Tiso-Partei hat im Parlament in Budapest eine Zweidrittelmehrheit. Mit ihrem Wahlsieg Mitte April beendete sie die Regierungszeit des rechtsnationalistischen Ministerpräsidenten Orbán. Im Wahlkampf hatte Modja versprochen, gegen Korruption vorzugehen, öffentliche Dienstleistungen sowie das Gesundheitswesen und die Beziehungen des Landes zur Europäischen Union zu verbessern. Die EU hofft ihrerseits, dass Ungarn unter dem neuen Regierungschef Hilfen für die von Russland angegriffene Ukraine unterstützt. Das von einem Hantavirus-Ausbruch betroffene niederländische Kreuzfahrtschiff soll dem Betreiber zufolge am Sonntagmorgen im Hafen von Granadilla auf Teneriffa ankommen. Die Planungen für die Ankunft der Hondius würden von der Weltgesundheitsorganisation sowie von niederländischen und spanischen Behörden übernommen, teilte der Veranstalter der Kreuzfahrt mit. Dazu zählten auch Untersuchungen und Quarantäneprozeduren. Derzeit zeige niemand auf dem Schiff Symptome einer Ansteckung. Die WHO hatte zuvor von 6 bestätigten Hantavirusfällen und 2 Verdachtsfällen gesprochen. 3 dieser 8 Personen sind verstorben. Die Patienten werden in Kliniken in den Niederlanden, in Südafrika und der Schweiz behandelt. Die Sondergesandte der US-Regierung für Holocaust-Fragen, Germaine, sieht in der Verzerrung und Verfälschung der Geschichtsdarstellung über die Shoah eine der größten Herausforderungen. Im Interview der Woche des Deutschlandfunks nannte sie als Beispiel mit künstlicher Intelligenz generierte Fotos und Videos, die Konzentrationslager wie Ferienanlagen aussehen ließen. So werde etwa behauptet, dass die Shoah gar nicht so schlimm gewesen sei. Germaine erklärte, man müsse solchen Geschichtsrevisionismus bekämpfen. Es gebe Tendenzen, die historische Darstellung des Holocausts umzuschreiben, die Verantwortung dafür herunterzuspielen und die Verbrechen des Holocausts auf andere abzuwälzen. Das Wetter. Oft heiter, zwischen Weser und Oder zeitweise wolkig, aber weitgehend trocken, später im Süden Schauer oder Gewitter. Höchstwerte 16 bis 25 Grad, morgen im Norden und Nordwesten wolkig und etwas Regen, im Osten und Südosten länger freundlich. 15 bis 27 Grad, das waren die Nachrichten.
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10: Funky, tanzbar, auf den Punkt. Keziah Jones hat auch 30 Jahre nach seinem Debüt noch seinen Sound in den Fingern. Und damit begrüßt sie am Mikrofon Tim Schauen. Blue Funk is a fact, stellte der Nigerianer Keziah Jones 1992 mit Erscheinen seines gleichnamigen Albums fest und untermauerte diese Aussage mit einem bis dato ungehörten Sound. Funky Schlagzeug, groovender Bass und zuvorderst der singende Jones mit clean eingestellter, aber sehr perkussiv gespielter E-Gitarre, wo die Rhythmusarbeit oft aus dem Anschlagen nur halb gedrückter Saiten besteht. Denn Rhythm is Love, so heißt der bekannteste Titel des Albumdebüts. Doch Jones' Songs sind in Popmusikstrukturen gebettet, transportieren Melodien und Hooks. Nach dem furiosen Start wurde es von Album zu Album etwas leiser um diese anfängliche Sensation, doch der Charme dieses Sounds zieht noch immer. Und dass ein funky Nigerianer bei einem Blues-Festival auftritt, zeigt zugleich die künstlerische Freiheit des Schöppinger Festivalleiters und vor allem die manchmal schlicht einengende Wirkung von Etiketten. Allerdings hätte der Frontmann seine Gitarre gerne öfter mal stimmen dürfen, denn den doch kalten Temperaturen auf einer Open-Air-Bühne versuchten sich die Saiten mitunter, ja, zu entziehen. Viel Spaß mit Keziah Jones und seiner Band.

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1: Mm-hmm.

0: Soweit die heutige Ausgabe von On Stage. 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Danke fürs Zuhören. Am Mikrofon verabschiedet sich Tim Schaun.
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2: Fünf Uhr, die Nachrichten. Gut zwei Monate nach der Landtagswahl in Baden-Württemberg stimmen Grüne und CDU heute über den ausgehandelten Koalitionsvertrag ab. Die Grünen treffen sich zu ihrem Landesparteitag in Stuttgart. Die CDU tagt in Korntal-Münchingen. Der designierte Ministerpräsident Özdemir von den Grünen und der CDU-Vorsitzende Hagel hatten das Papier am Mittwoch vorgestellt, das die Sicherung der wirtschaftlichen Zukunft in den Mittelpunkt rückt. Der neue Landtag kommt am Dienstag zu seiner konstituierenden Sitzung zusammen. Am Mittwoch soll dann Özdemir zum neuen Ministerpräsidenten gewählt werden. Die Grünen hatten die Landtagswahl vom 8. März knapp vor der CDU gewonnen. Zwischen Russland und der Ukraine soll nach den Worten von US-Präsident Trump von heute an eine dreitägige Waffenruhe gelten. Der russische Staatschef Putin und der ukrainische Präsident Selenskyj hätten der Feuerpause sowie dem Austausch von jeweils 1000 Kriegsgefangenen zugestimmt, erklärte Trump in seinem Online-Dienst. Sowohl Selenskyj als auch der Kreml bestätigten die Vereinbarung. Die russische Führung hatte bereits anlässlich der traditionellen Militärparade in Moskau zum Tag des Sieges der Sowjetunion über Nazi-Deutschland für Freitag und Samstag einseitig eine Feuerpause ausgerufen. Dennoch gab es sowohl von Russland als auch von der Ukraine gegenseitige Angriffe. Nach wochenlangen Verhandlungen hat Dänemarks Ministerpräsidentin Frederiksen vorerst das Mandat für die Bildung einer neuen Regierung verloren. Stattdessen darf nun der rechtsliberale Politiker Poulsen die Chancen für eine Koalition ausloten. König Frederik X. Habe Poulsen gebeten, die Verhandlungen über die Bildung einer Regierung zu führen, teilte das dänische Königshaus mit. Poulsen, Chef der liberalen Partei, könnte nun eine Mitte-Rechts-Koalition anstreben. Bei der Parlamentswahl im März waren die Sozialdemokraten der bisherigen Regierungschefin Frederiksen trotz deutlicher Verluste stärkste Kraft geworden. Bei den Kommunalwahlen in Großbritannien zeichnet sich für die Labour-Partei von Premierminister Starmer ein historisch schlechtes Ergebnis ab. Sie landete in Wales nach vorläufigen Ergebnissen auf dem 3. Platz. Stärkste Kraft wird nach aktuellem Stand die Unabhängigkeitspartei Plaid Cymru vor der rechtspopulistischen Partei Reform UK. Die scheidende Regierungschefin des britischen Landesteils Morgan verlor ihren Sitz und kündigte ihren Rücktritt als Parteivorsitzende der walisischen Labour-Partei an. In Schottland zeichnet sich ein deutlicher Sieg für die Unabhängigkeitspartei SNP ab. Auch bei der Kommunalwahl in England musste sich ersten Ergebnissen zufolge die Labour-Partei der Reform UK von Parteichef Farage geschlagen geben. Sowohl die Sozialdemokraten als auch die oppositionellen Konservativen verloren hunderte Sitze. Das von einem Hunter-Virus-Ausbruch betroffene niederländische Kreuzfahrtschiff soll dem Betreiber zufolge am Sonntagmorgen im Hafen von Granadilla auf Teneriffa ankommen. Die Planungen für die Ankunft der Hondius würden von der Weltgesundheitsorganisation sowie von niederländischen und spanischen Behörden übernommen, teilte der Veranstalter der Kreuzfahrt mit. Dazu zählten auch Untersuchungen und Quarantäneprozeduren. Derzeit zeige niemand auf dem Schiff Symptome einer Ansteckung. Die WHO hatte zuvor von 6 bestätigten Hunter-Virus-Fällen und 2 Verdachtsfällen gesprochen. 3 dieser 8 Personen sind verstorben. Die Patienten werden in Kliniken in den Niederlanden, in Südafrika und der Schweiz behandelt. Vor der Eröffnung der 61. Kunstbiennale in Venedig haben am Abend rund 2000 Menschen gegen die Teilnahme Israels protestiert. Dabei kam es nach einem Bericht der Zeitung Corriere della Sera zu Zusammenstößen mit der Polizei. Auf einem Video ist zu sehen, wie Beamte Demonstranten mit Schlagstöcken zurückhalten. Bei den Protesten wurden Palästinenserfahnen geschwenkt. Israel steht wegen seines Vorgehens im Gazastreifen in der Kritik. Die Kunstbiennale wird am Vormittag eröffnet. Sie dauert bis zum 22. November. Neben der Documenta in Kassel gehört sie zu den wichtigsten Veranstaltungen zeitgenössischer Kunst. Das Wetter. Oft heiter, zwischen Weser und Oder zeitweise wolkig, aber weitgehend trocken. Später im Süden Schauer oder Gewitter. Höchstwerte 16 bis 25 Grad. Morgen im Norden und Nordwesten wolkig und etwas Regen. Im Osten und Südosten länger freundlich. 15 bis 27 Grad. Das waren die Nachrichten.
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3: Am Mikrofon Anna-Bianca Krause. Herzlich willkommen. Lucas Santana ist einer der wichtigsten und interessantesten Singer-Songwriter Brasiliens. Und um ihn geht es heute in den Lied- und Folkgeschichten. Der 55-Jährige aus Salvador da Bahia ist Multiinstrumentalist. Er spielt Gitarre, Cavaquinho, Flöte und Bass und hat von Anfang an seine brasilianischen Wurzeln mit zeitgenössischen Einflüssen wie Dub, Hip-Hop oder Elektronika verbunden. Santana ist von Musik umgeben aufgewachsen. Er ist der Sohn des legendären Tropicalia-Produzenten Roberto Santana und sein Onkel ist der berühmte Komponist und Sänger Tom C. Künstler wie Caetano Veloso oder Marisa Monchi kennt er deshalb seit seiner Kindheit und hat später auch mit einigen von ihnen im Studio und auf der Bühne zusammengearbeitet. Im Jahr 2000 veröffentlichte Santana sein erstes eigenes Album. Seitdem ist die sanfte, folkige Stimme sein Markenzeichen.

0: Anfang März ist das 10. Album des Brasilianers, der seit 2022 in Südfrankreich lebt, erschienen. Es heißt Brasiliano und ist ein Konzeptalbum.
1: J'ai découvert depuis longtemps.
2: Ich habe vor langer Zeit entdeckt, dass ich Alben mache, um etwas zu erforschen, das mich begeistert. Alle meine Alben sind so entstanden, aber unbewusst. Seit dem letzten Album, O Paraíso, ist es mir jedoch bewusst. Ich lese etwas, habe ein paar Ideen und denke, ja, darüber muss ich sprechen. Und dann fange ich an zu arbeiten. Es macht also Spaß, ein Album zu machen, aber gleichzeitig bereitet es mir große Freude, etwas zu erforschen. Das ist der Reiz an Konzeptalben.
0: Auf O Paraíso von 2023 hat er sich ausführlich mit dem Thema Umwelt befasst. Im Jahr 2019 hat die Wahl von Bolsonaro zum Präsidenten für ein vergleichsweise politisches Konzeptalbum über sein Heimatland gesorgt. Titel O Seu e Velo a Muito Tempo. Brasiliano behandelt nun die Wechselbeziehungen zwischen den romanischen Sprachen und ist andererseits eine Hommage an die Schönheit seiner eigenen Sprache, des brasilianischen Portugiesisch. Gesungen wird in 8 Sprachen und mit vielen Gästen aus den verschiedenen Kulturen. Das Duett mit dem 83-jährigen Tropicália-Pionier Gilberto Gil eröffnet das Album. Mit dem Stück tritt man wie durch ein Portal hinein. Lucas Santana und Gilberto Gil, A História de Nossa Língua.

0: Auf einem wunderbaren instrumentalen Teppich, gespielt mit Violinen, Bratschen, Klavier, Gitarren, Mellotron, Synthesizer und dem Holzklang von Perkussion, erzählen die Stimmen von Lucas Santana und Gilberto Gil im Dialog die Geschichte ihrer Sprache. Auf diesem linguistischen Roadtrip wird kulturelles Erbe, koloniale Erinnerung und mehr mit der Entwicklung des brasilianischen Portugiesisch verknüpft.
1: Anfangs sollte es ein Album sein, auf dem in mehreren romanischen Sprachen gesungen wird. Aber mitten im Entstehungsprozess änderte sich das und es sollte auch meine Identität, meine Erinnerungen und meine Muttersprache widerspiegeln. Deshalb war es sehr wichtig, dass der erste Song des Albums gleich signalisiert: Okay, wir werden über Sprache sprechen. Aber am Anfang spreche ich über meine Sprache und dazu wollte ich eher epische Arrangements, deshalb auch die vielen Streicher. Denn so ist es ein großartiger Einstieg, um über Sprache zu sprechen.
0: Dass Santana vom ersten Moment an daran gedacht hat, sich Gilberto Gil in diesen Schlüsselsong einzuladen, hat mehrere Gründe. Erstens ist Gil Mitglied der brasilianischen Literaturakademie und deshalb ein profunder Kenner der Sprache. Zweitens ein Künstler, der die Verbindung zwischen Popmusik und der brasilianischen Sprache verkörpert. Mehr noch, als er 1994 an Gils MTV Unplugged-Album beteiligt war, machte sein Vorgänger ihn mit der brasilianischen Musikszene bekannt. Davon zehrt Santana bis heute. Und nicht zuletzt wollte er die lebenslange Beziehung zu Gil mit diesem Duett krönen.
2: C'est mon père qui a fait les premiers liens.
1: Mein Vater hat Caetano Veloso und Gilberto Gil zusammengebracht. Und er hat sie produziert. Daher kommt meine Verbindung zu Gil. Und mit meiner Mutter bin ich immer zu Gils Konzerten gegangen. Er kennt mich also schon seit meiner Kindheit. Dann sah er mich mit Geronimo, einem Sänger und Songwriter aus Bahia, spielen. Danach hat er mich eingeladen, sein Album Tropicalia 2 mit ihm aufzunehmen. Anschließend blieb ich 4 Jahre lang in seiner Band und tourte mit ihm durch die ganze Welt. Das war für mich wirklich wie meine Musikuniversität.
0: In den 90er Jahren arbeitete Lucas Santana als Flötist für Gilberto Gil oder auch Caetano Veloso. Während der langen Tourneen brachte er sich das Gitarrespielen bei. In der Zeit zwischen den Auftritten lernte er spielen und fing an, erste eigene Songs zu schreiben. Doch es dauerte dann noch ein Jahrzehnt, bis er sein Debütalbum veröffentlichte. Eine Zeit, in der er auch mit Arthur Lindsay, Marisa Monchi, Seu oder Daniela Mercury gearbeitet hat. Auf Brasiliano ist es nun er, der sich Kolleginnen und Kollegen eingeladen hat. Zum Beispiel die galizische Schriftstellerin und Schauspielerin Maria Ladeau.

0: Quando mi lengua, das heißt übersetzt, wenn meine Zunge. Und es geht tatsächlich um die erotische Begegnung von zwei Zungen. Doch lengua steht auch für die Sprache. In diesem Fall für die galizische, auf die Santana durch ein Gedicht von Maria Ladó, das im Songtext verwendet wird, trifft. Wunderbar der Kontrast zwischen seinem weichen, hohen Gesang und ihrem sehr präsenten, fast belehrenden Spoken-Word-Teil. Galizisch ist eine Minderheitensprache in Spanien und nur eine von 8 Sprachen, in denen auf dem Album gesungen wird.
1: Als ich den ersten Song des Albums komponiert habe, stellte ich mir Sprache als eine Frau vor, die Italien verlässt und eine Reise unternimmt. Und jeder Mensch, dem sie begegnet, repräsentiert eine Sprache. Sie durchquert Südfrankreich, trifft auf jemanden, der Okzitanisch spricht, reist weiter nach Spanien, trifft jemanden, der Katalanisch spricht, dann weiter in den Nordwesten Spaniens, nach Galizien und schließlich nach Portugal, wo sie auch auf arabische Wörter stößt. Denn Portugal hatte 8 Jahrhunderte lang unter arabischer Herrschaft gestanden. Am Ende der langen Reise kommt diese Frau dann nach Brasilien, wo sie auch noch auf indigene und afrikanische Sprachen trifft. Das war's.
0: Klar also, dass auch auf Italienisch gesungen wird. Sein Duettpartner dafür ist der Cantautore Di Martino aus Palermo, ein Künstler, der sich in seinen Songs mit seiner Heimat Sizilien auseinandersetzt und immer wieder Songs auf Sizilianisch veröffentlicht. Zusammen mit ihm singt Luca Santana von der Weitergabe der Sprache, die vor allem anfangs zu Hause stattfindet. Sprache, eine eifrige Mutter, die ihre wandernden Kinder in ihrem Schoß willkommen heißt und sie dann in die Welt hinausziehen lässt. Sprache, von Mund zu Mund wandernde Tochter, wo immer sie landet, verändert sie sich wie das Meer, das den Stein umarmt. Sprache, eine mutierte Enkelin, die ihre abwesende Großmutter nicht mehr sieht. Sie ist so sehr unsere, sie ist so alt, selbst fern. Ist sie noch immer präsent.

0: Cette chanson est la part de la transmission maternelle de la langue.
1: Dieses Lied handelt von der mütterlichen Weitergabe der Sprache. Doch dann, wenn die Kinder das Zuhause verlassen, in einem anderen Land leben, wandert die Sprache mit ihnen mit und verändert sich. Ich bin zum Beispiel Brasilianer und meine Muttersprache ist immer in meinem Kopf. Aber inzwischen lebe ich in Frankreich, also gibt es jetzt auch noch eine andere Sprache in meinem Kopf, die meine Muttersprache beeinflusst. Doch selbst wenn ich auf Italienisch oder Spanisch schreibe, denke ich immer auf Brasilianisch. Und dann übersetze ich den Text und passe die Metapher, die Idee an die andere Sprache an.
0: Faire la traduction et j'adapte la métaphore, l'idée à l'autre langue.
2: Im Song Linguas Gerais geht es darum, wie sich Sprache durch Migration oder Exil verändert. Lucas Santana erzählt von Jugendlichen, deren Eltern aus Kamerun oder Senegal nach Frankreich kamen und die ein oft witziges, sehr fantasievoll verändertes Französisch sprechen. Der Prozess? Okay, ihr habt meine Eltern und Großeltern kolonialisiert, deshalb werde ich jetzt eure Sprache verändern. Santana nennt das eine linguistische Dekolonisation. Mit ihm singen die indigene Guarani-Singer-Songwriterin Tainara Takua und Oxmo Puccino, ein in Mali geborener französischer Rapper. Er rappt, die Sprache eines Landes zu verwenden, das deinen Namen nicht buchstabieren will, ist wie in einem Schloss ohne Schlüssel zu leben.

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1: Uhr 5:30, die Nachrichten. Nach den jüngsten militärischen Konfrontationen zwischen den USA und dem Iran hat Katar die Kriegsparteien aufgerufen, sich auf neue Vermittlungsbemühungen einzulassen. Das habe Ministerpräsident Athani bei einem Treffen mit US-Vizepräsident Vance in Washington betont, teilte das katarische Außenministerium auf der Plattform X mit. Die Verhandlungen könnten zu einem umfassenden Abkommen für dauerhaften Frieden in der Region führen, hieß es weiter. Das US-Militär griff zuletzt nach eigener Darstellung 2 unbeladene Öltanker an, die versucht hätten, einen iranischen Hafen anzulaufen. In den Vereinigten Arabischen Emiraten meldeten die Behörden 3 Verletzte nach einer iranischen Attacke. In der gesetzlichen Pflegeversicherung droht nach Angaben von Bundesgesundheitsministerin Warken in den kommenden beiden Jahren ein Defizit von mehr als 22,5 Milliarden Euro. 2027 werde mit mehr als 7,5 Milliarden Euro gerechnet, 2028 mit mehr als 15 Milliarden, sagte die CDU-Politikerin der Rheinischen Post aus Düsseldorf. Die Ausgaben überstiegen seit Jahren die Einnahmen. Die derzeitige Entwicklung gefährde bereits die Zahlungsfähigkeit der Pflegekassen im laufenden Jahr. Warken betonte, es würden immer mehr Menschen als pflegebedürftig eingestuft, was aber nur zu einem kleinen Teil mit der demografischen Entwicklung zu erklären sei. Seit Einführung eines neuen Pflegebedürftigkeitsbegriffs 2017 habe sich die Zahl der Anspruchsberechtigten verdoppelt. Sie liege nun bei über 6 Millionen Menschen. Die Ministerin will Mitte Mai einen Gesetzentwurf für eine Pflegereform vorlegen. Gut 2 Monate nach der Landtagswahl in Baden-Württemberg stimmen Grüne und CDU heute über den ausgehandelten Koalitionsvertrag ab. Die Grünen treffen sich zu ihrem Landesparteitag in Stuttgart, die CDU tagt in Korntal-Münchingen. Der designierte Ministerpräsident Özdemir von den Grünen und der CDU-Vorsitzende Hagel hatten das Papier am Mittwoch vorgestellt, das die Sicherung der wirtschaftlichen Zukunft in den Mittelpunkt rückt. Der neue Landtag kommt am Dienstag zu seiner konstituierenden Sitzung zusammen. Am Mittwoch soll dann Özdemir zum neuen Ministerpräsidenten gewählt werden. Die Grünen hatten die Landtagswahl vom 8. März knapp vor der CDU gewonnen. Bundesfinanzminister Klingbeil will angesichts der wirtschaftlichen Folgen des Irankriegs und der Rolle der USA die Partnerschaft mit Kanada weiter intensivieren. Der SPD-Politiker sagte bei einem Treffen mit seinem kanadischen Amtskollegen Champagne in Toronto, es zeige sich, dass man an der Resilienz und Souveränität Europas arbeiten müsse. Kanada sei dafür ein sehr idealer Partner. Bei dem 2-tägigen Besuch soll es unter anderem um die Zusammenarbeit mit der Versorgung mit kritischen Rohstoffen in der Rüstung und bei künstlicher Intelligenz gehen. Das von einem Hunter-Virus-Ausbruch betroffene niederländische Kreuzfahrtschiff soll dem Betreiber zufolge am Sonntagmorgen im Hafen von Granadilla auf Teneriffa ankommen. Die Planungen für die Ankunft der Hondius würden von der Weltgesundheitsorganisation sowie von niederländischen und spanischen Behörden übernommen, teilte der Veranstalter der Kreuzfahrt mit. Dazu zählten auch Untersuchungen und Quarantäneprozeduren. Derzeit zeige niemand auf dem Schiff Symptome einer Ansteckung. Die WHO hatte zuvor von 6 bestätigten Hantavirus-Fällen und 2 Verdachtsfällen gesprochen. 3 dieser 8 Personen sind verstorben. Die Patienten werden in Kliniken in den Niederlanden, in Südafrika und der Schweiz behandelt. In der Fußball-Bundesliga hat Borussia Dortmund mit 3:2 gegen Eintracht Frankfurt gewonnen. Die Mannschaft von Trainer Niko Kovac sicherte sich damit am vorletzten Spieltag den Titel des Vizemeisters. Das Wetter, oft heiter, zwischen Weser und Oder, zeitweise wolkig, aber weitgehend trocken, später im Süden Schauer oder Gewitter. Höchstwerte 16 bis 25 Grad. Morgen im Norden und Nordwesten wolkig und etwas Regen, im Osten und Südosten länger freundlich, 15 bis 27 Grad. Und die weiteren Aussichten, am Montag stark bewölkt, nur an der Nordsee freundlicher. In der Mitte und später auch im Süden Regen, 10 bis 20 Grad. Das waren die Nachrichten. Deutschlandfunk, 5.35 Uhr, die Presseschau. Heute mit Stimmen zur steuerfreien Entlastungsprämie für Arbeitnehmer in Höhe von 1.000 Euro. Diese hatte die Bundesregierung als Ausgleich für die durch den Iran-Krieg gestiegenen Energiekosten beschlossen. Der Tagesspiegel aus Berlin begrüßt, dass der Bundesrat das Vorhaben nun stoppte. Diese Prämie war von Anfang an weniger wirtschaftspolitisches Instrument als politischer Reflex. Der Staat wollte Handlungsfähigkeit demonstrieren, ohne selbst zahlen zu müssen. Also erfand die Koalition eine Konstruktion, bei der Unternehmen die Prämie auszahlen dürfen, der Fiskus dabei auf Steuern verzichtet und Länder und Kommunen am Ende einen erheblichen Teil der Rechnung tragen. Ein klassischer Berliner Trick. Man verteilt Wohltaten und schickt die Rechnung an andere, moniert der Tagesspiegel. Die Augsburger Allgemeine ergänzt: Den Konstruktionsfehler der steuerfreien 1.000-Euro-Prämie hat niemand anschaulicher beschrieben als der Liberale Wolfgang Kubicki. Das ist, als würde ich Ihnen einen BMW versprechen und sagen, gehen Sie zum Nachbarn, der bezahlt die Rechnung. So gesehen ist es nur konsequent, dass der Bundesrat dieses Geschäft zulasten Dritter gestoppt hat. Dass Millionen von Beschäftigten, die unter den hohen Energiekosten leiden, die Prämie gut hätten gebrauchen können, steht auf einem anderen Blatt und entbindet den Bund nicht von der Pflicht, nun über alternative Entlastungsmöglichkeiten nachzudenken, zum Beispiel über einen höheren Grundfreibetrag, schlägt die Augsburger Allgemeine vor. Im Straubinger Tagblatt ist zu lesen, dieses Scheitern in der Länderkammer kann der Warnschuss sein, den diese Bundesregierung braucht, um endlich aufzuwachen. Handwerklich und inhaltlich so schlecht weiterzuarbeiten, kann sich die Koalition nicht mehr leisten. Bei den großen Reformprojekten müssen mutige Lösungen her, bei denen alle Koalitionspartner über ihren Schatten springen. Sonst bleibt die letzte Patrone der Demokratie ein Rohrkrepierer. Dass der Bundesrat die geplante 1.000-Euro-Prämie abgelehnt hat, ist so etwas wie das große Finale einer Politikposse, stellt die Süddeutsche Zeitung fest und warnt. Der Gedanke aber, dass die da oben gar nichts mehr hinkriegen, ist ein sehr gefährlicher. Die einzige, die davon profitiert, dass er sich immer tiefer in die Gesellschaft frisst, ist die AfD. Und das ist das eigentliche Desaster. Die Thüringer Allgemeine aus Erfurt rät der Regierung, die Prämie aufzugeben. Der Kanzler und seine Koalition sind mit Vollgas vor die Wand gefahren. Jetzt ist der politische Schaden groß und die Kompetenz der Regierung steht erneut in Frage. Um den Schaden nicht zu vergrößern, sollten sie auf die verunglückte Prämie endgültig verzichten und dem Vermittlungsausschuss weitere Arbeit ersparen. Die Frankfurter Rundschau greift die Regional- und Kommunalwahlen in Großbritannien auf. Die ersten Ergebnisse deuten auf die befürchtete historische Niederlage für Keir Starmers Labour hin, die den Premierminister das Amt kosten könnte. Selbst in einstigen Labour-Hochburgen haben die von seiner Politik enttäuschten Wählerinnen und Wähler Nigel Farage und dessen Reform UK einen Erdrutschsieg beschert. Nach diesem Debakel für die Partei von Premierminister Starmer bricht nun intern der Streit darüber aus, ob und wie lange Starmer noch die Regierung führen kann, prophezeit die Zeit. Aber die Idee, durch einen Austausch des Regierungschefs etwas an dem laufenden Epochenwechsel der britischen Politik ändern zu können, ist ungefähr so aussichtsreich wie, sagen wir, dem Hüllenriss in der Titanic durch einen Austausch des Bordorchester-Dirigenten entgegenwirken zu wollen. Starmers Labour Party, ebenso wie die zeitweise im Königreich regierenden Tories, sind bei diesen Wahlen das Opfer von etwas Größerem geworden. Was hier passiert, ist nicht das Abstrafen einer einzelnen Regierung. Es ist eine Revolution mit dem Wahlzettel. Und zwar gegen eine als Gesamtheit wahrgenommene Politikerklasse, die Großbritannien über das vergangene Vierteljahrhundert regiert hat. So die Analyse der Zeit. Die Leipziger Volkszeitung stimmt zu. Die Ergebnisse sind mehr als ein Warnsignal für Labour-Premierminister Starmer. Sie sind eine Abrechnung. Starmer ist politisch am Boden. Aber wie die Alternative aussehen soll, ist nicht klar. Mit dieser Stimme der Leipziger Volkszeitung endet die Presseschau. Redaktion Bernhard Krieger, Sprecher Joachim Eich.
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0: In den Lied- und Folkgeschichten im Deutschlandfunk geht es heute um Lucas Santana aus Brasilien. Der Musiker und Singer-Songwriter ist eine der wichtigsten Stimmen der Musica Popular Brasileira, der urbanen Popmusik seines Landes, in der traditionelle brasilianische mit internationalen Musikstilen und anspruchsvollen Texten zusammenkommen. Santana stammt aus einer Musikfamilie, hat viele der großen Tropicalia-Musiker schon jung kennengelernt und ist inzwischen selbst seit einem Vierteljahrhundert in den Musikszenen von Bahia und Rio de Janeiro aktiv. Komponiert zudem Musik für Film und Theater. Auf seinem 10. Album Titel Brasiliano feiert der Mitfünfziger die romanischen Sprachen mit Songs in Portugiesisch, Französisch, Englisch, Spanisch, Okzitanisch, kapverdischem Kreol und Tupi-Guarani, einer brasilianischen Ursprache. Dazu hat er sich viele Gaststimmen eingeladen, die ein breites Spektrum an musikalischen und sprachlichen Einflüssen mitbringen. In Dans le Sud ist es seine Kollegin Flavia Coelho, auch sie, wie Santana, in Frankreich lebende Brasilianerin. Die Idee für dieses Konzeptalbum ist ihm zugeflogen.
1: Ich bin 2022 mit meinen Söhnen nach Frankreich gezogen. Nach 4 Monaten sagte mein ältester Sohn zu mir: Papa, ich bin so glücklich, weil ich schon richtig gut Portugiesisch und Spanisch spreche. Ich möchte auch Französisch lernen und dann Italienisch, damit ich die Romance Languages, also die 4 wichtigsten romanischen Sprachen, beherrsche. Ich war sofort begeistert von diesem Ausdruck Romance Languages und sagte: Danke, mein Sohn, du hast mir den Schlüssel zu meinem nächsten Album gegeben.
0: Bei der Beschäftigung mit den romanischen Sprachen hat Santana viel gelesen und noch mehr über seine eigene Muttersprache gelernt. Er ist inzwischen überzeugt davon, dass in Brasilien wegen der vielfältigen linguistischen Vermischungen eine andere Sprache gesprochen wird als in Portugal.
1: Wie schön ist doch die Geschichte meiner Sprache und wie reichhaltig. Da sie zur romanischen Sprachfamilie gehört, haben wir Einflüsse aus unter anderem dem Okzitanischen, dem Spanischen oder Galizischen. Aber als die Portugiesen nach Brasilien kamen, gab es bereits 1800 indigene Sprachen aus verschiedenen Sprachfamilien. Und während der Zeit der Sklaverei kamen noch etwa 300 afrikanische Sprachen hinzu. Es ist wahrlich eine sehr reiche Geschichte.
0: Die sich besonders schön in der Liebesballade Eu Ainda Te Amo entfaltet.

0: kann man besser hörbar machen, was Saudade ist? Dieser portugiesische Begriff, der weder mit Sehnsucht noch mit Weltschmerz oder Nostalgie richtig übersetzt ist. Lucas Santana, Eu Ainda Te Amo. Sein Gegenüber am Mikrofon ist Raquel Reis mit ihrer leicht angerauten Samtstimme. Sie gehört zur jungen Generation der brasilianischen Singer-Songwriterinnen. Nicht nur hier zeigt sich, wie Santana mit raffinierten Arrangements Ohrwurmcharakter erzeugt und seine Songs nie überladen klingen, sogar dann nicht, wenn er Streicher einsetzt. Überraschend ist, dass der Songautor auch für Brasiliano, einem Album, bei dem Sprache eine so große Rolle spielt, die Musik vor dem Text geschrieben hat. Allerdings meist schon mit einer thematischen Zielrichtung im Kopf. Manche der Duette fanden in Echtzeit statt, andere virtuell. Aber mit allen Gaststimmen verbindet Santana inzwischen eine freundschaftliche Komplizenschaft.
1: Plusieurs fois.
2: Oft, wenn ich anfange, ein Lied zu schreiben, benutze ich Laute statt Wörter und singe
1: na, na, na, na, na, na, na.
2: Und weiß dann sofort, dass diese Art von Phonem eher Englisch, Spanisch oder Italienisch ist. Die Sprache ist also schon da.
0: Beim Song mit dem Duo Cocagna war es das Okzitanische.

Lucas Santana und Cocaña Liga. Die beiden Sängerinnen Caroline Dufault und Lila Fraisse gackern, blubbern und singen polyphon okzitanisch und zusammen mit Lucas Santana. Hört eurer Sprache zu, erkennt euer Volk, damit unsere Geschichte nicht nochmal ausstirbt. Auch das ein Song von Brasiliano, dem aktuellen Album von Lucas Santana. Die Lied- und Folkgeschichten gehen für heute zu Ende. Am Mikrofon verabschiedet sich Anna-Bianca Krause. Im letzten Song, der hier zu hören ist, singt Santana noch einmal Französisch, die Sprache seiner Wahlheimat. Unterstützt von Pierre Sfaccini, der eine ebenso sanfte Stimme hat und, was die musikalische leise Treterei betrifft, eine verwandte Seele ist. Battre les ailes. Da geht es um den Gesang der Zikaden. Und dazu gibt es einen Baião-Rhythmus aus dem Nordosten Brasiliens und den Sound der kleinen Handharmonika Sanfona. Auf Wiederhören.

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3: 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Sechs Uhr, die Nachrichten. Zwischen Russland und der Ukraine soll nach den Worten von US-Präsident Trump von heute an eine dreitägige Waffenruhe gelten. Der russische Staatschef Putin und der ukrainische Präsident Selenskyj hätten der Feuerpause sowie dem Austausch von jeweils 1.000 Kriegsgefangenen zugestimmt, erklärte Trump in seinem Online-Dienst. Sowohl Selenskyj als auch der Kreml bestätigten die Vereinbarung. Die russische Führung hatte bereits anlässlich der traditionellen Militärparade in Moskau zum Tag des Sieges der Sowjetunion über Nazi-Deutschland für Freitag und Samstag einseitig eine Feuerpause ausgerufen. Dennoch gab es sowohl von Russland als auch von der Ukraine gegenseitige Angriffe. Nach den jüngsten militärischen Konfrontationen zwischen den USA und dem Iran hat Katar die Kriegsparteien aufgerufen, sich auf neue Vermittlungsbemühungen einzulassen. Das habe Ministerpräsident Al-Thani bei einem Treffen mit US-Vizepräsident Vance in Washington betont, teilte das katarische Außenministerium auf der Plattform X mit. Die Verhandlungen könnten zu einem umfassenden Abkommen für dauerhaften Frieden in der Region führen, hieß es weiter. Das US-Militär griff zuletzt nach eigener Darstellung zwei unbeladene Öltanker an, die versucht hätten, einen iranischen Hafen anzulaufen. In den Vereinigten Arabischen Emiraten meldeten die Behörden 3 Verletzte nach einer iranischen Attacke. Gut 2 Monate nach der Landtagswahl in Baden-Württemberg stimmen Grüne und CDU heute über den ausgehandelten Koalitionsvertrag ab. Die Grünen treffen sich zu ihrem Landesparteitag in Stuttgart, die CDU tagt in Korntal-Münchingen. Der designierte Ministerpräsident Özdemir von den Grünen und der CDU-Vorsitzende Hagel hatten das Papier am Mittwoch vorgestellt, das die Sicherung der wirtschaftlichen Zukunft in den Mittelpunkt rückt. Der neue Landtag kommt am Dienstag zu seiner konstituierenden Sitzung zusammen. Am Mittwoch soll dann Özdemir zum neuen Ministerpräsidenten gewählt werden. Die Grünen hatten die Landtagswahl vom 8. März knapp vor der CDU gewonnen. Nach der Ablehnung der Entlastungsprämie durch die Länderkammer hat der Bund der Steuerzahler die Koalition aufgefordert, die Pläne endgültig fallen zu lassen. Der Krisenbonus sollte einkassiert werden. Die meisten Betriebe könnten ihn ohnehin nicht auszahlen, sagte Verbandspräsident Holznagel den Zeitungen des Redaktionsnetzwerks Deutschland. Gestern hatte der Bundesrat gegen die Entlastungsprämie gestimmt, die bereits vom Bundestag beschlossen worden war. Der Plan der Bundesregierung sah vor, Unternehmen durch die Gesetzesänderung die Möglichkeit zu geben, ihren Beschäftigten eine steuer- und abgabenfreie Prämie von 1.000 Euro zu zahlen. Für die Länder und Kommunen wäre diese Prämie mit Einnahmeausfällen verbunden gewesen. Wirtschaftsverbände hatten ebenfalls Kritik geäußert. Die Sondergesandte der US-Regierung für Holocaust-Fragen, Germaine, sieht in der Verzerrung und Verfälschung der Geschichtsdarstellung über die Shoah eine der größten Herausforderungen. Im Interview der Woche des Deutschlandfunks nannte sie als Beispiel mit künstlicher Intelligenz generierte Fotos und Videos, die Konzentrationslager wie Ferienanlagen aussehen ließen. So werde etwa behauptet, dass die Shoah gar nicht so schlimm gewesen sei. Germaine erklärte, man müsse solchen Geschichtsrevisionismus bekämpfen. Es gebe Tendenzen, die historische Darstellung des Holocaust umzuschreiben, die Verantwortung dafür herunterzuspielen und die Verbrechen des Holocaust auf andere abzuwälzen. Das von einem Hantavirus-Ausbruch betroffene niederländische Kreuzfahrtschiff soll dem Betreiber zufolge am Sonntagmorgen im Hafen von Granadilla auf Teneriffa ankommen. Die Planungen für die Ankunft der Hondius würden von der Weltgesundheitsorganisation sowie von niederländischen und spanischen Behörden übernommen, teilte der Veranstalter der Kreuzfahrt mit. Dazu zählten auch Untersuchungen und Quarantäneprozeduren. Derzeit zeige niemand auf dem Schiff Symptome einer Ansteckung. Die WHO hatte zuvor von 6 bestätigten Hantavirusfällen und 2 Verdachtsfällen gesprochen. 3 dieser 8 Personen sind verstorben. Die Patienten werden in Kliniken in den Niederlanden, in Südafrika und der Schweiz behandelt. Das Wetter. Oft heiter, zwischen Weser und Oder, zeitweise wolkig, aber weitgehend trocken. Später im Süden Schauer oder Gewitter, Höchstwerte 16 bis 25 Grad. Morgen im Norden und Nordwesten wolkig und etwas Regen. Im Osten und Südosten länger freundlich, 15 bis 27 Grad. Das waren die Nachrichten.
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4: Unser Gastkommentator ist Georg Löwisch, Leiter des politischen Feuilletons der Zeit und Zeit Online. Sein Thema? Grün-Schwarz in Baden-Württemberg. Freude an Politik und Vorbild für Berlin.
5: Wer hätte das gedacht? Nach der Wahl in Baden-Württemberg stand die CDU den Grünen noch feindselig gegenüber. Angetrieben vom Berliner Fraktionschef Jens Spahn beschwerte sich die Union über den Wahlkampf der Grünen. Sie warf ihnen eine Schmutzkampagne gegen den CDU-Landesvorsitzenden Manuel Hagel vor. Der Grünen-Spitzenkandidat Cem Özdemir warnte die Union bissig vor Quatsch aller Art. Aber diese Woche stellten die beiden ihren Koalitionsvertrag vor. Sie standen lächelnd nebeneinander. Özdemir gegen Hagel, das war gestern. Nun zeigt sich in Stuttgart etwas Neues, ein Wesen namens Özhagel. Das ist kein Wunder, sondern klug. Gemessen an den miserablen Rahmenbedingungen haben beide Männer bei der Wahl gute Ergebnisse erzielt. Sie sind 2 Sieger der Mitte. Hätten sie sich verhakt und so zu Verlierern gemacht, es wäre töricht gewesen. Solch eine Vernunft ist aber keineswegs selbstverständlich, wie das Scheitern der Ampel vorgeführt hat. Auch die Misere der schwarz-roten Koalition im Bund zeigt, wie offene Konflikte beide Seiten schwächen. Das ist der erste Kontrapunkt, den Grün-Schwarz in Baden-Württemberg hier zur Bundespolitik setzt. Wer gemeinsam regiert, muss auf den gemeinsamen Erfolg hoffen. Das ist am Anfang leichter als später, wenn es für den einen Partner besser läuft. Beziehungsweise, wie bei Friedrich Merz und Lars Klingbeil, für den einen schlecht und für den anderen schlechter. Tatsächlich kann es in Baden-Württemberg Manuel Hagel passieren, dass er als Minister im Schatten bleibt und Özdemir noch beliebter wird. Aber was ist die Alternative? In einer Erfolgskoalition mag der Erfolg ungleich verteilt sein, aber eine Streitkoalition reißt alle herunter. Was Berlin auch von Baden-Württemberg lernen kann, ist der Auftritt. Nach Tagen des Haderns postete zu Ostern Manuel Hagel ein gut gelauntes Video. Fröhlich sprach er von grünen Partnern und sagte ansonsten, er freue sich auf Ostern mit der Familie. Für Özdemir ist es ohnehin Gesetz, dass Politik auch Freude ausstrahlen muss. In jede Rede baut er Gags ein, bitte lächeln, auch mal über sich selbst. Wenn man dagegen an die Berliner Koalition denkt, sieht man graue Gesichter. Sie ächzen unter den Krisen, sie versuchen irgendwie durchzukommen. Als Friedrich Merz neulich im Spiegel über die freidrehende Social-Media-Welt sprach, sagte er, kein Kanzler habe so etwas ertragen müssen. Das war ehrlich und womöglich zutreffend. Trotzdem sitzt Merz einem Missverständnis auf. Wer die Macht hat, darf nicht jammern, weil er ja die Macht hat. Eigentlich doch ein fairer Tausch. Denn wie soll jemand, dem es nicht gut geht, dafür sorgen, dass es dem Bürger und der Bürgerin gut geht? Der dritte Stuttgarter Kontrapunkt ist, die Parteien müssen sich zurücknehmen. Wer schlau ist, schiebt sie in den Hintergrund. Özdemir hat seine Partei im Wahlkampf nicht nur versteckt, weil es die Grünen sind, sondern auch, weil sie eine Partei sind. Auch als Manuel Hagel diese Woche den Koalitionsvertrag erläuterte, hat er die Parteiinteressen demonstrativ hintangestellt. Man habe nicht in dem Geist verhandelt, dass etwas Gutes für die CDU oder für die Grünen entstehe, sondern etwas Gutes fürs Land. Eigentlich paradox. Politiker wie Özdemir und Hagel haben ihre Karrieren mit Hilfe ihrer Parteien gemacht. Die Strategie ist dennoch logisch. Nach Umfragen bewertet eine große Mehrheit der Menschen die Arbeit der Parteien skeptisch und vertraut ihnen eher nicht. Deshalb ist es ein Irrweg, politische Entscheidungen mit den Interessen der eigenen Partei zu erklären. Das aber machen Union und SPD in Berlin gern. Friedrich Merz sagt, die Handschrift der CDU müsse erkennbar werden. Sozialdemokraten argumentieren, sie müssten sich jetzt auch mal stabilisieren nach all den Niederlagen. Erst Winfried Kretschmann, dann Cem Özdemir, sie haben immer und immer wieder den Satz des früheren CDU-Ministerpräsidenten Erwin Teufel zitiert. Erst das Land, dann die Partei, dann die Person. Künftig gilt in Stuttgart erst das Land, dann der Özhagel und die Partei nur, wenn es unbedingt sein muss. Auch davon kann Berlin etwas lernen.
4: Sie hörten den Gastkommentar von Georg Löwisch, Leiter des politischen Feuilleton der Zeit und Zeit Online.
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6: Heute mit Fanny Buschert. Ich wünsche Ihnen einen schönen guten Morgen. MECFS oder auch chronisches Fatigue-Syndrom ist eine schwere Erkrankung, die allein in Deutschland Hunderttausende betrifft. Betroffene sind häufig stark in ihrer Lebensqualität eingeschränkt, können das Haus kaum verlassen und sind auf Pflege angewiesen. Um auf die Krankheit aufmerksam zu machen, finden in diesen Tagen in mehreren Städten Demonstrationen statt. Wo steht die Forschung zu MECFS und wie sieht es mit möglichen Behandlungsmöglichkeiten aus? Fragen gleich an die Immunologin Carmen Scheibenbogen.

0: Und wir beginnen mit die Sendung mit einem Blick nach Russland, denn dort wird am 9. Mai an den Sieg der Sowjetunion über Nazi-Deutschland erinnert. Unter anderem mit einer großen Militärparade in Moskau. Die soll in diesem Jahr aber deutlich kleiner ausfallen als sonst. Grund dafür ist die Sorge vor ukrainischen Angriffen, doch die sollen laut Meldungen aus der Nacht jetzt aus dem Weg geräumt sein. Denn US-Präsident Trump hat eine dreitägige Waffenruhe angekündigt, die von Russland und der Ukraine mittlerweile auch bestätigt wurde. Wie jetzt Erwartungen an die Siegesparade in Moskau aussehen, das fasst Björn Blaschke zusammen.
1: Geprobt wurde sie seit Anfang der Woche, die Parade zum Tag des Sieges in Moskau. In Formation sind Kampfjets über Moskau hinweg geflogen und haben in klarem Himmel Kondensstreifen hinter sich hergezogen, weiß, blau, rot, die Farben der russischen Trikolore. In Reih und Glied marschierten Soldaten durch die Innenstadt von Moskau. Schief gehen also sollte heute, an dem Tag, an dem Russland des Sieges der Sowjetunion über Nazi-Deutschland gedenkt, nichts. Zumal ja sowohl Russland als auch die Ukraine einem Waffenstillstand von heute an bis einschließlich übermorgen zugestimmt haben. Der ukrainische Präsident Volodymyr Selenskyj ordnete per Dekret an, dass sein Land die für heute geplante russische Parade zum Gedenken an das Ende des Zweiten Weltkriegs vor 81 Jahren nicht unter Beschuss nimmt. Tagelang hatte die politische Führung in Moskau einen solchen Angriff für denkbar gehalten. Wegen der, wie es Kreml-Sprecher Dmitri Peskow formulierte, komplizierten operativen Situation angesichts der terroristischen Bedrohung durch das Kiewer Regime. Ein Halbsatz, mehrere Abwertungen. Das Kiewer Regime, damit meinte Peskow den ukrainischen Präsidenten Selenskyj und seine Regierung. Denen spricht der Kreml grundsätzlich die Legitimität ab. Das, was Peskow terroristisch nannte, ist die Verteidigung der Ukraine in dem Krieg, den Russland 2022 begonnen hat. Und die komplizierte operative Situation sind die Drohnenschläge, die die ukrainischen Streitkräfte dem Angreifer in letzter Zeit verstärkt versetzen. Das jedenfalls hatte den Kreml dazu gebracht, die Siegesparade in diesem Jahr erheblich kleiner zu gestalten. Ohne Militärtechnologie, will heißen, ohne moderne Panzer- und Raketensysteme. In einigen Regionen des Landes sind Siegesparaden abgesagt worden. Und mehrfach warnte das politische Moskau die Führung in Kiew davor, die Feierlichkeiten zum 9. Mai zu stören, zum Beispiel mit Angriffen. Die Sprecherin des russischen Außenministeriums hatte sogar gesagt, sollte es doch dazu kommen, wäre ein Vergeltungsschlag Russlands gegen Kiew, auch gegen Regierungseinrichtungen, unvermeidlich. Ausländische Vertretungen in Kiew sollten ihre Leute rechtzeitig in Sicherheit bringen. Und nun also die am Abend verkündete Waffenruhe von heute bis einschließlich Montag. Deshalb wird Kreml-Chef Wladimir Putin, für den die Sicherheitsmaßnahmen in jüngster Zeit verstärkt worden sein sollen, vor einigen ausländischen Staatsgästen eine Rede halten können. Ungestört und sicher. Als sicher gilt aber auch, dass Putin dabei erneut einen Vergleich ziehen wird zwischen Hitler-Deutschland einst und dem angeblichen Nazi-Regime in Kiew heute. Die Waffen zwischen Russland und der Ukraine mögen wegen der Siegesparade für kurze Zeit schweigen, endgültig verstummen werden sie aber bestimmt noch nicht.
0: Informationen von Björn Blaschke.

0: In Großbritannien haben am Donnerstag gleich drei Wahlen stattgefunden. In Wales und Schottland wurden die Regionalparlamente neu gewählt und in England konnten die Wählenden bei Gemeinderatswahlen ihre Stimme abgeben. Und eines haben alle drei Wahlen gemeinsam: die regierende Labour-Partei von Premierminister Starmer muss hohe Stimmverluste verzeichnen. Das setzt nicht nur die Regierung in London unter Druck, sondern auch den Premier selbst. Details von Franziska Hoppen.
1: Keir Hardie hat die britische Labour-Partei im Jahr 1900 gegründet und der nach ihm benannte Keir Starmer, noch Labour-Premier des Vereinigten Königreichs, könnte ihr Ende eingeläutet haben. Das glaubt zumindest der Labour-Abgeordnete Ian Lavery. Nach diesem Superwahltag sei seine Partei auf dem besten Weg in die Selbstzerstörung.
2: The party is on the road to utter annihilation, to basically conclude.
1: Ein neuer Chef an der Parteispitze sei nicht genug, meint Lavery. Ganz Labour brauche ein neues Programm, eine neue Ausrichtung.
2: Not just a new leader, by the way. We need a new political program. We need a change direction.
1: Denn immer wieder hatten Wählerinnen und Wähler Labour Orientierungslosigkeit vorgeworfen. Es sei unklar, wofür die Sozialdemokraten noch stünden. Und so ist Lavery mit seiner Einschätzung nicht allein. Sharon Graham, Generalsekretärin der labournahen Gewerkschaft Unite the Union, teilte in einer Pressemitteilung mit, die Arbeiterklasse sei im Stich gelassen worden und habe ihr Urteil gefällt. Dies könnte der Anfang vom Ende sein. Besonders dramatisch fiel das Urteil der Wählerinnen und Wähler in Wales aus, einer bis dato als sicher geltenden Labour-Hochburg. Als stärkste Kraft ging erstmals die als linksnational geltende walisische Unabhängigkeitspartei Plaid Cymru hervor, gefolgt von den Rechtspopulisten von Reform UK. Labour landete auf Platz 3, eine historische Wahlschlappe und das Ende einer 27-jährigen Regierungszeit. Sichtlich erschüttert trat Labour First Minister Eleanor Morgan vor die Presse.
3: I am taking responsibility and I am resigning.
1: Ich übernehme die Verantwortung und trete zurück. Der Wind in Wales hat sich von einer leichten Brise zu einem Sturm gewandelt. Alte Gewissheiten wurden hinweggefegt. Unsere Abwehrmechanismen sind zerbrochen. Wir in der Labour-Partei wissen, dass uns schwere Zeiten bevorstehen, aber wir sind zuversichtlich, dass die Sonne wieder scheinen wird.
3: Will shine again.
1: Und auch von ihr der Appell in Richtung Westminster.
3: We need to go back.
1: Wir müssen wieder zur Partei der Arbeiterklasse werden. Die Labour-Partei muss auf nationaler Ebene einen Kurswechsel vollziehen.
3: Nationally. To change course.
1: Doch wohin genau, das wird die große Frage für Labour, die Stimmen sowohl an die Rechtspopulisten verloren hatte, als auch an die Grünen am anderen Ende des politischen Spektrums. In Schottland derweil kam erneut die Unabhängigkeitspartei SNP auf die meisten Stimmen. Regierungschef John Swinney betonte:
4: I think it would change the United Kingdom fundamentally.
1: Ich glaube, dass es das Vereinigte Königreich grundlegend verändern wird, wenn Nordirland, Wales und Schottland von nationalistischen Ministerpräsidenten regiert werden. Das wird das erste Mal sein und ich bin gespannt, wie sich das entwickeln wird. Denn alle drei Parteien an der Macht in diesen Landesteilen wurden mit dem Ziel gegründet, sich vom Vereinigten Königreich abzuspalten. Vom Celtic Squad ist nun die Rede. Damit dürften die Kräfte, die sich für Unabhängigkeit einsetzen, erstarken. Was vor allem spannend würde, wenn in Zukunft eine englisch-nationalistische Partei wie Reform in Westminster einziehen sollte. Premierminister Starmer derweil will an seinem Posten festhalten und plant einen Neuanfang, wohl auch um eine Führungskrise in der Partei abzuwenden. Am Montag soll er nach Medienberichten in einer Rede engere Beziehungen zur EU versprechen, um das Wirtschaftswachstum anzukurbeln. Fast 10 Jahre nach dem Referendum halten eine Mehrheit der Briten den Brexit für falsch. In Brüssel dürfte die Begeisterung in Anbetracht der miserablen Umfragewerte für Labour und der Möglichkeit eines Reformpremiers, der Absprachen zurückdrehen könnte, verhalten ausfallen.
0: Franziska Hoppen über das Ergebnis der Wahlen in Großbritannien.

0: Es war ein perfekt inszeniertes Video. Der Bürgermeister von New York City, Zoran Mamdani, steht vor einer 238 Millionen Dollar teuren New Yorker Penthouse und erklärt, dass dies einem der reichsten Hedgefondsmanager des Landes gehört, Ken Griffin. Anschließend verkündet Mamdani seine neue Steuer für superteure Zweitwohnsitze in der Stadt. Der betroffene Griffin findet das gar nicht lustig und kündigt als Konsequenz an, zukünftig eher in Miami als in New York neue Arbeitsplätze zu schaffen. Ob damit die Strategie von Zoran Mamdani nach hinten losgeht, das berichtet Giselle Uka.
1: Es war die perfekte Inszenierung für Social Media. New Yorks Bürgermeister Zoran Mamdani steht vor einem noblen Wohnhaus direkt am berühmten Central Park. Hier verkündet er stolz, dass er eines seiner zentralen Wahlversprechen einlösen wird: Reiche besteuern.
2: When I ran for mayor, I said I was going to tax the rich. Well, today we're taxing the rich.
1: Mamdani will eine Steuer für Luxus-Zweitwohnungen einführen. Davon betroffen wäre auch das Penthouse, vor dem er steht.
2: Like for this penthouse, which hedge fund CEO Ken Griffin bought for $238 million.
1: Es gehört dem amerikanischen Hedgefondsmanager Ken Griffin, einer der führenden Finanzunternehmer weltweit. Für 238 Millionen Dollar hat Griffin seine Luxuswohnung gekauft, die teuerste Wohnimmobilie in der Geschichte der USA. Anwesend ist Griffin allerdings eher selten. Mamdani nennt Griffin in seinem Video namentlich. New Yorker, die die Straße erkennen, wissen nun, wo der Milliardär lebt. In einem Interview mit CNBC reagiert Griffin darauf.
3: What really upset me about the video?
1: Was mich an dem Video wirklich aufgeregt hat, ist, dass es mich in Gefahr gebracht hat. Er scheint vergessen zu haben, dass der CEO eines anderen amerikanischen Unternehmens nur ein paar Straßen von meiner Wohnung entfernt ermordet wurde. Einen Bürger, egal welchen, in Gefahr zu bringen, ist unangemessen für einen Politiker. Griffin war von Anfang an kein Mamdani-Fan. Die Tax-the-Rich-Politik des Bürgermeisters hält er für falsch. Sie werde Unternehmer, Investoren und Arbeitsplätze aus der Stadt vertreiben. Nach dem Video zieht Griffin für sein eigenes Investmentunternehmen Citadel bereits Konsequenzen. Wir werden in den nächsten 10 Jahren viel mehr Arbeitsplätze in Miami schaffen, als unmittelbare und direkte Folge der unglücklichen Entscheidung des Bürgermeisters, dieses Video zu veröffentlichen. Ob das nicht auch schon vorher sein Plan gewesen ist, kann nur spekuliert werden. Den Hauptsitz seines Unternehmens hatte Griffin längst nach Miami verlegt. Der Trend, dass Hochsteuerstädte der Demokraten Einwohner und Arbeitsplätze an Niedrigsteuerstädte der Republikaner verlieren, ist nicht neu. Laut der Citizens Budget Commission, einem überparteilichen Think Tank, ist der landesweite Anteil von Millionären in New York City innerhalb von 15 Jahren um 31% gesunken. Damit verliere die Stadt Milliarden an potenziellen Steuereinnahmen, die Mamdani für seine Versprechen gut gebrauchen könnte. Doch der antwortet bisher eher zurückhaltend auf die Kritik von Griffin und Co.
4: I want all New Yorkers to succeed.
1: Ich möchte, dass alle New Yorker erfolgreich sind, auch Ken Griffin, der ein großer Arbeitgeber unserer Stadt ist. Das ändert aber nichts an der Tatsache, dass unser Steuersystem grundlegend kaputt ist. Es belohnt extremen Reichtum, während arbeitende Menschen an den Rand gedrängt werden. Das ist ein Status quo, der untragbar und ungerecht ist.
4: Unsustainable, that is unjust.
0: Informationen von Giselle Uka. Die Bundesregierung will Opfer von Gewalt, meistens Frauen, in Zukunft besser vor erneuten Angriffen der Täter schützen. Und zwar, indem der Einsatz von elektronischen Fußfesseln möglich gemacht wird. Der entsprechende Gesetzesentwurf, der wurde gestern mit großer Mehrheit im Bundestag angenommen. Inwieweit die geplante Änderung tatsächlich den Opferschutz fördern kann, darüber konnte mein Kollege Malte Henning gestern mit der Juristin Dorothea Hecht sprechen.
5: Frau Hecht, Justizministerin Hubig hat im Deutschlandfunk gesagt, das neue Gewaltschutzgesetz sei ein großer Schritt im Kampf gegen die Gewalt gegen Frauen. Wie groß ist dieser Schritt wirklich?
6: Dieser Schritt ist erstmal groß, als tatsächlich dieses Phänomen häusliche und Partnerschaftsgewalt benannt wird und versucht wird anzugehen mit einem Gesetz, mit gesetzlichen Maßnahmen. Das ist erstmal ein großer Schritt. Der dann kleinere Schritt folgt, weil wir besorgt sind, dass dieses Gesetz nicht die erreicht, die es erreichen muss. Es ist sehr hochschwellig, es ist sehr schwierig, diese Hochrisikofälle, für die das Gesetz gemacht wurde, zu identifizieren. Gewaltschutzverfahren sind sehr schnelle Verfahren und da bleibt eben nicht viel Zeit, alle Facetten zu beleuchten, für das Gericht erstmal rauszufinden, um was für einen Fall handelt es sich, was für Gefahren stehen im Raum. Das ist in diesem Verfahren sehr schwer zu ermitteln.
5: Wenn wir uns jetzt mal konkret uns anschauen, welche Gefahren sehen Sie da, wenn Sie sagen, das ist zu hochschwellig, das erreicht womöglich nicht rechtzeitig die, die es brauchen, können Sie das noch ein bisschen konkreter sagen?
6: Wir sehen aus der Statistik, dass nur etwa 10-12% der gewaltbetroffenen Frauen überhaupt Anzeigen erstatten. Wir sehen aus unserer Statistik, dass die Frauenhausbewohnerinnen tatsächlich auch nur zu etwa 10% das Gewaltschutzgesetz überhaupt in Anspruch nehmen. Und bevor das Gesetz, also dieser Antrag auf eine Gewaltschutzanordnung nicht gestellt wird, geht die Maschine auch nicht an.
5: Das heißt, wenn wir jetzt uns einen Aspekt dieses Gesetzes angucken, der ja jetzt prominent besprochen worden ist, dann ist es ja eben genau diese Fußfessel. Und da, Sie haben es schon angesprochen, da muss erstmal ein Urteil vorhanden sein. Also da muss schon Gewalt passiert sein, damit ein Mann in den meisten Fällen so eine Fußfessel vom Gericht angeordnet bekommen kann. Und ist das eben der Punkt, wenn ich Sie richtig verstehe, den Sie kritisieren? Es muss sozusagen erst, die Frauen müssen erst Schlimmes erleben, damit ein Gesetz handelt?
6: Ja, es muss nicht unbedingt ein Urteil vorliegen, aber es müssen so quasi so viele Dinge schon vorgefallen sein und auch zu sehen sein, sichtbar sein, also in diesem Ermittlungsverfahren erkannt werden, dass es sich wirklich hier um einen solchen Hochrisikofall handelt. Und natürlich wird die Frau viele Dinge berichten und erzählen und sowieso sie hat polizeiliche Anzeigen, medizinische Unterlagen etc. mitbringen. Aber dass das dann auch wirklich die Prognose bedeutet, da passiert jetzt genau so etwas wieder und weiter. Das ist ja dann der Punkt, an dem das Gericht entscheiden muss, das ist ein Fall für eine Fußfessel. Und da sehen wir eine doch noch große Diskrepanz, also auch in diesem Erkenntnisverfahren. Auch sind die Gerichte weder mit Ressourcen noch mit Ermittlungstechniken und all diesen Dingen ausgestattet. Und das Ganze, vielleicht noch ein Satz, spielt im Familiengericht und das Familiengericht hat eigentlich eine andere Ausrichtung. Da geht es darum, Familien, die eben, sagen wir mal, einen Störfall haben, wieder auch zu befrieden zusammenzubringen. Und das sind Regeln, die für Gewalt nicht gelten können.
5: Und Sie haben es ja auch schon angesprochen. Es ist nach wie vor ja auch bekannt, dass ganz viele dieser Gewalttaten eben gar nicht erst zur Anzeige zur Polizei gebracht werden. Sprich, einfach Gewalt weiter im Zweifel stattfindet. Wie kann denn da auch von politischer, von juristischer Seite eingegriffen werden? Oder gibt es da überhaupt Möglichkeiten, damit Frauen die Möglichkeit bekommen, überhaupt Aufmerksamkeit für ihre Gewaltfälle zu bekommen?
6: Wir denken, dass es auf jeden Fall eine weitere Beratung und Unterstützung braucht. Es gibt jetzt ja auch Überlegungen, diese psychosoziale Prozessbegleitung, die es im Strafverfahren gibt, auch auf das Zivil- oder Familienverfahren auszudehnen. Das sind Ideen, die wir gut finden, weil wir sehen, dass eben diese Sorge vor diesem Verfahren, wie werde ich dort gehört, wie wird man mir glauben, wie wird man mich ernst nehmen, das sind alles Sorgen, die bestehen. Und wenn da eine entsprechende Begleitung und Unterstützung ist, also nicht nur juristisch, also anwaltliche oder sondern eben auch diese psychosoziale Begleitung da ist, dass das schon sehr helfen kann.
5: Wie wichtig sind Schutzräume wie die Frauenhäuser in diesem Kontext und was muss die Politik hier vielleicht noch machen?
6: Die Frauenhäuser und Frauenschutzräume sind weiter wichtig oder umso mehr wichtig. Also wir beobachten eben auch eine zunehmende Gewalt und auch eine Verschärfung der Gewalt, eine Brutalität der Gewalt. Deshalb sind diese Schutzräume weiterhin sehr, sehr wichtig. Und Politik und auch die Haushalte müssen hier einfach noch wesentlich mehr Geld in die Hand nehmen. Die jetzt im Raum stehenden Gelder, die würden nur die isoliert ohne Kofinanzierung ungefähr 770 Plätze bringen. Wir brauchen aber 12.000.
0: Die Juristin Dorothea Hecht im Gespräch mit meinem Kollegen Malte Hennig über die gestern beschlossene Änderung des Gewaltschutzgesetzes.

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Hier folgen gleich die Nachrichten, anschließend die Morgenandacht. Und danach blicken wir unter anderem auf die Krankheit chronisches Fatigue-Syndrom und wie hier der Stand der Forschung, der Unterstützungsmöglichkeiten und die Realität der Betroffenen aussieht.

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1: 6.30 Uhr, die Nachrichten. Die Sondergesandte der US-Regierung für Holocaust-Fragen, Germaine, sieht in der Verzerrung und Verfälschung der Geschichtsdarstellung über die Shoah eine der größten Herausforderungen. Im Interview der Woche des Deutschlandfunks nannte sie als Beispiel mit künstlicher Intelligenz generierte Fotos und Videos, die Konzentrationslager wie Ferienanlagen aussehen ließen. So werde etwa behauptet, dass die Shoah gar nicht so schlimm gewesen sei. Germaine erklärte, man müsse solchen Geschichtsrevisionismus bekämpfen. Es gebe Tendenzen, die historische Darstellung des Holocaust umzuschreiben, die Verantwortung dafür herunterzuspielen und die Verbrechen des Holocaust auf andere abzuwälzen. Zwischen Russland und der Ukraine soll nach den Worten von US-Präsident Trump von heute an eine dreitägige Waffenruhe gelten. Der russische Staatschef Putin und der ukrainische Präsident Selenskyj hätten der Feuerpause sowie dem Austausch von jeweils 1.000 Kriegsgefangenen zugestimmt, erklärte Trump in seinem Online-Dienst. Sowohl Selenskyj als auch der Kreml bestätigten die Vereinbarung. Die russische Führung hatte bereits anlässlich der traditionellen Militärparade in Moskau zum Tag des Sieges der Sowjetunion über Nazi-Deutschland für Freitag und Samstag einseitig eine Feuerpause ausgerufen. Dennoch gab es sowohl von Russland als auch von der Ukraine gegenseitige Angriffe. Bundesfinanzminister Klingbeil will angesichts der wirtschaftlichen Folgen des Iran-Kriegs und der Rolle der USA die Partnerschaft mit Kanada weiter intensivieren. Der SPD-Politiker sagte bei einem Treffen mit seinem kanadischen Amtskollegen Champagne in Toronto, es zeige sich, dass man an der Resilienz und Souveränität Europas arbeiten müsse. Kanada sei dafür ein idealer Partner. Bei dem zweitägigen Besuch soll es unter anderem um die Zusammenarbeit bei der Versorgung mit kritischen Rohstoffen in der Rüstung und bei künstlicher Intelligenz gehen. Millionen von Passagieren könnten dem Flughafenverband ADV zufolge hierzulande im Sommer von Flugstreichungen betroffen sein. Dies berichtete die Zeitung Welt am Sonntag unter Berufung auf den Hauptgeschäftsführer der Arbeitsgemeinschaft Deutscher Verkehrsflughäfen ADV, Beisel. Grund sind die hohen Kerosinpreise. Diese seien seit mehr als 2 Monaten doppelt so hoch wie vor dem Iran-Krieg. Selbst wenn Treibstoff verfügbar sei, könnten Fluggesellschaften viele Verbindungen zu diesen Preisen nicht wirtschaftlich anbieten. In Ungarn kommt heute das neu gewählte Parlament zu seiner konstituierenden Sitzung zusammen. Dabei soll der neue Regierungschef Modyar vereidigt werden. Seine konservative Tiso-Partei hat im Parlament in Budapest eine Zweidrittelmehrheit. Mit ihrem Wahlsieg Mitte April beendete sie die Regierungszeit des rechtsnationalistischen Ministerpräsidenten Orbán. Im Wahlkampf hatte Modyar versprochen, gegen Korruption vorzugehen, öffentliche Dienstleistungen sowie das Gesundheitswesen und die Beziehungen des Landes zur Europäischen Union zu verbessern. Die EU hofft ihrerseits, dass Ungarn unter dem neuen Regierungschef Hilfen für die von Russland angegriffene Ukraine unterstützt. Nach wochenlangen Verhandlungen hat Dänemarks Ministerpräsidentin Frederiksen vorerst das Mandat für die Bildung einer neuen Regierung verloren. Stattdessen darf nun der rechtsliberale Politiker Paulsen die Chancen für eine Koalition ausloten. König Frederik X. Habe Paulsen gebeten, die Verhandlungen über die Bildung einer Regierung zu führen, teilte das dänische Königshaus mit. Paulsen, Chef der liberalen Partei, könnte nun eine Mitte-Rechts-Koalition anstreben. Bei der Parlamentswahl im März waren die Sozialdemokraten der bisherigen Regierungschefin Frederiksen trotz deutlicher Verluste stärkste Kraft geworden. Im Freitagsspiel der Fußball-Bundesliga hat Borussia Dortmund gegen Eintracht Frankfurt gewonnen. Die Partie endete 3:2. Das Wetter. Meist heiter, im Norden zeitweise bewölkt, Höchstwerte in der Nordosthälfte 16 bis 20, sonst 20 bis 25 Grad. Morgen im Nordwesten und Norden bewölkt und örtlich etwas Regen, im Osten und Südosten heiter. Im Südwesten später zunehmend bewölkt und gebietsweise Schauer oder Gewitter, Temperaturen 15 bis 27 Grad. Und die weiteren Aussichten: am Montag im Norden wechselnd, sonst stark bewölkt mit Schauern und Gewittern, an der Nordsee längere freundliche Abschnitte, 10 bis 20 Grad. Das waren die Nachrichten.
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2: Mir persönlich geht es ganz gut und das wird auch wohl so bleiben. So oder so ähnlich schätzen viele in Deutschland ihre eigene Lage ein. Für ihr persönliches Leben sind sie optimistisch. Dagegen sehen sie die Zukunft global eher düster. Das zeigen Umfragen und so erlebe ich es auch in meinem persönlichen Umfeld. Wie kommt es, dass diese beiden Einschätzungen so weit auseinanderklaffen? Die Stimmung scheint schlechter zu sein als die Lage, zumindest die persönliche. Ich habe einen Verdacht. Geht da womöglich die Saat der Angst auf? Viele Stimmen beschwören seit Jahren den Niedergang. So kriecht nach und nach eine düstere Weltsicht in die Köpfe und Herzen, obwohl viele im persönlichen Alltag etwas ganz anderes erleben. Familie und Freundeskreis, Arbeit und Freizeit, das läuft. Nicht bei allen, aber doch bei sehr vielen. So entsteht diese merkwürdige Spaltung, persönlich gut, allgemein schlecht. Mir scheint, damit gehen viele, auch ich, denen auf den Leim, die Angst schüren und Unheil herbeireden. Oft genug mit einer politischen Agenda dahinter. Aber dem will ich mich entziehen. Ich will mein Leben nicht der Angst überlassen, sondern der Hoffnung. Für mich ist das auch eine Sache des Glaubens. Ich glaube, Gott macht Mut, gerade dann, wenn es schwierig wird. Gott hat uns nicht gegeben den Geist der Furcht, sondern der Kraft und der Liebe und der Besonnenheit. So beschreibt es in der Bibel der erste Brief des Timotheus. Um Missverständnissen vorzubeugen, ich will mir nichts schönreden. Die Menschheit steht vor ernsthaften Herausforderungen, von Krieg über Umwelt bis Freiheit. Aber es ist noch lange nicht ausgemacht, wie sich das alles entwickelt. Und deshalb ist auch die innere Haltung entscheidend. Trauen wir uns Lösungen zu? Oder sehen wir uns machtlos eine schiefe Ebene hinunterrutschen? An dieser Frage scheiden sich die Geister. Das sagt Professor Ulrich Reinhardt, wissenschaftlicher Leiter der Stiftung für Zukunftsfragen. Er fand heraus, die meisten Menschen erkennen den Ernst der Lage ähnlich. Aber sie gehen sehr unterschiedlich damit um. Optimisten glauben, etwas ändern zu können. Pessimisten haben diesen Glauben verloren. Pessimismus entsteht also nicht allein durch die Krisen selbst, sondern auch durch die Art, wie über sie geredet wird. Man kann Krisen herbeireden. Aber man kann auch Lösungen herbeireden. Das ist ein wichtiger Gedanke. Denn die Hoffnung auf gemeinsame Lösungen ist bereits ein Teil der Lösung. Wer anfängt, ernsthaft und konkret über realistische Wege aus der Krise zu sprechen, verändert nicht nur die Sichtweise auf die Realität, er verändert die Realität selbst. Das pessimistische Narrativ lässt sich durchbrechen. Es ist nicht real. Real sind die Probleme. Aber das Gefühl der Hoffnungslosigkeit ist gemacht. Deshalb will ich Positives erwarten und dafür auch aktiv sein. Meine Haltung geht irgendwie ein in den Fortgang der Welt. Vermutlich zwar nur ganz winzig. Schließlich bin ich nur einer von 8 Milliarden. Aber ich bin nicht allein. Viele mehr wollen lieber über Hoffnungen reden, über Ideen und Lösungen. Zusammen macht das eine Menge aus. Diesen Optimismus fördert auch der Glaube. Wer sich auf Gott einlässt, kann eine neue Art von angstfreier Gelassenheit erleben. Psalm 27 fasst das in schlichte, kraftvolle Worte. Der Herr ist mein Licht und mein Heil. Vor wem sollte ich mich fürchten? Der Herr ist meines Lebens Kraft. Vor wem sollte mir grauen? Angst und Hoffnung stehen sich gegenüber, im persönlichen Leben wie in der Politik. Der Glaube hilft, die richtige Seite zu wählen. Nicht, weil er die Probleme wegzaubert, sondern weil er den Mut gibt, an Lösungen zu glauben.
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4: In Indiens Hauptstadt Neu-Delhi sorgt ein neues Café aktuell für Aufmerksamkeit. Nicht etwa wegen seiner Gerichte, sondern wegen der Frauen, die dort arbeiten. Alle von ihnen haben schwere Gewalt erlebt. Sie sind Überlebende von Säureangriffen. Statt sich zu verstecken, treten die Frauen hier aber bewusst in die Öffentlichkeit und machen ihre Geschichte sichtbar. Aus Neu-Delhi berichtet Franziska Amler.
3: Schon beim Betreten des modernen, hellen Cafés wird klar, wer hier im Mittelpunkt steht. An der Betonwand steht in großen Buchstaben Sheroes. Ein Wortspiel aus She und Heroes. Gemeint sind Heldinnen. Heldinnen wie die 33-jährige Rupa. Sie hat überlebt. Mit 15 hat ihre Stiefmutter sie im Schlaf mit Säure übergossen. Offenbar aus Gier, erzählt die junge Frau.
5: Wir waren zwei Geschwister, mein Bruder und ich. Sie dachte, dass alles, was meinem Vater gehörte, später an uns vererbt würde und sie und ihre Kinder nichts bekommen würden. Deshalb hat sie mich angegriffen.
3: Seitdem blickt sie im Spiegel in ein Gesicht voller Narben. Rupa zog sich nach dem Angriff zurück. 5 Jahre lang verließ sie nicht mehr das Haus. Nicht wegen der Schmerzen, sondern wegen der Blicke, sagt sie. Heute bereut sie diese Isolation.
5: In einem Zimmer zu leben, zwischen 4 Wänden, 24 Stunden lang das Gesicht zu bedecken, die Gesellschaft denkt dann, dass du selbst etwas falsch gemacht hast.
3: Statt die Täter zu bestrafen, werden die Opfer oft an den Rand der Gesellschaft gedrängt. Sie verlieren ihren Arbeitsplatz oder Zugang zu Bildung, sagt Alok Dikshik, der das Shiros Café gegründet hat.
6: In unserer Gesellschaft wird dem Gesicht einer Frau enorme Bedeutung zugeschrieben. Der Täter denkt, dass eine Frau ohne schönes Gesicht nie wieder Arbeit finden und von der Gesellschaft nicht akzeptiert werden wird. Gegen diese Denkweise haben wir diese Kampagne und das Café gegründet. Wir wollten zeigen, dass Frauen weit mehr sind als ihr Äußeres.
3: Deshalb wird das Café komplett von Frauen betrieben. Sie alle haben überlebt. Säureangriffe und schwere Brandverletzungen, die ihnen zugefügt wurden. Hier verdienen sie nun ihr eigenes Geld. Als Managerin, Servicekräfte und Teamleiterin. Und erobern sich so Stück für Stück ihr Leben zurück. Mit Erfolg. Denn mit dem Standort in Neu-Delhi hat die Chow Foundation bereits ihre 4. Filiale in Indien eröffnet. Und das Konzept kommt bei Kunden wie Princy Sharma gut an.
7: Mir gefällt, dass die Frauen nach diesem schrecklichen Vorfall und dem Trauma ihr Leben wieder aufgebaut haben und heute unabhängig sind. Das finde ich toll. Es ist eine Motivation und Inspiration für alle Mädchen und Jungen.
3: In Indien werden laut offiziellen Zahlen jedes Jahr etwa 200 Frauen Opfer von Säureangriffen. Doch viele Fälle werden aus Scham nie gemeldet. Die Dunkelziffer liegt daher vermutlich um ein Vielfaches höher. Die Angriffe erfolgen oft aus Rache, etwa wegen zurückgewiesener Heiratsanträge, Eifersucht oder familiärer Streitigkeiten. Inzwischen hat sich jedoch einiges verändert. Die medizinische Behandlung für Betroffene ist kostenlos geworden. Und es gibt mehr Unterstützung durch Hilfsorganisationen und Initiativen, sagt Rupa. Dennoch leiden Opfer wie sie ein Leben lang unter den Folgen. Doch die junge Frau will sich nicht weiter verstecken.
5: Shiros hat mir Mut und Selbstvertrauen gegeben und mir gezeigt, dass ich im Leben vieles erreichen kann. Ich habe begonnen, das auch selbst in mir zu erkennen.
4: Aus Neu-Delhi der Bericht von Franziska Armler. Der heutige Tag des Sieges der Sowjetunion über Nazi-Deutschland ist einer der wichtigsten Termine im politischen Kalender des Kremls. Die Militärparade wird in diesem Jahr allerdings kleiner ausfallen als sonst. Außerdem werden weniger Besucher aus dem Ausland erwartet. Doch schon wie im vergangenen Jahr wird auch heute wieder der slowakische Regierungschef Fico erwartet als einziger EU-Vertreter. Zwar dürfte er die Siegesparade ausfallen lassen, ein Treffen mit Präsident Putin ist allerdings schon geplant. Marianne Allweis berichtet.
8: Sie haben sich wieder die Hände geschüttelt, der slowakische Premierminister Robert Fico und der ukrainische Präsident Volodymyr Zelensky. Bei einem Gespräch beim Treffen der Europäischen Politischen Gemeinschaft in Armenien am Anfang der Woche. Davor hatten sich der Slowake und der Ukrainer heftig über die angeblich beschädigte Druzhba-Pipeline gestritten. Durch sie fließt russisches Öl über die Ukraine in die Slowakei. Laut Angaben aus Kiew hatte Russland die Leitung beschädigt. Von Januar bis April blieb sie leer. Ich sage es jetzt zum dritten Mal. Wir mögen uns nicht, so viel so. Der ukrainische Präsident hat Maßnahmen ergriffen, die uns geschadet haben. Auch wir haben Maßnahmen ergriffen. Wir waren gegen den EU-Kredit in Höhe von 90 Milliarden Euro. Wir beteiligen uns nicht an diesem Darlehen. Wir werden der Ukraine nichts umsonst geben, aber wir sind Nachbarn und ich denke, dass eine Zusammenarbeit nötig ist. Kurz nach der Abwahl von Regierungschef Viktor Orbán in Ungarn floss wieder russisches Öl durch die Pipeline. Orbán zog sein Veto gegen den Ukraine-Kredit zurück. In Erivan kündigte Fico ein weiteres Treffen mit Selenskyj an, bis Ende Juni entweder in Bratislava oder in Kiew. Slowakisch-ukrainische Regierungskonsultationen haben bereits mehrmals stattgefunden, in der Slowakei und in der Ukraine. In Kiew war der russlandfreundliche Fico jedoch seit dem Beginn des russischen Angriffskrieges noch nicht. In Moskau zweimal, um mit Putin über russische Rohstoffe zu reden und zum Weltkriegsgedenken. Am Donnerstag fahre ich nach Deutschland zum Konzentrationslager Dachau. Am Samstag nach Moskau, um Blumen auf das Grab des unbekannten Soldaten der Roten Armee zu legen, um im Namen der Slowakinnen und Slowaken für die Befreiung von der NS-Herrschaft zu danken. Und ich werde ein kurzes Treffen mit Putin haben, das ist alles. Ich gehe nicht zur Militärparade. Der Besuch wird den gleichen Rahmen haben wie zuvor. Einige EU-Länder haben Fico wieder den Überflug verweigert. In der Slowakei selbst sind erneut Proteste gegen die Moskau-Reise des linkspopulistischen Politikers geplant. Seit dessen Wiederwahl wird gegen ihn demonstriert. Der Premier unseres Landes stellt sich wieder und wieder auf die Seite Russlands. Wir Slowaken helfen der Ukraine schon seit 4 Jahren und wir werden das weiter tun. Auch die Opposition ist empört. Kein anderer Europäer fliege mehr zu Putin. Bisher ist Fico mit seiner angeblichen Politik in alle 4 Himmelsrichtungen, also auch Richtung Moskau, im Windschatten des Ungarn Orbán gesegelt. Ohne seinen Verbündeten dürfte der Slowake der EU weiterhin Sorgen bereiten, meint Milan Nitsch von der Deutschen Gesellschaft für Auswärtige Politik. Aber Robert Fico war stets darauf bedacht, eine offene Konfrontation mit Brüssel zu vermeiden. Das war allein Orbáns Vorgehensweise. Nach außen hin verfolgt Fico eine Politik, die sehr inkonsequent, ja widersprüchlich wirkt. Nach innen vermittelt er seinen Wählern aber eine bestimmte Botschaft. Gleichzeitig hat er sich offen gezeigt für eine grenzüberschreitende Zusammenarbeit mit der ukrainischen Regierung.
4: Informationen von Marianne Allweis. Die Krankheit MECFS oder auch chronisches Fatigue-Syndrom beginnt in der Regel nach einer Infektionskrankheit, zum Beispiel nach einer Infektion mit dem Coronavirus. Schätzungen zufolge sind allein in Deutschland 650.000 Menschen betroffen und viele fühlen sich mit der Erkrankung alleine gelassen, denn es gibt nur wenige Behandlungs- oder Unterstützungsangebote. Um auf die Lage der Betroffenen aufmerksam zu machen, finden seit Donnerstag in mehreren deutschen Städten Demonstrationen statt, bei denen sich Menschen auf den Boden legen. Über die Erkrankung konnte ich vor der Sendung mit Carmen Scheibenbogen sprechen, stellvertretende Leiterin des Institutes für medizinische Immunologie an der Charité in Berlin und wissenschaftliche Leiterin

0: oft kaum noch möglich sind. Und das Perfide ist, dass wenn man zu viel macht, es dann schnell auch noch schlechter gehen kann. Und zu den belastendsten Symptomen gehören oft Schmerzen, Kopfschmerzen, Muskelschmerzen, oft auch schwere Gedächtnisstörungen, natürlich diese bleierne Erschöpfung, Schlafstörungen, Kreislaufprobleme, also eine Erkrankung, die auch quasi den ganzen Körper betreffen kann.
1: Was bedeutet die Krankheit denn für die Angehörigen der Betroffenen?
0: Naja, das sind insbesondere Frauen und das sind auch häufig Frauen zwischen 30 und 40 Jahren. Das heißt, das ist natürlich auch für die ganze Familie dann dramatisch. Sind ja oft Kinder dann auch, die nicht mehr gut versorgt werden können. Ehepartner, die alle Aufgaben mit übernehmen müssen. Und bei den schwerer Kranken ist es so, dass manche ja auch wirklich Pflege bedürfen und teilweise auch einen hohen Pflegegrad haben, dass oft auch die Unterstützung da fehlt, weil dann diese Anerkennung auch lange nicht kommt, dass also quasi die Familienmitglieder dann voll eingebunden sind, auch in die Versorgung, in die Pflege dieser Schwerkranken.
1: Auf die Unterstützung würde ich gerne gleich nochmal zu sprechen kommen und kurz auf die diesjährige internationale MECFS-Konferenz blicken, die ja unter dem Motto Understand, Diagnose, Treat, also verstehen, diagnostizieren, behandeln stattfindet. Blicken wir erstmal auf den ersten Punkt. Was versteht man denn noch nicht mit Blick auf MECFS?
0: Man versteht die Erkrankung bis heute nur teilweise. Und ich würde es aber gerne andersrum formulieren, denn wir haben auch schon einiges gelernt in den letzten Jahren. Also gerade auf dieser Konferenz jetzt haben wir auch viele wirklich wichtige neue Studien. Und wir wissen inzwischen sicher, dass es eine Erkrankung, die auch nicht ganz einheitlich ist vom Krankheitsmechanismus. Das ist auch ganz wichtig für die weitere Erforschung. Wir wissen, dass das Immunsystem eine ganz wichtige Rolle spielt. Das Immunsystem also nach einer Infektion bei manchen nicht wieder zur Ruhe kommt. Wir sehen dann Entzündung. Wir sehen Veränderungen, die wir auch kennen von anderen Autoimmunerkrankungen. Und wir haben also mindestens drei Gruppen. Und wir haben eine Gruppe, bei der das Immunsystem auch wohl keine Rolle spielt.
1: Gibt es denn Faktoren, die das Risiko eines Ausbruchs erhöhen?
0: Ja, also Hauptrisikofaktor ist es, weiblich zu sein. Also 80% der Erkrankten sind Frauen. Und wir wissen, dass auch, sagen wir mal, eine vorgeschiedene Erkrankung des Immunsystems ein Risiko ist. Und wir wissen auch, dass die Schwere der Infektion ein Risiko ist. Also dass zum Beispiel auch Menschen, die ungeimpft waren, ein höheres Risiko haben.
1: Weiß man denn, warum Frauen häufiger betroffen sind?
0: Na, wir wissen, dass Frauen ein aktiveres Immunsystem haben. Und wir sehen, dass ja auch Frauen bei anderen Autoimmunerkrankungen häufiger betroffen sind.
1: Wo steht denn die Forschung zu MECFS? Also ist das ein Gebiet, zu dem schon länger geforscht wird oder ist das noch relativ jung?
0: Ja, wir haben da das große Problem, dass es eine Erkrankung ist, die vor der Pandemie kaum bekannt war, deswegen auch kaum erforscht wurde. Es gab auch kaum Forschungsgelder, es gab kein Interesse der pharmazeutischen Unternehmen, Medikamente zu entwickeln. Das hat sich jetzt erfreulicherweise durch die Pandemie geändert, weil eben infolge von Covid auch viele an Long-Covid und davon auch ein größerer Teil an MECFS erkrankt sind. Aber so etwas braucht natürlich auch Zeit, weil es diese Forschungsinfrastruktur bislang auch kaum gab. Das muss ja erstmal aufgebaut werden. Und da, denke ich, sind wir jetzt in den letzten 2 Jahren ein gutes Stück vorangekommen. Und was ganz, ganz wichtig ist, die Bundesregierung hat ja jetzt die nationale Dekade gegen postinfektiöse Erkrankungen gegründet. Und da wird also in den nächsten Jahren auch viel Geld in Forschung und in Therapiestudien fließen.
1: Dann blicken wir auf den Diagnoseprozess. Stand jetzt dauert es ja oft noch relativ lange, bis Betroffene die Diagnose erhalten. Woran liegt das?
0: Hat auch verschiedene Gründe. Also zum einen ist das Wissen über diese Erkrankung auch gering in der Ärzteschaft. Wir haben es einfach auch im Studium gar nicht gelernt. Gibt es keine Fachgesellschaft, die sich bislang damit beschäftigt. Also es kommt auch in der Ausbildung oft gar nicht vor. Und deswegen ist es auch so, dass wenn man eine Erkrankung nicht gut kennt, tut man sich natürlich auch schwerer, sie zu diagnostizieren. Es ist auf der anderen Seite eine Erkrankung, die man natürlich auch diagnostizieren kann. Es gibt klare Diagnosekriterien. Und es sind ja auch meistens junge Menschen, die aus voller Gesundheit nach einer Infektion, Erkrankung, allein schon dieser zeitliche Zusammenhang ist ja dann schon oft ganz wichtig, sagen wir mal, diese Verdachtsdiagnose zu stellen und dann auch richtig einzuordnen.
1: Ich habe in der Vorbereitung auch gelesen, dass viele Betroffene darunter leiden, dass sie zwar schwer krank sind, aber nicht wirklich krank aussehen. Wird Betroffenen von außen betrachtet häufig diese Krankheit oder das Kranksein ab?

0: gesprochen?
1: Ja, also wobei, ich muss das auch nochmal kommentieren. Ich denke, man kann das schon sehen, aber auch da ist wieder, man muss halt auch dieses Krankheitsbild kennen, man muss einen Blick dafür haben. Wir sehen ja schon, dass diese Menschen oft auch, wenn man sie schon ansieht, sieht man, dass sie krank sind. Sie sind oft blass, das Gesicht ist ein bisschen geschwollen. Ich schüttel meinen Patienten die Hand, dann sehe ich, die haben kaum noch Kraft, die können gar nicht mehr zudrücken. Die Hände sind oft kalt, blau verfärbt. Und wenn man noch den Puls misst, dann sieht man, der ist oft viel zu schnell. Und wenn die sich hinstellen, wird der noch viel schneller. Dem Betroffenen wird schwindelig. Man kann die Handkraft auch wirklich objektiv messen. Wir haben jetzt auf der Konferenz auch nochmal neue diagnostische Verfahren gehört, wie man zum Beispiel auch im Liegen noch mal sehr schön messen kann, die Kreislauffunktion, dass man also gar keine aufwendigen Tests machen muss. Und ja, ich glaube, das Problem ist wirklich, je besser man diese Erkrankung kennt, je mehr Erfahrung man hat, umso besser kann man eben das auch diagnostizieren und erkennen. Das Problem ist eben wirklich, dass dieses Wissen erstmal in die Breite jetzt kommen muss.
0: Wenn die Diagnose dann steht, welche Behandlungsmöglichkeiten gibt es denn dann Stand jetzt?
1: Wir haben bislang natürlich auch Möglichkeiten, die Beschwerden zu behandeln. Es ist ja oft eine Erkrankung, die mit vielen Symptomen einhergeht. Und da gibt es eine Reihe von Medikamenten, die zur Verfügung stehen, um Schlafstörungen zu behandeln, Schmerzen zu behandeln, Kreislaufprobleme zu behandeln, um nur drei Beispiele zu nennen. Es gibt dazu auch Leitfäden, den von der Deutschen Gesellschaft für ME/CFS. Es gibt den Therapiekompass des BMG, da gibt es ja auch eine Arbeitsgruppe, die hat sich ja bereits damit beschäftigt, zu sichten, welche Medikamente man vielleicht auch in der Off-Label-Anwendung schon erstattungspflichtig machen könnte. Und da die gute Nachricht, dass jetzt auch die ersten vier Medikamente vom GBA dafür empfohlen wurden. Es sind allerdings auch Medikamente, die jetzt erstmal nur an den Symptomen angreifen und die noch nicht grundsätzlich etwas an der Krankheitsursache verändern.
0: Wir haben jetzt schon über
1: ja, bitte? Ja, vielleicht noch einen allerletzten Satz dazu, aber da muss es hingehen. Also Medikamente, die wirklich das Potenzial haben, auch die Erkrankung deutlich zu verbessern, zu heilen. Und auch da haben wir erste Ansätze auf der Konferenz gehört und am vielversprechendsten sind Ansätze, die am Immunsystem ansetzen. Und da gibt es also auch schon erste entsprechende Ergebnisse. Zum Beispiel Medikamente, die Antikörper produzierende Zellen aus dem Körper entfernen oder ein Medikament Rapamycin, was auch so ein Immunmodulator ist.
0: Sie haben jetzt schon angesprochen, welche Unterstützung es von Seiten der Politik gibt, dass das Bundesforschungsministerium die nationale Dekade gegen postinfektiöse Erkrankungen gestartet hat, also eine Initiative, die die Forschung unter anderem zu ME/CFS vorantreiben soll und für die es für die gesamte Dekade 500 Millionen Euro Förderung gibt. Reicht das aus?
1: Also ich denke, das ist erstmal ein guter Ansatz. Was es noch mehr braucht, ist vor allem auch, dass die pharmazeutischen Unternehmen mit uns zusammenarbeiten, denn Medikamentenentwicklung ist heutzutage sehr aufwendig, sehr reguliert. Das sind die Profis dafür. Das ist also ganz wichtig. Und dann natürlich auch, dass es jetzt alles gut koordiniert und abstimmt, was an Forschung gemacht wird. Und aber das ist auch geplant.
0: Das ist Unterstützung für die Seite der Forschung. Welche Unterstützung bräuchte es denn von der Politik jetzt mal für die Infrastruktur, um Betroffene oder auch Angehörige besser zu versorgen?
1: Also ein wichtiger Teil ist mehr Aufmerksamkeit, noch mehr Anerkennung für die Erkrankung. Ich denke, da hat das BMG auch viel gemacht. Da engagieren sich auch die beiden Ministerinnen Wagen und Bär. Die haben heute auch hier ein Grußwort beigetragen zu der Konferenz. Aber letztendlich sind wir immer noch entfernt von einer guten Versorgung. Viele Betroffene berichten immer noch, dass sie Schwierigkeiten haben, überhaupt einen Arzt zu finden, der sich auskennt oder dass ihr Hausarzt die Erkrankung noch nicht kennt. Und da ist nach wie vor viel zu tun und da müssen einfach alle weiter dranbleiben, die Ärzteschaft, auch dass wir viel Fortbildung machen, aufklären, dass wir in Netzwerkstrukturen wirklich auch alle mit einbinden und alle auch in die Pflicht nehmen, sich um diese Patienten zu kümmern, denn es sind sehr, sehr viele. Also da kann man nicht mit wenigen Spezialambulanzen arbeiten. Das ist eine Erkrankung, die muss jeder Arzt kennen, jeder muss in der Lage sein, sie zu diagnostizieren. Und diese symptomorientierte Behandlung, das ist ja auch jedem vertraut, sind ja viele Standardmedikamente.
0: Sagt Carmen Scheibenbogen, stellvertretende Leiterin des Institutes für medizinische Immunologie an der Charité in Berlin, über den Stand der Forschung und Unterstützungsmöglichkeiten rund um das chronische Fatigue-Syndrom. Und das Gespräch haben wir aus Termingründen bereits vor der Sendung aufgezeichnet.

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6: Sieben Uhr, die Nachrichten. Gut zwei Monate nach der Landtagswahl in Baden-Württemberg stimmen Grüne und CDU heute über den ausgehandelten Koalitionsvertrag ab. Die Grünen treffen sich zu ihrem Landesparteitag in Stuttgart. Die CDU tagt in Korntal-Münchingen. Der designierte Ministerpräsident Özdemir von den Grünen und der CDU-Vorsitzende Hagel hatten das Papier am Mittwoch vorgestellt, das die Sicherung der wirtschaftlichen Zukunft in den Mittelpunkt rückt. Der neue Landtag kommt am Dienstag zu seiner konstituierenden Sitzung zusammen. Am Mittwoch soll dann Özdemir zum neuen Ministerpräsidenten gewählt werden. Die Grünen hatten die Landtagswahl vom 8. März knapp vor der CDU gewonnen. Nach der Ablehnung der Entlastungsprämie durch die Länderkammer hat der Bund der Steuerzahler die Koalition aufgefordert, die Pläne endgültig fallen zu lassen. Der Krisenbonus sollte einkassiert werden. Die meisten Betriebe könnten ihn ohnehin nicht auszahlen, sagte Verbandspräsident Holznagel den Zeitungen des Redaktionsnetzwerks Deutschland. Gestern hatte der Bundesrat gegen die Entlastungsprämie gestimmt, die bereits vom Bundestag beschlossen worden war. Der Plan der Bundesregierung sah vor, Unternehmen durch die Gesetzesänderung die Möglichkeit zu geben, ihren Beschäftigten eine steuer- und abgabenfreie Prämie von 1.000 Euro zu zahlen. Für die Länder und Kommunen wäre diese Prämie mit Einnahmeausfällen verbunden gewesen. Wirtschaftsverbände hatten ebenfalls Kritik geäußert. Zwischen Russland und der Ukraine ist nach den Worten von US-Präsident Trump eine dreitägige Waffenruhe in Kraft getreten. Trump erklärte in seinem Online-Dienst, die Waffenruhe sei von ihm angestoßen worden. Der russische Staatschef Putin und der ukrainische Präsident Zelensky hätten der Feuerpause sowie dem Austausch von jeweils 1.000 Kriegsgefangenen zugestimmt. Sowohl Zelensky als auch der Kreml bestätigten die Vereinbarung. Nach Darstellung des US-Präsidenten laufen Gespräche über ein Ende des russischen Kriegs gegen die Ukraine weiter. Im Schutze der dreitägigen Feuerpause findet in Moskau heute die jährliche Militärparade zum Tag des Sieges der Sowjetunion über das NS-Regime vor 81 Jahren statt. Die Feier am 9. Mai nutzt der Kreml auch zur Selbstdarstellung und Festigung von Putins Führung. In diesem Jahr wurde die Vorführung von Panzergeschützen und Raketen bei der Parade jedoch gestrichen, aus Sorge vor ukrainischen Drohnenattacken. Nach den jüngsten militärischen Konfrontationen zwischen den USA und dem Iran hat Katar die Kriegsparteien aufgerufen, sich auf neue Vermittlungsbemühungen einzulassen. Das teilte das katarische Außenministerium nach einem Treffen von Ministerpräsident Al-Thani mit US-Vizepräsident Vance in Washington mit. Die Verhandlungen könnten zu einem umfassenden Abkommen für dauerhaften Frieden in der Region führen. Das US-Militär hatte kürzlich nach eigener Darstellung zwei unbeladene Öltanker angegriffen, die versucht hätten, einen iranischen Hafen anzulaufen. Das von einem Hantavirus-Ausbruch betroffene niederländische Kreuzfahrtschiff soll dem Betreiber zufolge am Sonntagmorgen im Hafen von Granadilla auf Teneriffa ankommen. Die Planungen für die Ankunft der Hondius würden von der Weltgesundheitsorganisation sowie von niederländischen und spanischen Behörden übernommen, teilte der Veranstalter der Kreuzfahrt mit. Dazu zählten auch Untersuchungen und Quarantäneprozeduren. Derzeit zeige niemand auf dem Schiff Symptome einer Ansteckung. Die WHO hatte zuvor von 6 bestätigten Hantavirusfällen und 2 Verdachtsfällen gesprochen. 3 dieser 8 Personen sind verstorben. Die Patienten werden in Kliniken in den Niederlanden, in Südafrika und der Schweiz behandelt. Im Freitagsspiel der Fußball-Bundesliga hat Borussia Dortmund gegen Eintracht Frankfurt gewonnen. Die Partie endete 3:2. Der Wetterbericht, die Lage. Unter schwachem Hochdruckeinfluss kann sich die Luft weiter erwärmen. Die Vorhersage, meist heiter, im Norden zeitweise bewölkt, Höchstwerte in der Nordosthälfte 16 bis 20, sonst 20 bis 25 Grad. Morgen im Nordwesten und Norden bewölkt und örtlich etwas Regen, im Osten und Südosten heiter, im Südwesten später zunehmend bewölkt und gebietsweise Schauer oder Gewitter, Temperaturen 15 bis 27 Grad. Die weiteren Aussichten am Montag im Norden wechselnd, sonst stark bewölkt mit Schauern und Gewittern, an der Nordsee längere freundliche Abschnitte 10 bis 20 Grad. Das waren die Nachrichten.
0: 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Heute mit Stimmen zu den Kommunal- und Regionalwahlen in Großbritannien, zur Zukunft der NATO und zur steuerfreien Entlastungsprämie für Arbeitnehmer in Höhe von 1.000 Euro. Diese hatte die Bundesregierung als Ausgleich für die durch den Iran-Krieg gestiegenen Energiekosten beschlossen. Der Tagesspiegel aus Berlin begrüßt, dass der Bundesrat das Vorhaben nun stoppte. Diese Prämie war von Anfang an weniger wirtschaftspolitisches Instrument als politischer Reflex. Der Staat wollte Handlungsfähigkeit demonstrieren, ohne selbst zahlen zu müssen. Also erfand die Koalition eine Konstruktion, bei der Unternehmen die Prämie auszahlen dürfen, der Fiskus dabei auf Steuern verzichtet und Länder und Kommunen am Ende einen erheblichen Teil der Rechnung tragen. Ein klassischer Berliner Trick, man verteilt Wohltaten und schickt die Rechnung an andere, moniert der Tagesspiegel. Die Tatsache, dass die Entlastungsprämie vorerst gestoppt wurde, ist eine gute Nachricht, findet auch das Magazin Cicero aus Berlin. Nicht, weil die hart arbeitende Arbeitnehmerschaft im Land keine Entlastung verdient hätte, sondern weil sich das politische Berlin an einen toxischen Modus operandi gewöhnt hat, den es unbedingt zu durchbrechen gilt. Dieser Modus besteht aus drei Schritten. Erstens, man redet jede noch so kleine Unannehmlichkeit zur Demokratie gefährdenden Staatskrise hoch. Zweitens, man beantwortet die Krise gönnerhaft mit immer neuen Sozialtransfers, Boni, Zuschüssen oder Sonderzahlungen. Und drittens, weil die Staatskassen leer sind, stülpt man die Kosten jemand anderem über. Die Frankfurter Allgemeine Zeitung kommentiert, der Bundesrat ist keine Instanz unbestechlicher ökonomischer Vernunft. Aber wenn es Ländern und Kommunen an ihre klammen Kassen geht, lässt er keine Fünfe gerade sein. Vor allem daran ist die schwarz-rote Regierungskoalition nun mit ihrer schon im Ansatz missratenen 1.000 Euro Entlastungsprämie für Arbeitnehmer gescheitert. Die Augsburger Allgemeine ergänzt, den Konstruktionsfehler der steuerfreien 1.000-Euro-Prämie hat niemand anschaulicher beschrieben als der liberale Wolfgang Kubicki. Das ist, als würde ich Ihnen einen BMW versprechen und sagen, gehen Sie zum Nachbarn, der bezahlt die Rechnung. So gesehen ist es nur konsequent, dass der Bundesrat dieses Geschäft zulasten Dritter gestoppt hat. Dass Millionen von Beschäftigten, die unter den hohen Energiekosten leiden, die Prämie gut hätten gebrauchen können, steht auf einem anderen Blatt und entbindet den Bund nicht von der Pflicht, nun über alternative Entlastungsmöglichkeiten nachzudenken, zum Beispiel über einen höheren Grundfreibetrag, schlägt die Augsburger Allgemeine vor. Im Straubinger Tagblatt ist zu lesen, dieses Scheitern in der Länderkammer kann der Warnschuss sein, den diese Bundesregierung braucht, um endlich aufzuwachen. Handwerklich und inhaltlich so schlecht weiterzuarbeiten, kann sich die Koalition nicht mehr leisten. Bei den großen Reformprojekten müssen mutige Lösungen her, bei denen alle Koalitionspartner über ihren Schatten springen. Sonst bleibt die letzte Patrone der Demokratie ein Rohrkrepierer. T-Online kritisiert insbesondere den Kanzler. Merz, der seinen Vorgänger Scholz einst einen Klempner der Macht nannte, beherrscht eben jenes Handwerk offenkundig nicht. Auch Merz klempnert herum, doch bei ihm tropft und sickert das Wasser aus den Machtleitungen und Regierungsrohren, sodass sich am Boden große Pfützen bilden. Dass der Bundesrat die geplante 1.000-Euro-Prämie abgelehnt hat, ist so etwas wie das große Finale einer Politikposse, stellt die Süddeutsche Zeitung fest und warnt, Der Gedanke aber, dass die da oben gar nichts mehr hinkriegen, ist ein sehr gefährlicher. Die einzige, die davon profitiert, dass er sich immer tiefer in die Gesellschaft frisst, ist die AfD. In den jüngsten Wahlumfragen liegt sie bei 27%, die Union bei 25%, die SPD bei 12%. Während die Koalition streitet und sich verzettelt, während sie in allzu vielen Fragen nicht vom Fleck kommt, müssen die Rechten nur am Rand stehen, die Arme verschränken und zusehen. Und das ist das eigentliche Desaster. Die Thüringer Allgemeine aus Erfurt rät der Regierung, die Prämie aufzugeben. Der Kanzler und seine Koalition sind mit Vollgas vor die Wand gefahren. Jetzt ist der politische Schaden groß und die Kompetenz der Regierung steht erneut in Frage. Um den Schaden nicht zu vergrößern, sollten sie auf die verunglückte Prämie endgültig verzichten und dem Vermittlungsausschuss weitere Arbeit ersparen. Die Frankfurter Rundschau greift die Regional- und Kommunalwahlen in Großbritannien auf. Die ersten Ergebnisse deuten auf die befürchtete historische Niederlage für Keir Starmers Labour hin, die den Premierminister das Amt kosten könnte. Selbst in einstigen Labour-Hochburgen haben die von seiner Politik enttäuschten Wählerinnen und Wähler Nigel Farage und dessen Reform UK einen Erdrutschsieg beschert. Die Rechtspopulisten konnten trotz teils peinlicher und rassistischer Kandidatinnen und Kandidaten sowie nicht umsetzbarer Forderungen wie der massenhaften Ausweisung von Millionen von Migrantinnen und Migranten hunderte Sitze erobern. Dass Farage mitverantwortlich ist für den Brexit und den damit verbundenen wirtschaftlichen Niedergang des Königreichs, spielte offenbar keine Rolle. Starmer hingegen wird angekreidet, dass er sein Wahlkampfversprechen nicht umgesetzt hat, nicht alles, aber vieles besser zu machen, nach den teils chaotischen Regierungsjahren der Tory-Regierenden wie Boris Johnson, heißt es in der Frankfurter Rundschau. Nach diesem Debakel für die Partei von Premierminister Starmer bricht nun intern der Streit darüber aus, ob und wie lange Starmer noch die Regierung führen kann. Prophezeit die Zeit. Aber die Idee, durch einen Austausch des Regierungschefs etwas an dem laufenden Epochenwechsel der britischen Politik ändern zu können, ist ungefähr so aussichtsreich wie, sagen wir, dem Hüllenriss in der Titanic, durch einen Austausch des Bordorchester-Dirigenten entgegenwirken zu wollen. Starmers Labour Party, ebenso wie die zeitweise im Königreich regierenden Tories, sind bei diesen Wahlen das Opfer von etwas Größerem geworden. Angesichts der rauschenden Erfolge der Reform UK von Nigel Farage in einstmals sicheren Labour-Wahlkreisen wird immer klarer, was hier passiert, ist nicht das Abstrafen einer einzelnen Regierung. Es ist eine Revolution mit dem Wahlzettel. Und zwar gegen eine als Gesamtheit wahrgenommene Politikerklasse, die Großbritannien über das vergangene Vierteljahrhundert regiert hat. So die Analyse der Zeit. Die Leipziger Volkszeitung stimmt zu. Die Ergebnisse sind mehr als ein Warnsignal für Labour-Premierminister Starmer. Sie sind eine Abrechnung. Starmer ist politisch am Boden. Aber wie die Alternative aussehen soll, ist nicht klar. Zum Abschluss geht der Weser-Kurier auf die Ankündigung von US-Präsident Trump ein, 5000 US-Soldaten aus Deutschland abzuziehen und vorerst keine Mittelstreckenraketen in der Bundesrepublik zu stationieren. Die Aktion als kleinkarierte Rache eines leicht erregbaren Despoten abzutun greift zu kurz. Seit mehr als 30 Jahren hält Trump die NATO für überflüssig. Dass er dies nicht mehr so deutlich sagt, hat lediglich damit zu tun, dass dies in weiten Teilen der Republikanischen Partei anders beurteilt wird und ihm durch den Kongress die Hände gebunden sind. Deshalb hat sich Trump darauf verlegt, das Bündnis mit gezielten Sticheleien von innen heraus zu sabotieren. Trotzdem ist es wichtig, sich heute schon auf das Worst-Case-Szenario von morgen vorzubereiten, eine NATO ohne die USA. Für Europa ist das technologisch machbar. machbar und auch finanzierbar, hat jetzt ein Team um Ex-Airbus-Chef Tom Enders und den Kieler Wirtschaftswissenschaftler Moritz Schularik errechnet. Die Frage ist nur, ob Europa auch dazu politisch in der Lage ist. Mit dieser Stimme endet die Presseschau. Redaktion hatte Bernhard Krieger, Sprecher war Jürgen Albrecht.
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8: Heute mit Fanny Buschert. Herzlich willkommen. Zwei zentrale Maßnahmen hatte die Bundesregierung angekündigt, um im Kontext gestiegener Energiekosten die Verbraucherinnen und Verbraucher zu entlasten. Nummer eins, der sogenannte Tankrabatt, gilt seit Anfang des Monats. Und Nummer zwei, eine freiwillige steuer- und abgabenfreie Entlastungsprämie, die kommt vorerst nicht. Denn die Länder wollen nicht mitmachen. Was das jetzt für die Entlastungspläne der Bundesregierung bedeutet, besprechen wir gleich mit Sebastian Ruloff, wirtschaftspolitischer Sprecher der SPD. Es läuft nicht so richtig rund für die Bundesregierung. Zwei Tage nach ihrem ersten Geburtstag bescheren die Länder ihr einen weiteren Rückschlag. Die steuerfreie Entlastungsprämie von bis zu 1.000 Euro kommt vorerst nicht. Die Länder haben der Maßnahme gestern eine Absage erteilt. Warum und was jetzt folgt, das fasst Jan Zimmermann zusammen und er beginnt mit einer Aussage von Regierungssprecher Steffen Mayer.
9: Die Bundesregierung bedauert diese Entscheidung des Bundesrats sehr. Sie hält an dem Plan fest, angesichts der gestiegenen Energiepreise eine Entlastung für die Bürgerinnen und Bürger zu erzielen.
10: Und dazu müssten alle einen Beitrag leisten, auch die Länder. Doch für sie ist die Entlastungsprämie eine Maßnahme aus der Kategorie:
11: Es gibt da in der Politik ein ziemlich hartes Sprichwort. Und das heißt, das Gegenteil von gut ist gut gemeint,
10: sagt der baden-württembergische Ministerpräsident Winfried Kretschmann. Der Grünen-Politiker und weitere Regierungschefs ärgern sich, weil neben den Arbeitgebern die Länder den Großteil der Zeche übernehmen sollen. Denn je mehr Unternehmen die Prämie steuer- und abgabenfrei an ihre Beschäftigten auszahlen, desto weniger Steuereinnahmen bekommen Länder und Kommunen. Dazu Hamburgs Finanzsenator Andreas Dressel von der SPD.
12: Die Prämie führt zu Steuermindereinnahmen von insgesamt geschätzt 2,8 Milliarden Euro in den nächsten Jahren. Drittel auf Länder, 1 Milliarde, und Kommunen mit dann 700 Millionen.
10: Viel Geld, auf das die meist klammen Städte und Gemeinden nicht verzichten können, erklärt Dressel. Als Kompromiss haben die Länder dem Bund vorgeschlagen, die Kommunen nicht zu belasten und diesen Teil anders zu finanzieren. Aber
12: das ist schon ein Stück enttäuschend, dass diese Hand nicht ergriffen wurde, um sozusagen hier auch eine Möglichkeit zu einem Konsens zu kommen. Aber wenn das Gesetz in irgendeiner Form irgendwo in die Montagehalle zurückkommt, dann ist das ja vielleicht eine Gelegenheit, auf diese Beschlussempfehlung Bezug zu nehmen.
10: Und so kommt es jetzt auch. Der Bundesrat lehnt das Gesetz ab und schickt es zurück in die Montagehalle. Die Mehrheit der Länder stoppt die Maßnahme aber nicht nur wegen der Steuerausfälle, betont Sven Schulze, CDU-Ministerpräsident in Sachsen-Anhalt.
13: Die überwiegende Mehrheit der Unternehmen wird das nicht umsetzen. Es gibt im Moment kein Bundesland, was das umsetzen würde bei seinen Beamten und Angestellten. Selbst der Bund macht es nicht. Das heißt, das Ziel, Menschen zu helfen, das eint uns. Aber das Wie, das eint uns im Moment noch nicht. Und deswegen braucht es hier weitere Gespräche.
10: Mecklenburg-Vorpommerns Regierungschefin Manuela Schwesig von der SPD fordert stattdessen
14: zum Beispiel die Erhöhung der Pendlerpauschale und die notwendige Einkommensteuerreform. Es wäre jetzt besser, alle Einkommen bis 3.000 Euro zu entlasten, anstatt nur eine Entlastung für sehr wenige auf den Weg zu bringen.
10: Die Opposition im Bundestag spottet. Das sei ein Fiasko für Kanzler Merz und Finanzminister Klingbeil, so Grünen-Fraktionschefin Katharina Dröge.
15: Handwerklich haben die beiden es so schlecht gemacht, dass die eigenen Ministerpräsidenten gesagt haben, wir verweigern die Mehrheit.
10: Wirtschaftsverbände atmen auf, dass die Entlastungsprämie erstmal nicht kommt. Ob sie überhaupt noch kommt, ist offen. Die Bundesregierung kann im Vermittlungsausschuss vom Bundestag und Bundesrat versuchen, das Vorhaben zu retten.
8: Jan Zimmermann über den Bundesrat, der gestern vorerst die von der Bundesregierung geplante freiwillige Entlastungsprämie gestoppt hat, die nach den Plänen Unternehmen ihren Mitarbeitern hätten auszahlen können. Und am Telefon ist jetzt der SPD-Politiker Sebastian Ruloff, Abgeordneter im Deutschen Bundestag und wirtschaftspolitischer Sprecher der SPD-Fraktion. Guten Morgen, Herr Ruloff.
16: Guten Morgen, Frau Buschert.
8: Hat Sie die Entscheidung der Länderkammer überrascht?
16: In der Deutlichkeit ja. Wir wussten, dass es nicht nur auf Begeisterung sozusagen stößt, sowohl vor allem in der Wirtschaft, aber auch bei manchen Ländern. Aber dass es dann so deutlich für den Moment durchfällt, weil der Vermittlungsausschuss ist ja noch nicht angerufen, auch wenn das Gesetz damit noch nicht tot ist oder so, hat sich nicht abgezeichnet. Und das ist schon ein bisschen verwunderlich, weil man ja eigentlich auch miteinander spricht.
8: Und wie bewerten Sie die Entscheidung der Länderkammer jetzt?
16: Ich finde es bedauerlich, zumal ich zwar verstehen kann, dass es in der Frage der Kommunikation schon noch Luft nach oben gegeben hätte. Ich habe die Maßnahme auch in ihrer Tragweite ein bisschen unterschätzt, sage ich ganz ehrlich. Als die aus dem Koalitionsausschuss kam, dachte ich auch, naja, zentrale Maßnahme zur Entlastung ist es nicht. Aber es ist doch ein nettes Angebot für die Unternehmen, die es können, wissend, dass es gerade natürlich nicht alle können, da nochmal zu unterstützen und zu sagen, dann machen wir es Steuern- und abgabenfrei, wenn ihr bis zu 1.000 Euro habt. Das ist ja keine Verpflichtung, dass das aber so ein Stück weit als Affront wirklich fast wahrgenommen wurde. Das hat mich überrascht. Das hätte man sozusagen auch besser machen können. Ich glaube aber weiter, dass es eine gute Möglichkeit wäre, wenn auch natürlich nicht die einzige. Und deswegen müssen wir über andere Möglichkeiten zur Entlastung reden, insbesondere wenn die Situation im Iran und damit auch die Energiepreise jetzt erstmal so bleiben.
8: Auf andere Möglichkeiten zur Entlastung würde ich gerne später nochmal kommen und jetzt nochmal auf die Entlastungsprämie blicken. Sie sagen, dass Ihnen nicht ganz bewusst war, wie weitreichend diese Kritik ging, wie weitreichend die Konsequenzen von dieser Prämie interpretiert wurden. Jetzt war aber doch im Vorhinein die Kritik von Ländern, von Kommunen, von Wirtschaftsunternehmen schon sehr deutlich. Wie kann man das unterschätzen?
16: Na, die war ja nicht im Vorhinein deutlich. Man hat sich relativ überraschend und die Versionen, wer im Koalitionsausschuss konkret zu diesem Vorschlag kam und warum der dann ins Pluspaket sozusagen kam, gehen ein bisschen auseinander. Das wurde vereinbart und dann hat man gesagt, so, das kommt jetzt sozusagen und wir haben es auf den gesetzgeberischen Weg und haben es ja zum Beispiel im Bundestag auch schon beschlossen. Und da gab es ja vorher keine Empirie oder so. Man hat ja vorher keine breite gesellschaftliche Debatte darüber gehabt. Das wurde vorgeschlagen und dann ging man davon aus, dass das jetzt auf den Weg gebracht wird. Und wie gesagt, ich habe damit gerechnet, dass natürlich manche Unternehmen sagen, naja, ich würde es ja gern machen, aber ich kann gerade nicht. Also es ist ein bisschen schwierig, dass ihr da eine Erwartungshaltung vielleicht meiner Beschäftigten schürt oder vielleicht auch ein Stück weit moralischen Druck macht. Aber das ist, wie gesagt, nochmal deutlich negativer wahrgenommen worden. Und damit müssen wir natürlich umgehen. Und ganz offensichtlich hat der Bundesrat das ja auch ernst genommen.
8: Sie sagen, Sie halten die Entlastungsprämie immer noch für eine gute Idee. Jetzt haben ja aber auch im Vorfeld schon einige Unternehmen klargemacht, dass sie sich diese Prämie womöglich überhaupt nicht leisten können werden. Dass also viele Mitarbeitende, viele Arbeitnehmer diese Prämie wahrscheinlich gar nicht sehen würden. Wie kann man hier dann wirklich von weitreichender Entlastung sprechen?
16: Es spricht ja keiner von weitreichender Entlastung. Es geht darum, dass das eine Option ist. Und wir haben ja im Übrigen in den Planungen, jetzt wird sich jetzt zeigen, inwieweit das noch realisiert wird, jetzt davor gesorgt, dass es auch bis Mitte nächsten Jahres, was den Zeitraum betrifft, noch veranlagt und dann eben bezahlt werden könnte. Das hilft auch mit Blick auf die Tarifrunden und die Planung des nächsten Jahres. Ganz am Anfang hätte es ja in diesem Kalenderjahr noch sein müssen. Und das ist natürlich ein bisschen schwierig, wenn Bilanzen und Finanzplanungen und so schon gemacht werden. Und wie gesagt, es geht um keine weitreichende Entlastung und eine Pflicht sowieso nicht. Aber wer als Unternehmen das machen möchte, da hatte ich gefunden, dass man es schon sinnvoll finden kann, dass Steuern und Abgaben dann entsprechend wegfallen, dass entsprechend privilegiert wird und man das somit auch unterstützt. Aber es war nie die einzige Maßnahme, nie eine zentrale. Aber ich fand es ein ganz gutes Angebot.
8: Winfried Kretschmann, der noch Ministerpräsident von Baden-Württemberg, hat ja kritisiert, dass die Bundesregierung die Idee der Prämie zwar aufgebracht hätte, die Umsetzung dann aber an Länder und Kommunen abgeschoben hätte. Hat sich die Bundesregierung hier einen schlanken Fuß gemacht?
16: Das kann man so sehen, wenn man das möchte. Man kann aber ja auch schon sagen, es ist ja nicht so, dass es eine explizite Steuersenkung sozusagen gegeben hätte, sondern man gibt den Arbeitgebern und Unternehmen halt eine Möglichkeit, das zu machen. Also das ist, wenn man so will, sozusagen die Überschrift über alles. Ich weiß aber nicht so richtig, ob uns das weiterhilft, weil es geht ja darum, dass die Menschen die Option haben, ein bisschen Unterstützung bei diesen Sprit- und Energiepreisen zu haben. Und dementsprechend hätte man natürlich nochmal drüber reden können und müssen, wie man es konkret ausgestaltet und wie man konkret gegenfinanziert. Das hätte aber der Bundesrat gestern übrigens auch anstoßen können. Also so ist es auch nicht. Und man hätte natürlich auch in den Wochen zwischen Verkündung Willa Borsig und der Sitzung gestern auch noch mal konkreter sprechen können und nicht die Bundesregierung so auflaufen lassen.
8: Von Seiten des Bundesrates heißt es ja aber, dass im Vorfeld schon die Idee vorgebracht wurde, dass zumindest die Steuerausfälle, die für die Kommunen anfallen würden, kompensiert werden sollten vom Bund und dass diese Idee aber nicht angenommen wurde. Also hat der Bundesrat nicht im Vorhinein schon einen Schritt auf die Bundesregierung zugemacht, um hier noch einen Kompromiss zu finden?
16: Also da wurde offensichtlich geredet. Ich kenne ja teilweise auch nur die mediale Berichterstattung. Ich bin ja nicht der Bundesfinanzminister. Aber ganz offensichtlich ist da nicht konkret genug geredet worden. Aber klar ist auch, dass es sinnvoll gewesen wäre, dem Thema natürlich näher zu treten, was die Gegenfinanzierung betrifft. Insbesondere, weil man sich im Koalitionsausschuss ja darüber unterhalten hat, wie man gegenfinanzieren kann. Hier zum Beispiel mit Blick auf Stichwort Zuckerabgabe etc. Und deswegen wäre es sicher sinnvoll gewesen, da nochmal konkreter zu sprechen, damit man da diesen Schiffbruch gestern nicht so erlitten hätte insgesamt.
8: Sollte die Bundesregierung das Vorhaben dieser Prämie jetzt nach diesem Veto der Länder aufgeben?
16: Also ich glaube, dass es Sinn macht, weiter darüber zu sprechen, ob das Teil einer Paketlösung sein kann. Es war, wie gesagt, ja nie die einzige Maßnahme. Es ist jetzt aber auch nicht so, dass mein Leben sozusagen dran hängt. Aber ich fand schon, dass es ein sinnvoller Vorschlag war, den jetzt schon auch einige hätten nutzen wollen. So ist es ja jetzt auch nicht. Allerdings werden wir vermutlich, das ist richtig, bei den aktuellen wirtschaftlichen Zahlen nicht auf die 80% der Beschäftigten gekommen, die das letzte Mal, als es so eine Prämie gab, davon profitiert hätten. Und deswegen macht es, glaube ich, Sinn, jetzt nochmal drüber zu sprechen, wie man die Menschen entlastet in den nächsten Wochen und Monaten. Und da finde ich, kann man schon nochmal über diese Prämie reden. Wenn die Vorbehalte so groß sind, dann muss man sich andere Möglichkeiten überlegen.
8: Welches Potenzial sehen Sie denn noch für einen Kompromiss mit Blick auf die Prämie?
16: Na, ich glaube, den gibt es immer, weil es am Ende des Tages ja auch vor allem eine Gegenfinanzierungsfrage ist. Die Länder ist es, glaube ich, möglich, sich dazu verständigen, insbesondere wenn der Bund sich weiter bewegt, weil die haben ja überwiegend finanzielle Probleme, also nicht Probleme, sondern Probleme damit und Themen, die sie vorgebracht haben und Bedenken. Das heißt, ich glaube, das würde man hinkriegen. Aber die Frage, ob das die geeignetste und die, vor allem die eben einzige noch offene Entlastungsmaßnahme ist, die man über die Rampe schieben sollte, damit sie in Kraft tritt. Das ist natürlich nochmal die nächste Diskussion. Und deswegen, wie gesagt, Teil eines Pakets auf jeden Fall. Da könnte man sich einigen, aber nicht als Einzige.
8: Die Bundesregierung hat ja vieles vor. Diverse Reformen stehen an und die bedürfen Zeit und Aufmerksamkeit. Sie haben auch gerade schon angesprochen, es soll nicht die einzige Entlastungsmethode sein. Kann es die Koalition, kann es sich die Regierung da leisten, an einer Prämie festzuhalten, die vielleicht gar nicht kommt und selbst wenn sie kommt, vermutlich gar nicht für große Entlastung sorgt?
16: Naja, es werden ja immer ganze Pakete und eine ganze Reihe von Maßnahmen diskutiert. Es ist ja jetzt nicht so, dass ein Thema so wahnsinnig Kapazitäten bindet, dass man sagt, wir können wochenlang über nichts anderes reden. Ganz im Gegenteil. Auch wenn ich einräume, dass man in den letzten Wochen mal ein bisschen mehr hätte drüber reden sollen. Wir hatten es gerade schon. Also insbesondere zwischen dem Bund und den Ländern, aber durchaus auch zwischen der Wirtschaft und der Politik. Ich glaube, dass man das schon noch mitlaufen lassen kann.
8: Gehen wir mal weg von der Prämie, die jetzt ja erstmal nicht kommt. Welche Alternativen gäbe es zur Entlastung der Bürgerinnen und Bürger?
16: Also ich glaube, dass wir zunächst mal feststellen müssen, dass es schon erforderlich ist, über weitere Entlastungsmaßnahmen zu reden. Weil wenn die Situation im Iran, Straße von Hormuz und entsprechende Auswirkungen sich jetzt kurzfristig verändern würde und das kurzfristige Auswirkungen auf den Ölpreis und die Benzinpreise hätte, dann stünden wir anders da. Aber das deutet sich ja überhaupt nicht an. Das heißt, wir werden da mindestens noch die nächsten Monate mit zu tun haben. Und deswegen ist es wichtig, dass man erstmal diesen Kommand herstellt, würde ich sagen. Und dann bleibt die Herausforderung, die ja auch im letzten Koalitionsausschuss schon zentral war, wie trifft man vor allem die Leute positiv mit einer Entlastung, die zum einen keine Wahl haben, die wirklich fahren müssen, weil sie zum Beispiel mit dem Auto fahren oder weil sie im ländlichen Raum nicht auf den ÖPNV umsteigen können. Und wie schafft man es mit möglichst wenig Gießkanne? Aber das ist natürlich auch eine gewisse Herausforderung, sich im Kompromisswege da sozusagen zu einigen.
8: Wir haben jetzt nicht mehr viel Zeit, aber dennoch hier nochmal die Nachfrage, welche konkreten Vorschläge würden da von Ihrer Seite im Raum stehen?
16: Also ich glaube, dass wir über eine erhöhte Pendlerpauschale für 2026 nachdenken müssen. Ich würde gerne die Stromsteuer für alle und damit auch für den ÖPNV senken. Und ich glaube auch, dass wir nochmal über die Frage von Direktauszahlungen, zum Beispiel über die Kfz-Steuer oder über die Einkommenssteuer sprechen müssen, um die Menschen konkret zu treffen und zu entlasten in den aktuellen Situationen, weil die Bedenken und Sorgen sind schon groß.
8: Sagt der SPD-Politiker Sebastian Roloff, Abgeordneter im Deutschen Bundestag und wirtschaftspolitischer Sprecher der SPD-Fraktion, über den Bundesrat, der gestern der Entlastungsprämie eine Absage erteilt hat und wie jetzt eventuelle andere Möglichkeiten der Entlastung aussehen könnten. Vielen Dank für Ihre Zeit, Herr Roloff.
16: Danke Ihnen.

0: 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Hier folgen jetzt die Nachrichten und anschließend blicken wir unter anderem gemeinsam mit unserem Korrespondenten auf die heutige Siegesparade in Moskau und wie hier die Erwartungen aussehen.
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2: Uhr die Nachrichten. Die USA haben Sanktionen gegen Unternehmen aus mehreren Ländern verhängt, denen eine Zusammenarbeit mit dem Iran vorgeworfen wird. Nach Angaben des US-Finanzministeriums sind davon unter anderem chinesische Raffinerien betroffen, die aus dem Iran geliefertes Öl verarbeiten. Andere betroffene Unternehmen hätten eine Rolle bei der Beschaffung von Waffen und Bauteilen für iranische Drohnen und Raketen gespielt. Sanktioniert wurden auch Unternehmen aus Belarus und den Vereinigten Arabischen Emiraten. US-Präsident Trump reist in der kommenden Woche nach Peking, um sich mit dem chinesischen Staatschef Xi zu treffen. Der Iran-Konflikt dürfte dabei eine wichtige Rolle spielen. China gilt als Partner Teherans und ist der Hauptabnehmer von iranischem Öl. Zwischen Russland und der Ukraine ist nach den Worten von US-Präsident Trump eine dreitägige Waffenruhe in Kraft getreten. Trump erklärte in seinem Online-Dienst, die Waffenruhe sei von ihm angestoßen worden. Der russische Staatschef Putin und der ukrainische Präsident Zelensky hätten der Feuerpause sowie dem Austausch von jeweils 1.000 Kriegsgefangenen zugestimmt. Sowohl Zelensky als auch der Kreml bestätigten die Vereinbarung. Nach Darstellung des US-Präsidenten laufen Gespräche über ein Ende des russischen Kriegs gegen die Ukraine weiter. Im Schutze der dreitägigen Feuerpause findet in Moskau heute die jährliche Militärparade zum Tag des Sieges der Sowjetunion über das NS-Regime vor 81 Jahren statt. Die Feier am 9. Mai nutzt der Kreml auch zur Selbstdarstellung und Festigung von Putins Führung. In diesem Jahr wurde die Vorführung von Panzern, Geschützen und Raketen bei der Parade jedoch gestrichen, aus Sorge vor ukrainischen Drohnenattacken. Die Sondergesandte der US-Regierung für Holocaust-Fragen, Germaine, sieht in der Verzerrung und Verfälschung der Geschichtsdarstellung über die Shoah eine der größten Herausforderungen. Im Interview der Woche des Deutschlandfunks nannte sie als Beispiel mit künstlicher Intelligenz generierte Fotos und Videos, die Konzentrationslager wie Ferienanlagen aussehen ließen. So werde etwa behauptet, dass die Shoah gar nicht so schlimm gewesen sei. Germaine erklärte, man müsse solchen Geschichtsrevisionismus bekämpfen. Es gebe Tendenzen, die historische Darstellung des Holocaust umzuschreiben, die Verantwortung dafür herunterzuspielen und die Verbrechen auf andere abzuwälzen. Bundesfinanzminister Klingbeil strebt angesichts der wirtschaftlichen Folgen des Iran-Kriegs und der veränderten Rolle der USA eine noch engere Partnerschaft Deutschlands mit Kanada an. Er sagte bei einem Treffen mit seinem Amtskollegen Champagne in Toronto, man müsse aus Abhängigkeiten herauskommen und an der Souveränität Europas arbeiten. Dafür sei Kanada ein idealer Partner. Champagne sagte, die europäischen Partner wollten eine starke transatlantische Perspektive. Klingbeil absolviert derzeit einen zweitägigen Besuch in Kanada. Er will sich dort für eine engere Zusammenarbeit, unter anderem bei der Rohstoffversorgung, im Rüstungsbereich und bei künstlicher Intelligenz einsetzen, sowie bei kanadischen Firmen für Investitionen in Deutschland werben. Geplant war auch ein Treffen mit kanadischen Wirtschaftsvertretern. Gut zwei Monate nach der Landtagswahl in Baden-Württemberg stimmen Grüne und CDU heute über den ausgehandelten Koalitionsvertrag ab. Die Grünen treffen sich zu ihrem Landesparteitag in Stuttgart, die CDU tagt in Korntal-Münchingen. Der designierte Ministerpräsident Özdemir von den Grünen und der CDU-Vorsitzende Hagel hatten das Papier am Mittwoch vorgestellt, das die Sicherung der wirtschaftlichen Zukunft in den Mittelpunkt rückt. Der neue Landtag kommt am Dienstag zu seiner konstituierenden Sitzung zusammen. Am Mittwoch soll dann Özdemir zum neuen Ministerpräsidenten gewählt werden. Die Grünen hatten die Landtagswahl vom 8. März knapp vor der CDU gewonnen. Das Wetter. Meist heiter, im Norden zeitweise bewölkt. Höchstwerte in der Nordosthälfte 16 bis 20, sonst 20 bis 25 Grad. Morgen im Nordwesten und Norden bewölkt und örtlich etwas Regen. im Osten und Südosten heiter. Im Südwesten später zunehmend bewölkt und gebietsweise Schauer oder Gewitter, Temperaturen 15 bis 27 Grad. Die weiteren Aussichten: am Montag im Norden wechselnd, sonst stark bewölkt mit Schauern und Gewittern. An der Nordsee längere freundliche Abschnitte, 10 bis 20 Grad. Das waren die Nachrichten.
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0: Und um kurz nach 7:30 blicken wir auf die vergangene Woche an der Börse. Und zwar mit Fokus auf dem, was sich an den internationalen Finanzmärkten getan hat. Die wichtigsten Entwicklungen fasst für uns Melanie Böff zusammen.
3: Das altbekannte Zoll hin und her ist zurück. Erst vor rund einer Woche hat der US-Präsident noch deutlich höhere Zölle auf Autos und Lastwagen aus der EU angekündigt. Inzwischen ist Trump zumindest ein Stück weit zurückgerudert und gibt der Europäischen Union mehr Zeit, nämlich bis zum 4. Juli für ihren Teil des Handelsabkommens. Das gilt es jetzt umzusetzen, sagt Ökonom Martin Lück von Macro Monkey.
4: Die Amerikaner sind da zugegebenermaßen weiter. Allerdings ist auch das auch relativ leicht erklärbar, weil die EU natürlich ein schwieriges juristisches Gerüst ist. Da müssen Abstimmungsprozesse laufen, auch zwischen verschiedenen Instanzen. Die sind jetzt auch mehrfach auf Eis gelegt worden. Das stimmt, aber nicht aus Schuld der EU.
3: Besonders, weil in der Zwischenzeit Trump nach Grönland gegriffen hat und das oberste Gericht in den USA, der Supreme Court, dem US-Präsidenten bestimmte Zölle für unrechtmäßig erklärt hat. All das hat die Umsetzung des Zolldeals gebremst.
4: Da gab es also berechtigte Gründe des EU-Parlaments, auch den Prozess auszusetzen. Der soll jetzt aber wieder aufgenommen werden. Insofern ist das ein Sturm im Wasserglas. Das wird sich in relativ kurzer Zeit auflösen.
3: So Martin Lück. Erstmal aber muss der US-Präsident eine weitere Schlappe einstecken. Ein US-Handelsgericht hat Trumps globalen 10%-Zoll kassiert. Grundlage dafür war ein Gesetz aus dem Jahr 1974, das laut Gericht falsch ausgelegt wurde. Unterdessen gab es neue gegenseitige Angriffe zwischen den USA und Iran und das trotz einer Waffenruhe. Damit waren die Sorgen ums Öl auch in dieser Woche wieder im Fokus. Zum Wochenende hin stieg dann der Preis für Rohöl der Nordseesorte Brent zeitweise auf über $100 je Fass. Die Straße von Hormus, das Nadelöhr für den weltweiten Öltransport, bleibt praktisch geschlossen. Deshalb müssen Staaten mehr und mehr an ihre Ölreserven ran. Das treibt die Unsicherheit. Dementsprechend sei es eine Woche gewesen mit vielen Aufs und Abs, so Stefan Kemper, Kapitalmarktstratege von der PNB Paribas.
5: Das war viel Volatilität drin. Die Märkte sind halt immer noch so ein bisschen im Zwiespalt. Auf der einen Seite haben wir natürlich diese kurzfristige Thematik Ölpreiskrise. Wir haben den größten Angebotsschock bei Rohöl in der Geschichte. Gleichzeitig sehen wir gute Unternehmenszahlen. Wir sehen weiter Optimismus im Bereich künstlicher Intelligenz. Und das ist ein langfristiges Thema.
3: Und weiterhin das Boom-Thema an den Börsen weltweit. Die KI-Begeisterung wurde auch in dieser Woche wieder von guten Unternehmensnachrichten aus diesem Bereich vergrößert. Und das wiederum verhalf dem Tech-Index Nasdaq 100 und dem breiter gefassten S&P 500 zu neuen Rekordhochs.
0: Informationen von Melanie Böff.

0: In Russland wird am 9. Mai an den Sieg der Sowjetunion über Nazi-Deutschland erinnert. Unter anderem mit einer großen Militärparade in Moskau. Die soll in diesem Jahr aber deutlich kleiner ausfallen als sonst. Grund dafür ist die Sorge vor ukrainischen Angriffen. Doch die sollen laut Meldungen aus der Nacht jetzt aus dem Weg geräumt sein. Denn US-Präsident Trump hat eine 3-tägige Waffenruhe angekündigt, die von Russland und der Ukraine mittlerweile auch bestätigt wurde. Die Entwicklungen in Russland beobachtet für uns Björn Blaschke. Herr Blaschke, US-Präsident Trump hat also überraschend eine Waffenruhe verkündet. Was ist hierzu bekannt?
1: Na, bekannt ist, dass beide Seiten es angenommen haben. Also sowohl der Kreml hat sich in der vergangenen Nacht geäußert in der Person des Kreml-Beraters Uschakow. Der ist tatsächlich der außenpolitische Berater von Kreml-Chef Wladimir Putin. Und es hat sich auch geäußert Volodymyr Zelensky, der Präsident der Ukraine. Der hat sich ganz interessant geäußert, wie ich finde, weil das vielleicht auch nochmal einen Blick darauf wirft, wie sich dann die nächsten Tage tatsächlich gestalten werden. Zelensky hat gesagt, der Rote Platz ist für uns weniger wichtig als das Leben der ukrainischen Gefangenen, die nach Hause zurückkehren könnten. Und deshalb habe er angeordnet, dass in der Zeit der Parade, die da heute ab 10 Uhr Moskauer Zeit, also 9 Uhr deutscher Zeit stattfinden soll auf dem Roten Platz, dass dieser Rote Platz eben nicht unter Beschuss genommen werden solle. Was darum passiert und wie dann die Feuerpause tatsächlich ausgelegt wird, wird sich wahrscheinlich dann erstmal zeigen. In den vergangenen Tagen hat es ja auch 2 unilaterale Feuerpausen-Ankündigungen gegeben. Einmal vom Kreml und einmal von Volodymyr Zelensky. Und dann beide unilateralen Feuerpausen, die da angekündigt worden waren, hat sich dann niemand gehalten.
0: Blicken wir auf die heutige Parade in Moskau. Was ist denn in diesem Jahr anders als in vorangegangenen Jahren?
1: Ja, ich glaube, das Wichtigste ist, sie ist deutlich kleiner. Es wird keine Militärtechnologie zu sehen sein, also keine Panzer, keine Raketen, sondern es werden Kadetten da lang marschieren am Roten Platz an der Tribüne vorbei, auf der Präsident Wladimir Putin sein wird und seine, man muss eher sagen, wenigen Staatsgäste empfangen wird. Und er wird eine Rede halten. Es wird in Formationen fliegende Kampfflugzeuge geben, die dann die russische Trikolore in den Himmel malen. Das wird passieren. Das wird alles ungefähr eine Stunde lang dauern und dann wird es wieder vorbei sein. Dann ist die Frage, was wird Präsident Putin sagen? Er nutzt ja normalerweise diese Veranstaltung auch dafür, sich sozusagen darzustellen. Normalerweise zeigt er eben auch die Stärke Russlands. Das ist ja immer eines seiner Hauptanliegen. Die Frage ist, was er da heute zeigt und ob nicht eigentlich das, was nicht gezeigt wird, zeigen wird, dass da eigentlich Putin mittlerweile schwächelt, ein wenig zumindest.
0: Welche Bedeutung hat denn die Parade für Putin generell, aber auch gerade heute mit den Veränderungen, die jetzt anstehen?
1: Wird interessant werden, glaube ich. Also was wird er sagen? Normalerweise oder in den vergangenen Jahren seit 2022 hat er sich immer mal wieder öffentlich dann auch geäußert zum Krieg in der Ukraine. Von ihm und dem Seinen immer noch als militärische Spezialoperation verniedlicht. Er rechtfertigt das normalerweise und gerade am Jahrestag des Kriegsendes, das ist ja der 9. Mai in Russland, nicht wie bei uns der 8. Mai, da hat er es dann eben auch genutzt, um klarzumachen, dass aus seiner Sicht das Regime in Kiew auch ein Nazi-Regime sei. Da ist die Frage, ob er das heute auch machen wird und wie er eigentlich seine Stärke noch darstellen kann, wo er doch, wie gesagt, ich meine, in letzter Zeit etwas schwächelt. Immer wieder nimmt die Ukraine ja Ölproduktionsstätten in Angriff, also tatsächlich attackiert sie mit Drohnen beispielsweise. Das sind dann Ölanlagen, damit ist gemeint Raffinerien einerseits, aber auch Ölverladestationen. Immer wieder haben wir in den letzten Tagen heftig brennende Anlagen gesehen, an der Ostsee und am Schwarzen Meer beispielsweise. Also wie wird er das rechtfertigen und wie wird er sich darstellen? Das ist für mich so ein bisschen die Frage. Ich weiß nicht, was da kommen wird. Es ist nicht so ganz einfach, diesen Spagat zu schaffen, auf der einen Seite sich eben als den mächtigen Herrscher darzustellen, den Landesvater, der es dann aber gar nicht schafft, unbedingt sein Land zu schützen und seine Landeskinder. Und auf der anderen Seite eben zu zeigen, wo stehe ich eigentlich? Ich denke, er wird das in seiner Manier irgendwie wieder versuchen zu drehen. Aber wie das sein wird, ich bin sehr gespannt.
0: Björn Blaschke über die heutige Siegesparade in Moskau und was hier möglicherweise in der Rede von Wladimir Putin zu Wort kommen könnte.

0: Bundesaußenminister Wadephul wagt den Vorstoß erneut. Die EU müsse sich an die Realität anpassen und sich dafür grundlegend verändern. Bei Fragen der Sicherheit könne das bisherige Einstimmigkeitsprinzip, Zitat, uns in eine existenzielle Gefahr bringen, Zitat Ende. Denn es gehe um Leben und Tod, was man jeden Tag in der Ukraine sehen könne. Allerdings sind kleinere Länder zurückhaltend, wenn es um den Abschied vom Einstimmigkeitsprinzip geht. Aus Brüssel berichtet Jean-Marie Magro.
1: Die EU muss sich verändern und das grundlegend. Die Grundsatzrede des deutschen Außenministers Johann Wadephul auf der Konferenz der Konrad-Adenauer-Stiftung hallt durch die europäischen Hauptstädte.
2: Das bedeutet, dass wir in Politikbereichen, in denen gemeinsame Fortschritte mit allen 27 Mitgliedstaaten absehbar nicht erreichbar sind, mit einer kleineren Gruppe an Staaten vorangehen.
1: Ein Europa der verschiedenen Geschwindigkeiten. Das gibt es ohnehin schon. Nicht alle Europäer haben zum Beispiel den Euro. Die EU, beobachten sowohl Politiker wie auch Beobachter, ist oft gelähmt, weil in wichtigen Politikfeldern einige Mitgliedstaaten blockieren.
2: Der wichtigste Hebel dafür ist eine schnellere Entscheidungsfindung durch eine qualifizierte Mehrheit. Die Suche nach Konsens werden wir dadurch nicht aufgeben. Durch die Abschaffung von Blockademöglichkeiten aber deutlich erleichtern.
1: Wadephul fordert also ein Ende des Einstimmigkeitsprinzips, speziell in Außen- und Sicherheitsfragen. In den vergangenen Jahren kam es hier immer wieder zu Verzögerungen, etwa bei Sanktionspaketen gegen Russland. Das bemängelte auch schon Kommissionspräsidentin Ursula von der Leyen. Ich bin der Meinung, dass wir in einigen Bereichen, beispielsweise in der Außenpolitik, zur qualifizierten Mehrheit übergehen müssen. Es ist an der Zeit, uns von den Fesseln der Einstimmigkeit zu befreien. Die qualifizierte Mehrheit wird erreicht bei mindestens 15 der 27 Staaten, die 65% der EU-Bevölkerung ausmachen. Von der Leyens Forderung teilt der liberale italienische Europaabgeordnete Sandro Gozi. Er fordert schon seit Jahren das Ende der Einstimmigkeit. Das Veto sei inzwischen zu einem Erpressungsmittel einzelner Staaten verkommen. Dabei sollte ein Veto im Geiste der Zusammenarbeit eigentlich nur als letztes Mittel dienen. Und zwar dort, wo wirklich sehr wichtige nationale Interessen auf dem Spiel stehen. In bestimmten Bereichen könnten die EU-Staaten eigentlich schon die Einstimmigkeit umgehen, durch sogenannte Passerelle-Klauseln. Die Mitgliedstaaten könnten sich darauf einigen, zum Beispiel Sanktionspakete nur noch mit qualifizierter Mehrheit zu beschließen. Jedoch wurde diese Regelung noch nie angewandt. In den vergangenen Jahren haben sich schon mehrere Bundesregierungen für ein Ende der Einstimmigkeit ausgesprochen, bisher ohne Erfolg. Denn um die Regelung abzuschaffen, müssen alle 27 zustimmen. Vor allem kleinere Länder fürchten, übergangen zu werden. Malta, Griechenland und Zypern sperren sich etwa. Auch Frankreich hält an der Einstimmigkeit fest. Andere Länder wie Dänemark zeigen sich grundsätzlich offen und erkennen die Probleme. Diese würden auch noch größer, wenn weitere Länder wie Montenegro, Albanien oder die Ukraine hinzukämen. Aber für quasi alle Mitgliedstaaten gilt, der Appetit auf Änderungen der EU-Verträge hält sich in Grenzen. Der belgische Premierminister Bart De Wever macht darauf aufmerksam, dass auch in Finanzfragen das Einstimmigkeitsprinzip gilt. Hier vertreten viele Länder die Auffassung, dass die EU gemeinsam Schulden aufnehmen sollte. Ganz im Gegensatz zu den Niederlanden und auch Deutschland.
3: Donc imaginez-vous un jour un vote de tous les autres contre l'Allemagne ou les Pays-Bas?
1: Stellen Sie sich also einmal vor, alle anderen würden eines Tages gegen Deutschland oder die Niederlande stimmen, mit der Begründung, wir kommen voran mit europäischen Schulden, die ihr nicht wollt. Dann ist die Sache nicht so lustig. Und selbst in Außen- und Sicherheitsfragen müsste Deutschland, falls das Einstimmigkeitsprinzip fallen sollte, eine Politik mittragen, gegen die es sich seit Jahren sträubt. Denn eine große Mehrheit der EU-Mitglieder wünscht sich schon länger einen härteren Umgang mit der israelischen Regierung.
0: Zur Debatte rund um das Einstimmigkeitsprinzip in der EU war das Jean-Marie Magro.

Der Ort Dirra in Syrien im Jahr 2011. Jugendliche sprühen regimekritische Slogans an die Wand, werden festgenommen und gefoltert. Verantwortlich dafür soll Atef Najib sein, ein Cousin des Diktators Bashar al-Assad. Er steht nun in Damaskus vor Gericht. Und neben ihm sind auch andere hohe Verantwortliche des alten Regimes angeklagt. Unter ihnen auch der Diktator selbst. Über den Prozess

0: Leuten festgenommen. Jetzt steht Atef Najib in gelb-schwarz gestreifter Häftlingskleidung in einem Käfig im Gerichtssaal. Der Prozess ist öffentlich. Hunderte Zuschauer beschimpfen den Mitte-60-Jährigen.
1: Gerechtigkeit für Hussam, für uns alle. Das wäre die Bestrafung von Atef Najib und Bashar al-Assad. Ich hoffe, sie werden in Daraa gehängt,
0: sagt Nihal Ayash der ARD. Ihr Bruder Hussam gehörte zu den ersten Opfern des Aufstands in Syrien. Im März 2011 wurde der 29-Jährige von Regimekräften erschossen. Seine Schwester macht dafür Atef Najib verantwortlich. Er habe die Befehle gegeben.
1: Egal, was das Problem war, es hätte friedlich gelöst werden können, nicht mit sofortigen Schüssen.
0: Najib war in Daraa bekannt für seine Brutalität. Die Familien dort hatte er wissen lassen, dass ihre Kinder wertlos seien, den Frauen mit sexueller Gewalt gedroht. Viele Familien in der Provinz berichten davon, dass ihre Angehörigen gefoltert oder getötet wurden. Die größte Symbolkraft hat der Fall des 13-jährigen Hamza al-Khatib entwickelt. Ende April 2011 wurde er während einer Demonstration festgenommen. Was dann passierte, wühlt seine Mutter noch heute auf.
2: Es vergingen etwa 25 Tage, da hieß es, er sei gestorben. Ich wünschte, er wäre einfach als Märtyrer gestorben, aber er wurde gefoltert. Ich habe ihn nicht wiedererkannt, als ich ihn sah. Es gab keine Menschlichkeit gegenüber Kindern. Was hat dieses Kind denn getan?
0: Bilder der Leiche des Jungen zeigen deutlich, dass er gefoltert wurde. Die Spuren von an seinem Körper ausgedrückten Zigaretten waren noch nicht einmal das Schlimmste. Dass die Fotos von Hamza und anderen Folteropfern an die Öffentlichkeit kamen, ist auch ein Verdienst von Taysir al-Zoubi. Der Arzt am Krankenhaus von Daraa fotografierte heimlich die Opfer und leitete die Bilder an Journalisten weiter.
3: Das Regime leugnete die Existenz solcher Fälle in Syrien, besonders in Daraa. Wir mussten die Wahrheit ans Licht bringen.
0: Als Hamza al-Khatib getötet wurde, war Atef Najib als Sicherheitsverantwortlicher von Daraa schon abgezogen worden. Ob der Fall jetzt Teil des Prozesses in Damaskus sein wird, ist ungewiss, wie so vieles offen ist in diesem Verfahren.
4: Es wirkte eher wie ein Volksfest als wie ein Gerichtsverfahren,
0: sagt der Rechtsanwalt Amjad Hamoud.
4: Es gab extrem viel Lärm. Man konnte kaum jemanden verstehen, weil alle nur geschrien haben. Und der Richter, es fehlte nicht viel. Und seine Ausführungen wären in eine Freitagspredigt ausgeartet.
0: Hamoud ist Mitglied einer Organisation, die sich um eine juristische Aufarbeitung von Diktatur und Krieg in Syrien bemüht. Den Prozess gegen Atef Najib beobachtet er mit gemischten Gefühlen. Einerseits findet er es richtig, dass der Cousin von Bashar al-Assad in Syrien vor Gericht steht. Andererseits hat er Zweifel an den Motiven der aktuellen syrischen Machthaber.
4: Entweder es ist nur eine symbolische Geste, um das Volk zu beruhigen, oder es führt tatsächlich zur geforderten Gerechtigkeit. Bisher sieht es eher nach einer reinen Beruhigungsmaßnahme für die Menschen aus.
0: Nach dem turbulenten Auftakt, bei dem es zunächst nur um Formalien ging, hofft Hamoud, dass der Prozess ab jetzt nach rechtsstaatlichen Prinzipien fortgeführt wird. Und er hat noch eine weitere Hoffnung, dass auch der langjährige Diktator Bashar al-Assad irgendwann in Syrien vor Gericht stehen wird. Diesen Wunsch teilt er mit vielen Syrern. Auch Nihal, die Schwester des getöteten Hossam Ayash, sagt:
1: Ich hoffe, dass sie ihn in den Käfig bringen und ihn vor Gericht stellen werden. Ich wünsche mir, dass sie Bashar al-Assad holen und ihn verurteilen. Das ist unser größter Wunsch.
5: Informationen von Moritz Behrendt.

0: 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Und um 7:45 kommen wir zum Sport. Zusammen mit Raphael Reisdorf aus der Deutschlandfunk Sportredaktion. Und da fällt der Blick erstmal auf die Fußball-Bundesliga.
1: Genau, Spieltag Nummer 33 wurde in Dortmund eingeleitet. Die Borussia hatte beim letzten Heimspiel der Saison Eintracht Frankfurt zu Gast. Und trotz früher Führung müssen die Hessen am Ende nicht nur mit einer Niederlage leben, sondern auch mit der wachsenden Gefahr, den europäischen Wettbewerb zu verpassen. Daniela Müllenborn.
2: Ein torreicher Abend, viele Abschiede. Zum Beispiel sagte Dortmunds Julian Brandt dem heimischen Publikum Tschüss.
3: Ja, ich habe mich extrem gefreut. Das ist immer schön, auch hier zu Hause dann mit einem Erfolgserlebnis das Kapitel abzuschließen.
2: Und Dortmunds Trainer Niko Kovac freute sich über die Vizemeisterschaft und noch einiges mehr.
4: Ja, ich freue mich über die Leistung und vor allen Dingen, dass wir

0: jetzt 70 Punkte haben mit einem gewonnenen Heimspiel am Freitagabend. Jetzt kann man sich zurücklehnen und sich die nächsten zwei Tage anschauen.
1: Frankfurts Sportvorstand Markus Krösche dagegen musste trotz 1:0 Führung seiner Mannschaft durch ein Blitztor nach 80 Sekunden am Ende doch mal wieder eine Niederlage kommentieren.
2: Ja, wir kriegen natürlich dann kurz vor der Halbzeit den Ausgleich und natürlich dann sofort 3 Minuten später das 2:1. Und das ist natürlich dann so ein bisschen das, was uns ein bisschen durch die ganze Saison begleitet, dass wir gerade, wenn wir mal ein Tor kassieren, sofort auch das zweite bekommen. Das war ja letzte Woche auch so. Und ja, ist ein bisschen symbolisch für unsere Saison.
1: Eine Saison, in die Frankfurt als Champions-League-Teilnehmer und mit großen Ambitionen startete und die mit hoher Wahrscheinlichkeit im Mittelmaß endet, weil nachdem Dortmund das Spiel gedreht und sogar auf 3:1 erhöht hatte, den Frankfurtern nur noch der Anschlusstreffer gelang. Jetzt kann Freiburg schon morgen Platz 7 und damit den letzten Europapokalplatz klarmachen mit einem Sieg in Hamburg.
3: Frankfurt-Trainer Albert Riera wird beim letzten Spieltag noch auf der Bank sitzen. Das hat Sportvorstand Markus Krösche bekannt gegeben. In Liga 2 kämpft der SC Paderborn noch um den Aufstieg. Im Spiel gegen Karlsruhe sah es lange nach dem perfekten Abend aus. Burkhard Hupe.
4: Zum vierten Mal in Folge kein Dreier für den Aufstiegsaspiranten. Es sah lange Zeit danach aus, als könnte Paderborn tatsächlich gewinnen. Denn die Mannschaft führte durch einen Abstauber von Bibilla bis zur 75. Minute mit 1:0. Dann aber ein Doppelschlag der Karlsruher gegen eine völlig indisponierte Hintermannschaft des SC Paderborn. Schleusener und Fukuda mit der Führung auf einmal für die Gäste. Klaas konnte dann 5 Minuten vor Ende der regulären Spielzeit noch ausgleichen. Aber selbst in der 9-minütigen Nachspielzeit sprang nichts mehr heraus. Keine klare Torchance mehr für den SC Paderborn, der nun also im Schneckenrennen um den Aufstieg zur Fußball-Bundesliga wieder einen Rückschlag verkraften muss.
3: Die Paderborner verpassen also den Sprung auf Platz 2. Trainer Ralf Kettemann bleibt aber optimistisch.
5: Wir sind gerade eben punktgleich mit dem Zweiten. Natürlich wären Dreier super wichtig gewesen. Ist uns jetzt nicht gelungen. Aber jetzt schauen wir einfach mal, was passiert. Die Messe ist nicht gelesen. So, die anderen müssen erst mal ran. Wir wissen, es ist nicht so einfach, wenn man punkten muss, wenn man gewinnen muss. Von dem her schauen wir einfach mal, was passiert.
3: Und im anderen Zweitliga-Duell bezwang Kaiserslautern Arminia Bielefeld mit 2:0. Damit zum Tennis und zum deutschen Duell beim ATP Masters in Rom. Alexander Zverev bekam es mit Daniel Altmaier zu tun. Philipp Hofmeister.
6: Das deutsche Duell in der zweiten Runde des ATP Masters von Rom war eine enge Angelegenheit. Mit Happy End für den großen Favoriten Alexander Zverev, der Daniel Altmaier trotz einiger Mühe in 2 Sätzen besiegte. Zverev wirkte körperlich etwas angeschlagen. Power und Frische fehlten dem Weltranglisten-Dritten spürbar. Daniel Altmaier wiederum ließ seine durchaus vorhandenen Chancen in den entscheidenden Momenten des Matches regelmäßig liegen. Nach gut 1,5 Stunden verwandelte der Hamburger seinen 4. Matchball, gewann mit 7:5 und 6:3 und steht in Rom in Runde 3. Kurz vor Beginn der French Open hofft Alexander Zverev damit weiter auf seinen ersten Masters-Titel des Jahres.
3: Und in der nächsten Runde trifft Alexander Zverev dann auf den Belgier Alexander Bloks.
7: Vielen Dank an Raphael Reisdorf aus der Deutschlandfunk Sportredaktion für diesen Überblick aus der Welt des Sports.

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Hier folgen gleich die Nachrichten und anschließend sprechen wir unter anderem mit dem Politikwissenschaftler Gerhard Mangott über die heutige Parade in Russland zum Tag des Sieges und auch über die überraschend in der Nacht angekündigte Waffenruhe, die jetzt in Russlands Angriffskrieg gegen die Ukraine für 3 Tage herrschen soll.

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3: Acht Uhr, die Nachrichten, zunächst die Übersicht. In der Pflegeversicherung droht nach Angaben von Gesundheitsministerin Warken in den kommenden zwei Jahren ein Defizit von 22,5 Milliarden Euro. Die USA haben Sanktionen gegen Unternehmen aus Ländern verhängt, denen sie Zusammenarbeit mit dem Iran vorwerfen. Überschattet von Protesten gegen die Teilnahme Israels wird heute in Venedig die 61. Kunstbiennale eröffnet. Die Meldungen im Einzelnen. In der gesetzlichen Pflegeversicherung droht nach Angaben von Bundesgesundheitsministerin Warken in den kommenden beiden Jahren ein Defizit von insgesamt mehr als 22,5 Milliarden Euro. Die Ausgaben überstiegen seit Jahren die Einnahmen, sagte die CDU-Politikerin der Rheinischen Post. Die Entwicklung gefährde bereits die Zahlungsfähigkeit der Pflegekassen im laufenden Jahr. Immer mehr Menschen würden als pflegebedürftig eingestuft, was aber nur zu einem kleinen Teil mit der demografischen Entwicklung zu erklären sei, meinte Warken. Seit Einführung eines neuen Pflegebedürftigkeitsbegriffs 2017 habe sich die Zahl der Anspruchsberechtigten verdoppelt. Sie liege nun bei mehr als 6 Millionen. Die Ministerin will Mitte Mai einen Gesetzentwurf für eine Pflegereform vorlegen. Nach der Ablehnung durch den Bundesrat sieht der wirtschaftspolitische Sprecher der SPD-Fraktion Roloff die von der Bundesregierung geplante Entlastungsprämie noch nicht am Ende. Er sagte im Deutschlandfunk, er halte die Prämie weiterhin für ein gutes Angebot. Es ergebe Sinn, darüber als Teil eines ganzen Entlastungspaketes weiter zu diskutieren. Der Vermittlungsausschuss von Bundestag und Bundesrat sei nach der Entscheidung der Länderkammer noch nicht angerufen worden. Roloff warf den Ländern vor, die Bundesregierung auflaufen lassen zu wollen. Der Bundesrat hatte gestern gegen die von der schwarz-roten Koalition auf den Weg gebrachte Entlastungsprämie von 1.000 Euro gestimmt, die bereits vom Bundestag beschlossen worden war. Für die Länder und Kommunen wäre die Prämie nach deren Darstellung mit Einnahmeausfällen verbunden. Gut zwei Monate nach der Landtagswahl in Baden-Württemberg stimmen Grüne und CDU heute über den ausgehandelten Koalitionsvertrag ab. Die Grünen treffen sich zu ihrem Landesparteitag in Stuttgart, die CDU tagt in Korntal-Münchingen. Der designierte Ministerpräsident Özdemir von den Grünen und der CDU-Vorsitzende Hagel hatten das Papier am Mittwoch vorgestellt, das die Sicherung der wirtschaftlichen Zukunft in den Mittelpunkt rückt. Der neue Landtag kommt am Dienstag zu seiner konstituierenden Sitzung zusammen. Am Mittwoch soll dann Özdemir zum neuen Ministerpräsidenten gewählt werden. Die Grünen hatten die Landtagswahl vom 8. März knapp vor der CDU gewonnen. Bundesfinanzminister Klingbeil strebt angesichts der wirtschaftlichen Folgen des Iran-Kriegs und der veränderten Rolle der USA eine noch engere Partnerschaft Deutschlands mit Kanada an. Er sagte bei einem Treffen mit seinem Amtskollegen Champagne in Toronto, man müsse aus Abhängigkeiten herauskommen und an der Souveränität Europas arbeiten. Dafür sei Kanada ein idealer Partner. Champagne sagte, die europäischen Partner wollten eine starke transatlantische Perspektive. Klingbeil absolviert derzeit einen zweitägigen Besuch in Kanada. Er will sich dort für eine engere Zusammenarbeit unter anderem bei der Rohstoffversorgung, im Rüstungsbereich und bei künstlicher Intelligenz einsetzen, sowie bei kanadischen Firmen für Investitionen in Deutschland werben. Geplant war auch ein Treffen mit kanadischen Wirtschaftsvertretern. Die Sondergesandte der US-Regierung für Holocaust-Fragen, Germaine, sieht in der Verzerrung und Verfälschung der Geschichtsdarstellung über die Shoah eine der größten Herausforderungen. Im Interview der Woche des Deutschlandfunks nannte sie als Beispiel mit künstlicher Intelligenz generierte Fotos und Videos, die Konzentrationslager wie Ferienanlagen aussehen ließen. So werde etwa behauptet, dass die Shoah gar nicht so schlimm gewesen sei. Germaine erklärte, man müsse solchen Geschichtsrevisionismus bekämpfen. Es gebe Tendenzen, die historische Darstellung des Holocausts umzuschreiben, die Verantwortung dafür herunterzuspielen und die Verbrechen auf andere abzuwälzen. Die USA haben Sanktionen gegen Unternehmen aus mehreren Ländern verhängt, denen eine Zusammenarbeit mit dem Iran vorgeworfen wird. Nach Angaben des US-Finanzministeriums sind davon unter anderem chinesische Raffinerien betroffen, die aus dem Iran geliefertes Öl verarbeiten. Andere betroffene Unternehmen hätten eine Rolle bei der Beschaffung von Waffen und Bauteilen für iranische Drohnen und Raketen gespielt. Sanktioniert wurden auch Unternehmen aus Belarus und den Vereinigten Arabischen Emiraten. US-Präsident Trump reist in der kommenden Woche nach Peking, um sich mit dem chinesischen Staatschef Xi zu treffen. Der Iran-Konflikt dürfte dabei eine wichtige Rolle spielen. China gilt als Partner Teherans und ist der Hauptabnehmer von iranischem Öl. Zwischen Russland und der Ukraine ist nach den Worten von US-Präsident Trump eine dreitägige Waffenruhe in Kraft getreten. Trump erklärte in seinem Online-Dienst, die Waffenruhe sei von ihm angestoßen worden. Der russische Staatschef Putin und der ukrainische Präsident Zelensky hätten der Feuerpause sowie dem Austausch von jeweils 1000 Kriegsgefangenen zugestimmt. Sowohl Zelensky als auch der Kreml bestätigten die Vereinbarung. Nach Darstellung des US-Präsidenten laufen Gespräche über ein Ende des russischen Kriegs gegen die Ukraine weiter. Im Schutze der dreitägigen Feuerpause findet in Moskau heute die jährliche Militärparade zum Tag des Sieges der Sowjetunion über das NS-Regime vor 81 Jahren statt. Die Feier am 9. Mai nutzt der Kreml auch zur Selbstdarstellung und Festigung von Putins Führung. In diesem Jahr wurde die Vorführung von Panzern, Geschützen und Raketen bei der Parade jedoch gestrichen, aus Sorge vor ukrainischen Drohnenattacken. Vor der Eröffnung der 61. Kunstbiennale in Venedig haben am Abend rund 2000 Menschen gegen die Teilnahme Israels protestiert. Dabei kam es nach einem Bericht der Zeitung Corriere della Sera zu Zusammenstößen mit der Polizei. Auf einem Video ist zu sehen, wie Beamte Demonstranten mit Schlagstöcken zurückhalten. Bei den Protesten wurden Palästinenserfahnen geschwenkt. Israel steht wegen seines Vorgehens im Gazastreifen in der Kritik. Die Kunstbiennale wird am Vormittag eröffnet. Sie dauert bis zum 22. November. Neben der Documenta in Kassel gehört sie zu den wichtigsten Veranstaltungen zeitgenössischer Kunst. Das von einem Hantavirus-Ausbruch betroffene niederländische Kreuzfahrtschiff soll dem Betreiber zufolge am Sonntagmorgen im Hafen von Granadilla auf Teneriffa ankommen. Die Planungen für die Ankunft der Hondius würden von der Weltgesundheitsorganisation sowie von niederländischen und spanischen Behörden übernommen, teilte der Veranstalter der Kreuzfahrt mit. Dazu zählten auch Untersuchungen und Quarantäneprozeduren. Derzeit zeige niemand auf dem Schiff Symptome einer Ansteckung. Die WHO hatte zuvor von 6 bestätigten Hantavirusfällen und 2 Verdachtsfällen gesprochen. 3 dieser 8 Personen sind verstorben. Die Patienten werden in Kliniken in den Niederlanden, in Südafrika und der Schweiz behandelt. Im Freitagsspiel der Fußball-Bundesliga hat Borussia Dortmund gegen Eintracht Frankfurt gewonnen. Die Partie endete 3:2. Und hier noch einmal die Übersicht. In der Pflegeversicherung droht nach Angaben von Gesundheitsministerin Warken in den kommenden 2 Jahren ein Defizit von 22,5 Milliarden Euro. Die USA haben Sanktionen gegen Unternehmen aus Ländern verhängt, denen sie Zusammenarbeit mit dem Iran vorwerfen. Überschattet von Protesten gegen die Teilnahme Israels wird heute in Venedig die 61. Kunstbiennale eröffnet. Der Wetterbericht, die Lage. Unter schwachem Hochdruckeinfluss kann sich die Luft weiter erwärmen. Die Vorhersage meist heiter, im Norden zeitweise bewölkt. Höchstwerte in der Nordosthälfte 16 bis 20, sonst 20 bis 25 Grad. Morgen im Nordwesten und Norden bewölkt und örtlich etwas Regen, im Osten und Südosten heiter. Im Südwesten später zunehmend bewölkt und gebietsweise Schauer oder Gewitter, Temperaturen 15 bis 27 Grad. Die weiteren Aussichten: am Montag im Norden wechselnd, sonst stark bewölkt mit Schauern und Gewittern. An der Nordsee längere freundliche Abschnitte 10 bis 20 Grad. Und hier noch die Temperaturen von heute früh 7 Uhr. Greifswald 8 Grad, Hamburg 6, Bremen 7, Hannover, Berlin und Leipzig je 9 Grad, Köln 5 Grad, Dresden, Frankfurt am Main, Stuttgart und Freiburg je 9 Grad und München 8 Grad. Das waren die Nachrichten.
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4: Mit Fanny Buschert, herzlich willkommen. Der heutige Tag des Sieges der Sowjetunion über Nazi-Deutschland ist einer der wichtigsten Termine im politischen Kalender von Kreml-Chef Putin. Die Militärparade der russischen Armee wird in diesem Jahr allerdings kleiner ausfallen als sonst, aus Sorge vor ukrainischen Drohnenangriffen. Doch diese Sorge könnte jetzt gemindert sein, nachdem in der Nacht eine Waffenruhe angekündigt wurde. Über die Parade und die aktuelle Verfassung der russischen Führung nach über 4 Jahren Krieg gegen die Ukraine sprechen wir gleich mit dem Politikwissenschaftler Gerhard Mangott.

0: Kurz vor den heutigen Feierlichkeiten zum Tag des Sieges in Russland kam in der Nacht die überraschende Meldung von US-Präsident Donald Trump. Ab heute soll für 3 Tage eine Waffenruhe im russischen Krieg gegen die Ukraine gelten. Und die Ankündigung wurde mittlerweile auch von beiden Kriegsparteien bestätigt. Die heute in Moskau stattfindende Parade wurde unter erhöhten Sicherheitsvorkehrungen aufgezogen, unter anderem wegen der Sorge vor ukrainischen Angriffen. Was bedeutet die angekündigte Waffenruhe jetzt also für die heutige Feierlichkeiten und was sagt die Organisation dieser Parade über den Kreml aus? Darüber kann ich jetzt mit Gerhard Mangott sprechen, Politikwissenschaftler an der Universität Innsbruck am dortigen Institut für Politikwissenschaft. Guten Morgen, Herr Mangott.
1: Guten Morgen.
0: In der Nacht also überraschend die Meldungen zu einer Waffenruhe, die von heute 3 Tage lang gelten soll. Waffenruhen gab es ja auch schon zuvor mehrmals, häufig waren sie brüchig. Wie viel Potenzial sehen Sie in den Ankündigungen aus der Nacht?
1: Nun, diese Waffenruhe dürfte halten. Jedenfalls ist das jetzt so abzusehen, denn die politischen Kosten einer Verletzung der Waffenruhe, die von Donald Trump vermittelt wurde, sind hoch. Wer immer diese Waffenruhe brechen sollte, der kann sich den Zorn Donald Trumps zuziehen. Und deswegen kann man diese von außen vermittelte Waffenruhe als erfolgsaussichtsreicher bezeichnen als das, was wir bisher in einseitig ausgeschriebenen Waffenruhen gesehen haben.
0: Also Sie sagen, Folgen für beide Kriegsparteien wären gleich hoch, wenn sie die Waffenruhe brechen würden.
1: Zweifellos, sowohl für Russland als auch die Ukraine wäre es nachteilig, wenn man einen von Trump, der das ja als Erfolg ausweist, vermittelten Waffenstillstand diesen brechen würde. Die Frage ist nur, ob die einzelnen Kommandanten an der Front das auch alles gut kommuniziert bekommen und nicht doch es kleine Zwischenfälle gibt. Aber größere Zwischenfälle erwarte ich nicht mehr.
0: Das bringt mich zu meiner nächsten Frage. Der ukrainische Präsident Zelensky, der hatte sich ja in seinen Aussagen zu der Waffenruhe besonders auf den Roten Platz in Moskau bezogen, also auf die Parade, die dort in Russland zum Tag des Sieges abgehalten wird. Wie ist denn Ihre Einschätzung? Wie könnte es um die Waffenruhe abseits dieser Parade aussehen?
1: Ich denke, die Äußerungen, die Zelensky letzte Nacht gemacht hat, nämlich, dass er die Parade in Moskau erlaube, großzügigerweise, wie er das formuliert hat, wird dazu führen, dass wir keine Gefahr, keine Gefährdung für diese Parade sehen werden. Aber es ist natürlich möglich, dass jenseits dessen Zwischenfälle auftreten. Aber ich halte die für relativ wenig wahrscheinlich, wie gesagt, weil Donald Trump diese Waffenruhe gleichsam verordnet hat.
0: Die Sicherheitsvorkehrungen für die heutige Militärparade in Moskau, die sind ja größer denn je. Die Parade findet auch kleiner statt als sonst. Was sagt das denn über Kremlchef Wladimir Putin aus?
1: Und seit 2007 hatten wir keine Parade mehr ohne Militärtechnik. Die Sorge war eben groß über ukrainische Angriffe. Und es zeigt sich, dass dieser Platz der Stärke, der ja dokumentieren sollte den Sieg über den Faschismus im Zweiten Weltkrieg, jetzt zu einem Platz und zu einer Parade der Verletzlichkeit geworden ist, nämlich der Angst vor einem Zwischenfall mit der Ukraine. Dass Putin diese Parade nicht mehr in der großen Ausstattung durchführen kann, ist eben auch ein Zeichen dafür, dass der Kriegsverlauf für Russland alles andere als günstig verläuft. Hätte man vor einem halben Jahr noch argumentieren können, dass die Ukraine stark in der Defensive ist und dass der russische Vormarsch an der Front unausweichlich ist, muss man jetzt sagen, dem ist bei weitem nicht mehr so. Russland hat sogar einen Nettoverlust an Territorium im April gewärtigen müssen. Da hat die Ukraine mehr Gebiet zurückerobert, als die russischen Truppen selber für sich erobern konnten.
0: Jetzt mit der ausgerufenen Waffenruhe dürfte Wladimir Putin jetzt also etwas weniger nervös sein?
1: Zweifellos, aber die Nervosität Wladimir Putins geht eigentlich über diesen kurzfristigen Anlass der Militärparade hinaus. Es ist so, dass die Zustimmungswerte zu Wladimir Putin in der Bevölkerung sinken, der Unmut, die Unzufriedenheit steigt, Unzufriedenheit mit den hohen Lebenshaltungskosten, mit den schlechten Perspektiven für die russische Wirtschaft, aber vor allem auch starke Kriegsmüdigkeit angesichts der Tatsache, dass der versprochene Sieg nun schon seit mehr als 4 Jahren ausbleibt und die Leute den Eindruck haben, Putin könnte gar keinen Plan haben, wie er aus diesem Krieg herauskommt, wie er diesen Krieg gewinnen kann. Also die Pose des glänzenden Siegers und des allumfassenden Lenkers der russischen Staatsgeschicke, die lässt langsam nach und der Glanz Putins verblasst.
0: Also jahrelang hat sich ja Wladimir Putin in diesem Krieg als erfolgreicher Sieger inszeniert und wenn ich Sie richtig verstehe, diese Fassade, die bröckelt jetzt an sehr vielen Stellen.
1: zweifellos nicht nur an der Front geht es kaum vorwärts für die russische Seite, sondern auch die Luftangriffe der Ukraine mit Langstreckendrohnen auf russische Ölverladestätten, auf russische Ölanlagen, Ölraffinerien, die zeigen, dass Russland eben die Ukraine bei weitem nicht niedergerungen hat, dass die Ukraine sogar in bestimmten Bereichen technologische Vorteile hat gegenüber Russland und dass der Krieg überall in Russland nach Hause gebracht werden kann, dass das also nicht eine spezielle Militäroperation ist, die weit weg von den Zentren urbanen Alltags stattfindet, sondern es ist ein Krieg, der jetzt zu den Russen nach Hause kommt mit verheerenden Zerstörungen. Und das ist etwas, was die Kriegsmüdigkeit in der Bevölkerung deutlich erhöht hat.
0: Wladimir Putin wird ja bei den Feierlichkeiten heute in Moskau auch eine Rede halten. Dabei dürfte er ja versuchen, diese bröckelnde Fassade wieder zu reparieren. Welche Schwerpunkte dürfte er denn dabei setzen?
1: Ich denke, er wird vor allem historisch argumentieren. Er wird den Sieg über den Nationalsozialismus in den Vordergrund stellen. Natürlich, das ist der Anlass dieser Parade. Aber was er sehr wahrscheinlich auch machen wird, ist eben, wie er das in den letzten Jahren immer wieder getan hat, den Sieg gegen den Nationalsozialismus gleichzusetzen mit dem angestrebten Sieg über die sogenannten ukrainischen Nazis, die er in der Tradition und im Erbe des Nationalsozialismus sieht. Also wird versuchen, den jetzigen Krieg, der so viel Kriegsmüdigkeit ausgelöst hat in der Bevölkerung, zu legitimieren als ein Krieg, der genau wie damals im Zweiten Weltkrieg dazu dient, Russland, das in einer existenziellen Gefahr sich befinde, so Putin, vor den ukrainischen Nazis zu schützen.
0: Dürfte es ihm gelingen, beziehungsweise hat diese Rede, diese Parade Potenzial, diese bröckelte Fassade, dieses bröckelnde Bild von Putin wieder zu reparieren?
1: Nein, nicht wirklich. Maximal kurzfristig, je nachdem, wie kraftvoll die Rede ausfällt. Aber die Probleme sind strukturell, die Probleme sind tiefer, der Unmut in der Bevölkerung, aber auch Unmut in der politischen und militärischen Elite des Landes über den schwachen Fortgang des Krieges. Es sind in den letzten Wochen so viele wie noch nie öffentliche Äußerungen aufgefallen, in denen die Kriegsführung kritisiert wird, in denen Putin vorgeworfen wird, den Krieg nicht mit ordentlicher Härte zu führen. Und es gibt eben auch immer wieder Unmutsäußerungen aus der Elite über den Umstand, dass Putin offensichtlich keinen Plan zu haben scheint, wie er mit dieser Wirtschaftskrise, wie er mit diesem Krieg in der Ukraine umgehen will, wie er diesen Krieg siegreich beenden kann oder wie er zumindest aus diesem Krieg rauskommen kann.
0: Blicken wir noch auf die EU. Zum heutigen Europatag hat ein Bündnis von EU-Außenpolitikern gefordert, die EU zu einer Verteidigungsunion umzubauen. Was für ein Signal würde es denn an Russland senden, wenn so eine vereinte europäische Verteidigung nochmal so einen neuen Impuls bekommt? Die Idee ist ja an für sich nicht neu.
1: Es wäre sicherlich ein Zeichen der Verteidigungsfähigkeit und des Verteidigungswillens Europas. Aber die große Frage ist, ob so etwas wie eine europäische Verteidigungsunion tatsächlich im Rahmen der Europäischen Union entstehen kann. Da habe ich meine Zweifel. Oder ob nicht die europäische Säule in der NATO, die irgendwie mehr oder weniger mit den USA verbunden bleibt, die realistischere Perspektive ist. Aber die Fähigkeit der Europäer, entweder im Rahmen der EU oder der NATO, sich selbst zu verteidigen und russische Angriffe abzuschrecken, ist eine unabdingbare Notwendigkeit, nicht weil die Wahrscheinlichkeit eines russischen Angriffs auf ein europäisches Land sehr groß ist, aber die Eventualität ist ebenfalls gegeben. Es kann zu einem solchen Zwischenfall kommen und der kann jedenfalls vermieden werden, wenn die Europäer die Zeit, in der Russland jetzt in den Krieg in der Ukraine verstrickt ist, nutzt, um selber aufzurüsten, um diese Verteidigungs- und Abschreckungsfähigkeit wirklich glaubhaft wiederherzustellen.
0: Und noch eine weitere Meldung von europäischen Partnern der Ukraine, Bundesaußenminister Wadefuhl. Der hat angekündigt, dass Deutschland zusammen mit Frankreich und Großbritannien einen neuen Anlauf für Verhandlungen im Ukraine-Krieg nehmen will. Welches Potenzial hätte ein solcher Anlauf?
1: Ich bin da sehr skeptisch, obwohl die russische Seite signalisiert hat, mit den Europäern sprechen zu wollen, wenn diese die Initiative ergreifen. Aber erstens ist zu beachten, dass es die E3 sind und nicht die Europäische Union beispielsweise, also Deutschland, Frankreich und das Vereinigte Königreich. Und zum Zweiten muss man sagen, es gibt ja einen Verhandlungsprozess, auch wenn der im Augenblick blockiert ist. Und das ist der trilaterale Verhandlungsprozess zwischen den USA, Russland und der Ukraine. Die Frage ist, wie sollte ein europäischer Verhandlungsprozess, wenn er denn zustande kommt, mit diesem in Einklang gebracht werden? Oder werden das rivalisierende, parallele Prozesse sein? Meiner persönlichen Ansicht nach wäre es sinnvoller gewesen, durchzusetzen, dass die E3 mit am Tisch der Verhandlungen der USA mit Russland und der Ukraine sitzen, als hier einen parallelen Prozess aufzuziehen.
0: Und wenn wir dann auf die Verhandlungen blicken, bei denen die USA involviert sind, auch die Waffenruhe wurde jetzt von den USA angekündigt. Welches Potenzial sehen Sie jetzt im Zeichen einer Waffenruhe, im Zeichen ja einer Schwächung Russlands für weitere Verhandlungen?
1: Ich denke, es ist notwendig, dass diese Verhandlungen zumindest wieder aufgenommen werden, denn seit Mitte Februar gibt es keine trilaterale Verhandlungsrunde mehr. Nur Einzeltreffen zwischen ukrainischen oder russischen Vertretern mit der amerikanischen Seite. Die Amerikaner sind auch derzeit abgelenkt durch den Krieg im Nahen Osten gegen den Iran und haben auch nicht so viel Aufmerksamkeit und Energie gesteckt in die Fortsetzung dieses trilateralen Prozesses. Aber letztlich gilt, die USA sind die Macht, die tatsächlich entscheidend sein kann über die Fortführung des Krieges, denn die USA ist die einzige Nation, die tatsächlich massiven Druck auf die Ukraine und oder Russland ausüben kann. Also wenn ein Verhandlungsprozess erfolgreich sein sollte, und da bin ich sehr, sehr skeptisch, dann sicherlich der US-geführte.
0: Sagt der Politikwissenschaftler Gerhard Mangott von der Universität Innsbruck über die in der Nacht angekündigte Waffenruhe zwischen Russland und der Ukraine und die heute in Russland stattfindenden Feierlichkeiten zum Tag des Sieges. Vielen Dank für Ihre Zeit, Herr Mangott.
1: Sehr gerne.

0: Während Russland am heutigen 9. Mai den Sieg über Nazi-Deutschland feiert, ist in vielen europäischen Ländern oder auch den USA der 8. Mai traditionell der Tag der Befreiung. Der Grund dafür ist der Zeitunterschied, denn als die deutsche Wehrmacht die bedingungslose Kapitulation unterzeichnete, war in der Sowjetunion bereits der 9. Mai angebrochen. Das Erinnern an die Befreiung hat sich mittlerweile verändert, sagt Alan Germain, Beauftragte der US-Bundesregierung für Holocaust-Fragen im Deutschlandfunk-Interview der Woche.
1: I think that the end of World War II and the liberation of Europe.
2: Ich glaube, das Ende des Zweiten Weltkriegs und die Befreiung Europas wurden immer als, wie soll ich es sagen, aus US-Sicht als ein Beispiel für eine amerikanische Spitzenleistung wahrgenommen. Wir kamen nach Europa, schlossen uns im Zweiten Weltkrieg den Alliierten an und halfen, Europa aus der Gewalt der Nazis zu befreien. Und da die Greatest Generation, wie man so sagt, nun einmal unweigerlich von uns geht, verändert sich das Gedenken ebenso wie das Gedenken an den Holocaust, wenn die Überlebenden sterben. Doch die Erinnerung daran und die Gründe, aus denen wir der Befreiung Europas, des Endes des Zweiten Weltkriegs und des Endes des Holocaust gedenken, bleiben dieselben. Und ein wesentlicher Teil meiner Arbeit besteht darin, der Öffentlichkeit überall zu erklären, warum es nach wie vor wichtig ist, den 8. Mai und alles, was dazugehört, zu feiern und in Erinnerung zu behalten.
1: To celebrate and to remember the 8th of May and everything that led up to it.
0: Das ganze Gespräch mit Alan Germain hören Sie morgen um kurz nach 11 hier im Programm und auch in der Deutschlandfunk-App. In Großbritannien haben am Donnerstag gleich drei Wahlen stattgefunden. In Wales und Schottland wurden die Regionalparlamente neu gewählt und in England konnten die Wählenden bei den Gemeinderatswahlen ihre Stimme abgeben. Und eines haben alle drei Wahlen gemeinsam: die regierende Labour-Partei von Premierminister Starmer muss hohe Stimmverluste verzeichnen. Details von Franziska Hoppen.
3: Keir Hardie hat die britische Labour-Partei im Jahr 1900 gegründet und der nach ihm benannte Keir Starmer, noch Labour-Premier des Vereinigten Königreichs, könnte ihr Ende eingeläutet haben. Das glaubt zumindest der Labour-Abgeordnete Ian Lavery. Nach diesem Superwahltag sei seine Partei auf dem besten Weg in die Selbstzerstörung.
4: The party is on the road to utter annihilation, to basically.
3: Ein neuer Chef an der Parteispitze sei nicht genug, meint Lavery. Ganz Labour brauche ein neues Programm, eine neue Ausrichtung.
4: Not just a new leader, by the way. We need a new political program. We need a change direction.
3: Denn immer wieder hatten Wählerinnen und Wähler Labour Orientierungslosigkeit vorgeworfen. Es sei unklar, wofür die Sozialdemokraten noch stünden. Und so ist Lavery mit seiner Einschätzung nicht allein. Sharon Graham, Generalsekretärin der labournahen Gewerkschaft Unite the Union, teilte in einer Pressemitteilung mit, die Arbeiterklasse sei im Stich gelassen worden und habe ihr Urteil gefällt. Dies könnte der Anfang vom Ende sein. Besonders dramatisch fiel das Urteil der Wählerinnen und Wähler in Wales aus, einer bis dato als sicher geltenden Labour-Hochburg. Als stärkste Kraft ging erstmals die als linksnational geltende walisische Unabhängigkeitspartei Plaid Cymru hervor, gefolgt von den Rechtspopulisten von Reform UK. Labour landete auf Platz 3, eine historische Wahlschlappe und das Ende einer 27-jährigen Regierungszeit. Sichtlich erschüttert trat Labour First Minister Eleanor Morgan vor die Presse.
5: I am taking responsibility and I am resigning.
3: Ich übernehme die Verantwortung und trete zurück. Der Wind in Wales hat sich von einer leichten Brise zu einem Sturm gewandelt. Alte Gewissheiten wurden hinweggefegt, unsere Abwehrmechanismen sind zerbrochen. Wir in der Labour-Partei wissen, dass uns schwere Zeiten bevorstehen, aber wir sind zuversichtlich, dass die Sonne wieder scheinen wird.
5: Will shine again.
3: Und auch von ihr der Appell in Richtung Westminster.
5: We need to go back.
3: Wir müssen wieder zur Partei der Arbeiterklasse werden. Die Labour-Partei muss auf nationaler Ebene einen Kurswechsel vollziehen.
5: Nationally. To change course.
3: Doch wohin genau, das wird die große Frage für Labour, die Stimmen sowohl an die Rechtspopulisten verloren hatte, als auch an die Grünen am anderen Ende des politischen Spektrums. In Schottland derweil kam erneut die Unabhängigkeitspartei SNP auf die meisten Stimmen. Regierungschef John Swinney betonte:
6: I think it would change the United Kingdom fundamentally.
3: Ich glaube, dass es das Vereinigte Königreich grundlegend verändern wird, wenn Nordirland, Wales und Schottland von nationalistischen Ministerpräsidenten regiert werden. Das wird das erste Mal sein und ich bin bin gespannt, wie sich das entwickeln wird. And I look forward to that taking its course. Denn alle drei Parteien an der Macht in diesen Landesteilen wurden mit dem Ziel gegründet, sich vom Vereinigten Königreich abzuspalten. Vom Celtic Squad ist nun die Rede. Damit dürften die Kräfte, die sich für Unabhängigkeit einsetzen, erstarken. Was vor allem spannend würde, wenn in Zukunft eine englisch-nationalistische Partei wie Reform in Westminster einziehen sollte. Premierminister Starmer derweil will an seinem Posten festhalten und plant einen Neuanfang, wohl auch um eine Führungskrise in der Partei abzuwenden. Am Montag soll er nach Medienberichten in einer Rede engere Beziehungen zur EU versprechen, um das Wirtschaftswachstum anzukurbeln. Fast 10 Jahre nach dem Referendum halten eine Mehrheit der Briten den Brexit für falsch. In Brüssel dürfte die Begeisterung in Anbetracht der miserablen Umfragewerte für Labour und der Möglichkeit eines Reformpremiers, der Absprachen zurückdrehen könnte, verhalten ausfallen.
0: Informationen von Franziska Hoppen nach den Wahlen in Großbritannien. Nach einem Raubüberfall auf einen Geldtransporter vor einer Bank in Sinzig in Rheinland-Pfalz fahndet die Polizei weiter nach dem oder den Tätern. Katrin Freisberg.
7: In der rheinland-pfälzischen Kleinstadt hat es nach dem Überfall gestern Morgen einen stundenlangen Großeinsatz der Polizei gegeben. Mehrere Stunden lang gingen die Einsatzkräfte von einer Geiselnahme in einem Bankgebäude in der Sinziger Innenstadt aus. Am Nachmittag befreiten Spezialkräfte der Polizei 2 Menschen aus einem verschlossenen Raum der Bank. Der oder die Täter waren zu dem Zeitpunkt nicht im Gebäude. Derzeit gehen die Ermittler davon aus, dass mindestens ein männlicher Täter den Mitarbeiter eines Geldtransportunternehmens gestern Morgen abgepasst hatte. Laut Polizei trug der Täter bei dem Überfall einen weißen Overall, ähnlich einem Imkeranzug. Den Angaben zufolge stahl er einen Geldbehälter mit Bargeld. Danach wurden der Mitarbeiter des Geldtransportunternehmens und eine weitere Person in einem Raum der Bankfiliale eingesperrt. Die Polizei macht derzeit keine Angaben, wer die zweite Person ist, lediglich, dass es keine Kundin oder kein Kunde der Bank war. Der oder die Täter hatten das Bankgebäude vermutlich verlassen, bevor die ersten Polizisten dort ankamen.
0: Katrin Freisberg über den gestrigen Raubüberfall in Sinzig in Rheinland-Pfalz.

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1: 8.30 Uhr, die Nachrichten. Nach der Ablehnung durch den Bundesrat sieht der wirtschaftspolitische Sprecher der SPD-Fraktion Roloff die von der Bundesregierung geplante Entlastungsprämie noch nicht am Ende. Er sagte im Deutschlandfunk, er halte die Prämie weiterhin für ein gutes Angebot. Es ergebe Sinn, darüber als Teil eines ganzen Entlastungspaketes weiter zu diskutieren. Der Vermittlungsausschuss von Bundestag und Bundesrat sei nach der Entscheidung der Länderkammer noch nicht angerufen worden. Roloff warf den Ländern vor, die Bundesregierung auflaufen lassen zu wollen. Der Bundesrat hatte gestern gegen die von der schwarz-roten Koalition auf den Weg gebrachte Entlastungsprämie von 1.000 Euro gestimmt, die bereits vom Bundestag beschlossen worden war. Für die Länder und Kommunen wäre die Prämie nach deren Darstellung mit Einnahmeausfällen verbunden. In der gesetzlichen Pflegeversicherung droht nach Angaben von Bundesgesundheitsministerin Warken in den kommenden beiden Jahren ein Defizit von insgesamt mehr als 22,5 Milliarden Euro. Die Ausgaben überstiegen seit Jahren die Einnahmen, sagte die CDU-Politikerin der Rheinischen Post. Die Entwicklung gefährde bereits die Zahlungsfähigkeit der Pflegekassen im laufenden Jahr. Immer mehr Menschen würden als pflegebedürftig eingestuft, was aber nur zu einem kleinen Teil mit der demografischen Entwicklung zu erklären sei, meinte Warken. Seit Einführung eines neuen Pflegebedürftigkeitsbegriffs 2017 habe sich die Zahl der Anspruchsberechtigten verdoppelt. Sie liege nun bei mehr als 6 Millionen. Die Ministerin will Mitte Mai einen Gesetzentwurf für eine Pflegereform vorlegen. Zwischen Russland und der Ukraine ist nach den Worten von US-Präsident Trump eine dreitägige Waffenruhe in Kraft getreten. Trump erklärte in seinem Online-Dienst, die Waffenruhe sei von ihm angestoßen worden. Der russische Staatschef Putin und der ukrainische Präsident Zelensky hätten der Feuerpause sowie dem Austausch von jeweils 1.000 Kriegsgefangenen zugestimmt. Sowohl Zelensky als auch der Kreml bestätigten die Vereinbarung. Nach Darstellung des US-Präsidenten laufen Gespräche über ein Ende des russischen Kriegs gegen die Ukraine weiter. Im Schutze der dreitägigen Feuerpause findet in Moskau heute die jährliche Militärparade zum Tag des Sieges der Sowjetunion über das NS-Regime vor 81 Jahren statt. Nach den jüngsten militärischen Konfrontationen zwischen den USA und dem Iran hat Katar die Kriegsparteien aufgerufen, sich auf neue Vermittlungsbemühungen einzulassen. Das teilte das katarische Außenministerium nach einem Treffen von Ministerpräsident Al-Thani mit US-Vizepräsident Vance in Washington mit. Die Verhandlungen könnten zu einem umfassenden Abkommen für dauerhaften Frieden in der Region führen. Das US-Militär hatte kürzlich nach eigener Darstellung zwei unbeladene Öltanker angegriffen, die versucht hätten, einen iranischen Hafen anzulaufen. Millionen von Passagieren könnten dem Flughafenverband ADV zufolge hierzulande im Sommer von Flugstreichungen betroffen sein. Dies berichtete die Zeitung Welt am Sonntag unter Berufung auf den Hauptgeschäftsführer der Arbeitsgemeinschaft Deutscher Verkehrsflughäfen ADV Beisel. Grund sind die hohen Kerosinpreise. Diese seien seit mehr als 2 Monaten doppelt so hoch wie vor dem Iran-Krieg. Selbst wenn Treibstoff verfügbar sei, könnten Fluggesellschaften viele Verbindungen zu diesen Preisen nicht wirtschaftlich anbieten. Nach wochenlangen Verhandlungen hat Dänemarks Ministerpräsidentin Frederiksen vorerst das Mandat für die Bildung einer neuen Regierung verloren. Stattdessen darf nun der rechtsliberale Politiker Paulsen die Chancen für eine Koalition ausloten. König Frederik X. Habe Paulsen gebeten, die Verhandlungen über die Bildung einer Regierung zu führen, teilte das dänische Königshaus mit. Paulsen, Chef der liberalen Partei, könnte nun eine Mitte-Rechts-Koalition anstreben. Bei der Parlamentswahl im März waren die Sozialdemokraten der bisherigen Regierungschefin Frederiksen trotz deutlicher Verluste stärkste Kraft geworden. Das Wetter. Meist heiter, im Norden zeitweise bewölkt. Höchstwerte in der Nordosthälfte 16 bis 20, sonst 20 bis 25 Grad. Morgen im Nordwesten und Norden bewölkt und örtlich etwas Regen. Im Osten und Südosten heiter. Im Südwesten später zunehmend bewölkt und gebietsweise Schauer oder Gewitter. Temperaturen 15 bis 27 Grad. Das waren die Nachrichten.
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2: Und um kurz nach 8:30 blicken wir nochmal auf die Entwicklungen dieser Woche an den Finanzmärkten. Dieses Mal mit einem fokussierten Blick auf die letzten Tage an der deutschen Börse. Und den hat für uns Bianca von der Au.
3: Die Woche an der Börse begann mit einem neuen Zollhammer. Am ersten Maifeiertag kündigte US-Präsident Trump erneut Zölle auf Autos und Lkw aus der Europäischen Union an. Ein Anstieg von 15% auf 25%. Bäm. Zölle rauf. Aktienkurse runter, insbesondere bei den ohnehin schon gebeutelten deutschen Autobauern.
4: Die USA sind nach Europa tatsächlich der wichtigste Absatzmarkt, insbesondere auch für die deutschen Autobauer,
3: sagt Aktienanalyst Chris-Oliver Schickentanz von der Capitell Vermögensverwaltung. Zur Mitte der Woche erholten sich die Kurse der Autoaktien dann wieder, nachdem BMW bessere Zahlen als gedacht vorlegte und sich die Hoffnung auf eine Einigung im Zollstreit mit den USA durchsetzte. Für die Autobauer bleibe die Aussicht jedoch schwierig, auch mit Blick auf die Zapfsäule, so Marktkenner Schickentanz.
4: Wir haben natürlich eine Situation, dass viele Konsumenten durch die hohen Spritpreise besonders belastet sind. Das heißt, das verfügbare Haushaltseinkommen in vielen Privathaushalten ist durch diesen starken Benzinpreisschock deutlich gesunken. Und das führt natürlich dazu, dass man jetzt auch nicht die Bereitschaft hat, groß zu investieren, beispielsweise sich einen neuen konventionellen Benziner zu kaufen. Von daher ist das durchaus auch eine indirekte Folge, die die Autokonzerne jetzt verspüren.
3: Auch andere Branchen trifft die unsichere Lage am Persischen Golf. Nicht nur Öl könnte auf dem Weltmarkt knapp und dadurch teurer werden. Auch wichtige Produkte wie Helium, wichtig für die Chipproduktion, können aktuell nicht durch die gesperrte Meerenge geliefert werden. Doch an der Börse wurden die Probleme einmal mehr geflissentlich ignoriert. Marktanalyst Jürgen Mollner von RoboMarkets.
5: Im Moment kann man nichts spüren von Sell in May and Go Away. Also die Aktienkurse laufen weiter. Wir sind jetzt im DAX über 24.700. Es sieht im Moment sehr gut aus an den Weltbörsen.
3: Während die KI-Fantasie weiter die Kurse treibt, müssen sich Commerzbank-Aktionäre nun entscheiden, ob sie ihre Aktien an die italienische Großbank UniCredit verkaufen wollen. Deren Chef lässt mit seinen Übernahmeplänen nicht locker und hat sich Anfang der Woche grünes Licht von seinen Aktionären geben lassen. Ein Angebot an die Commerzbank-Aktionäre folgte prompt. Die Italiener bieten kein Bargeld, sondern für jede Commerzbank-Aktie gut eine halbe UniCredit-Aktie. Das entspreche einem Preis von 30,80 Euro pro Commerzbank-Anteil, deutlich unter dem aktuellen Kurs von 35,47 Euro. Für Klaus Nieding von der Deutschen Schutzgemeinschaft für Wertpapierbesitz kein echtes Angebot.
6: Meines Erachtens nach haben die Commerzbank-Aktionäre alle Zeit der Welt, können sich zurücklehnen und in Ruhe beobachten, wie sich dieses Unterfangen von Herrn Oetschel weiterentwickelt. Denn der Kurs ist für die Commerzbank-Aktionäre gelaufen und dieses Übernahmeangebot ist ja gar kein Übernahmeangebot, damit die Aktionäre es annehmen.
3: Der DAX insgesamt zeigte sich diese Woche sehr volatil und pendelte zwischen teils positiven Unternehmensberichten und der Sorge vor Lieferkettenengpässen auf und ab. Zum Wochenschluss schwächelte der DAX deutlich und ging bei 24.339 Punkten aus dem Handel. Auf die Woche gerechnet immerhin noch ein hauchdünnes Plus von 0,2%.
2: Der Rückblick von Bianca von der Au zu den Entwicklungen in dieser Woche an der Börse.

0: In der trockenen Steppe Mendozas ist Wasser wertvoller als Gold. Gespeist werden die Zuflüsse in Argentiniens viertgrößter Stadt durch die Gletscher der Andenkordillere. Geschützt wurden sie jahrelang durch das nationale Gletscherschutzgesetz, das den Erhalt der ewigen Eisreserven vorschreibt. Doch dies wurde unter der Regierung des libertären Präsidenten Milei nun aufgeweicht. Anne Herberg berichtet.
1: Ohne Wasser wächst hier nichts, sagt Raúl Novello und zeigt auf die im Abendlicht goldrot leuchtenden Weinstöcke des Familienweingutes Finca Novello. Seit 4 Generationen produzieren sie hier im Osten der argentinischen Provinz Mendoza Weine. 200% hängt hier alles am Wasser. Wir befinden uns in einer Wüste. Das hier ist eine Oase. Und das gesamte Wasser, sei es unser Trinkwasser, sei es für die Landwirtschaft oder Sonstiges, besteht aus dem Schmelzwasser aus den Anden. Doch genau um diese Wasserversorgung fürchten die Novellos nun. Raúl nickt Richtung Horizont, wo sich majestätisch die schneebedeckten Gipfel der argentinischen Andenkordillere erheben. Denn der Schutz der Gletscher, den Argentinien 2010 als erstes Land der Welt gesetzlich verankerte, der wurde gerade vom Kongress in Buenos Aires aufgeweicht. Für den Bergbau, erklärt Raúls Vater José verärgert. So werden sie unsere Gletscher zerstören. Alles für den Bergbau. Und was bleibt für uns? Umweltverschmutzung und Wasserknappheit. In Argentinien gibt es fast 17.000 Gletscher, die 36 Flussbecken in 12 Provinzen mit Wasser versorgen. Davon leben 7 Millionen Menschen. Deswegen galten Gletscher bisher als lebenswichtige Wasserreserve. Jegliche kommerzielle Tätigkeit war verboten, erklärt Laura Salazar. Sie hat mit ihrem Team vom Argentinischen Institut für Schneeforschung und Glaziologie ein Inventar aller Gletscher Argentiniens erstellt. Nach dem ursprünglichen Gletschergesetz waren alle Eisvorkommen in den Anden geschützt. Jetzt muss für jeden Gletscher neu bewiesen werden, dass er eine strategische Reserve ist und einen Beitrag zur Wasserversorgung der Flüsse leistet. Die Entscheidung darüber liegt nun außerdem bei den Behörden, also bei den Politikern, und nicht mehr bei uns Wissenschaftlern. Die Regierung von Argentiniens libertärem Präsidenten Javier Milei hat ein neues Investitionsregime verabschiedet, RIGI genannt, das steuerliche Vorteile und Planungssicherheit für 30 Jahre verspricht. Damit will er ausländisches Kapital für Megaprojekte nach Argentinien locken. Fast 70% der angekündigten Mittel fließen in den Bergbau. Das Gletscherschutzgesetz erscheint da als Hürde. Inzwischen haben mehr als 850.000 Bürgerinnen und Bürger eine Sammelklage unterschrieben, die Argentiniens Justiz auffordert, die Reform des Gletscherschutzgesetzes als verfassungswidrig zu erklären.
0: Informationen von Anne Herberg über den aufgeweichten Schutz von Gletschern in Argentinien. Und an dieser Stelle blicken wir noch auf das Wichtigste heute Morgen in Kürze. Die für heute in Moskau geplante Parade zum Sieg über Nazi-Deutschland soll nicht von aktuellen Kampfhandlungen begleitet sein. Björn Blaschke.
2: Zumal der Kreml am Abend dem Vorschlag von US-Präsident Donald Trump zugestimmt hat. Von heute und bis Montagnacht sollen die Waffen zwischen der Ukraine und Russland schweigen. Und Gefangene sollen sie austauschen, 1000 Menschen von jeder Seite. Zeitweilig hatte es jedoch ausgesehen, als könnte alles anders kommen, wegen der, wie es Kreml-Sprecher Dmitri Peskow formulierte, komplizierten operativen Situation. Diese komplizierte operative Situation sind die Drohnenschläge, die die ukrainischen Streitkräfte dem Angreifer in letzter Zeit verstärkt versetzen. Das jedenfalls hat den Kreml dazu gebracht, die Siegesparade zum 81. Jahrestag des Kriegsendes in diesem Jahr erheblich kleiner zu gestalten.
0: Diese jüngste Entwicklung bewertete heute Morgen im Deutschlandfunk der Politikwissenschaftler und Russland-Experte Gerhard Mangott von der Universität Innsbruck so.
3: Diese Waffenruhe dürfte halten, denn die politischen Kosten einer Verletzung der Waffenruhe, die von Donald Trump vermittelt wurde, sind hoch. Wer immer diese Waffenruhe brechen sollte, der kann sich den Zorn Donald Trumps zuziehen. Und deswegen kann man diese von außen vermittelte Waffenruhe als erfolgsaussichtsreicher bezeichnen. Ich denke, die Äußerungen, die Zelensky letzte Nacht gemacht hat, nämlich dass er die Parade in Moskau erlaube, großzügigerweise, wie er das formuliert hat, wird dazu führen, dass wir keine Gefährdung für diese Parade sehen werden. Aber es ist natürlich möglich, dass jenseits dessen Zwischenfälle auftreten. Aber ich halte die für relativ wenig wahrscheinlich.
0: Gestern hat der Bundesrat die avisierte freiwillige Entlastungsprämie von 1.000 Euro durch die Arbeitgeber vorerst gestoppt. Sebastian Roloff, wirtschaftspolitischer Sprecher der SPD-Fraktion im Bundestag, räumte in dieser Sendung ein, dass auch er die Kritik im Vorfeld unterschätzt habe.
4: Klar ist auch, dass es sinnvoll gewesen wäre, dem Thema natürlich näher zu treten, was die Gegenfinanzierung betrifft. Insbesondere, weil man sich im Koalitionsausschuss ja darüber unterhalten hat, Stichwort Zuckerabgabe etc., damit man diesen Schiffbruch gestern nicht so erlitten hätte insgesamt.
0: Welche Alternativen gäbe es zur Entlastung der Bürgerinnen und Bürger?
4: Also ich glaube, dass wir über eine erhöhte Pendlerpauschale für 2026 nachdenken müssen. Ich würde gerne die Stromsteuer für alle und damit auch für den ÖPNV senken. Und ich glaube auch, dass wir nochmal über die Frage von Direktauszahlungen, zum Beispiel über die Kfz-Steuer oder über die Einkommenssteuer sprechen müssen, um die Menschen konkret zu treffen und zu entlasten.
0: Bundesgesundheitsministerin Nina Wagen von der CDU hat gegenüber der Rheinischen Post Details zu ihrer geplanten Reform der Pflegeversicherung genannt. Katrin Gerewitz.
5: Wagen sagt, einen Pflegegrad werde man nicht streichen, aber die Vorgaben würden strenger. Mit Einführung der 5 Pflegegrade 2017 habe man die Anspruchsvoraussetzungen gesenkt und die Leistungen für Betroffene komfortabler gestaltet. Das könnten wir uns heute schlichtweg nicht mehr leisten. Im nächsten Jahr rechnet die Ministerin mit einem Defizit von rund 7,5 Milliarden Euro. Um mehr Geld in die Pflegekassen zu bekommen, will Wagen höhere Einkommen stärker belasten und dafür die Beitragsbemessungsgrenze anheben.
0: Schätzungsweise 650.000 Menschen in Deutschland und hier vor allem Frauen sind von der Krankheit MECFS oder chronisches Fatigue-Syndrom betroffen. Zum Stand der Forschung und Therapie sagte heute Morgen Carmen Scheibenbogen, Immunologin an der Berliner Charité.
6: So etwas braucht natürlich auch Zeit, weil es diese Forschungsinfrastruktur bislang auch kaum gab. Und da denke ich, sind wir jetzt in den letzten 2 Jahren ein gutes Stück vorangekommen. Und was ganz, ganz wichtig ist, die Bundesregierung hat ja jetzt die nationale Dekade gegen postinfektiöse Erkrankungen gegründet. Und da wird also in den nächsten Jahren auch viel Geld in Forschung und in Therapiestudien fließen. Was es noch mehr braucht, ist vor allem auch, dass die pharmazeutischen Unternehmen mit uns zusammenarbeiten. Denn Medikamentenentwicklung ist heutzutage sehr aufwendig, sehr reguliert. Das sind die Profis dafür. Und dann natürlich auch, dass es jetzt alles gut koordiniert und abstimmt, was an Forschung gemacht wird.
0: Und wir blicken auch noch auf das Wichtigste heute Morgen aus dem Sport. Wieder mit Raphael Reisdorf aus der Deutschlandfunk-Sportredaktion.
7: Ja, wir schauen noch zur Fußball-Bundesliga der Frauen. Am vorletzten Spieltag der Saison hat der FC Nürnberg im Duell mit Essen den Klassenerhalt geschafft. Oliver Tubenhauer.
8: Am Ende gab es auf beiden Seiten Tränen. Bei den Essenerinnen, weil ihre Chancen, den Abstieg zu verhindern, nun sehr theoretisch geworden sind. Und bei den Nürnbergerinnen Freudentränen. 3:0 gewonnen in einem Spiel, das im Vorfeld als eine Art Entscheidungsspiel wahrgenommen wurde. Und wenn es dann so läuft, fällt einiges von einem ab, gibt Clubkapitänin Luisa Guttenberger ganz unumwunden zu.
9: Großer Stein. Ich glaube, wir waren uns schon bewusst, was das Spiel heute bedeutet. Das ist ein Spiel mit sehr viel Druck auch drauf. Aber wir haben gesagt, wir spielen auf Sieg. Wir wollen nicht aufs Feld gehen und sagen, hoffentlich verlieren wir nicht. Das war das Mindset, in dem wie wir auch in das Spiel reingegangen sind.
8: Und da ist ein frühes Führungstor natürlich hilfreich. Schon nach 58 Sekunden erzielte Fanny Ponier das 1:0 für die Nürnbergerinnen. Mit Glück brachten die Clubfrauen diesen Vorsprung in die Halbzeit und konterten Essen in der zweiten Halbzeit aus. Nastassja Lein und Mael Seguin sorgten für die Entscheidung. Und somit wird der FCN auch in der kommenden Saison in der Frauen-Bundesliga spielen.
7: Und damit zum Radsport. In Bulgarien stand die erste Etappe des Giro d'Italia auf dem Programm. Am Ende eines chaotischen Finales jubelte der Franzose Paul Magnier. Holger Gerska berichtet.
10: Fast zwangsläufig endete die erste Giro d'Italia-Etappe in Bulgarien mit einem Massensprint. Der war nach einer ereignisarmen Etappe umso intensiver, wurde von einem Massensturz überschattet und endete mit einem Mitfavoritensieg. Paul Magnier, der jüngste der Topsprinter dieser Rundfahrt, gewann und holte das erste rosa Trikot des Spitzenreiters. Der 22-Jährige gewann voriges Jahr schon 19 Radrennen, aber dieses ist der mit Abstand wichtigste Erfolg des jungen Franzosen aus dem Quickstep-Team. Natürlich profitierte er auch etwas von dem Sturz, durch den beispielsweise der italienische Topfavorit Jonathan Milan beeinträchtigt wurde und letztlich nur Vierter war. Dessen Anfahrer Maximilian Warscheid lag zu diesem Zeitpunkt vorn und belegte letztlich Platz 9. 2 Plätze vor ihm als bester Deutscher Pascal Ackermann auf Rang 7. Auch die zweite und die dritte Etappe werden noch in Bulgarien ausgetragen, bevor der Tross dann am Montag ins Stammland der Italienrundfahrt umzieht.
7: Bei der sechsten und vorletzten Etappe der Vuelta Feminina kam die Niederländerin Anna van der Breggen als erste ins Ziel. Sie geht damit als Gesamtführende in das heutige Finale. Und in der Basketball-Bundesliga haben die Baskets Bonn mit einem ungefährdeten Sieg gegen Trier den vierten Platz und damit den Heimvorteil in den Playoffs gesichert.
0: Vielen Dank an Raphael Reisdorf für den Sport und damit enden die Informationen am Morgen für heute. Hier folgen Presseschau und Nachrichten und anschließend hören Sie hier das Kalenderblatt. Heute zu der RAF-Terroristin Ulrike Meinhof, die sich vor 50 Jahren in der Haft das Leben genommen hat. Mein Name ist Fanny Buschert. Ich bedanke mich fürs Zuhören und wünsche Ihnen noch viel Spaß beim Weiterhören.

Entlastungsprämie für Arbeitnehmer in Höhe von 1.000 Euro. Diese hatte die Bundesregierung als Ausgleich für die durch den Iran-Krieg gestiegenen Energiekosten beschlossen. Der Tagesspiegel aus Berlin begrüßt, dass der Bundesrat das Vorhaben nun stoppte. Diese Prämie war von Anfang an weniger wirtschaftspolitisches Instrument als politischer Reflex. Der Staat wollte Handlungsfähigkeit demonstrieren, ohne selbst zahlen zu müssen. Also erfand die Koalition eine Konstruktion, bei der Unternehmen die Prämie auszahlen dürfen, der Fiskus dabei auf Steuern verzichtet und Länder und Kommunen am Ende einen erheblichen Teil der Rechnung tragen. Ein klassischer Berliner Trick. Man verteilt Wohltaten und schickt die Rechnung an andere, moniert der Tagesspiegel. Die Tatsache, dass die Entlastungsprämie vorerst gestoppt wurde, ist eine gute Nachricht, findet auch das Magazin Cicero aus Berlin. Nicht, weil die hart arbeitende Arbeitnehmerschaft im Land keine Entlastung verdient hätte, sondern weil sich das politische Berlin an einen toxischen Modus operandi gewöhnt hat, den es unbedingt zu durchbrechen gilt. Dieser Modus besteht aus drei Schritten. Erstens, man redet jede noch so kleine Unannehmlichkeit zur demokratiegefährdenden Staatskrise hoch. Zweitens, man beantwortet die Krise gönnerhaft mit immer neuen Sozialtransfers, Boni, Zuschüssen oder Sonderzahlungen. Und drittens, weil die Staatskassen leer sind, stülpt man die Kosten jemand anderem über. Die Frankfurter Allgemeine Zeitung kommentiert: Der Bundesrat ist keine Instanz unbestechlicher ökonomischer Vernunft. Aber wenn es Ländern und Kommunen an ihre klammen Kassen geht, lässt er keine Fünfe gerade sein. Vor allem daran ist die schwarz-rote Regierungskoalition nun mit ihrer schon im Ansatz missratenen 1.000 Euro Entlastungsprämie für Arbeitnehmer gescheitert. Dass der Bundesrat die geplante 1.000-Euro-Prämie abgelehnt hat, ist so etwas wie das große Finale einer Politikposse, stellt die Süddeutsche Zeitung fest und warnt. Der Gedanke aber, dass die da oben gar nichts mehr hinkriegen, ist ein sehr gefährlicher. Die einzige, die davon profitiert, dass er sich immer tiefer in die Gesellschaft frisst, ist die AfD. In der jüngsten Wahlumfrage liegt sie bei 27%, die Union bei 25%, die SPD bei 12%. Während die Koalition streitet und sich verzettelt, während sie in allzu vielen Fragen nicht vom Fleck kommt, müssen die Rechten nur am Rand stehen, die Arme verschränken und zusehen. Und das ist das eigentliche Desaster. Die Thüringer Allgemeine aus Erfurt rät der Regierung, die Prämie aufzugeben. Der Kanzler und seine Koalition sind mit Vollgas vor die Wand gefahren. Jetzt ist der politische Schaden groß und die Kompetenz der Regierung steht erneut in Frage. Um den Schaden nicht zu vergrößern, sollten sie auf die verunglückte Prämie endgültig verzichten und dem Vermittlungsausschuss weitere Arbeit ersparen. Die Frankfurter Rundschau greift die Regional- und Kommunalwahlen in Großbritannien auf. Die ersten Ergebnisse deuten auf die befürchtete historische Niederlage für Keir Starmers Labour hin, die den Premierminister das Amt kosten könnte. Selbst in einstigen Labour-Hochburgen haben die von seiner Politik enttäuschten Wählerinnen und Wähler Nigel Farage und dessen Reform UK einen Erdrutschsieg beschert. Die Rechtspopulisten konnten trotz teils peinlicher und rassistischer Kandidatinnen und Kandidaten sowie nicht umsetzbarer Forderungen wie der massenhaften Ausweisung von Millionen von Migrantinnen und Migranten hunderte Sitze erobern. Dass Farage mitverantwortlich ist für den Brexit und den damit verbundenen wirtschaftlichen Niedergang des Königreichs, spielte offenbar keine Rolle, heißt es in der Frankfurter Rundschau. Die britische Zeitung The Guardian sieht das Ende des Zwei-Parteien-Systems in Großbritannien. Sowohl für die Konservativen als auch für Labour waren dies schlechte Ergebnisse. Wir befinden uns nun in einer Ära der Sieben-Parteien-Politik, in einem Wahlsystem, das für so viele Parteien nicht ausgelegt ist. Noch wichtiger ist, dass drei der vier Nationen, aus denen das Vereinigte Königreich besteht, künftig von Ministerpräsidenten geführt werden sollen, die sich letztendlich für die Auflösung des Vereinigten Königreichs einsetzen. Für die Parteien, die wir früher als große britische Parteien bezeichneten, scheint es unmöglich zu sein, ein einheitliches Programm zu finden, das in einer so zersplitterten Gemeinschaft Anklang findet. Vor mehr als 50

0: Jahren lautete die Frage, wer regiert Großbritannien? Bald könnte die Frage lauten, wird Großbritannien unregierbar? Konstatiert The Guardian aus London. Nach diesem Debakel für die Partei von Premierminister Starmer bricht nun intern der Streit darüber aus, ob und wie lange Starmer noch die Regierung führen kann, prophezeit die Zeit. Aber die Idee, durch einen Austausch des Regierungschefs etwas an dem laufenden Epochenwechsel der britischen Politik ändern zu können, ist ungefähr so aussichtsreich wie, sagen wir, dem Hüllenriss in der Titanic durch einen Austausch des Bordorchesterdirigenten entgegenwirken zu wollen. Starmers Labour Party, ebenso wie die zeitweise im Königreich regierenden Tories, sind bei diesen Wahlen das Opfer von etwas Größerem geworden. Angesichts der rauschenden Erfolge der Reform UK von Nigel Farage in einstmals sicheren Labour-Wahlkreisen wird immer klarer, was hier passiert, ist nicht das Abstrafen einer einzelnen Regierung, es ist eine Revolution mit dem Wahlzettel, und zwar gegen eine als Gesamtheit wahrgenommene Politikerklasse, die Großbritannien über das vergangene Vierteljahrhundert regiert hat, so die Analyse der Zeit. Die Leipziger Volkszeitung stimmt zu. Die Ergebnisse sind mehr als ein Warnsignal für Labour-Premierminister Starmer. Sie sind eine Abrechnung. Starmer ist politisch am Boden. Aber wie die Alternative aussehen soll, ist nicht klar. Die schottische Tageszeitung The Herald betont die Bedeutung der Wahlen für das Streben Schottlands nach mehr Unabhängigkeit. Das schottische Volk hat gesprochen. Es wird eine Mehrheit für die Unabhängigkeit geben. Doch diese Mehrheit wird ignoriert werden. Nur wenn Farage in London an die Macht kommt, wird sich etwas ändern. Wenn das geschieht, ist alles offen. Das politische Klima wird sich verdüstern und hässlich werden. Wir könnten die Unabhängigkeitsfrage jetzt demokratisch und respektvoll angehen. Oder wir können darauf warten, dass die Hölle losbricht, wenn zwei nationalistische Regierungen aufeinandertreffen. Der britische Nationalismus in London und der schottische Nationalismus in Edinburgh. Das wird für niemanden angenehm sein. Und das wahrscheinliche Ergebnis? Totales Chaos im gesamten Vereinigten Königreich, warnt The Herald, der in Glasgow erscheint. Zum Abschluss geht der Weser-Kurier auf die Ankündigung von US-Präsident Trump ein, Soldaten aus Deutschland abzuziehen und vorerst keine Mittelstreckenraketen in der Bundesrepublik zu stationieren. Seit mehr als 30 Jahren hält Trump die NATO für überflüssig. Dass er dies nicht mehr so deutlich sagt, hat lediglich damit zu tun, dass dies in weiten Teilen der Republikanischen Partei anders beurteilt wird und ihm durch den Kongress die Hände gebunden sind. Deshalb hat sich Trump darauf verlegt, das Bündnis mit gezielten Sticheleien von innen heraus zu sabotieren. Trotzdem ist es wichtig, sich heute schon auf das Worst-Case-Szenario von morgen vorzubereiten, eine NATO ohne die USA. Für Europa ist das technologisch machbar und auch finanzierbar, hat jetzt ein Team um Ex-Airbus-Chef Tom Enders und den Kieler Wirtschaftswissenschaftler Moritz Schularik errechnet. Die Frage ist nur, ob Europa auch dazu politisch in der Lage ist. Mit dieser Stimme des Weser-Kuriers aus Bremen endet die Presseschau. Redaktion hatte Bernhard Krieger, Sprecher war Jürgen Albrecht. 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
1: Programmtipp. Etwas von dieser Größe hatte es hier noch nicht gegeben in der Vergangenheit. 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
4: 9 Uhr, die Nachrichten. In der gesetzlichen Pflegeversicherung droht nach Angaben von Bundesgesundheitsministerin Warken in den kommenden beiden Jahren ein Defizit von insgesamt mehr als 22,5 Milliarden Euro. Die Ausgaben überstiegen seit Jahren die Einnahmen, sagte die CDU-Politikerin der Rheinischen Post. Die Entwicklung gefährde bereits die Zahlungsfähigkeit der Pflegekassen im laufenden Jahr. Immer mehr Menschen würden als pflegebedürftig eingestuft, was aber nur zu einem kleinen Teil mit der demografischen Entwicklung zu erklären sei, meinte Warken. Seit Einführung eines neuen Pflegebedürftigkeitsbegriffs 2017 habe sich die Zahl der Anspruchsberechtigten verdoppelt. Sie liege nun bei mehr als 6 Millionen. Die Ministerin will Mitte Mai einen Gesetzentwurf für eine Pflegereform vorlegen. Nach der Ablehnung durch den Bundesrat sieht der wirtschaftspolitische Sprecher der SPD-Fraktion Roloff die von der Bundesregierung geplante Entlastungsprämie noch nicht am Ende. Er sagte im Deutschlandfunk, er halte die Prämie weiterhin für ein gutes Angebot. Es ergebe Sinn, darüber als Teil eines ganzen Entlastungspaketes weiter zu diskutieren. Der Vermittlungsausschuss von Bundestag und Bundesrat sei nach der Entscheidung der Länderkammer noch nicht angerufen worden. Roloff warf den Ländern vor, die Bundesregierung auflaufen lassen zu wollen. Der Bundesrat hatte gestern gegen die von der schwarz-roten Koalition auf den Weg gebrachte Entlastungsprämie von 1.000 Euro gestimmt, die bereits vom Bundestag beschlossen worden war. Für die Länder und Kommunen wäre die Prämie nach deren Darstellung mit Einnahmeausfällen verbunden. Gut 2 Monate nach der Landtagswahl in Baden-Württemberg stimmen Grüne und CDU heute über den ausgehandelten Koalitionsvertrag ab. Die Grünen treffen sich zu ihrem Landesparteitag in Stuttgart, die CDU tagt in Korntal-Münchingen. Der designierte Ministerpräsident Özdemir von den Grünen und der CDU-Vorsitzende Hagel hatten das Papier am Mittwoch vorgestellt, das die Sicherung der wirtschaftlichen Zukunft in den Mittelpunkt rückt. Der neue Landtag kommt am Dienstag zu seiner konstituierenden Sitzung zusammen. Am Mittwoch soll dann Özdemir zum neuen Ministerpräsidenten gewählt werden. Die Grünen hatten die Landtagswahl vom 8. März knapp vor der CDU gewonnen. Die USA haben Sanktionen gegen Unternehmen aus mehreren Ländern verhängt, denen eine Zusammenarbeit mit dem Iran vorgeworfen wird. Nach Angaben des US-Finanzministeriums sind davon unter anderem chinesische Raffinerien betroffen, die aus dem Iran geliefertes Öl verarbeiten. Andere betroffene Unternehmen hätten eine Rolle bei der Beschaffung von Waffen und Bauteilen für iranische Drohnen und Raketen gespielt. Sanktioniert wurden auch Unternehmen aus Belarus und den Vereinigten Arabischen Emiraten. US-Präsident Trump reist in der kommenden Woche nach Peking, um sich mit dem chinesischen Staatschef Xi zu treffen. Der Iran-Konflikt dürfte dabei eine wichtige Rolle spielen. China gilt als Partner Teherans und ist der Hauptabnehmer von iranischem Öl. Bundesfinanzminister Klingbeil strebt angesichts der wirtschaftlichen Folgen des Iran-Kriegs und der veränderten Rolle der USA eine noch engere Partnerschaft Deutschlands mit Kanada an. Er sagte bei einem Treffen mit seinem Amtskollegen Champagne in Toronto, man müsse aus Abhängigkeiten herauskommen und an der Souveränität Europas arbeiten. Dafür sei Kanada ein idealer Partner. Champagne sagte, die europäischen Partner wollten eine starke transatlantische Perspektive. Klingbeil absolviert derzeit einen 2-tägigen Besuch in Kanada. Er will sich dort für eine engere Zusammenarbeit unter anderem bei der Rohstoffversorgung, im Rüstungsbereich und bei künstlicher Intelligenz einsetzen, sowie bei kanadischen Firmen für Investitionen in Deutschland werben. Geplant war auch ein Treffen mit kanadischen Wirtschaftsvertretern. Der Wetterbericht, die Lage. Unter schwachem Hochdruckeinfluss kann sich die Luft weiter erwärmen. Die Vorhersage: meist heiter, im Norden zeitweise bewölkt, Höchstwerte in der Nordosthälfte 16 bis 20, sonst 20 bis 25 Grad. Morgen im Nordwesten und Norden bewölkt und örtlich etwas Regen. Im Osten und Südosten heiter, im Südwesten später zunehmend bewölkt und gebietsweise Schauer oder Gewitter. Temperaturen 15 bis 27 Grad. Das waren die Nachrichten.
0: Heute vor 50 Jahren im Kalenderblatt nahm sich die RAF-Terroristin Ulrike Meinhof in der Haft das Leben. Ein Kalenderblatt von Mathieu Braun.
5: 9. Mai 1976. Um 7.34 Uhr morgens öffnen zwei Vollzugsbeamte der JVA Stammheim die Zelle 719. Darin finden sie die Leiche der RAF-Terroristin Ulrike Meinhof. Die 41-Jährige hat sich mit einem improvisierten Strick am Gitter des Zellenfensters erhängt.
6: Sie war eine Ikone ihrer Zeit.
5: Robert Wolf ist Historiker bei der Hessischen Landeszentrale für politische Bildung.
6: Und dieser Moment hat sie, ob sie das wollte oder nicht, zum Märtyrerin gemacht.
5: Wenige Jahre zuvor war Ulrike Meinhof noch eine anerkannte Journalistin. Als Chefredakteurin des Magazins Konkret ist sie in den 1960er Jahren eine wichtige Stimme der Linken, schreibt Kolumnen und tritt in Talkshows auf. Mit streng frisiertem braunem Haar und ernstem Blick vertritt sie linke Positionen.
7: Das Phänomen ist nun aber, dass Autoritäten unglaubwürdig geworden sind, andererseits aber die Formen des Zusammenlebens in der Gesellschaft noch immer außerordentlich stark autoritär sind.
6: Auf der anderen Seite gab es aber auch den sehr geselligen Menschen, der sich eine Zeit lang in der Hamburger High Society letztlich mit herumgetrieben hat, sehr aktiv am Partyleben teilgenommen hat und gar nicht eigentlich so als links auch oft wahrgenommen wurde,
5: erzählt Robert Wolf. Mit ihrem Mann und zwei Töchtern lebt Meinhof im noblen Hamburger Stadtteil Blankenese. Ab Mitte der 1960er Jahre aber radikalisieren sich die Studentenproteste gegen Vietnamkrieg, alte Autoritäten und den Kapitalismus. Und mit ihnen auch Ulrike Meinhof, die darüber berichtet.
8: Sie sind engagiert für diejenigen, die sich versuchen zu befreien von Terror und Gewalt. Und wenn ihr anderes Mittel als das des Krieges ihnen nicht übrig bleibt, dann sind wir für ihren Krieg.
6: Das ist ein Prozess, den sie, wie viele andere auch, durchlaufen hat und der sie eben dann auch an den Punkt geführt wurde, wo sie sich tatsächlich entscheiden musste. Entweder weiter denken, debattieren, diskutieren oder handeln.
5: Den Schritt von der Kolumnistin zur Terroristin vollzieht Meinhof am 14. Mai 1970. An diesem Tag trifft sie Andreas Bader im Deutschen Zentralinstitut für Soziale Fragen in Berlin. Bader sitzt wegen des Brandanschlags auf ein Frankfurter Kaufhaus in Haft, hat aber Ausgang erhalten, um mit Ulrike Meinhof an einem Buchprojekt zu arbeiten. Doch das ist nur ein Vorwand. Plötzlich stürmen Bewaffnete den Raum, verletzen einen Institutsmitarbeiter lebensbedrohlich und flüchten mit Andreas Bader durch ein Fenster. Ulrike Meinhof springt hinterher und lässt damit ihre bürgerliche Existenz endgültig hinter sich.
9: Wir sagen, der Typ in der Uniform ist ein Schwein. Das ist kein Mensch. Und so haben wir uns mit ihm auseinanderzusetzen. Das heißt, wir haben nicht mit ihm zu reden. Und natürlich kann geschossen werden.
5: Die folgenden Jahre verbringt sie im Untergrund. Meinhof ist an Anschlägen der Roten Armee-Fraktion beteiligt und gilt als intellektueller Kopf und führende Stimme der Gruppe.
10: Die festgenommenen Personen führten Pistolen des Kalibers 9 mm, eine Maschinenpistole, zwei selbstgefertigte Handgranaten, eine etwa 4,5 Kilogramm schwere Bombe und zahlreiche gefüllte Magazine und diverse Munition mit sich.
5: 1972 wird die Führungsriege der RAF verhaftet. Bis zur Hauptverhandlung im Stammheim-Prozess dauert es fast 3 Jahre. Große Teile davon verbringt Meinhof in Isolationshaft und tritt mehrfach in den Hungerstreik.
6: Was man sehr deutlich sagen kann, dass die Haftbedingungen ihr sehr stark zugesetzt haben.
11: Die Frage ist, wie kann ein isolierter Gefangener den Justizbehörden zu erkennen geben, angenommen, dass er es wollte, dass er sein Verhalten geändert hat? Wie? Ihm bleibt, um zu signalisieren, dass sich sein Verhalten geändert hat. Überhaupt nur eine Möglichkeit. Und das ist der Verrat.
5: Vor Gericht treten die RAF-Mitglieder als Einheit auf. Hinter den Kulissen aber brodelt es. Meinhof fühlt sich von den anderen Häftlingen ausgeschlossen. Sie werfen ihr mangelnde politische Konsequenz vor. Vor allem mit Gudrun Enslin gerät sie immer wieder aneinander. In einem Brief bezeichnet Enslin Ulrike Meinhof als Messer im Rücken der RAF.
6: Und ich glaube, gerade der letzte Bruch, also wo man sich dann auch nochmal intensiv gestritten hat, haben einfach dazu geführt, dass es für sie emotional an einem Punkt kam, wo sie gesagt hat, doch, für mich ist der Knast hier ein totes Gleis. Alle anderen hassen mich mittlerweile. Ich habe hier keinen Standpunkt mehr. Ich werde fertig gemacht. Es gibt für mich keine Zukunft mehr. Das wird hier nichts mehr.
5: Nach ihrem Tod haben Ulrike Meinhofs Angehörige Schwierigkeiten, eine Grabstätte für sie zu finden. Viele Gemeinden weigern sich. Sie wird schließlich am 15. Mai 1976 vor etwa 4000 Trauergästen in Berlin-Mariendorf beigesetzt.
0: Mathieu Braun erinnerte an die RAF-Terroristin Ulrike Meinhof, die sich vor 50 Jahren das Leben genommen hat.
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13: Der Brocken ist der Sehnsuchtsberg der Deutschen, hat eine unheimliche Anziehungskraft. Deswegen gehen wir davon aus, dass das Ganze auch funktioniert. Und Sie müssen wissen, dass das Bankenkonsortium pro Jahr ca. 300.000 Euro Gewinn mit dem Brocken gemacht hat. Und was den Banken gelingt, das sollte auch uns gelingen.
14: All das prägt natürlich. Und das ist dann nicht nur Antrieb, sich hier auch nicht um die Grenze zu scheren und in Ost und West zu denken oder in Niedersachsen und Sachsen-Anhalt. Ich glaube, das gelingt uns hier auch ganz gut im Kleinen.
15: Wir wohnen ja direkt an der ehemaligen Grenze, ne? Und ja, wir kaufen ein. Ich arbeite im Westen, wie man immer so schön sagt. Ja.
16: Die deutsche Einheit, das ist so etwas Einmaliges und wir sind ein Deutschland, wir gehören zusammen und wir sollten uns füreinander einsetzen und jeder sollte seinen Beitrag leisten.
17: So eine feste Freundschaft entstand. Ich möchte das überhaupt gar nicht mehr missen, weil wir zuhören, dem anderen zuhören und auch aufgefangen werden, wenn wir auch mal über Sachen reden, die nicht so schön waren.

0: Auf knapp 350 Kilometern berühren sich Niedersachsen und Sachsen-Anhalt vom Brocken im Süden bis ins Wendland.
1: Mehrere Jahrzehnte verlief hier auch die deutsch-deutsche Grenze, trennte Dörfer, Regionen, Menschen.
0: Menschen, über die wir zwei Reporter in diesem Wochenendjournal berichten, für das wir uns zusammengetan haben. Niklas Ottersbach berichtet aus Sachsen-Anhalt.
1: Für mich geht es immer wieder auf den Brocken, in die Altmark, aber nicht weiter westlich. Da bist nämlich du unterwegs, Bastian Brandau.
0: Als Landeskorrespondent bin ich in ganz Niedersachsen unterwegs, auch im Westharz, in der Region Helmstedt oder im Landkreis Gifhorn.
1: Gemeinsam haben wir für dieses Wochenendjournal den Drömmling erkundet, ein Biosphärenreservat in beiden Bundesländern.
0: Wir waren auf dem Brocken und im ehemaligen Tagebaugebiet Helmstedter Revier, in dem sich heute ein See füllt, über die Landesgrenzen hinweg.
1: Die beiden Länder wurden nach 1990 Partner. Viele Menschen aus Niedersachsen zogen nach Osten, um im neu gegründeten Sachsen-Anhalt die Verwaltung aufzubauen. Sie prägen die Führungsetagen heute noch. Wir sprechen mit einem, der aus Hannover kam und in Sachsen-Anhalt ein Milliardenunternehmen aufgebaut hat.
0: Niedersachsen-Anhalt, Zusammenleben zwischen Brocken und Wendland. Herzlich willkommen zum Wochenendjournal.

0: Der Drömling. Ein 340 Quadratkilometer großes Moor- und Sumpfgebiet. Ein Zugang in dieses Naturschutzgebiet ist ein Parkplatz in der Nähe von Oebisfelde, Sachsen-Anhalt. Von hier aus starten die geführten Wanderungen durch die Moorlandschaft. Neuland, auch für uns Landeskorrespondenten für Sachsen-Anhalt und Niedersachsen, an diesem Morgen um kurz nach 8 Uhr.
1: KLZ ist das Kennzeichen hier.
2: Klötze, ja.
3: Ja, Bastian, hier war ich tatsächlich wirklich noch nie. Also ich bin viel unterwegs in Sachsen-Anhalt, aber dieser dünn besiedelte Nordwesten ganz selten. Wobei ich jetzt gelesen habe, das Wappentier des Drömling ist der Fischotter und ich heiße ja Ottersbach. Das ist eigentlich mein natürliches Habitat hier.
1: Ja, absolut. Wir stehen hier in einer menschenleeren Gegend, wo eher die Otter unterwegs sind und eben ganz viele Vögel.
3: Jetzt müsste eigentlich langsam mal der Ranger kommen, oder?
1: Ja, ich bin auch gespannt. Das Land der Frühaufsteher und da hinten fliegen jetzt, das sind glaube ich Gänse lang, ne? Moin Moin.
4: Moin Moin.
0: Ranger Ulf-Gerd Damm kommt mit dem Pickup vorgefahren. Er trägt grüne Outdoor-Klamotten, hat ein Fernglas umgehängt.
5: Gemeinsam laufen wir los. Wir, das sind nicht nur zwei Journalisten und ein Ranger, sondern auch etwa 20 Bildungsurlauber, die an diesem Tag den Drömling erkunden. Erstmal laufen wir zu einem Schild, auf dem die Touren hier beschrieben werden.
4: Der kleinste Weg ist eine halbe Stunde gelaufen, haben einen mittleren Weg und der große ist halt eben dann über den Bohlenstück direkt durch die Kernzone, den wir heute belaufen.
1: Jetzt hören wir hier schon die Gänse eifrig.
4: Jawohl, ne? Die Graugänse sind schon fleißig und zeigen an, dass sie hier ein Revier besetzen wollen und sich so ein bisschen streiten, wer wo brüten darf.
1: Achso, das sind auch Vögel, die hier auch dann bleiben?
4: Die brüten hier, ja. Vor 20 Jahren waren Graugänse hier so eine Art, die ja ganz selten war. Oh, da hinten brütet man eine Graugänse und jetzt, wenn wir in solchen Drömling gehen, brüten überall Graugänse.
5: Die Vogelvielfalt im Drömling ist beeindruckend. Gänse, der Zilpzalp, Grasmücken und ein Seeadler. Ulf-Gerd Damm kennt sie alle. Sie kommen, weil sie hier besonders gute Lebens- und auch Brutbedingungen vorfinden. Weil Menschen vor über 200 Jahren begonnen haben, hier ein Sumpf- und Moorgebiet urbar zu machen. Sie haben Gräben im Moor ausgehoben.
4: Und das Typische für den Drömling, auch das, was sozusagen das Einstellungsmerkmal für die UNESCO war, war halt eben diese Grabendichte, die es sozusagen weltweit nicht wieder gibt.
1: Weltweit?
4: Weltweit gibt es diese Dichte hier nicht mehr so, wie die jetzt hier auf dieser kleinen Fläche jetzt ist. Die damals angelegt wurde ja nicht zur Entwässerung, die Gräben. Die wurden angelegt, um halt eben ein wenig aus dem Moor zu kommen und dort eben Ackerbau betreiben zu können. Man hat zuerst den Moorkörper ausgehoben und darunter ist er Sand. Und hat den Sand oben auf dem Moorkörper als sogenannte Sanddeckkultur aufgebracht, damit man dann auf diesen Kulturen dann halt eben Ackerbau betreiben konnte.
5: Natürlich in viel kleinerem Maßstab, als wir das heute kennen. Damals, Ende des 18. Jahrhunderts, hätten wir hier im Moor auf dem Gebiet des Königreichs Preußen gestanden. Mit den Herzogtümern Braunschweig und Hannover im Westen.
0: Nach dem Zweiten Weltkrieg verlief die deutsch-deutsche Grenze mitten durchs Moorgebiet. Natur und Geschichte. Das interessiert auch die Bildungsurlauber, die bei trübem Nieselwetter mit uns durch den Drömling laufen. Sie kommen fast alle aus der Region und arbeiten bei VW. Fast zur Hälfte jeweils aus Niedersachsen und aus Sachsen-Anhalt.
6: Unsere Eltern haben früher Kühe gemolken hier, haben die Kühe auf der Weide, wo wir alle Kinder mit geholfen haben. Ne? Das ist schon naturverbunden hier. Ne?
3: Und ist es klar, wenn man hier wohnt, dass man dann eben rüber nach Niedersachsen fährt, nach Wolfsburg zum Beispiel?
6: Ja, wir wohnen ja direkt an der ehemaligen Grenze. Ne? Und ja, wir kaufen ein. Ich arbeite im Westen, wie man immer so schön sagt. Ja, naja.
3: Warum dein Bildungsurlaub hier und nicht ganz woanders?
6: Weil ich die Natur liebe und wir viel draußen sind. Ich meine, man kommt von hier, aber man weiß nicht alles. Ne? Und das interessiert mich denn so, ne? Was hier wieder Neues entstanden ist. Und ja, da kannst du einen Picknickkorb mitnehmen, kannst dich da hinlegen und ne? Einfach hören, wie die Natur piept.
7: Manchmal ist die Heimat am schönsten. Man kann zu Hause viel entdecken, man kann viel rausgehen. Früher, wo der Junge noch klein war, sind wir viel gewandert, Fahrrad gefahren, aber gar nicht so in den Drömling. Und das ist halt interessant hier, das mal zu sehen.
0: Das Ost-West-Thema spielt für die Bildungsurlauber weniger eine Rolle. Bei VW stehen seit vielen Jahrzehnten Menschen von überall am Band und seit der Wende eben auch viele, die aus Sachsen-Anhalt nach Wolfsburg pendeln. Gute Jobs, gutes Geld. Umso mehr beschäftigt es sie, dass die Situation bei VW derzeit nicht so rosig ist. Die Autoindustrie steht vor einem Umbruch. Noch läuft es, aber wie geht es weiter? Darüber wollen die wenigsten im Radio sprechen.
2: Ihr werdet ruhig, wenn ihr möchtet, könnt ihr auch die Augen jetzt schließen.
0: Das ist Birte Groneberg, unsere Drömmlingsführerin. Wir stehen inmitten der Moorlandschaft und legen eine kurze Meditationspause ein.
2: Verwurzelt euch einfach mal hier mit dieser Landschaft.
0: Birte Groneberg stammt aus Brandenburg. Ihr Mann kommt von hier und arbeitet, wie könnte es anders sein, bei VW. Sie hat den Drömmling kennen und lieben gelernt.
8: Aber da gab's doch.
5: Wir sehen an diesem Morgen viele verschiedene Vögel. Ranger Ulf-Gerd Damm zeigt uns außerdem sicht- und riechbare Spuren des Bibers. Die Kernzone des Drömmlings, wo dieser einfach sich selbst überlassen wird, durchqueren wir auf einem Bohlenweg. Kurz vor Ende des Rundwegs, der Parkplatz ist schon fast in Sichtweite, stoßen wir auf die typischen Betonplatten des sogenannten Kolonnenwegs der DDR-Grenzschützer. Der Weg der Grenzer führte hier über das Flüsschen Ohre.
4: Na, hier ist man dann mit Motorrad gefahren, Quattenwälder, andere, die sind natürlich hier lang gefahren, haben dann sozusagen dann hier ihre Grenzgänge gemacht. Und hier konnte man auch nicht her, denn am Mittellandkanal gab es so eine schöne Mittellandkanalbrücke. Da oben hat ein großer Grenzturm drauf, wo man halt den Kanal einsehen konnte. Und abends wurde dann durch den Mittellandkanal ein Gitter gezogen, damit man auch nicht tauchend die Grenze überqueren konnte.
5: Und auch hier kann man feststellen, es ist für die Natur ein Glück, dass diese Teilung zu Ende gegangen ist.
4: Ja, für die Natur ja, weil ich kann ja die Natur Natur lassen. Ich kann sich sozusagen das wieder zurückholen, was man mal vor mehreren hundert Jahren gehabt hat in der Kernzone. Kann sich das wieder dann halt entwickeln, so wie ich es gerne möchte. Da greifen wir jetzt nicht ein.
5: Jetzt haben wir es geschafft. Ich bin ganz zufrieden, dass ich meine halbhohen Wanderschuhe angezogen habe, mit denen auf jeden Fall trittsicher war und die auch trocken geblieben sind. Und ich fand die Natur sehr beeindruckend, das habe ich in Deutschland sowas noch nie erlebt. Diese Abwechslung, so viele Vögel auf einmal und dass es bei jeder Lichteinstrahlung irgendwie anders aussah.
3: Ja, und ich habe den Fischotter zwar nicht gesehen, aber einen Seeadler, das war sehr beeindruckend. Ich habe hier noch von Birte Groneberg, der Drömmlingführerin, eine kleine Weisheit noch mit. Wir sollen ja auch so ein bisschen kontemplativ in uns gehen. Und der Gedanke zum Schluss ist, wenn Gedanken kommen, nimm sie wahr und lass sie dann weiterziehen. Wir ziehen jetzt auch weiter. Du nach Westen, ich nach Osten.

0: alles.
1: Hier oben kommt eine Bar rein, wo wir gerade gestanden haben.
2: Ich bin auf dem Brockengipfel, genauer gesagt im Brockenhotel. Mit der weißen, kugelförmigen Radaranlage auf dem Dach sieht das Gebäude ein bisschen aus wie ein Tower am Flughafen. Fast 3 Jahrzehnte lang hat hier der Brockenwirt Erbsensuppe und Soljanka serviert. Nun ist Schluss. Die Göttinger Burger- und Steakhouse-Kette Timberjacks übernimmt das Brockenhotel und plant ein Gipfelrestaurant und Hotel mit 80 Betten. Geschäftsführer Sven Riediger führt mich durch das denkmalgeschützte Gebäude. Er rüttelt an den Fenstergriffen.
1: Normalerweise kann man keine Fenster öffnen in den Zimmern. Nee, die sind alle abgeschlossen aufgrund der Windgeschwindigkeiten. Also der Brocken ist ja ein sehr spezieller Berg, was die Witterungsbedingungen angeht. Wir sind hier auf 1142 Meter Höhe, haben aber eine Flora und Fauna wie auf 2000 Meter Höhe etwa. Na, man sieht das hier an den Bäumen, es wird relativ kahl hier oben. Windgeschwindigkeiten bis zu 280 km/h sind hier gemessen worden. Man hat hier an 303 Tagen im Durchschnitt Nebel. Nebel heißt, dass man morgens vielleicht alles bedeckt hat und am Nachmittag die Sonne aufreißt. 178 Tage Schnee, das heißt mindestens 1 Zentimeter hier auf dem Brocken. Und die höchste je gemessene Schneehöhe sind hier 3,80 Meter gewesen, die nicht unbedingt jetzt hier liegen, sondern die durch Schneeverwehungen entstehen und so weiter, weil der Wind extrem ist. Der Brocken heißt ja auch der Berg der Extreme.
3: Wir stehen jetzt hier in so einer holzvertäfelten Bar. Man sieht noch den Tresen und im Hintergrund natürlich auch dieser heute gigantische Blick ins Flachland, ins Harzvorland. Was wird sich denn hier verändern?
1: Also das ist die ehemalige Hexenklause. Das ist quasi das Restaurant gewesen für die Hotelgäste, die beim Brockenwirt im Brockenhotel übernachtet haben. Ist noch im Betrieb gewesen bis zum 31.03. Hier werden wir ein Zimmer oder ein größeres Apartment mit mehreren Räumen für größere Gruppen auch reinbauen wahrscheinlich. Aber das Gesamtensemble, die Silhouette vom Brocken steht unter Denkmalschutz. Also selbst die Antenne, die wir hier gesehen haben, das Brockenhaus und so weiter, das heißt von außen keinerlei Änderungen erlaubt. Gerade da, wo wir diese Holzverkleidung sehen, darf nichts gemacht werden. Innen drin gibt es keinen Denkmalschutz. Es wird komplett umgebaut.
2: Bis zu 8 Millionen Euro wird der Umbau kosten. 50 bis 70 Mitarbeiter will die Burger- und Steakhouse-Kette hier oben auf dem Brocken einstellen. Die Göttinger Restaurantkette eröffnet derzeit pro Jahr 4 bis 6 neue Filialen in Deutschland.
3: So, jetzt geht's rauf. In den wievielten Stock?
1: 8. Etage. Höher raus geht es tatsächlich nicht. Wir sind also noch mal etwas höher als die 1142 Meter. Höher ist nur die Antenne der Telekom, die hier oben steht. Wir haben eine fantastische Aussicht gleich.
2: Sven Riediger, schwarzer Kapuzenpulli, weiße Sneaker, hat Koch und Hotelfachmann gelernt. Dann viele Jahre in der Autobranche gearbeitet, bevor er zurückgegangen ist in die Gastronomie. Der 52-Jährige kommt aus Sachsen-Anhalt, aus Sangerhausen in Mansfeld-Südharz. Für Riediger ist der Brockengipfel, früher militärisches Sperrgebiet, nicht irgendeine Location.
1: Ich bin als Kind oft in der Nähe vom Brocken gewesen. Ich habe Verwandtschaft in Elwingerode, komme aus Sangerhausen. Ich habe den Kiffhäuser vor der Tür. Den Brocken konnte man zwar sehen, aber der Brocken war für jeden DDR-Bürger, glaube ich, oder bis auf wenige Ausnahmen, unerreichbar. Durch die besonderen Gegebenheiten, die es hier gab. Es war Grenzgebiet. Hier oben waren die sowjetischen Besatzungsmächte. Hier war die Stasi, hier war die Deutsche Post hieß es, glaube ich, zu DDR-Zeiten noch. Also man hatte keine Chance. Es gab hier ähnlich wie in Berlin eine Mauer, sogar 2, habe ich mir sagen lassen. Das hat für mich wirklich eine sehr besondere Bedeutung. Als die Mauer gefallen ist, war ich 16 und ich habe das Reisen auch direkt genossen. Und das erste Mal bin ich mit meinem Sohn zusammen auf den Brocken gelaufen. Das hat für mich wirklich eine ganz besondere Bedeutung.
3: Und wir stehen jetzt hier im Aussichtsturm, so eine schräge Glasfassade. Und wir haben einen gigantischen Blick über den Brocken, ganz viel Totholz, aber auch imposante Seen. Das Besondere am Brocken ist ja auch die Naturbelassenheit, ne? Das ist ein Nationalpark hier, eigentlich nicht so richtig auf Massentourismus ausgelegt. Ist aber nicht das Konzept, was jetzt hier den Zuschlag bekommen hat, nämlich Steakhouse und Luxushotel, nicht auf Massentourismus ausgelegt?
1: Nein, also es wird ja kein Luxushotel. Wir werden hier keine Spa- und Saunalandschaften schaffen, kein Swimmingpool bauen oder irgendwas.
3: Ich habe von einem Fitnessstudio gelesen und einem Spa-Bereich.
1: Wenn die Gegebenheiten es zulassen, hängt davon ab, was wir an Räumlichkeiten tatsächlich umbauen können. Das müssen die Innenarchitekten entscheiden. Wird aber kein großes Wellness-Thema werden hier oben. Das ist wirklich auf Wanderer ausgelegt, die hier eine Nacht übernachten. Also Luxus im Vergleich zu früher vielleicht. Ich glaube, alles hier oben hat einen gewissen Luxus. Wenn man auf dem höchsten Berg Norddeutschlands übernachten kann, für mich ist das Luxus. Ich komme aus Sachsen-Anhalt. Aber wir wollen hier kein Luxusresort für irgendwelche Superreichen machen, sondern wir wollen hier für alle Möglichkeiten schaffen, dass sie hier übernachten können. Und ich glaube, das bekommen wir hin, bin ich ziemlich sicher.
2: Noch ist das Projekt Burgerbrocken der Restaurantkette Timberjacks in der Planung. Die Baugenehmigung steht noch aus. Dabei gehen die Veränderungen für Touristen am Brockengipfel weit über die Gastronomie hinaus.
0: Du warst in der 1 und bist jetzt in der 0. Und jetzt fährst du in der 2.
2: Ah. Ortswechsel. Wieder im Fahrstuhl. Diesmal bin ich im Flachland. Genauer gesagt im Landratsamt Halberstadt. Landrat Thomas Balzerowski sitzt vor einem leinwandgroßen Foto vom Brockengipfel mit grünen Wiesen und weitem Blick ins frühere Grenzland. Auch der Landkreis Harz hat große Pläne für den Brocken. Er hat im vergangenen Jahr das Gipfelplateau für 3,5 Millionen Euro von einem Bankenkonsortium gekauft. Eine alte Telekom-Halle neben dem Brockenhotel soll zum Veranstaltungszentrum für 500 Gäste umgebaut werden, zum Beispiel für Firmen-Events oder Konzerte, sagt Landrat Thomas Balzerowski, CDU.
3: Wir müssen uns so ein bisschen, um es auch nüchtern zu analysieren, von den nostalgischen Gefühlen ein Stück weit lösen. Wir haben dort ein Gebäudeensemble auf 13.000 Quadratmetern. Es sind 4 Gebäude. Das eine ist der Hotelturm. Rechts neben dem Hotelturm befindet sich die Gaststätte mit dem Touristensaal. Links neben dem Hotelturm ein Betriebsgebäude, wo Notstromaggregate drin sind, wo Werkstätten drin sind. Für den ehemaligen technischen Betrieb der Funkanlagen oben auf dem Brocken. Das Ganze steht mehr als zur Hälfte leer, weil die Technik ist kleiner geworden. Und hinter dem Ganzen ist eigentlich das größte Gebäude, das sogenannte Telekom-Gebäude, das pro Etage 700 Quadratmeter Nutzfläche hat. Das steht zu 90% leer, weil die Technik, die Sendetechnik aller Anstalten, die dort senden, der deutschen Flugsicherung und so weiter und so fort, ist deutlich kleiner geworden und damit ergeben sich auch neue Chancen und diesen Leerstand, den wollen wir im Prinzip nutzen für neue Attraktionen.
1: Wäre die Nachfrage denn da, dass da Veranstaltungen gefüllt werden mit bis zu 500 Menschen?
3: Die Analysen sind gemacht worden, das Interesse ist grundsätzlich da. Es geht nicht darum, dass wir keine Seele haben im Landkreis Harz, sondern es geht um den besonderen Standort und die Menschen. Deswegen sind ja auch so viele Gäste dort oben. Der Brocken ist der Sehnsuchtsberg der Deutschen, hat eine unheimliche Anziehungskraft. Deswegen gehen wir davon aus, dass das Ganze auch funktioniert. Und Sie müssen wissen, dass das Bankenkonsortium pro Jahr ca. 300.000 Euro Gewinn mit dem Brocken gemacht hat. Und was den Banken gelingt, das sollte auch uns gelingen.

0: Merken Sie sich mal den Strich in dem Bitumen. Das ist die Landesgrenze. Und hier beginnt das grüne Band. Hier in Sachsen-Anhalt beginnt das grüne Band.
1: Eine Straße, zwei Kurven, ein Bushaltehäuschen. Wer mit dem Auto von Zicherie in Niedersachsen nach Böckwitz in Sachsen-Anhalt fährt, merkt das kaum. Diese Orte trennen an der engsten Stelle nur einige Dutzend Meter Grünfläche auf beiden Straßenseiten. Dahinter stehen Bauernhäuser. Je nach Richtung fällt der Blick auf Bäume, Sträucher oder Wiesen. Renate und Rolf Bartels sind mit ihrem Auto gekommen, Ulrich Lange mit dem Mountainbike. Alle drei tragen schwarze Fließjacken, auf denen in Gelb ihr Vorname steht. Und auf dem Rücken in derselben Farbe Grenzmuseum Zicherie-Böckwitz. Der Verein, in dem sie sich ehrenamtlich engagieren. Mit Führungen für Schulklassen oder Bundeswehrgruppen und für jeden, der sich interessiert.
2: Mal nach links runter gucken. Und mal nach rechts runter gucken und jetzt Augen zu und mal vorstellen, da war kein Baum, kein Strauch, kein nichts, gar nichts, überhaupt nichts. Das muss man sich mal vorstellen.
3: Also hier sehe ich jetzt ein paar Birken, die sind relativ schnell gewachsen und da hinten so ein paar Sträucher.
2: Der ganze Baumbestand, der hier lang links runter ist, rechts hoch ist. Ach so, da hat nichts existiert, gar nichts.
4: Das war freies Sicht- und Schussfeld, das muss man mal so sehen.
1: Auf den ersten Blick sieht der fast nahtlose Übergang von Zicherie nach Böckwitz für mich aus wie ein Dorfplatz, auf dem vielleicht mal eine kleine Kirmes aufgebaut wird oder ein Schützenfest gefeiert. Ab und an fahren Autos und Lkw vorbei, stören das Idyll, in dem ein Storch manchmal über uns hinwegfliegt und die teilweise minutenlange Ruhe. Ein schwarz-rot-goldener Grenzpfahl auf niedersächsischer Seite springt ins Auge und das große Schild mit der Karte des gespaltenen Kontinents. Und dem Hinweis, hier waren Deutschland und Europa bis 1989 geteilt. Zwischen Zicherie und Böckwitz öffnete sich die Grenze am 18. November 1989. Ulrich Lange zeigt Grenzstrukturen der DDR in der Grasfläche, die hier erhalten wurden.
0: Das ist der ehemalige Kfz-Sperrgarten. Und das ist die letzte Stele der Grenzsicherungsanlagen mit so einem besonderen gelben Licht. Das ist ein Originalpfahl. Das Leuchtmittel ist schon mal erneuert worden.
1: Mit dem grellen Licht an der schwer bewachten Grenze ist Ulrich Lange aufgewachsen. Wie auch Renate Bartels, 1961 geboren, verbrachte sie ihre Kindheit und Jugend in Böckwitz.
2: Da war der Todesstreifen. Und das war nicht lustig anzusehen, wenn man aufwächst und täglich auf einen Zaun, später auf eine weiße Mauer guckt. Und mit dem Gedanken, dass das vermint war, dass man mit Verboten aufgewachsen ist und wie gesagt, einfach nicht sagen, denken durfte, was erlaubt war. Und das finde ich eigentlich ist sehr schwierig zu vermitteln heutzutage.
1: Jahre vor Renate Bartels Geburt hatten die sowjetischen Besatzer hier zwei Dörfer getrennt, in denen die Menschen mit großer Selbstverständlichkeit viele Jahrhunderte miteinander gelebt hatten. Kinder aus Zicherie gingen in Böckwitz zur Schule. Und die Böckwitzer kauften auf dem Bauernhof von Ulrich Langes Vorfahren Kartoffeln ein.
0: Und als die sowjetische Besatzungszone eingerichtet wurde, mussten die Kinder von einem auf den anderen Tag in Zicherie zur Schule gehen und dann wurde in Zicherie bei unseren Nachbarn ein sogenanntes Schulzimmer eingerichtet und später dann eine Dorfschule gebaut.
3: Und ist das eine völlige Utopie zu sagen, es gibt wieder eine Schule für alle Kinder aus diesen beiden Dörfern, die so dicht beieinander liegen? Haben Sie da mal drüber nach? Gibt es da irgendwie Gedanken drüber? Oder ist
2: das also,
3: völlig
2: also ehrlich gesagt finde ich das eigentlich richtig blöd. Warum darf nicht jedes Kind da zur Schule gehen, wo es möchte? Warum nicht? Warum nicht länderübergreifend? Das kann ich eigentlich gar nicht nachvollziehen, warum das nicht ist. Warum da immer noch, da ist doch denn immer noch eine Grenze. Natürlich, ja, diese Bundesländer, ich verstehe das, aber warum nicht entspannter?
1: Wie funktioniert das Zusammenleben auf der Grenze? Bei den Kitas scheint es zu klappen, wie Rolf Bartels erzählt. Da gehen Kinder aus der Samtgemeinde Brome in Niedersachsen, zu der auch Zicherie gehört, nach Steimke oder Jahrstedt in Sachsen-Anhalt.
5: Schulen wäre sicherlich schön, aber heute ist ja eher das Problem, dass die Kinder immer weniger werden und natürlich die Schulen sie alle nicht halten können. Und darum ist das wahrscheinlich eher eine Utopie, die nie stattfinden wird, gehe ich mal von aus.
2: Meinst du? Daran liegt das?
5: Ja, das ist das Problem, die Kinderzahl. Ne? Wenn die Kinderzahl nicht reicht, kann man keine Schule, ich sag mal, eröffnen oder halten oder wie auch immer.
1: Es gibt auch Fortschritte. Die Buslinie 300 verbindet stündlich Zichery-Böckwitz mit Salzwedel in Sachsen-Anhalt und Wolfsburg in Niedersachsen. In einer guten Stunde ist man so in Hannover, in 2 Stunden in Berlin. Auch während des Interviews hält ein weiß-gelber Bus. Jugendliche steigen aus.
5: Der eine geht Richtung Osten und der andere geht Richtung Westen. Schon ja. Toll, ne?
2: Der andere, eine geht nach Böckwitz und der andere geht nach Zichery. Ist das nicht toll? Ist so. Also ich krieg jedes Mal Gänsepickel. Ich finde das richtig schön. Also wirklich. Also fehlen einem die Worte. Kann man eigentlich gar nicht beschreiben.
1: Mm-mm. Aber 40 Jahre Teilung hinterlassen ihre Spuren. So gibt es in Zichery und Böckwitz nach wie vor Parallelstrukturen, sagt Ulrich Lange.
0: Wer Pferdesport verbindet, aber gerade im Bereich Fußball oder Handball sind es doch noch 2 Bundesländer, wo man eben nicht am Wochenende sagt, Mensch, da ist ja schon wieder Rolf mit seiner Tochter. Also schwierig.
1: Nicht schwierig, sondern sehr vertraut miteinander wirken dagegen Ulrich Lange und die Bartels. Sie lachen, machen Witze. Schon Renate Bartels Mutter hat bei den Langes auf dem Hof eingekauft. Doch festgestellt haben Renate Bartels und Ulrich Lange das erst 2018, als dem Grenzmuseum, das Ehrenamtliche nach 1990 aufgebaut hatten, die Schließung drohte. Ulrich Lange und die Bartels entschieden, sich zu engagieren.
2: So eine feste Freundschaft entstand. Ich möchte das überhaupt gar nicht mehr missen, weil wir zuhören, dem anderen zuhören und auch aufgefangen werden, wenn wir auch mal über Sachen reden, die nicht so schön waren. Ja?
1: Viele Jahre hat Renate Bartels kaum über ihre Kindheit im Sperrgebiet gesprochen, von der es so gut wie keine Fotos gibt, weil Fotografieren verboten war. Und jahrelang ist sie aus dem Nachbardorf, in dem sie heute lebt, durch Böckwitz zur Arbeit nach Wolfsburg gefahren, ohne anzuhalten, erzählt sie. Doch irgendwann mussten die Erinnerungen raus, gesammelt in der kleinen Ausstellung des Museums und auf dessen Website. Ulrich Lange, Rolf und Renate Bartels wünschen sich, dass viele Menschen ihre persönlichen Geschichten aus der Zeit der Teilung erzählen, auch wenn es anstrengend ist. Zum Beispiel, wenn jetzt regelmäßig ehemalige Grenzsoldaten der NVA ins Museum kommen, die in Böckwitz und Umgebung stationiert waren.
2: Letzte Woche hatten wir 3 Tage in Folge eine Führung vom Museum, mein Mann und ich. Dann bin ich aber auch den 3. Tag auch durch. Dann träume ich nachts davon, gebe ich ehrlich zu. Dann beschäftigt mich das so sehr, dass ich dann nachts noch das alles noch verarbeite, was gesprochen wurde und was natürlich auch, wie gesagt, miterzählt wurde und so. Ja, das ist schon manchmal nicht so einfach. Also ich gebe das ehrlich zu. Wie geht's dir?
0: Ja, wir müssen dann vorher Rommi spielen nach harten Regeln, dass der Kopf frei wird und dass man dann auf andere Gedanken kommt.
2: Das hätten wir Samstag machen sollen, das machen wir nämlich zwischendurch auch noch. Aber wir machen das trotzdem weiter. Ja.

0: vielleicht einen tiefer. Hier oben, hier sitzt die Holding, nicht? Da unten ist das CFO. Wir sind hier im Bereich der Holding. Die Holding sitzt an sich in Hannover, aber sie hat hier eine Hauptbetriebsstätte, sage ich jetzt mal, in Magdeburg, ist auch hier noch zusätzlich eben angemeldet.
1: Ich habe ein bisschen Abstand zur Landesgrenze genommen und bin in der Landeshauptstadt Magdeburg. Der Unternehmer Karl Gerhold, 75 Jahre alt, führt mich durch ein gläsernes Bürogebäude, in dem vor allem die knallgrünen Bürosessel hervorstechen. Am Empfang steht eine Schale mit Äpfeln, daneben die Reste eines Schoko-Osterhasen. Hier sitzt die GTEC-Gruppe, Jahresumsatz 1 Milliarde Euro. Die GTEC macht ihr Geld als Energiehändlerin, sie betreibt Stromnetze, besitzt landwirtschaftliche Betriebe. In Magdeburg baut sie ganze Stadtviertel um. Karl Gerhold hat eine erfolgreiche Karriere in Politik und Wirtschaft hinter sich und führt seit 36 Jahren ein Leben zwischen Magdeburg und Hannover. Er wohnt in Hannover, hat aber auch eine Wohnung am zentralen Domplatz in Magdeburg.
0: Ja, gehen wir mal weiter. Hier haben wir dann die Objektverwalter. Ist das richtig?
2: Ja, also wir kommen jetzt in den Verwaltungsbereich. Ja. Richtig. Also ein Teil des Verwaltungsbereiches.
0: Was haben wir in Magdeburg? Wir haben so 200.000 Quadratmeter Flächen, glaube ich, die wir...
2: 230.000
3: Quadratmeter Flächen, gute 1.500 Wohnungen, die wir hier verwalten, genau.
4: Und wie häufig kommt der Chef aus Hannover vorbei?
3: Einmal die Woche.
0: Ja. So muss das sein, ja.
4: Stand es eigentlich für Sie mal zur Debatte, komplett nach Magdeburg zu ziehen?
0: Naja, ich habe mich schon mal, meine Frau insbesondere, die auch hier unternehmerisch tätig war, in den Jahren so, na, was würde ich sagen, 2005, da waren wir fast so weit. Es war deshalb nicht so einfach, weil unsere Kinder natürlich in Hannover zur Schule gingen. Und das war, und ich bin halt viel gefahren. Magdeburg-Hannover lässt sich ganz gut bewältigen mit dem Auto, ja. Und wir haben auch nicht das passende Grundstück. Und da war ich mal kurz davor, hier zu bauen. Und dann hat es sich halt anders gefügt.
1: In einem Besprechungsraum mit großer Magdeburg-Karte und den knallgrünen GTEC-Sesseln nehmen wir Platz. Der 75-Jährige, graues Haar, verschmitztes Lächeln, gibt selten Interviews. Karl Gerhold gilt als einer der reichsten Unternehmer in Sachsen-Anhalt und als jemand mit politischem Einfluss. Er war lange Jahre Schatzmeister der CDU Sachsen-Anhalt. 1990 nahm Gerholds Karriere so richtig Fahrt auf. Der gebürtige Hesse arbeitete damals im Innenministerium von Niedersachsen. Nach der Wende hatten alle Ostländer Partnerländer im Westen. Für Sachsen-Anhalt übernahm diese Rolle Niedersachsen. Karl Gerhold wurde Chef der Staatskanzlei des ersten Ministerpräsidenten von Sachsen-Anhalt.
0: Ja, es war eine tolle Zeit. Es war die spannendste Zeit in meinem Leben. Meine Laufbahn als Unternehmer war, fand ich auch toll, aber das, was 1990 passierte, das war der schiere Wahnsinn. Ich war dann der Beauftragte des Landes Niedersachsen für den Aufbau der, also für das Partnerland Sachsen-Anhalt, für den Aufbau der Verwaltung, die Bildung der Regierung. Es gab ja nicht die Länderebene in Ostdeutschland. Es gab die Zentrale in Berlin und es gab halt die Bezirke. Und das musste ja alles neu entwickelt werden und da war es naheliegend und das ist, denke ich, auch sehr vernünftig gewesen. Ich war selber als Landesbeauftragter in Niedersachsen für Sachsen-Anhalt, hatte ich eine Stellenbörse. Ich habe viele, die heute hier im Lande, meist jetzt inzwischen in Pension sind, hier nach Sachsen-Anhalt vermittelt in irgendwelche Stellen in der Verwaltung.
4: Sie bekommen ja die Stimmung hier im Land mit, ob in Stadien oder auf Parteitagen, der Ruf Ostdeutschland. Ja. Meine Wahrnehmung ist, es kommt in Sachsen-Anhalt durchaus auch wieder mehr darauf an, wo man herkommt, ob Ost oder West, das mag vielleicht auch daran liegen, dass viele Westdeutsche, vor allem aus Niedersachsen, aber eben nicht nur, hier Führungspositionen besetzen, immer noch. Was würden Sie denn sagen? Wie nehmen Sie das wahr?
0: Ich finde das völlig albern. Also ich finde das so absurd, weil ich sag mal, die deutsche Einheit, das ist so etwas Einmaliges. Und es gibt ganz viele sehr engagierte Westdeutsche, die wirklich gekommen sind und was vorangebracht haben. Und es gibt auch Chaoten, wie immer im Leben. Es gibt solche und solche. Und in Ostdeutschland ist es nicht anders. Ich habe hier einen größeren Freundeskreis als in Hannover. Ich habe hier Leute, mit denen mir das ungeheuer viel Spaß macht. Das sind Ostdeutsche. Ich habe immer die Auffassung vertreten, dass man das nach Qualifikation machen muss. Überall, wo ich bin, habe ich dafür gesorgt, dass das so ist. Und ich habe nie darauf geguckt, wo jemand herkommt. Und bei mir in der Firma habe ich bis auf eine spätere Ausnahme waren das alles Ostdeutsche in Führungspositionen. Leute, die mal als Ingenieure angefangen haben, die ich zu geschäftsführenden Vorständen entwickelt haben, die sich selber entwickelt haben. Ich kann das alles nicht bestätigen. Ich finde das auch nicht in Ordnung, muss ich sagen, dieses gegenseitige Abgrenzen. Wir sind ein Deutschland, wir gehören zusammen und wir sollten uns füreinander einsetzen und jeder sollte seinen Beitrag leisten.
5: Also das Problem ist, wenn wir hier langlaufen, nähern wir uns der Baustelle ja wieder ein bisschen an. Aber unten langlaufen haben wir Autos.
1: Ortswechsel. Ich laufe mit Ulrich Wittstock durch den Magdeburger Stadtpark, der malerisch auf einer Elbinsel liegt, momentan aber zum Teil von Baustellenzäunen durchtrennt wird. Ulrich Wittstock könnte man als Nachwendechronist Sachsen-Anhalts bezeichnen. Der 64-Jährige kommt aus Lutherstadt-Wittenberg und beobachtet seit 35 Jahren als freier Journalist in Magdeburg Landespolitik, Kultur und die Aufbauhelfer aus Niedersachsen.
5: Das hat das Bundesland sehr geprägt, das ist völlig klar. Hinzu kam, dass auch die Stadt Magdeburg ja eine Partnerstadt hatte. Noch zu DDR-Zeiten ist diese Partnerschaft verabredet worden zwischen Magdeburg und Braunschweig. Und es gab auch dann sehr schnell auf regionaler Ebene solche Städtepartnerschaften. Und das waren einfach so häufig dann auch Karrierekamine. Da kamen dann Leute aus der Partnerstadt und wurden hier einfach was.
1: Zu DDR-Zeiten stand Ulrich Wittstock erst als Schmelzer am Stahlofen, hat dann Theologie studiert. 1991 bekam er, ohne viel Vorerfahrung, einen Job beim Radio in Magdeburg.
5: Also wenn man sozusagen zu den Wendegewinnern zählt, und da würde ich mich dazu zählen, dann ist man ja praktisch schon so eine Art Dreiviertel-Wessi.
1: Insofern gab es für Sachsen-Anhalter Anfang der 90er Jahre durchaus Karrierechancen, bis dann die meisten Jobs vergeben waren. An Menschen wie Ulrich Wittstock oder Zugezogene aus Niedersachsen. Ohne sie hätte der Aufbau der Verwaltung nicht funktioniert. Damals sei keine Zeit gewesen, eine Alternative zum westdeutschen Modell zu entwickeln, sagt der 64-Jährige. Aber jetzt, 2026, beginne ein neues Kapitel, denn die Aufbauhelfer aus Niedersachsen gehen nach und nach in Rente.
5: Und auf die frei werdenden Stellen setzen sich dann Leute, die auf die eine oder andere Art und Weise gelernt haben, sich so zu positionieren, dass sie wahrgenommen werden. Und das ist etwas, was die Ostdeutschen irgendwie immer noch nicht so richtig beherrschen. Jedenfalls sehr viele Ostdeutsche beherrschen das eben leider noch nicht. Die denken, es reicht schon, wenn man irgendwie gut ist, da wird man schon gesehen. Ja, wir sehen es ja beim Beispiel Parteibindung. Kaum jemand von den Ostdeutschen ist Parteimitglied. Selbst die AfD hat nicht genug Leute.
1: Beim Mittagsspaziergang durch den Magdeburger Stadtpark stellt Autor und Journalist Ulrich Wittstock fest, der Einfluss der Parteien in seinem Bundesland sei eine Hürde für viele, die sich deshalb im politischen Prozess nicht engagieren und mitgestalten und Sachsen-Anhalt anderen überlassen.
5: Und ja, da muss man sich auch nicht wundern, wenn man in diesen Strukturen jetzt nicht unbedingt Fuß fasst, solange dieses Thema Parteimitgliedschaft so wichtig ist.

0: ist das Schild, ne? Die Landesgrenze ist da.
1: Durch eine Schonung noch junger Bäume geht es leicht bergab, über einen frisch geschotterten Weg. Bergbaugelände, unbefugtes Betreten verboten, steht auf einem Schild. Wir sind unterwegs auf einem ehemaligen Braunkohletagebaugebiet, direkt an der Grenze zwischen Niedersachsen und Sachsen-Anhalt. Hinter einer Weggabelung dann der Blick über den Lappwaldsee. Nur wenige hundert Meter entfernt glitzert das Wasser an diesem windstillen Tag in der Sonne.
0: Wir befinden uns ja jetzt hier praktisch mitten in dem ehemaligen Tagebau, der seit ja inzwischen fast einem Vierteljahrhundert Geschichte ist. 2002 ist hier endgültig Ende gewesen, mit im Grunde genommen drei Gruben, die im Laufe der Geschichte in den letzten ja inzwischen ziemlich genau 100 Jahren hier aufgeschlossen worden sind.
1: Praktisch mitten durch den See verläuft die Grenze zwischen Niedersachsen und Sachsen-Anhalt. Die ist nach wie vor deutlich sichtbar, zumindest für Eingeweihte. Karl Ferdinand Otto zeigt auf die andere Seite des Sees. Otto ist der erste Stadtrat von Helmstedt, gewählter Vertreter des Bürgermeisters. Links schimmert das Ufer in sanftem Grün, rechts davon sind auch aus hunderten Metern tiefe Rinnen zu sehen, sogenannte Erosionsrinnen.
0: Da genau ist wieder die Landesgrenze. Links ist das Bergbauunternehmen LMBV Eigentümer und zuständig. Rechts das Bergbauunternehmen HSR, Helmstedter Revier GmbH.
1: Im Osten schimmert es sanft grün. Dort wurde deutlich früher aufgehört zu baggern. Die grüne Fläche gehört zur Gemeinde Harpke, dem Dorf oberhalb des Sees in Sachsen-Anhalt. Bürgermeister Werner Müller, Sozialdemokrat, ist pensionierter Elektriker, hat früher im Kohlekraftwerk Harpke gearbeitet.
2: Ja, das war ja eine Zeit, wo die Kohle knapp wurde in beiden Tagebauen. Und dann gab es den Grenzkohlepfeiler, wo dann noch 15 Millionen Kubikmeter Kohle lagen. Und die wollte man gewinnen, beide Seiten. Und dann hat es dazu geführt, dass es ein Staatsabkommen gab und eigentlich beide Seiten die Kohle abgebaut haben, gemeinsam. Mal auf DDR-Gebiet und mal auf BRD-Gebiet. Und das war schon was Besonderes.
1: Über all das kann man sich in der Gedenkstätte Marienborn informieren, ganz in der Nähe an der A2, der wichtigsten Verkehrsader der Region. Diese Autobahn sollen Durchreisende schon bald verlassen, um an der neuen Attraktion zu halten. Denn längst sind die zwei Seen zu einer Wasserfläche zusammengewachsen. Hier könnten bald Menschen spazieren, Wassersport treiben oder den See auf dem Rad umrunden. Nur wenige hundert Meter entfernt von Werner Müllers Dorf Harpke.
2: Ja, ich denke mal, so eine Gemeinde hat einen solchen Riesensee vor der Tür. Und da muss man sich natürlich überlegen, wie will man das entwickeln, nutzen. Es ist für ein Dorf immer ein bisschen was anderes wie für eine Stadt. Weil ein Dorfleben kann man auch zerstören mit zu viel Tourismus.
1: Karl Ferdinand Otto steht neben Werner Müller und nickt. Er ist in der Stadt zuständig für den Lappwaldsee. Gemeinsam haben Harpke etwa 3000 Menschen und Helmstedt 28.000 Menschen einen sogenannten Planungsverband gegründet. Dass sich Gemeinden zu einem Planungsverband zusammenschließen, ist schon selten. Aber dass es über Landesgrenzen hinweg passiert, ist in Deutschland die große Ausnahme. Im Planungsverband haben das Dorf Harpke und die Stadt Helmstedt gleich viele Stimmen.
0: Wir sind seit 7 Jahren dabei, auf der Grundlage eines Staatsvertrages hier eben gemeinsam den Lappwaldsee zu planen und damit auf kommunaler Ebene mit einer Stimme aufzutreten, obwohl wir auf Seiten der Eigentümer, auf Seiten der sonstigen beteiligten Behörden immer Doppelungen haben, ne? Immer niedersächsische, sachsen-altinische Seite, unterschiedliche Verantwortliche. Hier auf kommunaler Ebene wollen wir mit einer Stimme auftreten und auch gemeinsam diese Planung voranbringen.
2: Ich muss einmal los. Rufen Sie an, ich weiß nicht, wo ich dann bin. Wann rechnen Sie denn?
1: Stadtrat Karl Ferdinand Otto aus Helmstedt zeigt mir die Umgebung des Lappwaldsees. Große Photovoltaikanlagen stehen hier, Windräder drehen sich in Niedersachsen und in Sachsen-Anhalt. Erneuerbare Energie fließt durch die Leitungen des ehemaligen Kohlekraftwerks Buschhaus. Helmstedt will den Tagebausee außerdem nutzen, um einige Wohnviertel zu heizen. CO2-neutral mit einer großen Wärmepumpe soll ein Nahwärmenetz entstehen in den dichter bebauten Vierteln der Stadt. Und falls es in der Nachbargemeinde Harpke Interesse gäbe, werde Helmstedt seine Erfahrungen natürlich teilen, sagt Karl Ferdinand Otto.

0: Er ist im Landkreis Göttingen in der Nähe der Grenze aufgewachsen und schon als Kind in der DDR zu seiner Verwandtschaft gereist. Später hat er eine Frau aus Sachsen-Anhalt geheiratet.
1: Unsere Kinder sind in Heidensleben geboren und groß geworden. All das prägt natürlich und das ist dann nicht nur Antrieb, sich hier auch nicht um die Grenze zu scheren und in Ost und West zu denken oder in Niedersachsen und Sachsen-Anhalt, sondern den Raum, der hier immer in der Vergangenheit geschichtlich eine Einheit war, zwischen Braunschweig und Magdeburg eben auch anders zu sehen und mit denen, die das wollen, und Herr Müller will das, die Gemeinde Habke will das, die Stadt Helmstedt will das, dann eben auch gemeinsam etwas voranzubringen. Und ich glaube, das gelingt uns hier auch ganz gut im Kleinen.
2: Andere Schlösser. Also bei den LMBV-Schlössern, bei NASR-Schlössern drüben, ich fahre normalerweise kein Automatik.
0: Wir sind im Schlosspark von Habke, Sachsen-Anhalt, angekommen. Haus- und Schlossherr ist hier Bürgermeister Werner Müller. Er erzählt, dass dieser Ort bis heute eine wichtige Rolle für die Botanik in Deutschland spielt.
3: Also hier wurden dendrologische Kostbarkeiten gezüchtet, besonders aus Nordamerika. Schnell wachsende Bäume, man brauchte viel Holz seinerzeit. Ab 1760, deswegen stehen hier auch noch historische Bäume, 250 Jahre alte Bäume. Der älteste Ginkgo Deutschlands, wahrscheinlich der älteste. Und ja, ist ein Anziehungspunkt natürlich für den Ort und für die Umgebung.
0: Das Hauptgebäude ist eine Ruine, aber in der restaurierten Orangerie kann man heiraten und im Sommer gibt es Kaffee und Kuchen. Und bald auch die Möglichkeit, anschließend am neuen Lappwaldsee spazieren zu gehen. Was jetzt schon viele machen, obwohl es verboten ist. Dennoch ist der See offiziell Bergbaugebiet und betreten verboten für die Habker und ihre Besucher.
3: Jeder will hin, keiner darf hin. Und wir stehen dann immer dazwischen und sagen, eigentlich dürft ihr nicht, aber so richtig verhindern kann man es eigentlich auch nicht.
0: Aber der Lappwaldsee füllt sich viel schneller als erwartet. Inzwischen ist klar, das Gebiet, in dem jetzt noch Bergbaurecht gilt und das eigentlich niemand betreten darf, könnte deutlich schneller ein Teil von Müllers Gemeinde Habke werden.
1: Da bin ich inzwischen doch sehr zuversichtlich, dass wir in 10 Jahren Teilbereiche hier am See, um den See, auch schon ganz anders nutzen werden, als das derzeit möglich ist.
3: Nur erzwingen können wir es leider nicht.

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0: 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Mit einer Militärparade wird in Moskau an den Sieg der Sowjetunion über das NS-Regime vor 81 Jahren erinnert. Auf dem Roten Platz präsentieren sich Soldatengruppen aus unterschiedlichen Bereichen der russischen Armee, wie Bilder der Nachrichtenagentur TASS zeigen. Staatschef Putin verfolgt die Parade von einer Tribüne aus. Er wird vom belarussischen Machthaber Lukaschenko, dem kasachischen Präsidenten Tokajew und dem usbekischen Präsidenten Mirziyoyev begleitet. In der Nacht auf den 9. Mai 1945 war die bedingungslose Kapitulation der Wehrmacht in Kraft getreten. Die diesjährige Parade zu diesem Anlass findet wegen des Ukraine-Kriegs unter besonderen Sicherheitsvorkehrungen statt. Aus Sorge vor Drohnenangriffen wurde die traditionelle Vorführung von Panzern, Geschützen und Raketen gestrichen. Zwischen Russland und der Ukraine gilt eine dreitägige Waffenruhe. Moskau und Kiew bestätigten jeweils die von US-Präsident Trump bekannt gegebene Vereinbarung. Dazu gehört auch der Austausch von Kriegsgefangenen. Israels Militär hat erneut die Bewohner von mehreren Dörfern im Südlibanon aufgefordert, sich zum Schutz vor geplanten Militärangriffen in Sicherheit zu bringen. Ein israelischer Armeesprecher erklärte, man werde dort in 9 Dörfern gegen die Hisbollah-Miliz vorgehen, weil diese gegen die geltende Feuerpause verstoßen habe. Zuvor hatte die israelische Armee mitgeteilt, dass sie in den vergangenen 24 Stunden mehr als 85 Einrichtungen der Hisbollah angegriffen habe, darunter Waffenlager, Abschussvorrichtungen und weitere militärische Infrastruktur. Seit dem 17. April gilt im Libanon eigentlich eine Feuerpause. Dessen ungeachtet setzten Israel und die vom Iran unterstützte Miliz ihre gegenseitigen Angriffe fort. Parallel dazu laufen erstmals seit Jahrzehnten direkte Friedensverhandlungen zwischen Israel und der an den Kämpfen nicht beteiligten libanesischen Regierung. Das US-Militär hat ein weiteres Mal ein mutmaßliches Drogenboot im östlichen Pazifik angegriffen und nach eigenen Angaben 2 Männer getötet. Ein weiterer habe überlebt, teilte das für Lateinamerika und die Karibik zuständige Südkommando der US-Streitkräfte mit. Wie immer in solchen Fällen hieß es, das Boot sei Geheimdienstangaben zufolge entlang bekannter Drogenschmuggelrouten unterwegs gewesen und von als terroristisch eingestuften Organisationen betrieben worden. Damit stieg die Zahl der Toten bei derartigen US-Militäraktionen auf 192 seit September. In der gesetzlichen Pflegeversicherung droht nach Angaben von Bundesgesundheitsministerin Warken in den kommenden beiden Jahren ein Defizit von insgesamt mehr als 22,5 Milliarden Euro. Die Ausgaben überstiegen seit Jahren die Einnahmen, sagte die CDU-Politikerin der Rheinischen Post. Die Entwicklung gefährde bereits die Zahlungsfähigkeit der Pflegekassen im laufenden Jahr. Immer mehr Menschen würden als pflegebedürftig eingestuft, was aber nur zu einem kleinen Teil mit der demografischen Entwicklung zu erklären sei, meinte Warken. Seit Einführung eines neuen Pflegebedürftigkeitsbegriffs 2017 habe sich die Zahl der Anspruchsberechtigten verdoppelt. Sie liege nun bei mehr als 6 Millionen. Die Ministerin will Mitte Mai einen Gesetzentwurf für eine Pflegereform vorlegen. Nach der Ablehnung durch den Bundesrat sieht der wirtschaftspolitische Sprecher der SPD-Fraktion Roloff die von der Bundesregierung geplante Entlastungsprämie noch nicht am Ende. Er sagte im Deutschlandfunk, er halte die Prämie weiterhin für ein gutes Angebot. Es ergebe Sinn, darüber als Teil eines ganzen Entlastungspaketes weiter zu diskutieren. Der Vermittlungsausschuss von Bundestag und Bundesrat sei nach der Entscheidung der Länderkammer noch nicht angerufen worden. Roloff warf den Ländern vor, die Bundesregierung auflaufen lassen zu wollen. Der Bundesrat hatte gestern gegen die von der schwarz-roten Koalition auf den Weg gebrachte Entlastungsprämie von 1.000 Euro gestimmt, die bereits vom Bundestag beschlossen worden war. Für die Länder und Kommunen wäre die Prämie nach deren Darstellung mit Einnahmeausfällen verbunden. Das Wetter. Verbreitet heiter, im Norden gebietsweise stark bewölkt. Höchstwerte in der Nordosthälfte 16 bis 20, sonst 20 bis 25 Grad. Morgen zunehmend wolkig mit Schauern und Gewittern. Im Osten und Südosten länger sonnig. Temperaturen 15 bis 26 Grad. Das waren die Nachrichten.
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Das Jahr 2004. Aus einer Laune heraus kauft Petra Hartlieb mit ihrem Mann eine Buchhandlung. Sie kündigt ihren Job, zieht mit der Familie nach Wien und beginnt ein neues Leben. Und dann schreibt sie darüber einen Roman, Meine wundervolle Buchhandlung. Er wird ein Bestseller. 1967 wurde Petra Hartlieb in München geboren. Aufgewachsen ist sie in Oberösterreich. Sie hat Psychologie und Geschichte studiert in Wien. Und dort und auch in Hamburg war sie als Pressereferentin für Verlage und als Literaturkritikerin tätig. Seit 2011 schreibt sie Bücher, historische Liebesromane, autobiografische Werke und Krimis für Erwachsene und Kinder. Petra Hartlieb moderiert auch einen Buchpodcast für die Wiener Wochenzeitung Falter und sitzt in der Jury des Deutschen Buchpreises. Beim Schreiben kann sie nur eine bestimmte Musik hören. Welche verrät sie jetzt in Classic Pop etc.?

Willkommen zu Klassik, Pop etc. Mein Name ist Petra Hartlieb, ich bin Buchhändlerin und Autorin und lebe in Wien. Und wir haben jetzt ein Lied aus meiner Kindheit gehört, nämlich Waterloo und Robinson mit dem Titel Hollywood. Waterloo und Robinson war ein in Österreich zumindest sehr berühmtes Duo und mit dieser Geschichte hat es folgende Bewandtnis. Hans Kreuzmeier, also sprich Waterloo, hat in meinem Ort gelebt. Das heißt, wenn man Glück gehabt hat, hat man ihn im Supermarkt getroffen. Und es war mein allererstes Popkonzert, das ich besucht habe. Damals mit meinen Eltern. Ich glaube, ich war 5 oder 6 und ich war wirklich sehr verliebt in Waterloo, in Robinson nicht ganz so. Aber ich war ein echter Groupie, ohne dass ich damals wusste, was Groupie heißt. Und ich glaube, für mich war das auch so toll. Die haben nämlich teilweise Englisch gesungen. Ich konnte natürlich kein Englisch in oberösterreichischen Volksschulzeit. Ich fand das total toll, die große, weite Welt. Wenn die aber Interviews gegeben haben oder sich mit uns unterhalten haben, dann haben sie oberösterreichischen Dialekt gesprochen. Und das fand ich einfach eine großartige Kombination. Und deswegen ein Tribut an meine Kindheit und auch an meine Eltern, die mit mir zu diesem Konzert gegangen sind, war das Waterloo und Robinson mit Hollywood. Ja, das nächste Lied, da gibt's jetzt einen Gap und zwar bin ich dann ein bisschen älter geworden, bin ins Gymnasium gekommen und habe leider einen Englischlehrer bekommen, den ich nicht ausstehen konnte und der konnte mich nicht ausstehen. Ich hoffe, er hört jetzt die Sendung nicht und deswegen habe ich Englisch gehasst. Aber ich habe in der 9. Schulstufe dann Französisch bekommen mit einer ganz jungen Französischlehrerin, die direkt von der Uni kam, Sieglinde, und ich war schockverliebt in diese Französischlehrerin. Und deswegen war alles, was Französisch war, einfach nur großartig. Ich habe versucht, Simone de Beauvoir oder Camus auf Französisch zu lesen, nach 2 Jahren Französisch. Ich habe alle Liedtexte von Edith Piaf auswendig gelernt und habe eben dann auch den ersten Liebeskummer gehabt, so mit 16, 17. Und natürlich, Sie ahnen schon, was gibt es Schöneres, wenn man Französisch liebt und Liebeskummer hat? Jacques Brel, Ne me quitte pas.

Der oberösterreichische Ort, in dem ich in Waterloo und meine Französischlehrerin verliebt war und meinen Englischlehrer nicht mochte, hieß Traun. Und ich bin dann eigentlich wie sehr viele junge Menschen nach Wien gegangen zum Studieren. Hauptsache irgendwas studieren, was man nicht in der Nähe von Traun studieren kann, damit man in die einzige große österreichische Stadt gehen kann. Und da bin ich dann auch quasi im Leben angekommen. Und das ist jetzt der Punkt, die englische Sprache ein bisschen zu rehabilitieren. Ich mag inzwischen natürlich gerne Englisch, obwohl meine Kinder nach wie vor die Augen verdrehen, wenn ich Englisch spreche. Ich habe jetzt einen Song mitgebracht, der ist aus einem absoluten Lieblingsfilm von mir. Weil Bücher und Filme sind einfach für mein Leben total wichtig. Dinge, die mir Geschichten erzählen. Ich bin ja Buchhändlerin und schreibe selber Bücher, aber Filme sind ungefähr genauso wichtig für mich. Und inzwischen finde ich Englisch auch eine wirklich schöne Sprache. Also ein absoluter Lieblingsfilm von mir, den ich mir einmal im Jahr anschaue, ist Walk the Line, eine Filmbiografie über Johnny Cash. Die ist 2005 erschienen und dieser Film, den muss ich mir mindestens einmal im Jahr anschauen und ich kann wirklich jedes Mal weinen. Denn Film liebe ich, glaube ich, deswegen, einerseits wegen der Musik, ich liebe die Musik von Johnny Cash, aber auch wegen der beiden Hauptdarsteller, Joaquin Phoenix und Reese Witherspoon, die das großartig spielen und die auch alle Lieder in diesem Film selbst eingespielt haben. Also die haben Gitarre spielen gelernt und haben diese Lieder selbst eingespielt und daraus hören wir jetzt einen Song, der ursprünglich von Bob Dylan ist, It Ain't Me, Babe.

Sie hören Klassik, Pop etc. vom Deutschlandfunk. Mein Name ist Petra Hartlieb und ich darf Sie heute durch die Lieder meines Lebens begleiten. Ja, Klassik ist das nächste Stichwort. Ich bin aufgewachsen in einem sehr kleinbürgerlichen Haushalt. Bei uns lief eigentlich meistens Schlagermusik. Und meine erste Berührung mit der Klassik war auch über einen Film, und zwar den Film Farinelli il Castrato. Der kam 1995 in die Kinos und das war meine erste Berührung mit Barockmusik. Ich wusste damals, glaube ich, nicht einmal genau, was Barockmusik ist. Ich wusste auch nicht, wer Händel ist, aber ich habe die CD zu diesem Film rauf und runter in meinem Discman gehört und war wirklich süchtig nach dieser Musik. Jetzt habe ich mitgebracht eine klassische Arie aus Rinaldo, Lascia ch'io pianga.

0: Das war Cecilia Bartoli mit Lascia Chiopianga aus Rinaldo. Dieses Stück bringt mich eigentlich immer noch ins Schwelgen und ins Träumen und ich höre das einfach mal, wenn es mir nicht so gut geht, dann rufe ich mir das Stück auf und höre es. Wie Sie ja unweigerlich hören, bin ich Österreicherin. Das heißt, ich bin natürlich auch aufgewachsen und jung gewesen in der Zeit des Austropops, Georg Danzer, Reinhard Fenrich, Wolfgang Ambros, wie sie alle heißen. Und das Lustige ist, ich habe einen deutschen Mann, den habe ich 1999 kennengelernt und auch der war ein Ambros-Fan und wir sind einmal mit dem Auto über die norddeutsche Tiefebene gefahren und haben Ambros im Autoradio gehört und er hat alles mitsingen können, hat aber eigentlich den Text nicht verstanden. Es wäre wie wenn er eine Fremdsprache mitgesungen hätte und ich habe ihm dann diesen Text übersetzt. Und wir hatten eine Ambros-CD, die wir gemeinsam gehört haben. Inzwischen ist mein Mann perfekt zweisprachig, also er kann den Ambros immer noch nicht so richtig nachsingen, aber er versteht den Text. Und nun hören wir Wolfgang Ambros, Du bist wie die Wintersonne, ein ganz romantisches Lied. Wir hören aber jetzt nicht die Originalversion von der Ambros Live, die ich auch sehr liebe, sondern eine Version von Christina Stürmer, wo sie mit Wolfgang Ambros, der jetzt schon sehr fortgeschrittenes Alter, auf der Bühne sitzt. Ich liebe die Kombination von alten Musiker und junge Musikerin und die Christine Stürmer ist auch noch Buchhändlerin. Das heißt, ich wollte ihr ein Tribut zollen und sie in dieser Sendung vorkommen lassen. Du bist wie die Wintersonne, Christina Stürmer und Wolfgang Ambros.
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Ja, Wolfgang Ambrust, du bist wie die Wintersonne. Ist gut gealtert, kann man immer noch gut hören, finde ich. Immer noch ein sehr romantisches Liebeslied. Ja, ich habe zwei Kinder. Mein erster Sohn ist 1988 geboren. Mit dem habe ich eigentlich nur Kinderlieder gehört, wie der ein Kind war. Und als mein jüngerer Sohn geboren war, nämlich 2001, habe ich mir wohl gedacht, das tue ich mir nicht nochmal an. Und deswegen habe ich dieses Kind von Anfang an gefüttert mit sogenannter Erwachsenenmusik. Wir haben dann, wie er 4 war, schon in Wien gewohnt, und zwar in der unmittelbaren Nähe der Volksoper. Und waren zum Glück auch befreundet mit dem Direktor der Wiener Volksoper. Das heißt, wir haben immer wieder mal schöne Karten bekommen, und das Kind saß mit 5 das erste Mal in der Direktionsloge der Wiener Volksoper und war süchtig nach Sound of Music und Zauberflöte. Und in die Zauberflöte sind wir unzählige Male gegangen. Und ich kann mich noch gut erinnern, es gab einmal am Opernball, also ich war noch nie am Opernball, aber man schaut sich das ja natürlich als brave Österreicherin im Fernsehen an. Und da gab es eine Musikeinlage, wo das Duett der Papagena und des Papagenos gespielt worden ist. Und ich musste das auf Videokassette aufnehmen. Und das Kind hat sich das mehrere Wochen lang, so wie andere Kinder das Sandmännchen schauen, vorm Schlafengehen immer wieder dieses Zauberflötenduett angehört und war wirklich süchtig danach. Und deswegen hören wir jetzt das Duett aus der Zauberflöte von Papagena und Papageno, und ich habe eine sehr schöne Version gefunden. Wir hören Hugh Montague-Wendell und Elisabeth Baudriot.

Es ist ein bisschen ein Klischee für eine Österreicherin, aber ich finde, Mozart geht immer und die Zauberflöte sowieso. Ja, das Kind ist größer geworden. Irgendwann hat es Mozart und die Zauberflöte und auch Sound of Music hinter sich gelassen und wir sind eingetreten in die Heldenphase. Wir sind Helden, hat nichts mit Österreich zu tun. Das Kind hat diese Band trotzdem entdeckt. Wir haben unzählige Autokilometer laut mitgesungen. Die ganze Familie, das Kind hat den Text natürlich teilweise nicht verstanden, aber völlig egal. Und es war auch sein erstes Konzert in der Wiener Arena mit Wir sind Helden, eins der letzten Konzerte. Ich habe dann im Rahmen meines Falter-Buch-Podcasts ein Interview mit Judith Holofernes gemacht, als sie ein Buch geschrieben hat. Das war vor 2, 3 Jahren. Und da bin ich in der Achtung meines Sohnes extrem gestiegen, dass ich mit Judith Holofernes eine halbe Stunde sprechen durfte. Und er durfte leider nicht dabei sein. Wir hören jetzt, wir sind Helden, nur ein Wort.

Es gibt jetzt noch ein Lied, das unmittelbar mit meinem jüngeren Sohn verbunden ist. Und zwar hat das Kind eine riesige Kinoliebe. Also er lebt quasi im Wiener Gartenbaukino und 2015 war er gerade 14 und wollte unbedingt in die Oscar-Nacht. Mit 14 kannst du kein Kind alleine die ganze Nacht ins Kino schicken und deswegen bin ich mitgegangen. Damals war nominiert der Film Boyhood von Richard Linklater. Ein Filmexperiment, wo er 12 Jahre lang mit denselben Schauspielerinnen und Schauspielern gedreht hat. Der Titelsong zu diesem Film, Family of the Year, Hero, wurde die ganze Nacht quasi jede halbe Stunde gespielt und es ist einfach untrennbar mit der Beziehung zu meinem Sohn verbunden. Immer wenn ich dieses Lied höre, denke ich an diese Nacht, als das Kind glühend vor Begeisterung um 3 Uhr früh, um 4 Uhr früh, um 5 Uhr früh neben mir gesessen hat. Mir sind immer wieder die Augen zugefallen und irgendwann um 6, als dann endlich Brötchen und Kaffee und Butter gab im Gartenbaukino, hat er zu mir gesagt, danke, danke, dass du mit mir dahin gegangen bist. Und drum hören wir jetzt Hero von Family of the Year.

Sie hören Klassik, Pop etc. Mein Name ist Petra Hadlieb und ich führe Sie mit meiner Musik durch die heutige Sendung. Und jetzt geht's zurück nach Österreich. Nachdem wir jetzt bei der Oscar-Nacht waren, kehren wir jetzt sogar zurück nach Oberösterreich. Ich habe einen Song mitgebracht, der ist von Hubert von Goisern. Auch Hubert von Goisern durfte ich mal im Rahmen des Falter-Podcasts für sein Buch interviewen. Das ist natürlich auch so ein Moment für mich gewesen, weil jede Oberösterreicherin und jeder Oberösterreicher ist mit Hubert von Goisern auch irgendwie aufgewachsen. Ich habe einen Song gefunden, den ich sehr, sehr liebe. Den hat der Hubert geschrieben. Der heißt »Herrscht das nicht«. Er wird aber hier interpretiert von Ina Regen und Conchita Wurst. Ich habe diese Version deswegen ausgewählt, weil es alle drei Oberösterreicher und Oberösterreicherinnen sind und weil ich diese Interpretation so dermaßen berührend und schön finde, dass es fast wehtut. Außerdem wird das Musikvideo auf der Wiese gedreht, wo ich einmal in der Woche mit meinem Hund spazieren gehe und dann auf Wien runterschaue. Sie sehen das jetzt leider nicht, aber Sie können das ja nachschauen. Sie hören jetzt Ina Regen und Conchita Wurst mit einem Cover von Hubert von Goisern. Herrscht das nicht.

Das ist Musik, die man sehr gerne hört, die ich aber natürlich nicht beim Arbeiten hören kann. Wenn ich nicht in der Buchhandlung stehe, dann schreibe ich ja Bücher. Und ich bin eigentlich eine, die es relativ still braucht beim Schreiben. Das heißt, ich brauche jetzt nicht Hintergrundmusik, aber ich bin auch eine, weil ich sehr wenig Zeit habe, die quasi in jeder Situation schreibt oder am Text arbeitet. Sprich im Flugzeug, am Bahnhof, im Zug, wenn ich irgendwie warte. Und dann kann ich aber natürlich die anderen Menschen nicht sprechen hören und dann stöpsel ich mich mit meiner Musik weg. Und da habe ich eine riesige Musikbibliothek inzwischen auf meinem Handy und ich höre natürlich nur Klassik und zwar ohne Vocals, einfach nur Klassik. Und ich probiere ganz, ganz vieles aus, Mozart, Klaviersonaten, Beethoven, was auch immer. Aber eigentlich komme ich immer, immer wieder zurück auf die Cello-Suiten von Bach. Ich habe die Einspielungen von Yo-Yo Ma ungefähr 700 Mal gehört, war dann extra bei einem Konzert im Konzerthaus, war aber eigentlich so ein bisschen enttäuscht. Ich glaube einfach, weil das nicht ganz genauso gespielt hat wie in dieser einen Einspielung, wo ich jeden Takt quasi auswendig kenne. Wenn ich singen könnte, würde ich mitsingen können. Und deswegen habe ich jetzt für die Sendung nicht eine Cello-Suite von Yo-Yo Ma ausgesucht, sondern in einer Bearbeitung für Viola. Wir hören die Cello-Suite Nummer 1 von der Viola-Spielerin Kim Kashkashian.

Ja, jetzt sind wir schon beim letzten Song angelangt und der letzte Song ist von einer jungen österreichischen Gruppe, die ich sehr liebe und die singt im niederösterreichischen Dialekt. Die Gruppe heißt Sarah Bernhardt und das ist ein Trio mit Harfe, Ukulele und drei Stimmen von Bernhard Scheibelbauer, Sarah Metzler und Sigrid Horn. Diese drei sind für mich ein bisschen stellvertretend für die junge österreichische Musikszene. Das sind Menschen, die in unterschiedlichsten Konstellationen miteinander musizieren. Also da gibt es keine fixen Trios oder Duos. Also Sigrid Horn hat zum Beispiel eine sehr, sehr gute Solokarriere, spielt aber dann im Trio mit Sarah Bernhardt mit, ohne dass ihr Name da groß steht. Sie hat mit verschiedenen anderen Künstlern zusammen Ensembles gegründet und machen verschiedene Programme. Also für mich sind die ein bisschen so eine Hoffnung, dass es nicht immer nur Konkurrenzdenken ist, dass man nicht immer gegeneinander und wer ist der Bessere, sondern die treffen sich in unterschiedlichsten Konstellationen und haben einen sehr, sehr fruchtbaren Austausch. Das Lied, das wir jetzt hören, ist ein Lieblingssong zwischen meinem Mann und mir. Das ist eigentlich immer so klassisch, wenn wir am Wochenende ins Landhaus, ins Landhäuschen, das ist ein kleines Wochenendhaus im Niederösterreich fahren, dann hören wir eigentlich immer, wenn wir ins Auto steigen, Der Unverblümte von Sarah Bernhardt und der wurde von den Salzburger Nachrichten gekürt als eine der schönsten Liebesgeschichten, die jemals zu einem Song wurden. Wenn Sie den Text nicht ganz genau verstehen, wenn Sie uns in Deutschland zuhören, dann lohnt es sich auf jeden Fall, sich den Text durchzulesen und sich vielleicht den ein bisschen übersetzen zu lassen. Es ist einfach ein sehr schöner Liebestext mit sehr viel Augenzwinkern. Das war's mit der Sendung Klassik, Pop etc. Mein Name ist Petra Hartlieb. Ich habe mich sehr gefreut, dass Sie mir heute zugehört haben und ich schicke Ihnen liebe Grüße aus Wien.

Das war Classic Pop etc. heute mit der Autorin und Buchhändlerin Petra Hartlieb. 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

0: 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In Ungarn ist das neu gewählte Parlament zu seiner konstituierenden Sitzung zusammengekommen. Im Laufe des Tages erfolgen die Wahl und Vereidigung des neuen Ministerpräsidenten Modyar. Seine konservative Tiso-Partei hat eine Zweidrittelmehrheit. Mit ihrem Wahlsieg Mitte April beendete sie die 16-jährige Regierungszeit des rechtsnationalistischen Ministerpräsidenten Orbán. Modyar kann durch die Zweidrittelmehrheit im Budapester Parlament umfassende Veränderungen vornehmen. Vor Amtsantritt hatte er angekündigt, gegen Korruption vorzugehen, das Gesundheitswesen zu verbessern und unter anderem das Mediensystem neu aufzustellen. Er versprach auch, die Beziehungen zur Europäischen Union zu verbessern. Mit einer Militärparade wird in Moskau an den Sieg der Sowjetunion über das NS-Regime vor 81 Jahren erinnert. Auf dem Roten Platz präsentieren sich Soldatengruppen aus unterschiedlichen Bereichen der russischen Armee, wie Bilder der Nachrichtenagentur TASS zeigen. Staatschef Putin verfolgt die Parade von einer Tribüne aus. Er wird vom belarussischen Machthaber Lukaschenko, dem kasachischen Präsidenten Tokajew und dem usbekischen Präsidenten Mirziyoyev begleitet. In der Nacht auf den 9. Mai 1945 war die bedingungslose Kapitulation der Wehrmacht in Kraft getreten. Die diesjährige Parade zu diesem Anlass findet wegen des Ukraine-Kriegs unter besonderen Sicherheitsvorkehrungen statt. Aus Sorge vor Drohnenangriffen wurde die traditionelle Vorführung von Panzern, Geschützen und Raketen gestrichen. Zwischen Russland und der Ukraine gilt eine dreitägige Waffenruhe. Moskau und Kiew bestätigten jeweils die von US-Präsident Trump bekanntgegebene Vereinbarung. Dazu gehört auch der Austausch von Kriegsgefangenen. Israels Militär hat erneut die Bewohner von mehreren Dörfern im Südlibanon aufgefordert, sich zum Schutz vor geplanten Militärangriffen in Sicherheit zu bringen. Ein israelischer Armeesprecher erklärte, man werde dort in 9 Dörfern gegen die Hisbollah-Miliz vorgehen, weil diese gegen die geltende Feuerpause verstoßen habe. Zuvor hatte die israelische Armee mitgeteilt, dass sie in den vergangenen 24 Stunden mehr als 85 Einrichtungen der Hisbollah angegriffen habe, darunter Waffenlager, Abschussvorrichtungen und weitere militärische Infrastruktur. Seit dem 17. April gilt im Libanon eigentlich eine Feuerpause. Dessen ungeachtet setzten Israel und die vom Iran unterstützte Miliz ihre gegenseitigen Angriffe fort. Parallel dazu laufen erstmals seit Jahrzehnten direkte Friedensverhandlungen zwischen Israel und der an den Kämpfen nicht beteiligten libanesischen Regierung. Das US-Militär hat ein weiteres Mal ein mutmaßliches Drogenboot im östlichen Pazifik angegriffen und nach eigenen Angaben 2 Männer getötet. Ein weiterer habe überlebt, teilte das für Lateinamerika und die Karibik zuständige Südkommando der US-Streitkräfte mit. Wie immer in solchen Fällen hieß es, das Boot sei Geheimdienstangaben zufolge entlang bekannter Drogenschmugglerrouten unterwegs gewesen und von als terroristisch eingestuften Organisationen betrieben worden. Damit stieg die Zahl der Toten bei derartigen US-Militäraktionen auf 192 seit September. In Venedig ist die 61. Kunstbiennale eröffnet worden. Wegen politischer Streitigkeiten um die Teilnahme Russlands und Israels fand die Eröffnung ohne offizielle Zeremonie statt. Die für die Verleihung des Preises Goldener Löwe zuständige Jury war im Vorfeld bereits wegen des Streits zurückgetreten. Sie distanzierte sich von der Entscheidung der Biennale-Leitung, wieder einen russischen Pavillon zuzulassen. Kritik äußerte auch die italienische Regierung. Die EU strich Finanzmittel im Umfang von 2 Millionen Euro. Gegen die Teilnahme Israels gab es am Abend vor der Eröffnung Proteste. Die alle 2 Jahre stattfindende Biennale von Venedig gilt mit der Documenta in Kassel als wichtigste internationale Veranstaltung für zeitgenössische Kunst. Sie dauert bis zum 22. November. Der Wetterbericht, die Lage. Die eingeflossene maritime Polarluft kann sich unter leichtem Zwischenhocheinfluss weiter erwärmen. Die Vorhersage: verbreitet heiter, im Norden gebietsweise stark bewölkt, Höchstwerte in der Nordosthälfte 16 bis 20, sonst 20 bis 25 Grad. Morgen zunehmend wolkig mit Schauern und Gewittern, im Osten und Südosten länger sonnig, 15 bis 26 Grad. Das waren die Nachrichten.
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2: Gerade heute, in dieser politischen Situation, die wir in Europa und der Welt haben, ist es doch total wichtig, sich vor Augen zu führen, was bedeutet Freiheit? Warum kämpfen wir für sie? Darum ist es auch so wichtig, zusammenzustehen, unsere ukrainischen Freunde zu unterstützen. Und dieses Gemeinsame wird auch gestärkt durch Verkehrsprojekte wie die neue Schnellzugverbindung vom Baltikum Richtung Westeuropa.
3: Eine junge Frau aus Vilnius. Sie steht am litauischen Unabhängigkeitstag inmitten einer Menschenmenge vor dem Präsidentenpalast der Hauptstadt Litauens. Nacheinander werden an diesem klirrend kalten Morgen Mitte Februar die Flaggen der drei baltischen Länder gehisst. Litauen, Lettland, Estland. Und genau so wird sie verlaufen. Die neue Hochgeschwindigkeitsbahntrasse Rail Baltica. Von der estnischen Hauptstadt Tallinn über Riga in Lettland weiter durch Litauen bis zur polnischen Grenze. Knapp 900 Kilometer Strecke, die eigentlich längst fertig sein sollten. Auch deshalb.
4: Die Rail Baltica hat nicht nur eine Bedeutung für Bahnreisende. Sie ist inzwischen auch wichtig aus militärischer Sicht, um im Ernstfall Material und Truppen zu transportieren. Das ist jedenfalls ein großes und wichtiges Projekt für uns hier im Baltikum.
3: Rail Baltica. Davon haben die meisten Menschen in Deutschland, Frankreich oder England noch nie etwas gehört. Dabei ist es das größte Verkehrsvorhaben in Europa, ein echtes Jahrhundertprojekt. Ich bin Christoph Kersting und für die Gesichter Europas bin ich ins Baltikum gereist, nach Litauen, Lettland und Estland. Im Gepäck vor allem diese Fragen. Wann wird er denn nun fahren, der neue Schnellzug vom Baltikum Richtung Warschau und Berlin? Warum ist der Zug so wichtig? Und wo genau hakt es bis heute bei der Umsetzung des Megaprojekts?
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0: Schnellzug Nummer 889 hat den Hauptbahnhof Vilnius in Litauen pünktlich um kurz vor 7 verlassen. Ganze 3 Waggons ist der Zug lang. Und schnell ist zumindest das WLAN an Bord. Der Zug fährt eher gemächlich durch den grauen litauischen Morgen. Schneeregen klatscht an die Fenster. Zu sehen ist so gut wie nichts beim Blick nach draußen. In 4,5 Stunden gegen 11.30 Uhr sollen wir die lettische Hauptstadt Riga erreichen. Schwer vorstellbar bei dem Tempo.
1: This train?
2: Yeah.
1: It's difficult to say. Maybe 3-4 times per year.
0: Vitali Ivanovs kennt das schon. Im Winter, und der kann lang sein im Baltikum, braucht der Zug länger, noch länger als sowieso schon. Im Sommer fahre er die Strecke deshalb lieber mit dem Auto, erzählt der 58-Jährige leicht grimmig zwischen 2 Telefonaten. Mit dem Bahnfahren sei das ebenso eine Sache in Litauen, Lettland und Estland. Zu wenige Verbindungen, langsame Züge und eine Spurbreite, die anders ist als die in Westeuropa.
3: Früher bin ich oft von Warschau per Zug Richtung Nordosten nach Litauen gefahren. An der Grenze bedeutete das, man muss 4 Stunden warten, weil die Techniker den gesamten Zug auf andere Fahrgestelle umsetzen müssen, wegen der größeren Spurbreite bei uns. 4 Stunden und du darfst währenddessen nicht raus aus dem Zug.
0: Erst vor wenigen Jahren wurde zumindest das Teilstück von der polnischen Grenze bis nach Kaunas, der zweitgrößten Stadt in Litauen, angepasst an die europäische Standardspurbreite von 1435 mm. Immerhin, die langen Wartezeiten an der polnisch-litauischen Grenze sind seitdem Geschichte. Alle anderen Züge im gesamten Baltikum wie auch in Finnland fahren auf der russischen Breitspur von 1520 mm. Ein technisches Erbe, das bis in die Zarenzeit Mitte des 19. Jahrhunderts zurückreicht. Mit dem Blick auf den Zugverkehr ist die Region damit bis heute abgeschnitten vom Rest Europas. Aber auch innerhalb der baltischen Länder wurde der Schienenverkehr lange vernachlässigt. Den sogenannten Schnellzug von Vilnius nach Riga und weiter ins estnische Tallinn gibt es erst seit Ende 2024. Wirklich durchgängig sei aber auch diese Verbindung nicht, erzählt Vitali Ivanovs.
3: In Valga, der estnischen Grenzstadt, muss man bis heute den Zug wechseln. Also alle raus aus dem Zug und auf einem Nachbargleis steht dann die estnische Bahn, die weiter Richtung Tallinn fährt. Warum das so ist, keine Ahnung.
1: I don't know why they don't go straight.
0: Beim Umstieg in Valga kann man sich dann Zeit lassen. Der Anschlusszug fährt häufig erst 1,5 Stunden später los. Das umständliche und zeitraubende Prozedere hat einen einfachen wie abstrusen Grund. Die Züge der estnischen Eisenbahngesellschaft sind nicht zugelassen für grenzüberschreitende Fahrten nach Lettland. Die Rail Baltica? Klar, die Eröffnung der Schnellzugtrasse durch das gesamte Baltikum sei doch längst überfällig, findet Vitali. Eigentlich hängt er aber fast durchgängig am Smartphone, seit der Zug rollt. Es geht um Chargen und Liefertermine technischer Bauteile. All das auf Russisch. Vitali ist russischstämmig, sowie rund 5% der Menschen in Litauen. In Lettland und Estland ist dieser Anteil noch viel höher. Rund 1/4 der Bevölkerung dort hat Russisch als Muttersprache. Vitali will aber lieber Englisch mit mir sprechen und betont, er sei litauischer Patriot, habe am Vortag auch die Feierlichkeiten zum Unabhängigkeitstag besucht mit seiner Familie. Gleichzeitig sitzen seine Geschäftspartner in Ländern, mit deren Hilfe die Sanktionen gegen Russland umgangen werden. Kasachstan etwa. Für Vitali ist das kein Widerspruch. EU-Länder wie die Slowakei und Ungarn importierten doch schließlich selbst bis heute russisches Öl. Einige Sitzreihen weiter vorne im selben Waggon spielt eine junge Familie an einem Vierertisch Karten. Antanas Kudirka ist mit seiner Frau Orna und den beiden kleinen Töchtern ebenfalls auf dem Weg nach Riga. Ein Familienausflug in die lettische Hauptstadt.
2: I think it is very important and not only for Lithuanians to reach Riga or Tallinn, but also
4: die Rail Baltica ist extrem wichtig. Nicht nur für uns als Litauer, die nach Riga oder Tallinn reisen wollen und umgekehrt, sondern auch, um näher an Warschau und Westeuropa ranzurücken. Das ist eines der wichtigsten Projekte der letzten Jahrzehnte, denke ich. Und auch wenn sie noch nicht fertig ist, die Rail Baltica wirkt schon heute für vieles wie ein Booster.
2: So,
4: Diesen Zug, in dem wir gerade sitzen, gäbe es sicherlich nicht ohne das Rail Baltica-Projekt. Er ist so etwas wie ein Vorbote dessen, was kommen wird, auch wenn wir hier aktuell immer noch auf der russischen Spurbreite fahren. Und die Rail Baltica wird enorme wirtschaftliche Bedeutung haben. Sie wird Frachtgüter transportieren und natürlich wird sie auch militärisch genutzt werden können.
0: Der Zug hat gerade in Jonava gehalten. Ab jetzt fahren wir entlang des künftigen Rail Baltica-Abschnitts nach Riga. Denn Vilnius, wo unser Zug gestartet ist, wird nicht unmittelbar an der neuen Hochgeschwindigkeitstrasse liegen. Litauens Hauptstadt liegt zu weit südlich und soll über eine ebenfalls neue Zubringerlinie mit der Hauptstrecke verbunden werden. Antanas Kudirka schaut aus dem Fenster, weist kurz mit der Hand Richtung Südosten. Irgendwo da hinten, nur wenige Kilometer von Jonava, liegt das Städtchen Rukla. Dort hat die Bundeswehr vor gut einem Jahr eine Kaserne bezogen. Bis Ende 2027 sollen in Rukla und an einem weiteren Standort knapp 5000 deutsche Soldatinnen und Soldaten stationiert werden, um die NATO-Ostflanke zu stärken.
2: The German Brigade is very good news for us.
4: Die deutsche Brigade in Litauen, das ist eine sehr gute Nachricht für uns. Es belegt, dass es eine echte Solidarität der Europäer untereinander gibt. Weil die Gefahr hier im Baltikum ist sehr real und förmlich greifbar. Darum müssen wir vorbereitet sein. Im Moment sind Russlands Kräfte gebunden in der Ukraine. Die echte Bedrohung für uns entsteht dann, wenn der Krieg dort beendet ist. Was plant Putins Regime nach der Ukraine? Wir könnten dann die Nächsten sein. Das muss jedem klar sein. Und die Rail Baltica ist ein wichtiges Puzzleteil in diesem Prozess der Vorbereitung. Denn wir werden das hier nicht aufgeben. Wir wollen hier leben, in Wohlstand und Frieden. Nur mit wenigen Minuten Verspätung erreicht der Zug am Vormittag den Hauptbahnhof Riga. In der Bahnhofshalle steht die junge Familie aus meinem Waggon in einer Kioskschlange für Kaffee an. Ganz oben auf ihrer Riga-Liste steht auch der neue, ultramoderne Rail Baltica Bahnhof, der gerade im Zentrum der lettischen Hauptstadt entsteht. Die riesige Baustelle wolle man sich auf jeden Fall ansehen, um sich zu vergewissern, dass die Rail Baltica kein Phantom, sondern real ist. So hat es Antanas Kudirka beim Aussteigen mit einem verschmitzten Grinsen formuliert. Eine Zugverbindung als Bindeglied zwischen den drei baltischen Staaten, mit Anschluss an Warschau, Berlin, Westeuropa auf der einen Seite. Irgendwann vielleicht sogar Züge bis ins finnische Helsinki. Auch hierfür gab und gibt es Pläne zum Bau eines Tunnels unter dem finnischen Meerbusen von Estland nach Finnland. All das beschäftigt auch mich als Reporter seit 10, 15 Jahren. Immer wieder bin ich in dieser Zeit vor Ort unterwegs gewesen, vor allem in Estland und Finnland, wo gerne von Talsinki gesprochen wird, mit Blick auf eine Region, die immer stärker zusammenwächst.

0: Wer sich mit diesem Teil Europas beschäftigt, wird feststellen, eine durchgehende Zuglinie im Baltikum zu bauen. Diese Idee entsteht schon in den frühen 1990er Jahren, nach dem Zusammenbruch der Sowjetunion und der erneuten Unabhängigkeit Estlands, Lettlands und Litauens. Wirklich geplant wird die Rail Baltica dann erst ab dem Jahr 2010. 4 Jahre später gründen die drei baltischen Länder ein Joint-Venture-Unternehmen mit Sitz in Riga. Es soll den Bau der Linie koordinieren. Knapp 6 Milliarden Euro. Mit dieser Summe wird anfänglich geplant. 2020 als Zielmarke für die Inbetriebnahme ausgegeben. All das ist längst Makulatur. Die Frage heute lautet, werden die ersten Züge im Jahr 2030 rollen? Und wird bei den Gesamtkosten noch die 30 Milliarden Euro Marke gerissen? Die größte Baustelle im Baltikum ist von zig Werbetafeln umzäunt. Die Botschaft? Alles läuft nach Plan beim Bau der Rail Baltica. 2026 geht das Jahrhundertprojekt an den Start. Die Realität hinter den Absperrungen sieht anders aus. Der Rail Baltica Bahnhof in Riga ist längst nicht fertig. Genauso wenig wie die Bahnstrecke selbst. Andis Linde ist die Sache mit den bunten Werbebannern etwas peinlich. 2026, klar, das müsse man mal langsam ändern. Linde ist Chef des Konsortiums, das den Riga Bahnhof baut. Firmen aus Lettland, Belgien und Italien arbeiten hier zusammen. Die Zäune lässt der lettische Ingenieur an diesem nasskalten Morgen lieber schnell links liegen. Wir passieren eine Sicherheitskontrolle und stehen dann auf dem riesigen Baustellenareal.
1: So this particular separate project in the whole Rail Baltica is in the very centrum of Riga City.
2: Wir befinden uns mit diesem Teilprojekt der Rail Baltica mitten im Zentrum von Riga. Das ganze Areal ist 3 Kilometer lang. Wo wir jetzt stehen, um uns herum, das ist der eigentliche Bahnhof. In dem Bereich über uns werden die Züge halten. In der Ebene darunter sind die Anschlüsse an den öffentlichen Nahverkehr.
0: Und 2028 soll der Bahnhof fertig werden. Das könnte klappen, so scheint es. Wie imposant der Bau ist, das zeigt sich jedenfalls auch heute schon. Das Dachgerüst aus weit geschwungenen Stahlgittern steht. Bis zum Frühsommer soll die Verglasung folgen. Der Bahnhof liegt nur wenige 100 Meter entfernt von der Düna. Der Fluss, lettisch Daugava, ist der längste im Baltikum und fließt mitten durch Riga. Über eine neue Brücke werden die Hochgeschwindigkeitszüge später einmal vom neuen Zentralbahnhof bis zum Flughafen Riga auf der anderen Flussseite fahren. Auch am Airport wird gerade ein komplett neuer Bahnhof gebaut. Andis Linde berichtet von den Herausforderungen, die so ein Projekt mitten in der vorhandenen Infrastruktur einer Großstadt mit 600.000 Einwohnern so mit sich bringt.
2: Der ganze Untergrund ist ja voll von Versorgungsleitungen hier mitten im Stadtzentrum. Die mussten wir erstmal komplett beseitigen. Dann wurden 120 Kilometer neue Stromkabel verlegt, viele Dutzend Kilometer Wasserleitungen und Rohre. Dann war genau hier, wo wir jetzt stehen, ein unterirdischer Bunker aus Sowjetzeiten. Allein die Decke war fast 3 Meter dick. Da gab es schon eine Menge wegzuräumen, bevor wir loslegen konnten.
0: Bis Ende 2027, spätestens 28, sollen die beiden Bahnhöfe in Riga inklusive Brücke über die Düna fertiggestellt sein. Nur in Betrieb gehen werden sie dann noch nicht können. Denn die Rail Baltica-Linie insgesamt soll ja frühestens 2030 an den Start gehen. Wobei viele unabhängige Experten sagen, auch dieses Ziel ist inzwischen kaum zu erreichen. Dass solche Mega-Verkehrsprojekte mit eklatanten Kostensteigerungen zu kämpfen haben, mit Verzögerungen beim Bau und dadurch ins Schlingern geraten, das ist ein bekanntes Problem, nicht nur im Baltikum, auch in Westeuropa. Die entsprechende Liste allein in Deutschland ist lang, angefangen beim Berliner Flughafen BER bis hin zu Stuttgart 21. Eigentlich bin ich auf der Baustelle noch mit Karlis Lessing verabredet. Der 39-Jährige ist Dokumentarfilmer, hat seine Studios in Riga und begleitet das Rail Baltica-Projekt seit vielen Jahren kritisch. Die Ergebnisse seiner Recherchen hat er vor 2 Jahren in einer aufwendigen Doku verarbeitet. Weil Kalis an diesem Tag für seine kranke Frau bei der Kinderbetreuung einspringen muss, fahre ich am Nachmittag nach Cessis, eine Kleinstadt 100 Kilometer östlich von Riga gelegen. Dort lebt Kalis mit seiner Familie. Wir treffen uns in einem hippen Café mit Industriescharm. Seine beiden Kinder hat er einfach mitgebracht. Auch 2018, als er anfing, sich mit der Rail Baltica zu beschäftigen, sei schon klar gewesen, es gibt Probleme, Hürden, fehlende Koordination bei der Planung.
1: Because it was also something very amazing for Baltic States.
3: Aber vor allem war das doch erstmal eine absolut herausragende Sache für die baltischen Länder. Etwas von dieser Größe hatte es hier noch nicht gegeben in der Vergangenheit, wenn überhaupt nur in der Sowjetära. Und ich unterstütze das Projekt bis heute. Es hat ja auch eine starke symbolische Kraft. Wir kappen damit auch die letzten verbliebenen Verbindungen mit der Sowjetunion, mit Russland, und ersetzen sie durch eine Anbindung an Westeuropa. Umso erstaunter war ich, als ich feststellen musste, es herrscht ein großes Chaos rund um die Rail Baltica, wenn man sich das näher anschaut. Und das betrifft alles. Den Bau, die Planung, die Finanzierung. Niemand hatte wirklich die Fäden in der Hand. Aber alle taten so, als sei alles unter Kontrolle. Aber nichts war unter Kontrolle. Es gibt zum Beispiel eine Szene in unserer Doku. Da sitzen wir in einem Konferenzraum in der Rail Baltica Zentrale in Riga. Und einer der Manager will uns auf seinem Laptop einige Details aus dem Hauptvertrag des Projekts zeigen. Über 10.000 Seiten sind das. Er findet sich aber überhaupt nicht zurecht, weil es von diesem Vertrag so viele Versionen gibt. Er sucht und sucht, und das zeigt einfach, wie chaotisch das Ganze ist.
0: Als Beispiel für das teils unkoordinierte Vorgehen beim Bau der Bahnlinie nennt er auch die beiden modernen Bahnhöfe, die gerade in Riga gebaut werden. Das habe in Litauen und Estland zum Beispiel für viel Kritik gesorgt.
1: We started not with a railway itself, but we started with the stations, we started with other parts.
3: Wir haben eben nicht mit der Bahnlinie selbst angefangen. Nein, Lettland baut erstmal zwei riesige Bahnhöfe. Das ist aber doch eine merkwürdige Reihenfolge. Wir werden also zwei tolle Bahnhöfe haben, aber keine Schienen und Züge, die da ankommen und losfahren. Ziemlich kurios das Ganze. Wo da die Logik sein soll, ich weiß es nicht.
0: Estland im Norden und Litauen im Süden des Baltikums verlegen vor allem Schienen. Dazwischen liegt Lettland und baut Bahnhöfe. Die genaue Logik dahinter kann mir auch Andrejs Mislevic nicht wirklich erklären, als ich die Baustelle in Riga am nächsten Tag noch einmal besuche. Er ist Manager in der Chefetage von RB Rail AS, so der Name des multinationalen Konsortiums, das den Bau der neuen Bahnlinie im gesamten Baltikum koordinieren soll. Es gebe eben unterschiedliche Prioritäten in den drei beteiligten Ländern, sagt Bahnmanager Mislevic mit einem Achselzucken.
4: Die Arbeiten hier am neuen Zentralbahnhof in Riga sind so wichtig, weil all das ja im Herzen der Stadt passiert. Die Leute sehen hier, ja, das ist ein reales Projekt mit echtem Fortschritt. Kaum jemand sieht doch, was außerhalb von Riga passiert. Also die 220 Kilometer, die die neue Zugstrecke durch Lettland verlaufen wird.
1: No one will see what happens outside of Riga. This 220 kilometers.
0: Die Rail Baltica, kein Phantom also. Gute Nachrichten auch für den Städtetrip der Familie Kudirka nach Riga.

0: Die Rail Baltica wird gebaut. Die Arbeiten am neuen Zentralbahnhof in Riga laufen auf Hochtouren. Das müssen sie auch, denn das gesamte Vorhaben Rail Baltica liegt längst nicht mehr im Zeitplan. Dabei ist spätestens seit Russlands Krieg gegen die Ukraine klar, weitere Verzögerungen kann man sich eigentlich nicht leisten beim Bau des Jahrhundertprojekts. Darum soll die Bahnlinie nun vorerst in einer abgespeckten Version in Betrieb gehen, eingleisig und ohne die großen Passagierterminals wie etwa in Riga. Deren Anbindung an die von Tallinn bis zur polnischen Grenze verlaufende Kernlinie soll zu einem späteren Zeitpunkt erfolgen, irgendwann nach 2030. Ebenso der Ausbau eines zweiten Gleisbettes. Wer sich über den aktuellen Stand des Projekts informieren will, findet auf der Rail Baltica Website eine aufschlussreiche Karte. Sie zeigt genau diesen Verlauf der eingleisigen Haupttrasse, die nun offiziell als Phase 1 des Projekts betitelt wird. Die Karte legt aber auch ziemlich schonungslos offen. Phase 1 hat noch einen gehörigen Weg zu gehen, denn weite Teile der dargestellten Streckenführung sind gelb unterlegt. Und gelb bedeutet in Planung. Gebaut wird dort, wo es blau ist auf der Karte. Und grün für completed, fertiggestellt, findet man bislang nur in der Legende. Die Kartenansicht bestätigt auch das, was mir der Dokumentarfilmer Karlis Lesinč bei unserem Treffen berichtet hat. Dass nämlich in Lettland an der eigentlichen Bahnlinie so gut wie gar nicht gebaut wird, bis heute. Lettland ist fast komplett gelb in der Kartenansicht. Genau an der gelben Linie liegt auch die Kleinstadt Salatskriva. Anita Damsone fliegt gleich zweimal die Mütze vom Kopf. So stark bläst der Wind über ihre Felder an diesem sonnigen, aber eisigen Spätwintertag an der lettischen Ostseeküste. Aber es hilft nichts. Anita muss nach ihren Schafen sehen. Die Tiere fangen um diese Jahreszeit an, Lämmer zu werfen. Die 59-Jährige stapft energisch durch den Schnee. Bis minus 30 Grad war es in diesem Winter kalt in Lettland, tagsüber. Kein Problem, sagt die Bäuerin. Ihr mache die Kälte nichts aus. Der Schafstall steht gut 300 Meter vom Wohnhaus entfernt, einem etwas windschiefen, grün gestrichenen Bau aus den 1930er Jahren. Anita ist hier geboren, am Rand von Salatskriva, einer 2000-Einwohner-Stadt im Norden Lettlands. Nach Riga im Süden sind es 1,5 Stunden mit dem Auto, bis zur estnischen Grenze im Norden kaum mehr als 10 Minuten.
1: Ich habe hier immer gerne gelebt. Da hinten fließt ein kleiner Fluss. In der anderen Richtung ist das Meer mit sauberen, kilometerlangen Stränden. Das ist wie ein Kurort hier.
0: Knapp 100 Hektar bewirtschaftet Anita Damsone gemeinsam mit ihrem Sohn Janis, der mit seiner Frau und 2 Kindern mit ihr im selben Haus wohnt. 65 Schafe und 1 Dutzend Kühe hat die Familie. Angebaut werden Getreide, Mais, Kartoffeln. Alles Bio-Qualität, erzählt Anita mit Stolz in der Stimme. Inzwischen stehen wir am Eingang zum Stall. Alles okay bei den Schafen. Lämmer wurden in dieser Nacht nicht geboren.
1: Hier ist alles ruhig bis jetzt. Wann die Rail Baltica-Arbeiten losgehen, keine Ahnung. Immerhin wissen wir aber inzwischen, wo die Schienen genau verlaufen werden. Hinter dem Stall, da hinten. Das Problem dabei ist, wir müssen 8 Hektar aufgeben. Und die Bahnlinie zerschneidet dann unser Land. Auch alle Leitungen, Wasser und Strom. Aber was will man machen? So ist es nun mal.
0: Ab 2030 sollen eigentlich die Schnellzüge fahren. Und Salatskriva liegt genau an der Strecke der Rail Baltica. Dass die Bahnlinie direkt hinter Anitas Stall verlaufen wird, davon ist allerdings noch nichts zu sehen. In Salatskriva, wie auch auf dem restlichen Streckenabschnitt Richtung Riga, wird aktuell geplant, gebaut eher nicht. Dabei soll man später im Ortskern der Kleinstadt sogar in den Schnellzug ein- und aussteigen können. Wir laufen zurück, begleitet von Anitas beiden Hütehunden. Die Landwirtin bewohnt das Erdgeschoss des Häuschens, vielleicht 40 Quadratmeter. Eine Wohnküche mit Sofaecke. Daneben sorgt ein Holzofen für ordentlich Wärme. Über dem Kühlschrank hängt ein Bildschirm, auf dem die Schafe zu sehen sind. Per Webcam hat Anita so ihre Tiere immer im Blick. Jetzt schaut sie aber gerade auf den großen Fernseher, wo gerade eine Sportübertragung läuft. Anita stellt Tee und Gebäck auf den Tisch. Seit wann weiß die Familie Damsone eigentlich davon, dass das größte Verkehrsprojekt in Europa auch sie ganz unmittelbar betrifft? Hier in der lettischen Provinz von Salatskriva.
1: Also wenn ich mich recht erinnere, dann haben wir 2017 zum ersten Mal davon gehört. Da kam ein entsprechendes Schreiben aus Riga. Und ich habe eigentlich immer gesagt, wenn das notwendig ist, na, dann sollen sie eben bauen, die Bahnlinie. Das bringt uns nicht um. Unsere Vorfahren haben ja ganz andere Opfer gebracht, im Zweiten Weltkrieg und so weiter. Nach Riga sind es ja gut 100 Kilometer von hier. Meine Enkel sind jetzt 4 und 6 Jahre alt. Wer weiß, vielleicht studieren sie später mal in der Hauptstadt. Dann können sie morgens in den Zug steigen und abends wieder hier sein und am Strand liegen. Viel länger als eine halbe Stunde wird der Zug ja nicht brauchen.
0: Das Problem an der Sache, erzählt Anita, sei einfach der fehlende Informationsfluss über viele Jahre gewesen. Denn nach 2017 hörte die Familie erstmal ganz lange gar nichts. Es habe totale Funkstille geherrscht. Keine Infos aus Riga. Wie sieht die zeitliche Planung vor Ort aus? Wie viel Land wird ganz konkret benötigt? Und wann erhalten die Grundbesitzer wie Anita und ihr Sohn eine Kompensationszahlung für das Land, das sie abgeben müssen? Der Brief, den Anita 2017 erhält und der über die geplante Enteignung informiert, wird in ganz Lettland an rund 1.700 ebenfalls betroffene Landbesitzerinnen und Besitzer verschickt, ohne dass danach irgendetwas passiert. In seiner Doku konfrontiert auch Kalis Lesinc 5 Jahre später, 2022, den damaligen lettischen Verkehrsminister mit Fällen wie dem der Landwirtin Anita Damsone aus Salatskriva. Der Minister hat dafür keine Erklärung, aber es gäbe ja eine Info-Hotline. Da könne man jederzeit anrufen, heißt es. Die Nummer hat auch Anita zigmal gewählt. Rangegangen sei da allerdings nie jemand. Immerhin hat die Familie inzwischen Geld bekommen für die 10 Hektar Land, die für die Bahnlinie benötigt werden.
1: Davon haben wir schon ein wenig neues Land gekauft und werden auch noch etwas mehr kaufen. 7.500 Euro pro Hektar haben sie uns gezahlt. Das ist okay für uns. Was mir aber nicht gefällt an der ganzen Sache, ist der Umgang mit dem Thema auf Seiten der Behörden. Unser Haus mit dem ganzen Land und viele andere Häuser, auch in der Nachbarschaft, an der gesamten Strecke sind ja nicht selten 100 oder mehr Jahre in Familienbesitz. Ich will das meinen Enkeln vererben. Mein Großvater hat die Eiche da hinten selbst gepflanzt. Das macht ja etwas mit einem, wenn man das verkaufen muss. Aber dieser moralische, psychologische Aspekt hat die Leute, die da in Riga in ihren Büros sitzen, überhaupt nicht interessiert.

Rail Baltica, das klingt eingängig, aber irgendwie auch nicht ganz passend, wenn man näher darüber nachdenkt. Auf Englisch müsste es eigentlich Baltic Rail heißen. Baltica jedenfalls ist lateinisch, genauso wie der Begriff Baltikum. Den haben wir im Deutschen übernommen, wenn wir von den drei Ländern Estland, Lettland und Litauen als Gesamtheit sprechen. Ähnlich wie die Russen, die diesen Teil Europas als Pribaltika bezeichnen. Das liegt sicher auch an der Größe der Länder. Gerade einmal 6 Millionen Menschen leben im Baltikum, die Hälfte davon in Litauen, die wenigsten in Estland. Knapp 1,4 Millionen, weniger als in München also. Da scheint es praktisch, einen Oberbegriff zu haben, das Baltikum.

0: Das Baltikum als ein Raum, in dem sich die Menschen als Einheit fühlen, wo so etwas wie ein Wir-Gefühl herrscht. Dieses Bild hat sich auch durch den baltischen Weg regelrecht eingebrannt. Diesen Weg bilden im August 1989 2 Millionen Menschen. Litauer, Letten, Esten, die sich auf einer Strecke von 700 Kilometern an die Hand nehmen, um so gegen die Sowjetunion zu demonstrieren. Die Bilder gehen damals um die Welt. Auch Eva Clarita Petai kann sich noch heute lebhaft hieran erinnern. Die Politologin und Historikerin hat selbst viele Jahre lang in Lettland und Estland gelebt und an Hochschulen dort gelehrt. Das mit der Einheit im Baltikum sei allerdings so eine Sache, sagt Petai.
1: Historisch ist das Baltikum als Begriff vor allen Dingen eine Fremdzuschreibung, nicht eine Eigenzuschreibung. Das heißt, meistens wird damit, also historisch, eher das heutige Lettland und Estland verstanden. Und eben bei uns auch das Baltikum ist eigentlich erst im 20. Jahrhundert entstanden als Begriff. Wahrscheinlich auch im Zuge der Unabhängigkeitsbestrebungen dann nach dem Ersten Weltkrieg. Das Binnenklima unter diesen drei Staaten war immer sehr separat. Also Lettland und Estland haben ja eine weitgehend parallele Geschichte. Aber vor allen Dingen sprachlich haben sie wirklich keinen gemeinsamen Nenner.
0: Estnisch nämlich ist mit dem Finnischen verwandt. Letten und Litauer wiederum haben sprachlich durchaus viel gemeinsam. Das überwiegend katholische Litauen war aber historisch immer eng mit Polen verbunden, nicht mit Lettland. Litauer, Letten und Esten ticken ziemlich unterschiedlich. Dazu gibt es eine kurze Anekdote, die man bis heute oft hört in der Region. Es geht um den unterschiedlichen Umgang mit dem sowjetischen Erbe nach 1990.
1: Diese Lenin-Denkmäler in den Hauptstädten, die wurden ja alle abgerissen. Und die wurden durchaus unterschiedlich abgerissen in den drei Ländern. In Litauen haben sie erstmal ein Gebet gesprochen. Und in Lettland haben sie lange überlegt, was sie damit machen. Und dann haben sie eine Kommission gebildet, um zu entscheiden, was sie damit machen. Und in Estland haben sie darum herumgestanden, haben erstmal ein paar Stunden geschwiegen. Dann haben sie zum Telefon gegriffen, haben in Finnland angerufen und haben ein Joint Venture gemacht, um das Beste aus diesem Ding zu machen. Und das ist wirklich, das ist sehr aussagekräftig, finde ich immer, diese Anekdote oder dieser Witz.
0: Ein baltisches Nationalgefühl, eine baltische Identität jedenfalls gäbe es nicht, betont die Baltikum-Expertin Eva Clarita Petai. Und dass in den drei Ländern viele gerne ihr eigenes Süppchen kochen, das zeigt sich eben auch bei der Umsetzung des Rail Baltica Projekts.
2: Daudz miljonu vērtā Rail Baltica dzelzceļa transporta projekta vadītāja Baiba Rubesa šodien paziņoja par atkāpšanos no amata un iesniedza atkāpšanos.
0: Es ist die Top-Meldung in den lettischen Hauptnachrichten an diesem Abend Ende September 2018. Baiba Rubesa schmeißt hin als Chefin der gesamten Rail Baltica. Das Projekt sei aus Rubesas Sicht nicht zu bewältigen, heißt es lapidar als Begründung für den Schritt. 3 Jahre lang, seit 2015, ist die Lettin CEO des Rail Baltica Konsortiums mit Sitz in Riga gewesen, als sie ihren Rücktritt bekannt gibt.
3: Ich würde mal so sagen, ich bin einmal schon von Kaunas nach Vilnius im Zug gefahren, aber das wäre es auch.
0: Auch Rubesa war nie ein Fan von Bahnfahrten im Baltikum. Viel zu umständlich und unkomfortabel sei das immer gewesen. Darum steht sie bis heute zu Rail Baltica, auch wenn es bis heute große Probleme bei dem Projekt gäbe.
4: Es ist das beste Projekt, das man sich überhaupt vorstellen kann. Und es bricht mein Herz, dass die drei Regierungen des Baltikums sich nicht zusammenraufen können, um ein richtig fantastisches Projekt für erstens mal für die Wirtschaft, zweitens also für die Passagiere, für die Sicherheit und so weiter, einfach nicht realisieren können auf eine normale Art. Dass es so schwer sein würde, das hätte ich mir nie, absolut nie vorgestellt.
0: Baiba Rubesa ist im kanadischen Toronto geboren und hat ihre Jugend zum Teil in Frankfurt am Main verbracht, spricht darum sehr gut Deutsch. Ein Treffen mit ihr in Riga klappt nicht, weil sie gerade Teile ihrer Familie in Übersee besucht. Wir verabreden uns deshalb zu einem Online-Gespräch. Sie habe von Anfang an das Gefühl gehabt, gegen Windmühlen zu kämpfen. Das hat die 72-Jährige, die bis heute als Managerin in einem lettischen Unternehmen arbeitet, einmal in einem früheren Interview über ihre Rail Baltica-Zeit gesagt. Und das sieht sie bis heute so.
4: Einen Tag, nachdem in der Öffentlichkeit es bekannt gegeben wurde, dass ich RB Rail leiten würde, hat mich ein sehr einflussreicher Lette angerufen und gesagt, wir müssen mal Kaffee trinken. Und es ist ein Mensch, der weiß, wo viele
3: Millionen und Milliarden hingehen für Unternehmen. Und er sagte ganz klar zu mir, sagte, verstehst du, dass du dafür verantwortlich sein willst, den letzten großen Wurf der Milliarden von der Europäischen Union zu verteilen?
0: Noch deutlicher sei ein hoher litauischer Regierungsbeamter in einem vertraulichen Gespräch geworden.
3: Weil du musst verstehen, deine Rolle ist die eines Briefkastens. Das Einzige, was du tun musst, ist die Projektsachen auszufüllen, es der Europäischen Union ehrlich zu geben. Und dann, wenn das Geld kommt, musst du verstehen, dass in Litauen nur die litauische Eisenbahngesellschaft für Litauer mit litauischen Menschen und europäischem Geld etwas baut.
0: Es habe stets großes Misstrauen geherrscht zwischen den beteiligten Ländern, vor allem zwischen Litauen und Lettland. In der Praxis hat Balbaro besser viel von dem erlebt, was auch Eva Clarita Petai aus der Perspektive der Wissenschaftlerin beschreibt.
3: Wenn drei Balten zusammenkommen, wenn es egal welchen Projekt gibt, dann ist die Regel 2+1. Zwei stimmen zu, einer ist dagegen. Das Einzige, das wir jemals alle drei gemacht haben, war the Baltic Way, die Kette zur Unabhängigkeit zwischen den drei baltischen Staaten.
0: Hinzu kommen laut Rubessa zwei weitere wichtige Punkte. Und beide haben mit Russland zu tun. Dabei geht es zunächst ganz generell um die Frage, was ist eigentlich vorrangig Sinn und Zweck einer Eisenbahn? Im sowjetischen Denken habe die Antwort hierauf immer gelautet, Frachtverkehr, Güterzüge. Ganz anders im Westen. Da habe schon immer eher der Passagierverkehr im Vordergrund gestanden, sagt Balbaro Rubessa. Diese unterschiedlichen Ansätze hätten von Anfang an konkurriert beim Rail Baltica-Projekt und die Planung oft behindert. Der zweite und viel bedeutsamere Punkt, Moskau sei die Rail Baltica von Anfang an ein Dorn im Auge gewesen.
3: Das Letzte, was die wollen, ist, dass hier irgendwie eine andere Route geschaffen wird, wo man also von Helsinki nach Warschau oder Berlin fahren kann. Und ich glaube, sehr viel wurde getan, um Sachen schwerer zu gestalten, langsamer zu gestalten und so weiter in Lettland als sonst was. Da ist viel Geld und viel Einfluss geflossen, um Rail Baltica, wenn nur möglich, zu zerstören.
0: 2015 etwa musste der Chef der lettischen Eisenbahn seinen Posten wegen Korruptionsvorwürfen räumen. Er soll 500.000 Euro Schmiergeld angenommen haben. Die Spuren führten damals nach Russland und zur dortigen staatlichen Eisenbahngesellschaft. Wirklich aufgeklärt wurde der Fall nie, aber Russland sei immer präsent gewesen, wenn es um die Rail Baltica ging, im Geheimen oder ganz offensichtlich.
3: Man weiß das von Pressekonferenzen. Wir hatten immer von der russischen Botschaft Leute, die jede öffentliche Diskussion besucht hat. Haben wir einander gewunken, sozusagen.
0: 2030 als Startschuss für den Schnellzug hält auch die ehemalige Rail Baltica-Vorstandsvorsitzende für nicht machbar. Aber er wird kommen, der Zug, irgendwann. Und dann wird auch sie einsteigen. Das steht fest für Balbaro Besser.

0: Eisenbahnlinien sind strategisch wichtig. Das höre ich immer wieder in den Gesprächen, die ich auf meiner Reise durchs Baltikum führe. Als Russland zum Beispiel 2014 die Krim annektiert, hat der Bau einer Eisenbahnbrücke als Verbindung der Halbinsel zum russischen Festland oberste Priorität für den Kreml. 8 Jahre später marschieren russische Truppen in die Ukraine ein. Und auch dort spielt die Bahn beim Transport von Mensch und Material eine wichtige Rolle. Umso mehr, als Russland und die Ukraine die gleiche Spurbreite haben. Die russische Breitspur trennt auch das Baltikum bisher vom europäischen Bahnnetz. Nicht das einzige Problem bei der Westanbindung der drei baltischen Länder, sagt Justina Budginaite-Fröli. Die Litauerin ist Sicherheitsexpertin beim Atlantic Council, einer Denkfabrik mit Sitz in Washington D.C.
1: Also all die Transportinfrastruktur und eigentlich nicht nur die Transportinfrastruktur, sondern auch Energieinfrastruktur zum Beispiel im Baltikum gebaut wurde, wurde sie als Ost-West-Anbindung gedacht und so konzipiert, dass man die Anbindung natürlich vom Kernland Russlands an die baltischen Häfen hat, um die Güter bequem zu transportieren. Da kommen wir auch zu diesem Problem, dass die baltischen Länder auch bis heute besser an Russland und an Belarus im Transportbereich angebunden sind als zu den NATO-Verbündeten in Westeuropa.
0: Auch darauf ist die Rail Baltica eine Antwort. Sie schafft eine Verbindung auf der wichtigen Nord-Süd-Achse in Richtung Polen. Und passiert dabei auch das, was die Politologin Budginaite-Fröli als neuralgischen Punkt auf der Strecke bezeichnet, die Suwalki-Lücke, das dünn besiedelte Grenzgebiet zwischen Litauen und Polen. Auf der Landkarte sieht man, die Suwalki-Lücke ist wie ein geografischer Flaschenhals, die einzige Landverbindung zwischen dem Baltikum und Zentraleuropa. Das Gebiet liegt wie eingekeilt zwischen Belarus im Osten und der russischen Exklave Kaliningrad im Westen.
1: Die Suwalki-Lücke ist so gute 70 Kilometer breit, also so wirklich Nadelöhr. Und man kann sich vorstellen, was passieren könnte im Falle eines militärischen Konflikts. Und das ist ganz bestimmt auch der Ziel von Russland, diese Lücke zu schließen, dass keine Verstärkung, keine militärische Güter von NATO-Verbündeten ins Baltikum gelangen. Und die Länder sind erledigt. Deswegen ist natürlich diese Suwalki-Lücke zu stärken, und zwar um diesen Transportweg offen zu halten, um da möglichst schnell durchkommen zu können ohne Zeitverluste.
0: Schnell und ohne Zeitverluste, das wird nur möglich sein mit der Rail Baltica. Besonders wichtig ist das für die Menschen im Baltikum, die am weitesten entfernt leben vom wichtigen Grenzübergang nach Polen, die Menschen in Estland. Einige hundert Menschen haben sich an diesem Morgen kurz nach Sonnenaufgang vor dem Riigikogu versammelt, dem estnischen Parlamentsgebäude auf dem Domberg von Tallinn. Es ist der estnische Unabhängigkeitstag und die Menge singt die Nationalhymne.
2: Armas Eesti rahvas, õnnitlen teid iseseisvuspäeva puhul.
0: Schon zum 4. Mal werden die Estinnen und Esten bei diesen Feierlichkeiten an einen anderen, einen traurigen Jahrestag erinnert. Russlands brutalen Überfall auf die Ukraine, der genau vor 4 Jahren begann, am 24. Februar 2022. Daran erinnert auch Parlamentspräsident Lauri Hussa in seiner Rede an diesem Morgen. Mit ihm auf der Bühne vor dem Parlamentsgebäude haben sich Ministerinnen und Minister, weitere hochrangige Vertreter aus dem Politikbetrieb des Landes versammelt. Auch Kalev Stoicescu. Er steht in einer der hinteren Reihen. Der 60-Jährige war früher estnischer Botschafter mit Stationen in den USA und Mexiko. Seit 2024 ist er Vorsitzender des Nationalen Verteidigungsausschusses. 2 Stunden später läuft Kalev Stoicescu eilig die Treppenstufen im Nordflügel des Riigikogu hoch. Das Parlament ist im historischen Tallinner Stadtschloss untergebracht. Stoicescus Büro liegt im 1. Stock des Gebäudes. Wie würde er die Lage, das Lebensgefühl in Estland an so einem speziellen Tag beschreiben?
3: First, the vicinity. We live in a wonderful place with the best possible countries surrounding us, except for one.
4: Also zunächst einmal leben wir hier an einem wundervollen Ort, umgeben von den denkbar besten Ländern, ab

0: Menschen auf der Straße. Dabei liegt die russische Grenze weniger als 2 Autostunden östlich von Tallinn. Und schon in der estnischen Grenzstadt Narva ist so gut wie gar kein Estnisch mehr auf der Straße zu hören. In Narva, der drittgrößten Stadt in Estland, sind 90% der Menschen russischstämmig. Die Karte mit dem Baufortschritt auf der Rail Baltica Website, klar, die kennt auch der Sicherheitspolitiker Kalev Stoicescu. Genauso wie die Berechnungen von NATO-Experten zur Rail Baltica. Demnach könnte ein Schnellzug mit 40 Waggons einen 6 Kilometer langen Militärkonvoi auf der Straße ersetzen. Oder im Fall eines militärischen Konflikts im Baltikum 140.000 Zivilpersonen pro Tag Richtung Westen bringen. Auch darum wundert sich Stoicescu immer wieder über seine Nachbarn aus Lettland.
1: On the Estonian side, I see no bells ringing that we will not be able by 2030-31 to complete.
2: Hier in Estland spricht eigentlich nichts dagegen, dass wir tatsächlich 2030/31 fertig werden mit unserem Teil der Rail Baltica. Wir liegen recht gut im Zeitplan. Bei Lettland habe ich da so meine Zweifel. Nicht unbedingt, was die Strecke südlich von Riga nach Litauen angeht, sondern vor allem den Abschnitt Richtung Norden, also nach Estland. Und das sagen wir unseren lettischen Freunden auch ziemlich deutlich. Man stelle sich das vor. Schnellzüge, die von hier, von Tallinn Richtung Westeuropa starten und hinter der lettischen Grenze immer noch Wald statt Schienen.
0: Den ganzen Tag über dauern die Feierlichkeiten zum estnischen Unabhängigkeitstag in Tallinn. Am Nachmittag zieht eine große Militärparade durch die Hauptstadt. Mit dabei auch Soldatinnen und Soldaten von NATO-Verbündeten. Gut erkennbar an den Abzeichen auf ihren Uniformen. Amerikas Stars and Stripes, der britische Union Jack, Frankreichs Trikolore. Auf einem Schützenpanzer sitzen 5, 6 estnische Soldaten, Mitglieder einer Aufklärungseinheit, die gerade ihren 11-monatigen Wehrdienst ableisten. Einer der jungen Männer ist bereit, kurz mit mir zu sprechen.
3: Das ist schon sehr besonders, hier teilzunehmen. Früher habe ich die Parade jedes Jahr mit meinen Eltern im Fernsehen angeschaut. Diesen Tag heute werde ich sicher mein Leben lang nicht vergessen.
0: Die Kolonne aus Panzern und LKW setzt sich wieder in Bewegung. Und ich nehme am nächsten Morgen den Flieger Richtung Deutschland. Mit der Rail Baltica soll die 1600 Kilometer weite Zugfahrt von Tallinn nach Berlin nur noch 12 Stunden dauern. Irgendwann. Ab wann genau, das habe ich auch während meiner Recherche im Baltikum nicht wirklich erfahren können. Dafür aber, wie wichtig es für die Menschen im Baltikum ist, das Jahrhundertprojekt Rail Baltica.
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1: Die Nachrichten, zunächst die Übersicht. Mit einer Militärparade ist in Moskau an den Sieg der Sowjetunion über das NS-Regime vor 81 Jahren erinnert worden. In der Pflegeversicherung droht nach Angaben von Gesundheitsministerin Warken in den kommenden 2 Jahren ein Defizit von 22,5 Milliarden Euro. Ein Niger-inhaftierter Korrespondent der Deutschen Welle ist vorerst wieder frei. Die Meldungen im Einzelnen. Mit einer Militärparade ist in Moskau an den Sieg der Sowjetunion über das NS-Regime vor 81 Jahren erinnert worden. Auf dem Roten Platz präsentierten sich Soldatengruppen aus unterschiedlichen Bereichen der russischen Armee, wie Bilder der Nachrichtenagentur TASS zeigten. Staatschef Putin verfolgte die Parade von einer Tribüne aus und hielt eine Rede. Gäste waren unter anderem der belarussische Machthaber Lukaschenko, der kasachische Präsident Tokajew und der usbekische Staatschef Mirziyoyev. In der Nacht auf den 9. Mai 1945 war die bedingungslose Kapitulation der Wehrmacht in Kraft getreten. Die diesjährige Parade zu diesem Anlass fand wegen des Ukraine-Kriegs unter besonderen Sicherheitsvorkehrungen statt. Aus Sorge vor Drohnenangriffen wurde die traditionelle Vorführung von Panzern, Geschützen und Raketen gestrichen. Zwischen Russland und der Ukraine gilt eine 3-tägige Waffenruhe. Moskau und Kiew bestätigten jeweils die von US-Präsident Trump bekanntgegebene Vereinbarung. Dazu gehört auch der Austausch von Kriegsgefangenen. In Ungarn ist das neu gewählte Parlament zu seiner konstituierenden Sitzung zusammengekommen. Im Laufe des Tages erfolgen die Wahl und Vereidigung des neuen Ministerpräsidenten Motyor. Seine konservative Tisza-Partei hat eine Zweidrittelmehrheit. Mit ihrem Wahlsieg Mitte April beendete sie die 16-jährige Regierungszeit des rechtsnationalistischen Ministerpräsidenten Orban. Motyor kann durch die Zweidrittelmehrheit im Budapester Parlament umfassende Veränderungen vornehmen. Vor Amtsantritt hatte er angekündigt, gegen Korruption vorzugehen, das Gesundheitswesen zu verbessern und unter anderem das Mediensystem neu aufzustellen. Er versprach auch, die Beziehungen zur Europäischen Union zu verbessern. In der gesetzlichen Pflegeversicherung droht nach Angaben von Bundesgesundheitsministerin Warken in den kommenden 2 Jahren ein Defizit von insgesamt mehr als 22,5 Milliarden Euro. Die Ausgaben überstiegen seit Jahren die Einnahmen, sagte die CDU-Politikerin der Rheinischen Post. Die Entwicklung gefährde bereits die Zahlungsfähigkeit der Pflegekassen im laufenden Jahr. Immer mehr Menschen würden als pflegebedürftig eingestuft, was aber nur zu einem kleinen Teil mit der demografischen Entwicklung zu erklären sei, meinte Warken. Seit Einführung eines neuen Pflegebedürftigkeitsbegriffs 2017 habe sich die Zahl der Anspruchsberechtigten verdoppelt. Sie liege nun bei mehr als 6 Millionen. Die Ministerin will Mitte Mai einen Gesetzentwurf für eine Pflegereform vorlegen. Nach der Ablehnung durch den Bundesrat sieht der wirtschaftspolitische Sprecher der SPD-Fraktion Roloff die von der Bundesregierung geplante Entlastungsprämie noch nicht am Ende. Er sagte im Deutschlandfunk, er halte die Prämie weiterhin für ein gutes Angebot. Es ergebe Sinn, darüber als Teil eines ganzen Entlastungspaketes weiter zu diskutieren. Der Vermittlungsausschuss von Bundestag und Bundesrat sei nach der Entscheidung der Länderkammer noch nicht angerufen worden. Roloff warf den Ländern vor, die Bundesregierung auflaufen lassen zu wollen. Der Bundesrat hatte gestern gegen die von der schwarz-roten Koalition auf den Weg gebrachte Entlastungsprämie von 1.000 Euro gestimmt, die bereits vom Bundestag beschlossen worden war. Für die Länder und Kommunen wäre die Prämie nach deren Darstellung mit Einnahmeausfällen verbunden. Ein im Niger inhaftierter Korrespondent der Deutschen Welle ist vorerst wieder frei. Nach Angaben des deutschen Auslandssenders wurde der Journalist nach 105 Tagen vorläufig aus der Haft entlassen. Das gegen ihn eingeleitete Verfahren sei ihm jedoch nach wie vor anhängig. Die Behörden werfen ihm Störung der öffentlichen Ordnung vor. Der Korrespondent war am 23. Januar in Niamey, der Hauptstadt des Sahelstaates, festgenommen worden. Wenige Tage zuvor hatte er für die Deutsche Welle einen Bericht über die Lebensbedingungen nigrischer Flüchtlinge veröffentlicht. Der Niger wird seit dem Putsch im Juli 2023 vom Militär regiert. Seither hat sich die Menschenrechtslage laut Amnesty International verschlechtert. Auf der Rangliste der Pressefreiheit der Organisation Reporter ohne Grenzen steht das afrikanische Land auf Platz 120 von 180. Die USA haben Sanktionen gegen Unternehmen aus mehreren Ländern verhängt, denen eine Zusammenarbeit mit dem Iran vorgeworfen wird. Nach Angaben des US-Finanzministeriums sind davon unter anderem chinesische Raffinerien betroffen, die aus dem Iran geliefertes Öl verarbeiten. Andere betroffene Unternehmen hätten eine Rolle bei der Beschaffung von Waffen und Bauteilen für iranische Drohnen und Raketen gespielt. Sanktioniert wurden auch Unternehmen aus Belarus und den Vereinigten Arabischen Emiraten. US-Präsident Trump reist in der kommenden Woche nach Peking, um sich mit dem chinesischen Staatschef Xi zu treffen. Der Iran-Konflikt dürfe dabei eine wichtige Rolle spielen. China gilt als Partner Teherans und ist der Hauptabnehmer von iranischem Öl. Das US-Militär hat ein weiteres Mal ein mutmaßliches Drogenboot im östlichen Pazifik angegriffen und nach eigenen Angaben zwei Männer getötet. Ein weiterer habe überlebt, teilte das für Lateinamerika und die Karibik zuständige Südkommando der US-Streitkräfte mit. Wie immer in solchen Fällen hieß es, das Boot sei Geheimdienstangaben zufolge entlang bekannter Drogenschmuggelrouten unterwegs gewesen und von als terroristisch eingestuften Organisationen betrieben worden. Damit stieg die Zahl der Toten bei derartigen US-Militäraktionen auf 192 seit September. Israels Militär hat erneut die Bewohner von mehreren Dörfern im Südlibanon aufgefordert, sich zum Schutz vor geplanten Militärangriffen in Sicherheit zu bringen. Ein israelischer Armeesprecher erklärte, man werde dort in 9 Dörfern gegen die Hisbollah-Miliz vorgehen, weil diese gegen die geltende Feuerpause verstoßen habe. Zuvor hatte die israelische Armee mitgeteilt, dass sie in den vergangenen 24 Stunden mehr als 85 Einrichtungen der Hisbollah angegriffen habe, darunter Waffenlager, Abschussvorrichtungen und weitere militärische Infrastruktur. Seit dem 17. April gilt im Libanon eigentlich eine Feuerpause. Dessen ungeachtet setzten Israel und die vom Iran unterstützte Miliz ihre gegenseitigen Angriffe fort. Parallel dazu laufen erstmals seit Jahrzehnten direkte Friedensverhandlungen zwischen Israel und der an den Kämpfen nicht beteiligten libanesischen Regierung. In Venedig ist die 61. Kunstbiennale eröffnet worden. Wegen politischer Streitigkeiten um die Teilnahme Russlands und Israels fand die Eröffnung ohne offizielle Zeremonie statt. Die für die Verleihung des Preises Goldener Löwe zuständige Jury war im Vorfeld bereits wegen des Streits zurückgetreten. Sie distanzierte sich von der Entscheidung der Biennale-Leitung, wieder einen russischen Pavillon zuzulassen. Kritik äußerte auch die italienische Regierung. Die EU strich Finanzmittel im Umfang von 2 Millionen Euro. Gegen die Teilnahme Israels gab es am Abend vor der Eröffnung Proteste. Die alle 2 Jahre stattfindende Biennale von Venedig gilt mit der Documenta in Kassel als wichtigste internationale Veranstaltung für zeitgenössische Kunst. Sie dauert bis zum 22. November. Und hier noch einmal die Übersicht. Mit einer Militärparade ist in Moskau an den Sieg der Sowjetunion über das NS-Regime vor 81 Jahren erinnert worden. In der Pflegeversicherung droht nach Angaben von Gesundheitsministerin Warken in den kommenden 2 Jahren ein Defizit von 22,5 Milliarden Euro. Ein im Niger inhaftierter Korrespondent der Deutschen Welle ist vorerst wieder frei. Der Wetterbericht die Lage. Die eingeflossene maritime Polarluft kann sich unter leichtem Zwischenhocheinfluss weiter erwärmen. Die Vorhersage verbreitet heiter, im Norden gebietsweise stark bewölkt, Höchstwerte in der Nordosthälfte 16 bis 20, sonst 20 bis 25 Grad. Morgen zunehmend wolkig mit Schauern und Gewittern, im Osten und Südosten länger sonnig, Temperaturen 15 bis 26 Grad. Das waren die Nachrichten.
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2: Und für Sie am Mikrofon Stefan Heinlein. Willkommen zu dieser Sendung. Vor gut drei Stunden um 9 Uhr unserer Zeit läuteten die Kremlglocken, gefolgt vom Einmarsch der Ehrengarde. Dann aber auf dem Roten Platz in Moskau eine Militärparade zum Sieg über Nazi-Deutschland, schlichter und deutlich kürzer als in den Jahren zuvor. Die Stimmung in Russland scheint gedämpft. Wir berichten gleich und sprechen mit dem deutsch-russischen Journalisten Wladimir Isipov. Außerdem Informationen aus Berlin. Nach der Klatsche für die Koalition im Bundesrat steht die Entlastung der Bürger wieder völlig in den Sternen. Und eine Reportage über den Alltag der Seeleute in der Straße von Hormuz. Seit Monaten sitzen sie auf ihren Frachtern fest. Ihre Versorgung wird immer schwieriger. Keine Panzer, keine modernen Raketensysteme und auch keine Kadetten der Militärakademien. Trotz der dreitägigen Waffenruhe ist die russische Staatsführung offensichtlich vorsichtig. Moskau ist in Reichweite ukrainischer Drohnen. Nur eine Handvoll ausländischer Staatsgäste verfolgte die traditionelle Militärparade. Für jeweils 1000 Kriegsgefangene beider Seiten und ihre Familien ist der heutige Jahrestag des Sieges über Hitlerdeutschland dennoch ein Tag der Freude und der Freiheit. Sie werden ausgetauscht, Björn Blaschke berichtet.
3: Unsere Sache ist gerecht. Wir stehen zusammen. Der Sieg war immer und wird immer auf unserer Seite sein. Das sagte Kreml-Chef Wladimir Putin auf dem Roten Platz in Moskau. Und weiter, die Streitkräfte heute würden bei ihrem Einsatz in der Ukraine von der Generation der Sieger im Zweiten Weltkrieg inspiriert. Denn sie stellten sich einer aggressiven Macht entgegen. Die werde von der NATO bewaffnet und unterstützt. Der Krieg, den Putin 2022 begann, gilt als festgefahren. Und bisher ist nicht abzusehen, dass er seine Kriegsziele in der Ukraine erreicht. Dass die Militärparade in diesem Jahr verkleinert wurde, liegt laut Verteidigungsministerium in Moskau an der operativen Lage. Heißt daran, dass Russland in jüngster Zeit immer wieder von ukrainischen Gegenangriffen mit Drohnen empfindlich getroffen wird. Zwar haben sich Russland und die Ukraine sozusagen in letzter Minute vor der Siegesparade heute unter Vermittlung von US-Präsident Donald Trump auf eine Waffenruhe bis übermorgen verständigt, aber aus Angst vor ukrainischen Drohnenangriffen nahm Putin die Parade heute ohne die sonst zur Schau gestellten Panzer und Raketen ab. Gezeigt wurden während des Aufmarsches stattdessen Videoclips von Einsätzen der russischen Streitkräfte in der Ukraine.
2: Soweit der Bericht von Björn Blaschke und am Telefon nun der Kollege der Deutschen Welle, der deutsch-russische Journalist Wladimir Isipov, Autor des Buches »Die russische Tragödie, wie meine Heimat zum Feind der Freiheit wurde«. Guten Tag, Herr Isipov.
4: Schönen guten Tag.
2: Wie nehmen Sie aus der Ferne die heutigen Feierlichkeiten in Moskau zum Tag des Sieges über Hitler-Deutschland wahr?
4: Schwierig. Meine Familie ist ja auch betroffen von dem Zweiten Weltkrieg. Ich komme aus der Stadt St. Petersburg, früher Leningrad. Und ich weiß von meinen Großeltern und von meinem Vater, wie es war damals. Weil sie hatten die deutsche Belagerung 41, 42 in der Stadt Leningrad erlebt. Und für uns persönlich, für unsere Familie war und bleibt eigentlich dieser Tag nicht primär der offizielle Paradetag. Parade läuft immer so irgendwie daneben im Fernsehen. Das Wichtigste immer dieser menschliche Tag. Am Nachmittag Treffen mit Zeitzeugen, Treffen mit Veteranen, Feiern in der Familie, Gedenken gemeinsam. Das war ein Tag des stillen Gedenkens im Prinzip immer schon gewesen, noch vor Putin. Und jetzt sehen wir, dass da, wo früher Nazis waren, jetzt NATO steht und dass der Krieg in der Ukraine oder die sogenannte spezielle militärische Operation, die unsägliche, schon länger dauert als der große Vaterländische Krieg. Und das macht natürlich sehr traurig und sehr nachdenklich.
2: Also emotional ist dieser Tag für viele Familien in Russland weiter wichtig. Was bedeutet dieser Tag, dieser Jahrestag des Sieges auch für das Selbstverständnis, das Selbstbewusstsein der russischen Führung, in diesem Fall von Präsident Wladimir Putin?
4: Für das Land allgemein ist es Pflicht der Nationalfeiertag, ganz eindeutig angesichts der schieren Zahl der Toten von 25 Millionen Menschen, die die Sowjetunion erlitten hat in diesem Krieg. Für Wladimir Putin ist es eine wichtige oder die wichtigste, der wichtigste Datum, um einfach diese Verbindung nochmal zu zeigen zwischen damals und heute, um das gleichzusetzen zwischen das, was in der Ukraine jetzt passiert und das, was vor 80 Jahren in Europa passiert ist. Diesen roten Faden zu ziehen zwischen dem damaligen großen Vaterländischen Krieg und jetzigen Krieg gegen den Westen, NATO, wie man das sozusagen offiziell beschreibt. Und das hat man heute auch gesehen mit dieser Show, mit diesen Videoaufnahmen, wo die Soldaten von heute die Veteranen von damals gratuliert haben. Das ist ganz eindeutig.
2: Herr Isipov, es ist sehr, sehr interessant, was Sie sagen. Es wäre noch schöner, wenn die Nebengeräusche, ich weiß nicht, ob sie laufen, ob sie unterwegs sind, wir abstellen können und sie vielleicht für den Moment des Gesprächs stehen bleiben. Dann kann ich meine nächste Frage stellen und Sie antworten ohne diese Nebengeräusche. Der Grund für die deutlich kleinere Siegesparade, Herr Isipov, heute in Moskau, ist ja die Bedrohung durch die Ukraine, die Drohnen. Angriffe, die erreichen ja mittlerweile alle Regionen des Landes. Was macht das mit den Menschen in Russland? Steigt dadurch die Unsicherheit in der Bevölkerung? Wie lässt sich die Stimmung aktuell in Russland, nicht nur in Moskau, beschreiben?
4: Die Stimmung hat sich ganz deutlich gewandelt in den letzten Monaten und besonders in den letzten Wochen. Die ukrainische Seite hat inzwischen Langstrecken, also Marschflugkörper, die sehr tief in das russische Hinterland wirken können. Und das machen auch die Ukraine und schaffen dadurch eine völlig neue Lage, sicherheitstechnisch, auch in Moskau. Es wurden auch Moskau-Ziele angegriffen in der letzten Zeit. Und das Ganze führte dazu, wie es schon erwähnt wurde im Programm, dass der militärische Teil reduziert wurde, dass keine Technik auf dem Roten Platz aufgefahren wurde und dass da sehr erhöhte Sicherheitsmaßnahmen ergriffen wurden. Das Ganze setzt natürlich die Stimmung enorm. Das sieht man, das hört man. Aber zur gleichen Zeit bleibt es der wichtigste Nationalfeiertag Russlands, egal was passiert.
2: Die Verbindung ist leider sehr, sehr schlecht. Wir versuchen es noch mit einer Frage. Ist der Krieg gegen die Ukraine mittlerweile tatsächlich angekommen in der Gesellschaft des Landes, in jeder Familie? Bekommen die Menschen, egal wo sie sind, die Folgen dieser über vier Jahre des Krieges zu spüren?
4: Ja, auf jeden Fall. In der Wirtschaft ist dieser Krieg voll angekommen. Und das, was ich von außen wahrnehmen kann, ich war lange auch nicht mehr in Russland, aber das, was ich aus dem Land höre und sehe und lese, ja, der Krieg ist voll in der Bevölkerung angekommen, mit voller Wucht.
2: Im Deutschlandfunk heute Mittag, Wladimir Isipov, Fernsehkollege der Deutschen Welle. Vielen Dank für Ihre Zeit und auf Wiederhören. Und entschuldigen Sie bitte die schlechte Verbindung.

0: Die Teilung der Staatsgewalt zwischen Bund und den Ländern, das ist der Leitgedanke des Föderalismus, fest verankert im Grundgesetz. In vielen Fragen hat der Bundesrat deshalb ein entscheidendes Wörtchen mitzureden. Ende der Woche machte die Länderkammer der Bundesregierung einen dicken Strich durch die Finanzrechnung. Die von der Koalition geplante steuer- und abgabenfreie 1.000 Euro Entlastungsprämie kann vorerst nicht kommen. Das Gesetz muss zurück in die politische Montagehalle. Im Vermittlungsausschuss könnte versucht werden, eine Lösung zu finden. Aus Berlin dazu Frank Capellan.
1: Wieder eine Schlappe für Friedrich Merz. Noch ist vom Kanzler wenig dazu zu hören, wie es nach dem vorläufigen Aus für die Entlastungsprämie von 1.000 Euro weitergehen soll. Wird nachverhandelt zwischen Bund und Ländern oder ist die Prämie bereits Geschichte?
2: Das ist durchaus möglich, dass es eine solche 1.000 Euro Prämie nicht gibt. Im Augenblick sieht das danach aus. Im Augenblick weiß ich nicht, ob die Bundesregierung den Vermittlungsausschuss anruft.
1: Meint Christdemokrat Boris Rhein. 1.000 Euro steuer- und abgabenfrei für Beschäftigte in Privatwirtschaft und öffentlichem Dienst. Das war die Idee. Doch der hessische Ministerpräsident macht im Sender NTV klar, dass er von Anfang an nichts von dieser Prämie gehalten hat.
2: Es ist ja auch so, dass wir auch in der öffentlichen Verwaltung gar nicht mehr in der Lage sind, eine solche Prämie zu zahlen. Und wir setzen als Politik die Prämie sozusagen in die Welt und zahlen aber selbst unseren Mitarbeiterinnen und Mitarbeitern diese Prämie nicht. Das halte ich nicht für sehr glaubwürdig.
1: Offensichtlich hat CDU-Chef Friedrich Merz die Stimmung in den Ländern falsch eingeschätzt. Kein einziges unionsgeführtes Land hat die Hand für die Prämie gehoben. Selbst Bayerns Ministerpräsident Markus Söder enthält sich. Und das, obwohl der CSU-Vorsitzende die Prämie doch mit ausgehandelt hatte. Doch auch sozialdemokratische Regierungschefs verweigern dem eigenen Finanzminister Lars Klingbeil die Gefolgschaft. Mecklenburg-Vorpommern, Brandenburg und Rheinland-Pfalz stimmen gegen die Prämie. Alexander Schweizer, scheidender SPD-Ministerpräsident in Mainz, klagt im ZDF-Interview über die schlechte Kommunikation des Kanzlers. Merz sei auf die Warnungen aus den Ländern nicht eingegangen. Doch auch den SPD-Vorsitzenden Lars Klingbeil trifft die Kritik. Das Entlastungskonzept sei nicht durchdacht.
3: Das würde zu Steuermindereinnahmen führen, die bei Ländern und Kommunen ankommen. Und der Bund hat sich selbst eine Kompensation organisiert durch das Vorziehen der Erhöhung der Tabaksteuer. Bei den Ländern wäre nichts angekommen, bei den Kommunen auch nicht. Und das geht nicht.
1: Sein Parteifreund Sebastian Rohloff konnte ahnen, dass sich da in der Länderkammer etwas zusammenbraut. Dennoch räumt der wirtschaftspolitische Sprecher der SPD-Bundestagsfraktion am Morgen im Deutschlandfunk ein, dass ihn dieser Eklat im Bundesrat schon überrascht hat.
4: In der Deutlichkeit ja, wir wussten, dass es nicht nur auf Begeisterung sozusagen stößt, sowohl vor allem in der Wirtschaft, aber auch bei manchen Ländern, aber dass es dann so deutlich für den Moment durchfällt, hat sich nicht abgezeichnet und das ist schon ein bisschen verwunderlich, weil man ja eigentlich auch miteinander spricht.
1: Das will man nun spätestens in der kommenden Woche wieder tun. Der brüskierte Bundesfinanzminister Lars Klingbeil sieht sich gestern immerhin dazu gezwungen, sich am Rande einer Auslandsreise nach Kanada über das weitere Vorgehen zu äußern.
5: Meine Hand bleibt da ausgestreckt. Wir werden jetzt bei nächster Gelegenheit, dafür bietet sich Dienstag zum Beispiel die Möglichkeit im Koalitionsausschuss, werden wir darüber beraten, wie es weitergeht.
1: Die Belastungen der Bürger durch Inflation und drastisch gestiegene Energiepreise abzufedern, das ist Ziel der Koalition. Der Tankrabatt in Kraft, die Entlastungsprämie zunächst gescheitert. Hauptsache wir machen etwas, lautet nun die Devise. Und SPD-Wirtschaftsexperte Rohloff bringt da andere Ideen wieder auf den Tisch.
4: Also ich glaube, dass wir über eine erhöhte Pendlerpauschale für 2026 nachdenken müssen. Ich würde gerne die Stromsteuer für alle und damit auch für den ÖPNV senken. Und ich glaube auch, dass wir nochmal über die Frage von Direktauszahlungen, zum Beispiel über die Kfz-Steuer oder über die Einkommenssteuer sprechen müssen, um die Menschen konkret zu entlasten.
1: Nach der Blockade der Länder macht sich Fritz Günzler, finanzpolitischer Sprecher der Unionsfraktion, wenig Hoffnung auf eine umfassende Reform und gibt den Ländern die Schuld. Wer nicht einmal bereit ist, mögliche Steuerausfälle von 1,1 Milliarden Euro zu kompensieren, der braucht über eine große Steuerreform gar nicht zu reden. klagt Günzler gegenüber der Bild-Zeitung.
0: Nach dem Aus für die Entlastungsprämie im Bundesrat gerät die Koalition immer stärker unter Druck. Informationen aus dem Hauptstadtstudio des Deutschlandfunks von Frank Capellan.

0: Anders als bei der Entlastungsprämie läuft die politische Umsetzung der geplanten Gesundheitsreform bislang weitgehend rund. Nun hat die zuständige Ministerin Waken neue Details zu ihrer geplanten Reform der Pflegeversicherung genannt. Christina Nagel.
1: Der Druck, das System grundlegend zu reformieren, ist hoch. Seit Jahren übersteigen die Ausgaben für die gesetzliche Pflegeversicherung die Einnahmen, was unter anderem daran liegt, dass es immer mehr Menschen gibt, die Anspruch auf Leistungen haben, die zudem ausgeweitet wurden. Gesundheitsministerin Waken will nun gegensteuern. Mitte Mai will die CDU-Politikerin einen Gesetzentwurf für eine Pflegereform vorlegen. Höhere Einkommen müssten auch in der Pflegeversicherung etwas stärker belastet werden, sagte Waken nun der Rheinischen Post. Dazu soll die Beitragsbemessungsgrenze angehoben werden. Eine Streichung bestehender Pflegegrade, über die oft diskutiert wurde, schloss Waken aus. Allerdings sollen wieder strengere Vorgaben gelten. Das heißt, es müssen wieder mehr Voraussetzungen erfüllt werden, um einen Pflegegrad zu bekommen. Auch bei den Zuschüssen für Pflegebedürftige bei längeren Heimaufenthalten könnte sich etwas ändern. Eine Möglichkeit sei, so Waken, sie über einen längeren Zeitraum zu strecken.
0: Neue Details zur Reform der Pflegeversicherung. Informationen von Christina Nagel.

0: 70 Stundenwochen, monatelang getrennt von ihren Familien, das Schiff Arbeits- und Wohnplatz zugleich. Reedereien heuern gerne Seeleute aus Asien, allen voran von den Philippinen, China, Indien und Indonesien. Ihre billige Arbeitskraft ermöglicht den Warentransfer in die Industrie- und Schwellenländer. Die Blockade der Straße von Hormuz hat ihre ohnehin prekären Arbeitsbedingungen noch einmal dramatisch verschärft. Seit mehr als 2 Monaten stecken rund 20.000 Seeleute im Persischen Golf fest. Die Unsicherheit, wie es weitergeht, ist gewaltig. Eine Evakuierung ist derzeit nicht geplant, Jennifer Johnston berichtet.
1: Okay, guys.
2: Hey Leute, wir wollen unsere Essensvorräte für die nächsten 2 Monate aufstocken. Es ist schon 5.30 Uhr in Dubai.
3: Meldet ein Seefahrer durch die Bordlautsprecher. Die Crew hat gerade geankert, da geraten sie unter Drohnenbeschuss, erzählt der Indonesier Reza Muhammad Saleh. Sie hätten nicht gewusst, wo die Drohne herkommt, sagt er der Nachrichtenagentur AP. Dann hören sie, aus dem Iran. Die Drohne sei direkt neben einem Öltanker explodiert, in der Nähe ihres Schiffs. Seit mehr als 2 Monaten hängen sie jetzt fest im Persischen Golf, zusammen mit rund 20.000 weiteren Seeleuten. Viele der gestrandeten Seefahrer fühlten sich einsam, gelangweilt und erschöpft. Ab und zu könnten sie mit ihren Familien sprechen, aber das Internet per Satellit sei sehr teuer und werde manchmal blockiert. Das Stresslevel sei ziemlich hoch, sagt Stephen Cotton, Generalsekretär der Internationalen Transportarbeiterföderation.
4: Einige Schiffe haben Probleme mit Nachschub, Essen, Wasser. Was ganz klar wird in unserer Kommunikation mit den Besatzungen, viele haben große Angst.
3: Derzeit liegen die Schiffe an unterschiedlichen Orten im Persischen Golf vor Anker, sagt Arsenio Dominguez, Generalsekretär der Internationalen Seeschifffahrtsorganisation, auf einer Konferenz in Singapur.
5: Wir arbeiten an einem Evakuierungskorridor, aber wir werden keine Evakuierungen vornehmen können, bis es sicher dafür ist.
3: Die philippinische Regierung meldet, dass sie bis Anfang Mai 1.300 Seeleute zurückgeholt hätten. Die meisten von ihnen haben auf Kreuzfahrtschiffen gearbeitet, denen Iran die Durchfahrt durch die Straße von Hormuz erlaubt hatte. Etwa 4.000 Philippiner würden noch festhängen. Einfach von Bord könnten die Seeleute nicht, sagt der Philippiner Emmanuel Gislani, der jahrzehntelang als Berater in der Branche gearbeitet hat.
2: Ich denke nicht, dass die Reeder das erlauben, da sie Milliarden Dollar in die Schiffe investiert haben. Und es sind Waren auf dem Schiff, die ausgeliefert werden müssen. Ich denke daher, dass es unmöglich ist, das Personal einfach abzuziehen.
3: Damit sind die einen länger an Bord, als sie wollen. Andere kommen nicht drauf. In Manila sitzen mehrere Dutzend jobsuchende Seeleute im Schatten großer Bäume. Vor ihnen rauschen Autos vorbei. Die Seeleute warten, dass jemand von einer Reederei oder Personalagentur vorbeikommt und ihnen einen Job anbietet. Der 53-jährige Eugenio Tejada würde sofort los, auch in den Persischen Golf.
4: Ehrlich gesagt, das Leben von Seeleuten ist eh gefährlich, egal wo sie hingehen, ob Krieg oder nicht. Besonders auf Tankern. Wenn du nicht aufpasst, kann er explodieren, Feuer fangen.
3: Der 43-jährige Lloyd wartet auf einen Job als Kapitän und ist da anderer Meinung.
2: Ich würde nicht gehen. Wir wissen nicht, was mit den Raketen passiert, mit den Kugeln. Geld kannst du immer verdienen. Aber was ist mit deinem Leben?
3: Laut der Internationalen Seeschifffahrtsorganisation IMO sind bereits 10 Seefahrer bei Angriffen ums Leben gekommen. Wie der indonesische Seefahrer Reza hoffen die meisten, dass der Krieg bald endet und sie endlich sicher durch die Straße von Hormuz nach Hause fahren können.
0: Jennifer Johnston über die prekäre Lage der Seefahrer im Persischen Golf.

0: Es ist eine Niederlage, die von vielen Seiten als historisch, also eine politische Zeitenwende in Großbritannien eingestuft wird. Bei den Kommunalwahlen in England verlor die Labour-Partei von Premier Starmer mehr als 1000 Sitze. Auch bei der Wahl zum walisischen Regionalparlament landeten die Sozialdemokraten nur auf Platz 3. Ein Ende der einst so stolzen Arbeiterpartei scheint durchaus möglich. Aus London dazu Franziska Hoppen.
1: Keir Hardie hat die britische Labour-Partei im Jahr 1900 gegründet und der nach ihm benannte Keir Starmer, noch Labour-Premier des Vereinigten Königreichs, könnte ihr Ende eingeläutet haben. Das glaubt zumindest der Labour-Abgeordnete Ian Lavery. Nach diesem Superwahltag sei seine Partei auf dem besten Weg in die Selbstzerstörung.
2: The party is on the road to utter annihilation, to basically conclude.
1: Ein neuer Chef an der Parteispitze sei nicht genug, meint Lavery. Ganz Labour brauche ein neues Programm, eine neue Ausrichtung.
2: Not just a new leader, by the way. We need a new political program. We need a change direction.
1: Denn immer wieder hatten Wählerinnen und Wähler Labour Orientierungslosigkeit vorgeworfen. Es sei unklar, wofür die Sozialdemokraten noch stünden. Und so ist Lavery mit seiner Einschätzung nicht allein. Sharon Graham, Generalsekretärin der labournahen Gewerkschaft Unite the Union, teilte in einer Pressemitteilung mit, die Arbeiterklasse sei im Stich gelassen worden und habe ihr Urteil gefällt. Dies könnte der Anfang vom Ende sein. Besonders dramatisch fiel das Urteil der Wählerinnen und Wähler in Wales aus, einer bis dato als sicher geltenden Labour-Hochburg. Als stärkste Kraft ging erstmals die als linksnational geltende walisische Unabhängigkeitspartei Plaid Cymru hervor, gefolgt von den Rechtspopulisten von Reform UK. Labour landete auf Platz 3, eine historische Wahlschlappe und das Ende einer 27-jährigen Regierungszeit. Sichtlich erschüttert trat Labour First Minister Eleanor Morgan vor die Presse.
3: I am taking responsibility and I am resigning.
1: Ich übernehme die Verantwortung und trete zurück. Der Wind in Wales hat sich von einer leichten Brise zu einem Sturm gewandelt. Alte Gewissheiten wurden hinweggefegt. Unsere Abwehrmechanismen sind zerbrochen. Wir in der Labour-Partei wissen, dass uns schwere Zeiten bevorstehen, aber wir sind zuversichtlich, dass die Sonne wieder scheinen wird.
3: Will shine again.
1: Und auch von ihr der Appell in Richtung Westminster.
3: We need to go back.
1: Wir müssen wieder zur Partei der Arbeiterklasse werden. Die Labour-Partei muss auf nationaler Ebene einen Kurswechsel vollziehen.
3: Nationally. To change course.
1: Doch wohin genau, das wird die große Frage für Labour, die Stimmen sowohl an die Rechtspopulisten verloren hatte, als auch an die Grünen am anderen Ende des politischen Spektrums. In Schottland derweil kam erneut die Unabhängigkeitspartei SNP auf die meisten Stimmen. Regierungschef John Swinney betonte, ich glaube, dass es das Vereinigte Königreich grundlegend verändern wird, wenn Nordirland, Wales und Schottland von nationalistischen Ministerpräsidenten regiert werden. Das wird das erste Mal sein und ich bin gespannt, wie sich das entwickeln wird.
4: And I look forward to that taking its course.
1: Denn alle drei Parteien an der Macht in diesen Landesteilen wurden mit dem Ziel gegründet, sich vom Vereinigten Königreich abzuspalten. Vom Celtic Squad ist nun die Rede. Damit dürften die Kräfte, die sich für Unabhängigkeit einsetzen, erstarken. Was vor allem spannend würde, wenn in Zukunft eine englisch-nationalistische Partei wie Reform in Westminster einziehen sollte. Premierminister Starmer derweil will an seinem Posten festhalten und plant einen Neuanfang, wohl auch um eine Führungskrise in der Partei abzuwenden. Am Montag soll er nach Medienberichten in einer Rede engere Beziehungen zur EU versprechen, um das Wirtschaftswachstum anzukurbeln. Fast 10 Jahre nach dem Referendum halten eine Mehrheit der Briten den Brexit für falsch. In Brüssel dürfte die Begeisterung in Anbetracht der miserablen Umfragewerte für Labour und der Möglichkeit eines Reformpremiers, der Absprachen zurückdrehen könnte, verhalten ausfallen.
0: Nach den Regional- und Kommunalwahlen enormer Druck auf die Labour-Partei aus London, Franziska Hoppen.

0: Der jahrelange Terror und die Gewalt des Assad-Regimes gegen die eigene Bevölkerung haben tiefe Narben in der syrischen Gesellschaft hinterlassen. Nur mühsam kommt auch die juristische Aufarbeitung der Verbrechen in Gang. In Damaskus steht nun ein Cousin von Diktator Bashar al-Assad gemeinsam mit weiteren hohen Funktionären des alten Regimes vor Gericht. Abdul Bah Sahram und Moritz Behrendt berichten.
1: Der erste Angeklagte ist Bashar Hafiz al-Assad.
2: Im Gerichtssaal in Damaskus vor knapp zwei Wochen. Der Name des langjährigen Diktators wird aufgerufen. Bashar al-Assad ist abwesend, befindet sich in Moskau im Exil. Anwesend dagegen ist sein Cousin. Atif Najib war im Jahr 2011 Verantwortlicher des syrischen Geheimdienstes in der Provinz Dira im Süden des Landes. Hier hatte es im Februar 2011 die ersten Proteste gegen die Assad-Herrschaft gegeben. Jugendliche hatten regimekritische Parolen an die Wände geschrieben, wurden daraufhin von Najibs Leuten festgenommen. Jetzt steht Atif Najib in gelb-schwarz gestreifter Häftlingskleidung in einem Käfig im Gerichtssaal. Der Prozess ist öffentlich. Hunderte Zuschauer beschimpfen den Mitte-60-Jährigen.
3: Gerechtigkeit für Hussam, für uns alle. Das wäre die Bestrafung von Atif Najib und Bashar al-Assad. Ich hoffe, sie werden in Daraa gehängt.
2: Sagt Nihal Ayash der ARD. Ihr Bruder Hussam gehörte zu den ersten Opfern des Aufstands in Syrien. Im März 2011 wurde der 29-Jährige von Regimekräften erschossen. Seine Schwester macht dafür Atif Najib verantwortlich. Er habe die Befehle gegeben.
3: Egal, was das Problem war, es hätte friedlich gelöst werden können. Nicht mit sofortigen Schüssen.
2: Najib war in Daraa bekannt für seine Brutalität. Die Familien dort hatte er wissen lassen, dass ihre Kinder wertlos seien, den Frauen mit sexueller Gewalt gedroht. Viele Familien in der Provinz berichten davon, dass ihre Angehörigen gefoltert oder getötet wurden. Die größte Symbolkraft hat der Fall des 13-jährigen Hamza al-Khatib entwickelt. Ende April 2011 wurde er während einer Demonstration festgenommen. Was dann passierte, wühlt seine Mutter noch heute auf.
4: Es vergingen etwa 25 Tage, da hieß es, er sei gestorben. Ich wünschte, er wäre einfach als Märtyrer gestorben, aber er wurde gefoltert. Ich habe ihn nicht wiedererkannt, als ich ihn sah. Es gab keine Menschlichkeit gegenüber Kindern. Was hat dieses Kind denn getan?
2: Bilder der Leiche des Jungen zeigen deutlich, dass er gefoltert wurde. Die Spuren von an seinem Körper ausgedrückten Zigaretten waren noch nicht einmal das Schlimmste. Als Hamza al-Khatib getötet wurde, war Atif Najib als Sicherheitsverantwortlicher von Daraa schon abgezogen worden. Ob der Fall jetzt Teil des Prozesses in Damaskus sein wird, ist ungewiss, wie so vieles offen ist in diesem Verfahren.
5: Es wirkte eher wie ein Volksfest als wie ein Gerichtsverfahren,
2: sagt der Rechtsanwalt Amjad Hamoud.
5: Es gab extrem viel Lärm. Man konnte kaum jemanden verstehen, weil alle nur geschrien haben. Und der Richter, es fehlte nicht viel. Und seine Ausführungen wären in eine Freitagspredigt ausgeartet.
2: Hamoud ist Mitglied einer Organisation, die sich um eine juristische Aufarbeitung von Diktatur und Krieg in Syrien bemüht. Den Prozess gegen Atif Najib beobachtet er mit gemischten Gefühlen. Einerseits findet er es richtig, dass der Cousin von Bashar al-Assad in Syrien vor Gericht steht. Andererseits hat er Zweifel an den Motiven der aktuellen syrischen Machthaber.
5: Entweder es ist nur eine symbolische Geste, um das Volk zu beruhigen, oder es führt tatsächlich zur geforderten Gerechtigkeit. Bisher sieht es eher nach einer reinen Beruhigungsmaßnahme für die Menschen aus.
2: Nach dem turbulenten Auftakt, bei dem es zunächst nur um Formalien ging, hofft Hamoud, dass der Prozess ab jetzt nach rechtsstaatlichen Prinzipien fortgeführt wird. Und er hat noch eine weitere Hoffnung, dass auch der langjährige Diktator Bashar al-Assad irgendwann in Syrien vor Gericht stehen wird.
0: Moritz Behrendt zur juristischen Aufarbeitung der Assad-Verbrechen in Syrien.

0: Seit Anfang des Jahres ist Soran Mamdani Bürgermeister von New York. Er gilt als Hoffnungsträger der linken Demokraten in den USA, als politischer Gegenentwurf zu US-Präsident Trump. Schon im Wahlkampf inszenierte sich Mamdani als Kämpfer für die Armen und Benachteiligten der Stadt. Vor einem Penthouse eines schwerreichen Hedgefondsmanagers kündigte er eine neue Steuer für superteure Zweitwohnsitze an. Doch der Milliardär schlägt jetzt zurück und will künftig mit seinem Unternehmen einen Bogen um New York machen. Giselle Ucker berichtet.
1: Es war die perfekte Inszenierung für Social Media. New Yorks Bürgermeister Soran Mamdani steht vor einem noblen Wohnhaus direkt am berühmten Central Park. Hier verkündet er stolz, dass er eines seiner zentralen Wahlversprechen einlösen wird: Reiche besteuern.
2: When I ran for mayor, I said I was going to tax the rich. Well, today.
1: Mamdani will eine Steuer für Luxus-Zweitwohnungen einführen. Davon betroffen wäre auch das Penthouse, vor dem er steht.
2: Like for this penthouse, which hedge fund CEO Ken Griffin bought for $238 million.
1: Es gehört dem amerikanischen Hedgefondsmanager Ken Griffin, einer der führenden Finanzunternehmer weltweit. Für $238 Millionen hat Griffin seine Luxuswohnung gekauft, die teuerste Wohnimmobilie in der Geschichte der USA. Anwesend ist Griffin allerdings eher selten. Mamdani nennt Griffin in seinem Video namentlich. New Yorker, die die Straße erkennen, wissen nun, wo der Milliardär lebt. In einem Interview mit CNBC reagiert Griffin darauf.
3: What really upset me about the video?
1: Was mich an dem Video wirklich aufgeregt hat, ist, dass es mich in Gefahr gebracht hat. Er scheint vergessen zu haben, dass der CEO eines anderen amerikanischen Unternehmens nur ein paar Straßen von meiner Wohnung entfernt ermordet wurde. Einen Bürger, egal welchen, in Gefahr zu bringen, ist unangemessen für einen Politiker. Griffin war von Anfang an kein Mamdani-Fan. Die Tax the Rich-Politik des Bürgermeisters hält er für falsch. Sie werde Unternehmer, Investoren und Arbeitsplätze aus der Stadt vertreiben. Nach dem Video zieht Griffin für sein eigenes Investmentunternehmen Citadel bereits Konsequenzen.
3: We will add far more jobs in Miami over the next decade.
1: Wir werden in den nächsten 10 Jahren viel mehr Arbeitsplätze in Miami schaffen, als unmittelbare und direkte Folge der unglücklichen Entscheidung des Bürgermeisters, dieses Video zu veröffentlichen.
3: With respect to his posting of that video.
1: Ob das nicht auch schon vorher sein Plan gewesen ist, kann nur spekuliert werden. Den Hauptsitz seines Unternehmens hatte Griffin längst nach Miami verlegt. Der Trend, dass Hochsteuerstädte der Demokraten Einwohner und Arbeitsplätze an Niedrigsteuerstädte der Republikaner verlieren, ist nicht neu. Laut der Citizens Budget Commission, einem überparteilichen Think Tank, ist der landesweite Anteil von Millionären in New York City innerhalb von 15 Jahren um 31% gesunken. Damit verliere die Stadt Milliarden an potenziellen Steuereinnahmen, die Mamdani für seine Versprechen gut gebrauchen könnte. Doch der antwortet bisher eher zurückhaltend auf die Kritik von Griffin und Co.
2: I want all New Yorkers to succeed.
1: Ich möchte, dass alle New Yorker erfolgreich sind, auch Ken Griffin, der ein großer Arbeitgeber unserer Stadt ist. Das ändert aber nichts an der Tatsache, dass unser Steuersystem grundlegend kaputt ist. Es belohnt extremen Reichtum, während arbeitende Menschen an den Rand gedrängt werden. Das ist ein Status quo, der untragbar und ungerecht ist.
2: Unsustainable, that is unjust.
0: Aus New York, unsere Korrespondentin Giselle Ucker.

0: Die Meisterschaft ist bereits entschieden, dennoch heute Hochspannung in der Fußball-Bundesliga. Raphael Reisdorf, welche Entscheidungen könnten heute am vorletzten Spieltag bereits fallen?
1: Ja, langsam, aber sicher entsteht Planungssicherheit in der Bundesliga. Wir können das gerne einmal abarbeiten. Gestern beim Auftakt in den vorletzten Spieltag ist eine Entscheidung schon gefallen. Borussia Dortmund hatte Eintracht Frankfurt zu Gast und ist seither sicher Vizemeister.
2: Ein torreicher Abend, viele Abschiede. Zum Beispiel sagte Dortmunds Julian Brandt dem heimischen Publikum Tschüss.
3: Ja, ich habe mich extrem gefreut. Es ist immer schön, auch hier zu Hause dann mit einem Erfolgserlebnis das Kapitel abzuschließen.
2: Und Dortmunds Trainer Niko Kovac freute sich über die Vizemeisterschaft und noch einiges mehr.
4: Ja, ich freue mich über die Leistung und vor allen Dingen, dass wir jetzt 70 Punkte haben. Mit einem gewonnenen Heimspiel am Freitagabend. Jetzt kann man sich zurücklehnen und sich die nächsten zwei Tage anschauen.
2: Frankfurts Sportvorstand Markus Krösche dagegen musste trotz 1:0-Führung seiner Mannschaft durch ein Blitztor nach 80 Sekunden am Ende doch mal wieder eine Niederlage kommentieren.
5: Ja, wir kriegen natürlich dann kurz vor der Halbzeit das den Ausgleich und natürlich dann sofort drei Minuten später das 2:1. Und das ist natürlich dann so ein bisschen das, was uns ein bisschen durch die ganze Saison begleitet, dass wir gerade, wenn wir mal ein Tor kassieren, sofort auch das zweite bekommen. Das war ja letzte Woche auch so. Und ja, ist ein bisschen symbolisch für unsere Saison.
2: Eine Saison, in die Frankfurt als Champions-League-Teilnehmer und mit großen Ambitionen startete und die mit hoher Wahrscheinlichkeit im Mittelmaß endet, weil nachdem Dortmund das Spiel gedreht und sogar auf 3:1 erhöht hatte, den Frankfurtern nur noch der Anschlusstreffer gelang. Jetzt kann Freiburg schon morgen Platz 7 und damit den letzten Europapokalplatz klarmachen mit einem Sieg in Hamburg.
1: Infos von Daniela Müllenborn. Als dritter deutscher Teilnehmer der Champions League könnte sich heute RB Leipzig mit einem Sieg gegen den FC St. Pauli qualifizieren. Leverkusen, Stuttgart und Hoffenheim haben aber auch noch Chancen. Besonders spannend bleibt es aber im Tabellenkeller. Sicher absteigen würde der FC Heidenheim morgen bei einer Niederlage in Köln. Bei Wolfsburg und St. Pauli wird die Entscheidung am letzten Spieltag fallen. Wolfsburg-Trainer Dieter Hecking will das schwere Duell mit dem FC Bayern deswegen aber nicht abschenken.
6: Ja, wir sollten uns jetzt auch nicht nur hinten reinstellen und gucken, dass wir irgendwie über die Runden kommen, weil das wird nicht gelingen. Ja, und wenn man heute fragen würde, wie geht das Spiel Bayern-Wolfsburg aus, dann würden 10 Leute sagen, 10-mal Sieg Bayern. So, und das ist die Voraussetzung. Wir müssen trotzdem natürlich für uns schauen, auch aufgrund der Tabellensituation, dass wir das Bestmögliche aus unseren Möglichkeiten machen und dann ein hoffentlich sehr positives Ergebnis erzielen können.
1: Ja, und nach der Saison steht dann das nächste Groß-Event an. Ab Mitte Juni findet die Fußball-Weltmeisterschaft in den USA, Kanada und Mexiko statt. Und dementsprechend reicht eine WM-Eröffnungsfeier auch nicht aus.
7: In Los Angeles wird unter anderem Popstar Katy Perry bei der Eröffnungsshow der Fußball-WM auf der Bühne stehen. Das hat die FIFA auf ihren Social-Media-Kanälen mitgeteilt und verspricht wörtlich Außergewöhnliches in der Entertainment-Hauptstadt der Welt. Mit 3 Shows in 3 Ländern gelten die Eröffnungsfeierlichkeiten tatsächlich als außergewöhnlich. Jeweils am Tag des Auftaktspiels findet eine Show im jeweiligen Land statt, mit Musikern von dort. In Toronto sind deshalb die kanadischen Superstars Michael Bublé und Alanis Morissette Teil der FIFA-Show. In Mexiko wird Popstar Belinda singen. Katy Perry teilte ihre Vorfreude schon mit und postete, dass sie schon jetzt ganz zappelig sei. Die 3 WM-Shows werden am 11. und 12. Juni stattfinden.
1: Information von Andreas Hein. Zum Radsport. In Bulgarien stand die erste Etappe des Giro d'Italia auf dem Programm. Am Ende eines chaotischen Finales jubelte der Franzose Paul Manier. Holger Gasker.
8: Fast zwangsläufig endete die erste Giro d'Italia-Etappe in Bulgarien mit einem Massensprint. Der war nach einer ereignisarmen Etappe umso intensiver, wurde von einem Massensturz überschattet und endete mit einem Mitfavoritensieg. Paul Manier, der jüngste der Topsprinter dieser Rundfahrt, gewann und holte das erste rosa Trikot des Spitzenreiters. Der 22-Jährige gewann voriges Jahr schon 19 Radrennen, aber dieses ist der mit Abstand wichtigste Erfolg des jungen Franzosen aus dem Quickstep-Team. Natürlich profitierte er auch etwas von dem Sturz, durch den beispielsweise der italienische Topfavorit Jonathan Milan beeinträchtigt wurde und letztlich nur Vierter war. Dessen Anfahrer Maximilian Warscheid lag zu diesem Zeitpunkt vorn und belegte letztlich Platz 9. 2 Plätze vor ihm als bester Deutscher Pascal Ackermann auf Rang 7. Auch die 2. und die 3. Etappe werden noch in Bulgarien ausgetragen, bevor der Tross dann am Montag ins Stammland der Italienrundfahrt umzieht.
1: Und bei der vorletzten Etappe der Vuelta Feminina kam die Niederländerin Anna van der Breggen als erste ins Ziel. Sie geht damit als Gesamtführende in das heutige Finale.
0: Vielen Dank, Raphael Reisdorf. Und damit sind wir dann auch am Ende dieser kurzen Samstagsausgabe der Informationen am Mittag hier im Deutschlandfunk. Das Team dankt wie immer für Ihr Interesse und wünscht Ihnen ein schönes Wochenende. Mein Name ist Stefan Heinlein. Ja.

Deutschlandfunk, 12.50 Uhr, die internationale Presseschau. In den Zeitungen geht es um die zwischen Russland und der Ukraine vereinbarte Waffenruhe und Chinas Rolle im Irankrieg. Zunächst aber Kommentare zu den Kommunal- und Regionalwahlen in Großbritannien. Die britische Zeitung The Guardian sieht das Ende des Zwei-Parteien-Systems in Großbritannien gekommen. Für die Konservativen und für Labour waren dies schlechte Ergebnisse. Wir befinden uns nun in einer Ära der Sieben-Parteien-Politik, in einem Wahlsystem, das für so viele Parteien nicht ausgelegt ist. Noch wichtiger ist, dass drei der vier Nationen, aus denen das Vereinigte Königreich besteht, künftig von Ministerpräsidenten geführt werden sollen, die sich letztendlich für die Auflösung des Vereinigten Königreichs einsetzen. Für die Parteien, die wir früher als große britische Parteien bezeichneten, scheint es unmöglich zu sein, ein einheitliches Programm zu finden, das in einer so zersplitterten Gemeinschaft Anklang findet. Vor mehr als 50 Jahren lautete die Frage, wer regiert Großbritannien? Bald könnte die Frage lauten, wird Großbritannien unregierbar? Konstatiert The Guardian aus London. Die schottische Tageszeitung The Herald betont die Bedeutung der Wahlen für das Streben Schottlands nach mehr Unabhängigkeit. Das schottische Volk hat gesprochen. Es wird eine Mehrheit für die Unabhängigkeit geben. Doch diese Mehrheit wird ignoriert werden. Nur wenn Farage in London an die Macht kommt, wird sich etwas ändern. Wenn das geschieht, ist alles offen. Wir könnten die Unabhängigkeitsfrage jetzt demokratisch und respektvoll

Im dritten werden unter nationalistischer Kontrolle stehen. Großbritannien wird seine selbstverschuldeten Wunden also in absehbarer Zeit kaum heilen. Das wird Folgen für die britische Wirtschaft haben und auch für die irische, die von der Nachfrage ihres Nachbarn abhängig ist. Ein in jeder Hinsicht angeschlagenes Großbritannien verheißt auch für uns nichts Gutes, befürchtet Irish Independent aus Dublin. Die niederländische Zeitung De Volkskrant aus Amsterdam greift Rücktrittsforderungen gegen den britischen Premierminister Keir Starmer auf. Es stellt sich die Frage, was Labour und das Vereinigte Königreich damit gewinnen würden. Ein neuer Parteichef hätte mit denselben Problemen zu kämpfen wie Starmer. Seine mangelnde Popularität ist übrigens kein Einzelfall. In Deutschland ist Friedrich Merz der unbeliebteste Kanzler in der Geschichte der Bundesrepublik. Für Politiker der Mitte ist das Regieren schwierig geworden. Die in der polnischen Hauptstadt Warschau erscheinende Zeitung Politiker wirft einen Blick voraus. Die Ära des Zwei-Parteien-Systems in der britischen Politik könnte jeden Moment zu Ende gehen, was mit ziemlicher Sicherheit Chaos und Unsicherheit mit sich bringen wird. Für Europa ist das eine katastrophale Nachricht, denn London war bisher ein relativ stabiler und berechenbarer Akteur. Die Instabilität Großbritanniens wird die Position des Kontinents im Spiel der Weltmächte nur schwächen. Und das ist das Letzte, was irgendjemand in Europa derzeit gebrauchen kann. Themenwechsel. Mit einer Militärparade in Moskau wurde heute der Sieg der Sowjetunion über Nazi-Deutschland vor 81 Jahren gefeiert. Der estnische Rundfunk ERR meint: Die Angst vor einem ukrainischen Drohnen- oder Raketenangriff auf Moskau prägt die diesjährige Parade. Die Ukraine profitiert davon bereits, da die panische Angst vor Drohnen die russische Führung lächerlich erscheinen lässt. Ein Grund ist die Befürchtung in Moskau, dass eine pompöse Feier angesichts zunehmender wirtschaftlicher Schwierigkeiten Unmut in der Bevölkerung hervorrufen könnte. Die russische Führung möchte Zwischenfälle vermeiden, die die Verwundbarkeit des Regimes offenbaren könnten. Notiert der ERR aus Tallinn. The Kiev Post aus der Ukraine kommentiert die dreitägige Waffenruhe. Die Waffenstillstandssaga rund um den russischen Tag des Sieges begann mit einem Anruf Putins bei Trump, um eine Pause zu erwirken, und endete damit, dass Zelensky die Parade offiziell genehmigte. Die Symbolik ist für den Kreml vernichtend. Durch die Einrichtung einer von den USA vermittelten Flugverbotszone über dem Roten Platz hat die Ukraine deutlich gemacht, dass die Sicherheit der Parade nun in Kiews Händen liegt. In einem Gastkommentar in der japanischen Zeitung Nihon Keizai Shimbun heißt es: Diese Einigung über die Waffenruhe ist ein Produkt eines äußerst verzerrten Machtspiels. Die Lage ist plötzlich in Bewegung gekommen, sodass Trump die Waffenruhe als seine Leistung verkaufen kann. Das ist eine unfaire Entwicklung. Die Waffenruhe wird als Gesichtswahrung bestimmter Politiker ausgenutzt. Die internationale Gemeinschaft sollte scharf kritisieren, dass die Souveränität der Ukraine für eine politische Show instrumentalisiert wird. Lesen wir in einem Gastkommentar in der Nihon Keizai Shimbun aus Tokio. Nun zur Rolle Chinas im Iran-Krieg. Die türkische Zeitung Milliyet hebt die wirtschaftliche Abhängigkeit Pekings von Energielieferungen aus dem Persischen Golf hervor. Chinas erste Priorität ist die sofortige Öffnung der Straße von Hormus. Peking lud den iranischen Außenminister ein, um ihm mitzuteilen, dass man mit der iranischen Blockade nicht einverstanden ist. Dabei musste die chinesische Führung ein Gleichgewicht wahren. Sie gewährte dem Iran die Unterstützung, die dieser benötigte, um sich einen ehrenhaften Ausweg aus diesem Konflikt zu sichern. Doch China ist nicht nur ein politischer Schutzschild, sondern auch ein wirtschaftlicher Garant. Peking könnte dem Land nach Kriegsende ermöglichen, wieder auf die Beine zu kommen, analysiert die in Istanbul erscheinende Zeitung Milliyet. Die chinesische Zeitung Jiefang Ribao unterstreicht Pekings Auftreten als Vermittler in dem Krieg. Als strategischer Partner soll sich der Iran gerade in schwierigen Zeiten auf China verlassen und die Handelsbeziehungen aufrechterhalten können.
Demnächst wird Teheran seinen Friedensplan mit Washington sowie eine Wiedereröffnung der Straße von Hormus neu erwägen.

0: Im Vergleich zu den USA setzt sich China lieber für Stabilität im Nahen Osten ein. Kurzfristige Waffenruhen sind nicht das, was die Region wirklich braucht, argumentiert Jiefang Ribao aus Shanghai. Zum Abschluss der internationalen Presseschau noch ein Blick auf den Afrika-Gipfel, der von Montag an in Kenia stattfinden wird. Die panafrikanische Zeitung The Continent verlangt eine neue Rolle der afrikanischen Staaten. Afrika sollte in das gefährliche Führungsvakuum vordringen, das durch die anhaltende Missachtung des Völkerrechts entstanden ist. Es ist der Moment gekommen, in dem die afrikanischen Staats- und Regierungschefs für eine gerechtere Weltordnung eintreten müssen. Unser Kontinent ist von Krisen heimgesucht. Von den schrecklichen Bürgerkriegen im Sudan und in der Demokratischen Republik Kongo bis hin zu den vielschichtigen Auswirkungen der Konflikte im Nahen Osten und in der Ukraine. Diese Krisen werden durch den Klimawandel und ungleiche Verhältnisse noch verschärft. Der Africa Forward Summit und die aktuelle geopolitische Lage erfordern mehr als bloße Absichtserklärungen. Sie erfordern Taten, um die Rechtsstaatlichkeit zu wahren, die Menschenwürde zu schützen und neu zu definieren, wie prinzipientreue Führung in unserer Zeit aussieht. Mit diesem Kommentar aus The Continent endet die internationale Presseschau. Redaktion Tim Neumann, Sprecherin Ildiko Filius.
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7: Die Nachrichten, zunächst die Übersicht. Die baden-württembergische CDU stimmt den Koalitionsvertrag mit den Grünen zu. Patientenschützer machen die Bundesregierung für das Defizit in der Pflegeversicherung mitverantwortlich. In Budapest soll der designierte neue Ministerpräsident Mondian im Parlament vereinigt werden. Die Meldungen im Einzelnen. Gut zwei Monate nach der Wahl in Baden-Württemberg hat der CDU-Landesverband einer Neuauflage der grün-schwarzen Koalition zugestimmt. Wie Korrespondenten berichten, enthielt sich ein Delegierter bei dem Parteitag in Korntal-Münchingen. Zuvor hatte CDU-Landeschef Hagel für das Vertragswerk und die Zusammenarbeit mit den Grünen geworben. Hagel sprach von einer Koalition auf Augenhöhe. Es gehe nicht um Grün oder Schwarz, sondern zuerst um Baden-Württemberg. Die Grünen beraten ihrerseits auf dem Landesparteitag über den Koalitionsvertrag. Der designierte Ministerpräsident Özdemir und Hagel hatten das Papier am Mittwoch vorgestellt. Darin wird die Sicherung der wirtschaftlichen Zukunft in den Mittelpunkt gerückt. Die Grünen hatten die Landtagswahl im März knapp vor der CDU gewonnen. Wahlrechtsbedingt aber kamen beide auf die gleiche Zahl an Mandaten. Die Aussagen von Gesundheitsministerin Wagen zu Milliardendefiziten und erforderlichen Reformen in der Pflegeversicherung haben zu unterschiedlichen Reaktionen geführt. Der Vorsitzende der Deutschen Stiftung Patientenschutz Brüsch sagte der deutschen Presseagentur, die Bundesregierung habe die Finanzkrise selbst befeuert, weil sie die Ausgaben der Pflegekassen zur Unterstützung des Bundes während der Corona-Pandemie nicht zurückgezahlt habe. Der Verband der privaten Krankenversicherung erklärte dagegen, die Pflegeversicherung müsse ihre Leistungen in Zukunft auf diejenigen konzentrieren, die sie wirklich benötigten. Das strukturelle Defizit der Umlagefinanzierung sei nicht mehr zu leugnen. Wagen hatte von einer drohenden Finanzlücke von 22,5 Milliarden Euro in den kommenden 2 Jahren gesprochen und baldige Vorschläge für eine Reform angekündigt. In Ungarn ist das neu gewählte Parlament zu seiner konstituierenden Sitzung zusammengekommen. Im Laufe des Tages erfolgen die Wahl und Vereidigung des neuen Ministerpräsidenten Mortior. Seine konservative Tissot-Partei hat eine Zweidrittelmehrheit. Mit ihrem Wahlsieg Mitte April beendete sie die 16-jährige Regierungszeit des rechtsnationalistischen Ministerpräsidenten Orbán. Mortior kann durch die Zweidrittelmehrheit im Budapester Parlament umfassende Veränderungen vornehmen. Vor Amtsantritt hatte er angekündigt, gegen Korruption vorzugehen, das Gesundheitswesen zu verbessern und unter anderem das Mediensystem neu aufzustellen. Er versprach auch, die Beziehungen zur Europäischen Union zu verbessern. Der britische Premierminister Starmer hat nach dem schlechten Abschneiden seiner Labour-Partei bei den Kommunalwahlen einen Rücktritt abgelehnt. Die Resultate seien schmerzlich, er werde jedoch weder nach links oder rechts abbiegen, schrieb Starmer in einer Kolumne für den britischen Guardian. Die Mehrheit der Briten wolle sichere Grenzen und geringe Lebenshaltungskosten, unabhängig von ihrem Wahlverhalten. Nun sei es an ihm, die Bürger davon zu überzeugen, dass Labour die richtige Partei sei. In Wales kam die Labour-Partei nach vorläufigen Ergebnissen auf den 3. Platz. Stärkste Kraft wird nach aktuellem Stand die Unabhängigkeitspartei Plaid Cymru von der rechtspopulistischen Partei Reform UK. In Schottland zeichnet sich ein deutlicher Sieg für die Unabhängigkeitspartei SNP ab. Auch bei der Kommunalwahl in England musste sich ersten Ergebnissen zufolge die Labour-Partei der Reform UK von Parteichef Farage geschlagen geben. Mit einer Militärparade ist in Moskau an den Sieg der Sowjetunion über das NS-Regime vor 81 Jahren erinnert worden. Auf dem Roten Platz präsentierten sich Soldatengruppen aus unterschiedlichen Bereichen der russischen Armee, wie Bilder der Nachrichtenagentur TASS zeigten. Staatschef Putin verfolgte die Parade von einer Tribüne aus und hielt eine Rede. Gäste waren unter anderem der belarussische Machthaber Lukaschenko, der kasachische Präsident Tokajew und der usbekische Staatschef Mirziyoyev. In der Nacht auf den 9. Mai 1945 war die bedingungslose Kapitulation der Wehrmacht in Kraft getreten. Die diesjährige Parade zu diesem Anlass fand wegen des Ukraine-Kriegs unter besonderen Sicherheitsvorkehrungen statt. Aus Sorge vor Drohnenangriffen wurde die traditionelle Vorführung von Panzern, Geschützen und Raketen gestrichen. Zwischen Russland und der Ukraine gilt eine dreitägige Waffenruhe. Moskau und Kiew bestätigten jeweils die von US-Präsident Trump bekanntgegebene Vereinbarung. Dazu gehört auch der Austausch von Kriegsgefangenen. Die Sondergesandte der US-Regierung für Holocaust-Fragen, Germaine, sieht in der Verzerrung und Verfälschung der Geschichtsdarstellung über die Shoah eine der größten Herausforderungen. Im Interview der Woche des Deutschlandfunks nannte sie als Beispiel mit künstlicher Intelligenz generierte Fotos und Videos, die Konzentrationslager wie Ferienanlagen aussehen ließen. So werde etwa behauptet, dass die Shoah gar nicht so schlimm gewesen sei. Germaine erklärte, man müsse solchen Geschichtsrevisionismus bekämpfen. Es gebe Tendenzen, die historische Darstellung des Holocausts umzuschreiben, die Verantwortung dafür herunterzuspielen und die Verbrechen auf andere abzuwälzen. Israels Militär hat erneut die Bewohner von mehreren Dörfern im Südlibanon aufgefordert, sich zum Schutz vor geplanten Militärangriffen in Sicherheit zu bringen. Ein israelischer Armeesprecher erklärte, man werde dort in 9 Dörfern gegen die Hisbollah-Miliz vorgehen, weil diese gegen die geltende Feuerpause verstoßen habe. Zuvor hatte die israelische Armee mitgeteilt, dass sie in den vergangenen 24 Stunden mehr als 85 Einrichtungen der Hisbollah angegriffen habe, darunter Waffenlager, Abschussvorrichtungen und weitere militärische Infrastruktur. Seit dem 17. April gilt im Libanon eigentlich eine Feuerpause. Dessen ungeachtet setzten Israel und die vom Iran unterstützte Miliz ihre gegenseitigen Angriffe fort. Parallel dazu laufen erstmals seit Jahrzehnten direkte Friedensverhandlungen zwischen Israel und der an den Kämpfen nicht beteiligten libanesischen Regierung. Ein im Niger inhaftierter Korrespondent der Deutschen Welle ist vorerst wieder frei. Nach Angaben des deutschen Auslandssenders wurde der Journalist nach 105 Tagen vorläufig aus der Haft entlassen. Das gegen ihn eingeleitete Verfahren sei ihm jedoch nach wie vor anhängig. Die Behörden werfen ihm Störung der öffentlichen Ordnung vor. Der Korrespondent war am 23. Januar in Niamey, der Hauptstadt des Sahelstaates, festgenommen worden. Wenige Tage zuvor hatte er für die Deutsche Welle einen Bericht über die Lebensbedingungen nigrischer Flüchtlinge veröffentlicht. Der Niger wird seit einem Putsch im Juli 2023 vom Militär regiert. Seither hat sich die Menschenrechtslage laut Amnesty International verschlechtert. Auf der Rangliste der Pressefreiheit der Organisation Reporter ohne Grenzen steht das afrikanische Land auf Platz 120 von 180. In Venedig ist die 61. Kunstbiennale eröffnet worden. Wegen politischer Streitigkeiten um die Teilnahme Russlands und Israels fand die Eröffnung ohne offizielle Zeremonie statt. Die für die Verleihung des Preises Goldener Löwe zuständige Jury war im Vorfeld bereits wegen des Streits zurückgetreten. Sie distanzierte sich von der Entscheidung der Biennale-Leitung, wieder einen russischen Pavillon zuzulassen. Kritik äußerte auch die italienische Regierung. Die EU strich Finanzmittel im Umfang von 2 Millionen Euro. Gegen die Teilnahme Israels gab es am Abend vor der Eröffnung Proteste. Die alle 2 Jahre stattfindende Biennale von Venedig gilt neben der Documenta in Kassel als wichtigste internationale Veranstaltung für zeitgenössische Kunst. Sie dauert bis zum 22. November. Und hier noch einmal die Übersicht. Die baden-württembergische CDU stimmt dem Koalitionsvertrag mit den Grünen zu. Patientenschützer machen die Bundesregierung für das Defizit in der Pflegeversicherung mitverantwortlich. In Budapest soll der designierte neue Ministerpräsident Modior im Parlament vereidigt werden. Der Wetterbericht, die Lage. Die eingeflossene maritime Polarluft kann sich unter leichtem Zwischenhocheinfluss weiter erwärmen. Die Vorhersage verbreitet heiter, im Norden gebietsweise stark bewölkt. Höchstwerte in der Nordosthälfte 16 bis 20, sonst 20 bis 25 Grad. Morgen zunehmend wolkig mit Schauern und Gewittern. Im Osten und Südosten länger sonnig. Temperaturen 15 bis 26 Grad. Das waren die Nachrichten.
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6: Am Mikrofon Daniel Heinrich. Es gab sie, auch heute wieder, die traditionelle Militärparade in Moskau anlässlich des sogenannten Tag des Sieges über Nazi-Deutschland. Es war allerdings eine recht zusammengeschrumpfte Version. Gleich unser erstes Thema. Er beschäftigt die Weltpolitik wie kaum eine andere Person. Donald Trump, der US-Präsident, dieses Mal hat er in Brüssel für Aufregung gesorgt. Erst hieß es, Zölle auf Autos und LKWs rauf, und zwar massiv. Dann diese Woche die Rolle rückwärts. Gleich ein Kommentar dazu unseres Brüssel-Korrespondenten. Im Ländle in Baden-Württemberg macht man sich bereit für eine Neuauflage von Grün-Schwarz. Cem Özdemir, Manuel Hagel, die Protagonisten. Oder wie unser Kommentator gleich meint, das neue Wesen, Özhagel. Und SPD, Grüne, Linke. Sie ziehen sich in einer abgestimmten Aktion vom Internetdienst X zurück. Begründung: Es herrsche dort zu viel Chaos. Unser Kommentator findet, das könnten Parteien ruhig auch mal aushalten. Wir beginnen die Sendung in Russland. In diesen Tagen jährt sich das Ende des Zweiten Weltkriegs in Europa zum 81. Mal. In Russland wird dieser sogenannte Tag des Sieges immer am 9. Mai begangen, traditionell mit einer Militärparade in Moskau, die vor allem eines soll, eigentlich Stärke demonstrieren. Dieses Jahr allerdings ist alles ein bisschen anders, wie Autor und Publizist Thomas Franke kommentiert.
8: Zum diesjährigen Tag des Sieges zeigt Russland, wie schwach es nach mehr als 12 Jahren Krieg gegen die Ukraine und die Demokratien des Westens ist. Das Fehlen des putinschen Protzens mit Panzern und Raketen ist der sichtbarste Indikator. Russland gehen die Waffen aus und die Soldaten. Aus dem einstigen Säbelrasseln ist das Klacken eines Taschenmessers geworden. Statt einer protzigen Waffenschau ist die 9. Mai-Parade eine Demonstration der Angst. In Moskau liegen die Nerven blank. Über dem Roten Platz wurden sogar Netze gespannt, um eventuelle Drohnenangriffe durch die Ukrainer zu erschweren. Die Ukraine war so nett, Putin zu garantieren, die Parade nicht anzugreifen. Russland sei eine Regionalmacht mit Atomwaffen, hat Barack Obama im März 2014 gesagt, nachdem Russland die Krim erobert hatte. Putin war damals bereits ein Scheinriese, der so tat, als sei sein durch und durch marodes Land so stark wie die Sowjetunion am Höhepunkt des Kalten Krieges. Russland konnte diesen Krieg nur beginnen, weil westliche Staatschefs ihn gewähren ließen und die Ukraine nahezu unbewaffnet war. Bei genauerer Betrachtung wäre die Gewaltspirale durch konsequentes Handeln sehr wahrscheinlich zu stoppen gewesen. Es hätten hunderttausende Menschen gerettet werden können, die in diesem völlig unsinnigen Wahnsinn ermordet, vertrieben, deportiert und gequält wurden. Es war unter anderem die Profitgier großer Konzerne, die das verhindert hat. Der damalige CEO von Bosch in Moskau versuchte 2014 sogar die Berichterstattung über den Angriff Russlands auf die Ukraine zu verhindern, indem er die Beiträge über den Krieg als geschäftsschädigend bezeichnete und forderte, damit aufzuhören. Die Korrespondenten in Moskau widerstanden diesem absurden Versuch, die Pressefreiheit einzuschränken. Die Bundesregierung unter Angela Merkel und Frank-Walter Steinmeier allerdings gab dem fatalen Egoismus dieser Wirtschaftsvertreter nach. Billiges Gas und Arbeitsplätze waren wichtiger als die Gefahr eines großen Krieges. Wie groß ihre Schuld am späteren Großangriff auf die Ukraine und die vielen Toten ist, wird später von Historikern festgestellt werden müssen. Zum Tag des Sieges 2026 ist hoffentlich allen klar, so ein Versagen darf nicht noch einmal passieren. Die aktuelle Schwäche Russlands muss maximal genutzt werden, um Russland am Ende zu entwaffnen. Alles andere hätte erneut schlimme Folgen. Die EU und die NATO müssen deshalb eine Strategie dazu entwerfen. Allein auf einen Sieg der Ukraine zu setzen, vertagt das eigentliche Problem. Über Jahre hat Putin und die seiner Macht angeschlossenen Medien der Bevölkerung erfolgreich einmassiert, die Russen seien ein Siegervolk und dementsprechend unbesiegbar. Zwar hält eine Mehrheit der Russen Putin und seine Leute für korrupt, auf sein Image als mächtiger Führer, der Nachbarländer und frühere Partner bedroht und angreift, sind sie trotzdem stolz. Es ist ein archaischer Stolz darauf, skrupelloser und gewalttätiger zu sein als alle anderen. Zwar möchte die Mehrheit ein Ende des Krieges gegen die Ukraine, aber nur zu Russlands Bedingungen. Es sind nicht allein Putin und seine Machtklicke, die den Frieden in Europa zerstören. Es ist die gehirngewaschene Bevölkerung Russlands, die es gutiert, andere zu erobern, zu demütigen oder gar zu zerstören. Der Mehrheit der Bevölkerung in Russland ist es egal, welche Verbrechen in ihrem Namen begangen werden. Und selbst wenn Putin irgendwann abtritt, hat er vorgesorgt. In der Junarmia, der Jugendarmee, hat Russland nach eigenen Angaben mehr als 2 Millionen Kinder und Jugendliche zwischen 8 und 18 Jahren unter Waffen, die der Meinung sind, dass Russland einen Existenzkampf führt. Und Putin hat Nachfolger gezüchtet. Jeder Einzelne skrupellos und machtversessen. Russland muss deshalb entwaffnet werden, sonst wird es in absehbarer Zeit die EU, die NATO und andere Nachbarn auch militärisch angreifen.
6: Thomas Franke kommentierte.

0: Wir blicken nach Washington, genauer auf das Weiße Haus, den US-Präsidenten. Kaum eine Woche ist es her, da sorgte Donald Trump für reichlich Unruhe bei der EU. Die Zölle für Autos, Lastwagen, sie sollten ordentlich nach oben geschraubt werden, von 15% auf 25%. Ein paar Tage später, die Rolle rückwärts, scheint alles schon wieder vom Tisch, das Ganze, oder zumindest verschoben. Bis zum 4. Juli, dem Unabhängigkeitstag der USA, hätte die EU nun Zeit, ihren Teil der Abmachung zu erfüllen. Erratisch, impulsiv, unkalkulierbar. Das Hin und Her der Trumpschen Diplomatie kommentiert unser Brüssel-Korrespondent Moritz Küpper.
1: Angedrohte Zollerhöhungen auf Pkw und Lkw, die ausbleiben. Beschwerden über ausbleibende Verlässlichkeit, gefolgt von, Zitat, großartigem Telefonat mit EU-Kommissionspräsidentin Ursula von der Leyen sowie eine neue Frist bis zum 250. Jahrestag der USA am 4. Juli. Es war mal wieder eine dieser verrückten Wochen des Donald Trump. Der US-Präsident treibt seine globalen Allmachtsfantasien in seiner zweiten Amtszeit nicht nur militärisch, sondern vor allem durch eine aggressive Zollpolitik voran. Ob diese juristisch hält, scheint dem US-Präsidenten dabei egal, wie ebenfalls in dieser Woche das Urteil eines US-Handelsgerichts zeigt. Ein Vorgehen, das, passend zu Trumps Charakter, erratisch, impulsiv und daher unkalkulierbar daherkommt und mit dem die Europäische Union umgehen muss. Zu bedeutend sind die wirtschaftlichen Beziehungen, zu existenziell die sicherheitspolitische, sprich militärische Abhängigkeit der Europäer. Dass Trump dies weiß und auch in wirtschaftspolitischen Auseinandersetzungen einsetzt, hat ebenfalls diese Woche gezeigt, in die, wieder als Ankündigung, die Meldung eines US-Truppenabzugs aus Europa schwappte. Erneut stellt sich also die Frage, wie umgehen mit dem tönenden, aber eventuell tönernden, Stichwort Justiz, Vorgehen Donald Trumps. In den Monaten von Trumps zweiter Amtszeit haben sich nun verschiedene Stile herausgebildet. Einschmeichen, wie es vor allem NATO-Generalsekretär Mark Rutte tut, harte Kante, Widerworte von Spaniens Ministerpräsident Pedro Sanchez, mal so beim deutschen Bundeskanzler Friedrich Merz. Oder mit einem Augenzwinkern, wie es jüngst beim Staatsbesuch in den USA dem britischen König Charles gelungen ist. Letzterer muss jedoch im politischen Alltag keine Verhandlungen führen. Wie umgehen also mit Donald Trump? Es ist die entscheidende Frage und sie wirft jenseits der transatlantischen Beziehungen auch ein Schlaglicht auf das institutionelle Ringen innerhalb der Europäischen Union. Denn auch in Brüssel gibt es verschiedene Ansätze. Während die für Handel zuständige Kommission Trump mit einem aus europäischer Sicht eher unvorteilhaften Deal von 15% Zölle auf EU-Waren bei Zollfreiheit für die US-Produkte entgegenkommt und diesen Deal schnell umgesetzt sehen will, bremst das Parlament. Es brauche Schutzklauseln für den Fall, dass die USA sich nicht an die Vereinbarungen halten, dass US-Gerichte das Ganze einkassieren. Auch für eine zeitliche Befristung treten die Parlamentarier ein und verzögern damit den Prozess. Unter den EU-Mitgliedsländern dominiert dagegen, wie bei der Kommission, der Ruf umsetzen. Der Druck auf die Parlamentarier, die einzig direkt gewählte EU-Institution, war und ist daher gewaltig. Sehr laut soll es bei den nächtlichen Trilogverhandlungen in dieser Woche geworden sein, berichten Teilnehmer. Doch das Parlament bleibt inhaltlich hart gegenüber den anderen EU-Institutionen, damit auch gegenüber Donald Trump und darf sich durch die neue Frist bis zum 4. Juli sowie die Handelsurteile in den USA bestätigt sehen. Natürlich, auch die USA haben recht, wenn sie auf eine Umsetzung drängen. Doch in den nächsten Wochen kann, von Seiten der Europäer, der Deal nun umgesetzt werden. Mit Schutzklauseln, fristgerecht. Das ist eine gute Nachricht in einer Welt, in der demokratische Werte, rechtsstaatliche Prinzipien und multilaterale Vereinbarungen immer weiter unter Druck geraten. Und dass das EU-Parlament sich innerhalb der EU-Institutionen behauptet hat und eine klare Haltung gezeigt hat, spricht nicht nur für die Abgeordneten, sondern auch für die EU insgesamt. Passend also zum Europatag an diesem Wochenende, der in diesem Jahr zum 40. Mal begangen wird.
0: Die Meinung von Moritz Küpper.

0: Viel enger kann eine Landtagswahl eigentlich nicht ausgehen. Am Ende stand vor knapp 2 Monaten fest, die Grünen um ihren Spitzenkandidaten Cem Özdemir liegen knapp vor der CDU um ihren Landeschef Manuel Hagel. Geschenkt hatten sich die beiden im Wahlkampf wenig. Nun haben sie diese Woche die Weichen für eine Neuauflage von Grün-Schwarz in Stuttgart gestellt und ihren Koalitionsvertrag vorgestellt. Und das mit einem Lächeln. Özdemir gegen Hagel. Das war gestern, beobachtet Georg Löwisch, Leiter des Ressorts Politisches Feuilleton von Die Zeit und Zeit Online.
1: Wer hätte das gedacht? Nach der Wahl in Baden-Württemberg stand die CDU den Grünen noch feindselig gegenüber. Angetrieben vom Berliner Fraktionschef Jens Spahn beschwerte sich die Union über den Wahlkampf der Grünen. Sie warf ihnen eine Schmutzkampagne gegen den CDU-Landesvorsitzenden Manuel Hagel vor. Der grünen Spitzenkandidat Cem Özdemir warnte die Union bissig vor Quatsch aller Art. Aber diese Woche stellten die beiden ihren Koalitionsvertrag vor. Sie standen lächelnd nebeneinander. Özdemir gegen Hagel, das war gestern. Nun zeigt sich in Stuttgart etwas Neues, ein Wesen namens Özhagel. Das ist kein Wunder, sondern klug. Gemessen an den miserablen Rahmenbedingungen haben beide Männer bei der Wahl gute Ergebnisse erzielt. Sie sind 2 Sieger der Mitte. Hätten sie sich verhakt und so zu Verlierern gemacht, es wäre töricht gewesen. Solch eine Vernunft ist aber keineswegs selbstverständlich, wie das Scheitern der Ampel vorgeführt hat. Auch die Misere der schwarz-roten Koalition im Bund zeigt, wie offene Konflikte beide Seiten schwächen. Das ist der erste Kontrapunkt, den Grün-Schwarz in Baden-Württemberg hier zur Bundespolitik setzt. Wer gemeinsam regiert, muss auf den gemeinsamen Erfolg hoffen. Das ist am Anfang leichter als später, wenn es für den einen Partner besser läuft. Beziehungsweise, wie bei Friedrich Merz und Lars Klingbeil, für den einen schlecht und für den anderen schlechter. Tatsächlich kann es in Baden-Württemberg Manuel Hagel passieren, dass er als Minister im Schatten bleibt und Özdemir noch beliebter wird. Aber was ist die Alternative? In einer Erfolgskoalition mag der Erfolg ungleich verteilt sein. Aber eine Streitkoalition reißt alle herunter. Was Berlin auch von Baden-Württemberg lernen kann, ist der Auftritt. Nach Tagen des Haderns postete zu Ostern Manuel Hagel ein gut gelauntes Video. Fröhlich sprach er von grünen Partnern und sagte ansonsten, er freue sich auf Ostern mit der Familie. Für Özdemir ist es ohnehin Gesetz, dass Politik auch Freude ausstrahlen muss. In jede Rede baut er Gags ein, bitte lächeln, auch mal über sich selbst. Wenn man dagegen an die Berliner Koalition denkt, sieht man graue Gesichter. Sie ächzen unter den Krisen, sie versuchen irgendwie durchzukommen. Als Friedrich Merz neulich im Spiegel über die freidrehende Social-Media-Welt sprach, sagte er, kein Kanzler habe so etwas ertragen müssen. Das war ehrlich und womöglich zutreffend. Trotzdem sitzt Merz einem Missverständnis auf. Wer die Macht hat, darf nicht jammern, weil er ja die Macht hat. Eigentlich doch ein fairer Tausch. Denn wie soll jemand, dem es nicht gut geht, dafür sorgen, dass es dem Bürger und der Bürgerin gut geht? Der dritte Stuttgarter Kontrapunkt ist, die Parteien müssen sich zurücknehmen. Wer schlau ist, schiebt sie in den Hintergrund. Özdemir hat seine Partei im Wahlkampf nicht nur versteckt, weil es die Grünen sind, sondern auch, weil sie eine Partei sind. Auch als Manuel Hagel diese Woche den Koalitionsvertrag erläuterte, hat er die Parteiinteressen demonstrativ hintangestellt. Man habe nicht in dem Geist verhandelt, dass etwas Gutes für die CDU oder für die Grünen entstehe, sondern etwas Gutes fürs Land. Eigentlich paradox. Politiker wie Özdemir und Hagel haben ihre Karrieren mit Hilfe ihrer Parteien gemacht. Die Strategie ist dennoch logisch. Nach Umfragen bewertet eine große Mehrheit der Menschen die Arbeit der Parteien skeptisch und vertraut ihnen eher nicht. Deshalb ist es ein Irrweg, politische Entscheidungen mit den Interessen der eigenen Partei zu erklären. Das aber machen Union und SPD in Berlin gern. Friedrich Merz sagt, die Handschrift der CDU müsse erkennbar werden. Sozialdemokraten argumentieren, sie müssten sich jetzt auch mal stabilisieren nach all den Niederlagen. Erst Winfried Kretschmann, dann Cem Özdemir. Sie haben immer und immer wieder den Satz des früheren CDU-Ministerpräsidenten Erwin Teufel zitiert. Erst das Land, dann die Partei. Dann die Person. Künftig gilt in Stuttgart erst das Land, dann der Özhagel und die Partei nur, wenn es unbedingt sein muss. Auch davon kann Berlin etwas lernen.
0: Georg Löwisch kommentierte.

0: SPD, Grüne und Linke haben in einer gemeinsamen Aktion angekündigt, sich von der Online-Plattform X zurückzuziehen. Ihre Accounts sollen stillgelegt werden. Die Begründung: es gebe dort zu viel Chaos, zu viel Desinformation. Martin Krebers sieht diesen Schritt in seinem Kommentar kritisch.
1: Es war der frühere SPD-Chef Sigmar Gabriel, der seiner Partei 2009 einen Rat gab. Wir dürfen uns nicht zurückziehen in die Vorstandsetagen, in die Sitzungsräume. Das ist lange her und schon damals hatte die SPD bittere Zeiten zu verkraften. Gabriels Schadensanalyse: hier drin, in der Berliner Politikblase, wird es nicht besser. Geht raus, sucht das Gespräch, die Konfrontation. Heute, bald 18 Jahre später, ist die Lage der SPD noch bitterer. Doch statt sich an Gabriels Worte zu erinnern, blasen die Genossen in umgekehrte Richtung, zum kommunikativen Rückzug. Und das als Regierungspartei in seltsamer Allianz mit Grünen und Linken. Das, was mal Twitter war, sei in den letzten Jahren im Chaos versunken, teilten die drei gemeinsam mit und ziehen die Tür zu. In der Tat, X ist problematisch, allerdings im kleinen Kreis. Ein Massenmedium ist das Portal nie gewesen, wenn auch zeitweise relevant in der politisch-medialen Bubble. Wer was zu sagen hatte, wer gehört werden wollte, wer was gehört hatte in der Hauptstadt, posaunte es hier heraus. Legendär jene CDU-Vorstandssitzung, in der Armin Laschet um die Kanzlerkandidatur rang. Das geneigte Publikum konnte über Twitter live dabei sein. Politiker simsten ihren Senf direkt aus der Sitzung an einzelne Journalisten und die fütterten ihre Followerschaft. Doch die Zeiten sind härter geworden, seit Elon Musk aus Twitter X gemacht hat. Immer mehr Bots und Fake-Accounts, immer mehr Gepöbel und Krawall. Je lauter, je rechter, desto mehr Erfolg gibt der Algorithmus. Wer hier im Dialog bleiben will, braucht ein dickes Fell. Viele aus der Hauptstadtbubble sind längst weg, auch Medienhäuser wie der Deutschlandfunk. Statt exklusiver Infos und politischer Einschätzung bekommt man heute vor allem Meinung, gerne auch völlig faktenfrei. Es wird beleidigt und getreten. Um es mit Sigmar Gabriel zu sagen: da stinkt's. Denn so ging sein Rat damals weiter. Wir müssen raus ins Leben, da wo es laut ist, da wo es brodelt, da wo es manchmal riecht, gelegentlich auch stinkt. Wir müssen dahin, wo es anstrengend ist, da ist das Leben, sagte Gabriel. Ist X das Leben? Nein, natürlich nicht. Aber es ist eine Öffentlichkeit und ganz bestimmt eine anstrengende. Aber ist das ein Grund, sich in den Sitzungssälen zu verstecken? Wir sind doch bei Blue Sky, argumentieren etwa die Grünen. Ja, da sind viele, die die Grünen mögen, das erleichtert den Dialog ungemein. Aber ist das die Aufgabe von Politikern, nur noch in Hallen zu gehen, wo das Publikum ohnehin schon auf den Stühlen steht? Nein, das wäre zu einfach und das wissen prominente Politiker wie Ex-Grünen-Chefin Ricarda Lang oder SPD-Mann Karl Lauterbach. Sie bleiben auf X. Trotzig und sinnlos finden die einen, mutig könnte man es auch nennen, denn diese einzelnen Abgeordneten haben keine Social-Media-Teams im Rücken, die Parteien und Fraktionen aber haben sie. Klar, die müssen viel aushalten, aber dafür werden sie bezahlt und Parteien ins Parlament gewählt. Es ist ihre Pflicht, sich allen in diesem Lande zu stellen, jenseits ihrer Pressemitteilungsprosa, aufrecht und wenn nötig auch wehrhaft. Ricarda Lang macht es vor, witzig, schlagfertig, argumentativ und ja, auch sie kann treten. Politik ist kein Feinkostgeschäft, es brodelt und stinkt, haltet es aus.
0: Die Meinung von Martin Krebers. Das waren sie, die Themen der Woche für diese Woche im Deutschlandfunk. Am Mikrofon bis hierhin, Daniel Heinrich, tschüss.

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1: Mit Manfred Götzke. Schön, dass Sie zuhören. In Somalia leidet ein Drittel der Menschen an akutem Hunger. 2 Millionen Kinder sind unterernährt. Es droht eine schwere Hungerkatastrophe. Wir berichten gleich über die Opfer von Dürre und internationalen Sparzwängen. Außerdem geht es in die Emirate, die nach dem wochenlangen Beschuss durch den Iran versuchen, ihr Image als Luxus-Touri-Destination wieder aufzupolieren. Und wir schauen nach Gaza, wo sich die Lage der Menschen auch Monate nach dem Waffenstillstand kaum verbessert hat. Fast alle Palästinenser leben in Zelten oder Notunterkünften.

0: In Somalia kommen gerade zwei Dinge zusammen, die das Leben von Millionen Menschen akut gefährden. Eine Dürrephase, die in den letzten Monaten Ernten und Viehbestände vernichtet hat. Und auf der anderen Seite der Sparzwang der Vereinten Nationen und des Welternährungsprogramms. Den Somaliern steht eine Hungerkatastrophe bevor, wie das Welternährungsprogramm erst gestern gemeldet hat. Denn schon jetzt leiden etwa 6 Millionen Menschen in Somalia und damit fast jeder Dritte unter akutem Hunger. Und fast 2 Millionen Kinder sind unterernährt. Gibt es Hoffnung auf eine Verbesserung, auf eine Aufstockung der Hilfsprogramme? Eher nicht, denn wegen des Iran-Kriegs sind die klassischen Geberländer noch stärker als sonst mit sich selbst und der eigenen Rohstoffversorgung beschäftigt. Was das alles für die Menschen bedeutet, das hat unsere Reporterin Bettina Rühl in Mogadischu recherchiert.
1: Sharifu Aden Nur sitzt vor der Wellblechhütte, in der sie vor gut 4 Monaten Zuflucht fand. Wenn sie sich umschaut, ist alles eng. Ihre eigene Hütte hinter ihr, die halbkugelförmigen Zelte der anderen Vertriebenen vor ihr, die Gassen zwischen den Unterkünften. Die Hütte steht in einem Lager für Binnenvertriebene am Rande der somalischen Hauptstadt Mogadischu. Sharifu Aden Nur rettete sich mit ihren 7 Kindern hierher, als sie keinen anderen Ausweg mehr sah. In ihrer Heimat im Süden Somalias war der Regen über Monate ausgeblieben. Die Ernte auf ihrem Feld war vertrocknet, ihre Tiere gaben keine Milch mehr, sofern sie überhaupt überlebt hatten.
2: Die Dürre hat unser Leben von Grund auf verändert. Bis dahin war ich glücklich, mein Leben war schön. Was auf unserem Feld wuchs, reichte, um uns zu ernähren. Wir hatten genug Milch von unseren Tieren, ich habe sogar Butter daraus gemacht. Wir haben oft mit anderen Familien gefeiert, wir haben uns dafür schön angezogen und getanzt. Das Leben hatte Sinn und Zusammenhalt, aber das ist alles zerrissen und vorbei. Unsere Gedanken sind ganz eng geworden. Wir denken nur noch darüber nach, woher wir etwas zu essen kriegen können. An die Freuden des Daseins denke ich gar nicht mehr. Mein Leben besteht nur noch aus der Suche nach Arbeit, aus Schlafen und dem Gedanken an Essen.
1: Die schwere Dürre der vergangenen Monate hat erneut Zehntausende Menschen in die somalische Hauptstadt getrieben. Hunderttausende waren bereits im Laufe der vergangenen Jahre nach Mogadischu geflohen. Vor dem Terror der islamistischen Al-Shabaab-Miliz, vor Dürren und Überschwemmungen. Im ganzen Land gibt es rund 2,6 Millionen Binnenvertriebene, Menschen also, von denen die meisten ihren ganzen Besitz verloren haben und zum Überleben auf Unterstützung angewiesen sind. Sie setzen ihre Hoffnung auf internationale Hilfsorganisationen und die UNO. Von der somalischen Regierung haben sie nicht viel zu erwarten. Nach dem Zusammenbruch aller staatlichen Strukturen in den 90er Jahren ist sie bis heute schwach, organisatorisch überlastet und chronisch unterfinanziert. Aber auch die Vereinten Nationen haben kaum noch etwas zu verteilen. Der Grund: die USA und viele weitere, auch westliche Geberländer, haben ihre Zuwendungen drastisch gekürzt. Die Folge: im Vergleich zu 2024 fehlen dem UN-System global rund ein Viertel der Mittel. Beim Welternährungsprogramm WFP sind es sogar 40%. Michelle Kiermeier ist stellvertretende Programmleiterin des WFP in Somalia. Hier kann das Welternährungsprogramm nur noch 300.000 Menschen mit Nothilfe unterstützen. Ein Rückgang um 80% verglichen mit 2024.
3: Oft sagen wir, we're taking from the hungry and we're giving to the starving. Auf Deutsch würde man sagen, wir nehmen von den Hungernden und wir geben den Menschen, die schon fast am Verhungern sind. Und das sind natürlich sehr, sehr schwierige Entscheidungen, die man treffen muss.
1: Weil das Geld immer knapper wurde, musste das Welternährungsprogramm schon in den vergangenen Jahren mehrfach die Kriterien verschärfen, nach denen ein hilfsbedürftiger Mensch auch tatsächlich Nothilfe bekommt. Das sind laut Kiermeier gegenwärtig nur noch 5%. Oder anders gesagt, 95% von denen, die dringend Hilfe bräuchten, gehen leer aus, darunter auch hunderttausende kleine Kinder. Ganz einfach, weil das UN-Welternährungsprogramm nicht mehr Geld hat. Faisal Ali Abdi ist Ernährungsspezialist und arbeitet für das WFP in Somalia. Er weiß, was es bedeutet, wenn kleine Kinder dauerhaft unterernährt sind. Nicht zuletzt schadet das ihrer Entwicklung.
4: Die Entwicklung des Gehirns ist beeinträchtigt, mit Folgen für die kognitive Entwicklung und die spätere schulische Leistung der Kinder. Gleichzeitig erhöht akute Mangelernährung auch das Risiko für Krankheit und Tod, weil das Immunsystem in diesem Zustand sehr geschwächt ist. Die Kinder werden dadurch anfälliger für verbreitete Infektionskrankheiten. In Somalia kommt hinzu, dass die Impfquote sehr niedrig ist. Wenn Kinder also mangelernährt und nicht vollständig geimpft sind und zudem in vertriebenen Lagern leben, wo Kinderkrankheiten weit verbreitet sind, sind sie diesen Krankheiten besonders schutzlos ausgesetzt. Das gilt etwa für Masern, Diphtherie oder Keuchhusten. Tatsächlich kommt es in Somalia immer wieder zu Ausbrüchen von Diphtherie, eine Folge der niedrigen Impfquote.
1: Und natürlich gibt es noch eine ganz naheliegende Folge. Der Zustand der Kinder kann sich verschlechtern, bis sie schwer mangelernährt sind, erkennbar an viel zu dünnen Oberarmen und Schwellungen, also Hungerödemen am ganzen Körper. Faisal Ali Abdi ist selbst Vater. Für ihn ist es schwer zu ertragen, wenn er Kindern nicht helfen kann.
4: Man stellt sich unwillkürlich vor, was man empfinden würde, wenn das eigene Kind in einer solchen Lage wäre. Mich berührt das jedes Mal sehr.
1: Wegen der knappen Finanzen musste das WFP auch die Lebensmittelhilfen für schwangere und stillende Mütter einstellen. Es sei denn, sie brauchen akut medizinische Behandlung.
4: Das wird sich auf das Wachstum des Ungeborenen auswirken und Komplikationen bei der Geburt werden wahrscheinlich. Ich weiß, dass das sehr schmerzhafte Tatsachen sind, aber so ist die Lage nun einmal.
1: Die Aussichten für die kommenden Monate sind noch schlechter, sagt Michelle Kiermeier, die stellvertretende Programmleiterin des WFP in Somalia.
3: Aktuell sieht es so aus, dass wir über Juni hinaus, ab Juli, keine weiteren Gelder zur Verfügung haben, um die bereits sehr, sehr reduzierte Anzahl an Menschen zu unterstützen. Nach Juni sind wir quasi bei Zero.
1: Wenn sich nicht noch kurzfristig ein Geber findet, also eine Regierung oder ein multilateraler Fonds, der zusätzliches Geld zur Verfügung stellt. Für Sharifu Adenur, die jeden Gedanken an das Schöne im Leben verlernt hat, würde sich dadurch nichts ändern. Sie hat 3 Monate lang Hilfe bekommen. Jetzt sind andere besonders bedürftige Menschen dran, obwohl sich die Notlage von Sharifu Aden nicht verändert hat.
0: Tja, eine Triage bei Hilfslieferungen in Somalia, das vor einer schweren Hungerkatastrophe steht. Bettina Rühl berichtete.

0: Kein Land wurde in den ersten Kriegswochen so heftig vom Iran beschossen wie die Vereinigten Arabischen Emirate. Man kann es kaum glauben, selbst Israel nicht. Für die reichen Touristenmagnete Dubai und Abu Dhabi ist das alles eine Katastrophe. Vor allem wurde ja auch das Image der Golfstaaten als sichere Orte für Luxustourismus oder als Finanzindustriestandorte massiv beschädigt. Und dann kommen natürlich noch ganz direkt der wirtschaftliche Schaden durch die gestoppten Ölexporte dazu. Jetzt versuchen die Golfstaaten Imagepflege zu betreiben, zum Beispiel auf einer Wirtschaftsmesse in Abu Dhabi. Da hat sich unsere Korrespondentin Anna Osius umgeschaut.
1: The Emirates reflects a clear national priority to build resilience through industry.
2: Die Eröffnungszeremonie einer Wirtschaftsmesse in dieser Woche in Abu Dhabi. In West USA investiert mit uns, steht in großen Lettern über der Bühne, während Industrieminister Sultan Ahmed Al-Jaber die Auftaktrede hält.
3: In den Emiraten beginnen die Chancen. Bauen Sie mit uns, investieren Sie mit uns und produzieren Sie in den Emiraten.
2: Der Versuch der Machthaber am Golf, das alte Image von einem attraktiven Wirtschaftsstandort zu polieren.
3: Die letzten 2 Monate haben uns zusammenrücken lassen, um stärker zu werden,
2: sagt der emiratische Unternehmer Abdallah Hassan Al-Muaini.
3: Die Wirtschaft ist trotz allem noch immer stabil und wird stabil bleiben.
2: Doch der Glitzerlack der Metropolen in Abu Dhabi und Dubai hat tiefe Kratzer bekommen. Der Schock ist immer noch groß. Iranische Drohnen und Raketen zerstörten in kürzester Zeit das über Jahre mit viel Geld aufgebaute Geschäftsmodell der reichen Golfstaaten, friedlich, sicher und damit attraktiv zu sein für zahlungskräftige Touristen und Geschäftsleute. Panische, gestrandete Urlauber in Dubai, Drohnen über der Skyline, Bilder, die für die PR-Strategen am Golf eine Katastrophe waren. Sebastian Sohns, Golfexperte vom Kapo-Institut.
4: Die Emirate haben in der Tat in den ersten Kriegswochen die meisten Drohnen- und Raketenangriffe abbekommen, noch mehr als Israel. Für die Golfstaaten ist dieser Krieg ein Super-GAU und für die Emirate ganz besonders. Und das liegt eben daran, dass man so verletzlich ist an vielerlei Fronten. Es geht ja nicht nur um die Ölindustrie, sondern es geht eben auch um die Reputation als Touristendestination, als Handelsdrehscheibe.
2: Nachdem rund 30.000 deutsche Pauschalurlauber Ende Februar in der Region strandeten, ist Dubai als Urlaubsziel derzeit weitgehend kein Thema mehr. Jedoch die offizielle Reisewarnung des Auswärtigen Amtes wurde nun teilweise aufgehoben. Thorsten Schäfer vom Deutschen Reiseverband stellt fest,
5: dass in den letzten Wochen kein deutscher Pauschalreisegast in diese Länder gereist ist. Sie haben alle Gäste, die dort vor Ort waren, auch auf eigene Kosten zurückgeholt.
2: Der ökonomische Schaden für die Vereinigten Arabischen Emirate und ihre Nachbarn ist enorm. Denn gleichzeitig hat das Hauptgeschäft der Golfstaaten, der Verkauf von Öl und Gas, durch die Krise und die Schließung der Straße von Hormuz massiv gelitten. Ölraffinerien in Saudi-Arabien gerieten ebenso unter Beschuss wie Anlagen zur Gasförderung in Katar. In dieser Woche gab es neue Angriffe auf die Vereinigten Arabischen Emirate. Eine Ölanlage im Hafen von Fujairah geriet in Brand. Der Hafen hat für die Emirate große strategische Bedeutung. Über ihn können sie Öl exportieren, ohne den Rohstoff durch die Straße von Hormuz transportieren zu müssen. Das kann die Verluste der Emirate aber nur zum Teil kompensieren. Die Blockade der Straße von Hormuz durch den Iran sei inakzeptabel, sagte der emiratische Energieminister Sulaiman Al-Mazouri. Und er betonte auch, sein Land sei gewappnet für weitere iranische Angriffe.
3: Wir haben uns bereits verteidigt. Wir sind stark, wenn es darum geht, unsere Familien und alle, die bei uns leben, zu schützen. Ich habe keine Zweifel an unseren Fähigkeiten. Aber diese Fähigkeiten werden wir mit Made in the Emirates bald auf die nächste Stufe heben.
2: Das Land werde seine eigene Rüstungsindustrie ausbauen. Ob auf die nächste Stufe heben auch bedeuten kann, dass die Emirate aktiver in den Krieg gegen den Iran einsteigen, bleibt Spekulation. Golfexperte Sebastian Sohns.
4: Die Emirate haben definitiv eine effiziente Luftwaffe, haben auch in der Vergangenheit bewiesen, dass sie wirklich Kriegsführung betreiben können, im Gegensatz zu anderen Golfstaaten. Aber ich denke nach wie vor, dass sie dort zurückhaltender sind, weil sie eben auch genau wissen, sie müssen einen Spagat hinbekommen zwischen Druck und Diplomatie, weil am Ende des Tages ist Iran eben ein geografischer Nachbar, den man nicht wegdiskutieren kann, den man auch nicht wegbomben kann.
2: Dass vor allem die Emirate so massiv unter iranischem Beschuss standen, hat mehrere Gründe. Sie sind nicht nur geografisch besonders nah am Iran gelegen, sondern sie sind auch den Abraham-Abkommen beigetreten, haben ihre Beziehungen zu Israel normalisiert und sind enge Verbündete der USA und damit dem Iran ein Dorn im Auge. Die Reaktion der Golfstaaten auf den iranischen Beschuss, bislang blieb es bei scharfen Worten. Militärisch mischten sich die Staaten nicht in den Konflikt ein. Und es scheint auch nicht unbedingt Einigkeit am Golf zu herrschen. Die Emirate kritisierten ihre Nachbarn scharf für eine ausgebliebene gemeinsame Verteidigungsstrategie, traten aus der Gemeinschaft der Ölförderländer OPEC aus. Das dürfte Saudi-Arabien als de facto OPEC-Anführer gar nicht gefallen.
4: Da geht es darum, wer hat die Deutungshoheit innerhalb der Golfstaaten. Da sieht man in den Emiraten vor allen Dingen diese Führungsrolle, diesen Führungsanspruch Saudi-Arabiens recht kritisch.
2: Die Konkurrenz der Länder am Golf über den Ölpreis könnte sich verschärfen, wenn die Exportwege wieder frei sind. Denn dann wollen alle Golfstaaten voraussichtlich nur eines: so viel Öl und Gas verkaufen, wie es nur geht. Gleichzeitig wollen die Länder mit Messen und PR-Shows über alle Kanäle weiter am eigenen Image arbeiten, damit der Schrecken des Krieges vielleicht bald in Vergessenheit gerät.
4: Das Modell Dubai ist stark, aber es ist eben auch nicht unverwüstlich. Je länger der Krieg dauert, desto mehr wird eben auch die eigene Marke beschädigt sein.
2: Die Staaten hoffen, irgendwann wieder das zu werden, was sie einmal waren: attraktive Standorte am Golf. In den luxuriösen Messehallen von Abu Dhabi gab es daran offiziell natürlich nie einen Zweifel.
0: Die Emirate wollen wieder attraktiv werden nach dem wochenlangen Beschuss durch den Iran, Anna Osius berichtete.

0: Wie fast schon üblich sendet Donald Trump in Sachen Iran-Krieg wieder mal sehr unterschiedliche Signale. Das US-Militär hat einen iranischen Öltanker angegriffen und gleichzeitig erwartet Trump noch heute eine Antwort auf seinen Friedensvorschlag. Bis dahin oder wahrscheinlich auch noch danach ist die Straße von Hormuz weiterhin faktisch dicht. Besonders hart trifft diese Sperrung, die ja jetzt schon mehr als 2 Monate andauert, die Seeleute. Zeitweise saßen 20.000 in ihren Schiffen fest, immer bedroht von Raketen und Bomben getroffen zu werden. Inzwischen konnten zwar ein paar Schiffe passieren, aber die meisten liegen immer noch im Persischen Golf fest. Jennifer Johnston.
1: Okay, guys.
2: Hey Leute, wir sind gleich in Fujairah. Wir wollen unsere Essensvorräte für die nächsten 2 Monate aufstocken. Es ist schon 5.30 Uhr in Dubai.
3: Meldet ein Seefahrer durch die Bordlautsprecher. Es ist Ende Februar. Da ahnen die Seeleute noch nicht, dass sie einen Tag später mitten im Kriegsgebiet unterwegs sein werden. Die Crew hat gerade geankert, da geraten sie unter Drohnenbeschuss, erzählt der Indonesier Reza Muhammad Saleh. Sie hätten nicht gewusst, wo die Drohne herkommt, sagt er der Nachrichtenagentur AP. Dann hören sie, aus dem Iran. Die Drohne sei direkt neben einem Öltanker explodiert, in der Nähe ihres Schiffs. Seit mehr als 2 Monaten hängen sie jetzt fest im Persischen Golf, zusammen mit rund 20.000 weiteren Seeleuten. Viele der gestrandeten Seefahrer fühlten sich einsam, gelangweilt und erschöpft. Ab und zu könnten sie mit ihren Familien sprechen, aber das Internet per Satellit sei sehr teuer und werde manchmal blockiert. Das Stresslevel sei ziemlich hoch, sagt Stephen Cotton, Generalsekretär der Internationalen Transportarbeiterföderation.
4: Einige Schiffe haben Probleme mit Nachschub, Essen, Wasser. Was ganz klar wird in unserer Kommunikation mit den Besatzungen, viele haben große Angst.
3: Seine Organisation habe zusammen mit den Golfstaaten ein Netzwerk aufgebaut, um die Seeleute auf den Schiffen zu versorgen. Mit Essen, Wasser, aber auch Medikamenten. Wie gut die Seeleute versorgt sind, hänge von den jeweiligen Ländern ab und den Reedereien, sagt Arsenio Dominguez, Generalsekretär der Internationalen Seeschifffahrtsorganisation, auf einer Konferenz in Singapur.
5: Wir sorgen uns um die Güter, die wir nicht bekommen und wie teuer alles wird. Aber wir kümmern uns nicht um die unschuldigen Seeleute, die in diesem geopolitischen Konflikt gefangen sind und ihre Arbeit machen.
3: Derzeit liegen die Schiffe an unterschiedlichen Orten im Persischen Golf vor Anker.
5: Wir arbeiten an einem Evakuierungskorridor, aber wir werden keine Evakuierungen vornehmen können, bis es sicher dafür ist.
3: Die philippinische Regierung meldet, dass sie bis Anfang Mai 1.300 Seeleute zurückgeholt hätten. Die meisten von ihnen haben auf Kreuzfahrtschiffen gearbeitet, denen Iran die Durchfahrt durch die Straße von Hormuz erlaubt hatte. Etwa 4.000 Philippiner würden noch festhängen. Einfach von Bord könnten die Seeleute nicht, sagt der Philippiner Emmanuel Gislani, der jahrzehntelang als Berater in der Branche gearbeitet hat.
2: Ich denke nicht, dass die Reeder das erlauben, da sie Milliarden Dollar in die Schiffe investiert haben. Und es sind Waren auf dem Schiff, die ausgeliefert werden müssen. Ich denke daher, dass es unmöglich ist, das Personal einfach abzuziehen.
3: Damit sind die einen länger an Bord, als sie wollen. Andere kommen nicht drauf. In Manila sitzen mehrere Dutzend jobsuchende Seeleute im Schatten großer Bäume. Vor ihnen rauschen Autos vorbei. Die Seeleute warten, dass jemand von einer Reederei oder Personalagentur vorbeikommt und ihnen einen Job anbietet. Der 53-jährige Eugenio Tejada würde sofort los, auch in den Persischen Golf.
4: Ehrlich gesagt, das Leben von Seeleuten ist eh gefährlich, egal wo sie hingehen. Ob Krieg oder nicht. Besonders auf Tankern. Wenn du nicht aufpasst, kann er explodieren, Feuer fangen.
3: Der 43-jährige Lloyd wartet auf einen Job als Kapitän und ist da anderer Meinung.
2: Ich würde nicht gehen. Wir wissen nicht, was mit den Raketen passiert, mit den Kugeln. Geld kannst du immer verdienen. Aber was ist mit deinem Leben?
3: Laut der Internationalen Seeschifffahrtsorganisation sind bereits 10 Seeleute bei Angriffen ums Leben gekommen. Wie der indonesische Seefahrer Reza hoffen die meisten einfach, dass der Krieg bald endet und sie sicher durch die Straße von Hormuz nach Hause fahren können.
0: Tausende philippinische und indonesische Seefahrer sitzen nach wie vor in der Straße von Hormuz fest und hoffen auf Frieden. Jennifer Johnston berichtete.

In Gaza ist die Situation für die Menschen auch Monate nach dem Waffenstillstand von Oktober 2025 katastrophal. Denn abgesehen davon, dass nicht mehr geschossen und bombardiert wird, ist nichts gelöst. Die Hamas hat die Waffen nach wie vor nicht niedergelegt und die Bewohner können bis heute nicht in ihre Häuser zurück, beziehungsweise dem, was davon überhaupt noch übrig ist. Mehr als 2 Millionen Menschen leben zusammengedrängt auf weniger als der Hälfte des ursprünglichen Gebiets, meist in Zelten und Notunterkünften. Die Versorgung mit Lebensmitteln, sauberem Wasser ist weiterhin kritisch, weil Hilfslieferungen oft verzögert werden. Eine besondere Rolle nimmt dabei die sogenannte gelbe Linie ein. Sie markiert die faktische Grenze zwischen den verbliebenen palästinensischen Wohngebieten und der von Israel kontrollierten Pufferzone. Das Annähern an diese gelbe Linie ist lebensgefährlich. Julius Segador berichtet.

Zahlen als glaubwürdig ein. Auch deshalb meint Abu Omar al-Nafar aus Gaza City im Interview mit der Nachrichtenagentur Reuters, die vereinbarte Waffenruhe gebe es gar nicht. Israel, unser Feind, kennt keine Waffenruhe und hält sich weder an internationale Verträge noch an Gesetze oder humanitäres Völkerrecht. Der Feind arbeitet Tag und Nacht darauf hin, die palästinensische Sache zu beenden. Besonders gefährlich ist die Situation an der sogenannten gelben Linie, die Markierung, die den Gazastreifen teilt. Östlich der Linie kontrolliert Israels Armee das Gebiet, westlich davon hat die Terrororganisation Hamas das Sagen. Ein Team der ARD trifft Munair Rajab al-Kashash. Er lebt in Al-Tofach, ganz im Osten von Gazastadt, buchstäblich nur wenige Meter von der gelben Linie entfernt. Er zeigt auf die Abgrenzung. Für ihn ist es eine Linie des Todes. Die gelbe Linie bedeutet, dass wir uns in Gefahr befinden. Panzer sind überall und die feindlichen Kräfte beschießen uns. Wir sind also absolut nicht sicher. Unser Leben ist Tag und Nacht ein einziges Elend. Wir können nicht einmal diese Straße hier erreichen. Sie ist nur 10 Meter entfernt. Und doch kommen wir nicht hin. Überall herrscht Beschuss. Sie treffen wahllos jeden Ort. Das Übertreten oder Annähern an die sogenannte gelbe Linie gilt als lebensgefährlich. Das israelische Militär verfolgt dort eine rigide Politik. Wer der Markierung zu nahe kommt, muss damit rechnen, getötet zu werden. Während die Linie ursprünglich als Zwischenlösung in Trumps Friedensplan gedacht war, wird sie zunehmend als neue Grenze gesehen. Satellitenbilder und Berichte von Hilfsorganisationen, etwa Ärzte ohne Grenzen, zeigen, dass Israels Militär die gelben Blöcke, die als Markierung dienen, immer wieder weiter in palästinensisches Gebiet hinein verschiebt, was den Lebensraum der Palästinenser weiter verkleinert. Auch Munair Rajab al-Kashash hat Angst, dass sein Haus, das unmittelbar an der Grenze liegt, bald von Israel kontrolliert wird. Er führt das ARD-Team in sein Haus. Seine Habseligkeiten sind gut verpackt. An den Wänden klaffen Einschusslöcher. Wir leben in ständiger Angst. Ich kann nicht einmal in genau diesem Zimmer sitzen, denn die Kugeln schlagen durch dieses Fenster ein. Und im Obergeschoss ist alles durch den Beschuss völlig beschädigt oder verwüstet, wie Sie sehen können. Schauen Sie, die Einschusslöcher oben, all die Treffer dahinter. Wir haben unsere Taschen gepackt, unsere Sachen stehen bereit. Jeden Augenblick können wir unsere Habseligkeiten greifen und davonrennen. Dass der Friedensplan von US-Präsident Trump weiter umgesetzt wird und schon zeitnah die Phase 2 beginnt, ist unwahrscheinlich. Hierzu müsste die Terrororganisation Hamas entwaffnet werden. Die jüngsten Aussagen des hochrangigen Hamas-Funktionärs Khalil al-Khaya im arabischen Sender Al Jazeera machen deutlich, dass die Terrororganisation dazu nicht bereit ist. Bedauerlicherweise konzentrieren sich alle nur auf die Waffen, aber die sind ein verbrieftes Recht des palästinensischen Volkes auf seinem Weg zur Eigenstaatlichkeit sowie zur Durchsetzung seiner legitimen Rechte und Forderungen. Die Terrororganisation Hamas wirft Israel vor, nicht alle Verpflichtungen aus Phase 1 des Trump-Friedensplans erfüllt zu haben. Deshalb sei man gegen die Entwaffnung. In Israel selbst rechnen viele damit, dass auch aus diesem Grund schon bald die Kämpfe im Gazastreifen wieder aufgenommen werden könnten. Israels Ministerpräsident Benjamin Netanyahu sieht sich in einer günstigen Position. Wir sind auf jedes Szenario vorbereitet und genau diese Anweisung habe ich auch unserem Militär sowie unseren Sicherheitsbehörden erteilt. Israel ist stärker als je zuvor, der Iran und seine Stellvertreter sind schwächer als je zuvor. Für die kriegsgeschundene Zivilbevölkerung sind das keine guten Nachrichten. Die meisten Palästinenser in dem schmalen Küstenstreifen haben alles verloren. Sie leben seit mehr als 2,5 Jahren als Flüchtlinge in der eigenen Heimat unter prekärsten Bedingungen. Die hygienischen Verhältnisse sind unbeschreiblich. Die Vereinten Nationen haben eben erst erklärt, dass mehr als 80% der untersuchten Notunterkünfte mit Ratten und Ungeziefer verseucht sind. Vor allem schlafende Kinder werden häufig von Ratten in Zehen und Finger und sogar in die Gesichter gebissen. Khalil al-Dagran, der Sprecher des Al-Aqsa-Krankenhauses in Deir al-Balah, warnt vor einem katastrophalen Szenario.

0: الاحتلال الإسرائيلي بحرب الإبادة التي
1: Im Kriegsverlauf mit Israel wurde ein Großteil des Gazastreifens in Schutt und Asche gelegt. Das ist ein idealer Nährboden für die Ausbreitung von Nagetieren und Insekten. Wir befürchten den Ausbruch sehr schwerwiegender Krankheiten und Epidemien, wie beispielsweise Rattenfieber und Pest. Sollten sich diese Krankheiten ausbreiten, könnten sie eine immense Umwelt-, aber vor allem auch Gesundheitskatastrophe im Gazastreifen auslösen. Die sogenannte gelbe Linie markiert die neue militärische Grenze. Sie ist aber auch die Kante einer humanitären Katastrophe, an der die Zivilbevölkerung Gazas zwischen Trümmern, Seuchen und politischer Ausweglosigkeit zerrieben wird.
2: Die Waffenruhe in Gaza existiert nur auf dem Papier. Vor allem an der gelben Linie ist die Lage für Palästinenser lebensgefährlich. Julia Segador berichtete aus dem Gazastreifen. Hier im Programm übernimmt gleich meine Kollegin Regina Brinkmann mit der Sendung Campus und Karriere. Thema dann Präsentation statt Klausur, moderne Prüfungskulturen an Schulen. Und das war eine Welt. Ich bin Manfred Götzke. Bis hierhin vielen Dank fürs Zuhören und Ihnen noch ein schönes Wochenende.

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1: Uhr, die Nachrichten. Bundestagspräsidentin Klöckner hat vorgeschlagen, den mehr als 600 Millionen Euro teuren Neubau eines Bürokomplexes für den Bundestag abzusagen. Die CDU-Politikerin betonte im Magazin Der Spiegel, in Zeiten knapper Haushaltskassen dürfe man keine teuren Erweiterungen des Parlaments vorantreiben, die nicht zwingend gebraucht würden. Wenn hunderte Millionen Euro eingespart werden könnten, müsse es eine Selbstverständlichkeit sein, den Rotstift anzusetzen. Ähnlich argumentierte Bundestagsvizepräsident Nuripur. Man solle sich auf das Nötigste konzentrieren. Dies seien die Sicherheit und die Sanierung bestehender Gebäude, betonte der Grünen-Politiker. Demnach wird befürchtet, dass die Kosten des seit Jahren geplanten Projekts Luisenblock Ost 2 auf mehr als 1 Milliarde Euro ansteigen könnten. Über die Empfehlung der beiden Politiker soll Ende des Monats auf einer Sondersitzung der Bau- und Raumkommission des Bundestags entschieden werden. Gut 2 Monate nach der Wahl in Baden-Württemberg hat der CDU-Landesverband einer Neuauflage der grün-schwarzen Koalition zugestimmt. Wie Korrespondenten berichten, enthielt sich ein Delegierter bei dem Parteitag in Korntal-Münchingen. Zuvor hatte CDU-Landeschef Hagel für das Vertragswerk und die Zusammenarbeit mit den Grünen geworben. Hagel sprach von einer Koalition auf Augenhöhe. Es gehe nicht um Grün oder Schwarz, sondern zuerst um Baden-Württemberg. Die Grünen beraten ihrerseits auf dem Landesparteitag über den Koalitionsvertrag. Der designierte Ministerpräsident Özdemir und Hagel hatten das Papier am Mittwoch vorgestellt. Darin wird die Sicherung der wirtschaftlichen Zukunft in den Mittelpunkt gerückt. Die Grünen hatten die Landtagswahl im März knapp vor der CDU gewonnen. Wahlrechtsbedingt aber kamen beide auf die gleiche Zahl an Mandaten. Der CSU-Vorsitzende Söder hat die schwarz-rote Koalition auf Bundesebene zu mehr Kompromissfähigkeit aufgerufen. Union und SPD dürften sich nicht in eine, Zitat, Spirale gegenseitiger Empfindlichkeiten geraten, sagte Söder der Welt am Sonntag. Mit Blick auf die von der Bundesregierung geplante Steuerreform bekräftigte er seine Bereitschaft, Einkommen von mehr als 300.000 Euro stärker zu belasten. Überlegungen zu einer Minderheitsregierung im Bund wies der bayerische Ministerpräsident zurück. Dies würde die Demokratie destabilisieren und die Schwäche demokratischer Parteien beim Scheitern der Weimarer Republik dürfe sich nicht wiederholen. Die Bundesregierung steht nach 1 Jahr im Amt in der Kritik. Laut Umfragen haben CDU, CSU und SPD sowie Kanzler Merz einen zurückgehenden Rückhalt in der Bevölkerung. Die Aussagen von Gesundheitsministerin Wagen zu Milliardendefiziten und erforderlichen Reformen in der Pflegeversicherung haben zu unterschiedlichen Reaktionen geführt. Der Vorsitzende der Deutschen Stiftung Patientenschutz Brüsch sagte der deutschen Presseagentur, die Bundesregierung habe die Finanzkrise selbst befeuert, weil sie die Ausgaben der Pflegekassen zur Unterstützung des Bundes während der Corona-Pandemie nicht zurückgezahlt habe. Der Verband der privaten Krankenversicherung erklärte dagegen, die Pflegeversicherung müsse ihre Leistungen in Zukunft auf diejenigen konzentrieren, die sie wirklich benötigten. Das strukturelle Defizit der Umlagefinanzierung sei nicht mehr zu leugnen. Wagen hatte von einer drohenden Finanzlücke von 22,5 Milliarden Euro in den kommenden 2 Jahren gesprochen und baldige Vorschläge für eine Reform angekündigt. Mit einer Militärparade ist in Moskau an den Sieg der Sowjetunion über das NS-Regime vor 81 Jahren erinnert worden. Auf dem Roten Platz präsentierten sich Soldatengruppen aus unterschiedlichen Bereichen der russischen Armee. Staatschef Putin verfolgte die Parade von einer Tribüne aus. In der Nacht auf den 9. Mai 1945 war die bedingungslose Kapitulation der Wehrmacht in Kraft getreten. Die diesjährige Parade zu diesem Anlass fand wegen des Ukraine-Kriegs unter besonderen Sicherheitsvorkehrungen statt. Aus Sorge vor Drohnenangriffen wurde die traditionelle Vorführung von Panzern, Geschützen und Raketen gestrichen. Das Wetter? Verbreitet heiter, im Norden gebietsweise stark bewölkt. Höchstwerte in der Nordosthälfte 16 bis 20, sonst 20 bis 25 Grad. Morgen zunehmend wolkig mit Schauern und Gewittern. Im Osten und Südosten länger sonnig. Temperaturen 15 bis 26 Grad. Das waren die Nachrichten.
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2: Ob mehrstündige Klausur oder schnell mal ein Vokabeltest, Prüfungen gehören für viele Kinder und Jugendliche zu den wohl stressigsten Momenten im Schulalltag. Und der Mai ist gerade ein sehr prüfungslastiger Monat, denn vielerorts stehen Abi-Klausuren an und Zehntklässler müssen ihre zentralen Abschlussprüfungen absolvieren. Anlass für uns, uns mal die Prüfungskultur an Schulen anzuschauen und wie sie moderner werden könnte. So soll in Nordrhein-Westfalen beispielsweise schrittweise ein neues Abi eingeführt werden, eine neue Abi-Prüfung. Dafür bereiten Schüler und Schülerinnen auch mithilfe von KI eine Präsentation zu einem Thema vor. Auch dieses neue Prüfungsformat wird uns im Laufe dieser Sendung beschäftigen. Und wir möchten natürlich auch gern von Ihnen wissen, wie sinnvoll und gerecht sind klassische Klassenarbeiten und Tests? Was ist aus Ihrer Sicht noch zeitgemäß? Was könnte vielleicht auch weg? Und wie lässt sich durch KI auch die Prüfungskultur an Schulen weiterentwickeln? Was meinen Sie? Sie erreichen uns über mehrere Kanäle, über WhatsApp unter der 0173 535 8089, 0173 535 8089, über unser Hörertelefon unter der 00800 4464 4464. Oder schreiben Sie uns an campus@deutschlandfunk.de, auch gerne mit Telefonnummer, wenn Sie zurückgerufen werden möchten. Bis drei am Mikrofon ist Regina Brinkmann. Hallo.

0: Wir reden in Campus und Karriere über die Prüfungskultur an unseren Schulen und wie sie sich gerade verändert bzw. sich verändern sollte. Und eine, die sich in diesem Bereich sehr engagiert, ist Amelie, Abiturientin aus München. Hallo und herzlich willkommen in dieser Runde.
1: Hallo, danke, dass ich dabei sein darf.
0: Amelie, Sie haben 2024 eine Petition gegen sogenannte Exen gestartet. Das ist so ein spezielles Prüfungsformat in Bayern, also unangekündigte Tests, die Lehrkräfte ohne Ankündigung durchführen können. Mehr als 50.000 Menschen haben die Petition unterstützt. Zunächst mal zur Einordnung, weil nicht jeder in Bayern zur Schule geht oder zur Schule gegangen ist. Wie laufen solche Exen in der Regel ab?
1: Ja, also Exen steht für Extemporale. Also es ist ein unangekündigter Test. Das heißt, man muss sich das so vorstellen, man geht in die Schule, man rechnet gar nicht damit oder vielleicht hat man auch so schon die leise Ahnung, dass da vielleicht mal etwas kommt und dann plötzlich kommt die Lehrkraft mit so Spickerbremsen rein, so nennen wir das. Also es sind so weiße Trennwände und spätestens ab dem Punkt bricht dann meistens natürlich Panik in der Klasse aus, gerade so in der 5., 6. Klasse, weil viele nicht damit gerechnet haben in den meisten Fällen. Und das ist dann natürlich erstmal ein Schockmoment und alle versuchen panisch, sich noch irgendwie ein Wissen schnell reinzupressen. Und ja, dann gibt es einen unangekündigten Test. Und wenn man Pech hat und genau dann für ein anderes Fach gelernt hat oder irgendwas familiär zu Hause war, man es einem nicht so gut ging, dann, ja, dann steht die Note erstmal und dann hat man halt Pech gehabt.
0: Ich bin so ein bisschen hängen geblieben, also ich höre natürlich zu und ich finde es auch sehr interessant, aber ich bin bei diesen Spickerbremsen hängen geblieben. Wie funktionieren die genau?
1: Also es ist einfach so, es gibt so einen weißen Karton mit diesen, ich glaube es ist einfach immer dieselbe Marke mit so einen weißen Spickerbremsen, die extra immer zwischen die einzelnen SchülerInnen gestellt werden, damit die quasi nicht abgucken
0: also
1: können.
0: Also Sichtschutz,
1: und immer, genau. Immer wenn wir die sehen, dann ist es schon der Panikmoment, dass wir wissen, jetzt kommt gleich was.
0: Und da steigt auch so der Stresspegel, höre ich da so raus.
1: Genau, ja.
0: Und was war das für ein Moment, in dem Sie gesagt haben, so wie Prüfungen da jetzt gerade laufen, also die Exen zum Beispiel, so kann es eigentlich nicht weitergehen, ich muss was unternehmen?
1: Es war tatsächlich nicht so ein Moment, sondern es war für mich mehr ein Prozess. Also ich bin quasi von der 4. Klasse als ja motivierte Schülerin, die irgendwie gerne lernt, in die 5. Klasse gekommen und dann ab 5., 6. Klasse ging es quasi los mit den ganzen Exen, also unangekündigten Tests und auch Abfragen. Dagegen richtet sich die Petition auch und das war für mich so der Moment, dass mir Schule einfach viel weniger Spaß gemacht hat und ich irgendwie gemerkt habe, so, es kann doch irgendwie nicht sein, aber ich dachte am Anfang immer, dass es irgendwie an mir liegt und ich mich einfach nur noch mehr anstrengen muss und einfach noch mehr lernen muss und ich habe dann irgendwann aber gemerkt, dass das Problem nicht ich bin, sondern dass sich doch irgendwie was am System verändern muss. Und gerade immer in diesen Abfragen und in diesen Ex-Situationen, das war für mich immer der Punkt, an dem ich irgendwie gemerkt habe, irgendwas läuft doch hier falsch in diesem System und es muss doch irgendwie anders gehen. Und auch immer diese Anspannung in der ganzen Klasse, die ich dann gespürt habe, hat mir gezeigt, es kann doch irgendwie nicht sein, dass sich alle so schlecht fühlen dabei und es muss doch irgendwie andere Möglichkeiten geben. Und so hat es dann bei mir angefangen, dass ich dann langsam angefangen habe, das Schulsystem so zu hinterfragen und mir gedacht habe, was können wir denn ändern und was kann ich machen, damit sich endlich mal was ändert. Und dann bin ich eben auf die Idee gekommen, eine Petition zu starten.
0: Und haben sich wahrscheinlich ein bisschen gewundert, welche Wellen die geschlagen hat?
1: Ja, also schon, aber es war nicht so, dass ich die Petition gestartet habe und gleich am nächsten Tag sie durch ganz Bayern gegangen ist, sondern es war wirklich sehr viel Arbeit, also auch im Vorfeld mir zu überlegen, was steht da drin. Ich habe ganz viele E-Mails verschickt, ganz viele ErstunterzeichnerInnen gefragt, ganz viele große Verbände angefragt, die die Petition dann auch unterstützt haben. Und am Anfang war ich tatsächlich auch sehr frustriert, weil das nur so langsam gewachsen ist. Aber mit der Zeit wurde es dann immer größer und immer mehr und dann, spätestens als die Kultusministerin sich dann auch zu Wort gemeldet hat, weil es so sehr in der Presse war, dieses Thema, und dann gesagt hat, man muss auch die Anzahl der Leistungsnachweise unter die Lupe nehmen, beziehungsweise mal darüber diskutieren, inwiefern sie angekündigt sein sollen. Und spätestens dann, als Markus Söder sich auch dazu geäußert hat und dann versucht hat, das Ganze irgendwie abzublocken und gesagt hat, nein, hier verändert sich nichts, dann ist es ganz viel in die Presse gekommen und das war sehr, sehr überwältigend für mich dann zu sehen, wie man irgendwie als Einzelperson versucht, was zu verändern und es dann plötzlich ja, überall zu lesen ist. Ja.
0: Sie bekamen, also wir haben ja jetzt auch erstmal Ihre Perspektive gehört, ne, wie Sie das erlebt haben, was Sie motiviert hat, diese Petition zu starten. Aber Sie haben halt auch durch diese Petition ganz viele Sichtweisen und Rückmeldungen von anderen Schülerinnen und Schülern mitbekommen, wie die halt auf Prüfungssituationen schauen. Was erzählen die Ihnen oder was haben die Ihnen erzählt?
1: Also die allermeisten SchülerInnen sagen mir, dass sie das sehr, sehr gut finden, mein Engagement. Und ich glaube wirklich, jeder, der im bayerischen Schulsystem, der das durchleiden musste, sage ich mal, kennt mindestens eine unangenehme Situation, wo man abgefragt wurde. Also bei einer Abfrage, ja, nimmt die Lehrkraft einen am Anfang der Stunde unangekündigt dran und man muss dann quasi vor allen Fragen beantworten und wird darauf benotet. Und was sich für viele eben bloßstellend anfühlen kann oder irgendwie eine Demütigung ist, wo man sich dann Jahre später noch dran erinnert, wenn das einem eben ja ein 10-jähriges Kind in der 5. Klasse passiert ist. Und genauso bei Exen. Also jeder kennt so eine Situation. Und sogar erwachsene Leute sind auf mich zugekommen, haben gesagt, ihnen ging das genauso, weil sich ja kaum was verändert hat irgendwie an unseren Prüfungen. Deswegen, ich habe da große Unterstützung erfahren und ich habe dann auch versucht, zusammen mit SchülerInnen noch weiterzumachen. Und wir haben dann auch zusammen eine Demo organisiert in München letztes Jahr am 6. April.
0: Sie sind auch weiter aktiv. Da können wir ja noch weiter im Laufe der Sendung nochmal drüber sprechen. Aber es gibt bestimmt auch Menschen, die sind dem sicherlich auch begegnet, würde ich mal sagen, die sagen, naja, Schule ist ja nun mal keine Wohlfühlzone, muss auch ein bisschen auf Druck vorbereiten. Was haben Sie denen entgegnet oder entgegnen Sie ihnen noch?
1: Ja, also ich finde, es ist ja eine Voraussetzung, dass man gut lernen kann, dass man sich wohlfühlt. Also deswegen, ich verstehe dieses Argument nicht so richtig zu sagen, ja, irgendwie Kindern sollte es möglichst schlecht gehen, Kindern sollten ganz stark unter Druck gesetzt werden und nur dann würden sie irgendwas machen. Ich finde, das ist irgendwie ja ein Armutszeugnis zu sagen, dass Kinder irgendwie nur dazu bereit sind, was zu lernen, wenn es ihnen irgendwie ganz schlecht geht und man sie so krass unter Druck setzt, weil das ist ja so das Prinzip der Ex, also dass man immer unter Panik sein soll, dass es gleich einen unangekündigt erwischt und man dadurch dann lernen soll. Und ich würde mir das genaue Gegenteil wünschen, dass man Schule eben danach ausrichtet, dass Kinder da gerne hingehen, dass sie von sich aus motiviert lernen. Und das ist ja auch das, wenn man sich mal überlegt, welche Themen man irgendwie gut kann. Das sind ja immer Themen, die einen irgendwie interessieren. Oder gerade auch die Rolle der Lehrkraft ist ja besonders wichtig. Also, dass man eine Person hat, die einen da motiviert. Und
0: aber ich würde gerne noch mal so einen kritischen Moment einwerfen, weil es hören ja Menschen aus ganz unterschiedlichen Meinungsspektren und Perspektiven zu. Und warum soll Schule nicht vielleicht auch stressige Momente, sag ich mal, auch produzieren mit Prüfungen, die einen dann auch im weiteren Leben vielleicht auch erwarten? Das ist ja auch mal so ein Argument, was eingeführt wird. Da würde ich auch gerne mal Ihre Meinung zu hören.
1: Ja, also ich glaube, da gibt es einfach unterschiedliche Definitionen, was man jetzt als, ich sag mal, sinnvoll für das weitere Leben erachtet. Also ich glaube, wir werden im Verlauf auch noch über weitere Prüfungsformate sprechen.
0: Machen aber wir gleich,
1: ich finde, ja, sowas wie jetzt ein Gelingensnachweis oder eine Projektarbeit oder eben ein umfassenderer Leistungsnachweis bereitet einen irgendwie viel mehr aufs Leben vor, anstatt immer unter Stress ganz viele Fakten auswendig zu lernen oder den Hefteintrag perfekt wiedergeben zu können und den dann halt einmal in der Abfrage aufzusagen und dann quasi wieder zu vergessen. Also ich finde das jetzt irgendwie nicht so sinnvoll. Und wenn ich mir auch überlege, was ich in den ja ganzen letzten Jahren gelernt habe, also ich mache jetzt Abitur und vieles irgendwie, was ich damals in Physik, Chemie gelernt habe und da vielleicht sogar noch wirklich gut drin war, könnte ich jetzt gar nicht mehr aufsagen, weil ich das halt wirklich nur einfach mal so schnell für den Test gelernt habe. Deswegen, ich finde, wie es aktuell läuft, ist es nicht so sinnvoll. Also es produziert ganz viel Stress. Kinder gehen nicht gerne in die Schule, also viele. Und so das Ergebnis, was man dann hat, ist nicht unbedingt gut. Also man weiß ja nicht unbedingt mehr viel, was man da gelernt hat.
0: Weiten wir mal ein bisschen die Perspektive. Sie haben es ja auch schon so ein bisschen angesprochen, ne? Andere Prüfungsformate. Also nicht nur kritisieren, sondern gucken, wie es besser gehen kann. Das wollen wir mit Henrik Haferkamp. Er ist Lehrer in Gütersloh und Mitbegründer des Instituts für zeitgemäße Prüfungskultur. Herzlich willkommen in dieser Runde.
2: Hallo.
0: Herr Haferkamp, Ihre Schule macht manches anders, kann man sagen. Und Sie beschreiben Prüfungskultur an unseren Schulen so als museales Setting. Wie sehr sind denn die klassischen Klausuren und Tests aus Ihrer Sicht, wie sie an vielen Schulen jetzt noch laufen, in die Jahre gekommen?
2: Das ist ein sehr weites Feld. Man muss sich das vielleicht so vorstellen, dass ich an dieser Prüfungspraxis in den letzten 60, 70 Jahren fundamental nicht wirklich was verändert hat. Wir haben eine Lernkultur 4.0, aber im Prinzip noch eine Prüfungskultur 1.0. Wir wollen, dass die Schülerinnen und Schüler im Unterricht kommunizieren, oft zusammenarbeiten. Wir wollen Projekte, es gibt einige Schulen, da werden Tiny-Häuser gebaut oder da haben die Schülerinnen und Schüler Möglichkeit, sich eigene Herausforderungen zu suchen und wandern über die Alpen. Aber dann sollen sie danach wieder in 45 oder 90 Minuten im Prinzip wieder das Wissen auf Papier bringen. Und das meine ich so ein bisschen mit musealen Charakter. Im Prinzip ist so diese Unterrichtspraxis schon viel, viel weiter. Die ist digital, da wird KI eingesetzt. Aber in Prüfungen und Prüfungssituationen ist sie dann doch sehr traditionell. Und das ist etwas, was uns wirklich Bauchschmerzen gemacht hat. Und das war auch der Grund, warum wir dann vor 6 Jahren gesagt haben, wir müssten mal so ein Institut gründen, was sich wirklich darum kümmert, eine alternative Prüfungskultur populär zu machen. Mhm. Und das war der Startschuss eigentlich, damals durch Corona initiiert, weil man gar nicht mehr so prüfen konnte, wie man das im Prinzip vorher getan hat.
0: Bevor wir jetzt auf dieses Institut vielleicht im Laufe der Sendung noch weiter zu sprechen kommen, was das so leisten kann, bleiben wir noch mal bei Ihrer Schule, weil die ja auch sehr innovativ ist. Und Sie haben mir im Vorfeld erzählt, dass Schüler und Schülerinnen noch heute von der wunderbarsten Klausur schwärmen. Wie muss man sich die vorstellen?
2: Ja, in der Tat. Wir haben damals unsere Schülerinnen und Schüler gefragt, was ihnen am meisten Bauchschmerzen bei Klassenarbeiten und Klausuren macht. Und da würde ich auch Amelie total zustimmen. Nur wenn Schülerinnen und Schüler wirklich über ein gutes schulisches Wohlbefinden verfügen, können die auch ihre Leistung abrufen. Und deswegen war das ganz, ganz wichtig, dass wir die Schülerinnen und Schüler damals wirklich mit ins Boot geholt haben. Und das Interessante war, dass sie gesagt haben, es ist nicht die Angst vor der schlechten Note, sondern in Prüfungen ist das Belastendste quasi der Zeitdruck. Nicht das abrufen zu können, was man eigentlich gelernt hat, oder auch die Angst sozusagen vor einem Blackout dann auf sich alleine gestellt zu sein. Und wir haben dann zusammen mit den Schülerinnen und Schülern überlegt, wie könnte denn eigentlich eine alternative Prüfungskultur aussehen? Und da ist dann eben diese wunderbare Klausur herausgekommen. Die Schülerinnen und Schüler durften sich einen halben Schultag Zeit nehmen, um diese Aufgaben zu bearbeiten. Es gab insgesamt 2 Räume, einmal den Klassenraum als den Ort des Austausches und es gab unsere Schulmediothek als Ort der Stille, wo man also konzentriert arbeiten konnte. Man durfte alle Hilfsmittel, alles, was man im Unterricht mitgeschrieben und erstellt hatte, mit in die Klassenarbeit nehmen, also so eine Art Open Book, Open Media Klausur. Und die Schülerinnen und Schüler, und das ist eben so eine Besonderheit unserer Schule, die haben seit 26 Jahren Zugriff auch auf digitale Endgeräte, durften eben auch mit ihrem Laptop in der Klassenarbeit arbeiten. Und da gab es dann ganz interessante Konstellationen, dass die Schüler sich erst im Klassenraum ausgetauscht haben, dann irgendwann in die Schulbibliothek gewechselt sind und dann dort eben die Klassenarbeit zu Ende geschrieben haben. Und am Ende haben wir die Schülerinnen und Schüler gefragt, wie sie das fanden. Und die Rückmeldung war überwältigend, weil sie gesagt haben, es war das erste Mal, dass ich zeigen konnte, was in mir steckt. Und ich musste nicht hetzen und ich hatte nicht diese Zeitdruck und es war nicht so ein erster Entwurf, sondern es hatte Hand und Fuß, was ich da schreiben konnte. Und es war mitnichten so, dass alle Schülerinnen und Schüler jetzt ein 1+ mit Sternchen und Sahnehaube hatten, aber sie konnten wirklich endlich mal zeigen, was sie gelernt hatten. Und da erzählen die Schülerinnen und Schüler heute noch von, dass sie das eine ganz wunderbare Erfahrung
0: war. Ich hoffe, dass es jetzt mal nicht nur ein einmaliges Erlebnis war. Wie sind Sie da weiter mit umgegangen, mit diesem Format?
2: Ja, klar, sowas wird natürlich weiterentwickelt und findet jetzt nicht nur in der Unter- und Mittelstufe statt, sondern teilweise auch bis in die Oberstufe reingezogen. Und da gibt es ganz unterschiedliche Bereiche. Also wenn mir Kollaboration, Kommunikation wichtig ist, dann ist es ja sehr seltsam, dass das in Prüfungssituationen verboten sein soll. Und deswegen gibt es bei uns eben auch vorgelagerte, zum Beispiel kollaborative Arbeitsphasen, wo die Schülerinnen und Schüler die Arbeit ausgehändigt bekommen. Sie dürfen dann miteinander reden, sie dürfen nichts mitschreiben. Und die gehen dann viel beruhigter in diese Klassenarbeitssettings. Und das Interessante ist, die tauschen sich gar nicht über die Lösung aus, sondern die tauschen sich ganz oft über die Fragestellung aus. Wie hast du das verstanden? Was müssen wir jetzt eigentlich ganz genau machen?
0: Und dann das ist ja auch immer auch so ein stressiger Moment, wenn man dann nochmal dem Lehrer eine Frage stellt und sagt, ich kann jetzt nichts mehr dazu sagen. Man steht da mit der Frage allein und hat sie womöglich nicht richtig verstanden. Ich glaube, da erinnern sich noch viele an solche Situationen.
2: Genau. Mhm. Ja, und wir machen auch zum Beispiel ganz oft mündliche Prüfungen in Fächern, wo das vielleicht gar nicht normalerweise üblich ist. Es ist ja, sag ich mal, eher etwas, was in den Fremdsprachen so als Kommunikationsprüfung vorkommt. Da kann man dann eben auch als Lehrkraft nochmal rückfragen. Und dann gibt es eine Situation, ich weiß nicht, ob wir Zeit haben, da ganz kurz noch drauf einzugehen, wo eine Schülerin zusammen mit einer anderen Mitschülerin sollten die ein Gedicht analysieren und unterschiedliche Positionen vorstellen, die sie hatten und das eben begründen, wie sie das Gedicht verstanden haben. Und das sprach die Schülerin immer von einem Mutsprung. Und ich habe, also wenn das jetzt eine schriftliche Arbeit gewesen wäre, hätte ich wahrscheinlich irgendwie ein Fragezeichen dran gesetzt oder Ausdruck und falsch dran geschrieben. Aber da konnte ich eben nachfragen und hat die Schüler dann erklärt, ja, Mut, nicht Courage, sondern eben Mut, wie das Englisch Stimmung. Da ist ein Stimmungsumschwung in dem Gedicht. Und das konnte sie so gut erklären. Und da konnte man dann wirklich spüren, ja, das verstanden. Und wenn sie das jetzt nur schriftsprachlich niedergeschrieben hätte, dann hätte ich als Lehrkraft das wahrscheinlich gar nicht verstanden, was sie sich da überlegt hat. Und das war so gut, das konnte sie so gut erklären in diesem mündlichen Austauschformat. Also wir versuchen wirklich, Prüfungen anders zu gestalten. Ich muss aber auch sagen, dass auch die klassischen Klausuren, also Gott sei Dank nicht sowas wie in Bayern mit diesen Echsen, aber auch klassische Formate haben natürlich ihre Berechtigung und Schülerinnen und Schüler müssen auch mal unter Druck performen und Wissen abrufen können. Aber uns ist es eben auch ganz wichtig, dass das zu unserer Lernkultur passt und unsere Lernkultur ist eben auch ganz projektorientiert angelegt und dann macht es keinen Sinn, in 45 oder 90 Minuten nur schriftliches Wissen abzuprüfen.
0: Lassen Sie uns noch über ein weiteres Format sprechen, weil das ja auch jetzt auch im Zuge von KI immer mehr eine Rolle spielt, wie man eigentlich ja mit Prüfungen, auch Hausaufgaben umgeht, wenn es die KI gibt und mutmaßlich Schülerinnen und Schüler sich da alles Mögliche texten lassen. Aber Sie lassen Schülerinnen und Schüler tatsächlich mithilfe von KI auch Klausuren schreiben. Wie läuft das ab?
2: Also wir haben tatsächlich schon vor dem Erscheinen von ChatGPT im Jahr 2022 sehr viel auch mit KI experimentiert. Ich habe da eine erste Klassenarbeit mit KI-Einsatz schreiben lassen. Die Schülerinnen und Schüler durften tatsächlich ein Chatbot nutzen und hätten sich die ganze Klassenarbeit von KI schreiben lassen dürfen. Hat aber keiner gemacht. Und es gab noch eine weitere Bestandteil in dieser Klassenarbeit. Es war eine Argumentation. Und sie mussten dann eben begründen, an welchen Stellen haben sie KI eingesetzt, an welchen Stellen haben sie darauf verzichtet, warum haben sie eben auch verzichtet. Und das mussten sie eben reflektieren. Und die Klassenarbeit bestand dann eben aus zwei Teilen, einmal dem ko-kreativen, argumentativen Text und der Reflexion darüber, warum sie jetzt an bestimmten Stellen KI eingesetzt haben. Ein anderes Format, was ich auch schon erprobt habe, ist, dass man den Schülerinnen und Schülern ermöglicht, ihre Klassenarbeit zu feedbacken. Das heißt, die dürfen dann einen Feedback-Tutor nutzen, einen KI-Feedback-Tutor, der ihnen dann eine lernförderliche Rückmeldung gibt in der Klassenarbeit. Und dann dürfen sie das eben mit berücksichtigen beim Schreiben und geben dann am Ende sozusagen ihren First Draft ab und eben die überarbeitete Version. Und was da eben auffällt, ist, dass sich teilweise Schülerinnen und Schüler bis zu 9 Notenpunkte verbessern. Und da sieht man eben, dass es manchmal vielleicht eben so einen kleinen Schubser braucht in die richtige Richtung, aber dass dann Schülerinnen und Schüler total gut in der Lage sind, eben auch Leistungen abzurufen.
0: Und wenn es jetzt zum Beispiel, eben habe ich ja bei Amelie auch schon mal so mutmaßliche Kritik an solchen auch jetzt neueren Prüfungsformaten, die da angeführt wird, eingebracht. Was entgegnen Sie denn Menschen, die sagen, naja, aber wo ist das jetzt noch eine Leistung der Schülerin und des Schülers und nicht vielmehr eine Leistung der KI?
2: Das versuchen wir eben durch diesen reflexiven Teil zu gewährleisten. Die Eigenständigkeit der Leistung soll dadurch transparent gemacht werden. Und es ist in der Tat so, dass man natürlich mit den Schülerinnen und Schülern besprechen muss im Vorfeld, dass es nicht sinnvoll ist, alles sich von der KI erstellen zu lassen, dass dort Halluzinationen vorliegen können, dass dann Bias ist und dass sie eben verantwortlich sind für das, was sie dann tatsächlich schreiben. man dann nicht eben sagen kann, das hat mir die KI falsch vorgesagt. Also die müssen eigentlich im Prinzip nicht weniger wissen, sondern sie müssen im Prinzip mindestens genauso viel oder mehr wissen, weil dieses Reflektieren, dieses Bewerten, dieses Beurteilen, das sind natürlich, sage ich mal, eher so Dinge, die in den Anforderungsbereich 3 fallen. Das heißt, das ist etwas, was trotz KI, glaube ich, schwierig ist für Schülerinnen und Schüler. Und daran kann man dann natürlich auch erkennen, was sie geleistet haben. Wir können uns auch sehr gut vorstellen, das mit einer späteren mündlichen Abfrage noch zu kombinieren, dass Schülerinnen und Schüler dann eben ihr Produkt, was erstellt worden ist, dann auch nochmal, sie das eben nochmal vortragen, dass sie das präsentieren und dass sie eben da auch Rede und Antwort stehen. Und da hat man dann meistens keinen Zugriff auf eine KI. Und da kann man dann relativ ganz gut erkennen, was hat die KI eigentlich gemacht und was hat der Schüler, was hat die Schülerin tatsächlich gelernt.
0: Das könnte ja auch vielleicht, wenn wir nochmal auch über die neuen Prüfungsformate im Abitur, zum Beispiel NRW, sprechen, da kommen wir auch sicherlich nochmal drauf zurück und auch auf die KI. Ich möchte jetzt aber eine erste Hörerin in die Runde mit reinnehmen, Frau Behrens aus Hessen. Frau Behrens, Sie unterrichten selbst. Wie ist Ihre Haltung zur Prüfungskultur aktuell? Was würden Sie verbessern oder was finden Sie schon ganz gut, wie Sie es machen?
3: Ja, also ich habe die Erfahrung gemacht, dass Schülerinnen und Schüler zum großen Teil nur noch für eine Prüfung lernen und das heißt, es im Kurzzeitgedächtnis bleibt und danach vergessen. Also so typisches Beispiel ist Englischvokabeln nach 3 Wochen Ferien haben wir vor 3 Wochen gelernt, wissen wir doch jetzt nicht mehr. Meine Standardantwort drauf ist, ich habe die Vokabeln etwa vor 40 Jahren gelernt und weiß die immer noch.
0: Wie haben Sie die gelernt? Mit Tests oder anderen Wegen? Also was wollen Sie damit sagen?
3: Ich habe die schlicht und einfach mit Wiederholung gelernt, Vokabeln. Und ich war dann natürlich auch ein paar Mal in England und habe meine Kenntnisse erweitert, habe dann auch irgendwann Englischprüfung gemacht in Cambridge, aber das ist etwas anderes. Mhm. Aber die Lernkultur von ganz vielen Schülerinnen und Schülern, nicht von allen, aber von ganz vielen ist, ich arbeite nur ganz kurzfristig, nur im Kurzzeitgedächtnis und danach nicht mehr. Irgendwann habe ich da mal eine Klasse übernommen mit Englisch, so für ein Vierteljahr, habe den angekündigt, wir schreiben mindestens 3 Tests die Woche, Vokabeltest am Anfang, 10 Stück und dann ist die Sache erledigt. Großer Protest zuerst, nach 2-3 Wochen war das selbstverständlich. Und als ich dann mal nach 2 Jahren wieder reinkam und dann anbot, du, wir können auch die Geschichtsstunde auf Englisch machen, kam die Antwort, wir haben sie doch die letzten 2 Jahre nicht mehr gehabt.
0: Also, da war schon wieder alles futsch, weil man ja nicht mehr weiter getestet hat, so wie Sie das gemacht haben, Frau Behrens.
3: Ja, ganz genau.
0: Darf ich diesen Punkt gerade mal einmal in die Runde spielen? Würde gerne mal hören, wie Amelie das bewertet. Waren ja jetzt auch Tests mit Ansage. Ist das ein Format, mit dem Sie sich anfreunden könnten, was vielleicht aber auch schon praktiziert wird? Oder ist das eigentlich auch was nicht mehr zeitgemäß ist, Amelie? Sind Sie noch dabei? Oh, da ist uns gerade die Leitung zu Amelie weggebrochen. Dann gebe ich die Frage mal an Herrn Haferkamp weiter, der hoffentlich noch da ist.
2: Ich bin noch da, ja.
0: Genau. Also ist
2: ja,
0: das...
2: Genau. Genau, also ich glaube, für die Fremdsprachen ist das total sinnvoll. Also Vokabeln sind einfach die Basis, um nachher eben auch sprechen zu können. Und da ist total sinnvoll, glaube ich, das regelmäßig auch abzutesten. Ich glaube, der Unterschied zu dem bayerischen Modell war jetzt, dass die Hörerin die Tests angekündigt hat. Und dann können sich Kinder und Jugendliche ja auch ganz gut darauf vorbereiten und wissen dann eben auch, was sie erwartet. Ich glaube, das, was so anstrengend ist und das, was so angstbesetzt ist, ist tatsächlich, wenn es unklar ist, wann es einen ereilen könnte. Mhm. Und ich glaube, das würde ich mir als Erwachsener eben auch nicht wünschen, dass mein Schulleiter unangekündigt in der Klasse steht und sagt, so, jetzt gucke ich mir aber mal Ihren Unterricht an. Sondern ich glaube, das ist für alle Arbeitnehmer selbstverständlich, dass man sicherlich auch mal irgendwie geprüft wird, aber dann kriegt man eben ein Datum mitgeteilt und dann weiß man ganz genau, was einen erwartet. Das ist, glaube ich, etwas, was
0: das könnte was Bayern auf jeden Fall noch von Frau Behrens lernen, sagen wir es mal so.
2: Genau. Genau. Was Schülerinnen und Schüler dann eben auch gut fänden. Also ich glaube, nicht, dass es falsch rüberkommt. Ich glaube, es kommt so ein bisschen auf die Mischung drauf an. Die traditionellen Formate, die sind nicht schlecht. Es bedarf einfach einer guten Mischung aus alternativen, zeitgemäßen Prüfungsformaten, traditionellen Prüfungsformate, sodass für jeden Schüler, für jede Schülerin was dabei ist. Und Grundvoraussetzung ist für mich jedenfalls, dass diese Tests und Prüfungen angekündigt sind.
0: Mhm. Frau Behrens, vielen Dank für diesen Punkt und an dieser Stelle ein Aufruf noch an andere Hörerinnen und Hörer. Wenn Sie sich wie Frau Behrens hier in dieser Runde beteiligen möchten, dann können Sie die 00800 4464 4464 wählen. Sie erreichen uns auch per Mail an campus@deutschlandfunk.de oder Sie schicken eine WhatsApp-Nachricht an 0173 535 8089.

0: Wie kann oder muss Prüfungskultur an unseren Schulen moderner werden? Das ist unser Thema heute noch bis drei. Und wir haben jetzt auch schon über verschiedene Formate gesprochen. Und wenn man sich neue Prüfungsformate wünscht, ist natürlich auch immer ein bisschen die Frage, wie aufwendig ist das eigentlich und wie praktikabel, das so im Schulalltag einzuführen. Und darüber möchte ich jetzt mit Caroline Lensing sprechen. Sie ist stellvertretende Vorsitzende der GEW Nordrhein-Westfalen. Guten Tag, Frau Lensing.
1: Ja, auch von mir. Hallo in die Runde.
0: Ja, und wir haben Sie ganz gezielt sozusagen in diese Sendung geholt, weil Nordrhein-Westfalen plant ja ab dem kommenden Schuljahr schrittweise ein neues Abiturprüfungsformat einzuführen mit Präsentationsanteilen, um es mal so zu nennen. Er hat zunächst gefragt, wie soll denn das konkret ablaufen? Wie muss man sich das vorstellen, dieses fünfte neue Abiturfach und dann dieses Prüfungsformat?
1: Ja, das ist so gedacht, dass in der Q2, also in dem letzten Jahrgang, ein Projektkurs eingeführt wird. Der kann an ein Referenzfach gebunden sein, an ein oder mehrere Referenzfächer. Ich nehme da mal ein Beispiel, digitale Gesellschaft und Medien, kann dann die Referenzfächer Deutsch und Sozialwissenschaften haben. Und da geht es dann eben um Medienanalyse. Da könnte man was machen zu TikTok und politische Meinungsbildung. Das wäre jetzt so ein Beispiel dafür.
0: Also anders als in bisherigen mündlichen Prüfungen wird man dann nicht am Tag, kriegt man einen Text vorgelegt und den muss man analysieren und dann irgendwie präsentieren, auch dazu eine Analyse, sondern man hat schon vor der Abiturprüfung im Jahr davor Zeit, sich auf diesen Vortrag vorzubereiten. Ist das so?
1: Genau. Ja, genau. Man hat sogar zwei Prüfungen noch im Unterricht, sodass man sich so ein bisschen darauf vorbereiten kann, wie dann diese Prüfung im mündlichen Abitur aussieht oder in dieser Präsentationsprüfung. Und dann ist das ähnlich wie im mündlichen Abitur. Man hat statt diesem freien Teil, in dem man dann seine Arbeitsergebnisse präsentiert, präsentiert man dann dort die Ergebnisse aus dem Projektkurs. Und dann anschließend gibt es nochmal ein Reflexionsgespräch, um eben dann auch zu schauen, hat der Schüler, die Schülerin überhaupt die Materie verstanden? Wie war die Vorgehensweise, sodass das, was Herr Haferkamp gerade ja auch schon mal beschrieben hat, umgangen werden kann, dass es sich gegebenenfalls nicht um die eigene Leistung handelt.
0: Mhm. Warum ist denn so ein Format wichtig? Also warum kommt NRW darauf? Und NRW ist ja jetzt nicht das erste Bundesland, das so Präsentationsanteile in Abiturprüfungen einführt. Warum geht NRW diesen Schritt?
1: Ja, es gibt zwei Gründe. Einmal sagt das Ministerium, das sehe ich ein bisschen kritischer, dass es eine Vergleichbarkeit der Abiturnoten geben muss im gesamten Bundesgebiet. Das ist so ein bisschen der Druck, der dahinter gemacht wird, das schnell einzuführen. Aber es gibt natürlich auch einen pädagogischen Grund, das, was jetzt gerade auch in den Gesprächen schon berichtet wurde. Man muss sich einfach an moderne Kompetenzen angleichen. Das, was bisher abgefragt wurde, und das wurde ja jetzt gerade schon mehrfach betont, ist vielleicht nicht mehr zeitgemäß. Und dementsprechend muss man sich dort modernisieren.
0: Amelie, Abiturientin aus München, uns jetzt wieder zugeschaltet. Eben waren Sie mal weg. Gibt es so ein, Sie sind ja jetzt gerade mitten im Abitur, gibt es so ein Format in Bayern, beziehungsweise hätten Sie so etwas gerne?
2: Also im Abitur selbst haben wir so ein Format nicht. Also wir haben quasi drei schriftliche Fächer und zwei mündliche. Aber wir hatten ein W-Seminar, also so ein wissenschaftliches Seminar, wo wir auch quasi so eine wissenschaftliche Arbeit schreiben mussten und das dann vorstellen mit einer Präsentation. Also ich kann mir vorstellen, dass es so ähnlich war und das fließt auch mit ins Abitur rein. Was ich an sich irgendwie gut finde, weil man ja sich das Thema selbst oder zum großen Teil irgendwie selbst aussuchen konnte. Und deswegen sind da auch wirklich sehr gute Ergebnisse bei uns entstanden. Also die meisten SchülerInnen hatten da auch wirklich gute Noten. Nicht, dass es jetzt irgendwie so total nett bewertet wurde, das war gar nicht so, sondern es war einfach der Unterschied, dass man sich das selbst aussuchen konnte und man dadurch, wenn man das einen interessiert, dann irgendwie viel mehr da reinsteckt. Und deswegen finde ich das immer eine gute Idee. Was ich mir wünschen würde, ist, dass es aber nicht nur dann irgendwie zur Abschlussprüfung eingesetzt wird, sondern auch schon früher, also so, ja, auch, ich glaube, gerade auch wenn, so im Kindesalter kann man ja auch irgendwie spielerisch mehr lernen oder irgendwie Prüfungen mehr so gestalten, dass sie irgendwie näher irgendwie an der Lebensrealität zum Beispiel dran sind oder
0: auch um ja, vielleicht ein bisschen Routine auch im Laufe der Schulzeit zu entwickeln. Ne? Das sind ja schon mal so ein paar Vorschläge. Frau Lensing hat aber auch noch welche, weil sie finden es jetzt so als Gewerkschaft GEW auch nicht nur prickelnd, dass es dieses neue fünfte Abiturfach gibt, um es mal so einzuleiten. Was stört Sie denn daran?
1: Das stimmt. Ja, also das, was Herr Haferkamp gerade erzählt hat, das kann ich vollends unterschreiben und finde das auch alles super. Ich habe da ganz tolle Ideen bekommen. Das Problem ist dann die Umsetzung. Es ist eine unheimliche Belastung für den Schulalltag, weil wir eigentlich diese Ressourcen nicht haben. Es geht, ich bin natürlich Gewerkschafterin von Hause aus, allerdings auch Lehrerin und muss einfach sagen, dass das System da auch an seine Grenzen stößt.
0: Also müsste vielleicht was weg, sage ich jetzt mal so. Also wenn man zeitgemäßer unterrichten und prüfen will, muss man vielleicht auch was über Bord werfen. Was wäre das denn dann?
1: Ja, die Frage wäre natürlich, muss man denn unbedingt im dritten Abiturfach eine Klausur schreiben? Hätte man nicht diese Präsentationsprüfung als drittes Abiturfach machen können? Man kann diese ganzen Fragen oder diese ganze Aufbau der Abiturprüfung natürlich dann auch in Frage stellen. Denn das Problem beim fünften Abiturfach ist so auf unterschiedlichsten Ebenen. Es kann es ist ein systemisches Problem, dass es viele Termine gibt in diesem Zeitraum von in Mai und Juni. Wir wissen alle, dass wir jetzt gerade die Feiertage bekommen. Der Zeitraum ist unheimlich kurz, um noch eine fünfte Prüfung unterzubringen. Mhm. Dann auch ist es schwierig, das zu organisieren, weil diese Art der Prüfung unheimlich viel Personal benötigt. Das ist hat Auswirkungen auf Unterricht. Also es wird deutlich mehr Unterricht für die anderen Jahrgänge ausfallen, wenn es diese Prüfungsphasen gibt.
0: Das sind jetzt so logistische und organisatorische Dinge. Aber vielleicht ist es manchmal ja auch so ein, ich sag mal, so ein Problem der Mentalität. Also viele Lehrkräfte sind ja jetzt vielleicht auch nicht so völlig durchdigitalisiert, haben vielleicht auch noch ein bisschen Schwierigkeiten mit KI und jetzt müssen die plötzlich halt auch noch so ein KI-Format aufsetzen. Wie überwindet man denn solche Mentalitäten oder inwieweit nehmen Sie die wahr?
1: Das nehme ich eigentlich ganz wenig wahr, weil wir an den weiterführenden Schulen eigentlich ein sehr junges Personal haben. Denn wenn wir mal sehen, die Generation der geburtenstarken Jahrgänge, die sogenannten Boomer, gehen jetzt in den Ruhestand und auch die sind ja nicht unbedingt digital fern. Das heißt, also den Widerstand erlebe ich am allerwenigsten in den Kollegien. Was ich schon merke, ist, wir haben ja durchaus auch konservativere Verbände, auch unter den Gewerkschaften, wenn wir jetzt mal den Philologenverband nehmen, die sehr ihren Schwerpunkt auf Leistung und Leistungsbewertung legen und wo da eher das Problem ist, so aus seiner ursprünglichen Rolle als Lehrkraft auszusteigen, mehr zu einer Lernbegleitung zu geben, das ist ganz oft das größere Thema. Problem. Ja.
0: Jetzt springen wir noch mit einer Hörerin, Frau Anja Ehlers, die sich auch schon ein bisschen länger in der Leitung ist, aber wir springen mit ihr nochmal zurück zu einem Punkt, von dem wir eben auch schon hergekommen sind, mit Amelie aus München, die ja sich für gegen unangekündigte Tests eingesetzt hat, also ein Prüfungsformat. Und das ist ja auch eins, was in der Kritik steht. Und Frau Ehlers, Ihre Meinung zum Thema, Sie finden unangekündigte Tests gar nicht so schlecht. Warum?
3: Ja, hallo. Wenn ich das richtig verfolgt habe, hat die Vorrednerin Frau Behrendt, eine Lehrerin, glaube ich, eine ähnliche Methode angewendet selbst. Ich selber habe das als Schülerin erlebt und ich finde auch diese Routine, dass man eben am Anfang der Stunde, bei uns hieß das immer tägliche Übungen und das Konzept war so, dass wirklich nur 5 Minuten am Anfang der Stunde die Lehrerin kurze Rechenaufgaben oder Formeln von Physik oder anderer Lehrerin im Sprachenbereich natürlich Vokabeln abgefragt haben. Und dann zur regelmäßigen Leistungskontrolle die Schüler oder Schülerinnen freiwillig abgeben konnten, wenn sie dachten, das lief jetzt gut. Und dann hat die Lehrerin meistens auch noch 1, 2 ausgesucht, wo sie eben eine Leistungskontrolle brauchte. Und das war aber wirklich eine Routine. Das war nicht überraschend, es war einfach normal. Und die Idee dabei ist ja, und das haben die Vorredner ja auch alle oder Rednerinnen gesagt, es geht um Wiederholung, es geht dabei, am Stoff dran zu bleiben und diese Leistungskontrolle eben nicht punktuell mit diesem Überraschungseffekt und diesen weißen Wänden erstmal so eine dramatische Szenerie aufbauen. Das glaube ich, dass es unangenehm ist. Mhm. Aber wenn das wirklich ein Ritual ist sozusagen, die Stunde zu beginnen, dann ist das keine Überraschung mehr, sondern die Schülerinnen bleiben einfach dran, nah am Stoff dran. Und es wird wiederholt und das hilft.
0: Anja Ehlers aus Magdeburg, vielen Dank für diesen Punkt. Und wir haben noch jemand, der über uns über WhatsApp erreicht hat, Lea Böhme. Die ist auch für unangekündigte Tests.
4: Hallo, hier ist Lea Böhme aus Greifswald. Ich bin der Meinung, es sollte weiterhin unangekündigte Prüfungen geben. Denn die Schülerinnen und Schüler lernen am meisten, wenn sie sich auf jede Stunde vorbereiten. Und sie müssen sich das einfach angewöhnen, immer am Vortag sich auf den nächsten Tag vorzubereiten mit allen Fächern. Und dann kann ihnen ja auch nichts passieren, wenn eine unangekündigte Prüfung eintritt.
0: So, das war jetzt die Perspektive unserer Hörerin Lea Böhme, die uns über WhatsApp über 0173 535 8089 erreicht hat und eben auch die von Frau Ehlers, die sich pro unangekündigte Tests eben als Routineverfahren aus eingesetzt hat. Und da würde ich jetzt ganz gerne nochmal in die Runde fragen, gerne auch jetzt mit Ihnen, Frau Lensing, wie Sie denn dieses bewerten. Fangen wir vielleicht mal mit Amelie an, die sich ja sehr exponiert für das Abschaffen von unangekündigten Testverfahren eingesetzt hat.
2: Ja, ich würde sehr gerne nochmal darauf antworten. Also einmal zu dem ersten Beitrag. Ich glaube, was ganz wichtig ist, ist zu betonen, ich bin ja für Feedback. Also eine Form von Feedback ist ja immer gut, dass man eben weiß, wo man gerade steht, was man irgendwie noch ja, wiederholen muss oder irgendwie Tipps, wie man eben besser wird da drin. Und deswegen, wenn es eine Form von Feedback in der Schule gäbe, wo mir wirklich eine Lehrkraft, oder es können ja auch irgendwie MitschülerInnen sein, oder eine KI, mir wirklich sagen könnte, okay, das ist mein aktueller Stand, das kann ich noch nicht, das muss ich und das regelmäßig, das wäre ja voll in meinem Interesse. Aber das Problem ist ja, gerade bei unangekündigten Tests, das ist eben, also es kann immer passieren, aber meistens passiert es dann so, ja, also zweimal pro Halbjahr in jedem Fach. Und wenn ich es genau dann nicht konnte, dann hilft mir diese 6 oder so ja auch nicht weiter, dann lerne ich es halt, hätte ich es halt, wenn ich es gelernt hätte, dann wäre es ja gut gewesen. Und wenn nicht, dann ja, blöd so. Und deswegen finde ich, dass man eben eine Form von ja, Feedback bekommen muss, die einem irgendwie mehr weiterhilft. Und ich glaube, wenn so dieser Druck schon mal wegfallen würde, dass wenn man irgendwie dann nicht so gut abschneidet, dass man dann gleich irgendwie eine 6 hat und die einem immer im Zeugnis irgendwie stehen bleibt, wenn das schon mal wegfallen würde, dann würde man auch ganz anders daran gehen. Deswegen, ich glaube, wenn es eine Form von Feedback geben würde, mit Tests oder mit anderen Mitteln, dann wäre es auch viel entspannter und würde einem auch viel mehr irgendwie beim Lernen weiterhelfen. Deswegen, ich kann schon verstehen, dass man sagt, es ist ja auch irgendwie gut, wenn es irgendwie so eine routinierte Art gibt, eben ja getestet zu werden, aber eben irgendwie in einer anderen Form, als es aktuell passiert. Ja. Und noch zu dem zweiten Beitrag. Also ich glaube, ich kann da sehr, sehr gut für alle SchülerInnen sprechen. Das ist einfach nicht so leicht, das zu sagen, ach, ihr setzt euch jetzt mal bitte hin und ihr seid einfach zu faul, das mal alles durchzulernen. Also man hat so viele Fächer, man hat gleichzeitig noch Klausuren, man hat noch irgendwelche Referate und so weiter. Und es ist nicht so einfach zu sagen, jetzt lernst du mal für jedes Fach alles perfekt an jedem einzelnen Nachmittag. Sondern man muss sich immer überlegen, wo man irgendwie priorisiert. Und dann kommt es halt einfach zu Situationen, zwangsläufig, dass man sich gedacht hat, okay, heute schreiben wir bestimmt Mathe-Ex, ich lerne jetzt nur Mathe, vernachlässigt die anderen Fächer und dann schreibt man eben was anderes. Also es ist nicht so einfach zu sagen, Amelie, bereitet euch einfach mal vor oder so.
0: Die anderen vielleicht auch noch mal kurz zu Wort kommen, Herr Haverkamp und Frau Lensing dann in der Reihenfolge.
5: Ich glaube, Amelie, Sie haben was ganz Wichtiges gesagt, dass Feedback total wichtig ist und dass der Kommentar unter einer Klassenarbeit oder eine Randnotiz, wo der Lehrer mit rotem Stift irgendwas hingeschrieben hat, ist eigentlich die schlechteste Form der Rückmeldung. Es gibt ganz gute Untersuchungen, die zeigen, dass Schülerinnen und Schüler davon nicht profitieren. Das ist aber ein unglaublicher Zeitfresser für Lehrkräfte ist, solche Vollkorrekturen anzufertigen. Das wäre zum Beispiel etwas, was man sicherlich deimplementieren könnte, wo man sagen könnte, das müssen wir zurückfahren, das ist nicht sinnvoll. Und dann hätte man vielleicht eben auch Zeit, tatsächlich Lerngespräche mit Schülerinnen und Schülern zu führen und denen eben ein vernünftiges Feedback zu geben, vielleicht eben auch in Kombination mit KI-Feedback. Und dann profitieren Schülerinnen und Schüler eben auch.
0: Also das wäre ja dann auch im Falle von NRW oder auch würde wahrscheinlich auch Frau Lensing zugutekommen. Frau Lensing?
1: Ja, total. Also ich habe gerade so ein bisschen an meine Zeit als Klassenlehrerin in der 5 und 6 gedacht. Und also ich bin überhaupt gar kein Fan von unangekündigten Leistungsüberprüfungen, weil es nicht zielführend ist. Wir haben ja gerade von Kompetenzen und modernen Kompetenzen gesprochen und ein reines Auswendiglernen für den nächsten Tag unter dem Vorbehalt, da könnte was geschrieben werden, halte ich für völlig unsinnig. Ich denke auch, dass wir da die kooperativen Methoden deutlich weiter in den Vordergrund stellen müssen. Also ich habe den Unterricht früher damit begonnen, dass erstmal die SchülerInnen untereinander ihre Hausaufgaben abgeglichen haben, bevor wir dann in das Unterrichtsgespräch darüber eingestiegen sind. Aber Herr Haverkamp hat natürlich einen ganz großen Punkt aufgemacht. Es ist eine Frage von Ressourcen, vor allen Dingen von zeitlichen Ressourcen. Wir haben für viele dieser Projektarten, egal in welcher Jahrgangsstufe, viel zu wenig Zeit. Man müsste viel weniger in den Lehrplänen haben und viel mehr Flexibilität möglich machen, sodass man diese Sachen umsetzen kann. Mhm. Und wir bräuchten deutlich mehr Personal natürlich.
0: Mhm. Herr Haverkamp, Sie haben natürlich jetzt auch schon mit innovativen Prüfungsformaten gearbeitet und das vielleicht auch noch zusätzlich zu klassischen. Und wenn es jetzt darum geht, eben waren wir auch schon beim Thema NRW, neues Abi-Format. Frau Lensing hat gesagt, ne, auch jetzt gerade wieder Ressourcenproblem. Wie kriegt man das hin? Wie schafft man sich im Schulalltag Raum? Entzerrt Prüfungssituationen vielleicht auch auf der Lehrerseite, damit man halt für andere innovative Prüfungsformen mehr Zeit hat?
5: Im fünften Abiturfach ist es ja so, dass die Anzahl und auch die Dauer der Klausuren reduziert werden soll. Die Facharbeit wird abgeschafft. Da gibt es zumindest so eine minimale Entlastung, sage ich mal, auf dieser Seite. Das reicht aber normalerweise eigentlich nicht aus. Und wir haben uns bei uns an der Schule, haben wir uns auch dazu Gedanken gemacht, weil man kann im Prinzip Alternativen nur wirklich einführen, wenn sie nicht mit einer Mehrbelastung verbunden sind. Und das ist natürlich so der Hauptvorwurf gegenüber vielleicht alternativen Leistungsformaten, dass sie mehr Arbeit bedeuten würden. Wir haben es bei uns versucht, so zu handeln, dass wir zum Beispiel parallele Strukturen aufbauen, dass wir eben, wenn wir 5 Lehrkräfte, die in der Stufe 8 Deutsch unterrichten, dass die eben parallel Unterricht haben. Und dann ist es manchmal eben so, dass vielleicht 3 von den 5 den Unterricht für alle Schülerinnen und Schüler dieser Jahrgangsstufe übernehmen und 2 Kollegen freigeblockt werden, die sich dann schon mal Gedanken machen in dieser Doppelstunde, wie könnte denn vielleicht ein alternatives Format aussehen. Und das heißt, man muss, glaube ich, als Team

0: heraus, dass dann in Prüfungsordnung drin steht, zum Beispiel, dass eine Prüfung in der Regel schriftlich zu erfolgen hat. Aber in der Regel ist eben sozusagen der Türöffner für völlig andere Formate, weil es juristisch gesehen eben nicht ausgeschlossen wird, dass man eben auch andere Formate wählen kann. Und wir haben uns als Schule, aber auch als Institut auf den Weg gemacht wie die Trüffelschweine und haben nach solchen juristischen Lücken gesucht. Und es gibt ganz viele Dinge, also man muss gar nicht nach Lücken suchen, sondern die Freiheiten sind relativ groß. Lehrkräfte sind es oft einfach nicht gewohnt, diese Freiheiten anzuwenden. In NRW gibt es seit etlichen Jahren die Möglichkeit, in der Sekundarstufe 1 ein Klassenarbeitsformat pro Schuljahr durch ein alternatives Format zu ersetzen. Es gibt aber viele weitere Stellschrauben, die man drehen kann. Und es gibt ein schönes Projekt, wo eben die Schulen, aber eben auch die Schulverwaltung, die Schulaufsicht zusammenarbeiten können und wo man sich eben Möglichkeitsräume gegenseitig aufzeigt. Und da gibt es zumindest in der Bezirksregierung Detmold ein schönes Projekt, wo das stattfindet, wo eben die Schulaufsicht, aber eben auch das Institut und eben Schulen zusammenarbeiten, um zu schauen, was wäre möglich, was können wir jetzt schon unter den jetzigen Bedingungen durchführen, ohne so einen riesen Schulversuch auf die Beine stellen zu müssen. Das gibt's ja auch. Also Amelie, Sie kennen das vielleicht eben auch in Bayern mit dem Schulversuch Proof und anderen Schulversuchen, die da stattgefunden haben. Also es gibt immer mal wieder so Testballons, wo man sowas durchführen kann. Aber ganz oft ist es so, dass die Lehrkräfte, dass denen das nicht bewusst ist, dass sie jetzt schon riesengroße Freiheiten haben und Klassenarbeit auch ganz anders stellen können.
1: Nun kann Caroline Lensing nur für NRW sprechen. Gewerkschaft GEW in Nordrhein-Westfalen ist sie stellvertretende Vorsitzende. Aber vielleicht mal aus der Perspektive, vielleicht über auch NRW hinaus. Sie sind ja auch im Austausch mit anderen Landesverbänden, nehme ich mal an. Wie nehmen Sie das wahr, was Herr Haverkamp gerade beschrieben hat? Also ist den Lehrkräften bewusst, dass sie schon diese Freiheiten haben und wie sehr nutzen sie die?
2: Ja, bewusst, da ist natürlich auch eine gewisse Bequemlichkeit und das, was Sie vorhin gesagt haben, so ein gewisser Mindset dabei, dass man sich ungerne auf solche Sachen einlässt, wobei das auch unterschiedlich ist. Ich denke, man muss, es muss so ein Klima auch an der Schule sein, um solche Dinge umsetzen zu können. Und man muss die KollegInnen mitreißen können. Das ist oft das Problem an der Sache, wenn man da KollegInnen hat, die anders eingestellt sind, die man dann mitnehmen muss, kann das unter anderem auch recht mühsam sein. Aber die Freiräume gibt's natürlich und ich fände es super, wenn das dann so in die Breite getragen wird. Mein Problem ist eigentlich eher, dass es keine grundlegenden Veränderungen gibt. Denn das, was wir jetzt gerade erleben, ist ja eigentlich eine zusätzliche Prüfung und keine Veränderung des Systems zu zeitgemäßer Prüfungskultur. Es gibt so ein paar Sachen und da ärgere ich mich einfach, dass die KMK bzw. BMK, wie sie jetzt heißt, sich nicht daran traut, das System mal grundlegend auf den Prüfstand zu heben und zu schauen, wie kann ich das Abitur ganz anders gestalten.
1: Und Frau Lensing, wir laufen jetzt ein bisschen aufs Ende der Sendung zu. Ich würde der Amelie aber noch eine halbe Minute geben wollen und zu sagen, was sie sich eigentlich wünscht. Wir haben vom System gehört, wie schwerfällig das ist. Jetzt vielleicht nur noch so 20 Sekunden Zeit, dass Sie noch mal sagen, was Sie sich grundsätzlich wünschen würden.
3: Okay, das ist ganz schwierig in kurzer Zeit zu sagen, aber mal ganz grundsätzlich gesagt, ich wünsche mir eine Schule, in die alle SchülerInnen wirklich gerne hingehen und in der sie das Gefühl haben, dass sie auch wirklich ja mitgestalten können und nicht nur irgendwie das konsumieren, was ihnen eben vorgesetzt wird im Unterricht, und eine Schule, in der es eben Bildungsgerechtigkeit gibt und in der ja man zusammen einfach lernen kann und Kinder wirklich gefördert werden und sich einfach ihre Potenziale ausschätzen können. Das ist so eine ganz kurze Version. Und ich finde, es gibt auch schon sehr viele Schulen, die das deutlich machen. Und es gibt viele Schulpreisträgerschulen, zum Beispiel die Alemannenschule in Gutöschingen. Ja.
1: Danke, da müssen wir jetzt leider zum Schluss kommen, Amelie. Ich danke allen, die sich in dieser Runde an dem Thema beteiligt haben. Wie können wir unsere Prüfungskultur in Schulen modernisieren? Vielen Dank in die Runde und an alle Hörerinnen und Hörer, die sich gemeldet haben. Am Mikrofon war Regina Brinkmann. Schön, dass Sie dabei waren.

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1: Uhr, die Nachrichten. In Ungarn hat das neue Parlament den konservativen Politiker Motyor als Ministerpräsidenten gewählt. In der konstituierenden Sitzung des Parlaments in Budapest legte Motyor seinen Amtseid ab. 140 der 199 Abgeordneten stimmten für den bürgerlichen Politiker. Seine konservative Tissot-Partei verfügt in dem Abgeordnetenhaus über eine Zweidrittelmehrheit. Mit ihrem Wahlsieg Mitte April beendete sie die 16-jährige Regierungszeit des rechtsnationalistischen Ministerpräsidenten Orbán. Motyor kann durch die Zweidrittelmehrheit im Budapester Parlament umfassende Veränderungen vornehmen. Vor Amtsantritt hatte er angekündigt, gegen Korruption vorzugehen, das Gesundheitswesen zu verbessern und unter anderem das Mediensystem neu aufzustellen. Er versprach auch, die Beziehungen zur Europäischen Union zu verbessern. In Baden-Württemberg haben 2 Monate nach der Landtagswahl die Grünen und die CDU einer Neuauflage ihrer Koalition zugestimmt. Bei Landesparteitagen billigten die Delegierten jeweils den Koalitionsvertrag. Der designierte Ministerpräsident Özdemir appellierte an die Grünen, seinem Kurs der Mitte auch weiter zu folgen. Dass bei der Bundestagswahl 2025 nur 14% die Grünen gewählt hätten, bei der Landtagswahl aber mehr als doppelt so viele, habe Gründe. Der CDU-Landesvorsitzende Hagel warb für die Zusammenarbeit mit den Grünen. Er sprach von einem Bündnis auf Augenhöhe. In dem Koalitionsvertrag wird die Sicherung der wirtschaftlichen Zukunft in den Mittelpunkt gerückt. Die Grünen hatten die Landtagswahl im März knapp vor der CDU gewonnen. Wahlrechtsbedingt aber kamen beide auf die gleiche Zahl an Mandaten. Nach dem vorläufigen Scheitern der 1.000 € Entlastungsprämie im Bundesrat hat Bundeskanzler Merz Gespräche über andere Möglichkeiten angekündigt. Man versuche den Bürgern und den Beschäftigten in den deutschen Unternehmen etwas Erleichterung zu verschaffen, sagte Merz während eines Besuchs in Schweden. Für Dienstag ist eine Sitzung des Koalitionsausschusses geplant. Merz kündigte weitere Diskussionen an, sagte aber nicht, ob die Entlastungsprämie noch im Vermittlungsausschuss behandelt werden soll. Der Bundesrat hatte gestern die vom Bundestag beschlossene Entlastungsprämie von 1.000 € für Beschäftigte abgelehnt. Für die Länder und Kommunen wäre die Prämie mit Einnahmeausfällen verbunden gewesen. Der wirtschaftspolitische Sprecher der SPD-Fraktion Roloff betonte im Deutschlandfunk, die Prämie sei weiterhin ein gutes Angebot. Es ergebe Sinn, darüber als Teil eines Pakets weiter zu diskutieren. Bundestagspräsidentin Klöckner hat vorgeschlagen, den mehr als 600 Millionen Euro teuren Neubau eines Bürokomplexes für den Bundestag abzusagen. Die CDU-Politikerin betonte im Magazin Der Spiegel, in Zeiten knapper Haushaltskassen dürfe man keine teuren Erweiterungen des Parlaments vorantreiben, die nicht zwingend gebraucht würden. Wenn hunderte Millionen Euro eingespart werden könnten, müsse es eine Selbstverständlichkeit sein, den Rotstift anzusetzen. Ähnlich argumentierte Bundestagsvizepräsident Nuripur. Man solle sich auf das Nötigste konzentrieren. Dies seien die Sicherheit und die Sanierung bestehender Gebäude, betonte der Grünen-Politiker. Demnach wird befürchtet, dass die Kosten des seit Jahren geplanten Projekts Luisenblock Ost 2 auf mehr als 1 Milliarde € ansteigen könnten. Über die Empfehlung der beiden Politiker soll Ende des Monats auf einer Sondersitzung der Bau- und Raumkommission des Bundestags entschieden werden. Mit einer Militärparade ist in Moskau an den Sieg der Sowjetunion über das NS-Regime vor 81 Jahren erinnert worden. Auf dem Roten Platz präsentierten sich Soldatengruppen aus unterschiedlichen Bereichen der russischen Armee. Staatschef Putin verfolgte die Parade von einer Tribüne aus. In der Nacht auf den 9. Mai 1945 war die bedingungslose Kapitulation der Wehrmacht in Kraft getreten. Die diesjährige Parade zu diesem Anlass fand wegen des Ukraine-Kriegs unter besonderen Sicherheitsvorkehrungen statt. Aus Sorge vor Drohnenangriffen wurde die traditionelle Vorführung von Panzern, Geschützen und Raketen gestrichen. Das Wetter verbreitet heiter, im Norden gebietsweise stark bewölkt. Höchstwerte in der Nordosthälfte 16 bis 20, sonst 20 bis 25 Grad. Morgen zunehmend wolkig mit Schauern und Gewittern. Im Osten und Südosten länger sonnig. Temperaturen 15 bis 26 Grad. Das waren die Nachrichten.
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2: 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Hallo. Viele große Namen heute. Wir beschäftigen uns mit dem neuen Album der verlässlich rätselhaften Songwriterin Aldous Harding, sprechen mit Kevin Drew, dem Gründer von Broken Social Scene, dem legendären kanadischen Kollektiv, das nach 8 Jahren ein neues Album vorlegt. Und Licky Lee aus Schweden kombiniert wieder eingängige Refrains mit abgründigen Geschichten. Interessanterweise wird sie erzählen, sie höre gerade von vielen KollegInnen, ich mache jetzt ein Rockalbum. Und zu dem Kreis zählt ab sofort auch Charlie XCX. Prägende Popfigur der letzten Jahre. Ihre neue Single kam auch gestern und die heißt tatsächlich Rock Music.

Kurz und bündig, in unter 2 Minuten. So klingt das, wenn Charlie XCX sich auf Rockmusik verlegt. Irgendwie doch nach Pop, ne? Aber der Dancefloor sei tot, hat sie erklärt. Mal sehen, ob sie da wieder stilbildend wirken wird. Wir haben noch mehr neue Rockmusik im Corso Musikmagazin. In dem Fall mit traditionell dengelnder Basslinie. Klingt aber trotzdem frisch. Jazz Holt alias Total Tommy aus Australien. Viel gelobtes Debütalbum vor 2 Jahren. Die neue Single heißt Pretty Little Mouth.

0: wäre Jessold ein Junge geworden, hätten ihre Eltern sie Thomas genannt. Da war das nach ihrem queeren Coming-out ein perfekter Bandname. Total Tommy in Corso Kunst und Pop. Wir bleiben Down Under, denn aus Neuseeland kommt ja Aldous Harding auf bisher 4 Alben immer für Überraschungen und eigentümlichen Zauber, so zwischen Folk und zarter Psychedelik gut. Ihr 5. Album heißt nun Train on the Island und in das hat sich Diviam Hoffmann vertieft.
1: Groteske Grimassen, ein ausdrucksloses Grinsen, dringliches Starren. Wenn Aldous Harding einen Song performt, spielt sich in ihrem Gesicht das komplette Spektrum menschlicher Empfindungen ab. Wie die Akkordfolgen, Tonlagen oder Melodiebögen gehört bei ihr auch die Mimik zum Singen dazu.

Aldis Harding wuchs in einer musikalischen Familie auf. Schon als Teenager schrieb sie Songs. Ihr Durchbruch kam 2017 mit dem Album Party. Ein Fest, ja, aber eins der schweren Sorte. So sang Aldis Harding darauf in mitunter biblischer Motivik über den Tod, Verlust und Trauer. Lange hing ihr das Label Gothic Folk an. Seit einigen Jahren aber wagt sich die Sängerin in leichtere Gefilde. So auch auf ihrer neuen Platte.

0: Auf Train on the Island kombiniert Aldous Harding wieder ihr Gitarren- oder Klavierspiel mit sanften Fender Rhodes Pianos, Drums, Shakern und Pedal Steel Gitarre. Oft werden ihre Songs nur von wenig Instrumenten getragen, mal öffnen sie sich in eine große Klanglandschaft mit zauberhaftem Harfenspiel. Manchmal beides in einem Song. Die Produktion von Train on the Island ist dabei so abwechslungsreich wie nie zuvor. Die Holzbläser der vergangenen Alben sind verschiedenen elektronischen Klangerzeugern gewichen. Alte Synthesizer, deren harmonische, schwebende Sounds für ein warmes Bett oder im Auftaktsong I Ate the Most gar für regelrecht elektronisches Zittern à la Radiohead sorgen.
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0: Hardings Stimme klingt dabei in jedem Song anders. Rollen, die die 36-Jährige einnimmt, wie eine bestimmte Präsentation, die jeder Song erfordert. Dazu moduliert sie ihre Stimme, die mal sanft, mal guttural, mal fast comichaft verstellt klingt, als würde sie direkt aus ihrem Unterbewusstsein kommen. Die Texte dazu sind rätselhaft und voller Bilder. Sie handeln von Zweifeln, Natur oder den Abgründen des Menschseins. So heißt es in What I'm Gonna Do etwa:
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0: Wie auch in ihren früheren Alben nimmt Harding dabei immer wieder auch die Perspektive eines Kindes ein, erzählt von Müttern oder anderen großen Frauen. Auch Harding selbst wird mitunter dabei zu einer Figur ihrer rätselhaften Märchenwelt und reflektiert ihre Andersartigkeit. Hate my perception. Zur neuen Platte gibt Harding weltweit kein einziges Interview. Wer schon einmal mit ihr gesprochen hat, weiß warum. So sicher und punktgenau sie jeden ihrer Songs intoniert, so sichtbar unwohl scheint sie sich in der spontanen Auseinandersetzung mit einem Fragenkatalog dazu zu fühlen. Aber auch wenn es bei ihren Performances mal unangenehm wird, es ist alles der Musik zuliebe, sagte sie einst bei NPR.
1: I'm really sorry for what you're about to see me do, but it's all for the good of the song.

0: Harding selbst meint, ich will, dass die Leute etwas spüren. Dass das unangenehm sein kann, nimmt sie in Kauf. Denn ihre Musik ist kein Hintergrundgeräusch. Ihre fesselnde Performance zwingt ihr Publikum, die eigenen Hör- und Sehgewohnheiten ständig zu hinterfragen und sich wirklich mit ihr auseinanderzusetzen. In einer Zeit, in der Musik oft glatt und berechenbar produziert wird, ist Aldis Harding eine Seltenheit. Denn sie bleibt ein Rätsel, seltsam und harmonisch zugleich. Vielleicht ist das ihr größtes Geschenk, dass wir sie nie ganz verstehen werden.
1: DWM Hoffmann über Train on the Island, das neue Album von Aldis Harding, und den Song mit der Harfe, den geben wir uns jetzt noch ganz. What am I gonna do?

What Am I Gonna Do aus dem neuen Album von Aldous Harding. Und vielleicht bekommt ja Musik, die so offensichtlich human und handgemacht klingt, im KI-Zeitalter einen speziellen Stellenwert. Die nächste Band ist auch so ein Fall. Broken Social Scene, das Ende der 90er gegründete kanadische Kollektiv mit so prominenten Voll- oder Teilzeitmitgliedern wie Leslie Feist oder Leuten aus anderen großen Indie-Bands wie Metric oder Stars. Broken Social Scene also, die haben gestern ihr erstes Album seit 8 Jahren veröffentlicht. Das heißt sogar Remember the Humans. Und bevor wir mit Bandgründer Kevin Drew drüber reden, ist hier ein kleiner Höreindruck.

0: Not Around Anymore. So beginnt Remember the Humans, das neue sechste Album von Broken Social Scene. Mächtiger Sound wieder mal, aber die sind ja aktuell auch zu 13. Manche der Lieder klingen mit all den Bläsern fast nach New Orleans Marching Band. Es gibt aber auch einen tollen träumerischen Sechsminüter namens The Briefest Kiss. Auf den habe ich Bandleader Kevin Drew vor einigen Tagen zuerst angesprochen.
1: Für diesen Titel habe ich gekämpft. Ursprünglich war er 9 Minuten und 30 Sekunden lang. Fand ich super. Aber wir sind ja eine Demokratie, in der jeder mitreden darf. Und so haben wir ihn auf 6:30 gekürzt. Ich liebe, wie er atmet, wie er sich Zeit nimmt und dass der Gesang nicht dominiert. Wobei der auch toll ist. Das Blut und der Stimme von Ariel Engel über diesen Kletzmerhörnern, fantastisch.
0: Does the album have Hat das Album eine Art Thema? Der Titel klingt nach einem Konzept.
2: Interesting fact is all the singers, all the songwriters of lyrics, we didn't speak, but obviously we're all in the same.
1: Das Interessante ist, dass alle Songwriterinnen und Songwriter mit ähnlichen Themen kamen, obwohl wir nicht miteinander darüber gesprochen hatten. Aber wir fragen uns offenbar alle, wie es weitergeht. Eltern sind gestorben, Kinder gehen an die Uni oder sind gerade mit der Highschool fertig und ziehen aus. Das sind ganz universelle, zeitlose Emotionen. Wir leben in einer Zeit, in der man sich auf seine Erinnerungen stützt, weil es dort Trost und Geborgenheit gibt. Wenn ich mir also anschaue und anhöre, was die Leute geschrieben haben, dann ist es kein Zufall, dass wir alle irgendwie mit denselben Themen auftauchen. Ein Zufall ist dagegen vielleicht, wie viel Jugendlichkeit darin steckt. Das hat mich gefreut. Man sorgt sich ja, dass man im Alter vielleicht hart wird oder kälter oder intoleranter, zumindest unterbewusst. Ich weiß selber gar nicht wirklich, was mich beschäftigt, bis ich mir anhöre, worüber ich singe. Auch wenn das albern klingt. Ich muss es fühlen. Wenn ich es fühle, verstehe ich es.
0: Musikalisch haben Sie wieder diesen wunderbar lebendigen und immer etwas chaotischen Sound. Wenn Sie einer jungen Band erklären sollten, wie man so klingen kann, was würden Sie empfehlen?
2: Wir hatten about 10 to 12 people in the room and all play at once and see what sticks.
1: Versammelt 10 bis 12 Leute in einem Raum, lasst alle gleichzeitig spielen und schaut, was hängen bleibt. Und dann nehmt noch unseren alten Produzenten David Neufeld dazu. Er ist Teil dieses Sounds. Er lässt uns scheitern. Er lässt uns Zeit, um herauszufinden, was wir tun. Er lässt zu, dass wir einfach drauf losspielen. Und vor allem bringt er so eine kindliche Unschuld mit. Eine Leidenschaft, eine Abenteuerlust. Zwischen uns allen stimmt einfach die Chemie. Darum würde ich Jüngeren raten, verlasst euch auf eure Freunde. Bittet sie zu produzieren. Lasst sie aufnehmen. Lasst sie abmischen. So entsteht Gemeinschaft. So bringt man Karrieren in Gang. So bringt man Leute zum Spielen. Deshalb würde ich immer dazu ermutigen, sich auf Freundschaften zu verlassen, sie zu pflegen und allen viel Raum zu geben, wenn man als Gruppe gemeinsam spielt.
0: Andererseits sieht man auf Ihrem aktuellen Bandfoto 13 Leute. Ich meine, der konstante Kern besteht wahrscheinlich nur aus 5 Mitgliedern. Aber trotzdem, wie bringt man da überhaupt ein Albumprojekt auf den Weg? Wie stoßen die anderen dazu?
1: Es hängt bei uns immer dieses Plakat an der Haustür, auf dem steht, dass alle willkommen sind. Man kontrolliert nicht. Und indem man nicht kontrolliert, lässt man zu, dass etwas außerhalb der eigenen Gedanken und Gefühle entsteht. Und das geht mit möglichst vielen am besten. Wir haben ja alle unsere Solokarrieren, aber hier darf man Teil einer Gruppe sein. Und es ist enorm lehrreich, die Handschrift der anderen zuzulassen. Da wird Kompromiss zum schönsten Wort, das es gibt.
2: It makes compromise the most beautiful word there is out there.
0: Is there a song that lends itself to? Haben Sie ein Beispiel dafür? To explain how that works?
1: Feist hat zum Beispiel einen fertigen Song geschickt. Und anstatt, dass wir sagen, okay, schauen wir mal, was wir daraus machen, hieß es eher, schönes Ding, lass uns einfach dazu spielen. Es darf Ihr Song bleiben. Wenn man an diesem Punkt seiner Karriere steht, da macht man das, um wieder unter die Leute zu kommen. Man nimmt eine Platte auf, um sie live zu spielen, an diesem heiligen Ort, an dem man mit Menschen zusammen sein kann. Was die Platte selbst angeht, keiner möchte da unbedingt seinen Stempel draufdrücken oder beim Schlagzeugsound mitreden. Alle wissen, dass Neufeld gut ist. Wir waren bei seinen Mixes gar nicht dabei.
0: Nur damit wir uns das vorstellen können, wie viele Leute sind bei den Aufnahmen dabei? Wahrscheinlich ja nicht 12 oder 13 in einem Raum.
1: Doch, das gab es schon. Das ist eine Variante. Genauso arbeiten aber auch mal nur 2 zusammen. Und dann kommt vielleicht noch jemand dazu. Oder es gab Bläser-Sessions ohne den Rest der Band. Manchmal haben wir alle zusammengesungen, manchmal einzeln Manchmal kamen die Bläser dazu. Wir haben uns viel Zeit genommen. Es gab auch Trauerfälle. Da stand 9 Monate lang alles still. Wir hatten keinen Terminplan. Wir haben uns einfach nach dem gerichtet, was die Zeit vorgab.
0: Was die Trauerfälle betrifft, ich habe gelesen, dass Ihre Mutter und die des Produzenten in dieser Zeit gestorben sind. Wie hat das die Musik beeinflusst?
2: I mean, my mother passed away 2 weeks before I put out a solo record. So this solo record that I had, where I did this little solo tour.
1: Meine Mutter ist 2 Wochen vor der Veröffentlichung meines Solo-Albums verstorben. Ich habe unter anderem getrauert, indem ich auf einer kleinen Solo-Tour Lieder gesungen habe, von denen ich wusste, dass sie sie liebt. Aber bei David war der Tod seiner Mutter eine Tragödie, ganz unerwartet, ein Unfall. Da wurde ich Zeuge, wie er, dieser 62-jährige Mann, so wie ich bei meinem Live-Auftritten seine Trauer in dieses Album einfließen ließ, wie er auch etwas für seine Mutter machen wollte. Ein Song heißt And I Think of You, mit dem hat er viel Zeit zugebracht. Trauer kennt keine Regeln, man muss ihr Raum geben. Ich war dankbar, dass David die Chance hatte, unsere Musik für sich zu nutzen, wobei er auch selbst viel geschrieben und viele Parts eingespielt hat. Das hat ihm geholfen, mit diesem Teil seines Lebens Frieden zu schließen.
2: I was grateful we were making this record and that David had this chance to sort of take our music and he of course he wrote a lot and played a lot of parts and be able to kind of make peace at this different aspect and part to his life.
0: Um das Gespräch mit etwas Erfreulicherem zu beenden, Sie sagten vorhin, Ihr Hauptmotiv als Musiker bestehe derzeit darin, rauszugehen und vor Publikum zu spielen. Freuen Sie sich also drauf, mit diesen neuen Songs auf Tour zu gehen?
2: Yeah, that is why we're still doing it. The tour itself is difficult, but on stage.
1: Ja, das ist der Grund, warum wir das immer noch machen. Das Touren an sich ist schwierig, aber auf der Bühne, wir spielen ja mit 2 weiteren Bands, Metric und Stars. Metric haben das organisiert und uns eingeladen, und das hat es leichter gemacht. Nach Europa zu kommen oder durch Nordamerika zu reisen, ist ein wahnsinniger Aufwand. Wir sind alle gut befreundet, manche von uns kennen sich schon von der Grundschule. Wir haben auch ans Publikum gedacht, an die Leute, die uns die Treue halten, die zu den Shows kommen, daran, was wir ihnen bieten, die Messages und allein schon die Melodien. Melodien bedeuten mir heutzutage mehr als die Texte. Die Texte sind zweitrangig gegenüber dem, was die Musik auslöst. Von daher, ja, ich kann es kaum erwarten, wieder auf die Bühne zu gehen, wirklich. Und natürlich tun wir es in schwierigen Zeiten.
2: So, yeah, I can't wait to get out there. I really can't. And obviously it's a very, very, very difficult time.
0: I was going to ask you. Danach wollte ich gerade fragen, würden Sie sagen, Sie machen heute in einer anderen Welt Musik als früher, sowohl was das Business betrifft, als auch im Hinblick aufs Publikum und seine Erwartungen?
2: In terms of the industry and the finances, all yes, that's why we haven't been here in so long.
1: Was die Branche und die Finanzen angeht, klar, deshalb waren wir ja so lange nicht unterwegs. Wir konnten nicht mal die Kosten decken. Bei null rauszukommen, hätte uns schon gereicht, aber wir hätten Verlust gemacht. Und das ist für eine so große Band schwierig. Aber jetzt schärfen wir die Schwerter, jetzt gehen wir raus und steigen mit all den anderen Bands in den Ring und sagen, nein, wir wollen für euch spielen, wir wollen bei euch sein. Wir alle zusammen unter einem Dach. Das ist wichtiger denn je. Freundschaft ist vielleicht einer der größten Proteste, die wir haben. Und darum geht es bei dieser Band. Wir hatten auch mal Streit oder haben uns auseinandergelebt, aber dass wir wieder zusammenkommen und den Leuten immer noch Melodie und Musik bringen, darum machen wir das. Ganz einfach.
2: And bring melody and music to the people is why we still do it. That's it. It's very simple.
0: Kevin Drew von Broken Social Scene im Corso-Gespräch. Von Juni bis August sind sie mit diesem neuen Album Remember the Humans in den USA und Kanada auf Tour, zusammen mit Metric und Stars eben. Später kommen sie dann nach Europa. In Deutschland gibt's nur ein Konzert am 19. September in Berlin. Hier ist noch einer dieser neuen Songs. Only the good I keep.

0: 13, Freunde, müsst ihr sein. Broken Social Scene mit Only the Good I Keep aus ihrem neuen Album Remember the Humans in Corso Kunst und Pop. Jetzt haben wir Amerikanermusik aus Leipzig. Folgendes Szenario: Wale, ne, sind einst auf dem Festland gewandelt, doch. Dann haben sich ihre Beine aber zu Flossen zurückgebildet und sie wurden zu Meeresbewohnern. Und die Frage stellt sich, ob sie wohl jetzt die Bäume vermissen? Unter anderem darum geht's auf dem selbstbetitelten zweiten Album der Zoomies im Song Whales.
1: Have you thought about the whales?

0: Wales. Wir fühlten uns hier im Studio gerade abwechselnd an Nick Drake oder Cat Stevens erinnert. Aber ich glaube, die Zoomies sind textlich auf jeden Fall lustiger. Ich habe den Begriff gerade nochmal gegoogelt. Und wenn Hunde oder auch Katzen so plötzlich hier Energieausbrüche haben und kurz mal wild durchs Zimmer toben, dann nennt man das ein Zoomie. Und ich nehme an, danach hat der Leipziger Songwriter Maxim Czernych seine Band benannt. Ab Mitte Mai sind die auf Tour. Schorndorf, Heidelberg, Köln, Halle, Berlin, Leipzig, Dresden. Die schwedische Musikerin Licky Lee, die seit langem in Los Angeles lebt, hatte ihren großen Hit-Moment im Jahr 2011. Da ging ihr Song I Follow Rivers als Remix um die Welt. Für konstante Chart-Erfolge sind ihre Songs aber trotz oft großer Pop-Geste doch zu sperrig oder kühl oder abgründig. Ihr neues Album heißt The After Party und erzählt von einer Reise durch die Nacht. Das hat sie uns vor ein paar Tagen genauer erklärt.
1: Es geht um eine ganze Nacht unterwegs. Aber es ist auch die Nacht der Seele, die Nacht einer totalen existenziellen Krise.
0: Wenn Sie es also Afterparty nennen, ist es das Tief danach, das Sie vor allem interessiert?
1: Noch nicht ganz das Tief. Eher das Gefühl, es hemmungslos krachen zu lassen, aber zu wissen, dass der Morgen kommen wird und dass der Kater brutal sein kann.
0: Hangover. Gehen Sie überhaupt so an die Höhen Ihres Lebens heran?
1: Mit den wirklich großen Highs muss man vorsichtig sein.
0: Ihr maskiertes Gesicht auf dem Cover sieht fast bedrohlich aus. Warum haben Sie das Bild gewählt?
1: Als Frau wird man in der Musikbranche immer objektiviert. Das will ich nicht. Also wollte ich mich abschirmen, in eine andere Rolle schlüpfen, eine nicht ganz so vertrauenswürdige.
0: Erleben Sie so das Musikgeschäft, die Journalisten, das Publikum, als ständige Objektivierung?
1: Ja, ständig.
0: Wo spüren Sie das?
2: In the beginning of my career, all the reviews would talk about.
1: Am Anfang ging es in allen Kritiken um mein Babyface, dass ich wie ein junges Mädchen klinge, dies und das. Man hat ständig das Gefühl, dass man mehr tun muss, noch mehr Fotosessions. Es tut ehrlich gesagt mittlerweile weh.
2: Doing more, it hurts, to be honest, at this point. Yeah, I just want to be a guy.
1: Am liebsten wäre ich ein Typ mit Kapuze, versteckt hinter der Gitarre. Man fühlt sich oft sehr nackt.
2: Naked.
0: Auf dem Album ist es also eine Figur.
1: Ja, ich gebe mir selbst einen Freifahrtschein in eine andere Richtung. Ich will kein Popgirl sein.
0: Und das ist dann Ihre finstere Seite diesmal eher.
1: Ja, das Verlangen nach Rache. Scham. Solche Gefühle werden oft als negativ abgestempelt, aber sie sind auch sehr reichhaltig, wenn man Kunst macht.
0: Was passiert denn nun in dieser Nacht?
1: Man geht eben raus, gerät aus der Bahn.
0: Das heißt, was genau?
1: Sie haben das doch sicher schon erlebt oder gesehen. Man macht halt lauter so Sachen.
0: Nehmen wir doch einen Song als Beispiel für einen bestimmten Aspekt dieser Nacht.
2: Ja. So
1: wie die Songs angeordnet sind, weiß ich genau, wo wir da in der Nacht jeweils sind. Der erste Song, Not Gonna Cry, das ist eine totale, der etabliert die Szenerie. Wir sind fast die ganze Nacht auf der Straße und ich weiß nicht, wie das in Deutschland ist, aber in L.A. sind manche dieser Straßen wie im Film. So viel Kaputtheit, Armut und so viel Bizarres. Wenn plötzlich ein Jesus auf einem Skateboard auftaucht, als wäre man im Theater.
2: It's like watching a play. Yeah, and then at certain times in the album we go into an actual party.
1: An anderen Stellen im Album landen wir dann drin, auf einer richtigen Party. Man nimmt MDMA oder Pilze und da kommt ja dann manchmal alles Mögliche hoch. Ich liebe dich. Ich traue niemandem. Wir sind alle duale Wesen. Es ist immer beides. Hoffnung und Verzweiflung.
2: Hope and despair. Hope and despair.
0: Mein Lieblingssong ist gerade I'm so happy I could die. Worum geht's da?
1: Der Track davor ist Future Fear. Wir sind auf einer Party, man hat was genommen, ist total drauf, irgendwie beängstigend, aber auch ein wunderschönes High. Und dann I'm so happy I could die. Es ist dieses Gefühl, vollkommen in jemanden verliebt zu sein. Man nimmt die Person bei der Hand, geht nach draußen und die Geräusche der Straße, die Luft, dieser Moment, wenn man nach einer perfekten Nacht nach Hause geht, ist einfach so berauschend.
3: Aber die nächsten Songs heißen dann Sick of Love und Knife in Your Heart. Was ist passiert?
1: Das Leben passiert.
3: Musikalisch klingt das Album sehr poppig, mit großen Refrains. War das von Anfang an der Plan?
1: Nein, aber ich bin eben Schwedin, so schreiben wir nun mal.
3: Wie arbeiten Sie mit Ihrem Produzenten, Björn Ittling?
2: So the way we work is like we go off into our own lives for a long time. So
1: I wir ziehen uns regelmäßig lange in unser jeweils eigenes Leben zurück. Also habe ich viel Zeit, mein Thema zu verinnerlichen. Und wenn ich ihn dann wieder treffe, weiß ich, das ist der Titel und diese Art von Songs will ich machen.
2: This is the title, this type of song, I want to do this. So then it takes a long time, you know, we're very old.
1: Und dann dauert das. Wir machen das ganz altmodisch. Wir sitzen mit Gitarre und Klavier zusammen und versuchen einen Song, seine Struktur wirklich zu verstehen. Wenn wir das Gefühl haben, das Material genügt für ein Album, dann gehen wir ins Studio. Das ist der schwierigste Teil. Man schreibt einen Song, hat eine Sprachnotiz auf dem Handy und denkt, das ist das Beste, was wir je geschrieben haben. Aber im Studio muss man dann Entscheidungen treffen.
2: And then when it comes to being in the studio, you have to start making choices and
1: man denkt vielleicht, okay, das mache ich mit der ganzen Band. Und dann nimmt man eine Version mit der Band auf, aber es klingt wie eine Coverkapelle in einer miesen Kneipe. Also muss man die DNA des Sounds wieder neu erfinden. Bei jedem Album muss man aufs Neue herausfinden, was genau die DNA dieses Albums ist.
3: Sind Sie denn jetzt zufrieden?
2: Sometimes because I went so crazy when I mixed and I wanted it just louder.
1: Manchmal, weil ich beim Abmischen etwas durchgedreht bin und alles einfach lauter haben wollte, habe ich Sorge, ich könnte es damit übertrieben haben. Sämtliche Lautsprecher in meiner Umgebung, in Autos, von Kopfhörern, habe ich ruiniert. Vielleicht habe ich es zu weit getrieben mit dieser Art Verzerrung. Aber vielleicht geht es ja genau darum. So ist die Welt doch gerade. Ich halte das kaum aus. So geht es uns doch allen. Wir halten es nicht mehr aus.
2: I can't take it anymore. And I feel like that's what we are feeling too. It's just too much.
3: Wie ist die Weltlage in die Songs eingeflossen?
1: Das ganze Album ist davon geprägt. Man fühlt sich hilflos angesichts der ganzen Zerstörung. Man wacht jeden Tag mit einem Schrecken auf. Wir können einfach nicht glauben, was da vor sich geht, oder? Das lässt uns als Menschen machtlos zurück und sehr hoffnungslos. Wenn man wirklich über die Zukunft nachdenkt, wird man ganz schön traurig. Oder wenn man sich ausmalt, wie es wäre, jetzt in Gaza zu leben. Das ist unerträglich.
2: And or if you start thinking about how would it feel to live in Gaza at this moment, it's just unbearable.
3: And then you're in the studio. Und trotzdem ist man dann im Studio und tüftelt am Bongo Sounds. Ich habe lange nicht mehr so viel Percussion gehört. Sie scheinen ein Fan davon zu sein.
2: I love the bongos. This album is the return of the bongos, but it's also interesting because
1: ich liebe Bongos. Dieses Album ist die Rückkehr der Bongo. Aber es ist interessant. Ich habe mir Sympathy for the Devil angesehen, den Film von Godard mit den Rolling Stones. Auch damals war Krieg. Es haben Menschen auf der Straße protestiert. Mir scheint, dass das zurückkommt. Diese musikalische Ära ist auch eine voller Unruhen. Und für mich klingt das in den Bongos an. Ich höre gerade auch so viele sagen, ich mache jetzt ein Rock-Album. Und ich glaube, das passt. Wir sind wieder an diesem Punkt.
2: So many people right now are like, oh, I'm gonna make a rock-Album. And I think it's true, we are back to that place.
3: Interessant, den Zusammenhang habe ich noch nie gesehen, dass Bongos vielleicht etwas Finsteres haben.
2: It's not even sinister. It's like
1: nicht wirklich finster, eher wie Blood, Sweat and Tears. Oder Marvin Gaye mit What's Going On. Diese Zeit war musikalisch näher an der Straße, an dem, was tatsächlich abgeht.
3: But you still, würden Sie denn nun sagen, dass es ein eher düsteres Album ist? Quite a dark album.
2: No, I wouldn't describe it as dark.
1: Nein, ich würde es nicht als düster beschreiben. Es hat beides, oder? Es steckt viel Hoffnung in der Musik. Die Texte sind vielleicht düster, ja. Aber ich finde allein schon ein Album zu machen. Ich habe zwei Kinder, verstehen Sie? Ich lasse meine Kinder zurück, um jetzt hier zu sein. Es ist ein hoffnungsvoller Akt, jeden Tag aufzustehen und zu versuchen, etwas Großartiges zu schaffen.
3: Bei der Listening Party zum Album haben Sie gesagt, es könnte Ihr letztes sein. Ernsthaft?
2: I meant it more. I feel like I've just plateaued a bit. I've been stuck in the same grind.
1: Da habe ich eher das Gefühl gemeint, dass ich gerade etwas auf der Stelle trete. Ich stecke schon so lange in derselben Routine und bin es leid, an diese öffentliche Person gebunden zu sein und mich immer neu zurechtfinden zu müssen. Ich habe mit so vielem zu kämpfen. Immer soll man präsent sein. Ich war in Schweden mit Max Martin im Studio. Er ist einer der erfolgreichsten Songwriter aller Zeiten und kann einfach die ganze Zeit immer nur im Studio sein. Das wäre mein Traum.
2: Like, that's my dream, to just be in the studio.
0: Dann hören wir uns das doch mal an. Diese vielen Bongos hier und die großen Schweden-Pop-Melodien, die auch Max Martin gefallen könnten. Licky Lee aus ihrem neuen Album The After Party ist das der Song Happy Now in Corso Kunst und Pop.

Is it over or are you happy now? Lickeli pendelt zwischen abgrundtief und himmelhoch auf dem neuen Album The After Party. Das jüngste Album von Little Sims, der großartigen britischen Rapperin, ist noch kein Jahr her, aber gestern hat sie schon wieder eine EP mit 4 Tracks veröffentlicht, Sugar Girl. Die klingt reduzierter, als man das von ihr kennt, bisschen mehr aus dem Handgelenk produziert vielleicht, so wie hier beim Track Open Arms featuring Dealer. 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

0: EU verschärft die KI-Regeln gegen sexualisierte Gewalt.
1: Vertreter der EU-Mitgliedstaaten und des Europäischen Parlaments haben sich auf eine Anpassung der KI-Verordnung geeinigt, die Anwendungen zur Erstellung sexualisierter Deepfakes untersagt. Das teilte die zyprische EU-Ratspräsidentschaft nach Verhandlungen diese Woche mit. Greift die Reform, würde das Verbot ab dem 2. Dezember 2026 federführend vom KI-Amt der EU durchgesetzt. Plenum und Ministerrat müssen die Einigung noch bestätigen, was als Formalie gilt.
0: Der Messenger-Dienst Signal erhöht den Schutz vor Phishing-Attacken.
1: Die verschlüsselte Chat-App Signal hat nach Phishing-Attacken gegen Politiker, Militärs und Journalisten in Deutschland zusätzliche Schutzmaßnahmen eingeführt. Wenn jemand zum ersten Mal eine Nachricht von einer unbekannten Nummer erhalte, würden künftig zusätzliche Warnhinweise angezeigt, sagte Meredith Whittaker, die Präsidentin der Non-Profit-Stiftung, die Signal betreibt, in einem Interview des Nachrichtenmagazins Der Spiegel. Bei den Angriffen geht es nicht um die Ausnutzung einer Sicherheitslücke, sondern um Betrugsversuche, bei denen vorgespielt wird, sie würden vom Signal-Support kontaktiert.
0: Die Mehrheit bricht die Nutzung von Online-Diensten im Internet schon nach kurzer Wartezeit ab.
1: Internetnutzerinnen und Nutzer in Deutschland verlieren zunehmend die Geduld. Mehr als die Hälfte bricht digitale Anwendungen ab, wenn sie nur wenige Sekunden warten müssen. Das zeigt eine Umfrage im Auftrag des Internetknotenbetreibers DKIX. Bei KI-Anwendungen erwarten 54% der Befragten eine Antwort innerhalb weniger Sekunden. Nur gut jeder Vierte ist bereit, länger als 10 Sekunden zu warten, etwa dann, wenn die Qualität der Antwort steigt. Mit neuen Technologien verschiebt sich die Erwartung zunehmend in Richtung Echtzeit.
0: Die Verbraucherzentrale NRW warnt vor Smart-Meter-Angeboten.
1: Private Haushalte müssen einen digitalen Stromzähler bekommen, aber nicht zwingend ein Smart-Meter. Die Verbraucherzentrale Nordrhein-Westfalen warnt aktuell vor irreführenden Briefen, in denen ein sogenannter wettbewerblicher Messstellenbetreiber mit falschen Angaben auf den Einbau eines Smart-Meters drängt. In dem Schreiben werde der Eindruck erweckt, dass Verbraucherinnen und Verbraucher zu diesem Einbau verpflichtet seien und dass dieser gleichzeitig finanziell gefördert werde. Beides sei falsch, die Briefe schürten damit Verunsicherung. Die Pflicht zum Einbau intelligenter Strommessgeräte liege bei den grundzuständigen Messstellenbetreibern, das sind etwa die lokalen Netzbetreiber.
2: Sternzeit, 9. Mai. Der Gute mit dem Nachbarstern unter dem Horizont. Gegen Mitternacht zeigt sich ganz knapp über dem südlichen Horizont ein seltener Himmelsgast. Das Sternbild Zentaur, zumindest seine nördlichsten Teile. Der Zentaur ist auf der Südhalbkugel eine der dominierenden Figuren am Firmament. Bei uns blinzelt dagegen nur ein winziger Teil kurz über den Horizont. Der Sage nach waren die Zentauren Mischwesen aus Pferd und Mensch. Sie galten als wild und gewalttätig. Lediglich Chiron ragte aus der Zentaurengruppe heraus. Er war sehr gebildet, gerecht und weise. Als einst Herakles die Zentauren im Streit verfolgte, traf ein vergifteter Pfeil unglücklicherweise den völlig unbeteiligten Chiron ins Knie. Als Sohn des Titanenkönigs Kronos war er unsterblich und somit zu ewigem Leiden verdammt. Er bat Zeus, seine Unsterblichkeit auf Prometheus zu übertragen, um ihm selbst die endlosen Qualen zu ersparen. So konnte Chiron sterben. Als Anerkennung seiner guten Taten wurde er an den Himmel versetzt. Dort leuchtet er noch heute. Der Zentaur ist im Wortsinne das gute Sternbild von nebenan. Sein hellster Stern, Alpha Centauri, ist mit nur 4 Lichtjahren Abstand das nächste Nachbarsystem der Sonne. Aufgrund der taumelnden Erdachse verändert sich unser Sternenhimmel in einem Rhythmus von 26.000 Jahren. Derzeit erleben wir die schlechteste Zeit des Zentauren. In rund 11.000 Jahren funkelt der Zentaur mit Alpha Centauri auch bei uns wieder prachtvoll am Himmel. Doch der Preis ist hoch. Dann bleibt Orion immer unter dem Horizont. Für uns kann es nur einen geben, Orion oder Zentaur.
0: Das war Computer und Kommunikation. 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
1: Uhr, die Nachrichten. In Baden-Württemberg haben 2 Monate nach der Landtagswahl die Grünen und die CDU einer Neuauflage ihrer Koalition zugestimmt. Bei Landesparteitagen billigten die Delegierten jeweils den Koalitionsvertrag. Der designierte Ministerpräsident Özdemir appellierte an die Grünen, seinem Kurs der Mitte auch weiter zu folgen. Dass bei der Bundestagswahl 2025 nur 14% die Grünen gewählt hätten, bei der Landtagswahl aber mehr als doppelt so viele, habe Gründe. Der CDU-Landesvorsitzende Hagel warb für die Zusammenarbeit mit den Grünen. Er sprach von einem Bündnis auf Augenhöhe. In dem Koalitionsvertrag wird die Sicherung der wirtschaftlichen Zukunft in den Mittelpunkt gerückt. Die Grünen hatten die Landtagswahl im März knapp vor der CDU gewonnen. Wahlrechtsbedingt aber kamen beide auf die gleiche Zahl an Mandaten. In Ungarn hat das neue Parlament den konservativen Politiker Modior als Ministerpräsidenten gewählt. In der konstituierenden Sitzung des Parlaments in Budapest legte Modior den Amtseid ab. In seiner Rede versprach er, nicht zu herrschen und Ungarn stattdessen zu dienen. Heute sei der erste Tag der Systemwende. Modiors konservative Tiso-Partei verfügt in dem Abgeordnetenhaus über eine Zweidrittelmehrheit und kann somit umfassende Veränderungen voranbringen. Mit dem Wahlsieg Mitte April beendete sie die 16-jährige Regierungszeit des rechtsnationalen Ministerpräsidenten Orbán. Vor Amtsantritt hatte Modior angekündigt, gegen Korruption vorzugehen, das Gesundheitswesen zu reformieren, unter anderem das Mediensystem neu aufzustellen. Er stellte auch bessere Beziehungen zur Europäischen Union in Aussicht. Nach dem vorläufigen Scheitern der 1.000-Euro-Entlastungsprämie im Bundesrat hat Bundeskanzler Merz Gespräche über andere Möglichkeiten angekündigt. Man versuche, den Bürgern und den Beschäftigten in den deutschen Unternehmen etwas Erleichterung zu verschaffen, sagte Merz während eines Besuchs in Schweden und kündigte weitere Diskussionen über das Thema an. Für Dienstag ist eine Sitzung des Koalitionsausschusses geplant. Der Bundesrat hatte gestern die vom Bundestag beschlossene Entlastungsprämie von 1.000 Euro für Beschäftigte abgelehnt. Länder und Kommunen hatten Einnahmeausfälle befürchtet. Der wirtschaftspolitische Sprecher der SPD-Fraktion Roloff schlug im Deutschlandfunk vor, auch weiterhin über eine Prämie als Teil eines Entlastungspakets zu diskutieren. Bundestagspräsidentin Klöckner hat vorgeschlagen, den mehr als 600 Millionen Euro teuren Neubau eines Bürokomplexes für den Bundestag abzusagen. Die CDU-Politikerin betonte im Magazin Der Spiegel, in Zeiten knapper Haushaltskassen dürfe man keine teuren Erweiterungen des Parlaments vorantreiben, die nicht zwingend gebraucht würden. Wenn hunderte Millionen Euro eingespart werden könnten, müsse es eine Selbstverständlichkeit sein, den Rotstift anzusetzen. Ähnlich argumentierte Bundestagsvizepräsident Nuripur. Man solle sich auf das Nötigste konzentrieren. Dies seien die Sicherheit und die Sanierung bestehender Gebäude, betonte der Grünen-Politiker. Demnach wird befürchtet, dass die Kosten des seit Jahren geplanten Projekts auf mehr als 1 Milliarde Euro ansteigen könnten. Über das Thema berät Ende Mai auch die Bau- und Raumkommission des Bundestags in einer Sondersitzung. Nach Angaben der spanischen Regierung sind international koordinierte Bemühungen zur Evakuierung des Kreuzfahrtschiffes angelaufen, auf dem das Hunter-Virus ausgebrochen ist. Innenminister Grande Marlaska teilte mit, Deutschland, Frankreich, Belgien, Irland und die Niederlande hätten die Entsendung von Flugzeugen zugesagt. 2 weitere Maschinen würden von der Europäischen Union bereitgestellt. Weiter hieß es, für Passagiere aus Nicht-EU-Staaten, deren Heimatländer keine eigenen Flüge organisieren könnten, bereiteten die USA und Großbritannien Notfallpläne und Transportmöglichkeiten vor. Die MV Hondius ist derzeit auf dem Weg von den Kapverden zur kanarischen Insel Teneriffa, wo sie am frühen Morgen anlegen soll. Ankunft und Evakuierung sollen dort auch von Mitarbeitern der Weltgesundheitsorganisation überwacht werden. Das Wetter verbreitet heiter, im Norden gebietsweise stark bewölkt, Höchstwerte in der Nordosthälfte 16 bis 20, sonst 20 bis 25 Grad. Morgen zunehmend wolkig, mit Schauern und Gewittern. Im Osten und Südosten länger sonnig. Temperaturen 15 bis 26 Grad. Das waren die Nachrichten.
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2: Heute mit Christoph Reimann. Das Tempolimit, in fast allen Ländern eine Selbstverständlichkeit, in Deutschland ein Dauerstreit. Kaum flammt die Debatte auf, geht es nicht nur um Kilometer pro Stunde, sondern um Grundsätzliches. Vernunft gegen Gefühl, Regulierung gegen Freiheit und am Ende passiert nichts. Wieder mal ist das Tempolimit vom Tisch, trotz hoher Spritpreise, trotz ökonomischer Argumente, trotz Zustimmung bei knapp der Hälfte der Bevölkerung. Die aktuelle Debatte hier mal im Schnelldurchlauf.
3: Die Grünen wollen zeitlich unbegrenzt eine Höchstgeschwindigkeit auf deutschen Straßen einführen. Svanche Michaelsen, Bündnis 90 Die Grünen.
4: Ein Tempolimit von 130 auf Autobahnen ist eine effektive, schnelle und kostenlose Maßnahme, die fast 1,5 Milliarden Liter Sprit pro Jahr sparen würde.
5: Knapp die Hälfte der Deutschen ist angesichts der aktuellen Energiepreise für ein vorübergehendes Tempolimit. Laut einer für den Stern erhobenen Forsa-Umfrage sprechen sich 51% für eine zeitlich befristete Höchstgeschwindigkeit von 120 Stundenkilometern auf Autobahnen und 80 auf Landstraßen aus.
6: Einem befristeten Tempolimit erteilt der Minister erneut eine Absage. Der Staat müsse nicht überall die Nanny sein und jedem erklären, was gut und richtig sei, sagte Schnieder dem Redaktionsnetzwerk Deutschland.
2: Stimmen aus unserem Programm zum Tempolimit. Warum entzündet sich an diesem Thema immer wieder ein solcher Streit? Vielleicht, weil es hier um mehr geht als um Verkehrspolitik. Die Autobahn, ist das ein Versprechen von Freiheit in einem sonst durchregulierten Alltag? Ist das ein Anachronismus? Ist das ein Stück deutscher Selbstvergewisserung? Darüber diskutieren wir heute. Zum einen ist da Ido Rehns, Autor und Redakteur bei der FAZ. Guten Tag.
7: Guten Tag.
2: Und als Kontrahenten haben wir Jan Fleischhauer eingeladen, ebenfalls Journalist, auch Kolumnist für Fokus ZDF. Guten Tag Ihnen.
8: Ja, hallo in die Runde.
2: Zwei Stimmen, zwei Positionen. Ido Rehns, Sie sind ja durchaus Befürworter des Tempolimits, oder?
7: Ja, letztlich aus Vernunftgründen. Ich habe nichts gegen Leidenschaft und so, aber ich würde sagen, einmal weniger Spritverbrauch oder überhaupt Energieverbrauch und dass man die Unfallzahlen damit ja auch noch senken könnte, müsste eigentlich Argument genug sein.
2: Und Jan Fleischhauer, Bentley-Fahrer, Grünen-Kritiker und Tempolimit-Gegner, kann man es so verkürzen?
8: Ja, naja, ja, also das mit dem Spritverbrauch stimmt irgendwie, aber wenn Sie schon den Bentley ansprechen, den ich unter anderem fahre, also wenn ich da auf den Verbrauch gucke, der ist bei 160, bei 180 moderat. Da liegen wir, glaube ich, bei 13, 14 Liter. Kaum bewege ich mich in der Stadt, bin ich bei 22. Also unter dem Aspekt, also müssten wir Stadtfahrten verbieten oder für grüne Welle sorgen, ja, so. Und das Totenargument, also ich habe mir das mal angeschaut, also in Vorbereitung dieser Sendung, ich hätte gedacht, da wäre ein Rieseneffekt. Ist aber gar nicht so. Also die Franzosen zum Beispiel, die haben ja ein Tempolimit seit langem, 130 auf der Autobahn. Die haben mehr Verkehrstote auf Autobahnen als wir. Und auch wenn man vergleicht in Deutschland, also ist ja so, freie Fahrt für freie Bürger gilt ja also nur noch Teil der Autobahn. Also 50% sind ja schon entweder durch Baustellen lahmgelegt oder eben verkehrsbeschränkt. Und wenn man diese beiden Abschnitte gegeneinander hält, also das geschwindigkeitsbeschränkte Autobahn gegen die, wo es keine Beschränkung gibt, gibt es auch keinen Unterschied. Also das scheint nicht so jedenfalls valide zu sein, das Argument, wie das vor allen Dingen von grüner Seite gerne vorgetragen wird.
2: Herr Rehns, ist es so, wie Herr Fleischhauer sagt, die Autobahn ist gar nicht das Problem?
7: Tatsächlich hört man das Argument oft und es ist ja tatsächlich auch so, dass die meisten Verkehrstoten auf Landstraßen anfallen. Aber auf Autobahnen gibt es gleichwohl auch, wie ich meine, immer noch zu viele Tote. Jeder Tote ist einer zu viel. Und ich finde es halt immer schwer, Totenzahlen hoch und runter zu rechnen, auch Verletztenzahlen. Wenn man sagt, in Frankreich gibt es mehr oder auf der Autobahn gibt es gar nicht so viele, das impliziert ja immer noch ein Inkaufnehmen der tatsächlichen Zahlen an Toten, die eben jedes Jahr anfallen. Natürlich ist da ein gewaltiger Fortschritt zu früheren Jahrzehnten zu verzeichnen. Das ist ja auch erfreulich. Aber ich finde eben jetzt jährlich 2700 bis 2800 Verkehrstote, wo immer die anfallen und ob das jetzt zu Fuß, mit dem Fahrrad, Mofa, Moped, Motorrad, Auto oder Lastwagen passiert, das spielt letztlich keine Rolle. Und ich finde, dass je langsamer gefahren wird, desto größer die Wahrscheinlichkeit ist, dass man am Leben bleibt. Das ist, glaube ich, ganz einfach.
2: Es ist ja interessant, dass sich die Debatte dann immer wieder um Tempolimit dreht, dass sich die Debatte immer wieder um die Autobahn dreht. Geht es dann nicht aber auch um ein Freiheitsversprechen, Herr Fleischhauer, wenn wir über die unbegrenzte Geschwindigkeit reden auf den Autobahnen?
8: Naja, ich weiß nicht, ob es jetzt ein Freiheitsversprechen ist. Es macht natürlich erstmal Spaß, schnell zu fahren. Also wenn Sie das richtige Auto haben vor allen Dingen. Mhm. Ich vermute mal aus dem, was ich jetzt gerade rausgehört habe bei Herrn Rehns, er ist jetzt kein Autobesitzer und auch kein großer Autofan. Also er ist eher so auf der Ebene Lupo, ja, unterwegs oder Kia. Also wenn Sie natürlich einen Porsche haben oder ein hochmotorisiertes Auto und fahren mal mit dem schneller, das macht Spaß. So, das ist ja auch das Versprechen, das wir den Leuten geben, wenn wir ihnen unsere Autos verkaufen. Man kann jetzt auch sagen, klar, also eine Nation wie die Deutschen kann auch sehr glücklich sein mit dem Bau von Kleinwagen. Ja, stimmt. Aber dann geht damit auch ein deutlicher Wohlstandsverlust einher. Also wer sich anguckt, Automobilproduktion, nach wie vor ein wichtiger Faktor für Deutschland. Das ist eine Quersubventionierung von oben nach unten. Das heißt, das Geld wird gemacht mit großen Autos. Und die haben in der Regel auch mehr Hubraum und auch mehr PS. Und die subventioniert sozusagen quer die kleineren. Ja, so. Wenn wir sagen, das wollen wir nicht mehr, ist auch recht. Dann müssen wir aber den Leuten auch fairerweise sagen, okay, da gehen dann auch einige Wohlstandsverluste mit einher.
2: Herr Rehns, bedeutet ein Tempolimit Wohlstandsverlust?
7: Nein, ich glaube nicht. Ich glaube, dass sich die Bevölkerung, die ja ungefähr zur Hälfte schon dafür ist, selbst der ADAC ist ja dafür und die Wirtschaftsreisefrau Professor Grimm hat sich neulich dafür ausgesprochen. Das heißt, da hat sich der Wind in den letzten Jahren eben auch etwas gedreht. Ich glaube trotzdem nicht, dass es eingeführt wird. Ich glaube aber jedenfalls nicht, wenn es eingeführt würde, ein Tempolimit, dass es einen Wohlstandsverlust gäbe. Allerdings muss man auch sagen, dass die, sagen wir mal, die Premium-Anbieter, Porsche und Mercedes, BMW, Audi, dass die ja teilweise ihren Laden auch dicht machen könnten, wenn man eines dieser schnellen Autos, gegen die ich persönlich gar nichts habe. Im Gegenteil, ich bin als jüngerer Mensch auch gerne schnell gefahren und würde das heute auch nicht ausschließen.
2: Doch nicht von der Fraktion Lupo.
7: Nein, das, also ich kann das schon verstehen. Also man wird ja auch älter und vorsichtiger und ängstlicher und vielleicht fährt man nicht mehr so schnell. Ich bin als jüngerer Mensch auch schnell gefahren und ich weiß, wie das ist und das kann ich schon verstehen und diese Porsche und so, das hat ja auch einen ästhetischen Wert. Das will ich gar nicht bestreiten. Nur würde ich eben sagen, dass diese doch auch sehr teuren Autos am breiten Markt und am breiten Bedarf vorbei produziert werden, dass sich dabei um eine sogenannte Mischkalkulation der Autofirmen handelt, ähnlich wie bei Verlagen, dass wenige Bestseller auch die nicht so verkäuflichen Titel sozusagen mit durchfüttern, mag ein Argument sein, aber ich würde auch im Lichte dessen sagen, dass ja unter anderem auf Initiative Deutschlands jetzt in Brüssel das Verbrenner aus auch wieder zur Disposition gestellt und jedenfalls nach hinten verschoben wird und man ja auch das Klimathema jetzt davon jetzt nicht getrennt betrachten kann, dass bei diesem doch hohen Verbrauch, dass die CO2-Verbrennerzahlen ja auch einfach nicht sinken werden, jedenfalls nicht in Deutschland. Und wir haben ja das Phänomen, dass die immer noch steigen und wir haben jedes Jahr einen Klimagipfel, auf dem dann die Fakten und die Meinung und die nötigen Maßnahmen wiederholt werden und so. Aber es ändert sich ja letztlich nichts und da ist eben, glaube ich, Deutschland innerhalb der EU einfach federführend dabei, dass man sagt, lasst uns doch die Verbrenner. So. Und man muss sich dafür entscheiden, da muss man aber auch so ehrlich sein und sagen, wir nehmen, wenn wir die Verbrenner behalten und wenn wir kein Tempolimit einführen, nehmen wir ökologische Schäden in Kauf und wir nehmen mehr Schäden an Leib und Leben von Menschen in Kauf, als vielleicht mit den Maßnahmen anfielen.
2: Das klingt nach einem Festhalten an einem Lebensgefühl wieder bessere Argumente, Herr Fleischhauer.
8: Ja, also hat das was Irrationales auch natürlich. Ich freue mich allerdings auch, wenn die Gesellschaft sich Form noch der Irrationalität erhält. Um vielleicht noch mal einen Kronzeugen für mich hier ins Felde zu führen. Ido Rehns hat promoviert über Thomas Mann. Und wer war ein großer Freund des schnellen Fahrens? Glaubt man gar nicht. Thomas Mann. Der hatte in den 30er Jahren einen Horch 8, also 8-Zylinder-Horch.
9: Wie schnell fuhr der
8: damals? Der fuhr damals das, was spitzenmäßig möglich war. Der fuhr wahrscheinlich so 120, 130 Stundenkilometer auf der Autobahn. War längst ein Cabrio auch. Also da ist da beim Cabrio, muss man sagen, da flattert es ganz schön um die Ohren, wenn sie schneller fahren. Aber das war eines der damals hochmotorisiertesten Autos, die erhältlich waren in den 30er Jahren. Übrigens, ich glaube, Katja war Rennfahrerin. Also die hatten sozusagen Benzin im Blut, die Manns. Ja? Also das sind jetzt schon meine Kronzeugen.
9: Ido Rehns, Stichwort Thomas Mann, möchten Sie daran anschließen?
10: Ja, das ist nett, dass Sie das erwähnen, Herr Fleischhauer. Ja, nun ist ja auch das schon fast 100 Jahre her und es ist seither sehr viel Öl in Form von Diesel oder Benzin durch die Motoren gegangen und in den Himmel gepestet worden. Und ich glaube, die Bilanz, die spricht dann doch für beziehungsweise gegen sich beziehungsweise gegen das Klima. Und ich kann nur meinen Appell erneuern, Benzin zu sparen, überhaupt Energie zu sparen. Wenn man von Freiheit spricht, wir hatten bis vor, ich weiß nicht, vor 15 Jahren oder so auch die Freiheit, öffentlich rauchen zu dürfen. Die ist uns genommen worden und die Gesellschaft hat es auch überstanden. Und ich glaube, auch selbst die Raucher haben jetzt auch nicht das Gefühl, dass sie irgendwie im Leben dadurch schon zu kurz kommen.
9: Das ist die Streitkultur im Deutschlandfunk. Es geht um das Tempolimit und ich würde gerne darüber sprechen, wie die Debatte darüber geführt wird. Denn das Tempolimit wird oft entlang politischer Lager diskutiert. Also Rot, Rot, Grün eher dafür, Union und FDP, sofern die FDP noch eine Rolle spielt, dagegen. Es ist also eine ideologisch geführte Debatte.
10: Ja, ich würde allerdings sagen, dass es gibt ja so gewisse Verbotsthemen. Also früher rauchen, Fleisch essen, schnell Autofahren. Und ich würde eben sagen, sie haben es eben dem rot-grünen Lager zugeordnet und da gehört es eigentlich auch hin. Aber ich würde eben auch sagen, der öffentliche Diskurs in Deutschland hat es sich angewöhnt, alles, was auf dieser Ecke, sage ich mal, kommt, als Ideologie, nämlich als dann natürlich als falsche Ideologie gewissermaßen zu etikettieren. Tatsächlich sind es oft Vorschläge, Ideen, vielleicht auch Forderungen, aber es ist ja auch die Aufgabe von Politikern, Forderungen aufzustellen, wenn man Gehör finden will. Und da fällt mir eben doch auf, dass bei Vorschlägen oder Forderungen, die eben auch vernunftdiktiert sind, dass das immer gleich Ideologie ist. Also kaum sagt jemand von den Grünen, kann man nicht in Schulkantinen ein Veggie Day einführen. Dann ist gleich jedenfalls Süddeutschland in Aufruhr und sagt, die wollen uns unser Schnitzel wegnehmen. Davon kann ja keine Rede sein. Und so ist es ein wenig auch mit dem Autofahren. Jede Einschränkung, die natürlich ein Tempolimit bedeutet, wird als Zumutung und als persönlicher Angriff und als Angriff auf die Freiheit empfunden. Und auch deswegen ist es, glaube ich, so, dass Deutschland damit durchkommt, vom Verbrennermotor, glaube ich, so schnell nicht Abschied nehmen zu müssen.
9: Herr Fleischhauer, ist das Tempolimit für Sie ein Projekt eines bestimmten politischen Milieus?
8: Also erstmal muss ich mal ein Wort in eigener Sache hier mal, damit ich hier nicht in falschen Ruf komme. Also ja, ich bin für schnelle Fahren, ja, auf der Autobahn, da wo es möglich ist. Ich bin gegens Drängeln, ja. Es gibt ja auch diese, die sozusagen dann versuchen, dass wir sie möglicherweise nicht im Hubraum haben, durch Lichthupe wettzumachen. Ich bin für ganz strikte Befolgung, gerade im Innenstadtverkehr oder Tempo 30 Zonen. Das nur mal vorneweg. Ist das eine Diskussion, die im Links-Rechts-Schema einzuordnen ist? Ja und nein. Also ich glaube, es hängt damit zusammen, dass natürlich je weiter links der Mitte Sie gucken, umso größer ist erstmal der pädagogische Impetus. Ja? Also das Gefühl, man müsse doch die Gesellschaft und die Mitbürger auf den richtigen Pfad bringen. Das finden Sie jetzt als politisches Programm bei FDP und CDU, CSU nicht so sehr. Und ich glaube, das ist mein Verdacht, es ist vor allen Dingen bei grünen Wählern wo das ja ganz stark ist, das Thema, ein Motiv, dass man sich selbst misstraut. Also man braucht sozusagen das Verbot, damit man nicht selbst über die Stränge schlägt. Denn das wissen wir auch aus Umfragen, also zum Beispiel bei Abgeordneten des Deutschen Bundestages, welche Fraktion fliegt am allermeisten? Die Grünen. Und wir wissen auch bei Autokauf, wer hat ein besonderes Faible für SUV, die ja eigentlich als Teufelszeug gelten, also diese großen, großen Autos. Das ist eine Marktforschungs, glaube ich, Befragung gewesen des Marktforschungsinstitutes PULS bei Käufern und Interessenten. Die Grünen. Und deswegen, glaube ich, sind Grüne so dahinterher, weil, wie gesagt, da trauen sie sich nicht über den Weg.
9: Müsste man nochmal nachgucken. Ich kann es gar nicht so schnell überprüfen, wer welche Autos kauft. Aber ich will die Frage nochmal provokanter stellen. Ist das Tempolimit tatsächlich ein Sachthema oder ist es inzwischen zu einem Thema des Kulturkampfes geworden?
8: Oh, die Linke ruft jetzt immer Kulturkampf, wenn sie das Gefühl hat, sie gerät ins Hintertreffen. Ja, ist auch so ganz kurios. Und gerade die Linken waren ja immer große Verfechter des Kulturkampfes. Also die sozusagen auch emotionale, moralische Aufladung von Themen ist ja eher, glaube ich, eine linke Spezialität. Hier ja auch. Kaum will einer mal schnell fahren, heißt es, du gefährdest Menschenleben. Ja? Entweder indem du auf der Autobahn Leute umbringst oder aber indem du, das gilt ja irgendwie immer, das Argument kam jetzt hier auch, gegen die Klimaneutralität verstößt. So, ja? Also das Leben auf Erden unmöglich machst, jedenfalls langfristig perspektivisch. So. Also Sie sehen, das sind so Argumente, da bin ich relativ gelassen bzw. kalt.
9: Und Edo Rins, Sie?
10: Ja, es ist schon ein Kulturkampf, es ist aber eben gleichwohl auch eine Auseinandersetzung um die Sache, weil Klimawandel, Klimakatastrophe, Klimaschutz und Reduzierung der Opferzahlen sind ja Sachen, sind ja vernünftige Gesichtspunkte. Ich glaube, wenn man sagt, ja, man will uns die Freiheit beschneiden, würde ich sagen, manchmal geht es aber auch gar nicht anders. Man hat es ja jetzt neulich beim Benzinpreis gesehen, wo der Staat eingegriffen hat, was er ja sonst so schnell nicht tut. Man hat ja fast das Gefühl, wenn das Benzin um 15% teurer wird oder um 20, gibt es fast Bürgerkrieg. Wenn allerdings Butter oder Brot oder Milch und irgendwie innerhalb eines Jahres 20% teurer wird, dann regen sich die Leute nicht so auf. Es wird hingenommen. Nur hier wird es eben gerade nicht hingenommen. Und es wird auch, glaube ich, nicht viel drüber nachgedacht. Jedenfalls wird es verschwiegen, dass es ja auch die Möglichkeit gibt, mit den Ressourcen sparsamer umzugehen. Entweder nicht so viel Auto zu fahren, nicht so schnell, kleineres Auto. All das scheint nicht zur Debatte zu stehen, sondern es muss einfach immer weitergehen. Es muss immer weitergehen. Aber man stellt fest, dass unsere Automobilindustrie einiges verschlafen hat. Die etablierten Anbieter verzetteln sich in Luxuskarosserien. Innenraumluxus wird immer grotesker. Die Leistungsfähigkeit wird auch immer grotesker. Braucht kein Mensch. Braucht sogar noch nicht mal der vielleicht auf der Autobahn mal gern 200 fährt. Das habe ich auch schon gemacht. Ich weiß, wie das ist. Aber man kann auch sagen,
8: Rens bekennt, er ist schon mal zu 100 gefahren.
10: Ja, ja, ich bin sogar schon mal noch schneller gefahren.
8: Oh,
10: ja. Ich finde, man kann lange sprechen über persönliche Vorlieben. Man kann das Thema auch psychologisieren, Geschwindigkeitsrausch. Letztlich ist es aber eine systemische Frage. Und ich frage mich, wann die Gesellschaft endlich zur Vernunft kommt und sagt, wir müssen hier umsteuern und das geht nur mit Verordnung. Weil man wird nicht warten können, dass die Leute alle auf der Autobahn 100 fahren. Es geht nicht darum, wie der Einzelne sich dabei fühlt, sondern es geht einfach auch um Ölverbrauch. Und der wird ja nun in keiner Weise eingeschränkt.
9: Lassen Sie mich gerne daran anschließen, Herr Rins. Wenn man auf die aktuelle Politik schaut, fällt ja etwas auf. Die Spritpreise sind auf einem hohen Niveau. Aber statt Einschränkungen gibt es dann Entlastungen wie den Tankrabatt. Also wird hier politisch ein Gefühl bedient, dass eigentlich alles so bleiben kann, wie es ist? Wäre nicht ein bisschen mehr Ehrlichkeit angebracht, Herr Fleischhauer?
8: Ja gut, da schätzen wir wirklich auch, dass es eine Klassenfrage ist. Also da saß ja neulich auch die andere Wirtschaftsweise vor Schnitzer, ich glaube bei Carmen Mioska, und sagte so leichthin, naja, also die Mehrkosten jetzt, die würden sich ja so bei 50 bis 100, 150 nur im Monat bewegen und da muss man halt einen Pullover weniger kaufen. Also wenn man so verdient wie Frau Schnitzer, ist das wahr. Aber wenn sie Pendler sind, und das sind viele, viele Menschen in Deutschland, dann summiert sich das. Zumal also jeder, der in Deutschland unterwegs ist und es versucht, alternativ mit der öffentlichen Infrastruktur, also auf die Bahn angewiesen ist, der sieht ja auch, wie runtergerockt dieses Land ist, ja so. Und insofern mal eben darüber leichthändig hinweg sagen, ja, ja, dann steigt halt der Preis um 30, 40 Cent, das kriegen die Leute, können die Leute schon schultern. Nee, für ganz, ganz viele Leute in Deutschland, die den Euro umdrehen müssen, ist das, ich will nicht sagen existenzbedrohend, so schlimm ist es nicht, aber ein schwerer Schlag. So.
9: Aber es geht auch darum,
8: in diesem Fall die Politik mal reagiert.
9: Aber es geht auch darum, dass es in naher Zukunft nicht mehr so weitergehen kann und dass wir dieser Gewissheit, dieser unbequemen Wahrheit ins Auge blicken müssen.
7: Ja, also
8: doch, es kann so weitergehen. Das glaube ich ja.
10: Hey, nein, ich glaube das nicht. Das ist, Herr Reimann, was Sie ansprachen mit dem Benzinrabatt, ist eben ein typisches Muster vielleicht seit Angela Merkel. Ich glaube, dass im Sinne einer doch letztlich nicht direkt konfliktfreudigen Gesellschaft, dass die Exekutive es sich wirklich angewöhnt hat, auf fast allen oder vielen Themenfeldern der Bevölkerung zu vermitteln, auch aus dieser Lage, mag sie noch so brenzlig sein, gehen alle nur als Sieger hervor. Es gibt keine Verlierer. Und das Aussprechen von Zumutungen hat sich die Politik doch stark abgewöhnt. Dann sagt man, ja gut, wenn man wiedergewählt werden will, dann kann man gar nicht anders. Das weiß ich nicht. Aber ich glaube, es ist letztlich auch, wird die Situation so, wie sie ist, auch dass der deutsche Verkehrssektor zu den CO2-Einsparungen, was ich für einen Skandal halte, dass der an Einsparungen gar nichts dazu beiträgt. Gut, man kann sagen, ja, wenn die Gesamtbilanz stimmt, ist ja egal, wie die erzielt wird, von der Energiewirtschaft, allgemein von der Wirtschaft und so weiter, kann alles sein. Aber das ist ja auch bezeichnend, dass da nach wie vor die Parole ist, Leute, ihr könnt weiter tanken, so viel ihr wollt. Der Staat greift euch unter die Arme. Natürlich ist das auch eine Klassenfrage, wie Herr Fleischhauer sagt. Ich wundere mich aber gerade, wenn es um diese, sagen wir mal, Verbotsthemen geht, Autofahren, Benzin tanken, dass dann Wirtschaftsliberale auf einmal dann die Klassenfrage stellen und sagen, ja, gibt aber viele, die sich das nicht leisten können. Würde ich sagen, wenn es die gibt, könnte man ja auch überlegen, ob einem das der bürokratische Aufwand wert ist, diese wirklich Bedürftigen zu entlasten mit, keine Ahnung, mit Gutscheinen oder so. Ich glaube, das ist gar nicht so ein hoher Aufwand. Aber dahinter steckt eben, wir müssen die Gesellschaft ruhig halten, indem wir das Gefühl geben, ihr könnt Energie verprassen, noch und nöcher, ihr könnt Autos kaufen und Auto fahren Tag und Nacht. Es muss alles so weitergehen.
9: Wir müssen zum Ende dieser Sendung kommen. Da und da stellen wir traditionsgemäß dieselbe Frage, die richte ich jetzt auch an Sie, Herr Fleischhauer und Herr Rehns. Was war das stärkste Argument Ihres Gegenübers, selbst wenn Sie es nicht teilen? Vielleicht wollen Sie, Herr Fleischhauer, den Auftakt machen?
8: Gut, das stärkste Argument ist, wenn Sie so wollen, der Appell an die Vernunft, beziehungsweise, war ja gar nicht an die Vernunft, sondern an den Belzebub in uns, zu sagen, also so ist die menschliche Natur, die V-Verbote, weil aus eigener Einsicht heraus schaffen wir es nicht. So. Und dann zu kommen mit den Verkehrstoten beziehungsweise den CO2-Emissionen. Ja, also Sie merken, ich bin natürlich für diesen pietistisch-protestantischen Ansatz einfach verloren.
9: Und Sie, Herr Rehns, die Frage an Sie, was war das stärkste Argument von Herrn Fleischhauer?
10: Ja, wenn ich das zurückgeben darf, gewissermaßen reziprok, Herrn Fleischhauers offenes Bekenntnis zum Spaß, zur Freude am Auto oder auch am schnellen Auto fahren. Das finde ich ehrlich, verstehe ich auch. Aber ich glaube, das hilft in der Lage, in der sich das Land oder der Globus befinden, nicht weiter. Es ist einfach, der Schaden ist einfach zu groß, den das in dieser Dimension mit so vielen Autos anrichtet.
9: Das war die Streitkultur. Diskutiert haben die Journalisten Edo Rehns und Jan Fleischhauer. Vielen Dank an Sie beide.
10: Danke auch.
8: Danke in die Runde.
9: Hier im Programm vom Deutschlandfunk geht es jetzt weiter mit Kultur heute. Mein Name ist Christoph Freimann. Haben Sie vielen Dank fürs Zuhören.
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12: Auch wenn künstliche Intelligenz noch ein relativ neues Phänomen ist, das Motiv der Mensch-Maschine ist es natürlich nicht. Schon in Goethes Faust II taucht mit dem Homunculus so eine Figur auf. Kulturhistorisch betrachtet werden die Aussichten darauf, wer wen beherrscht, allerdings immer düsterer. Was die Münchner Biennale und das Schauspielhaus Zürich dem hinzuzufügen haben, dazu gleich mehr. Ich bin Anja Reinhardt. Einen schönen guten Tag. Als vor 81 Jahren in der Nacht vom 8. auf den 9. Mai der Zweite Weltkrieg mit der bedingungslosen Kapitulation Nazi-Deutschlands zu Ende ging, waren viele Deutsche erleichtert. Befreit fühlten sie sich aber eher nicht. Sie sahen sich als Opfer. Eine breite Auseinandersetzung mit dem Zivilisationsbruch begann erst rund 40 Jahre später durch die amerikanische TV-Serie Holocaust vor allem, aber auch durch Richard von Weizsäckers Rede am 8. Mai 1985, in der er von einem Tag der Befreiung sprach. Nach der Wiedervereinigung etablierte sich dann das, was wir heute Erinnerungskultur nennen. Und diese Erinnerungskultur ist heute umkämpfter als jemals zuvor. Nicht nur, weil Russland den heutigen 9. Mai geschichtspolitisch instrumentalisiert, sondern auch, weil die AfD die Erinnerungskultur massiv angreift, weil die deutsche Gesellschaft diverser ist und immer weniger Zeitzeugen berichten können. Ob der Begriff Erinnerungskultur überhaupt noch brauchbar ist, darüber habe ich mit Christina Moriner gesprochen, Professorin an der Universität in Bielefeld. Zu ihren Forschungsschwerpunkten gehört das politische Gedächtnis und Erinnerungskulturen. Ich habe Christina Moriner gefragt, ob sie auch eine Verwässerung des Begriffs der Erinnerungskultur feststellen würde.
13: Nein, so weit würde ich nicht gehen. Es ist ein etablierter Begriff in unserer politisch-kulturellen Diskussionskultur, im öffentlichen Nachdenken und Gespräch über die Bedeutung von Geschichte, insbesondere auch von Unrecht in unserer Gegenwart. Aber er ist natürlich auch vielschichtig aufgeladen mit Erwartungen und Weltanschauungen auch gefüllt und hat eine gewisse normative Kraft auch inzwischen entfaltet. Dass wir eine kritische Erinnerungskultur haben, gilt als eine Errungenschaft der liberalen Demokratie in der Bundesrepublik. Und das hat vielerlei Folgen, sicher auch Folgen, die man kritisieren kann.
12: Zum Beispiel?
13: Na, er ist sozusagen für die Analyse dessen, was man unter Erinnerungskultur versteht, gar nicht so hilfreich, weil er eben so vielfach aufgeladen ist. Ich glaube, wenn man sich mit dem Phänomen auseinandersetzt, was dahinter steht, wäre es sinnvoller, von einer spezifischen Tradition der gesellschaftlichen Vergegenwärtigung von historischem Unrecht zu sprechen, und zwar einer Vergegenwärtigung, die inzwischen eine ganz bestimmte institutionalisierte Fundierung hat, und zwar eine wissensbasierte institutionalisierte Basierung und eine Gedenkkultur, ein ritualisiertes Umgehen, Adressieren auch von historischem Unrecht, eben insbesondere dem in der Zeit des Nationalsozialismus begangenen Unrecht. Eine Tradition, die da also entstanden ist, die man in ihrem Entstehen auch verstehen muss, glaube ich, um dann heute sich sinnvoll damit auseinanderzusetzen, wie diese Auseinandersetzungen der Gegenwart eigentlich so zu verstehen sind, warum sie auch so aufgehitzt sind und wie es weitergehen kann mit dieser gewachsenen Tradition der Vergegenwärtigung von Geschichte.
12: Jetzt ist ja ein zentraler Vorwurf an die Erinnerungskultur, dass sie zu ritualisiert ist. Und ich würde jetzt mal behaupten, das ist einer der Punkte, wo man vielleicht auch ansetzen könnte, da sich unsere Gesellschaft eben verändert hat, weil unsere Gesellschaft auch mehr migrantische Perspektiven tatsächlich einbeziehen müsste.
13: Ja, ich teile die Prämisse der Frage nicht. Ich teile auch diese Kritik in ihrer sozusagen Pauschalität nicht. Ich glaube, dass es viele gute Gründe dafür gibt, dass es zum Beispiel bestimmte Gedenktage gibt, dass wir an dieses besondere Verbrechen erinnern und an die besondere Grausamkeit des Nationalsozialismus als Teil unserer eigenen Geschichte. Das muss aber das andere gar nicht ausschließen. Und Ritual hat natürlich sozusagen, ist eine politische Ebene, das ist eine politische Funktion, da ist auch sehr viel symbolische Kraft drin und damit eben auch Integrationskraft und auch Irritationskraft, wenn so ein Ritual auf einer politischen Ebene sich auf einen Schwerpunkt fokussiert. Ich glaube aber nicht, dass sich das gegenseitig ausschließt, dass nicht zwangsläufig auch migrantische Perspektiven heißt, dass man sich dafür nicht mehr schwerpunktmäßig interessiert, sondern dass man die Geschichte des nationalsozialistischen Rassismus und Antisemitismus selbstverständlich in die breitere Geschichte von Diskriminierung, Differenz, Konstruktion, Rassismus und Gewalt in der Moderne stellen muss und damit auch andere sogenannte Massenverbrechen automatisch mit in den Blick kommen. Das ist aber schon für die Wissenschaft und die Gedenklandschaft eine Riesenherausforderung, für die politische und schulische Bildung eine Riesenherausforderung, dass sich das dann im politischen Raum, wo es ja um Reduktionen geht, wo auch wenig Zeit oft ist, wo die Ressourcen begrenzt sind, noch mal ein Stückchen herausfordernder ist, das dann alles unter, nicht unter einen Hut irgendwie zusammenzufassen, aber doch miteinander in Verbindung zu bringen, ohne zentrale Gewichtungen, die ich für wichtig halte, zu verschieben oder in Frage zu stellen, ist, glaube ich, auch nachvollziehbar. Und es ist eben ein Prozess, der umstritten ist, der durchgehalten werden muss und den man auch nicht, glaube ich, nur aus der Defensive herausführen sollte.
12: Aber auf der anderen Seite sehen wir ja, dass immer mehr Geld für die Erinnerungskultur ausgegeben wird. Gleichzeitig haben wir einen sehr stark angestiegenen Antisemitismus, vor allen Dingen nach dem 7. Oktober 2023. Und die AfD, eine Partei, die von, Sie kennen das, ich möchte das eigentlich nicht nochmal zitieren, aber von sowas wie Schuldkult spricht, vom Vogelschiss und so weiter, bekommt immer mehr Zulauf. Also da klafft ja doch was auseinander.
13: Ja, das sind zwei Entwicklungen, die schwer auszuhalten sind, wenn man sie sozusagen gemeinsam betrachtet, die aber auch vielleicht nicht ganz so irritierend sind, wenn man sich vergegenwärtigt, dass eben die Vergegenwärtigung von Geschichte, von historischen Fakten, von historischem Unrecht nicht automatisch bedeutet, dass man einer gegenwärtigen Gesellschaft keinen Rassismus und keinen Antisemitismus und keine Gewaltbereitschaft mehr hat. Also da haben wir, glaube ich, jahrzehntelang hoffnungsvoll auch unter einer Prämisse gearbeitet, unter der Annahme, dass sehr viel Erinnern sehr viel gute Menschen und eine gute Gesellschaft hervorbringt, und zwar automatisch. Ich glaube, dass das in the long run tatsächlich so ist, dass es sehr essentiell ist, dass wir uns kritisch mit Unrecht in der Vergangenheit auseinandersetzen. Das macht eine Gegenwartsgesellschaft, glaube ich, besser, liberaler, menschlicher. Aber die Mechanismen, die es dafür braucht und die wirklichen Bildungsinhalte, die dafür nötig sind, um die Gesellschaft der Gegenwart demokratisch zu halten, liberal zu halten, ihre Menschlichkeit zu stärken. Das kann sich nicht allein in Gedenkstätten abspielen oder in Schulen oder in Museen, sondern da gehört ein viel breiterer auch Begriff der staatsbürgerlichen oder republikanischen Erziehung dazu. Und deshalb finde ich dann auch diese Trennung in die vermeintlich Einheimischen und die vermeintlich Migrantischen, die man jeweils mit unterschiedlichen Inhalten ansprechen sollte. Ich finde, wir sind alle Teil dieses Gemeinwesens. Wir sind in diesem Sinne auch politisch verantwortlich für das, was in Geschichte und Gegenwart in Deutschland passiert ist und passiert. Und vor dem Hintergrund ist es, glaube ich, auch breiter zu denken, sodass also man kann die Schuld nicht bei den vermeintlich überfinanzierten Gedenkstätten abladen, die ja auch erst seit wenigen Jahrzehnten so intensiv unterstützt werden. Man darf nicht vergessen, dass die allermeisten Gedenkstätten in Deutschland aus einem sehr schwierigen, langwierigen Engagement der Zivilgesellschaft, oft auch von Überlebenden selbst, gegen den Widerstand der sogenannten Mehrheitsgesellschaft aufgebaut worden sind. Man sollte dann das Kind nicht mit dem Bade ausschütten mit dieser Kritik, da ist doch so viel Geld und es bringt nichts. Das würde ich so gar nicht sagen.
12: Apropos mündiger Staatsbürger, dazu gehört ja auch vielleicht eine Bildungspolitik, die letztlich auch die historische Informiertheit etwas mehr unterstützt. Wenn man sich aber die Realität anschaut, dann sieht man, dass der Geschichtsunterricht immer mehr zusammengestrichen wird an Schulen und gleichzeitig fragwürdige digitale Angebote frei verfügbar sind.
13: Ja, da kann man sicher viel kritisieren und auch viel Problematisches finden. Und nicht jedes digitale Tool ist automatisch auch eine Bereicherung und irgendwie sinnvoll, sondern das muss natürlich alles gut durchdacht sein. Aber ich würde auch da, wir beklagen ja auch seit Jahrzehnten immer wieder auch im Kontext von Historikerkongressen und so, dass der Geschichtsunterricht zusammengestrichen wird. Die Geschichte nimmt ja zu sozusagen. Sie haben es genannt, es sind jetzt 81 Jahre seit Kriegsende. Und die Geschichte zum Beispiel Geschichte des Vereinigten Deutschlands. Das ist inzwischen über 35 Jahre lang auch. Und die sollen natürlich Schülerinnen und Schülern auch mitvermittelt werden. Also da sind riesen inhaltliche und fachliche und didaktische Herausforderungen, die zu meistern sind, die am Ende, glaube ich, aber trotzdem garantieren können, dass das, was wir als wichtig gewichten und als zentral gewichten, nämlich dass der Nationalsozialismus von deutschem Boden im deutschen Namen eine einzigartige Verbrechenslandschaft sozusagen kreiert hat und ein historisches Menschheitsverbrechen zu verantworten an vielen Gruppen, nicht nur an den Jüdinnen und Juden. Das ist, glaube ich, etwas, was man trotz aller Zeit, Digitalisierung, Modernisierung sowas bewahren kann. Aber dass es da einen Weg braucht und dass das keine leichte Herausforderung ist, glaube ich, ist auch klar. Und es gibt so viel guten Willen, dass ich da auch, glaube ich, nicht nur mit so einem skeptischen Blick drauf schauen würde, sondern es gibt eine wirklich gewachsene Tradition der Auseinandersetzung mit dieser Geschichte. Und da haben wir es wieder. Das ist sozusagen dann landläufig die gute Erinnerungskultur, die wir durchaus bewahren sollten.
12: Geben Sie uns doch noch zum Schluss, Frau Morina, ein Beispiel, wie eine gute Erinnerungskultur, die auch eben zeitgemäß ist und vielleicht weniger statisch, also auch ansprechend für die Bürgerinnen und Bürger aussehen könnte.
13: Also wir haben einige Stichworte schon genannt. Ich glaube, es ist sehr wichtig, die Geschichte an sich, historisches Wissen, Zukünfte in der Vergangenheit sozusagen zu vergegenwärtigen, also daran zu erinnern und zu vermitteln, dass auch vergangene Geschichte mal offen war und so auch einen Bezug zu gegenwärtigen Herausforderungen herzustellen, der nicht ganz so kurzatmig und so kurzschlüssig ist, dass wir müssen aus der Geschichte das und das lernen, 1:1 für das, was heute ist, sondern historisches Bewusstsein bedeutet ja auch ein Konstellationsbewusstsein, ein Bewusstsein dafür, wie Dinge zusammenhängen, vor allem für mich zentral die richtigen Fragen zu stellen, auch an die Gegenwart und an die Zukunft. Da gibt es eine Vielzahl von tollen Angeboten, auch in neuen Dauerausstellungen, die entstehen oder entstanden sind im Haus der Geschichte Bonn, wo ja vorgeführt wird, dass wir dann in diesem Sinne auch ein heute zeitgemäßes, was bedeutet, dass es den heutigen Gemengelagen sozusagen angemessen aufgearbeitet ist, das Thema Geschichte und Gegenwart. Da würde ich sagen, gibt es an vielen Stellen eigentlich auch Grund, zuversichtlich zu sein. Also ist man durchaus auf dem richtigen Weg.
12: Sagt die Historikerin Christina Morina über die Zukunft der Erinnerungskultur. Die Frage nach den digitalen Möglichkeiten, nach der KI, wird auch in der Geschichtswissenschaft immer wichtiger, zumal die Unterscheidung zwischen Fake und Tatsache zunehmend schwieriger wird. Selbst aus dem Silicon Valley kommen vermehrt Stimmen, die davor warnen, dass KI die Kontrolle schon übernommen habe. Wie so eine Welt dann aussehen könnte, damit beschäftigt sich auch die Münchner Biennale für Neues Musiktheater, vor knapp 40 Jahren gegründet und seit 2023 mit Katrin Beck und Manuela Kehrer unter neuer Leitung. Gestern wurde das Festival mit der Produktion Codeborn eröffnet. Codeborn im Sinne von generiert von einem Computer. Im Programm heißt es, der Mensch wird in Codeborn zur Versuchsanordnung einer künstlichen Intelligenz. Ich habe unseren Musikkritiker Jörn Florian Fuchs gefragt, was denn da auf der Bühne der Münchner Muffathalle erzählt wird.
14: Ja, und in dem Statement, das es auf der Internetseite gibt, da steht auch noch, dass es da um Faszination wie Verunsicherung geht, die hervorgerufen wird. Und das Ganze entzieht sich einer Erklärung. Das steht paradigmatisch, finde ich, auch für diesen Abend. Also wir haben eine Geschichte wirklich nur in Bruchstücken oder in Ansätzen, die ich jetzt nachvollziehen konnte. Es ist im Wesentlichen ein Mann auf einer sich ständig drehenden Bühne und es gibt eine Stimme mal von einer Frau, die anwesend ist, mal aus dem Off, noch ein paar andere Wesen kommen hinzu in roten Lack- und Ledermonturen. Das sind überwiegend die Musikerinnen und Musiker des Abends, die an den Seiten positioniert sind. Es sind Bruchstücke, die man irgendwie mitbekommt, dass es um ein autoritäres System geht, dass es um jemand geht, der damit konfrontiert ist. Aber das ist in keinem Moment irgendwie ausgespielt, jetzt in Anführungszeichen. Florentine Klepper und Deva Schubert, die das inszeniert haben, die haben einen fast naturalistischen kleinen Raum geschaffen und den sehen wir eben von allen Seiten und viel mehr ist sozusagen Handgreifliches an dem Abend nicht geboten.
12: Welche Rolle spielt denn die Musik? Also was erzählt die Musik der Komponistin Sarah Ali, was vielleicht Wort und Bühnenbild nicht erzählen können?
14: Ja, sie arbeitet sehr viel mit elektronischer Musik und interessiert sich eben für künstliche Intelligenz. Also thematisch ist diese Musik da ganz nah dran. Es ist überwiegend so eher ein Techno-Elektropop-Soundtrack, der hier geboten wird, der auch durchaus toll umgesetzt wird. Hans-Jörg Sofka, er dirigiert diesen Abend. Wir hören mal kurz hinein.

0: Das merken wir, geht schon ziemlich an die Hörnerven. Eigentlich könnte man sich das sehr gut vorstellen als eine Installation mit Videoprojektion. Da bewegt man sich frei, da kriegt man vielleicht auch ein alkoholisches Getränk noch dazu und dann wäre das in dem Rahmen eigentlich ganz passend. Ich will jetzt den Protagonistinnen und Protagonisten gar nicht so unrecht tun. Es wurde auch toll gesungen. Ich nenne nur mal Lucy Altus als Sopranistin und Julian Horbertuk, der diesen Guy dort spielt und singt, der sich am Ende mit Pizzakartons dann eindeckt und offenbar sein Gedächtnis verliert, weil er einen endlosen Song hat über ein amerikanisches Erfrischungsgetränk, das also minutenlang zelebriert wird. Warum genau und was da weiter noch passiert, wie gesagt, kann ich nicht sagen, aber wenn man mal alle Kriterien an Erzählung, Handlung etc., auch an Dramaturgie beiseite lässt, kann man sich natürlich auf diese gute Stunde, auf so einen Trip einlassen, aber die Neuerfindung irgendwie eines Musiktheaters oder irgendetwas, was man nachvollziehen kann, wie gesagt, haben wir hier nicht erlebt.
1: Aber bleibt am Ende so etwas wie ein Eindruck davon, ob jetzt eine Utopie oder eine Dystopie erzählt wird? Das Thema der Mensch-Maschine, der Auseinandersetzung mit künstlicher Intelligenz, es geht ja auch um Quantenmechanik, hinterlässt ja eigentlich in der Kulturgeschichte, so wenn man sich das jetzt mal anguckt über die letzten Jahrzehnte, immer eher einen negativen Beigeschmack.
0: Ich würde sagen, dass es eher ein bisschen negativ ist, weil die schöne Schlussnummer eben dieses Menschen, der sich in diesen Pizzakartons dann irgendwie versteckt oder die als Schlafstätte nimmt, wenn da dann nur bleibt, dass ich eben eine Limonade besinge als große Utopie, dann ist es, würde ich sagen, eher eine gebrochene Utopie. Also ich finde schon, dass das Dystopische vorherrscht, wobei es eine große Spielfreude bei den Leuten gibt. Also man kann auf diese Ebene natürlich springen und sagen, die haben schon alle Spaß bei der Sache, habe ich den Eindruck und machen da gerne mit auf der Bühne. Vielleicht ist es auch ein Work in Progress und die zweite, dritte, vierte Überarbeitung in der Zukunft buchstäblich, die bringt uns der Sache dann ganz näher, auch was diese Entscheidung betrifft, hopp oder top, was KI angeht.
1: Jörn Florian Fuchs über die Eröffnung der Münchner Biennale mit dem Musiktheaterabend Codeborn. Um Quantenmechanik ging es gestern auch am Theater Zürich. Der spanische Regisseur Calixto Bieto hat dort den 2023 veröffentlichten Roman Maniac des chilenischen Autors Benjamin Labatut für die Bühne adaptiert. Es geht um den Weg von der Spieltheorie zur Atombombe und von der Atombombe zur künstlichen Intelligenz, erzählt anhand der Biografien bedeutender Physiker. Und auch hier geht es um die Frage, ob die Maschine schon die Kontrolle übernommen hat. Christian Gampert hat sich das angesehen, was Calixto Bieto daraus für das Schauspielhaus Zürich gemacht hat.
2: Die tragische Geschichte des österreichischen Physikers Paul Ehrenfest wird in Zürich in ein paar Minuten abgehandelt. Ehrenfest war lebenslang von Selbstzweifeln und Depressionen gepeinigt und sah die Dämonen, die Quantentheorie entfesseln würde. Im September 1933 erschoss er in einem Heim für behinderte Kinder sich selbst und seinen am Down-Syndrom leidenden Sohn, auch um diesen der Euthanasie durch die Nazis zu entziehen. In Zürich erzählt das der Schauspieler Markus Scheumann in einem manierierten Singsang im Halbdunkel. Dann legt er sich wie ein Kafka-Käfer auf den Boden und bleibt dort als verkrampftes Insekt, während andere Geniusse die Entwicklung von Atom- und Spieltheorie immer weiter treiben. Das Ehrenfestkapitel ist das weitaus beste in Benjamin Labatuts Maniac-Roman, weil es ansatzweise eine Psychologie hat, aber auch die geht in Zürich flöten. Der ganze Rest ist raunende Wissenschaftskolportage unter dem Label Genie und Wahnsinn. Lauter hochbegabte, aber psychisch labile Freaks forschen herum unter dem Motto: Der Fortschritt wird uns umbringen, ist aber nicht aufzuhalten.
3: Was uns dazu brachte, diese Waffen zu entwickeln, das war nicht das Streben nach Macht und Reichtum. Es war der schiere Nervenkitzel der damit verbundenen Wissenschaft.
4: Wie hätten wir dem widerstehen können?
5: Diese Extremtemperaturen und Druckverhältnisse bei einer nuklearen Kettenreaktion. Die hochkomplexe Physik. Die kolossale Freisetzung von Energie.
2: Energie wird auf der Bühne eher nicht freigesetzt. Die Aufführung beschränkt sich auf das ergriffene, bisweilen hysterische Vortragen von immer neuen Wissenschaftsfortschritten in düsterer Umgebung. Zylindrische Röhrenelemente senken sich herab, Schreibtische drehen sich bedeutungsvoll um die Schreibtischtäter, Wissenschaftler liegen auf der Chaise Longue oder im Krankenbett. Zentrale Gestalt der Inszenierung ist der Physiker John von Neumann, von seiner Mutti ausgiebig als Genie gepriesen. Matthias Neukirch spielt ihn völlig teilnahmslos. Sein Freund und Kollege Wigner, Simon Kirsch, ist ihm so untertan, dass er in Zürich als sein Synchronsprecher auftritt. Neumann kam als Quanten- und Spieltheoretiker zum Manhattan Project, das in den USA während des Zweiten Weltkriegs die Atom- und später die Wasserstoffbombe entwickelte. Seine Tochter kann es nicht verstehen, dass der krebskranke Vater mit dem eigenen Ableben mehr beschäftigt ist als mit dem möglichen Tod von Millionen Menschen durch die Bombe. Das ist einer der vielen Moralmonologe des Abends. Und Neumanns Frau ist an der Programmierung früher Computer beteiligt. 30 Meter langer, stockwerkhoher Universalrechner, die 20 Stunden menschlicher Arbeit in 30 Sekunden erledigen. Die davon ausgehende Faszination kann man verstehen.
6: Das Besondere am ENIAC war, dass man tatsächlich beobachten konnte, wie die Berechnungen verliefen. Man konnte reingehen und zusehen, wie die Bits rasten.
2: Genannt wird diese Maschine Mathematical Analyzer, Numerical Integrator and Computer, abgekürzt Maniac. Ein Maniac, ein Verrückter, war früher auch Calixto Bieto, berüchtigt als Blut- und Sperma-Regisseur, jetzt aber mehr der Theorie zugetan. Seine unendlich brave, desinteressierte, lustlose Volkshochschul-Inszenierung des Labatut-Romans verleppert im Monolog eines Go-Spielers, der gegen eine künstliche Intelligenz verlor. Go ist ein komplexes chinesisches Strategiespiel und die KI arbeitet auch mit Erkenntnissen John von Neumanns. Man kann biologische und kognitive Prozesse digital nachbauen, aber kaum zu Theater machen. Die Aufführung ist ein pottlangweiliges Gruselkabinett wissenschaftshistorischer Zombies und zeigt, dass man in Zürich mit aller Gewalt in die zweite Liga absteigen möchte oder noch viel tiefer. Das Schauspielhaus Zürich hat viel Geld und zu wenig Ideen und keine künstlerische Führung.
1: Maniac von Benjamin Labatut am Schauspiel Zürich, inszeniert von Calixto Bieto. Und jetzt geht es weit zurück in vordigitale Zeiten zu Hildegard von Bingen, ihrer Musik- und Pflanzenkunde und auch ihrer Mystik. Bei der Kunstbiennale in Venedig, die seit heute für Besucher geöffnet ist, sind gleich zwei Orte dem Wirken der Benediktinernonne gewidmet. Bespielt werden sie vom Vatikan, der seit einigen Jahren sowohl bei der Architektur als auch bei der Kunstausgabe der Biennale dabei ist. Chefkurator ist der Schweizer Hans-Ulrich Obrist, einer der besten Kenner der Gegenwartskunst. Und wie das mit Hildegard von Bingen zusammengeht, das hat sich Susanne Burkhardt angeschaut.
7: Wenn alle immer nur von der Hildegard reden, dann muss es sich um einen Popstar handeln, um eine Person, der sich alle verbunden fühlen, sowas wie eine Freundin. Für Kurator Hans-Ulrich Obrist ist klar,
8: Hildegard ist ein Magnet.
7: Ein Magnet, der schon seit dem Mittelalter, also seit über 800 Jahren, Künstlerinnen und Musiker anzieht und beeinflusst. Seit 10 Jahren schon will der Kurator die universalgelehrte Benediktinerin Hildegard von Bingen in einer Ausstellung würdigen, passend zur Naturkundigen, am besten in einem Garten.
8: Und dann ist diese unglaubliche Sache passiert, dass eben der Kardinal Tolentino de Mendoza, der Leiter Kultur im Vatikan, der hatte gesagt, es gibt in Venedig diesen Garten. Und dann kannten wir diesen Garten aus der Literatur, weil nämlich der Cees Notenboom hat ja ein sehr schönes Buch geschrieben über Venedig und er beschreibt, wenn man von draußen reinkommt, man sieht diese Kirche und dann auf einmal an dem unerwartetsten Ort, es ist der Bahnhof, es ist laut, es ist lärmig, es kommen hier alle Touristen an, gibt es eine Türe und hinter dieser Türe öffnet sich dieser magische Garten. So ist das entstanden.
7: Etwa Fußballfeld groß ist dieser magische Garten, liebevoll gestaltet und gepflegt. Hier wandeln wir Besucher mit Kopfhörern ausgestattet über Kieswege, zwischen Zitronenverbenen, Kapernpflanzen und Rosmarin, unter Weinlaub, versunken in die Klangwelten von berühmten Musikerinnen der Popwelt. Zu zu hören Werke von Terry Riley, Brian Eno oder Patti Smith.

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1: Sie alle haben, inspiriert von Hildegard von Bingens Liedern, Arbeiten für diesen Garten geschaffen. Auf dem Bügel unserer Kopfhörer sitzt ein handflächengroßer Empfänger. Wegen des Regens abgedeckt mit einer Plastikhaube. Und so sehen wir Wandelnden alle ein bisschen aus wie Avatare. Mit verklärtem Lächeln schlendern wir

0: Straßenmäherroboters kommt nicht aus dem Kopf voran.
1: We've used technology to observe the garden.
0: Das Southwark Collective hat Daten gesammelt dazu, wie Pflanzen wachsen und aufgebaut sind und verwandeln diese in Sounds. Am zweiten Standort des Vatikan-Pavillons, einer alten Kirche in der Nähe der Giardini, ist die letzte Arbeit des kürzlich verstorbenen Autors Alexander Kluge zu sehen. Eine unvollendete Auseinandersetzung mit Hildegard von Bingen.
2: Er hat die letzten Monate seines Lebens hier 12 Filme für uns gemacht.
0: Dazu viele Texte, eine Bibliothek, ein intellektueller Ort. Im mythischen Garten dagegen darf einfach entspannt werden, ganz nach Kluges Motto für diesen Pavillon. Das Ohr ist das Auge der Seele. Zu einem Soundtrack, der uns nach all den Bildern und Menschenmassen die Augen entlastet und zu uns zurückführt.
3: It's much like love. It's difficult to explain, but very easy to feel.
0: Ein bisschen, so Kurator Ben Vickers, ist es hier wie mit der Liebe. Schwer zu erklären, aber leicht zu spüren. Und damit hat er absolut recht.
4: Susanne Burkhardt über den Beitrag des Vatikan bei der Kunstbiennale in Venedig, der sich einer Frau widmet, Hildegard von Bingen. In den Kulturmeldungen schaut Hanna Rau noch einmal auf eine besondere Form der Erinnerungskultur.
5: Wie beschwingt die aussehen kann, haben gestern Abend mehrere hundert Menschen beim sogenannten Liberation Dance gezeigt. Unter anderem in Berlin, Bremen und Köln haben sie swingtanzend an das Kriegsende vor 81 Jahren gedacht. Mit der Tanzaktion möchte die Stiftung Erinnerung, Verantwortung und Zukunft ein Zeichen der Menschlichkeit setzen, so Initiatorin Katrin Korwak gegenüber dem RBB.
6: Das Projekt setzt sich damit auseinander, dass Swingtänzerinnen und Jazzmusikerinnen verfolgt worden sind von den Nationalsozialisten, erinnert an diese und will eben über die Auseinandersetzung mit der Musik, mit dem Tanz darauf hinweisen, dass wir an diese Menschen erinnern und ihr Andenken ehren und vor allen Dingen auch mitnehmen, was sie uns hinterlassen haben, nämlich sich einzusetzen für die Freiheit von Kunst, für die Freiheit von Meinung.
5: Katrin Korwak über die Aktion Liberation Dance. Der Sieg über Nazi-Deutschland wird in Russland traditionell am 9. Mai gefeiert, so auch heute. In seiner Rede bei der Militärparade verglich Kreml-Chef Wladimir Putin den Kampf der russischen Armee gegen die Ukraine mit dem Krieg gegen Hitler-Deutschland. Putin gab sich gewiss, dass die russische Armee auch diesen Krieg gewinnen werde. Doch für den Philosophen Gunter Gebauer bröckelte das Triumphgebaren des Kreml-Chefs merklich.
7: Im Augenblick ist es ja so, dass Putin bestimmte Dinge nicht machen kann, die er sehr gerne macht. Also zum Beispiel seinen schweren Panzer auffahren lassen auf den Roten Platz und die Langstreckenraketen vorzeigen. Das macht ja immer einen mächtigen Eindruck und sieht nach einer gewaltigen Machtdemonstration aus. Und genau das fällt aus dieses Mal. Und da fragt man sich, warum? Hat er Angst? Hat er Befürchtung? Heißt ja eigentlich ein Prestigeverlust für Putin.
5: Die abgespeckte Militärparade deutete Gunter Gebauer im Programm von Deutschlandfunk Kultur als Spiegelbild der Lage des Krieges, in dem sich das Blatt gerade zu wenden scheine. Bisher gab es in Bayern 5 Staatstheater, 3 davon in München. Ab sofort reiht sich das Theater Regensburg in die Liste der Staatstheater ein. Dadurch bekommt das Haus zusätzliche Fördermittel durch den Freistaat, weswegen Ministerpräsident Markus Söder auch davon spricht, dass Bayern in schwierigen Zeiten zur Kultur steht. Wer an Kultur spare, der spare an Demokratie, so Söder.
4: Das waren die Kulturmeldungen mit Hanna Rau. Mehr zur stark abgespeckten Parade zum Tag des Sieges in Moskau unter besonderen Sicherheitsvorkehrungen gleich in den Informationen am Abend nach den Nachrichten. Hier verabschiedet sich Anja Reinhardt. Danke fürs Zuhören und noch einen schönen Abend.

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1: Uhr, die Nachrichten. Zunächst die Übersicht. In Ungarn ist der neue Ministerpräsident Murgyo im Parlament vereidigt worden. In Baden-Württemberg haben Grüne und CDU ihrem Koalitionsvertrag zugestimmt. Bundeskanzler Merz kündigt weitere Diskussionen über finanzielle Entlastungen an. Die Meldungen im Einzelnen.

0: In Ungarn hat das neue Parlament den konservativen Politiker Modja als Ministerpräsidenten gewählt. In der konstituierenden Sitzung des Parlaments in Budapest legte Modja den Amtseid ab. In seiner Rede versprach er, nicht zu herrschen und Ungarn stattdessen zu dienen. Heute sei der erste Tag der Systemwende. Modjas konservative Tiso-Partei verfügt in dem Abgeordnetenhaus über eine Zweidrittelmehrheit und kann somit umfassende Veränderungen voranbringen. Mit dem Wahlsieg Mitte April beendete sie die 16-jährige Regierungszeit des rechtsnationalen Ministerpräsidenten Orbán. Vor Amtsantritt hatte Modja angekündigt, gegen Korruption vorzugehen, das Gesundheitswesen zu reformieren und unter anderem das Mediensystem neu aufzustellen. Er stellte auch bessere Beziehungen zur Europäischen Union in Aussicht. In Baden-Württemberg haben zwei Monate nach der Landtagswahl die Grünen und die CDU einer Neuauflage ihrer Koalition zugestimmt. Bei Landesparteitagen billigten die Delegierten jeweils den Koalitionsvertrag. Der designierte Ministerpräsident Özdemir appellierte an die Grünen, seinem Kurs der Mitte auch weiter zu folgen. Dass bei der Bundestagswahl 2025 nur 14% die Grünen gewählt hätten, bei der Landtagswahl aber mehr als doppelt so viele, habe Gründe. Der CDU-Landesvorsitzende Hagel warb für die Zusammenarbeit mit den Grünen. Er sprach von einem Bündnis auf Augenhöhe. In dem Koalitionsvertrag wird die Sicherung der wirtschaftlichen Zukunft in den Mittelpunkt gerückt. Die Grünen hatten die Landtagswahl im März knapp vor der CDU gewonnen. Nach dem vorläufigen Scheitern der 1.000-Euro-Entlastungsprämie im Bundesrat hat Bundeskanzler Merz Gespräche über andere Möglichkeiten angekündigt. Man versuche, den Bürgern und den Beschäftigten in den deutschen Unternehmen etwas Erleichterung zu verschaffen, sagte Merz während eines Besuchs in Schweden und kündigte weitere Diskussionen über das Thema an. Für Dienstag ist eine Sitzung des Koalitionsausschusses geplant. Der Bundesrat hatte gestern die vom Bundestag beschlossene Entlastungsprämie von 1.000 Euro für Beschäftigte abgelehnt. Länder und Kommunen hatten Einnahmeausfälle befürchtet. Der wirtschaftspolitische Sprecher der SPD-Fraktion Roloff schlug im Deutschlandfunk vor, auch weiterhin über eine Prämie als Teil eines Entlastungspakets zu diskutieren. Der CSU-Vorsitzende Söder hat die schwarz-rote Koalition auf Bundesebene zu mehr Kompromissfähigkeit aufgerufen. Union und SPD dürften nicht in eine, Zitat, Spirale gegenseitiger Empfindlichkeiten geraten, sagte Söder der Welt am Sonntag. Überlegungen zu einer Minderheitsregierung im Bund wies der bayerische Ministerpräsident zurück. Dies würde die Demokratie destabilisieren und die Schwäche demokratischer Parteien beim Scheitern der Weimarer Republik dürfe sich nicht wiederholen. Die Bundesregierung und Kanzler Merz haben laut Umfragen nach einem Jahr im Amt sinkende Zustimmungswerte. Die Aussagen von Gesundheitsministerin Warken zu Milliardendefiziten und erforderlichen Reformen in der Pflegeversicherung haben zu unterschiedlichen Reaktionen geführt. Der Vorsitzende der Deutschen Stiftung Patientenschutz, Brüsch, sagte der deutschen Presseagentur, die Bundesregierung habe die Finanzkrise selbst befeuert, weil sie die Ausgaben der Pflegekassen zur Unterstützung des Bundes während der Corona-Pandemie nicht zurückgezahlt habe. Der Verband der privaten Krankenversicherung erklärte dagegen, die Pflegeversicherung müsse ihre Leistungen in Zukunft auf diejenigen konzentrieren, die sie wirklich benötigten. Das strukturelle Defizit der Umlagefinanzierung sei nicht mehr zu leugnen. Warken hatte von einer drohenden Finanzlücke von 22,5 Milliarden Euro in den kommenden 2 Jahren gesprochen und baldige Vorschläge für eine Reform angekündigt. Bundestagspräsidentin Klöckner hat vorgeschlagen, den mehr als 600 Millionen Euro teuren Neubau eines Bürokomplexes für den Bundestag abzusagen. Die CDU-Politikerin betonte im Magazin Der Spiegel, in Zeiten knapper Haushaltskassen dürfe man keine teuren Erweiterungen des Parlaments vorantreiben, die nicht zwingend gebraucht würden. Wenn hunderte Millionen Euro eingespart werden könnten, müsse es eine Selbstverständlichkeit sein, den Rotstift anzusetzen. Ähnlich argumentierte Bundestagsvizepräsident Nuripur. Man solle sich auf das Nötigste konzentrieren. Dies seien die Sicherheit und die Sanierung bestehender Gebäude, betonte der Grünen-Politiker. Demnach wird befürchtet, dass die Kosten des seit Jahren geplanten Projekts Luisenblock Ost 2 auf mehr als 1 Milliarde Euro ansteigen könnten. Über die Empfehlung der beiden Politiker soll Ende des Monats auf einer Sondersitzung der Bau- und Raumkommission des Bundestags entschieden werden. Mit einer Militärparade ist in Moskau an den Sieg der Sowjetunion über das NS-Regime vor 81 Jahren erinnert worden. Auf dem Roten Platz präsentierten sich Soldatengruppen aus unterschiedlichen Bereichen der russischen Armee. Staatschef Putin verfolgte die Parade von einer Tribüne aus. In der Nacht auf den 9. Mai 1945 war die bedingungslose Kapitulation der Wehrmacht in Kraft getreten. Die diesjährige Parade zu diesem Anlass fand wegen des Ukraine-Kriegs unter besonderen Sicherheitsvorkehrungen statt. Aus Sorge vor Drohnenangriffen wurde die traditionelle Vorführung von Panzern, Geschützen und Raketen gestrichen. Der britische Premierminister Starmer hat nach dem schlechten Abschneiden seiner Labour-Partei bei den Kommunalwahlen einen Rücktritt abgelehnt. Die Resultate seien schmerzlich, er werde jedoch weder nach links oder rechts abbiegen, schrieb Starmer in einer Kolumne für den britischen Guardian. Die Mehrheit der Briten wolle sichere Grenzen und geringe Lebenshaltungskosten, unabhängig von ihrem Wahlverhalten. In Wales kam die Labour-Partei nach vorläufigen Ergebnissen auf den 3. Platz. Stärkste Kraft wird nach aktuellem Stand die Unabhängigkeitspartei Plaid Cymru vor der rechtspopulistischen Partei Reform UK. In Schottland zeichnet sich ein deutlicher Sieg für die Unabhängigkeitspartei SNP ab. Auch bei der Kommunalwahl in England musste sich in ersten Ergebnissen zufolge die Labour-Partei der Reform UK von Parteichef Farage geschlagen geben. Nach Angaben der spanischen Regierung sind international koordinierte Bemühungen zur Evakuierung des Kreuzfahrtschiffes angelaufen, auf dem das Hunter-Virus ausgebrochen ist. Innenminister Grande Malaska teilte mit, Deutschland, Frankreich, Belgien, Irland und die Niederlande hätten die Entsendung von Flugzeugen zugesagt. 2 weitere Maschinen würden von der Europäischen Union bereitgestellt. Weiter hieß es, für Passagiere aus Nicht-EU-Staaten, deren Heimatländer keine eigenen Flüge organisieren könnten, bereiteten die USA und Großbritannien Notfallpläne und Transportmöglichkeiten vor. Die MV Hondius ist derzeit auf dem Weg von den Kapverden zur kanarischen Insel Teneriffa, wo sie am frühen Morgen anlegen soll. Ankunft und Evakuierung sollen dort auch von Mitarbeitern der Weltgesundheitsorganisation überwacht werden. In Venedig ist die 61. Kunstbiennale eröffnet worden. Wegen politischer Streitigkeiten um die Teilnahme Russlands und Israels fand die Eröffnung ohne offizielle Zeremonie statt. Die für die Verleihung des Preises Goldener Löwe zuständige Jury war im Vorfeld bereits zurückgetreten. Sie distanzierte sich von der Entscheidung der Biennale-Leitung, wieder einen russischen Pavillon zuzulassen. Gegen die Teilnahme Israels gab es am Abend vor der Eröffnung Proteste. Die alle 2 Jahre stattfindende Biennale von Venedig gilt mit der Documenta in Kassel als wichtigste internationale Veranstaltung für zeitgenössische Kunst. Sie dauert bis zum 22. November. In der Fußball-Bundesliga hat es folgende Ergebnisse gegeben: Leipzig-St. Pauli 2:1, Augsburg-Mönchengladbach 3:1, Hoffenheim-Bremen 1:0, Stuttgart-Leverkusen 3:1. Im Abendspiel treffen Wolfsburg und Bayern München aufeinander. Und hier noch einmal die Übersicht. In Ungarn ist der neue Ministerpräsident Modjo im Parlament vereidigt worden. In Baden-Württemberg haben Grüne und CDU ihrem Koalitionsvertrag zugestimmt. Bundeskanzler Merz kündigt weitere Diskussionen über finanzielle Entlastungen an. Das Wetter. Am Abend und in der Nacht im Norden teils stark bewölkt, sonst gering bewölkt und meist trocken. Temperaturrückgang auf 11 bis 2 Grad. Morgen im Osten und Südosten länger sonnig, sonst wolkig bis stark bewölkt. Später von Südwesten her Schauer und Gewitter. 15 bis 26 Grad mit den höchsten Werten in Niederbayern. Die Aussichten am Montag meist stark bewölkt und regional kräftiger Regen. Im Nordwesten und Norden wechselnd wolkig mit Schauern. An der Nordsee längere freundliche Abschnitte 9 bis 20 Grad. Das waren die Nachrichten.
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2: Herzlich willkommen. Mein Name ist Rainer Brandes. 20:03. Radiosender Flensburg und die angetroffenen Sender. Das Oberkommando der Wehrmacht gibt bekannt. Seit Mitternacht schweigen nun an allen Fronten die Waffen. Auf Befehl des Großadmirals hat die Wehrmacht den aussichtslos gewordenen Kampf eingestellt.
3: So klang das hier in einem gekürzten Zusammenschnitt für alle Deutschen, die am Abend des 9. Mai 1945 einen der deutschen Propagandasender hörten. Bis heute feiert Russland am 9. Mai den Sieg über Nazi-Deutschland und nutzt das Gedenken ebenso für Propaganda gegen die Ukraine. Wie das heute in Moskau klang, dazu später mehr. Außerdem Grüne und CDU stimmen für den Koalitionsvertrag für Baden-Württemberg und die SPD will die 1.000 € Entlastungsprämie noch nicht ganz aufgeben, auch wenn der Bundesrat sie erstmal gestoppt hat. Um 18.40 Uhr hören Sie dann im Hintergrund einen weiteren Teil unserer Serie Amerika verstehen. Dieses Mal fragt Monika Dittrich, hat Sozialismus in den USA eine Chance? Wir beginnen aber in Budapest, denn dort wurde heute der Machtwechsel endgültig vollzogen. Peter Modyar ist am Nachmittag als neuer ungarischer Regierungschef vereidigt worden. Damit endet nun ganz offiziell die 16-jährige Amtszeit des immer autoritärer regierenden Viktor Orban. Mittendrin in der Budapester Innenstadt, wo die Menschen feiern, ist für uns Sarah Beham. Frau Beham, wie ist die Amtsübergabe abgelaufen?
4: Ja, das kann man sich kaum vorstellen hier. Ja, zehntausende Menschen sind auf dem Kossuth-Platz hier vor dem ungarischen Parlament. Die Seitenstraßen sind voll. Die Ungarn haben die Vereidigung auf riesigen Bildschirmen live mitverfolgt. Ungarn, Tisza und Europafahnen werden geschwenkt. Und viele haben mir gesagt, jetzt sind sie wieder stolz, Ungarn zu sein, unter Modyar pro-europäisch. Der hat als erste Amtshandlung heute auch die Europafahne am ungarischen Parlamentsgebäude gehisst. Ist ein ja, klar pro-europäisches Zeichen. Orban hatte die Fahne ja vor über einem Jahrzehnt abgenommen. Da gab es heute viel Jubel, viel Freude, viele Tränen in den Augen.
3: Und direkt im Anschluss an seine Wahl im Parlament hat Peter Modyar ja auch eine Rede gehalten. Was hat er den Menschen in Ungarn denn versprochen?
4: Ja, als Modyar aus dem Parlament rauskam, wurde er wirklich hier wie ein Popstar empfangen. Kinder auf den Schultern ihrer Eltern, Handys, alle wollten filmen. Und Modyar selbst hat die Ungarinnen und Ungarn direkt angesprochen und verkündet und versprochen, willkommen im freien, demokratischen Ungarn. Das Parlament gehöre wieder dem Volk und es sei ihr Regimewechsel. Die Ungarn hätten ja damit ein Wunder geschaffen und die ganze Welt sei jetzt etwas neidisch. Da gab es ja auch viel Gelächter. Also draußen vor dem Volk sehr warme Worte von ihm, drinnen aber zuvor im Parlament, als er seinen Eid abgelegt hat, da war ja sein Ton sehr scharf, vor allem gegenüber Viktor Orban und den Fidesz-Abgeordneten. Sie hat er direkt angeschaut, angesprochen, hat sie für die katastrophale wirtschaftliche Situation im Land verantwortlich gemacht. Er selbst sei das Gegenteil, stehe für den Neuanfang, wolle eben nicht herrschen, sondern dienen und das gesamte Orban-Umfeld zur Rechenschaft ziehen.
3: Und manche Beobachtenden, die waren ja durchaus erstaunt nach der Wahl, dass Viktor Orban so ganz widerspruchslos seine Macht abgegeben hat. Zeichnet sich inzwischen ab, was aus ihm wird und auch wie seine Fidesz-Partei sich die Oppositionsarbeit vorstellt?
4: Ja, in der Tat, das war eine Überraschung. 16 Jahre Viktor Orban sind jetzt vorbei. Er selbst hat ja sein Mandat nicht angenommen, sitzt nicht im Parlament und war heute auch nicht bei der Vereidigung seines Nachfolgers dabei. Stattdessen will Orban seine Fidesz-Partei neu aufbauen, wie er sagt. Was ich hier aber auch gehört habe heute, ist der Vorwurf, jetzt lässt er seine Fidesz-Partei in der Opposition allein im Stich. Ich denke, da kann man gespannt sein, wie sich Fidesz im Parlament verhält. Aber nochmal deutlich, die Kräfteverhältnisse sind hier klar geregelt. Modyar hat eine Zweidrittelmehrheit, kann die Verfassung ändern und das hat die Opposition verstanden. Die konservative, pro-europäische Tisza-Partei von Peter Modyar, vom neuen Ministerpräsidenten, kann jetzt eben auch Reformen angehen.
3: Die anderen europäischen Staaten, die hoffen ja jetzt auf eine bessere Zusammenarbeit mit Ungarn, keine ständigen Blockaden mehr. Gleichzeitig aber gilt ja auch Modyar durchaus als scharfer Gegner von zu viel Zuwanderung zum Beispiel. Wie kompromissbereit wird er auf europäischer Ebene also sein?
4: Na, das wird sich zeigen, jetzt, wo er wirklich im Amt ist, offiziell. Ich würde aber sagen, unter Modio kann sich die EU erst einmal auf ein anderes Ungarn einstellen. Konstruktiv, aber nicht immer bequem. Ich denke, vieles wird einfacher gehen. Modio war noch gar nicht offiziell im Amt. Da war er schon in Brüssel. Da geht es natürlich auch um die eingefrorenen EU-Gelder, die Milliarden, die Ungarn eigentlich braucht, die aber unter Orbáns Ära und wegen Rechtsverstößen eingefroren worden sind. Punkt 1. Und Punkt 2. Diese Offenheit eben gegenüber Europa, die er demonstriert, auch heute demonstriert hat. Da gab es wirklich viel Jubel, Applaus, klare Zeichen. Vormachen darf man sich aber nichts. Natürlich, Modio ist konservativ und hat auch in Sachen Ukraine beispielsweise nicht allzu viel durchblicken lassen. Da wird er jetzt im Amt aber ganz klar Position beziehen müssen.
3: Danke, Sarah Beham aus Budapest. Zwischen Russland und der Ukraine gilt eine dreitägige Waffenruhe. Dabei sollen auch Gefangene ausgetauscht werden. Allerdings werfen sich beide Seiten vor, die Waffenruhe zu brechen. Der Grund dafür, dass Russland der Waffenruhe überhaupt zugestimmt hat, dürften die Siegesfeiern zum Ende des Zweiten Weltkriegs sein. Die sollen nicht gestört werden durch ukrainische Drohnenangriffe. Und trotzdem, offensichtlich fühlt sich Wladimir Putin nicht sicher. Die übliche Panzer- und Raketenparade wurde abgesagt. Für uns hat das Björn Blaschke beobachtet.
5: Traditionelle Normalität sollte die diesjährige Militärparade zum Tag des Sieges der Sowjetunion über Nazi-Deutschland demonstrieren. Traditionelle Normalität in unnormalen Zeiten. Traditionell begann die Siegesparade um 10 Uhr Moskauer Zeit. Also um 9 Uhr in Deutschland. Wie traditionell üblich auch nahm der Verteidigungsminister der Russischen Föderation, Andrei Belousov, die Parade ab. In einem offenen Auto stehend fuhr er Einheiten aller Waffengattungen ab, salutierend. Und ganz in der Tradition früherer Siegesparaden hielt Kremlchef Wladimir Putin eine kurze Rede. Vor letzten Veteranen der Sowjetarmee, ein paar Staats- und anderen Ehrengästen und den Kameras des Staatsfernsehens. Putin erinnerte an die Verbrechen Nazi-Deutschlands und daran, dass sich die Streitkräfte der Sowjetunion dem entgegengestellt haben. Normal mittlerweile auch, dass Putin in seiner Rede zum Gedenken an das Ende des Zweiten Weltkrieges einen Vergleich zog zwischen dem Krieg gegen Nazi-Deutschland und seiner militärischen Spezialoperation, wie der Krieg gegen die Ukraine in Russland genannt werden muss. Immer wieder beleidigt das politische Moskau die Führung in Kiew als Neonazi-Regime oder einfach als Nazis. Die große Heldentat der Generation der Sieger inspiriert die Soldaten, die heute die Aufgaben der Spezialoperation erfüllen. Sie stellen sich einer aggressiven Macht entgegen, die vom gesamten NATO-Block bewaffnet und unterstützt wird. Und trotzdem marschieren unsere Helden vorwärts. Kriegsherren müssen in gewisser Weise Berufsoptimisten sein. Daher zeigte sich Putin sicher, dass er und seine Streitkräfte den Krieg gegen die Ukraine gewinnen. Ich bin fest davon überzeugt, dass unsere Sache gerecht ist. Wir stehen zusammen. Der Sieg war immer auf unserer Seite und wird es immer sein. Ruhm dem siegreichen Volk, Ruhm den Veteranen, Ruhm den Streitkräften Russlands. Zum Feiertag, zum Tag des Sieges.
6: Hurra!
5: Und dann war da das Unnormale im traditionellen Normalen. In diesem Jahr ist bei der Siegesparade die Präsentation moderner Kriegstechnik weggefallen. Das war so vom Verteidigungsministerium angekündigt worden. Die Begründung, die operative Situation. Das heißt, die verstärkten Angriffe der Ukraine. Sie setzen die russische Führung zunehmend unter Druck. Statt also moderne Panzer- und Raketensysteme über den Roten Platz zu rollen, wurden perfekt choreografierte Videoclips gezeigt von den Einsätzen der Streitkräfte der Russischen Föderation, Marine, Heer, Luftwaffe, Drohneneinheiten. Soldaten der Streitkräfte der Russischen Föderation sind im Kampfeinsatz, um die Land-, Luft- und Seegrenzen unseres Vaterlandes zu verteidigen. Das Personal der Vereinigten Truppengruppe erfüllt Kampfeinsätze im Gebiet der speziellen Militäroperation. Die verschlankte Siegesparade in diesem Jahr gilt als Spiegelbild der Situation in Putins Krieg. Dabei wurde sie zu einer Mischung aus ernsthaftem Gedenken an die sowjetischen Soldaten im Zweiten Weltkrieg, viel traditionellem Chingerassabum und Filmen, die so auch auf einer Waffenmesse laufen könnten.
3: Siegesparade in Moskau ohne große Waffenschau. Björn Blaschke berichtete für das Studio Moskau aus Berlin und dazu können Sie um 6:55 auch einen Kommentar hören. Und damit kommen wir zur deutschen Innenpolitik. Die Verhandlungen zwischen den Grünen und der CDU in Baden-Württemberg für einen neuen Koalitionsvertrag, die liefen deutlich zäher als ursprünglich gedacht. Aber es hatte eben auch Verletzungen im Wahlkampf gegeben. Jetzt aber ist es geschafft. Sowohl Grüne als auch CDU haben auf Landesparteitagen dem Koalitionsvertrag zugestimmt. Aus Stuttgart berichtet unser Landeskorrespondent Moritz Fehrle.
6: 8 lange, teils zähe Verhandlungswochen liegen hinter den Parteien. Am Ende ging es schnell. Ohne Wortmeldung stimmten die 286 Delegierten mit einer Enthaltung für die Annahme des Koalitionsvertrags, den die Verhandlungsteams von Grünen und CDU am Mittwoch vorgestellt hatten. Der CDU-Parteitag in Kornheim-Münchingen endete so schon eine gute halbe Stunde vor Zeitplan. Diskussionsfreudiger zeigten sich die Grünen-Delegierten bei ihrem Parteitag in Stuttgart, aber auch dort steht am Ende ein eindeutiges Ergebnis.
7: Dann ist dieser Koalitionsvertrag mit einer sehr, sehr guten Mehrheit so angenommen. Vielen Dank.
6: Der Weg ist damit frei für die bereits 3. Auflage der grün-schwarzen Koalition in Baden-Württemberg. Eine Reformkoalition auf Augenhöhe hatten beide Parteien im Vorfeld versprochen und besonders um die vielbeschworene Augenhöhe lange und intensiv gerungen. In seiner Rede auf dem Parteitag betont der bei der Landtagswahl am 8. März knapp unterlegene CDU-Vorsitzende Manuel Hagel:
8: Wir blicken auf die gleichen Fragen aus unterschiedlichen Perspektiven und geben unterschiedliche Antworten.
6: In seiner Vorstellung der Verhandlungsergebnisse stellte Hagel besonders die Bildung in den Vordergrund. Einen zweiten Schwerpunkt legte Hagel auf den Bereich Sicherheit.
8: Real, aber eben auch gefühlt.
6: Grüne und CDU wollen etwa deutlich mehr Kameras in Zügen und Bahnhöfen und auch die Videoüberwachung mittels künstlicher Intelligenz ausbauen.
8: Das war eine echt harte Nuss in den Koalitionsverhandlungen, auch für unseren grünen Partner, der sich aber in dieser wichtigen sicherheitspolitischen Frage bewegt hat.
6: Der künftige Ministerpräsident Cem Özdemir verwies in seiner Rede auf dem Grünen Parteitag auf die wirtschaftliche Lage, in der sich das stark auf der Exportindustrie aufgebaute Baden-Württemberg gerade befindet. Zur Wahrheit gehöre, dass man wohl nicht jeden Industriearbeitsplatz werde bewahren können.
9: Und wenn man ehrlich ist, hat niemand einfache Antworten parat. Aber deshalb haben wir in diesem Koalitionsvertrag vorangestellt, dass wir die wirtschaftliche Zukunft unseres Landes als das wichtigste politische Thema für die kommenden 5 Jahre und die Zeit danach sehen.
6: Neben Applaus gab es für Özdemir auch vereinzelt Kritik am Verhandlungsergebnis. Von einem wenig ambitionierten Kompromisspapier sprach Jaron Immer, der Landessprecher der Grünen Jugend. Auch Özdemir räumte schmerzhafte Kompromisse in den Verhandlungen ein, etwa, dass man Verkehrs- und Kultusministerium an die CDU habe abgeben müssen. Wer dieses künftig besetzen soll, hat die CDU heute auf ihrem Parteitag offiziell bekannt gegeben.
8: Wie bei jedem guten Fußballspiel muss, vor angepfiffen wird am kommenden Mittwoch, ja auch klar sein, wer steht auf dem Platz.
6: Für eine Überraschung sorgt die CDU mit der Benennung des Kultusministers. Andreas Jung ist langjähriger Umweltexperte der Bundestagsfraktion und stellvertretender Vorsitzender der Bundes-CDU. Andere Personalien hatten sich abgezeichnet. Manuel Hagel selbst wird, nachdem das Finanzministerium in grüner Hand bleibt, neuer Innenminister der Koalition. Der bisherige Minister Thomas Strobel rückt dafür auf den Posten des Landtagspräsidenten, den die CDU den Grünen in den Verhandlungen abgerungen hatte. Nicole Hofmeister-Kraut bleibt Wirtschaftsministerin. Der ehemalige Bundestagsabgeordnete Moritz Oppelt wird als Justizminister Nachfolger von Marion Gentges, die neue Landwirtschaftsministerin wird. Ebenso wechselt Nicole Razavi vom Bau- ins Verkehrsministerium. Die Namen der 5 grünen Ministerinnen und Minister will Cem Özdemir am Montagvormittag offiziell bekannt geben. Im Anschluss wollen CDU und Grüne dann den Koalitionsvertrag unterzeichnen.
3: Grüne und CDU stimmen dem Koalitionsvertrag für Baden-Württemberg zu. Das war ein Bericht von Moritz Fehrle. Der Bundesrat als Vertretung der Länder spielt in der Wahrnehmung oft eine untergeordnete Rolle. In dieser Woche aber konnte man einmal erleben, wie sich die Mütter und Väter des Grundgesetzes diese Parlamentskammer gedacht hatten, als echte Interessenvertretung der Bundesländer bei der Gesetzgebung des Bundes. Der Bundesrat hat die Idee einer freiwilligen, steuerfreien 1.000-Euro-Prämie durch die Arbeitgeber gestoppt. Denn die geringeren Steuereinnahmen hätten vor allem die Länder und Kommunen getroffen. Aber was nun? Frank Kapellan aus dem Deutschlandfunk Hauptstadtstudio.
10: Wieder eine Schlappe für Friedrich Merz. Noch ist vom Kanzler wenig dazu zu hören, wie es nach dem vorläufigen Aus für die Entlastungsprämie von 1.000 Euro weitergehen soll. Wird nachverhandelt zwischen Bund und Ländern oder ist die Prämie bereits Geschichte?
11: Das ist durchaus möglich, dass es eine solche 1.000 Euro Prämie nicht gibt. Im Augenblick sieht das danach aus. Im Augenblick weiß ich nicht, ob die Bundesregierung den Vermittlungsausschuss anruft.
10: Meint Christdemokrat Boris Rhein. 1.000 Euro steuer- und abgabenfrei für Beschäftigte in Privatwirtschaft und öffentlichem Dienst. Das war die Idee. Doch der hessische Ministerpräsident macht im Sender NTV klar, dass er von Anfang an nichts von dieser Prämie gehalten hat.
11: Es ist ja auch so, dass wir auch in der öffentlichen Verwaltung gar nicht mehr in der Lage sind, eine solche Prämie zu zahlen. Und wir setzen als Politik die Prämie sozusagen in die Welt und zahlen aber selbst unseren Mitarbeiterinnen und Mitarbeitern diese Prämie nicht. Das halte ich nicht für sehr glaubwürdig.
10: Offensichtlich hat CDU-Chef Friedrich Merz die Stimmung in den Ländern falsch eingeschätzt. Kein einziges unionsgeführtes Land hat die Hand für die Prämie gehoben. Selbst Bayerns Ministerpräsident Markus Söder enthält sich. Und das, obwohl der CSU-Vorsitzende die Prämie doch mit ausgehandelt hatte. Doch auch sozialdemokratische Regierungschefs verweigern dem eigenen Finanzminister Lars Klingbeil die Gefolgschaft. Mecklenburg-Vorpommern, Brandenburg und Rheinland-Pfalz stimmen gegen die Prämie. Alexander Schweizer, scheidender SPD-Ministerpräsident in Mainz, klagt im ZDF-Interview über die schlechte Kommunikation des Kanzlers. Merz sei auf die Warnungen aus den Ländern nicht eingegangen. Doch auch den SPD-Vorsitzenden Lars Klingbeil trifft die Kritik, das Entlastungskonzept sei nicht durchdacht.
12: Das würde zu Steuermindereinnahmen führen, die bei Ländern und Kommunen ankommen. Und der Bund hat sich selbst eine Kompensation organisiert durch das Vorziehen der Erhöhung der Tabaksteuer. Und bei den Ländern wäre nichts angekommen, bei den Kommunen auch nicht. Und das geht nicht.
10: Sein Parteifreund Sebastian Rohloff konnte ahnen, dass sich da in der Länderkammer etwas zusammenbraut. Dennoch räumt der wirtschaftspolitische Sprecher der SPD-Bundestagsfraktion am Morgen im Deutschlandfunk ein, dass ihn dieser Eklat im Bundesrat schon überrascht hat.
13: In der Deutlichkeit ja, weil man ja eigentlich auch miteinander spricht.
10: Das will man nun spätestens in der kommenden Woche wieder tun. Der brüskierte Bundesfinanzminister Lars Klingbeil sieht sich gestern immerhin dazu gezwungen, sich am Rande einer Auslandsreise nach Kanada über das weitere Vorgehen zu äußern.
14: Meine Hand bleibt da ausgestreckt. Wir werden jetzt bei nächster Gelegenheit, dafür bietet sich Dienstag zum Beispiel die Möglichkeit im Koalitionsausschuss, werden wir darüber beraten, wie es weitergeht.
10: Die Belastungen der Bürger durch Inflation und drastisch gestiegene Energiepreise abzufedern, das ist Ziel der Koalition. Der Tankrabatt in Kraft, die Entlastungsprämie zunächst gescheitert. Hauptsache, wir machen etwas, lautet nun die Devise. Und SPD-Wirtschaftsexperte Rohloff bringt da andere Ideen wieder auf den Tisch.
13: Also ich glaube, dass wir über eine erhöhte Pendlerpauschale für 2026 nachdenken müssen. Ich würde gerne die Stromsteuer für alle und damit auch für den ÖPNV senken. Und ich glaube auch, dass wir nochmal über die Frage von Direktauszahlungen, zum Beispiel über die Kfz-Steuer oder über die Einkommensteuer, sprechen müssen.
10: Nach der Blockade der Länder macht sich Fritz Günzler, finanzpolitischer Sprecher der Unionsfraktion, wenig Hoffnung auf eine umfassende Reform und gibt den Ländern die Schuld. Wer nicht einmal bereit ist, mögliche Steuerausfälle von 1,1 Milliarden Euro zu kompensieren, der braucht über eine große Steuerreform gar nicht zu reden, klagt Günzler gegenüber der Bild-Zeitung.
3: Nach dem Stopp der 1.000-Euro-Prämie ist die Koalition unter Druck, Frank Kapellan berichtete. Und es kommen möglicherweise weitere Belastungen auf uns Bürgerinnen und Bürger zu, denn die Pflegeversicherung hat größere Lücken in den Einnahmen als erwartet. Bundesgesundheitsministerin Nina Warken von der CDU will nun gegensteuern. Christina Nagel.
15: Der Druck, das System grundlegend zu reformieren, ist hoch. Seit Jahren übersteigen die Ausgaben für die gesetzliche Pflegeversicherung die Einnahmen, was unter anderem daran liegt, dass es immer mehr Menschen gibt, die Anspruch auf Leistungen haben, die zudem ausgeweitet wurden. Gesundheitsministerin Warken will nun gegensteuern. Mitte Mai will die CDU-Politikerin einen Gesetzentwurf für eine Pflegereform vorlegen. Höhere Einkommen müssten auch in der Pflegeversicherung etwas stärker belastet werden, sagte Warken nun der Rheinischen Post. Dazu soll die Beitragsbemessungsgrenze angehoben werden. Eine Streichung bestehender Pflegegrade, über die oft diskutiert wurde, schloss Warken aus. Allerdings sollen wieder strengere Vorgaben gelten. Das heißt, es müssen wieder mehr Voraussetzungen erfüllt werden, um einen Pflegegrad zu bekommen. Auch bei den Zuschüssen für Pflegebedürftige bei längeren Heimaufenthalten könnte sich etwas ändern. Eine Möglichkeit sei, so Warken, sie über einen längeren Zeitraum zu strecken.
3: Und wir schauen jetzt noch nach Argentinien, denn dort kann man sehen, welche dramatischen Folgen es haben kann, wenn eine Regierung den Schutz natürlicher Ressourcen vernachlässigt. Die Region Mendoza ist für ihre Wasserversorgung dringend auf Schmelzwasser der Andengletscher angewiesen. Deswegen gibt es seit langem ein Gesetz, das diese Gletscher schützen soll. Doch Argentiniens radikal-libertärer Regierungschef Javier Milei weicht dieses Gesetz nun auf. Über die möglichen Folgen berichtet Anne Herberg.
16: Ohne Wasser wächst hier nichts, sagt Raúl Novello und zeigt auf die im Abendlicht goldrot leuchtenden Weinstöcke des Familienweingutes Finca Novello. Seit 4 Generationen produzieren sie hier im Osten der argentinischen Provinz Mendoza Weine. 200% hängt hier alles am Wasser. Wir befinden uns in einer Wüste. Das hier ist eine Oase. Und das gesamte Wasser, sei es unser Trinkwasser, sei es für die Landwirtschaft oder sonstiges, besteht aus dem Schmelzwasser aus den Anden. Doch genau um diese Wasserversorgung fürchten die Novellos nun. Raúl nickt Richtung Horizont, wo sich majestätisch die schneebedeckten Gipfel der argentinischen Andenkordillere erheben. Denn der Schutz der Gletscher, den Argentinien 2010 als erstes Land der Welt gesetzlich verankerte, der wurde gerade vom Kongress in Buenos Aires aufgeweicht. Für den Bergbau, erklärt Raúls Vater José verärgert. So werden sie unsere Gletscher zerstören. Alles für den Bergbau. Und was bleibt für uns? Umweltverschmutzung und Wasserknappheit. In Argentinien gibt es fast 17.000 Gletscher, die 36 Flussbecken in 12 Provinzen mit Wasser versorgen. Davon leben 7 Millionen Menschen. Deswegen galten Gletscher bisher als lebenswichtige Wasserreserve. Jegliche kommerzielle Tätigkeit war verboten, erklärt Laura Salazar. Sie hat mit ihrem Team vom Argentinischen Institut für Schneeforschung und Glaziologie ein Inventar aller Gletscher Argentiniens erstellt. Nach dem ursprünglichen Gletschergesetz waren alle Eisvorkommen in den Anden geschützt. Jetzt muss für jeden Gletscher neu bewiesen werden, dass er eine strategische Reserve ist und einen Beitrag zur Wasserversorgung der Flüsse leistet. Die Entscheidung darüber liegt nun außerdem bei den Behörden, also bei den Politikern, und nicht mehr bei uns Wissenschaftlern. In der Lobby des Sheraton Hotels in Mendoza herrscht Ende April Aufbruchsstimmung. Vertreter der Bergbauindustrie treffen sich. Man sei sehr zufrieden mit der Reform des Gletscherschutzgesetzes, erklärt Alejandra Cardona. Sie ist Geschäftsführerin der argentinischen Handelskammer der Bergbauunternehmen. 15 Jahre lang gab es quasi ein Verbot von Bergbauaktivitäten. Dabei verfügt Argentinien über die Mineralien, die derzeit gebraucht werden. Lithium und Kupfer, Gold, Silber, Zink. Und anders als vorher hat Argentinien nun beschlossen, den Bergbau zu fördern. Es sind eben die Rohstoffe, die auch für die Energiewende unverzichtbar sind. Gleichzeitig bedroht der Bergbau nun eben jene Ökosysteme, die ohnehin schon unter dem Klimawandel leiden. Und es regt sich Protest, bis die Polizei mit Tränengas und Wasserwerfern anrückt. Genauso war es in Mendoza, wo die Bewegung für den Schutz von Wasser und Gletschern eine lange Tradition hat, sagt Aktivist Ruben Salinas. Sie haben hier 40 Leute festgenommen und angeklagt, weil sie das Wasser verteidigen. Protest wird kriminalisiert und dafür gibt es Rückendeckung von der Regierung in Buenos Aires. Mendoza ist für Umweltschützer gefährlich geworden. Inzwischen haben mehr als 850.000 Bürgerinnen und Bürger eine Sammelklage unterschrieben, die Argentiniens Justiz auffordert, die Reform des Gletscherschutzgesetzes als verfassungswidrig zu erklären.
3: Argentiniens Regierung weicht den Schutz der Gletscher auf. Aus dem Studio Rio de Janeiro berichtete Anne Herberg. Und jetzt gibt's hier Sport mit Marina Schweizer am vorletzten Spieltag der Fußball-Bundesliga. Das verspricht Spannung.
17: Ja, normal schon, auch wenn der Meister Bayern natürlich längst feststeht. Nach und nach fallen die anderen wichtigen Entscheidungen. RB Leipzig zieht nach einem Sieg über St. Pauli sicher in die Champions League ein. Jan Günther.
18: Die Leipziger taten sich im ersten Durchgang schwer, zu Chancen zu kommen. St. Pauli defensiv gut und vorne in der 35. Minute mit einem Lattentreffer von Martin Kaas. Kurz vor der Pause dann Ecke RB und im Zentrum brachte Xaver Schlager den Ball aus 8 Metern per Schuss im Tor unter. RB im zweiten Abschnitt dominanter, 54. Minute wieder Ecke, dieses Mal Willi Orban mit dem Kopf das 2:0. Pauli kam noch einmal ran, 86. Minute Volleyabnahme des eingewechselten Cissé, der Anschluss. RB gewinnt mit 2:1 und qualifiziert sich mit diesem Erfolg für die Champions League. St. Pauli ist im Abstiegskampf nun seit 9 Spielen sieglos.
17: Und weiter auf einem direkten Abstiegsplatz. Auch für den VfB Stuttgart stehen die Chancen auf die üppige Antrittsprämie in der Champions League immer besser, nach einem 3:1 gegen die direkte Konkurrenz aus Leverkusen. Detlef Lindner.
19: Stuttgart gewinnt nach 16 Jahren mal wieder ein Bundesliga-Heimspiel gegen Leverkusen. Bayer hat damit die Champions-League-Teilnahme nicht mehr in der eigenen Hand. Dabei gingen die Gäste doch nach 34 Sekunden bereits durch Garcia mit 1:0 in Führung. Doch die Stuttgarter Antwort kam umgehend. Demirovic gelang das schnelle 1:1. Der VfB-Angreifer einfach überragend, hatte zahlreiche Torchancen, holte gegen Tapsoba noch einen Strafstoß heraus, den Mittelstädt zur 2:1 Pausenführung auch locker einschob. Stuttgart drehte weiter auf, machte durch Undorf das 3:1. Leverkusen baute dagegen weiter ab. In Sachen Einsatz, Leidenschaft, Zweikampfverhalten war Stuttgart haushoch überlegen, hat nun die Champions-League-Teilnahme vor der Nase.
17: Im Kampf um die Champions League mischt da punktgleich zu den Stuttgartern auch noch Hoffenheim mit. Die TSG klettert nach einem 1:0 gegen Bremen auf Platz 5. Florian Winkler.
20: Ein Arbeitssieg trotz Überzahl. Hoffenheim war nach der roten Karte für Bremens Abwehrmann Sugawara in der 5. Minute quasi das gesamte Spiel ein Mann mehr, agierte aber offensiv nicht gut und hatte wenig Ideen. Denn Werder stand in der Defensive kompakt, ließ kaum etwas zu und machte es in Unterzahl richtig ordentlich. Erst nach einer knappen halben Stunde nutzten die Kraichgauer eine Unachtsamkeit der Gästeabwehr. Touré traf zum 1:0. Die Bremer hatten nach der Pause sogar einige Kontermöglichkeiten, ließen diese aber ungenutzt. Hoffenheim bleibt durch den Sieg weiter am Rennen um Champions League Platz 4 mit den punktgleichen Stuttgartern.
17: Augsburg darf nach einem 3:1-Sieg gegen Gladbach auf den letzten Saisonmetern sogar noch von Europa träumen. Die Conference League wäre noch drin. Und Bayern München spielt im Abendspiel gegen Wolfsburg erst seit wenigen Minuten auf dem Platz. 7, um genau zu sein. Da steht es aktuell noch 0:0. Schon der Halbfinaleinzug war ein großer Erfolg für die deutschen Tischtennisfrauen bei der aktuellen Team-WM in London. Dort war heute dann aber Endstation gegen eine starke Mannschaft aus Japan. Christian Adolf berichtet.
21: Es waren packende Spiele in diesem Halbfinale. Die deutschen Damen haben den Favoriten Japan ziemlich geärgert, aber die erhoffte Sensation verpasst. Ying Han gab nach 1:0 Satzführung gegen die Weltranglisten fünfte Miwa Harimoto das Match noch aus der Hand. Auch Sabine Winter startete vielversprechend in das zweite Spiel gegen Hina Hayata, konnte aber sogar eine 2:0 Satzführung nicht für den so wichtigen Sieg durchbringen. Und Nina Mittelham wehrte sich lange in Spiel 3, unterlag aber klar Honoka Hashimoto. Die 0:3 Niederlage im Halbfinale gegen Japan ist aber letztlich zu verschmerzen, denn das deutsche Team darf sich trotzdem über ein starkes Turnier und die verdiente Bronzemedaille bei der WM in London freuen.
17: Beim diesjährigen Giro d'Italia der Radprofis war auch die zweite Etappe turbulent. Heute hat es schon wieder einen schweren Sturz mit vielen Beteiligten gegeben. Steffen Gar berichtet.
22: Zu dem Sturz kam es gut 22 Kilometer vor dem Ziel. Mehrere Fahrer rutschten in einer Kurve auf leicht nasser Straße weg und knallten in die Leitplanke. Das Rennen wurde zwischenzeitlich neutralisiert, dann aber 18 Kilometer vor dem Ziel ging es weiter. Und wie? Am letzten Anstieg des Tages, gut 11 Kilometer vor dem Ziel, attackierte Jonas Vingegaard, der Topfavorit auf den Gesamtsieg. Nur zwei Fahrer konnten dem Dänen zunächst folgen. Auf dem letzten Kilometer aber kam das Feld wieder heran und zog noch vorbei. Im Sprint mischte dann auch Florian Storck mit. Aber der 29-Jährige aus NRW musste sich Guillermo Silva aus Uruguay knapp geschlagen geben.
17: Und das war's bis hierhin vom Sport. Gleich bei uns in Sport am Samstag nach 19.10 Uhr hier im Deutschlandfunk ein ausführliches Interview mit Ex-Bundesliga-Trainer und Spieler Ewald Lienen. Nicht nur über den Zustand seines langjährigen Vereins St. Pauli, auch über die Vorbildlichkeit von Bayern-Trainer Kompany und was er von FIFA-Boss Infantino hält.
3: Danke, Marina Schweizer aus unserer Sportredaktion. Das waren die Informationen am Abend. Ich bin Rainer Brandes und wünsche Ihnen noch einen schönen Samstagabend. Machen Sie es gut. Tschüss.
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1: Amerika verstehen, so heißt ein Podcast im Deutschlandfunk, den Sie hier jetzt immer samstags in einer gekürzten Fassung hören.
2: Also die Milliardäre sind so lange kein Problem, solange ich selber für mich im Kleinen das Gefühl habe, aber meinen Kindern wird es besser gehen. Das war eigentlich immer so ein zentraler Glue, Kleber, Klebstoff, der die amerikanische Gesellschaft am Laufen gehalten hat. Und jetzt ist eben die Erfahrung seit etwa den 80er Jahren, dass das nicht mehr richtig funktioniert. Die Aussicht auf eine Zukunft, die nicht besser ist. Und diese Idee, dass es meinen Kindern vielleicht sogar schlechter gehen wird als mir. Das ist, glaube ich, ein zentraler Faktor dieser Verunsicherung. Und der führt jetzt eben auch dazu, dass einerseits, und da sind wir bei Bernie Sanders, die ökonomischen Grundlagen von Ungleichheit wieder stärker ins Zentrum rücken. Und man sich jetzt nicht nur auf Ethnizität und Geschlecht und so weiter konzentriert, merkwürdig losgelöst von diesen ökonomischen Fragen. Und man sich dann auch so einem Scharlatan wie Donald Trump anvertraut.
23: Wenn Volker Deppgart von Bernie Sanders redet, dann kann es ja eigentlich nur um ein Thema gehen, genau, Sozialismus. Eine dieser Folgen, die wir schon lange auf dem Zettel hatten. Und heute ist es soweit, in Folge 16 von Amerika verstehen. Unser Podcast, in dem wir gemeinsam mit dem Historiker und Amerikanisten Volker Deppgart darauf schauen, was in den USA gerade los ist. Und dann auf die Suche nach Erklärungsmustern gehen in der amerikanischen Geschichte. Heute also Sozialismus, das Land, das die westlichen Demokratien so geprägt hat wie kein anderes, in dem Sozialismus, Kommunismus und selbst Sozialdemokratie so prägend für Europa keine Rolle gespielt haben. Wie ist das zu erklären? Und ändert sich das gerade, weil die Ungleichheit insbesondere auch durch die Tech-Konzerne noch einmal so zugenommen hat in den USA? Darüber sprechen wir jetzt. Ich bin Philipp May. Hi.
24: Hallo, Herr Deppgart.
25: Hallo, Herr May.
24: Und wie die Zeit fliegt, es ist nur noch ein halbes Jahr hin bis zu den Zwischenwahlen am 3. November. Viele sagen ja, das wird ein ganz entscheidender Tag für die US-Demokratie. Würden Sie auch so weit gehen?
25: Ja, ich meine, angesichts der Vorgeschichte, die wir jetzt ja seit 2025 erleben und die fortgesetzten Attacken auf die Grundlagen des Verfassungssystems durch die Exekutive, ist es jetzt, glaube ich, schon eine Wahl, bei der die Amerikaner und Amerikanerinnen entscheiden müssen, ob sie das weiter so haben wollen oder ob sie nicht doch langsam mal wieder die Zeichen auf konstitutionelle Herrschaft und ein So nicht weiter setzen. Insofern, die Midterms sind ja immer ein entscheidender Punkt in jeder Präsidentschaft. Das ist ja immer sowas wie das Zwischenzeugnis.
24: Das eigentlich in der Regel immer schlecht ausfällt für den Präsidenten.
25: Was für die Präsidenten eigentlich in der Regel schlecht ausfällt. Und insofern haben die generell eine Bedeutung. Aber ich glaube, angesichts der gegenwärtigen Krise auch der Demokratie in den USA ist das schon noch von nochmal so herausgehobener Bedeutung.
24: Ja, und Trumps Umfragewerte sind ja besonders verheerend. Aber er wird natürlich, Sie haben es angedeutet, alles oder viel versuchen, um die Wahl doch in seinem Sinne zu beeinflussen. Was glauben Sie, wie weit wird er gehen? Worauf stellen Sie sich ein?
25: Ja, ich meine, das ist natürlich so die 5-Millionen-Dollar-Frage.
24: Deswegen stelle ich sie Ihnen.
25: Ich glaube aber eben, das hatte ich ja auch schon mal mehrfach gesagt, eben weil das Wahlsystem föderal organisiert ist, weil die Bundesstaaten dafür zuständig sind, auf der Basis der jeweils dort gültigen Wahlgesetze Wahlen durchzuführen und weil das System bisher ja gehalten hat. Bin ich da nach wie vor optimistisch, dass es zu normalen Wahlen kommen wird. Es gibt natürlich die Versuche des Präsidenten, sich reinzumischen. Er wollte ja schon mal die Wählerlisten von Minnesota haben nach den Vorfällen in Minneapolis. Er wollte ja, hat auch schon andere Dinge versucht. Aber die Erfahrung bisher ist eben auch, dass er es nicht geschafft hat. Und darauf würde ich mich jetzt erstmal verlassen, dass eben da das System weiterhin noch funktioniert.
24: Aber es ist klar, es wird gerade wie wild gegerrymandert, also die Wahlkreise zugeschnitten, so dass es in diesem Moment vor allen Dingen den Republikanern hilft. Mittlerweile rechnet man schon damit, dass es ein paar Sitze zugunsten der Republikaner dadurch geben könnte, durch den neuen Wahlkreiszuschnitt bzw. die diversen Wahlkreiszuschnitte in den diversen Bundesstaaten. Und nichtsdestotrotz rechnen sich die Demokraten mittlerweile Chancen aus, die Mehrheiten in beiden Häusern, also nicht nur im Repräsentantenhaus, sondern sogar im Senat zurückzugewinnen. Vorausgesetzt eben, alles geht mit einigermaßen rechten Dingen zu. Und das muss man bei den Demokraten immer auch mit Bedenken. Wird auch viel im Fernsehen und in den Medien diskutiert. Die Demokraten schießen sich nicht noch kurz vor der Wahl mit irgendwelchen Aktionen selber ins Knie. Und interessant ist ja, welche Kandidaten sie in den immer noch laufenden Vorwahlen ins Rennen schicken. Dezidiert linke Kandidaten, also à la Zoran Mamdani, New Yorker Bürgermeister, Bernie Sanders oder Alexandra Ocasio sagt man, ne? Ocasio, glaube ich. Wir wissen ja, unsere Hörer sind sehr streng mit uns, was das angeht. Oder Alexandra Ocasio-Cortez, AOC. Oder eben dann am Ende doch mehr zentristische Figuren à la Joe Biden oder Kamala Harris. Eine ziemlich große Spanne eigentlich, die es da gibt bei den Demokraten.
25: Ja, und ich meine, die Demokraten sind ja traditionell eigentlich ein bunter Haufen, ja. Wo ein großes weltanschauliches Spektrum innerhalb eines progressiv-linken Lagers vorzufinden sind.
24: Wobei einige sagen, selbst die CSU wäre in demokratischen Sphären oder in US-amerikanischen Sphären dann noch progressiv-linkes Lager. Oder geht das zu weit?
25: Das könnte man, ich meine, an den Punkt kommen wir ja sicherlich nochmal. Also wir sollten wirklich aufpassen, jetzt nicht deutsche Vorstellungen von Sozialismus, deutsche Vorstellungen von Sozialstaatlichkeit 1:1 auf die USA zu übertragen. Denn da sind selbst die linkesten Demokraten in den USA dann doch allenfalls gemäßigte Sozialdemokraten im deutschen Spektrum. Das muss man sich wirklich immer wieder klar machen, weil eben zentrale Grundwerte der amerikanischen Ordnung, also Individualismus, Privatbesitz an Eigentum, also Eigentumsprinzip, das Leistungsprinzip, die Aufstiegsmobilität und eine grundsätzliche Skepsis gegenüber Staatlichkeit, das geht eben bis weit auch in Demokratenkreise hinein. Und das ist wirklich ein sehr bunter Haufen. Joe Bidens Geheimnis war, glaube ich, dass er diesen Haufen irgendwie zusammengehalten hat, dass er so die Figur war, die diese integrative Wirkung hatte. Und es ist wirklich eine ziemlich große Spanne. Und die Deutschen oder wir in Deutschland gucken uns dann, konzentrieren uns allzu oft auf das, was uns irgendwie anschlussfähig und genehm ist. Das sind eben meistens dann doch eher linke Politikerinnen und Politiker. Und da muss man wirklich mal gucken, ob die in Amerika überhaupt so mehrheitsfähig sind. Ich gucke immer gerne noch wieder nach New Jersey, wo wir ja im letzten Jahr Gouverneurswahlen hatten, wo eine Mickey Sherrill gewonnen hat, Middle-of-the-Road-Kandidatin, Hubschrauberpilotin war sie, glaube ich, oder auch Abigail Spanberger in Virginia. Das sind alles wirklich sehr moderate Kandidatinnen, die in den Staaten gewonnen haben. Die deutsche Faszination mit Mamdani, hatte ich ja auch schon mal gesagt, ich glaube, Mamdani funktioniert nur in New York. Und das ist generell, glaube ich, sehr wichtig für das Verständnis des politischen Prozesses. Das ist doch auch sehr stark regional geprägt und von einer sehr stark, ja, regionalen Dynamik auch dann beeinflusst, sodass ein Kandidat, eine Kandidatin, die in Virginia Mehrheiten für sich organisiert, nicht unbedingt auch in Kalifornien für sich Mehrheiten organisieren will. Und Cortez und eben auch Sanders, das sind linksliberale Ostküstenpolitiker, die im Heartland schon wieder gar nicht mehrheitsfähig werden. Also da muss man wirklich ziemlich genau hingucken. Die Demokraten gibt es in der Form nicht. Und es sind wirklich sehr stark regional spezifische Konstellationen, sehr stark regionale Problemlagen auch, die da den Unterschied machen können.
24: Ja. Aber, so leicht will ich Sie jetzt nicht davon kommen lassen, Bernie Sanders bezeichnet sich ja selbst als Democratic Socialist und ist ja nun mal eine der prägenden Figuren auf demokratischer Seite seit mittlerweile 10 Jahren. Auch wenn er selbst, glaube ich, offiziell als Independent sich bezeichnet, aber war eben für die Demokraten zweimal angetreten als Präsidentschaftskandidat und ist in den parteiinternen Vorwahlen ja wirklich äußerst knapp nur unterlegen. 2016 völlig überraschend, dass er überhaupt so eine große Chance hatte gegen Hillary Clinton und dann 2020 auch wieder gegen Joe Biden. Ist das nicht schon ein Erfolg für sich, dass du als selbsterklärter Sozialist so weit kommen kannst in den USA und beinahe Präsidentschaftskandidat wirst? Da passiert doch was.
25: Darüber muss man sich auch wirklich wundern. Also normalerweise ist die Selbstbeschreibung Sozialist immer das sichere Todesurteil für jede politische Karriere gewesen. Insofern ist auch Bernie Sanders Indikator oder Phänomen einer Krise in der amerikanischen Gesellschaft, die offenbar seine Positionen für Teile der Gesellschaft sehr attraktiv machen. Ich meine, er fordert Dinge wie staatlich finanzierte Gesundheitsfürsorge oder ein staatlich finanziertes Gesundheitswesen, was eben was anderes ist, als was Obama wollte. Also Obama hat ja dann eben doch auf die Privatwirtschaft gesetzt.
24: Mit Obamacare kommen wir später auch noch zu.
25: Mit Obamacare. Und da sagt er also, wir brauchen ein staatlich finanziertes Gesundheitswesen. Er ist einer der wenigen, der vor allen Dingen auf die ökonomischen Grundlagen von Ungleichheit in den USA abhebt. Also auch innerhalb des Lagers der Demokraten ist er derjenige, der am lautesten und am eindeutigsten von ökonomischen Ungleichheiten spricht. Während andere Demokraten eben sehr viel stärker auf geschlechtliche Ungleichheit oder ethnische oder entlang von Race definierte Ungleichheit abheben. Und das ist oft seltsam losgelöst von ökonomischen Fragen. Dieser Diskurs erfordert Dinge wie Mindestlohn, will die Gewerkschaften stärken und er will eben die Gewinne der Konzerne und der ganz Superreichen irgendwie stärker besteuern. Und er fördert, und das ist, glaube ich, gerade der Grund, weshalb er bei der Jugend so attraktiv ist, er fordert eben eigentlich Abschaffung von Studiengebühren, zumindest an den staatlichen Hochschulen. Das ist natürlich für die Problemlage der Jungen im Land, die oft eben viele $1,000 für ihre Ausbildung zahlen und nachher keine Jobs bekommen, auf denen sie dann irgendwie diese Kredite zurückzahlen können. Also das sind so seine Forderungen, die wirklich, würde ich sagen, so klassisch so sozialdemokratische Themen sind. Wir sollten aber nicht vergessen, also er ist jetzt kein Anwalt der Armen und Entrechteten, er ist kein Anwalt der sozialen Unterschichten. Also er hat schon die Mittelklasse im Fokus. Und das finde ich überhaupt einen spannenden Punkt, dass sich überhaupt der politische Wettbewerb in den letzten 30, 40 Jahren um die Mittelklasse dreht. Es ist weiterhin sehr, sehr schwer für die ganz Armen in den USA politische Mehrheiten zu organisieren. Insofern, ja, er ist mit einem klassisch sozialdemokratischen Programm, ist er in den USA sehr, sehr links. In Deutschland wäre er irgendwo Mitte links, in einigen Fragen vielleicht sogar auch eher Mitte rechts der Sozialdemokratie. Aber der Fokus für ihn ist eben auch die Mittelklasse. Und er stellt eben auch die Grundlagen der amerikanischen Ordnung nicht in Frage. Also er ist weiterhin überzeugt von der individuellen Freiheit, die individuelle Initiative, will keinerlei irgendwie Industrien nationalisieren, verstaatlichen oder was auch immer. Und wenngleich er so einen Gestus hat des Eat the Rich, also die ganz Reichen sollten besteuert werden, ist das wirklich eben auf die Exzesse. Und die sehen wir jetzt ja überall und wir haben ja über die Tech Bros letzte Woche oder vor zwei Wochen schon gesprochen. Also gegen die Exzesse eines ja deregulierten Kapitalismus. Aber das heißt nicht, dass er jetzt sich mit Heidi Reichinek gleich gut verstehen würde. Das glaube ich nach wie vor nicht.
4: Ist ja auch vielleicht auch nochmal ein gutes Beispiel zu sehen, wie anschlussfähig die Themen von Bernie Sanders sind. Ist ja Florida. Immer republikanischer geworden als Staat. Und da ist, glaube ich, vor einigen Jahren per Volksabstimmung ein gesetzlicher Mindestlohn implementiert worden. Also diesen Dualismus, den gibt's ja in den amerikanischen Staaten. Aber trotzdem ist ja interessant, wie das zu erklären ist, dass die Ideen des Sozialismus, die in Europa dann ja vor allen Dingen im 19. Jahrhundert groß geworden sind, beziehungsweise des Kommunismus, eigentlich nie Fuß gefasst haben. Auch noch nicht mal der Sozialdemokratie, was ja wirklich prägend dann für Europa und europäische Politik geworden ist. Das heißt, Sozialstaat kam eigentlich nicht vor. Konnten die Gründerväter schon damit nichts anfangen?
25: Nee, aber warum hätten sie es auch sollen? Ich meine, wir müssen uns klar machen, die USA werden in einer agrarischen Lebenswelt gegründet. Es gibt keinerlei Industrie, es gibt nur wenige große Städte. Also die revolutionäre Gründung der USA findet in einer agrarischen Lebenswelt statt.
4: In der vorindustriellen Zeit, ne?
25: In der vorindustriellen Zeit. Ja. Und alles, was wir mit Sozialismus, Sozialdemokratie und so weiter verbinden, überhaupt mit linker Politik, ist letztlich eine Politik, die gebunden ist an eine industriell-urbane Moderne. Hm. Und die gab es einfach im 18. Jahrhundert in den USA nicht. Also man kann die Gründerväter für vieles verantwortlich machen. Warum sie die Sklaverei nicht abgeschafft haben und warum sie dann eben auch den Genozid an den Indianern vorangetrieben haben. Also man kann sie für vieles verantwortlich machen.
4: Es kann ja ein Samen gesetzt werden.
25: Nein, also das halte ich für wirklich Quark. Also man kann sie wirklich für viel verantwortlich machen, aber nicht dafür, dass sie einen Sozialstaat nicht begründet haben.
4: Warum steht nichts von Sozialdemokratie in der amerikanischen Verfassung, Herr Tepkat? Klären Sie uns auf.
25: Ja, weil es eben einfach eine agrarische Lebenswelt ist und das ganze Denken über Politik. Und deshalb hatte es der Sozialstaat ja auch so schwer. Das ganze Denken über Politik ist letztlich, und die Rolle von Staat und Staatlichkeit, ist letztlich dieser agrarischen Lebenswelt verpflichtet, in der es viele Landbesitzer gab, in der es generell wenig Staatlichkeit gab, auch aufgrund dieser ganzen Entstehung von Staatlichkeit, der Frontier, diese ganzen Dinge. Diese ganze Idee Urbanität, Migration, abhängig beschäftigte Arbeiter in großen Industrien, das ist ja so der Wurzelgrund für sozialdemokratisches, sozialistisches Denken. Das ist wirklich da noch in ferner Zukunft.
4: Aber es gab ja damals durchaus schon Figuren wie Thomas Paine. Der gehört jetzt zwar nicht im engeren Sinne zu den Gründungsvätern, vor allen Dingen, weil seine Unterschrift einfach nicht auf der Unabhängigkeitserklärung ist, aber im weitesten Sinne wird er dann ja doch immer mitgenannt bei den Gründungsvätern, weil er eben mit seinem Text Common Sense die Loslösung von der Krone beim gemeinen Volk, um es mal so zu formulieren, populär gemacht hat.

0: Hinsicht. Er ist ja dann auch noch nicht mal mehr praktisch genuin amerikanisch. Er ist ja sowas wie ein transatlantischer Radikaler. Ich meine, er kommt aus England, kommt 1774 nach Philadelphia, macht da ein bisschen Revolution, geht dann aber in den 1790er Jahren nach Frankreich, ist dann auf einmal da auch in der französischen Revolution eine führende Figur oder zumindest ein prominenter Kopf. Das heißt also, der ist wirklich so ein transatlantischer Radikaler und ein erklärter Aufklärer, der eben deshalb auch ein erklärter Atheist ist.
1: Schwierige Nummer.
0: Schwierige Nummer. Ja. Und gerade wegen dieser Säkularität, also wegen meines dezidiert säkular-rationalen Weltbildes, ist er dann eigentlich schon 1800 nicht mehr anschlussfähig. Also er stirbt ja dann auch einsam und verlassen und vergessen. Er hatte überhaupt Probleme, in die USA wieder zurückzukehren und wurde ja dann mit dem geflügelten Wort von Theodore Roosevelt, den wir ja auch schon mal hatten, das ist eben dieser Trustbuster. Mhm. Also der selber eben im Sinne von Gerechtigkeit und Fairness versucht hat, da eben die wirtschaftlichen Konzentrationsprozesse zurückzudrehen. Theodore Roosevelt hat von Thomas Paine gesagt, er sei ein filthy little atheist gewesen, also ein dreckiger kleiner Atheist.
1: Okay.
0: Und insofern ist auch von daher Thomas Paine immer so the odd one out gewesen, also immer so der Lunatic Fringe, also wirklich die Radikalität in der amerikanischen Revolution und deshalb von vorübergehendem Einfluss und von vorübergehender Strahlkraft, die dann aber auch sehr schnell vergessen wird, zumal er dann ja auch zu einem Kritiker von George Washington wird, dem er vorwirft, eben die amerikanische Revolution verraten zu haben von Frankreich aus, weil eben George Washington vorwirft, nicht radikal genug und uneingeschränkt genug für die Sache der französischen Revolution einzutreten. Da gibt es einen Brief aus den 1790er Jahren, wo er seine ganze Enttäuschung über George Washington als Präsident der USA zum Ausdruck bringt, weil der sich nun also weigert oder weil die USA sich unter seiner Führung geweigert haben, die französische Revolution gegen die konterrevolutionären Kräfte in Europa zu unterstützen. Also insofern, der wird zwar immer gerne zitiert, sein Common Sense ist wirklich ein wichtiges Buch, aber so als Person in seiner Radikalität dann doch nicht anschlussfähig an die Kontexte in den USA.
1: Ist auch auf keiner Dollarnote.
0: Und steht auch nicht zur Debatte. Ja? Ja. Also anders als Harriet Tubman, von der wir ja schon vor einigen Wochen gesprochen haben, spricht kein Mensch darüber, Thomas Paine auf einen Dollarschein zu packen.
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4: Die Nachrichten. Der neue ungarische Ministerpräsident Modyar hat nach seiner Vereidigung vom ersten Tag eines Systemwechsels gesprochen. In seiner Rede versprach er, nicht zu herrschen und Ungarn stattdessen zu dienen. Zudem kündigte er an, ehemalige Amtsträger für vergangene Missstände zur Rechenschaft zu ziehen. Die Wähler hätten das Mandat erteilt, ein neues Kapitel in der Geschichte Ungarns aufzuschlagen. Das Parlament in Ungarn war zuvor zu seiner konstituierenden Sitzung zusammengekommen und hatte Modyar zum Ministerpräsidenten gewählt. Seine konservative Tiso-Partei verfügt in dem Abgeordnetenhaus in Budapest über eine Zweidrittelmehrheit und kann somit umfassende Veränderungen voranbringen. Mit dem Wahlsieg Mitte April beendete sie die 16-jährige Regierungszeit des rechtsnationalen Ministerpräsidenten Orbán.

0: Vor Amtsantritt hatte Modjo angekündigt, gegen Korruption vorzugehen, das Gesundheitswesen zu reformieren und unter anderem das Mediensystem neu aufzustellen. Er stellte auch bessere Beziehungen zur Europäischen Union in Aussicht. In Europa wird heute an den Jahrestag der Schuman-Erklärung erinnert, die als Geburtsstunde der Europäischen Union gilt. EU-Kommissionspräsidentin von der Leyen schrieb auf der Plattform X, am diesjährigen Europatag seien die Herzen in Budapest. EU-Ratspräsident Costa sprach von einem neuen Kapitel in der Geschichte Ungarns. Mit Blick auf den russischen Krieg gegen die Ukraine betonte Costa, die EU sei grundsätzlich dazu bereit, sich an Verhandlungen mit Russland zu beteiligen, um einen gerechten und dauerhaften Frieden in der Ukraine zu erreichen. Zugleich machte Costa deutlich, dass es keine Alleingänge der EU geben dürfte. Bundeskanzler Merz kritisierte bei einem Besuch in Schweden die Moskau-Reise des slowakischen Ministerpräsidenten Fico. Das entspreche nicht der Sicht der anderen EU-Staats- und Regierungschefs. In Baden-Württemberg haben zwei Monate nach der Landtagswahl die Grünen und die CDU einer Neuauflage ihrer Koalition zugestimmt. Bei Landesparteitagen billigten die Delegierten jeweils den Koalitionsvertrag. Der designierte Ministerpräsident Özdemir appellierte an die Grünen, seinem Kurs der Mitte auch weiter zu folgen. Dass bei der Bundestagswahl 2025 nur 14% die Grünen gewählt hätten, bei der Landtagswahl aber mehr als doppelt so viele, habe Gründe. Der CDU-Landesvorsitzende Hagel warb für die Zusammenarbeit mit den Grünen. Er sprach von einem Bündnis auf Augenhöhe. In dem Koalitionsvertrag wird die Sicherung der wirtschaftlichen Zukunft in den Mittelpunkt gerückt. Die Grünen hatten die Landtagswahl im März knapp vor der CDU gewonnen. Wahlrechtsbedingt aber kamen beide auf die gleiche Zahl an Mandaten. Die Aussagen von Gesundheitsministerin Warken zu Milliardendefiziten und erforderlichen Reformen in der Pflegeversicherung haben zu unterschiedlichen Reaktionen geführt. Der Vorsitzende der Deutschen Stiftung Patientenschutz, Brüsch, sagte der deutschen Presseagentur, die Bundesregierung habe die Finanzkrise selbst befeuert, weil sie die Ausgaben der Pflegekassen zur Unterstützung des Bundes während der Corona-Pandemie nicht zurückgezahlt habe. Der Verband der privaten Krankenversicherung erklärte dagegen, die Pflegeversicherung müsse ihre Leistungen in Zukunft auf diejenigen konzentrieren, die sie wirklich benötigten. Das strukturelle Defizit der Umlagefinanzierung sei nicht mehr zu leugnen. Warken hatte von einer drohenden Finanzlücke von 22,5 Milliarden Euro in den kommenden zwei Jahren gesprochen und baldige Vorschläge für eine Reform angekündigt. In der Fußball-Bundesliga hat es folgende Ergebnisse gegeben: Leipzig, St. Pauli 2:1, Augsburg, Mönchengladbach 3:1, Hoffenheim, Bremen 1:0, Stuttgart, Leverkusen 3:1. Zur Stunde spielt Wolfsburg gegen Bayern München. Das Wetter: Am Abend und in der Nacht im Norden teils stark bewölkt, sonst gering bewölkt und meist trocken. Temperaturrückgang auf 11 bis 2 Grad. Morgen im Osten und Südosten länger sonnig, sonst wolkig bis stark bewölkt. Später von Südwesten her Schauer und Gewitter. 15 bis 26 Grad mit den höchsten Werten in Niederbayern. Die weiteren Aussichten: am Montag meist stark bewölkt und regional kräftiger Regen. Im Nordwesten und Norden wechselnd wolkig mit Schauern. An der Nordsee längere freundliche Abschnitte. 9 bis 20 Grad. Das waren die Nachrichten.
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2: Traditionell feiert Russland am 9. Mai den Sieg über Nazi-Deutschland mit einer großen Militärparade auf dem Roten Platz in Moskau. In den vergangenen Jahrzehnten gehörte dazu immer eine Waffenschau mit Panzern und Raketen. In diesem Jahr aber ließ Präsident Wladimir Putin nur Fußsoldaten aufmarschieren. Das habe einen Grund, meint unser Kommentator Thomas Franke. Das Regime habe Angst.
3: Zum diesjährigen Tag des Sieges zeigt Russland, wie schwach es nach mehr als 12 Jahren Krieg gegen die Ukraine und die Demokratien des Westens ist. Das Fehlen des putinschen Protzens mit Panzern und Raketen ist der sichtbarste Indikator. Russland gehen die Waffen aus und die Soldaten. Aus dem einstigen Säbelrasseln ist das Klacken eines Taschenmessers geworden. Statt einer protzigen Waffenschau ist die 9. Mai-Parade eine Demonstration der Angst. In Moskau liegen die Nerven blank. Über dem Roten Platz wurden sogar Netze gespannt, um eventuelle Drohnenangriffe durch die Ukrainer zu erschweren. Die Ukraine war so nett, Putin zu garantieren, die Parade nicht anzugreifen. Russland sei eine Regionalmacht mit Atomwaffen, hat Barack Obama im März 2014 gesagt, nachdem Russland die Krim erobert hatte. Putin war damals bereits ein Scheinriese, der so tat, als sei sein durch und durch marodes Land so stark wie die Sowjetunion am Höhepunkt des Kalten Krieges. Russland konnte diesen Krieg nur beginnen, weil westliche Staatschefs ihn gewähren ließen und die Ukraine nahezu unbewaffnet war. Bei genauerer Betrachtung wäre die Gewaltspirale durch konsequentes Handeln sehr wahrscheinlich zu stoppen gewesen. Es hätten Hunderttausende Menschen gerettet werden können, die in diesem völlig unsinnigen Wahnsinn ermordet, vertrieben, deportiert und gequält wurden. Es war unter anderem die Profitgier großer Konzerne, die das verhindert hat. Der damalige CEO von Bosch in Moskau versuchte 2014 sogar die Berichterstattung über den Angriff Russlands auf die Ukraine zu verhindern, indem er die Beiträge über den Krieg als geschäftsschädigend bezeichnete und forderte, damit aufzuhören. Die Korrespondenten in Moskau widerstanden diesem absurden Versuch, die Pressefreiheit einzuschränken. Die Bundesregierung unter Angela Merkel und Frank-Walter Steinmeier allerdings gab dem fatalen Egoismus dieser Wirtschaftsvertreter nach. Billiges Gas und Arbeitsplätze waren wichtiger als die Gefahr eines großen Krieges. Wie groß ihre Schuld am späteren Großangriff auf die Ukraine und die vielen Toten ist, wird später von Historikern festgestellt werden müssen. Zum Tag des Sieges 2026 ist hoffentlich allen klar, so ein Versagen darf nicht noch einmal passieren. Die aktuelle Schwäche Russlands muss maximal genutzt werden, um Russland am Ende zu entwaffnen. Alles andere hätte erneut schlimme Folgen. Die EU und die NATO müssen deshalb eine Strategie dazu entwerfen. Allein auf einen Sieg der Ukraine zu setzen, vertagt das eigentliche Problem. Über Jahre hat Putin und die seiner Macht angeschlossenen Medien der Bevölkerung erfolgreich einmassiert, die Russen seien ein Siegervolk und dementsprechend unbesiegbar. Zwar hält eine Mehrheit der Russen Putin und seine Leute für korrupt, auf sein Image als mächtiger Führer, der Nachbarländer und frühere Partner bedroht und angreift, sind sie trotzdem stolz. Es ist ein archaischer Stolz darauf, skrupelloser und gewalttätiger zu sein als alle anderen. Zwar möchte die Mehrheit ein Ende des Krieges gegen die Ukraine, aber nur zu Russlands Bedingungen. Es sind nicht allein Putin und seine Machtklicke, die den Frieden in Europa zerstören. Es ist die gehirngewaschene Bevölkerung Russlands, die es gutiert, andere zu erobern, zu demütigen oder gar zu zerstören. Der Mehrheit der Bevölkerung in Russland ist es egal, welche Verbrechen in ihrem Namen begangen werden. Und selbst wenn Putin irgendwann abtritt, hat er vorgesorgt. In der Junarmia, der Jugendarmee, hat Russland nach eigenen Angaben mehr als 2 Millionen Kinder und Jugendliche zwischen 8 und 18 Jahren unter Waffen, die der Meinung sind, dass Russland einen Existenzkampf führt. Und Putin hat Nachfolger gezüchtet. Jeder Einzelne skrupellos und machtversessen. Russland muss deshalb entwaffnet werden, sonst wird es in absehbarer Zeit die EU, die NATO und andere Nachbarn auch militärisch angreifen.
2: Sie hörten einen Kommentar von Thomas Franke. Die Redaktion hatte Rainer Brandes.
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4: Am Mikrofon ist Marina Schweizer. Schönen guten Abend. Crunchtime in der Fußball-Bundesliga, bei den Europapokalplätzen und im Abstiegskampf stehen noch Entscheidungen an. Damit starten wir hier gleich. Und zu dieser Bundesliga-Saison und besonders vorbildlichen Trainercharakteren ein Gespräch mit Ex-Trainer und Spieler Ewald Lienen, inklusive einer Begründung, warum er die Fußball-WM im Sommer nicht ernst nimmt. Wir berichten über den Skandal um Staatsbürgerschaften im niederländischen Fußball, wegen dem fast die Ligasaison in die Binsen gegangen wäre. Warum das jetzt eine Systemfrage aufwirft, berichtet unser Autor. Und wenige Wochen vor dem Olympia-Entscheid in Hamburg hat unsere Landeskorrespondentin die Stimmung im Wahlkampf eingefangen. Das und mehr bis 20 Uhr hier bei uns im Deutschlandfunk.

0: vorletzter Spieltag in der Fußball-Bundesliga. Erst in der vergangenen Woche hatte der letzte der Ligatabelle Heidenheim den deutschen Meister FC Bayern München am Rande einer Niederlage. Heute spielen die Bayern zu Hause gegen den drittletzten Wolfsburg. In der 41. Minute steht es aktuell 0:0. In der 35. Minute hat Harry Kane für Bayern einen Elfmeter verschossen. Schauen wir natürlich im Lauf der Sendung weiterhin. Leipzig hatte heute wieder die Chance, den Einzug in die Champions League klarzumachen. Gegen Abstiegskandidat St. Pauli nicht so einfach, wie es klingt. Die Hamburger stemmten sich dagegen. Aber am Ende gab es Vollzug für Leipzig mit einem 2:1-Sieg. Thomas Kunze.
1: 2:1 gewonnen gegen St. Pauli, Champions League Matchball verwandelt, 65 Punkte nach 33 Spielen. Ole Werner und RB Leipzig haben diese letzte Heimpartie der Saison knapp, aber verdient gewonnen und damit endgültig das Saisonziel erreicht.
2: Ich glaube, der Verein ist wieder da, wo er sich selbst sieht und wo er auch hingehört. Die Jungs sind da, wo sie sich selbst sehen und wo sie hingehören. Und das ist eine außergewöhnliche Leistung. Und deshalb ist das, was heute über allem steht. Ich glaube, man hat uns in der ersten Halbzeit angemerkt, dass das ein Spiel ist, in dem extrem viel auf dem Spiel steht. Ärgerlich, dass wir es hinten raus nochmal spannend gemacht haben, aber so ist es noch schöner für uns. Dann heute eine ganz lange wilde Nacht hinzulegen. Ich glaube, die hat sich jeder verdient und auf die freue ich mich.
1: Diese Partie vor über 47.000 Zuschauern, sie begann ausgeglichen. St. Pauli verteidigte diszipliniert und hatte die riesengroße Führungschance durch Martin Kahrs Lattentreffer. Kurz vor der Pause aber traf dann Xaver Schlager für RB Leipzig nach Eckball. Die zweite Hälfte war dann dominant geführt von RB Leipzig. Willi Orban erhöhte nach 55 Minuten per Kopf auf 2:0. Auch dieser Treffer fiel nach Ecke. Cesai allerdings machte es für tapfere Gäste mit seinem Anschlusstor in der 86. Minute nochmal spannend. Der Treffer aber, er kam zu spät. Leipzig kann mit diesem Erfolg also die Quali zur Königsklasse feiern. St. Pauli bleibt Vorletzter und damit akut abstiegsgefährdet.
0: Und das hier ist der Rück- und Ausblick von Pauli-Trainer Alexander Blessin nach der Niederlage.
3: Wir sind immer wieder aufgestanden. Wir können, wir sind noch da, wir leben noch. Ja, und das müssen wir jetzt halt mehr oder weniger mit diesem Druck, ja, eine Balance zu finden, mit dem Druck umzugehen, eine gewisse Lockerheit an den Tag zu bringen. Aber diese Leistung, die macht mir dann schon auch Mut.
0: Für sein Team spitzt sich alles zu auf den letzten Spieltag. Es wird eng für die Hamburger. Es ist eine sehr schwierige Saison für den FC St. Pauli. Das war auch schon gestern am Freitag absehbar, als ich hier im Kölner Funkhaus mit dem langjährigen St. Pauli-Trainer und Ex-Bundesligaspieler Ewald Lienen über diese Bundesliga-Saison gesprochen habe. Und ich habe ihn als erstes gefragt, ob er diese Saison eigentlich das gut ertragen kann, bei St. Pauli zuzuschauen.
4: Das fällt mir schwer. Ich bin St. Pauli-Mitglied. Ich bin über acht Jahre dort gewesen, als Trainer, Funktionär und als Repräsentant. Und natürlich beobachte ich das, was sie machen. Und sie haben einen wunderbaren Aufstieg hingelegt und haben auch im ersten Jahr sehr gut performt in der ersten Liga. Aber dieses Jahr hat mir es fast von Anfang an nicht gefallen. Eine andere Ausrichtung, ohne Außenstürmer und mit ganz, ganz wenig Toren, die sie erzielt haben. Und jetzt sind sie in eine Situation hineingeraten, wo sie am Ende der Saison nicht in einem Flow sind und keine Spiele gewinnen. Das ist immer schlecht. Und das Maximum, was sie noch erreichen könnten, ist der Relegationsplatz. Das wissen wir jetzt zu dem Zeitpunkt noch nicht, weil wir es hier aufzeichnen. Das ist dann erst morgen. Und wenn sie den Relegationsplatz erreichen, dann müssen sie gegen den, wenn sie direkt absteigen, dann sind wir alle super traurig. Und wenn sie den Relegationsplatz erreichen, dann müssten sie sich gegen den Dritten der zweiten Liga durchsetzen. Das wird auch eine starke Mannschaft sein. Und in der Regel ist der Dritte der zweiten Liga in einem Flow, während der Drittletzte, so wie jetzt St. Pauli, vielleicht nicht im Flow ist. Also das sieht nicht ganz so gut aus, aber wir drücken natürlich weiterhin die Daumen.
0: Sie wurden ja auch schon mal in Hamburg Retter genannt, aus Gründen, weil sie es eben geschafft haben. Natürlich nicht am vorletzten Spieltag das Ding noch umzudrehen, sondern mit ein bisschen mehr Vorlauf. Aber Sie haben jetzt gerade was vom Außenstürmer gesagt. Was würden Sie sonst jetzt akut noch anders machen?
4: Ah ja, das ist aus der Entfernung. Das würde jetzt zu weit führen. Derjenige, der aufgestiegen ist mit der Mannschaft, war Fabian Hürzeler. Und von dieser Mannschaft, da sind nicht mehr ganz so viele übrig geblieben, weil viele gute Spieler weggegangen sind und die Ausrichtung jetzt eine ganz andere ist. Und aus der Entfernung ist es immer leicht, irgendetwas zu sagen. Als Trainer, der jeden Tag mit einer Mannschaft arbeitet, habe ich die Möglichkeit, eben auch auf die Spieler einzuwirken, vielleicht auch ein paar andere aufzustellen. Das kommt drauf an, aber das kann man aus der Entfernung nicht seriös beurteilen.
0: Wir kommen gleich nach den aktuellen Spielberichten nochmal zurück zu Ewald Lienen, auch mit seiner Saisonanalyse. Zurück zu denen, die noch die europäische Königsklasse erreichen können. Stuttgart und Leverkusen, punktgleich vor diesem Spieltag auf den Plätzen 5 und 6, wollen es beide noch auf den Champions-League-Platz schaffen. Heute hat Stuttgart einen 3:1-Sieg gegen Leverkusen gefeiert und seine Ausgangsposition deutlich verbessert. Detlef Lindner.
5: Stuttgart gewinnt nach 16 Jahren mal wieder ein Bundesliga-Heimspiel gegen Leverkusen. Bayer hat damit die Champions-League-Teilnahme nicht mehr in der eigenen Hand. Dabei gingen die Gäste doch nach 34 Sekunden bereits durch Garcia mit 1:0 in Führung. Doch die Stuttgarter Antwort kam umgehend. Demirovic gelang das schnelle 1:1. Der VfB-Angreifer einfach überragend, hatte zahlreiche Torchancen, holte gegen Tapsoba noch einen Strafstoß heraus, den Mittelstädt zur 2:1 Pausenführung auch locker einschob. Stuttgart drehte weiter auf. Machte durch Undorf das 3:1.
6: Nach dem 3:1 war es einfach nur noch versuchen, entweder das vierte zu machen und kein Gegentor zu kriegen, weil wir wissen, wie es bei uns ist, wenn wir ein Gegentor fressen am Ende. Deswegen Topleistung, Chapeau an die Mannschaft. Wir haben uns da reingeschmissen. Heute ging es um sehr, sehr viel und das hat man, glaube ich, heute gesehen.
5: In Sachen Einsatz, Leidenschaft, Zweikampfverhalten war Stuttgart haushoch überlegen. Hat nun die Champions-League-Teilnahme vor der Nase. Leverkusen sucht in dieser Saison weiterhin die Konstanz.
0: Ebenfalls Ambitionen auf den Champions League Platz 4 hat noch die TSG Hoffenheim. Die hielt sich heute durch ein 1:0 gegen Bremen im Spiel um die gut 18 Millionen Antrittsprämie in der Königsklasse. Florian Winkler.
7: Ein Arbeitssieg trotz Überzahl. Hoffenheim war nach der roten Karte für Bremens Abwehrmann Sugawara in der 5. Minute quasi das gesamte Spiel ein Mann mehr, agierte aber offensiv nicht gut und hatte wenig Ideen. Denn Werder stand in der Defensive kompakt, ließ kaum etwas zu und machte es in Unterzahl richtig ordentlich. Erst nach einer knappen halben Stunde nutzten die Kraichgauer eine Unachtsamkeit der Gästeabwehr. Touré traf zum 1:0. Die Bremer hatten nach der Pause sogar einige Kontermöglichkeiten, ließen diese aber ungenutzt. Hoffenheim bleibt durch den Sieg weiter im Rennen um Champions League Platz 4 mit den punktgleichen Stuttgartern.
0: Augsburg und Gladbach, beide nicht mehr abstiegsgefährdet, werden die Saison wohl im Tabellenmittelfeld beenden. Augsburg träumt nach dem Sieg gegen Gladbach jetzt sogar noch von Europa, weil die Conference League noch greifbar bleibt. Thomas Kattenbeck.
8: Borussia Mönchengladbach wirkte tatsächlich über weite Strecken der Partie eher wie ein Sparringspartner der Augsburger. Vor allem in der ersten Halbzeit hätten die Augsburger schon höher als 2:0 führen können. Gladbachs Torhüter Moritz Nikolas verhinderte da weitere Gegentore. Umjubelter Doppeltorschütze bei den Augsburgern Michael Gregoritsch zum 1:3:0. Kurz vor der Pause hatte Fellhauer den zweiten Augsburger Treffer erzielt. Das 1:3 der Gladbacher durch Rehner fiel in der Nachspielzeit. Am Ende war es ein ungefährdeter Erfolg für den FC Augsburg. Die Gladbacher erspielten sich ohne ihren verletzten Top-Torjäger Dabakovic viel zu wenig Chancen und verteidigten auch nicht besonders gut.
0: Und damit kommen wir zurück zum Gespräch mit Ewald Lienen, mit dem ich schon vorzeitig mal die Saison angeschaut habe, schon mal vorab. Er hat nicht nur gelitten. Das ist ja schon eine interessante Saison. Vielleicht ist nicht so überraschend, dass der FC Bayern so frühzeitig Meister geworden ist. Aber ich weiß ja, dass sie auch Trainer Kompany sehr schätzen. Auf der anderen Seite natürlich Pauli im Abstiegskampf, aber auch so ein Team wie Wolfsburg, wo viel Geld drin steckt. Freiburg im Europa-League-Finale. Ich habe jetzt ganz, ganz viele Punkte genannt. Wenn Sie mal über diese Saison so blicken, was ist das Besondere an dieser Saison für Sie oder das Besonderste?
4: Ganz zweifelsfrei die Performance von Bayern München. Und das hat ganz zweifelsfrei mit den Verpflichtungen zu tun. Luis Diaz und Olise sind zwei Weltklasse-Außenstürmer, die natürlich auch auf einen Weltklasse-Trainer getroffen sind. Also viele haben gesagt, Luis Diaz hat jetzt nicht so top performt bei Liverpool. Aber ich habe das von Anfang an anders gesehen. Und Vincent Kompany kannte ich so intensiv auch nicht. Aber ich muss sagen, für mich allerhöchsten Respekt, seine Art und Weise, mit dem Fußball umzugehen, mit den Menschen umzugehen, Interviews zu führen. Der setzt Standards, die beispielhaft sein können für Menschen, die sich das anschauen. Der setzt auf Werte, die einfach wichtig sind. Nicht komplett unfair die Leute umzutreten, nicht bei jeder Gelegenheit sich hinzuschmeißen und Freistöße zu produzieren, Fehler zu akzeptieren, aus Fehlern zu lernen. Da sind so viele Wahrheiten drin, die und auch Respekt zu haben. Respekt vorm Gegner, Respekt vorm Schiedsrichter, Respekt vor den eigenen Spielern und auch vor sich selber. Da sind so viele Wahrheiten drin, da bei Bayern München und vor allen Dingen bei Vincent Kompany gesehen habe und was in die Mannschaft hinein reflektiert, dass ich da sehr viel Hoffnung habe. Michael Olise ist ein Weltklasse-Spieler, der sich aber auch auf Top-Niveau verhält, der nicht bei jeder Gelegenheit ausrastet, obwohl Leute versuchen, ihn zu treten. Da gibt es ganz andere Spieler, die eigentlich auch Weltklasse-Niveau haben, aber charakterlich nicht einwandfrei sind, die du in Europa rumlaufen hast. Also das hat mir alles wahnsinnig gut gefallen, die Art und Weise, wie sie Fußball gespielt haben und dass sie jetzt nicht ins Champions-League-Finale gekommen sind. Ich muss sagen, Paris ist schon im letzten Jahr vielleicht die beste Mannschaft der Welt sogar. Denn was sie dort für Spieler sich zusammengeholt haben und was für einen Weltklasse-Trainer vom Charakter her sie mit Luis Enrique haben, das passt einfach super zusammen und das ist ganz schwer zu toppen. Und Bayern München hatte jetzt in diesen beiden Spielen nicht ihre volle Kraft zur Verfügung. Paris hat 6, 7, 8 Weltklasse-Spieler auf allen möglichen Positionen und so viele waren es bei Bayern jetzt nicht. Ich kann mich nicht nur auf Diaz und Olise verlassen. Kane ist ein super Mittelstürmer, wenn er gut gefüttert wird, aber dazu musst du noch ein paar Leute mehr haben. Rechtser, linker Verteidiger, beide haben ein bisschen geschwächelt. Davis ist noch nicht wieder in der Verfassung, in der er vorher war. Musiala kommt aus einer langen Verletzung. Das hat man einfach gemerkt, dass er nicht dieses Niveau im Moment hat, was die drei Spitzen von Paris hatten. Und dann fehlt noch Gnabry, dann fehlt noch Karl, dann fehlt noch Guerrero. Also das ist ein sehr unglücklicher Zeitpunkt gewesen, für Bayern München auf Paris zu treffen. Trotzdem waren sie fast auf Augenhöhe in Paris und sie haben natürlich Pech gehabt. Ein sehr unglücklicher Spielverlauf. Sie liegen ein Tor zurück und bekommen nach 3 Minuten ein zweites, was dazu führt, dass Paris sich komplett hinten reinstellen kann und sie gar keine Konter Chancen haben, wenn sie früh ein Tor erzielt hätten vielleicht. Das aber zurückzuliegen, das war sehr, sehr unglücklich und sie haben auch unter unglücklichen Schiedsrichterentscheidungen gelitten. In Paris bekommen sie einen Elfmeter, den muss man überhaupt nicht geben. Das war ein Wicht, das ist dieses eine Tor vielleicht, was sie im Rückstand lagen und jetzt hatten sie einen Schiedsrichter, der war diesem Spiel nicht gewachsen. Warum der angesetzt wurde, weiß ich nicht. Der hat wenig Erfahrung im Champions-League-Bereich und die beiden besten Mannschaften im Moment in Europa, da einen jungen, was heißt jungen, aber einen relativ unerfahrenen Schiedsrichter mit 38 Jahren hinzusetzen, der diese Performance abgeliefert hat, das hat nicht gepasst. Das war sehr, sehr schade. Aber trotzdem war es so, dass Bayern München leider nicht mit voller Kraft dieses Spiel angehen konnte. Aber das muss auch erlaubt sein zu sagen, dass das unglücklich war.
0: Sie sprudeln nach wie vor und es spricht voll der Trainer aus Ihnen. Und Sie haben ja auch gerade diese beiden Trainer, Luis Enrique und Vincent Kompany, so herausgestellt. Vielleicht können Sie es noch ein bisschen konkreter machen, weil es spielt ja bei Ihnen schon auch eine große Rolle, dass Sie immer so auch über diese stilbildenden Vorbilder nachdenken, die bis runter zur Jugend. Und bei Bayern und Paris sind das natürlich sehr viele Kinder und Jugendliche, die da aufschauen, die auch solche Spiele anschauen und dann vielleicht die Handschrift der Spieler sehen, wie sie reagieren. Was ist das konkret, was Sie da so finden?
4: Das Besondere an diesen beiden Trainern ist, dass sie Empathie haben, dass sie mit Menschen umgehen können, dass sie Respekt haben, Respekt vor allen, vor Reportern, vor Schiedsrichtern, vor den Zuschauern, vor den Gegnern und vor den eigenen Spielern und letzten Endes auch vor sich selber. Und die Art und Weise, wie sie mit Menschen umgehen, mit welchem Respekt, mit welcher Empathie, sieht man bei jedem Auftritt. Die Art und Weise, wie sie Spieler auf den Platz schicken, wie sie sie in den Arm nehmen, wie sie trösten, wie sie konstruktiv kritisieren. Das sind stilbildende Maßnahmen und viele, ich hoffe, dass immer mehr Menschen begreifen, dass das ein viel größerer Faktor ist für den sportlichen Erfolg, als nochmal irgendeinen Weltklasse-Spieler zu haben oder die richtige Taktik zu wählen. Wenn ein Trainer nicht in der Lage ist, mit den Spielern auf diese Art und Weise umzugehen, dann werden diese Spieler nicht ihr Top-Potenzial entfalten. Und das können diese beiden Trainer. Das ist einfach ein Traum, ihnen zuzuschauen. Und für mich wäre das passende Endspiel für die Champions League gewesen, aber das ergibt sich dann eben so. Und ich hoffe, dass das eben auch gesehen wird und dass die Leute feststellen, ja, auf diese Art und Weise, der ist nicht nur so drauf, weil er eine gute Mannschaft hat, sondern die Mannschaft ist so gut, weil er so drauf ist.
0: Ist jetzt vielleicht nicht die Champions League, aber passt dazu auch der Erfolg der Freiburger mit Julian Schuster und seiner Art?
4: Das passt hundertprozentig. Der Unterschied ist nur, dass Freiburg natürlich nicht über die Spieler verfügt, die sich Paris jetzt leisten kann und die Bayern München hat. Aber die Einstellung, das Verhalten des Trainers ist genau das Gleiche. Wie viel Demut, wie viel Bescheidenheit, wie viel Dankbarkeit zeigt der Julian Schuster. Mit Tränen in den Augen steht er dort und hat etwas als Trainer in seinem ersten oder zweiten Jahr, weiß ich jetzt schon gar nicht, erreicht, was er als Spieler gar nicht erreicht hat. Und er ist dankbar, unglaublich dankbar dafür. Und das ist etwas ganz Besonderes. Und die Art und Weise, wie diese Mannschaft spielt, auch mit guten Außenstürmern, auch mit guten Spielern, auch mit Mansambi hinter den Spitzen, aber im Vergleich zu Paris und Bayern München natürlich auf der individuellen Ebene schon ein bisschen weniger, logischerweise, weil das einfach Weltklasse-Spieler sind. Aber da freue ich mich wahnsinnig drüber, dass Freiburg, dass dieses Konzept, was Freiburg seit langen Jahren fährt, das fing gefahren hat, das fing mit Volker Finke und seinem Achim Sarstedt, mit allen seinen Mitarbeitern und mit dem Vereinsverantwortlichen zusammen, bis über Seier und Hartenberg und ganz lange Jahre Christian Streich und jetzt geht das weiter mit Julian Schuster und jetzt sind sie im neuen Stadion. Eine unglaubliche Atmosphäre. Also alle Spieler super dankbar und auch geerdet. Die nicht flippen nicht aus. Ein Kübler schießt zwei Tore und steht da und macht ein wunderbares Interview. Das ist etwas, was die ganze Sache erdet. Und man muss auch nicht so tun, als wenn jetzt der Mount Everest erklettert wurde. Also es ist Fußball. Es ist eine Momentaufnahme im Fußball. Das kann nächstes Jahr schon wieder anders sein. Und man muss sich auch nicht von der Brücke stürzen, wenn man nicht deutscher Meister wird. Ich habe auch gesagt, Bayern München ist jetzt ausgeschieden. Trotzdem bin ich wahnsinnig dankbar für diese wunderbare Saison, die sie uns allen beschert haben. Und das Beispiel, was sie liefern, da geht es für mich, das habe ich schon vor Wochen gesagt, das ist mir völlig egal, ob sie Pokalsieger werden, ob sie die Champions League gewinnen. Es geht um die Art und Weise, wie sie spielen, wie sie sich untereinander verhalten und was für ein Beispiel sie liefern.
0: Herr Lien, was ja nicht ohne Superlative auskommt, ist die anstehende Fußball-WM mit 48 Teams. Wenn man nach dem FIFA-Boss Infantino geht, ist das ja quasi das größte Event, was die Menschheit je erlebt haben. Jetzt kann man sagen, 48 Teams. Es gibt mehr Länder auf dieser Welt, die in den Genuss kommen, da dabei zu sein bei diesem Fußballfest. Haben Sie Lust auf diese WM?
4: Überhaupt gar nicht. Leider Gottes. Ich muss ehrlich sagen, normalerweise sind Fußball-Weltmeisterschaften etwas, was mich immer fasziniert hat und wo ich im Grunde genommen mir jedes Spiel anschaue. Ich habe auch den Bezug zur Premier League verloren. Die Premier League, ja, es gibt Mannschaften in der Premier League, die einen wunderbaren Fußball spielen, aber für mich ist es ein flächendeckender Ausverkauf des Fußballs. Ich habe Geld, es ist mir egal, wo das Geld herkommt. Ich investiere, ich verkaufe meine Seele, ich verkaufe den Verein an irgendwelche Leute aus Amerika, aus Asien, aus dem Nahen Osten. Hauptsache, ich habe Erfolg. Das ist ein uraltes englisches Prinzip. Innerhalb von England war das eines der demokratischsten Länder in der Geschichte und außerhalb war es eines der brutalsten Länder mit der Kolonialisierung, mit allem, was wir haben und über lange viele Konflikte auf der Welt, die dieses Commonwealth erzeugt hat und gepflegt hat. Und im Fußball machen sie jetzt auf die gleiche Art und Weise weiter mit ganz viel Geld. Ich habe davor keinen Respekt und deswegen schaue ich mir die Premier League im Grunde genommen gar nicht mehr an. Und bei der WM ist es so, dass ich mich sehr gut daran erinnern kann, wie wir in Katar, wie ein Aufschrei der Empörung durch Deutschland geht und alle möglichen Politiker gesagt haben, da kann man nicht hinfahren. Aber man kann Handel machen mit Saudi-Arabien, man kann Handel mit Katar machen, man kann alles Mögliche machen. Dann Menschenrechtsverletzungen, das ist völlig klar, dass das dort passiert ist und dass es auch Tote gegeben hat, aber davon war keine Rede. Weder in Mexiko noch in den USA. Das einzige Land, was ich da respektiere, ist Kanada. Aber Mexiko ist eines der brutalsten Länder der Welt. Und ich hatte mal die Hoffnung, als Infantino seinerzeit übernommen hat, dass wir einen anderen Präsidenten bekommen. Mittlerweile wünsche wünsche ich mir Sepp Blatter zurück, weil der nicht ansatzweise so schlimm war, wie Infantino sich jetzt geriert. Es ist einfach abenteuerlich. Es ist abenteuerlich schlecht, was sie machen. Noch ein Wettbewerb und noch ein Wettbewerb. Die Topspieler wissen schon gar nicht mehr, wie ihre Familie aussieht. Wenn ich ein Topspieler bin, der in der Nationalmannschaft spielt, der in der Europameisterschaft alle zwei Jahre spielt, dann noch in der Nations League zwischendurch und dann kommt wieder in die WM, dann mache ich wieder eine Nations League. Die haben gar keinen Urlaub mehr. Das heißt, ich beute auch dort die Spieler aus. Hauptsache, wir verdienen alle viel Geld und das sind sicherlich auch die Spieler, aber es ist einfach ein Überangebot einer Überrepräsentation dieses Sportes. Es ist so, als wenn ich jeden Tag in die Oper gehe und die Leute müssen es immer wieder und immer wieder spielen und das ist ein Spiel, was Freude und Spaß machen muss. Ich muss mich auch davon erholen. Also USA, es tut mir leid. Also sicherlich werde ich die Spiele der deutschen Mannschaft mir angucken, das eine oder andere, aber meine Vorfreude auf so ein Event in drei Ländern mit diesen Problemen, die wir dort haben, indem man sich dann auch noch mit Trump ins Bett legt und das alles noch dem noch einen Friedenspreis überreicht. Ich kann so einen Mann wie Infantino nicht ernst nehmen. Das tut mir leid.
0: Sagt Ex-Bundesliga-Trainer und Spieler Ewald Lienen am Freitag hier im Deutschlandfunk Funkhaus zu Gast beim Forum Journalismuskritik. 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Apropos Fußball-WM, der Iran will trotz des anhaltenden Kriegs im Nahen Osten an der Fußball-WM teilnehmen. Dies hat der iranische Verband heute erklärt. Zugleich hat er die Teilnahme der Nationalmannschaft an Bedingungen geknüpft gegenüber den drei Gastgebern. USA, Mexiko und Kanada, die müssten die Bedenken Irans berücksichtigen. Man habe 10 Bedingungen formuliert, darunter umfassende Sicherheitsgarantien. Jetzt Bayern gegen Wolfsburg, der Halbzeitbericht von Holger Gerska.
9: Ein kurioses Resultat, dieses 0:0, denn beide Mannschaften hatten große Chancen, hier in Führung zu gehen. Die beiden Größten der FC Bayern München, ein Lattentreffer von Tom Bischoff aus der 20. Minute, wurde noch von einem Elfmeter getoppt in der 38. Minute. Und das ist eigentlich ein sicheres Tor für den FC Bayern München, denn Harry Kane hat bei 24 Anläufen in der Fußball-Bundesliga bislang immer getroffen, diesmal nicht, weil er sich selbst ein bisschen berührt hat. Im Anlauf, der Ball ging hoch über das Tor, so blieb es beim 0:0. Aber der überragende Spieler auf dem Platz ist der Torhüter des FC Bayern München, Jonas Urbich, der dreimal im Stile einer Krake große Chancen für den VfL Wolfsburg vereitelte. Zuletzt von Christian Eriksen, aber auch einmal gegen den eigenen Mann, als sein Ball von der Brust von Leon Goretzka aus Nahdistanz Richtung Torlinie sprang und er auch mit einem Arm glänzend parierte. So steht's hier zur Halbzeit 0:0.
0: Erst am Donnerstag war bekannt geworden, Ex-Nationalspieler und BVB-Verteidiger Niklas Süle beendet seine Profikarriere mit erst 30 Jahren. Er hat mit dem FC Bayern die Champions League und 5-mal die Meisterschaft gewonnen. Gestern Abend ist Süle in Dortmund verabschiedet worden. Peter Schulz berichtet.
10: Emotionen pur nach dem letzten Saisonheimspiel von Borussia Dortmund in der Fußball-Bundesliga. Der BVB machte mit einem 3:2-Sieg gegen Eintracht Frankfurt die Vizemeisterschaft endgültig klar. Das Ergebnis trat aber spätestens nach Schlusspfiff in den Hintergrund. Vor der gelben Wand hieß es Abschied nehmen von Mittelfeldmann Julian Brandt, Ex-Sportdirektor Sebastian Kehl und Innenverteidiger Niklas Süle. In der 88. Minute wechselte Trainer Niko Kovac Süle ein und der scheidende Innenverteidiger wurde von der gelben Wand nochmal richtig abgefeuert. Süle war sichtlich gerührt. Der frühere Nationalspieler hatte erst tags zuvor sein Karriereende zum Ende der Saison verkündet. Nach vielen Verletzungen mit nur 30 Jahren. Die Einwechslung im Heimspiel für BVB-Coach Niko Kovac, Ehrensache.
11: Ich freue mich natürlich unheimlich, dass der Niki nochmal die paar Minuten bekommen hat. Das war auch abgesprochen. Ich habe es vor dem Spiel zwar ein bisschen geheim gehalten, aber ich habe schon vorgehabt, wenn die Möglichkeit besteht, dass ich ihn reinbringe. Niki hat es auch verdient, weil er wirklich ein toller Mensch ist.
10: Mit Süle hatte Kovac schon beim FC Bayern zusammengearbeitet. Man kennt sich gut.
11: Also ist kein Funkenpuster gewesen, wie ich immer sage, sondern einer, der seinen Job gemacht hat, ist nach Hause gefahren und ist dann am nächsten Tag wiedergekommen. Das macht ihn sehr nahbar, sehr sympathisch. Und Niki hat in München bei mir alles gespielt. Komisch, ja. Nee, wir waren guter.
10: Vor wenigen Monaten traute Kovac Süle sogar noch den Sprung in den WM-Kader zu. Jetzt sind die Ziele andere. Der Coach hofft, auch nach der Karriere die ein oder andere Runde mit Süle auf dem Golfplatz drehen zu können. Und Süle selbst, der genoss seine letzten Spielminuten in Dortmund sichtlich. Der große Abschied vor der Südtribüne, vor den Augen der Familie, im insgesamt 300. Bundesligaspiel. Viel besser geht nicht.
0: Und damit sind wir bei der zweiten Liga. Magdeburg hat mit einem klaren Sieg bei Holstein Kiel den Klassenerhalt so gut wie perfekt gemacht. Das Team setzte sich in Kiel mit 3:1 durch. Hendrik Lückhoff.
12: Am Ende feierte die Mannschaft mit den rund 1.400 Magdeburger Fans im Auswärtsblock diesen enorm wichtigen Sieg, mit dem Magdeburg zumindest nicht mehr direkt absteigen kann. Je nach Ausgang der Spiele der Konkurrenz am Sonntag kann der Klassenerhalt dann auf dem Sofa gefeiert werden. Das Spiel in Kiel war zunächst ausgeglichen, bis Hugonet und Stahlmach kurz vor der Pause für den Magdeburger Doppelpack sorgten. Nach einer knappen Stunde sorgte Artig mit einer direkt verwandelten Ecke für das 3:0. Danach ließ der FCM fast nichts mehr zu, hatte sogar noch beste Chancen zu erhöhen. Stattdessen gab es aber noch in der Nachspielzeit den Gegentreffer durch Kapralik, aber mehr als Ergebniskosmetik war es nicht. So holte Magdeburg einen verdienten 3:1 Sieg.
0: Und auch Eintracht Braunschweig hat einen großen Schritt in Richtung Klassenerhalt gemacht und das Zittern bei Dynamo Dresden verlängert durch einen 2:1 Heimsieg. Robert Witt.
13: Eintracht Braunschweig holt 3 ganz wichtige Zähler nach einem Kraftakt in der Schlussphase und dank eines überragenden Hoffmanns. Aber der Reihe nach. Nach 20 Minuten brachte Florian Flick die Gastgeber in Führung. Es war der erste richtige Torabschluss in diesem Spiel. Dresden bemüht, aber die blau-gelbe Defensivarbeit brachte die Gäste aus Sachsen ein ums andere Mal zur Verzweiflung. Im zweiten Durchgang ein ähnliches Bild. Wieder war es Braunschweig mit dem ersten Abschluss, wieder ein Tor. Kaufmann flankt auf Alidou, der zum 2:0. Neben Effizienz zeigte die Eintracht aber auch Leidenschaft im wahrsten Sinne. Erst ein gehaltener Strafstoß von Ron Torm Hoffmann, der in der Entstehung zwar hart, aber vertretbar war. Dann der Anschluss für Dynamo kurz vor Schluss nach einer Ecke und dann war Aluminium heute mal der Freund von Braunschweig, als ein Kopfball kurz vor Ende gegen die Latte klatschte und eben Hoffmann in allerletzter Sekunde die Finger dazwischen bekam. Es ist noch nicht geschafft, aber der Klassenerhalt ist in Reichweite.
0: Hannover 96 droht, seine gute Position im Aufstiegsrennen zu verspielen. Das auswärtsstärkste Team der Liga kam beim VfL Bochum nicht über ein 1:1 hinaus. Armin Lehmann.
14: Das könnte zu wenig sein für die direkten Aufstiegsträume von Hannover 96. Platz 2 ist natürlich das erklärte Ziel der Niedersachsen. Und das war es auch vor dem Spiel beim VfL Bochum. Dafür hätte man gewinnen müssen. Und dafür reichte die Leistung einfach nicht. Am Ende unterm Strich ein leistungsgerechtes 1:1. Nawrocki hatte Hannover kurz nach der Pause in Führung gebracht. Aber diese Führung, die Platz 2 bedeutet hätte, sie hielt nur 5 Minuten. Dann kam der Bochumer Ausgleich und in der Schlussphase viel Angriffslust von Hannover 96. Aber wenige Torchancen und deshalb blieb es beim Unentschieden.
0: In der Bundesliga der Frauen hat Meister München gegen den 3. aus Frankfurt nochmals unterstrichen, warum sie diese Saison so unangefochten oben stehen. Philipp Hofmeister.
15: Das Topspiel des vorletzten Frauen-Bundesliga-Spieltags ging an den deutschen Meister. Spitzenreiter Bayern München besiegte den Tabellendritten Eintracht Frankfurt mit 2:0. Ariana Caruso legte schon nach 12 Minuten mit ihrem Führungstor den Grundstein für den Sieg der Bayern-Frauen, die in Summe erwartungsgemäß mehr hatten von diesem Spitzenspiel. Die Frankfurterinnen zeigten eine ordentliche Leistung. Der Eintracht fehlte ohne ihre gesperrte Torjägerin Nicole Agnomi, offensiv allerdings die Durchschlagskraft. Pernille Harder sorgte kurz nach Wiederanpfiff für die Vorentscheidung und für den 2:0 Endstand, der durchaus auch höher hätte ausfallen können. Die Bayern bleiben damit auch im 41. Bundesligaspiel in Folge unbesiegt. Frankfurt hofft trotz der Niederlage weiterhin auf die Teilnahme am Europapokal.
0: Der Hamburger SV verpasst in Köln das nötige Unentschieden zum besiegelten Klassenerhalt. Dank eines Kölner Treffers in der 7. Minute der Nachspielzeit unterlag der HSV mit Trainer Cardoso mit 1:2 und muss jetzt nächste Woche gegen die Münchnerinnen ran.
16: Hätten wir vielleicht in dieser Situation, diese paar Minuten, die übrig geblieben, vielleicht etwas clever gespielt. Die Mädels sind richtig enttäuscht. Sind wir bewusst, dass wir so eine große Chance verpasst haben. Und wir gegen Bayern München müssen wir vielleicht das Spiel das Leben machen. Da müssen wir vielleicht diese Tage, vielleicht freie Tage, so nutzen, um wieder runterzukommen und dann nächste Woche wieder von vorne angreifen.
0: sagt HSV-Trainer Rodolfo Cardoso. Freiburg unterliegt zu Hause dem Tabellenzweiten aus Wolfsburg mit 2:4. Auch in unserem Nachbarland Niederlande biegt die Saison im Fußball der Männer auf die Zielgerade ein. Schon seit Wochen steht PSV Eindhoven da als Meister fest. Aber beinahe hätte man die Saison gar nicht zu Ende spielen können. Ein riesiger Skandal um Pässe oder eher gesagt Staatsbürgerschaften war da der Auslöser. Und auch wenn ein Gericht jetzt erst einmal das große Drama abgewendet hat und entschieden hat, der Verband muss Spiele nicht wiederholen lassen und darf die weitreichenden Konsequenzen in seine Entscheidung einbeziehen. Die Liga ist erschüttert von diesem Skandal, der weite Kreise zieht. Konstantin Eckner berichtet.
17: Das Aufatmen im niederländischen Fußball war groß, als ein Gericht in Utrecht vor wenigen Tagen eine Klage von Erstligist NAC Breda abgewiesen hat. Es stand 4 auf dem Spiel. Die Ergebnisse von mindestens 133 Partien waren auf der Kippe, die Saison gefährdet. Reporter Pierre Schrodanisch, der für den Sender ESPN die Story verfolgt hat, schaut zurück.
18: Vor ein paar Wochen oder Monaten warf NAC Breda Fragen zu Dean James auf, einem Spieler der Go Ahead Eagles aus Deventer. Er wurde in den Niederlanden geboren, ist hier aufgewachsen. So niederländisch, wie man nur sein kann. Aber vor ungefähr einem Jahr wechselte er die Staatsbürgerschaft, um für das indonesische Nationalteam zu spielen. Was aber viele nicht wussten, war, dass er dadurch seine niederländische Staatsbürgerschaft verlor.
17: Wer von Geburt an nur die niederländische Staatsbürgerschaft besitzt, aber später eine andere annimmt, verliert in der Regel automatisch die niederländische. Dee James spielte also ohne gültige Arbeitserlaubnis unbehelligt weiter und stand etwa im März beim 6:0-Sieg seines Teams über Breda auf dem Rasen. Breda wollte das Ergebnis gerne annulliert haben. Aber James ist kein Einzelfall. Einige Profis in den ersten niederländischen Ligen haben sich aufgrund familiärer Verbindungen in den letzten Jahren den Nationalteams von Indonesien und Suriname angeschlossen und ohne Arbeitserlaubnis weitergemacht wie gehabt. Jordanisch Kollege Tom Hamilton ergänzt.
18: Im Fall von Indonesien und Suriname suchen die Nationalverbände nach Spielern mit doppelter Nationalität. Sie schauen in die Niederlande, wo es eine größere Immigration von Menschen aus Suriname und Indonesien in den vergangenen 50 Jahren gab, als Folge des einstigen niederländischen Imperiums. Sie hielten also Ausschau und gingen so weit, dass Indonesien Patrick Kluivert als Cheftrainer verpflichtete, weil er die Sprache der Spieler in der Kabine sprechen konnte.
17: Bei einem WM-Qualifikationsspiel im Oktober gegen den Irak liefen sogar 8 Spieler in der indonesischen Startelf auf, die in den Niederlanden geboren wurden. Aufatmen herrscht zunächst an vielen Stellen in den Niederlanden, außer beim so gut wie abgestiegenen Club NAC Breda natürlich. Jedoch bleibt die Frage, inwiefern Spielern nicht bewusst war, dass sie ihre eigentliche Staatsbürgerschaft in den Niederlanden verlieren würden. Marian Ulfersch, Professorin für Sport und Recht an der Freien Universität Amsterdam, sagt:
19: Die Clubs sind dafür verantwortlich zu prüfen, dass die rechtlichen und administrativen Bedingungen erfüllt sind und beispielsweise Aufenthalts- und Arbeitsgenehmigungen vorliegen, bevor ein Spieler aufgestellt wird. Aber natürlich ist es auch die Verantwortung des Spielers und der Spielerberater. Wo sind die Spielerberater hier? Sie sollten den Spielern helfen und eigentlich von vornherein über die Regeln Bescheid wissen. Nicht nur über die Regularien in den Niederlanden, aber auch jenen des niederländischen Fußballverbandes.
17: Ganz generell ist im internationalen Fußball ein Ringen um Talente mit multinationalem Background entbrannt. Auch der Deutsche Fußballbund hat in der Vergangenheit so manchen Spieler nicht vom DFB-Trikot überzeugen können. Gleichzeitig war man etwa der Nutznießer im Fall von Jamal Musiala, der in Deutschland geboren wurde, in England aufwuchs, einige Partien für englische Nachwuchsnationalteams bestritt, aber mittlerweile fester Teil der DFB-Auswahl ist. Sportrechtsexperte Martin Stopper sagt:
20: Das ist natürlich ein Wirtschaftsbereich im Profifußball, der ganz besondere Anknüpfungspunkte hat, nämlich die Staatsbürgerschaft. Es ist aber so, dass tatsächlich durch diesen Entwicklungen von Staatsbürgerschaftsrecht und Pässen es dazu gekommen ist, dass gegenwärtig, so wird in Deutschland gerechnet, 43% aller unter 5-Jährigen mittlerweile mindestens 2 Staatsbürgerschaften haben. Und das hat natürlich enorme Konsequenzen für den Fall, dass zu den unter 5-Jährigen Leute gehören, die anfangen Fußball zu spielen und dann mal professionell Fußball spielen und dann gefragt sind irgendwann, für welches Land möchtest du denn spielen, wenn sie dann zu den Besten gehören.
17: Die FIFA hat die Regeln im Jahr 2021 noch einmal angepasst. Mittlerweile können Spieler sogar im Erwachsenenalter noch einmal das Nationalteam wechseln, wenn sie zuvor maximal 3 A-Länderspiele als unter 21-Jährige absolviert haben. Das wird das Werben der Nationalverbände weiter intensivieren. Reporter Tom Hamilton meint.
18: Ich denke, wir werden umso mehr davon sehen, besonders je mehr die FIFA und die finanzielle Attraktivität der Weltmeisterschaft wächst. Teams sehen darin eine Chance, ihr Standing in der Welt zu verbessern. Deshalb beobachten wir nun im internationalen Fußball fast schon ein Scouting und Anwerben von Spielern, wie es im Clubfußball üblich ist.
0: Das war ein Beitrag von Konstantin Eckner zu Passportgate in der niederländischen Liga. Der Erfolgslauf der deutschen Tischtennisspielerinnen bei der Mannschafts-WM in London hat im Halbfinale sein Ende genommen. Das deutsche Team hat gegen den Olympiazweiten Japan heute deutlich mit 0:3 verloren. Christian Adolf.
2: Es waren packende Spiele in diesem Halbfinale. Die deutschen Damen haben den Favoriten Japan ziemlich geärgert, aber die erhoffte Sensation verpasst. Ying Han gab nach 1:0 Satzführung gegen die Weltranglisten fünfte Miwa Harimoto das Match noch aus der Hand. Auch Sabine Winter startete vielversprechend in das zweite Spiel gegen Hina Hayata, konnte aber sogar eine 2:0 Satzführung nicht für den so wichtigen Sieg durchbringen.
21: Ja, ich weiß nicht, ob wir wirklich von einer großen Enttäuschung reden können. Wir haben unser Ziel erreicht, wir haben auch dagegen gehalten bei Japan. Es ist schöner, dass man die Spiele so ein bisschen offen gestalten konnte, als einen auf den Deckel zu bekommen.
2: Und Nina Mittelham wehrte sich lange in Spiel 3, unterlag aber klar Honoka Hashimoto.
22: Wir wussten, dass Japan ein sehr, sehr starker Gegner ist. Wir haben in der Gruppenphase auch ein knappes Spiel gegen Japan gehabt, das wir leider auch verloren haben. Am Ende stehen wir jetzt hier mit einer Medaille und ich denke, dass das ist, worauf wir stolz sein können. Wir haben ein super Turnier gespielt und ob es Halbfinale am Ende 0-3 ausgeht oder 2-3, ändert an der Tatsache nichts, dass wir mit Bronze nach Hause fahren. Und ja, ich freue mich sehr darüber, ich hoffe mein Team auch.
0: Seit gestern läuft die Italien-Rundfahrt im Radsport der Männer. Der Giro d'Italia fängt dieses Jahr aber mit sehr turbulenten Etappen an. Nach einem Massensturz in Etappe 1 hat es jetzt schon wieder einen gegeben. Steffen Gahr.
23: Dieser Giro-Auftakt in Bulgarien ist ein schmerzhafter und sorgt für Bilder, die keiner sehen will. Nach dem Sturz beim Massensprint der Auftaktetappe gab es nun erneut einen heftigen Unfall. Zu dem Sturz kam es gut 22 Kilometer vor dem Ziel. Mehrere Fahrer rutschten in einer Kurve auf leicht nasser Straße weg und knallten in die Leitplanke. Betroffen auch der Kapitän der UAE-Mannschaft Adam Yates. Mit Dreck und blutverschmiertem Gesicht stand der Brite auf der Straße. Das Rennen wurde zwischenzeitlich neutralisiert. Das Feld rollte langsam hinter dem Auto des Renndirektors her. Dann aber 18 Kilometer vor dem Ziel ging es weiter. Und wie? Am letzten Anstieg des Tages, gut 11 Kilometer vor dem Ziel, attackierte Jonas Vingegaard, der Topfavorit auf den Gesamtsieg. Nur zwei Fahrer konnten dem Dänen zunächst folgen. Auf dem letzten Kilometer aber kam das Feld wieder heran und zog noch vorbei. Im Sprint mischte dann auch Florian Storck mit. Aber der 29-Jährige aus NRW musste sich Guillermo Silva aus Uruguay knapp geschlagen geben. Storck aber, wie im vergangenen Jahr, mit einem starken zweiten Etappenplatz beim Giro. Und Jonas Vingegaard, der zweimalige Tour de France-Sieger, bei seinem Giro-Debüt mit einem Ausrufezeichen.
0: Michael Olisse hat gerade für den FC Bayern getroffen gegen Wolfsburg. Es steht 1:0 für die Bayern. Paula Blasi hat als erste Spanierin die Vuelta Feminina gewonnen. Am siebten und letzten Tag hat sie sich noch an die Spitze der Gesamtwertung gesetzt und die bisherige Spitzenreiterin Anna van der Breggen aus den Niederlanden geschlagen. Und jetzt kommen wir zu einer Aufstiegsgeschichte und einer Variante der Erzählung, wie das so gehen kann im Frauenradsport. Es ist schon einige Jahre her. Da will eine junge Frau aus Berlin Radrennen in der Bundesliga fahren. Es gibt aber keinen Verein dafür in Berlin und Umgebung. Also gründen die Eltern einen solchen Verein, die Wheel Divas. Die Göttlichen sind inzwischen in der untersten Profikategorie des Radsports angekommen. Und den ersten Sieg auf internationalem Niveau hat es auch schon gegeben. Tom Ostroff.
24: Sina Peske erinnert sich an einen Tag vor 9 Jahren. Ihre Tochter Lotta stellt fest, sie braucht jetzt ein Team.
25: Und dann standen wir da, was für ein Team? Naja, ein Team. Ich bin jetzt U19, ich bin jetzt Juniorin, ich kann jetzt Bundesliga fahren. Und wir so, oh, Bundesliga, was ist das? Wir hatten keine Ahnung davon. Sie hat ihren Radsport schon ein paar Jahre betrieben. Sie hat das alles selbstständig gemacht. Wir mussten uns da irgendwie gar nicht tiefergehend mit beschäftigen. Mal zu Radrennen fahren und dieses Elterndasein leben, ne? Mehr nicht.
24: Bei der Suche nach einem solchen Team für die Bundesliga stellten die Peskes fest, für Frauen gab es das weder in Berlin noch in den umliegenden Bundesländern. Und Tochter Lotta war mit dem Problem nicht allein.
25: Und dann haben wir gesagt, dann machen wir das selber. Dann machen wir jetzt ein Team. Kann ja nicht so schwer sein.
24: Tochter Lotta hat inzwischen mit dem Radsport aufgehört. Die Eltern Sina und Hans-Jürgen Peske machten aber einfach weiter. Mit Erfolg. Inzwischen sind die Wheel Divas international am Start. Wie bei der Grazia Orlova, einem Etappenrennen im Frauenradsport in Tschechien.
1: 5 Minuten to start.
24: Gelöste Atmosphäre im Teamfahrzeug der Wheel Divas. Der Rennstall finanziert sich hauptsächlich über Sponsoren und viel ehrenamtliches Engagement der Betreuer. Eine Fahrerin ist über die Sportförderung bei der Polizei abgesichert. Die meisten anderen arbeiten oder studieren. Umso größer sind die sportlichen Erfolge zu betrachten. Bei der Etappe zuvor gab es den ersten Sieg der Saison. Stefanie Meder gewann das Einzelzeitfahren.
3: Klar, ich habe natürlich schon drauf gehofft, weil ich schon gemerkt habe, so in den ersten 2 Tagen, okay, ich kann vorne mit dabei sein und auch von der Kraft kann ich mitfahren.
24: Es war allerdings ein Sieg unter erschwerten Bedingungen. Tags zuvor war Meda gleich 3-mal gestürzt. Das Zeitfahren war zudem ihr allererster Wettkampf auf dem Zeitfahrrad. Nur 5-mal überhaupt hatte sie zuvor darauf gesessen. Es reichte trotzdem zum Etappensieg. Im Klassement wurde sie am Ende 4.
3: Man hofft natürlich immer für mehr und vor allem ein bisschen enttäuscht von mir selber. Ich hatte eigentlich sozusagen gehofft, auch mental freier zu sein. Aber ich glaube, da muss ich ein bisschen nacharbeiten. Die 3 Stürze in der 2. Etappe, die muss man einfach ein bisschen verarbeiten.
24: Bei den Wheel Divas läuft viel über ehrenamtliches Engagement. Auch Fahrerinnen wie Stefanie Mäder gehen hauptberuflich anderen Tätigkeiten nach. In den Rennen hält sie dennoch mit Vollprofis mit, die von Verbänden unterstützt werden, mit Arbeitsstellen bei Polizei oder Armee oder die ein Profigehalt bekommen, wie es für die höheren Lizenzstufen verpflichtend ist. In ein paar Jahren streben auch die Wheel Divas eine höhere Lizenz an. Dem Nachwuchs bleiben sie aber weiter verpflichtet. Wohl einmalig für einen Rennstall haben sie ein Pilotprojekt für Radsport im Schulunterricht gestartet. Eines der Ziele dabei, so Hans-Günther Peske,
5: dass die in der Klasse 4 die Verkehrsprüfung bestehen. Warum ist das wichtig? Wir haben zurzeit eine Durchfallquote, man glaubt es kaum, beim Fahrradfahren in Berlin von ca. 50%. So die Aussage der Präventionsbeauftragten.
24: Bei den Wheel Divas bestehen alle, sagt Peske. Und nicht nur das.
5: Die Kinder kommen mehr mit dem Fahrrad zur Schule. Es ist natürlich auch ein Ausdruck von Selbstbestimmtheit. Die werden nicht von Mutti geschattelt.
24: Und vielleicht finden die Mädchen später einmal den Weg zu den Wheel Divas. Die Erwachsenensportlerinnen wollen in der kommenden Woche bei der Etappenfahrt Tour de Féminin erneut für Furore sorgen. Stefanie Meder, die Tagessiegerin der vergangenen Woche, die mit Ende 20 als Seiteneinsteigerin in den Radsport kam, hat einen ganz besonderen Traum.
3: Ich habe früher leistungsmäßig Handball gespielt und ich wollte immer zu Olympia. Und ein ganz, ganz großer Traum für mich wäre, einmal bei Olympia zu sein. Eine Weltmeisterschaft zu fahren, wäre auch super toll. Klar, ich würde mich natürlich super freuen, den Deutschlandadler auf der Brust zu tragen.
0: Tom Mustroff berichtete über die Wheel Divas, die den Frauenradsport erobern. Bald ist in Deutschland der Olympia-Wahlkampf beendet. Berlin, München, die Rhein-Ruhr-Region und Hamburg kämpfen ja zurzeit im innerdeutschen Wettstreit darum, wer sich offiziell für die Olympischen Sommerspiele 36, 40 oder 44 bewerben soll. In München und Rhein-Ruhr hat sich im Bürgerreferenten schon eine Mehrheit für Olympia ausgesprochen. In Berlin gibt es keins, aber in Hamburg steht das Referendum Ende Mai noch aus. Da sind die Briefwahlunterlagen schon verschickt worden und deshalb läuft der Olympia-Wahlkampf in der Hansestadt auf Hochtouren. Unsere Landeskorrespondentin Magdalena Neubich gibt uns da aktuelle Einblicke.
6: Ein sonniger Nachmittag auf dem Heiligen Geistfeld in der Hamburger Innenstadt. Menschen spazieren über den weitläufigen, geteerten Platz, fahren Fahrrad oder üben Skateboard-Tricks. Sollte Hamburg künftig die Olympischen Spiele ausrichten dürfen, dann würde das Heiligengeistfeld zu einer Austragungsstätte für Sportwettkämpfe. Was aber halten die Menschen, die heute hier unterwegs sind, von Olympia in der Hansestadt?
1: Sportlich zugucken, also so Fernsehen und so, ja, es aber jetzt in eigener Stadt haben, wo man täglich halt von A nach B muss, eher nein.
4: Nein, ich bin total dagegen.
7: Das ist doch so eine Kommerzveranstaltung. Überall wird reglementiert, was wo hochgezogen wird, was wo präsentiert wird. Die Stadt wird ja völlig aus der Hand gegeben. Olympia hat hier nichts zu suchen.
6: Viele Menschen geben aber auch an, noch unentschieden zu sein. Auch in Bahrenfeld, dem zweiten Ort Hamburgs, der zum Olympia-Hotspot würde. Manche haben aber auch schon per Briefwahl gewählt.
8: Ich habe für Ja gestimmt, weil ich finde, dass es noch mal ein bisschen Tourismus und wieder was Neues in die Stadt reinbringt.
6: Ganz ähnlich sieht das ein junger Mann, der selbst professioneller Ruderer war. Er erhofft sich,
9: dass Hamburg ja, bekannter wird weltweit. Hoffentlich auch mehr Wohnraum, ne, dass es für die Menschen noch irgendwie günstiger wird. So, das ist, glaube ich, das größte Problem in Hamburg. Und dass die Bauten, die entstehen, die notwendig sind, dass die auch nachhaltig genutzt werden.
6: Dass Olympia in Hamburg kein Selbstläufer wird, ist dem rot-grünen Senat schon länger klar. Die Stadt wollte sich schon für die Olympischen Spiele 2024 bewerben. Beim Referendum 2015 stimmte allerdings eine knappe Mehrheit der Bürger gegen die Sportgroßveranstaltung. Das haftet Hamburg als potenziellen Bewerber bis heute an. Diesmal sollten sich die Hamburger für Olympia entscheiden, findet der erste Bürgermeister Peter Tschentscher.
11: Weil das Olympiakonzept sich geändert hat. Früher war es so, dass die Städte den Olympischen Spielen angepasst wurden. Heute werden die Olympischen Spiele den Städten angepasst. Und das erfordert sehr viel weniger Neubauten, sehr viel weniger Beton und Investitionen in Material, sondern wir nutzen die vorhandene Infrastruktur.
6: Der SPD-Politiker ist seit Wochen auf Werbetour in der Stadt, um das Olympiakonzept des Senats vorzustellen. Ein Viertel der Wettkampfstätten sollen temporär errichtet werden. Für die übrigen Disziplinen sollen bereits bestehende Sportstätten ertüchtigt werden. Das alles vorrangig in den Bezirken Altona und Mitte. Die Frage der Kosten treibt die Hamburger besonders um.

0: geht. Das hat auch Paris bewiesen.
1: Das Investitionsbudget hingegen umfasst die Kosten von Infrastrukturmaßnahmen, die laut Senat einen langfristigen Nutzen für die Stadt haben sollen. Dafür sind Ausgaben von 1,3 Milliarden Euro vorgesehen, die die Stadt selbst trägt. Eine Größenordnung, die ohnehin schon für Investitionen in Sport und die öffentliche Infrastruktur, wie etwa die U-Bahn-Linie 5, geplant sei. Peter Tschentscher ist davon überzeugt, dass alle Einwohner davon profitieren würden.
0: Wir müssen ja unsere Stadt für Olympische Spiele so vorbereiten, dass sie dann wirklich barrierefrei ist, dass es viele Grün- und Sportangebote gibt. Und die sind unabhängig von Olympischen Spielen für alle Bürgerinnen und Bürger natürlich dann auf Dauer auch nutzbar.
1: Die Hamburger No-Olympia-Bewegung hat der erste Bürgermeister damit nicht überzeugen können. Das Bündnis aus Linkspartei und mehreren Umweltschutzverbänden hat schon 2015 Argumente gesammelt, die teilweise auch heute noch gelten. Angefangen damit, dass sich der Senat die tatsächlichen Olympiakosten schön rechne. Vor allem dadurch, dass die Ausgaben für öffentliche Dienstleistungen inklusive Sicherheitskosten noch nicht beziffert wurden. In Paris hätten sich die Sicherheitskosten am Ende auf ca. 1,7 Milliarden Euro belaufen, sagt der Sprecher von Nolympia, Eckhard Maudrich.
2: Das heißt, solche Events mit globalem Charakter haben einen erheblichen Sicherheitsfootprint. Da braucht sie Hamburg nicht die Augen zu verschließen. Und wenn man das dann nicht ansetzt, sondern mit 0 Euro budgetiert, dann ist das kein vernünftiger Schätzwert.
1: Die No-Olympia-Kampagne kritisiert außerdem, dass die Stadt im Volkspark eine aus ihrer Sicht überflüssige neue Mehrzweckhalle bauen möchte, die als Olympiastadion genutzt werden soll. Und auch mit Blick auf Hamburgs Klimaziele seien die Olympischen Spiele abzulehnen.
2: Das IOC behauptet ja, es würde nachhaltige Spiele haben wollen ab 2030. Brisbane ist das erste Event nach 2030, was kommen soll. Und zuallererst wurde die Klimapositivität wieder abgeräumt. Dadurch kriegt man schon einen ganz guten Eindruck, wie integer diese Forderungen sind.
3: Berichtet Magdalena Neubich, unsere Landeskorrespondentin aus Hamburg. Und das war es auch schon wieder mit Sport am Samstag. Ich kann Ihnen noch durchgeben, dass der FC Bayern in der 68. Spielminute im Abendspiel der Fußball-Bundesliga nach wie vor gegen Wolfsburg führt mit 1:0. Am Mikrofon war Marina Schweizer. Danke Ihnen fürs Zuhören. Tschüss.
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13: 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Die Nachrichten. EU-Kommissionspräsidentin von der Leyen hat dem neuen ungarischen Ministerpräsidenten Modyar zum Amtsantritt gratuliert. Die Hoffnung und das Versprechen eines neuen Aufbruchs in Ungarn seien ein starkes Signal in schwierigen Zeiten, teilte sie auf der Plattform X mit. Auch EU-Ratspräsident Costa sprach von einem neuen Kapitel in der Geschichte des Landes. Bundeskanzler Merz erklärte, Deutschland und Ungarn seien bereits eng miteinander verbunden. Er freue sich darauf, die Beziehungen weiter auszubauen. Modyar wurde heute im Parlament in Budapest vereidigt. In seiner Rede sprach er vom ersten Tag eines Systemwechsels. Er versprach, nicht zu herrschen und Ungarn stattdessen zu dienen. Zudem kündigte er an, ehemalige Amtsträger für vergangene Missstände zur Rechenschaft zu ziehen. Die Wähler hätten das Mandat erteilt, ein neues Kapitel in der Geschichte Ungarns aufzuschlagen. Modyars konservative Tiso-Partei verfügt im Parlament über eine Zweidrittelmehrheit und kann somit umfassende Veränderungen voranbringen. Mit dem Wahlsieg Mitte April beendete sie die 16-jährige Regierungszeit des rechtsnationalen Ministerpräsidenten Orbán. Die Ukraine und Russland haben sich gegenseitig Verstöße gegen die seit heute geltende dreitägige Waffenruhe vorgeworfen. Seit Beginn des Tages seien 51 russische Angriffe verzeichnet worden, teilte der ukrainische Generalstab mit. Das russische Verteidigungsministerium

0: erklärte, ukrainische Kräfte hätten russische Stellungen mit Drohnen und Artillerie angegriffen. Die Feuerpause war gestern Abend von US-Präsident Trump verkündet und von Kiew und Moskau bestätigt worden. Beide Seiten vereinbarten zudem den Austausch von Kriegsgefangenen. Die russische Führung hatte anlässlich der traditionellen Militärparade zum Gedenken an den sowjetischen Sieg über Nazi-Deutschland im Zweiten Weltkrieg bereits für Freitag und Samstag einseitig eine Feuerpause ausgerufen. Diese war ebenfalls gebrochen worden. Nach dem Scheitern der 1.000-Euro-Entlastungsprämie im Bundesrat hat Bundeskanzler Merz Gespräche über andere Möglichkeiten angekündigt. Man versuche den Bürgern und den Beschäftigten in den deutschen Unternehmen etwas Erleichterungen zu verschaffen, sagte Merz während eines Besuchs in Schweden und kündigte weitere Diskussionen über das Thema an. Für Dienstag ist eine Sitzung des Koalitionsausschusses geplant. Der Bundesrat hatte gestern die vom Bundestag beschlossene Entlastungsprämie von 1.000 Euro für Beschäftigte abgelehnt. Länder und Kommunen hatten Einnahmeausfälle befürchtet. In Baden-Württemberg haben 2 Monate nach der Landtagswahl die Grünen und die CDU einer Neuauflage ihrer Koalition zugestimmt. Bei Landesparteitagen billigten die Delegierten jeweils den Koalitionsvertrag. Der designierte Ministerpräsident Özdemir appellierte an die Grünen, seinem Kurs der Mitte auch weiter zu folgen. Dass bei der Bundestagswahl 2025 nur 14% die Grünen gewählt hätten, bei der Landtagswahl aber mehr als doppelt so viele, habe Gründe. Der CDU-Landesvorsitzende Hagel warb für die Zusammenarbeit mit den Grünen. Er sprach von einem Bündnis auf Augenhöhe. In dem Koalitionsvertrag wird die Sicherung der wirtschaftlichen Zukunft in den Mittelpunkt gerückt. Die Grünen hatten die Landtagswahl im März knapp vor der CDU gewonnen. Wahlrechtsbedingt aber kamen beide auf die gleiche Zahl an Mandaten. Bei israelischen Drohnenangriffen im Süden des Libanon sind mindestens 8 Menschen getötet worden. Das meldete das libanesische Gesundheitsministerium. Die Nachrichtenagentur AP berichtete unter Berufung auf das Ministerium außerdem von weiteren Toten in anderen Landesteilen. Zuvor hatte Israels Militär erneut die Bewohner mehrerer Dörfer im Süden des Nachbarlandes aufgefordert, sich in Sicherheit zu bringen. Es geht dort nach eigenen Angaben gegen die vom Iran unterstützte Hisbollah-Miliz vor. Seit dem 17. April gilt eigentlich eine Waffenruhe. Beide Seiten melden jedoch weiterhin Angriffe. In der Fußball-Bundesliga hat es folgende Ergebnisse gegeben: Leipzig-St. Pauli 2:1, Augsburg-Mönchengladbach 3:1, Hoffenheim-Bremen 1:0, Stuttgart-Leverkusen 3:1. Zur Stunde spielt Wolfsburg gegen Bayern München. Das Wetter. Am Abend und in der Nacht im Norden teils stark bewölkt, sonst gering bewölkt und meist trocken. Temperaturrückgang auf 11 bis 2 Grad. Morgen im Osten und Südosten länger sonnig, sonst wolkig bis stark bewölkt. Später von Südwesten her Schauer und Gewitter. 15 bis 26 Grad mit den höchsten Werten in Niederbayern. Die Aussichten: am Montag meist stark bewölkt und regional kräftiger Regen. Im Nordwesten und Norden wechselnd wolkig mit Schauern. An der Nordsee längere freundliche Abschnitte, 9 bis 20 Grad. Das waren die Nachrichten.
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2: Unsere vergorenen Wunden, so heißt das erste Hörspiel von Katrin Pitz, das der Regisseur Matthias Kapohl vor 2 Jahren für den Deutschlandfunk inszeniert hat. Katrin Pitz war bis dahin vor allem mit ihren Gedichten bekannt geworden. So wurde die 1989 geborene Autorin 2021 mit dem renommierten Leonce und Lena-Preis für ihre Lyrik ausgezeichnet. Ihr erster Gedichtband, Auch solche Tage waren immer schon da, erschien 2022 im Elif Verlag. Unsere vergorenen Wunden ist ein Stück über, wie die Autorin selbst schreibt, die Belastbarkeit von Erinnerungen. Die Situation: eine Therapiesitzung. Die Personen: Patientin und Analytiker. Die Themen, über die sie sprechen, scheinen nicht ungewöhnlich zu sein: Krankheitserfahrungen, Beziehungen, Träume. Der Analytiker fragt, die Patientin antwortet. Doch antwortet sie wirklich? Scheint es nicht eher, als stelle sie ihn auf die Probe, lote die Grenzen der Situation und die ihres Gegenübers aus? Was überhaupt ist wahr? Was erfindet sie? Welche Erlebnisse lassen sich wie inszenieren und deuten? Und schließlich, wer behält am Ende die Deutungshoheit.

0: Wir sprachen von Notwehrartikeln. Es sei eine ebenso selbstverständliche Kategorie wie Haushaltsartikel oder Karnevalsartikel. Etwas, worauf sich ein Versandhandel spezialisiert haben kann. Ich weiß nicht mehr, wer den Begriff zuerst benutzte. Wir sprachen eine halbe Sitzung davon. Vielleicht war ich es selbst. Ich zählte Dinge auf, die man bei sich tragen könnte, um sich zur Not zur Wehr zu setzen. In meinem Kopf zählte ich diese Dinge auf. Dann siebte ich sie durch die Hände, die mir gefaltet im Schoß lagen. Dann erst nannte ich sie ihm. Und ich dachte, ich wäre zaghaft. Alle Schusswaffen hielt ich brav zurück. Und dann fing er an. Füllte meine Liste mit Dingen auf, die noch niedlicher waren als alles, was ich mich zu sagen getraut hatte. Und ich wunderte mich. Ich fragte mich, ob er wirklich noch nie etwas Schlimmes gesehen hatte.
1: Haben Sie eine Sprache dafür?
0: Ich weiß nicht.
1: Haben Sie eine Sprache für das, was Sie gerade angedeutet haben?
0: Was habe ich denn angedeutet? Als ich das erste Mal bei ihm war, wollte er allerlei Vorleistungen von mir. Er sagte immer wieder,
1: erzählen Sie mal.
0: Erzählen Sie mal. Und ich sagte immer wieder, nein, so funktioniert das hier nicht. Und er lächelte, jedes Mal. Und verkniff es sich auszusprechen, dass ich ihm auf die Nerven ging. Und ich verkniff es mir auszusprechen, dass ich es genoss, ihm auf die Nerven zu gehen. Ich bat ihn, mir zuerst zu erzählen, was ihn qualifizierte. Da war es kurz still. Und dann rattete er mir einen Lebenslauf runter. Als er fertig war, fragte ich, und was war mit den letzten 10 Jahren? Keine Fortbildung oder so?
2: Unsere vergorenen Wunden. 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
1: Vielleicht fangen wir mit Ihrem Umfeld an. Erzählen Sie etwas über Ihr Umfeld.
0: Ich habe eine Freundin, die wollte eigentlich Fußballerin werden. Jetzt ist sie in der Lehranalyse. Sie unterscheidet sehr scharf zwischen denen, die sich am Verhalten und denen, die sich an der Tiefe orientieren. Auf Erstere schaut sie herab. Sie sagt, sie wisse nicht, wie man selbst behandeln wolle, wenn man nicht auch einmal die erniedrigende Erfahrung gemacht hat, Patientin zu sein. Soweit bin ich einverstanden mit ihr.
1: Sprechen Sie die Frage ruhig aus.
0: Welche Frage?
1: Wie lange meine Analyse zurückliegt.
0: Das haben Sie mir bereits erzählt. Aber Sie haben mir nicht zugehört. Ich sprach von der Erfahrung, Patientin zu sein. Häufig begann es mit der Frage, worüber ich sprechen wolle. Und dann, was auch immer ich ihm anbot, nahm er sich etwas heraus. Manchmal ein einzelnes Wort, ein möglichst abstraktes. Manchmal etwas, das er meinte, zwischen den Zeilen vernommen zu haben. Und dann die Frage, haben Sie eine Sprache dafür? Ich verstand das nicht sofort, warum er gerade nach einer Sprache fragte. Als hätte ich ihm das, was ich ihm angeboten hatte, nicht auch in Sprache herübergereicht. Als hätten wir je etwas anderes getan. Es kam mir wie eine Marotte vor. Etwas, in dem er sich einfach festgeliebt hat. Doch ich gab ihm seine Antworten. Schon, weil ich es konnte. Ich habe eine Sprache. In der teilen sich die Märchen und die Abenteuer ein Wort. In der könnte man eine Weile mit einer Stunde verwechseln. In der sieht das Schlechte fast aus wie gefährlich. Ich habe eine Sprache, in der wohnen der Baum und das Holz im exakt selben Buchstabensatz. In der sind Kennen und Fühlen identisch.
1: Ich verstehe Ihr Zögern. Für die meisten ist es schwierig am Anfang.
0: Ich habe eine Sprache, in der klingt das Zögern wie ein Nölen. In der ist unser zweites Jahr unser anderes. Alles Zweite ist ein anderes. Alles Zweite ein anderes. Und wir kennen uns noch nicht ein anderes lang. Ich habe eine Sprache. Ich habe Ihnen schon einmal davon erzählt, ohne den Namen zu nennen. Denn ich verrate meine Vertrauten nicht gern. Es ist mir gleich, was Sie in Ihrem Zeichensystem notieren über mich.
3: Wenn ein Patient nicht spielen kann, muss der Therapeut sich zuerst diesem Hauptsymptom widmen, bevor er auf Einzelheiten des Verhaltens eingeht.
1: Haben Sie die Übung mit den Träumen einmal ausprobiert?
0: Nein, ich bin nicht dazu gekommen.
1: Versuchen wir es noch mal mit dem Umfeld. Irgendetwas aus Ihrem Alltag? Woran denken Sie?
0: Bei uns im Haus gibt es Kinder. Deren Namen kenne ich nicht. Es gibt einen Jungen, der im Hof beständig nach Diego ruft. Und ich habe keine Ahnung, wer Diego ist. Vergangene Woche reichte seine Stimme eine halbe Stunde lang. Diego! Diego! Eine halbe Stunde lang. Diego! Ich stelle mir vor, Diego ist ein Geschwisterkind. Ich stelle mir vor, Diego ist ein Hund. Er käme viel eher, würde ich eine Scheibe Wurst aus dem Fenster werfen, als wenn der Junge sein Schreien weiter fortsetzt. Nicht, dass es mich stören würde. Ich wäre bloß gern behilflich. Ich stelle mir vor, wie ich eine Scheibe Wurst aus dem Fenster werfe und kein weiterer Ruf nach Diego mehr folgt. Ein anderes Kind, ich glaube ebenfalls ein Junge, schreit und verfügt noch nicht über Sprache. Er schreit sein ganzes junges Schreien, ebenfalls von unten her, bis in mein Zimmer hinein. Seine Kräfte reichen weit über Halbstunden hinaus. Ich höre ihn gerne, mache mir nur manchmal Gedanken um die Eltern und die Müdigkeit ihrer Augen. Aber wenn es nach mir ginge, dürfte er immer zuschreien. Für mich ist es erleichternd, wenn es ein anderer übernimmt, dass ein anderer noch ungehemmt ist. Ich habe eine Freundin, die mit der Lehranalyse.
1: Ah, die Fußballerin.
0: Ja, aber die Wünsche haben sich ja gewandelt. Jedenfalls, diese Freundin verachtet Rachel Carsk für ihr Buch über die Beschwerlichkeit des Mutterseins. Die Verachtung stammt aus einer Identifikation mit der Tochter. Sie sagt, wenn ich dieses Kind wäre, ich würde mich suizidieren. Sie ist die einzige Person in meinem Freundeskreis, die dieses Verb nutzt.
1: Was nutzen Sie?
0: Ich habe eine Sprache. Ich habe eine Sprache, in der entmüdet man sich, wenn man erschöpft ist, sich ausruhen will. Das Ausruhen sagt, was es im besten Fall ist. Eine Revision. Alle besten Fälle machen rückgängig, was die schlechten Fälle vor ihnen angerichtet haben.
1: Worüber möchten Sie sprechen?
0: Über Interpunktion. Ich habe ein Buch angefangen. Der Autor macht zwei Punkte, wo man für gewöhnlich drei setzt. Er lässt in der Kennzeichnung der Auslassung etwas aus. Ich habe mich seltsam erkannt gefühlt. Ich hätte das Buch deshalb fast nicht haben wollen. Hatte es in der Buchhandlung in der Hand, habe es zurückgestellt, ordentlich, dass es bündig mit den anderen abschloss, landete trotzdem immer wieder vor dem Regal, wehrte mich schließlich nicht mehr, nahm das Buch und ging zur Kasse damit. Und jetzt lese ich es. Lese von einem, der auslässt wie ich.
1: Seit wann machen Sie das?
0: Seit einer Weile. Es kam mir irgendwann notwendig vor. Den Punkten das Plappern verweigern. Einmal das gewöhnliche Ende und einmal merken, dass etwas fehlt. Das sollte doch reichen, finden Sie nicht?
1: Was gibt es noch, das Sie gerne auslassen?
0: Ich schätze, Sie bemerken die Absurdität selbst.
1: Wissen Sie, wie manche das Semikolon verwenden?
0: Ja, ich habe davon gehört.
1: In welchem Zusammenhang?
0: Der vor Ihnen war recht begeistert davon.
1: Und? Wie stehen Sie dazu?
0: Ich halte es für Blödsinn, aber es sei denen gegönnt, die sich daran halten. Ich gönne auch allen den dritten Punkt, den er etwas gibt. Und sei es nur Gewöhnlichkeit, Normalität. Doch ich glaube nicht, dass man sein Leben so genau punktiert. Dass man zu sich selbst sagt, ich könnte hier jetzt ein Ende setzen, aber ich mache es nicht. Ich hole nur einmal tief Luft und dann geht es weiter. Ich glaube auch nicht, dass so ein Luftholen nur ein Zeichenbreit ist. Im Übrigen, Sie haben einen Sprung gemacht. Ich habe bloß von Texten gesprochen und Sie, ohne Ankündigung, von der Länge des Lebens.
1: Ja, das stimmt. Aber lassen Sie uns doch einen Moment dort verweilen. Was würden Sie wählen anstelle des Semikolons?
0: Ich habe eine Freundin, die einmal überlebt hat. Sie ließ sich etwas stechen im Anschluss, Spielersymbole, ein Regen aus Farben genommen aus dem französischen Blatt. Es hatte ihr aufs Handgelenk geregnet. Dabei war sie zum Spielen überhaupt nicht der Typ. Höchstens zum Sitzen in Kneipen, in denen immer ein Deck bereit liegt, fragt man den Wirt oder die Wirtin danach. Ja, dort war sie manchmal zu Gast. Und im Anschluss war da eine Nähe zu den Symbolen. Es hatte geregnet, auf einem Handgelenk nur. Und auch die blutroten Symbole waren in Schwarz gestochen.
1: Warum die Spielersymbole?
0: Fragen Sie mich oder Sie?
1: Sie?
0: Na, ich glaube, dass sie recht hat damit. Dass es immer nur Glück ist, was man ausgeteilt kriegt. Ob einem das, was man zieht, gut in den Kram passt. Alles nur Glück, obwohl der Spieler sein Spielerglück sicher gern Können nennt. Doch im Grunde Glück, egal was man behauptet. Vorausgesetzt, der Geber hat das Mischen gelernt. Vorausgesetzt, er hat nichts in den Ärmeln, hat die Karten aus verlässlicher Quelle gekauft.
1: Immer nur Glück? Keine Zeichen, die man setzt, wie den dritten Punkt, oder nicht?
0: Ich habe eine andere Freundin, von der weiß ich nicht genau, wie ernst es schon war. Doch es gab wohl Momente der Flachatmigkeit. Ich war nie währenddessen vor Ort. Ich möchte sagen, leider. Nicht, weil ich schaulustig wäre, sondern weil ich ahne, es war auch sonst niemand da, der mit ausgeharrt hat. Auch sie hat sich etwas stechen lassen danach. Vielleicht, weil sonst gar kein Zeuge auffindbar wäre. Sie trägt nun Hard Work auf den Fingergliedern. Dabei ist auch sie gar nicht der Typ. Nicht der Typ für solch sichtbare Zeichen, die aus den Ärmeln hervorschauen, selbst wenn es sehr lange sind und aussehen wie Knast.
1: Glück und harte Arbeit also?
0: Ja, vielleicht. Doch vergessen Sie nicht, dass es Sprachen gibt, in denen man vom schlechten Glück sprechen kann oder von der guten Trauer. Dass die Deutungshoheit immer bei dem liegt, der über eine Sprache verfügt.
3: Ich hatte am Ende der Sitzung den Eindruck, dass unsere Arbeit eine tiefgreifende Wirkung gehabt hatte. Andererseits war ich mir der großen Gefahr, zuversichtlich oder gar zufrieden zu sein, allzu bewusst. Wenn die Neutralität des Analytikers irgendwo in der Behandlung erforderlich war, so war es hier. Wir wissen, dass wir bei dieser Art der Arbeit immer wieder von vorn anfangen. Und je weniger wir erwarten, desto besser.
1: Haben Sie die Übung mit den Träumen einmal ausprobiert?
0: Ich habe es versucht. Es liegt jetzt ein Notizbuch auf meinem Nachttisch. Aber ich träume aktuell nicht. Ja, ich weiß. Wir träumen immer, wir erinnern uns bloß nicht mehr daran.
4: Ja, ich weiß.
0: Ich erinnere mich, dass ich als Kind ganze Sommertage im Freibad damit verbracht habe, aufs 3-Meter-Brett zu klettern, runterzuspringen, aus dem Becken zu steigen, wieder hochzuklettern.
4: Ich erinnere mich,
0: wenn ich heute daran denke, denke ich, wie unangenehm es wäre, nochmal aus 3 Metern zu fallen. Wie lange man spürt, dass man fällt.
4: Ich habe eine Sprache. Ich habe nachgeschaut. Rachel Cusk hat inzwischen 2 Töchter. Beide am Leben.
0: Ich habe eine Sprache, in der hält man sich in jedem gegenwärtigen Moment an den Händen. In der ist ein Unglück nicht mehr als eine Stunde, die schlecht ist. Und eine Stunde, eine Weile, ist so schnell vorbei.
4: In der nennt man sein Versuchen, ganz ehrlich versuchen. Auch wenn man es schon zum Abdrucken gibt.
0: Wir könnten es spielen wie in den Maussendungen. Ich sage etwas, dessen Inhalt Sie nur aufgrund vorheriger Informationen verstehen. Und dann sagt eine Sprecherstimme, und diese ist Ihre, denn das Auflösen unverständlicher Dinge liegt nach Ihrem Verständnis in Ihrer Hand. Das war. Und dann der Name einer Sprache. Auch nur ein Zeichensystem. Eine Gruppe von Menschen hat sich verständigt darauf.
4: Ich weiß, dass Sie manchmal selbst den Kürzel nicht glauben, aber dass es die Krankenkasse sehr hartnäckig tut.
3: Eine weitere reifere Alternative zum aggressiven Verhalten sind die Träume des Kindes.
4: Sie wissen schon, dass wir in der völlig falschen Altersstufe unterwegs sind.
1: Sie scheinen mir recht gerne von Kindern zu erzählen.
4: Was meinen Sie, woran das liegt?
1: Ich weiß nicht. Erzählen Sie mir davon.
4: Ich habe eine Sprache, in der unterscheidet die Zukunft und das Zugenähtsein nach einer Operation nur ein Buchstabe. Und dieser steht ganz am Anfang. Heute kann ich Ihnen einen Traum erzählen. Er stammt vom Wochenende und es kommt, suchen Sie sich aus, wie Sie dazu stehen, ein Kind darin vor. Ich habe von einem Kind geträumt, das mit einem Säckchen Murmeln im Hof sitzt. Es lässt sie ein bisschen hin und her kullern, aber nie weit. Nie aus der Fläche heraus, die es mit seinen nackten Beinchen umschließt. Und dann fängt es an, sich die Murmeln in den Mund zu stecken. Es tut es, wie man ein neues Lebensmittel probiert. Vorsichtig. Neugierig, ob es einem auch schmeckt. Aber die Murmeln schmecken ihm. Und es steckt einer nach der anderen in den Mund. Und das Kind schluckt sie auch runter. Einzeln. Sie wandern ihm durch die Speiseröhre hindurch. Kleine Andeutungen, wo ihm später vielleicht ein Apfel hinwächst. Dann sind sie weg. Und das Kind kichert und kichert. Es hat sich einen riesigen Spaß ausgedacht. Und keiner sieht hin, außer mir. Und ich werde mich hüten, es bei den Eltern verpetzen zu gehen. Ich weiß, was das Kind denkt, obwohl wir noch nicht über eine gemeinsame Sprache verfügen. Ich weiß, dass es denkt, wie viele hiervon muss ich schlucken? Und seit dieser Frage ist das Kind ernst, hat das Kichern beendet. Die Frage des Kindes heißt nicht, wie viel kann ich? Die Frage heißt schon, wie viel muss? Das Kind denkt schon an Ärzte, die es bisher bloß vor- und währendgeburtlich kennt. Außerdem vielleicht von den Nadelvertuschungsversuchen. Aber das Kind ist nicht dumm. Ich hoffe, es brüllt sie vor- und währendsprachlich ordentlich an. Doch jetzt im Hof ist noch kein Arzt dabei. Wir denken bloß dran. Das Kind trägt in sich die Frage, wie viele Murmeln muss ich verschlucken, bis man mich beim Arzt ernst nehmen wird. Und danach noch eine zweite. Ob ich sie ihm wohl als Magensteine verkaufen kann? Und dann setzt das Kichern doch wieder ein.
1: Was meinen Sie, woher kommt das mit den Ärzten?
4: Ah, Sie springen auf die Ärzte an, nicht auf das Kind.
1: Ja.
4: Die Ärzte? Man hat mich 3-mal zu spät operiert.
1: Wollen Sie davon erzählen?
4: Nein, lieber nicht. Ein anderes Mal. Auch das hat mit Träumen zu tun. Und ich gebe ungern mehr als einen auf einmal aus der Hand. Wenn Sie möchten, notieren Sie Verlustängste unter dem heutigen Datum.
1: Denken Sie, dass es etwas gibt, mit dem man nicht haushalten muss?
4: Vielleicht die Gesichtsflüssigkeiten? Der Körper produziert sie erstaunlich schnell nach. Ich habe noch einmal nachgeschaut. Rachel Cusk hatte die beiden Kinder schon, als sie das Buch schrieb. Beide sind Mädchen. Albertine, Jessie. Sie werden zu Beginn genannt, auch wenn fast ausschließlich von der ersten erzählt wird. Vor ihnen war schon eine Stieftochter da. Molly. Wer also sollte sich suizidieren? Wie schwer die Sache mit der Stiefsilbe ist, davon schreibt Maggie Nelson. Von einem Stiefvater, den sie selber mal hatte. Von ihm weiß ich nicht, ob er noch lebt. Doch sie sagt, jedes Wort, das sie einmal gegen ihn hervorgebracht hat, verfolgt sie heute. Heute, wo sie weiß, wie es ist, auf eine Rolle beschränkt zu sein, die nur eine Silbe groß ist.
3: Ein Kind, das von einem Zuhause in ein anderes kommt, kann damit entweder fertig werden oder auch nicht. Je nachdem, ob es ein Stückchen Stoff oder einen weichen Gegenstand von dem einen zu dem anderen Ort mitnehmen kann. Oder ob ihm jemand weiter vertraute Verse zum Einschlafen vorsagt, die die Vergangenheit mit der Gegenwart verbinden.
4: Okay, gut, ich erzähle Ihnen heute einen Arzttraum. Ich meine keinen nächtlich gehabten, nichts, was kürzlich geschah. Ich meine einen Traum, den mein Arzt versprochen hat, als ich in etwa so alt war wie das Kind mit den Murmeln. Und den ich nie wirklich bekam. Seitdem bin ich misstrauisch gegenüber Versprechungen, die mir weißfarbig kommen. Ich saß in einer Klinik zwei Ärzten gegenüber. Der links saß, versprach mir den Traum. Er sei der Arzt für den Schlaf, so hatte er sich vorgestellt. Dabei wusste ich längst, dass es andere Wörter dafür gibt. Der andere trug sein Fach still auf der Brust. Innere. Ich wusste, warum ich da war. Im Inneren meiner Nase wucherte es. Ich selbst sah keinen Grund zur Besorgnis. Es freute mich eher, dass etwas wuchs. Ich wollte ja groß werden, warum nicht auch innen? Ich saß vor zwei Ärzten. Das traute man mir schon alleine zu. Ich hätte ganz freie Wahl. Einen Traum beliebiger Inhalt. Er kümmere sich dann darum, dass mir die Zeit ausreiche für alles, was ich darin erleben wollte. Der Arzt für den Schlaf und ich, wir schlossen einen einfachen Deal. Einschlafen, ein Stück Inneres tauschen gegen den Traum, aufwachen, zwei Tage noch bleiben, dann heim. Ich bin eingeschlafen, ich bin aufgewacht. Und dann wurde mir klar, wie die Großen agieren. Sie lassen keine Beweise zurück. Da war kein Schälchen auf dem schwenkbaren Tisch, in dem etwas Knorpeliges lag. Da war nicht plötzlich mehr Luft, weil nun ja mehr Platz in den Höhlen. Nun steckte weißes Verbandszeug darin, unter der Nase ein Pflaster verklebt. Was man mir offen ließ, war der Mund. Und den nahm ich. Ich atmete ein durch den Mund, ich schrie und ich spuckte aus, was man mir gab. Schokoladenpudding. Ein weiterer mieser Versuch der Versöhnung. Meinen Eltern ist es bis heute unangenehm. Der Arzt für den Schlaf war nicht da. Und ich hatte keine Beweise, dass mir etwas gefehlt hat im Schlaf. Ich schrie und ich spuckte meinen Pudding, bis man mich hielt. Das tat eine Schwester. Ich hoffte, sie würde ihm später berichten von mir.
1: Sie sagten, man hat sie zu spät operiert.
4: Ja, zu spät. Weil ich schon wusste, was Träume und was Versprechungen sind. Einmal habe ich aus Versehen gesagt, wenn ich später selbst mal Kinder habe.
1: Was wäre dann?
4: Ja, es gab Momente, in denen ich sprachlos war. Vielleicht steht in seinen Notizen etwas dazu. Seit sie mir die Aufgabe gegeben haben, habe ich Angst in meinen Träumen. Ich sehe mich selbst beim Träumen, wie von einem wachen Ich aus, obwohl ich nicht wach bin. Zumindest nicht völlig. Und ich weiß, dass ich Zeuge bin für das, was nun passiert. Ich weiß, dass auf dem Nachttisch Stift und Notizbuch liegen. Ich sehe mich in meinen Träumen schon analysieren. Nein, eigentlich sehe ich sie.
1: Warum bringen Sie mir dennoch welche mit?
3: Was Not tut, ist eine unsentimentale Einstellung allen Produktionen der Kinder gegenüber. Nämlich die Anerkennung nicht so sehr der Begabung, als vielmehr des Kampfes, der in jeder Leistung steckt, wie gering sie auch sein mag.
4: Ich habe immer schon gewaltvoll notiert. Blauer Kuli und fest aufgedrückt. Elegante Schreibgeräte haben mich in keinem Alter interessiert.
3: Beide, Liebe wie Hass, haben mit Aggression zu tun.
4: Ich weiß, dass Sie glauben, es sei Arbeit, an den Punkt anzuknüpfen, den wir gegen Ende der letzten Sitzung erreicht hatten. Ich weiß, dass Sie auf den Moment warten, an dem Sie meinen, dass ich dort angekommen bin. Ich weiß, dass Sie sich dann beherrschen müssen, nicht auf die Uhr zu schauen und zu überschlagen, wie viel Zeit uns für das effektive Weiterkommen noch bleibt. Ich weiß, dass Sie, selbst wenn Sie im Wir denken, eigentlich glauben, dass der Großteil der Arbeit bei mir liegt.
1: Entschuldigung.
4: Ich weiß, ein Husten ist schwer zu unterdrücken. Doch man kann es erlernen. Abramowitsch hat es tagelang ohne geschafft.
3: Andererseits kann Aggression auch ein Zeichen von Angst sein.
4: Ich sitze manchmal in der Bibliothek Ich habe noch nie eine Seite aus einem Buch herausgerissen, aber manchmal denke ich darüber nach. Dort, wo ich am liebsten sitze, habe ich ein Regal im Rücken. In dem stehen die Fehlzeiten-Reports. 1999 bis heute. Hm.
1: Haben Sie oft gefehlt?
4: Nein, nur ein paar Mal, als ich jung war. Und da war das Fehlen leicht entschuldbar. Ein kleines Zettelchen mit einer Unterschrift drauf.
1: Haben andere um Sie herum häufig gefehlt?
4: Nein, oder wenn, dann erst spät. Das langfristige Fehlen habe ich erst erwachsen kennengelernt. Erst in Arbeitskontexten und im Grunde nicht ich, sondern, wie Sie schon sagen, die anderen um mich herum. Ich selbst war gut darin, den Kopf hochzuhalten. Oder ich hatte einfach zu große Angst, mich einem Arzt zu stellen und mit mir die Frage, ob ich krank genug bin.
1: Wie lange haben die gefehlt, die Sie meinen?
4: Teilweise für immer. Ich weiß, dass es Arbeit ist, eine Arbeit zu überleben.
3: Für Menschen, die mit ihrer Umwelt Glück hatten, ist das alles vielleicht schwierig zu verstehen.
4: Ich weiß, dass es Orte gibt, an denen die Hälfte der Menschen immer noch ausreichend wäre für die Arbeit. Und andere, an denen das Doppelte an Menschen immer noch nicht genügen würde. Ich weiß, dass ich bisher ausschließlich an ersteren Orten gearbeitet habe. Die Freundin mit der Lehranalyse sagt, manchmal wirft ihr Analytiker ein Wort in den Raum und es erklärt ihr ganzes Leben. Sie wissen, dass sie noch nie so ein Wort für mich hatten. Ich habe was geträumt.
1: Wollen Sie davon erzählen?
4: Warum hätte ich sonst den Anfang gemacht? Ich habe von einem Pinguin geträumt. Er stand alleine im Wald. Und es war Nacht und der Wald war grau und auch der Pinguin wurde grau, wenn man ihn lange genug ansah. Seine weißen und schwarzen Flächen verschwammen zu einem Grau, das ein wenig dunkler war als das Grau, das der Wald für sich beansprucht hatte. Er hatte lange Füße, außerordentlich lang. Wenn man lange genug hinsah, wurden Kufen daraus. Waren Sie einmal auf einer Eiskunstbahn? Wohl, vielleicht nicht Kunst. Ich meine die gewöhnlichen, die es im Winter bei mir zu Hause im Ort gibt, verleiht Pinguine an die Kinder, die sich unsicher fühlen. Sie werden am Eingang gefragt und manche sind schon über die Frage erbost, womit ich sympathisiere. Doch den anderen gibt man ihre Kufenpinguine, sobald sie selbst ihre Kufen umgeschnallt haben. Und dann klammern sie sich fest an den Köpfen, schieben die Pinguine quiekend übers Eis, sind anfangs froh um die Stabilität, vergessen ihre Ängstlichkeit irgendwann, aber lassen die Köpfe nie los. Bei dem Pinguin, der mir im Wald begegnet ist, war weit und breit kein Klammerer zu sehen. Es war kein Eis zu sehen, es muss um ihn herum weggeschmolzen sein. Und was macht man dann mit den Kufen? Zwei Kufen und allein auf einer Lichtung im Wald. Ich habe versucht, ihn zu rufen. Ich habe ihn Diego gerufen. Doch er ist nicht gekommen.
1: Was ist das für ein Ort, aus dem Sie kommen?
4: Ich glaube Ihnen die Fragezeichen am Ende Ihrer Frage nicht. Sie müssten dafür ein wenig die Stimme heben.
3: Unter den verschiedenen Puppen und Teddybären, die dem Kind gehören, ist vielleicht ein ganz besonderer. Vermutlich ein weicher Gegenstand, den der Säugling mit 10, 11 oder 12 Monaten bekommen hat und den er äußerst brutal und äußerst liebevoll behandelt und ohne den er auf keinen Fall ins Bett gehen kann. Diese Sache dürfte auf keinen Fall zurückgelassen werden, wenn das Kind weg muss. Ihr Verlust wäre eine Katastrophe für das Kind. Und damit auch für diejenigen, die es betreuen. Es ist unwahrscheinlich, dass solch ein Gegenstand jemals einem anderen überlassen würde. Und im Übrigen wollte auch kein anderes Kind ihn haben. Denn er wird allmählich dreckig und stinkig. Und trotzdem darf niemand wagen, ihn zu waschen.
4: Ich weiß, in der Kiste auf dem Dachboden meiner Mutter gibt es noch ein Tier, das ich anfangs aus dem Laufstellchen warf, später inbrünstig liebte. Es ist blau. Es ist ein Bär. Er hatte einmal ein pochendes Herz, doch die Batterien haben schon lange versagt und sind nicht zerstörungsfrei auszuwechseln. Ich weiß, mein Vorsilbenbruder hatte auch einen Bären. Er sah noch viel verbrauchter aus von all der Liebkosung. Ich weiß, er hatte ihn Kumpel getauft. Damals fand ich nichts daran traurig. Ich weiß, dass es auch ihn noch irgendwo gibt. Ich habe eine Sprache, in der kann man selbst das Nichts verniedlichend noch kleiner reden.
1: Worüber wollen Sie sprechen?
4: Sie machen mir die Nächte mit Ihren Übungen nicht leichter. Und sie waren mir vorher schon schwer.
1: Warum brechen Sie die Aufgabe nicht ab? Ich kenne viele, für die es nichts ist.
3: Das Kind, das mit Träumen fertig wird, wird fähig, auf alle möglichen Arten zu spielen.
4: Ich weiß, es gibt Probleme, die man analytisch nicht lösen kann. Man nähert sich ihnen numerisch.
3: Edmund war ein Junge von 2,5 Jahren. Seine Mutter kam, um mit mir über ihre eigenen Probleme zu sprechen und brachte ihn mit. Er blieb im Zimmer, während ich mit der Mutter sprach, und ich stellte einen Tisch und einen kleinen Stuhl zwischen uns, den er, wenn er wollte, benutzen konnte. Er fragte mich, wo ist Spielzeug? Sonst sagte er während der ganzen Stunde nichts. Offensichtlich hatte man ihm erzählt, dass es bei mir Spielzeug gäbe, und ich sagte ihm, dass es in der anderen Ecke des Zimmers unter dem Bücherschrank auf dem Boden liege. Er holte sich gleich eine Handvoll Spielzeug und spielte versonnen damit, während die Konsultation mit der Mutter ihren Fortgang nahm. Die Mutter konnte mir ganz genau den Zeitpunkt angeben, an dem Edmund im Alter von 2 Jahren und 5 Monaten, nachdem er zu stottern angefangen hatte, zu sprechen aufhörte, weil das Stottern ihn beängstigte. Während wir uns im Gespräch mit ihren und seinen Problemen beschäftigten, stellte Edmund Teile einer kleinen Eisenbahn auf den Tisch, ordnete sie, stellte sie zusammen und hängte sie aneinander.
4: Ich erinnere mich nicht daran, je gestottert zu haben, nur gelispelt. Ich erinnere mich an Zahnarztbesuche, nach denen ich in ein Glas mit Spielzeugen greifen durfte. Ich erinnere mich, dass es nicht schlimm war, obwohl ich eine Zahnspange hatte, die, wenn sie neu eingestellt wurde, drückte. Ich erinnere mich, dass meine Eltern mich einmal zu einer Logopädin gebracht haben, dass sie ihnen erklärt hat, dass am Lispeln ausschließlich die Zähne schuld sind, dass es nach einer Weile mit der Spange tatsächlich behoben war. Ich weiß nicht, was ich mit Sicherheit weiß. Ich weiß, dass das ein kluger Satz ist und dass er trotzdem sehr abgenutzt ist. Ich sag ihn nicht, um klug zu erscheinen. Ich habe angefangen, darüber nachzudenken, weil er sich so sicher war. Weil er beständig fragte:
1: Wie war das?
4: Wie war das?
1: Welche Erinnerung haben Sie an...
4: Weil er selbst den Träumen jedes Wort glaubte. Er wirkte manchmal so kindlich naiv. Als wäre es gar nicht im Rahmen der Möglichkeiten, dass ich ihn jederzeit auch anlügen könnte. Vielleicht sogar uns beide. Ganz ohne böse Hintergedanken. Vielleicht hatte es mein Kopf längst schon getan. Getan im Prozess des Erwachens, des Träumeaufschreibens. Doch vielleicht tue ich ihm Unrecht. Vielleicht zog er es auch in Betracht und war sich nur gleichzeitig sicher, dass er es erkennen würde. Ich mochte diese Sicherheit nicht.
3: Wir sind, vor allem als Psychoanalytiker, damit vertraut, wie Träume mit Objektbeziehungen in der realen Welt und wie das Leben in der realen Welt mit der Traumwelt in Beziehung stehen. Dagegen bleibt das Fantasieren ein isoliertes Phänomen, das Energie abzieht, ohne dem Leben oder dem Träumen zugeordnet zu sein.
4: Ich weiß, ich könnte mich jeden Morgen erinnern, wenn ich wollte. Ich habe das Notizbuch nicht nah genug ans Bett gelegt. Und der Stift fällt manchmal herunter und rollt unter die Kästen, in denen die Bettwäsche lagert. Das sind alles keine optimalen Bedingungen, das ist mir bewusst. Ich habe eine Sprache, in der nennt man Dinge brandneu. Es ist meine älteste Sprache. Ich hatte Zeit, mich über die Wörter zu ärgern. Was soll das Neue sein nach einem Brand? Ich weiß, ich habe Glück gehabt, bisher keine nahen Erfahrungen mit dem Feuer gemacht zu haben. aber ich kenne sie vom Hören und Sagen. Ich kenne einen, dem ist, als er noch ein Junge war, die Wohnung abgebrannt. Als er gerade mit seiner Familie aus dem Urlaub zurückkam. Sie fuhren mit dem Auto in ihre Straße hinein und konnten die Feuerwehr schon sehen. Und ein klein bisschen war der Junge neugierig, was die Feuerwehr so tut, aber wirklich nicht lang. Es brauchte nicht mal den Bären, der ein schwarzer Haufen geworden war, um das Gefühl zu verscheuchen. Dabei war es wahrscheinlich nicht mal der Wichtigste. Denn sonst wäre er mit im Urlaub und damit im Auto gewesen. Ich weiß, man findet immer nur die auf dem Dachboden, von denen man nicht dachte, dass man sie einmal dort finden würde. Ich weiß, im Grunde wusste man es doch. Man hat sich bloß etwas vorgemacht. Ich bin mir sicher, sie hat die Fetzenkinder behalten.
3: Ich würde dieses kostbare Objekt so beschreiben, dass niemand behaupten würde, dieser Gegenstand sei entweder real und Teil dieser Welt oder vom Kind erschaffen.
4: Ich weiß, wir erinnern uns immer, wir träumen bloß nicht häufig genug.
1: Worüber wollen Sie sprechen?
4: Ich gebe Ihnen heute den zweiten. Meinen zweiten Krankenhaustraum. Ein Erwachen aus einem künstlichen Schlaf, als ich schon wusste, dass das Träumen nicht immer wünschenswert ist. Und je länger ich darüber nachdenke, desto mehr glaube ich, dass der Moment ein bedeutsamer war. Mein Vater steht bei mir am Bett. Ich wache auf. Ich bin inzwischen ein großes Kind, meine zweite Narkose. Ich wache sehr langsam auf. Genauso könnte ich sagen, ich wachse sehr langsam auf. Zum Zeitpunkt dieser Operation habe ich bereits damit aufgehört. Das kann ich von heute aus sagen. Damals dachte ich, vielleicht kommt noch ein Schub. Vielleicht kann ich doch irgendwann meinem Vater ohne Zehenspitzen in die Augen schauen. Nicht bloß meiner Mutter. Nicht, dass es von besonderer Wichtigkeit wäre. Stürzen Sie sich jetzt bitte nicht darauf. Ja, notieren Sie von mir aus, aber überinterpretieren Sie mir den Vater nicht. Das ist meine Aufgabe. Ich wache also auf und ich frage mich, ob man mit jedem Mal langsamer aufwacht. Ob ich, wenn ich am Ende meines Lebens vielleicht ein neues Hüftgelenk brauche, tagelang mit dem Wachen beschäftigt sein muss. Mein Vater steht im Raum, bei mir am Bett, am Ende des Bettes, wo die Füße lagern. Ich weiß, was alles dran ist an mir. Ich weiß, dass etwas fehlt, doch es ist etwas Kleines, ohne Mühe verzichtbar. Ich weiß, wo ich bin. Dennoch bin ich ein bisschen woanders geblieben. Meine inneren Teile strecken sich langsam erst in die äußeren aus. Da sind noch die Lücken, der Nebel. Es wird dauern, bis alles wieder rechtmäßig sitzt. Ich spüre das, was mir fehlt. Er steht bei mir am Bett oder eher im Raum. Es schmerzt jetzt schon zu heftig für etwas Kleines. Und ich weiß, ich bin noch im Nebel. Ein bisschen noch Nebel, irgendwann ist er weg. Dann werde ich das, was mir fehlt, in voller Wucht spüren. Er steht bei mir am Bett und ums Fußende läuft ein Bogen Aluminiumrohr, an dem er mich jederzeit greifen und wegschieben könnte. Darauf legt er die Hand. Er merkt nicht, dass er mir Schmerzen zufügt und ich habe noch nicht zurück zur Sprache gefunden. Eine Sprache, die mein Mund mit mir spricht. Es ist eine Sache der Muskeln, eine des Nebels. Er lässt nach in den falschen Bereichen. Ich wünschte, ich dämmerte noch einmal vollständig weg. Stattdessen spüre ich langsam, was in mir ist. Eine Mulde, in der Bräunliches schwappt. Von oben tropft es und tropft in die Schmerzen hinein. Vielleicht habe ich das Strecken zu früh angedacht. Ich bin wieder ganz in den inneren Teilen, in einer Pfütze, die schwappt. Ich möchte kaum glauben, dass es die heute noch gibt. Vielleicht haben die Ärzte mir dieses ganze lange Ding aufgeschlitzt und keiner sagt mir ein Wort. Vielleicht trage ich nun eine schlammbraune Masse im Innern, wie morgens meinen Becher den Schwarztee mit Milch, den ich zum Wachwerden trinke. Der ist immer gefüllt bis zum Rand, fast drüber, bis die krumme Haut kaum noch das Halten verspricht. Und mein Vater ist es nun, der noch mehr Milch nachgibt. Und es zittert. Und es spannt. Und es tut seine Wirkung. Ich werde ja wach. Er hat seine Hand auf dem Rohr. Er lacht. Hin und wieder nur. Ich merke, dass er nicht merkt, wie er lacht. Ich merke es stattdessen. In meiner schwappenden Pfütze. Er lacht und das Rohr vibriert und mir bringt es die letzten verbliebenen Häute zum Reißen. Auch meine Mutter steht im Raum. Er unterhält sich mit ihr. Ich merke, dass die beiden es sind. Merke es an der Fremdheit. Keiner ist es mehr gewohnt, von dem anderen zu lachen. Sie haben ihre Sorgen und denken, ich merke es nicht. Da haben Sie nun also die Eltern. Finden Sie gut oder nicht?
1: Warum war es diesmal zu spät?
4: Weil ich 5 Tage schon lag, ohne dass man mir glaubte. Unterleibsschmerzen, wer nimmt die schon ernst? Und als es dann nicht mehr zu leugnen war, schnell, Vorsilbe, Not und keine Zeit mehr für Beruhigungsmedikamente. Und dann waren die kleinen Schnitte doch etwas länger und es lief lange Wundflüssigkeit aus mir raus. Ich trug sie in Beutelchen mit mir herum, als würde ich sammeln für Infusionen. Doch am Ende war es ein Abfallprodukt.
1: Hatten Sie das Gefühl, dass alle, die an Ihrem Bett standen, auf Ihrer Seite waren?
4: Ach, wissen Sie, so ein Bett hat mehrere Seiten.
1: Möchten Sie von Ihrem Partner erzählen?
4: Habe ich Ihnen denn erzählt, dass ich einen habe? Sie klingen so sicher.
1: Ich ging davon aus.
4: Wie sieht dieser Partner für Sie aus?
0: Ich weiß, dass man Interpolation eher glauben sollte als Extrapolation.
4: Ich erinnere mich, dass meine Großmutter begeistert war, als ich zusammen mit meinem Vater das erste Mal Schuhe mit Absätzen gekauft hatte.
5: Sie hat gleich eine ganz andere Haltung.
4: Ich erinnere mich, dass es Winterschuhe waren und die Sohlen zu glatt. Ich habe sie nicht oft getragen.
3: Der entscheidende Begriff, der zum Verständnis des Traums herangezogen werden musste, ist der Begriff des Ungeformten. Der Zustand, in dem sich das Material befindet, bevor es gemustert, verschnitten, in eine Form gebracht und zusammengefügt wird. Mit anderen Worten, dies wäre in einem Traum eine Aussage über Ihre eigene Persönlichkeit und den Aufbau Ihres Selbst. Im Traum ginge es nur in begrenztem Maße um ein Kleid.
4: Ich erinnere mich, dass es einmal einen gab, der mit mir zu einem Feuerwerk gehen wollte. Und dann standen wir da, legten beide den Kopf in den Nacken und ich dachte, wenn du jetzt den Arm um mich legst, dann laufe ich dir weg. Ich erinnere mich, dass er es gemacht hat. Und ich auch. Ich weiß, in meiner Straße gibt es 3 Blumenläden. Der direkt um die Ecke bietet Sträuße, Hochzeiten, Trauer. Ich weiß, jeder Hans wäre jederzeit auch ersetzbar. Ich habe eine Sprache, in der ist er bloß ein Pronomen. Ich weiß, in meiner Straße gibt es eine Stelle, an der fällt der Schatten am Abend so seltsam, dass ich jedes Mal denke, jemand verfolgt mich, läuft ganz dicht hinter mir her. Manchmal höre ich ihn atmen.
1: Wir könnten ein Fenster öffnen, wenn Sie wollen.
4: Nein, danke. Ich bin noch nicht tot. Ich weiß, von mir aus sind es 15 Minuten bis zur Bibliothek. Ich weiß alles, was Ito Naga weiß. Ich erinnere mich an alles, woran sich Joe Brainard erinnert. Und ich weiß, dass sich Ito Naga an Joe Brainard erinnert.
1: Haben Sie einmal Winnicott gelesen?
4: Haben Sie einmal Winnicott gelesen? Ich kenne ein Bild von Winnicott. Die Freundin mit der Lehranalyse schickte es mir einmal. Sie sprach von ihrem Lieblingsanalytiker und ich öffnete die Datei und konnte verstehen, warum. Wie er so dasaß, auf einem Schemelchen, das zu klein für ihn war und schelmisch verschmitzt hochschaute wie ein Kind zu den Großen. Wie ein Kind, das etwas ausgeheckt hat und das volle Ausmaß versteht.
6: Ich habe eine Sprache,
4: in der nennt man das Herauskommen des Köpfchens bei der Geburt eine Krönung. Ich misstraue dabei vor allem dem Diminutiv. Bei Maggie Nelson spricht jemand, der bei ihr zu Besuch ist, von der blutigen Schönheit dieses Moments und schlägt vor, eine Tasse mit einem Foto davon zu bedrucken und sie der Mutter zu schenken. Ich schätze, gemacht hat man es nicht.
6: Ich weiß,
4: die schlimmsten Schmerzen, die ich je empfunden habe, waren im Ohr verortet. Es gibt Orte an einem selbst, die man nicht mehr anfassen kann.
6: Ich weiß, als ich Abramowitsch las, habe ich eine Zeit lang an Schamanen geglaubt.
3: Diese Träume gehen mit allen Intensitäten körperlicher Erregung einher und haben die Bedeutung einer wirklichen Erfahrung, nicht einfach einer intellektuellen Übung.
4: Ich habe etwas geträumt.
1: Wollen Sie davon erzählen?
4: In Ermangelung anderer Themen, ja. Ich habe geträumt, dass ich wieder im Wald war, wieder im Grauen. Diesmal war ich mit einer Freundin unterwegs. Wir entdeckten ein Vogelhaus an einem Baum. Wir sind beide nur durchschnittlich groß, das Haus hing sehr hoch. Wir waren neugierig, wie es drinnen wohl aussieht. Ob dort wirklich wer ist oder bloß Staubreste, Vergangenheiten. Doch das Reinlinsen war wirklich keine Option, selbst mit Räuberleiter. Aber die Freundin hatte Murmeln dabei, trug sie in dem kleinen, gefütterten Täschchen, das im Inneren ihrer Handtasche eingenäht war. Sie zog Murmel um Murmel heraus und warf sie in Richtung des Löchleins im Haus. Ich hielt meine Hand hin und bekam ein paar Murmeln ab. Also warfen wir beide. Doch wir sind beide gewöhnliche Werfer, waren in sportlichen Dingen nie sonderlich gut. Wir warfen und warfen, aber keine traf hinein. Die Murmeln hatten Augen im Inneren, variierende Farben. Sie schauten uns zu, hätten beinahe nach den Vögeln geschaut. Ich denke bei den Glassteinen, die in die Wand in der Bibliothek eingelassen sind, immer an den Prozess des Erkaltens. Es sind keine Steine, es sind Stäbe, die aus der Wand herausstehen. Ihr Querschnitt ist rund. Ich weiß, Murmeln können aus Stäben aus Glas hergestellt werden. Angst vorm Feuer darf man dabei nicht haben.
3: Gleichzeitig wandelt sich das Fantasieren in Vorstellungen, die mit Traum und Wirklichkeit in Verbindung stehen.
4: Ich erinnere mich, dass ich einmal mit meinem Vater im Schwimmbad war. Und ich in dem Moment schon wusste, dass es etwas sehr Besonderes war, dass wir diese Unternehmung zu zweit machten. Ich erinnere mich, dass wir uns in einer Sammelumkleide umzogen, dass ich mich noch nicht schämte, unter Männern zu sein. Ich erinnere mich, dass wir nach dem Schwimmen wieder gemeinsam in einer Umkleidekabine standen. Diesmal in einer kleinen. Und dass mir die Nase lief. Dass er mir sein T-Shirt anbot, um mir damit die Nase zu putzen. Ein weißes T-Shirt, wie er immer eins unter seinen Hemden trug. Und ich zögerte und nahm es dann doch. Und danach legten wir es vorsichtig in seine schwarze Sporttasche, in der er auch meine Sachen nach Hause trug.
6: Ich erinnere mich an den Moment, in dem mir bewusst wurde, dass das die zärtlichste Geste war, die es je zwischen uns gab.
3: Was wir alle nur unter den größten Schwierigkeiten akzeptieren können, dass nämlich die Welt niemals so ist, wie wir sie erschaffen würden. Und dass es das Beste ist, was uns überhaupt passieren kann, wenn die äußere Realität und die, die wir erschaffen können, sich ausreichend überschneiden. Wir akzeptieren, dass unsere Vorstellung von einer Übereinstimmung dieser beiden Welten eine Illusion ist.
4: Der Junge in meinem Haus, der von unten her schreit, wird größer und größer. Ich fürchte, er wächst aus seinem Schreien heraus. Manchmal treffe ich ihn und seine Mutter am Hausflur. Sie haben eine Sprache.

0: wir den Jungen erst so langsam gemacht. Der hätte schon lange draußen sein können, einen Fuß heben und sich Schwung geben können. Denn keine Furcht steckt in ihm, was Geschwindigkeiten betrifft. Der Junge trägt seinen Roller die letzten Stufen hinunter und die Mutter drückt ihn ans Geländer, damit ich vorbeigehen kann. Und ich gehe vorbei, weil das Drücken schon in vollem Gange ist und weil es ihm dann zumindest nicht umsonst widerfahren sein soll. Ich gehe als Erste nach draußen, höre sie hinter mir reden. Höre sie hinter mir gehen. Manchmal nur in den Hof, manchmal eine Runde spazieren. Ich weiß nicht, ob gehen das richtige Wort dafür ist. Nur die Hälfte von ihnen geht. Und sie haben dafür ein anderes Wort. Das Kind, das nach Diego ruft, unterstütze ich nun manchmal. Es scheint mir wirklich abhanden gekommen zu sein. Und ich würde zu gerne sehen, wie Diego zurückkommt. Vielleicht hilft es ja, aus verschiedenen Winkeln nach ihm zu rufen.
1: Sie hatten von einem Dritten zu früh gesprochen. Wollen wir das heute angehen?
0: Zu spät, meinen Sie?
1: Ja.
0: Okay. Dann also der dritte Krankenhaustraum. Da war ich schon erwachsen und ging trotzdem noch mal in die Klinik zu Hause. Des guten Rufes wegen, sagte ich mir. Eine Klinik für die kleinen Teile im Kopf. Die, die hart sind. Substanz, die man rauszieht und nachimplantiert. Für mich reichte Ersteres aus. Denn es ging um den Platz für die anderen Teile. Ich wache also wieder auf. Ich wache wieder langsam auf, aber es scheint mir keine Steigerung der Langsamkeit stattzufinden. Für das, was mir fehlt, hat man mir Hände aufgelegt. Als sei ich doch wieder klein. Ein Scherz, den sich jemand erlaubt hat. Doch nicht ganz ohne ernsthaften Grund. Kaltes Wasser fließt durch die Hände, schwappt in den Fingern, kühlt mir die Haut, dass sie ruhig bleibt, nicht sonderlich beult. Das verstehe ich gleich. Die Hände haben nie Arme gehabt, haben stattdessen einen Knoten am Ende, könnten Helium leicht fliegen, wäre denn Helium darin. Doch sie liegen mir auf den Wangen und beruhigen tatsächlich ein wenig. Noch tut nichts weh. Doch ich kenne die Bilder. Geschichten von Freunden. Einer hat heute noch Träume davon. Dieser war bei Bewusstsein und deshalb gab ich meins lieber freiwillig ab. Schrieb meinen Namen auf Seiten, gab Geld dafür her. Dafür kein Bewusstsein zu haben. Für einen Moment, den man durchaus hätte aushalten können. Bilderbuchzähne, sagt mir später ein Arzt und fragt, ob ich sie mitnehmen will. Dort, wo mir etwas fehlt, stecken nun Fäden im Fleisch. Ich traue mich nicht, mit der Zunge zu fühlen. Ich weiß, wo ich bin, was mir fehlt, wie es passiert ist. Ich bin fast vollständig da. Mit mir wach ist die Angst vor dem Moment, in dem der Schmerz einsetzen wird. Ich versuche zu denken. Vielleicht hat man ja manchmal einfach auch Glück. Eine Überdosierung oder einen Körper, der etwas vergisst. Außer mir ist noch niemand im Raum. Der Erste, der kommt, ist ein Pfleger. Ach, sie ist wieder da. Als sei er selbst überrascht. Als sei noch jemand da, dem er von mir erzählt. Ich weiß, ich werde die Nacht überbleiben. Es beruhigt mich ein wenig. Sicher könnte man klingeln, wenn der Moment plötzlich kommt. Ich werde eine Nacht unter schlimmeren Fällen verbringen, denen man Kiefer brach und dann wieder fügte, an denen man bohrte und schraubte und pflanzte bis ganz tief in die Substanz. Mir gab meine Mutter einen Schlafanzug mit. Eine ihrer eigenen Sorgen. Sie schafft sich stets neue Nachtwäsche an, wenn sie außerhalb schläft. Und ich schlafe nur noch selten bei ihr. Meine Mutter weiß nicht mehr, wie ihr Kind aussieht, während es schläft. Ob es sich ordentlich kleidet oder ausrangierte Dinge widmet der Nacht. Als ich wach werde, weiß ich nicht, was ich trage. Den Kopf anzuheben verbieten die Hände, die man mir auferlegt hat. Später sehe ich Bilder, die die Lücken beweisen. Dort, wo die Wurzeln waren, ist immer noch Luft. Auf dem Schirm, der leuchtet und alles vertauscht, werfen sie Schatten. Ich habe sie mir mitgeben lassen. In einem Plastikbeutelchen. 4 Stück, alle noch heil. Es war vielleicht der Traum, der am wenigsten schlimm war. Im Grunde nur Traum, weil ich mich das Nachschauen,

0: das Fühlen mit der Zunge nie traute, selbst dann nicht, als die Fäden gezogen waren. Ob das, was man mir gab, meine eigenen Kleinteile sind, kann ich daher nicht mit Sicherheit sagen.
1: Und warum ein zu spät?
0: Weil es zu viele Freunde vor mir ereilte und weil der eine Freund bereits seine Träume bekommen hatte. Eine böse Folge, mit der einen keiner ernst nehmen will.
1: Hatten Sie damals schon einen Partner? War er bei Ihnen im Krankenhaus?
0: Ich weiß nicht, warum Sie das so sehr interessiert. Ich weiß, dass man alles auch auslassen kann. Einmal hat der Junge im Hof nach seiner Mutter statt nach Diego gerufen. Da saß er mit Buntstiften an einem kleinen Plastiktisch. Das ist ein Strafzettel, Mama. Wirklich. Ich kann dir Strafzettel malen. Vielleicht ist Rufen schon zu viel gesagt. Er hat es so leise gesagt, als würde er selbst nicht glauben, dass jemand kommt. Trotzdem hat er einen Haufen Strafzettel gemalt. Ich habe etwas geträumt.
1: Wollen Sie davon erzählen?
0: Geben Sie mir einen zum Tausch? Okay. Ich gebe Ihnen meinen Traum trotzdem. Ich habe geträumt, dass der Pinguin sein Eis wieder hatte, doch dann schmolz es schon wieder von den Rändern her an. Es schmolz ihm zu einer Scholle, auf die er verdammt war. Es schmolz mit einem Brodeln am Rand, als ob sich kleine Kugeln aus dem Eis herausbrächen. Ihre ersten Kopfsprünge machten sich derart wohlfühlten in den tieferen Schichten, den Kältegradienten, dass sie gar nicht mehr auftauchen wollten. Ich weiß, Murmeln schwimmen nicht, wenn man sie ins Wasser gibt. Ich erinnere mich an einen Apfelbaum im Hof meiner Großmutter, der immer nur sehr kleine Äpfel trug. Im Anschluss an die Ernte wuschen wir sie. Ich weiß, aus Äpfeln kann man Most machen und aus Most Wein. Ich weiß, wenn es nach Fäulnis riecht, ist es zu spät. Ich erinnere mich, dass ich einmal zu einer Weinprobe mitgenommen wurde und die einzige war, die nur Traubensaft trank. Ich erinnere mich, dass ich gefragt wurde, ob ich schwanger sei. Dass ich verneinte.
1: Sie scheinen einen Hang zu haben, Dinge in feindliche Umgebungen zu versetzen. Neulich schon den Pinguin in den Wald. Was meinen Sie, was das bedeutet?
0: Ich habe Ihnen nie von Pinguinen erzählt.
1: Ich habe Notizen davon.
0: Ich habe ebenfalls Notizen. Sie enthalten keine Pinguine.
1: Ich habe Sie nie etwas aufschreiben sehen.
0: Ich habe ein gutes Gedächtnis. Ich habe eine Sprache, in der sagt man, wenn etwas aus Versehen geschieht, dass man es in der Nähe eines Unheils getan hat.
2: Wenn im Traum zu viel Zerstörung vorkommt oder die wichtigsten Bezugspersonen zu ernsthaft bedroht werden oder wenn Chaos überwiegt, dann wacht das Kind schreiend auf.
0: Ich wollte mit ihm über Wirksamkeit reden, doch er hörte mir dafür nicht lange genug zu. Ich habe eine Freundin, die promoviert gerade darüber, wenn auch im Kontext von Entwicklungshilfe oder was wir so nennen. Doch im Grunde könnte es um beliebige Mittel gehen. Solche, die Menschen benutzen, die Probleme mit einem Sinn haben oder mit mehreren gar. Ein Hörgerät, eine Brille, ein Rollator vielleicht. Und es geht meiner Freundin darum zu prüfen, signifikant und reproduzierbar, ob das, was man Hilfe nennt, tatsächlich hilft. Ich finde diesen Ansatz sehr löblich. Dass einmal einer nicht einfach nur glaubt, darauf vertraut, dass man schon wiederkommt, wenn es nicht funktioniert. Noch nie hat mir jemand, der mit Mitteln hantiert, gesagt, und wenn es gut funktioniert, dann sagen Sie mir bitte Bescheid.
1: Und wenn es gut funktioniert, dann sagen Sie mir bitte Bescheid.
0: Ich wollte mit ihm darüber reden. Über Messbarkeit. Über Zurückkommende. Doch er hörte mir dafür nicht lange genug zu. Er sagte,
1: unsere Zeit ist für heute leider schon um.
0: Er sagte das zu unterschiedlichen Zeiten. Ich trug selbst eine Uhr. Doch ich wusste, er war an anderen Stellen großzügig mit mir gewesen, weshalb ich mich über ein paar Minuten, die er für sich haben wollte, nicht beschweren konnte. Ich wusste, sie lernen im Studium, wie man die Leute los wird. Lernen die Verhornung gegenüber dem tropfenden Sinn. Gerade gegen Ende der Stunden besteht auf Patientenseite eine Neigung dazu. Ich weiß von der Freundin in der Lehranalyse, dass das Auseinandernehmen des Selbst unter dem Zeichen des Lernens ein sehr teurer Spaß ist.

0: Wie stehen Sie dazu, an Kollegen zu überweisen?
1: Ich habe an manchen Stellen darüber nachgedacht.
0: An welche Fachrichtungen haben Sie gedacht?
1: Ich habe einmal an einen Orthopäden gedacht.
0: Warum?
1: Weil sie die Knochen auf so seltsame Weise erwähnte.
2: Die Murmeln fielen mir aus der inneren Substanz. Sie fielen mir aus den Knochen direkt in die Träume hinein. Und die Träume wurde ich dann nicht mehr los. Sie haben sich in Ihren Fragen so sehr wiederholt, dass ich dachte, ich müsse die Verantwortung fürs Erinnern übernehmen. Deshalb fing ich mit meinen Notizen an. Ich habe sie ausschließlich zu Hause verfasst, um sie nicht verlegen zu machen.
1: Ich glaube nicht, dass sie meine Verlegenheit stört.
2: Vielleicht haben Sie recht.
1: Ich hatte ihr die Aufgabe gegeben, ihre Träume zu notieren. Ich habe bei anderen Patienten gute Erfahrungen damit gemacht. Es kann sehr aufschlussreich sein, gemeinsam eine Deutung zu erarbeiten.
0: Und wenn niemals etwas gewesen wäre?
1: Es gibt Traumata, an die besitzen die Betroffenen keine Erinnerung. Sie hat mir von Ausflügen ins Schwimmbad erzählt, die sie im Kindesalter mit ihrem Vater gemacht hat. Sie haben sich dort immer eine Umkleidekabine geteilt.
0: Und wenn niemals etwas gewesen wäre?
2: Es hat mich irritiert, dass er so wenig von Sprache verstand. Er hat so viel Aufhebens darum gemacht. Die ganze Versprachlichung sollte ja Heilmittel sein, aber dafür war er selbst nicht unbedingt eloquent.
0: Glauben Sie, es wäre seine Aufgabe gewesen, zu reden?
2: Ein bisschen vielleicht. Er hätte mir ab und zu eine Atempause gönnen können. Das hätte ich zu schätzen gewusst. Ich habe die ganze Zeit geantwortet.
3: Diego! Diego!
4: Man wird spüren, dass dies ein gutes Zeichen ist. Genauso wie wenn ein Traum erinnert wird. Oder wenn man von einem konkreten Ereignis träumt.
0: Woran besitzen Sie keine Erinnerung?
1: Sie ist einmal ohnmächtig geworden während einer Sitzung.
0: Was meinen Sie, hat dazu geführt?
1: Ich weiß nicht. Ich habe es nicht kommen sehen.
2: Ich habe die ganze Zeit geantwortet. Ich erinnere mich, dass ich noch nie Wunden sehen, aber schon immer ohne Probleme von ihnen erzählen konnte. Ich habe eine gewisse Neigung, ohnmächtig zu werden. Ich gebe es regelmäßig beim Zahnarzt an, aber habe bisher nicht bemerkt, deswegen anders behandelt zu werden. Ich habe meine Schlüssel die ganze Zeit auf der Zunge verwahrt.
0: Warum haben Sie diesen Weg eingeschlagen und nicht einen anderen?
2: Ich habe eine Sprache.
0: Was haben Sie in der eigenen Analyse gelernt?
2: Ich erinnere mich.
0: Sind Sie in Supervision?
2: Einmal habe ich in der Bibliothek jemanden zu seinem Sitznachbarn sagen hören. Und dann gehe ich so rein zum Hausarzt und dann wiegt er mich. Er war empört und er war mir sympathisch.
0: Wie oft gehen Sie hin?
2: Er wog mich jedes Mal, als ob ich eine Wunde an mir hätte, aus der kontinuierlich Wundflüssigkeit tropft, die dem Körper dann anderswo fehlt, sodass er weniger wird von Tag zu Tag, Woche zu Woche. Ablesbar auf einer Digitalanzeige und übertragbar in ein Diagramm auf Millimeterpapier. Eine umgekehrte Wachstumskurve. Ich glaube, so hat er sich das gedacht. Natürlich war gar nichts zu sehen. Ich weiß. Sekundärheilende Wunden sind nichts, was man haben will. Ich weiß, eine Sepsis ist in jedem Fall zu vermeiden. Ich weiß, es hat sich einiges angejahrt.
0: Haben Sie das Gefühl, dass es Ihnen etwas bringt?
2: Ich erinnere mich, dass die Tapete in seinem Zimmer ganz abgenutzt war. Die Menschen hatten sie abgeschaut. So wie sie andernorts abgeschabt wird. Von Stuhllehnen, die zu nah an der Wand stehen.
0: Haben Sie ihm die Wahrheit gesagt?
2: Ich weiß, dass in Wahrheit kaum etwas hilft. Wir haben nicht alle Begriffe geklärt.
0: Könnte ich Ihnen sagen? Und Sie würden mir glauben?
1: Mein Metier ist keines des Glaubens.
2: Ich glaube, er hat mir alles geglaubt. Er nannte mir Details von den anderen. Teilweise sprach er mit Namen von ihnen. Oder er sagte, der war tagesklinisch. Oder der war auch instabil. Es klang, als habe er außer mir ausschließlich Männer, was mir rein statistisch gesehen unwahrscheinlich erscheint. Ich hielt die Namen der meinen verborgen vor ihm. Ich weiß um die Pflichten, das Schweigen, doch ich hatte schon reichlich Glauben verloren. Zugegeben, hier und da fiel auch mir ein Name aus dem Mund, doch ein eher entfernter. Ich weiß, ich sprach von Diego, als ob vorhanden wäre, was man nicht sieht.
0: Und wenn niemals etwas gewesen wäre?
2: Ich möchte einen Stein behalten, als Notwehrartikel. Ich hatte immer Angst, dass ich zu Tode geheilt werden könnte. Ich weiß, die Gegenden, aus denen ich meine Erinnerungen hervorgeholt habe, waren nie weit entfernt. Ich weiß, alles, was bisher aus mir herausgeschnitten wurde, war klein.
0: Könnte ich Ihnen ein Wort geben und Sie wären bereit, zumindest darüber nachzudenken, ob es eine Erleuchtung für Sie sein kann?
2: Ich weiß, da wäre immer noch mehr.
5: Ich weiß, dass das, was wir gewöhnlich eine Platzwunde nennen, eigentlich Riss-Quetschwunde heißt.
2: Ich möchte diesen Stein behalten.
0: Das Wort wäre?

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1: Bis zu den Nachrichten hören Sie Musik des israelischen Komponisten und Pianisten Nitai Herschkowitz aus seinem Album Call on the Old Wise.

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1: Uhr, die Nachrichten. Bundeskanzler Merz blickt trotz der Spannungen mit den USA und des angekündigten Abzugs von US-Truppen aus Deutschland weiter optimistisch auf den Zusammenhalt der NATO. Die Stärke des Bündnisses hänge nicht allein von der Truppenzahl ab, sondern von gemeinsamen Zielen. Und diese Einigkeit bestehe nach wie vor, sagte Merz bei einem Parteitag der schwedischen Konservativen in Stockholm. Er habe keinen Zweifel daran, dass die USA ein großes Interesse daran hätten, einen starken europäischen Teil der NATO an ihrer Seite zu haben und umgekehrt. Das US-Verteidigungsministerium hatte angekündigt, rund 5.000 der etwa 39.000 in Deutschland stationierten Soldaten abzuziehen. Die Ankündigung erfolgte vor dem Hintergrund zunehmender Spannungen zwischen Präsident Trump und Merz. Der neue ungarische Ministerpräsident Modjo hat nach seiner Vereidigung vom ersten Tag eines Systemwechsels gesprochen. In seiner Rede versprach er, nicht zu herrschen und Ungarn stattdessen zu dienen. Zudem kündigte er an, ehemalige Amtsträger für vergangene Missstände zur Rechenschaft zu ziehen. Die Wähler hätten das Mandat erteilt, ein neues Kapitel in der Geschichte Ungarns aufzuschlagen. Das Parlament in Budapest war zuvor zu seiner konstituierenden Sitzung zusammengekommen und hatte Modjo zum Ministerpräsidenten gewählt. Seine konservative Tiso-Partei verfügt in dem Abgeordnetenhaus über eine Zweidrittelmehrheit und kann somit umfassende Veränderungen voranbringen. Mit dem Wahlsieg Mitte April beendete sie die 16-jährige Regierungszeit des rechtsnationalen Ministerpräsidenten Orbán. In Europa wird heute an den Jahrestag der Schuman-Erklärung erinnert, die als Geburtsstunde der Europäischen Union gilt. EU-Kommissionspräsidentin von der Leyen schrieb auf der Plattform X, am diesjährigen Europatag seien die Herzen in Budapest. Die Hoffnung und das Versprechen eines neuen Aufbruchs in Ungarn stellten ein starkes Signal in diesen schwierigen Zeiten dar. Auch EU-Ratspräsident Costa sprach von einem neuen Kapitel in der Geschichte Ungarns. Mit Blick auf den russischen Krieg gegen die Ukraine betonte Costa, die EU sei grundsätzlich dazu bereit, sich an Verhandlungen mit Russland zu beteiligen, um einen gerechten und dauerhaften Frieden zu erreichen. Zugleich machte er deutlich, dass es keine Alleingänge der EU geben dürfe. Die Ukraine und Russland haben sich gegenseitig Verstöße gegen die seit heute geltende dreitägige Waffenruhe vorgeworfen. Seit Beginn des Tages seien 51 russische Angriffe verzeichnet worden, teilte der ukrainische Generalstab mit. Das russische Verteidigungsministerium erklärte, ukrainische Kräfte hätten russische Stellungen mit Drohnen und Artillerie angegriffen. Die Feuerpause war gestern Abend von US-Präsident Trump verkündet und von Kiew und Moskau bestätigt worden. Beide Seiten vereinbarten zudem den Austausch von Kriegsgefangenen. Die russische Führung hatte anlässlich der traditionellen Militärparade zum Gedenken an den sowjetischen Sieg über Nazi-Deutschland im Zweiten Weltkrieg bereits für Freitag und Samstag einseitig eine Feuerpause ausgerufen. Diese war ebenfalls gebrochen worden. Bei israelischen Drohnenangriffen im Süden des Libanon sind mindestens 8 Menschen getötet worden. Das meldete das libanesische Gesundheitsministerium. Die Nachrichtenagentur AP berichtete unter Berufung auf das Ministerium außerdem von weiteren Toten in anderen Landesteilen. Zuvor hatte Israels Militär erneut die Bewohner mehrerer Dörfer im Süden des Nachbarlandes aufgefordert, sich in Sicherheit zu bringen. Es geht dort nach eigenen

0: Angaben gegen die vom Iran unterstützte Hisbollah-Miliz vor. Seit dem 17. April gilt eigentlich eine Waffenruhe. Beide Seiten melden jedoch weiterhin Angriffe. In der Fußball-Bundesliga hat es folgende Ergebnisse gegeben: Wolfsburg-Bayern München 0:1, Leipzig-St. Pauli 2:1, Augsburg-Mönchengladbach 3:1, Hoffenheim-Bremen 1:0 und Stuttgart-Leverkusen 3:1. Das Wetter. In der Nacht im Norden teils stark bewölkt, sonst gering bewölkt und meist trocken. Temperaturrückgang auf 11 bis 2 Grad. Morgen im Osten und Südosten länger sonnig, sonst wolkig bis stark bewölkt. Später von Südwesten her Schauer und Gewitter. 15 bis 26 Grad, mit den höchsten Werten in Niederbayern. Die weiteren Aussichten: am Montag meist stark bewölkt und regional kräftiger Regen. Im Nordwesten und Norden wechselnd wolkig mit Schauern. An der Nordsee längere, freundliche Abschnitte. 9 bis 20 Grad. Das waren die Nachrichten.
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0: 2 nach Bewegungstyp und Lage unterschiedliche Materialien, eine Situation, der ein gewisses Konfliktpotenzial zuzutrauen wäre. Das ist der Anfang der 2023 entstandenen Komposition Friede für 3 Bassklarinetten von Helmut Zapf. Friede, altdeutsch, vielleicht, um nicht sogleich mit den wohlfeilen Friedensparolen aller Orten in einen Topf geworfen zu werden, von denen es beim Propheten Jeremia heißt: Sie trösten mein Volk in seinem Unglück, dass sie es gering achten sollen, und sagen Friede, Friede, und ist doch kein Friede. In Helmut Zapfs Komposition entwickelt sich kein konflikthaftes Gegeneinander, aber auch kein schnellfertiger Ausgleich.
1: Sie bewegen sich aufeinander zu, wobei ich dann auch vor einer Frage stand, weil ich habe dann eigentlich keine Lösung gefunden des vollkommenen Zueinanderkommens. Und dem habe ich dann einen anderen Parameter dazugegeben. Das ist das Räumliche in der Musik. Die Musiker laufen dann sozusagen durch den Raum, entfernen sich nochmal und treffen sich auf einer ganz anderen Position im Raum, also nicht mehr auf der Bühne von. Und kreiert dann wirklich einen neuen Sound, der dann aus ganz anderen Dingen besteht. Eher aus geräuschhaften Materialien, wo also wirklich melodische oder harmonische Strukturen völlig verlassen werden. In einer neuen Koexistenz.

0: christlich-pazifistische Stimme. Im Atelier Neuer Musik geht es heute um den Komponisten Helmut Zapf aus Anlass seines 70. Geburtstags. Am Mikrofon ist Ingo Dorfmüller. Christlich, das meint hier nicht geistlich, konfessionell im engeren Sinne, obwohl es von Helmut Zapf auch Kompositionen gibt, die für solche Zusammenhänge konzipiert wurden. Und pazifistisch meint hier nicht vordergründige Appelle, sondern vielmehr ein Arbeiten an und mit Strukturen, die die klassisch-dialektischen Modelle auch der europäischen Kunstmusik hinter sich lassen und andere Interaktionen vorschlagen. Einen Gemeinsamkeitsmodus der Verschiedenheit, der das andere im anderen respektiert. Dafür sind die Streichquartette 1 bis 4 ein Beispiel, entstanden über den langen Zeitraum von 25 Jahren. Sie sind Wegmarken und Positionsbestimmungen. Das erste Streichquartett entstand 1984, als Helmut Zapf Meisterschüler bei Georg Katzer an der Akademie der Künste der DDR war. Die Akademie bot damals einen Freiraum, der es ermöglichte, auch einen Komponisten wie Helmut Zapf aufzunehmen, der kein abgeschlossenes Studium an einer staatlichen Hochschule vorweisen konnte. Deren Besuch war ihm als Kriegsdienstverweigerer verwehrt geblieben. Er hatte stattdessen an der Kirchenmusikschule studiert.
1: Das erste Streichquartett, es war wirklich mein erstes großes Stück, sagen wir mal, eigenständiges Stück für Streicher alleine. Und ich schrieb es bei Georg Katz, das war mein erstes Stück bei ihm. Dazu muss man sagen, dass meine Meisterschülerzeit unterbrochen war durch den sogenannten Wehrersatzdienst. Ich hatte ja die Waffe verweigert und musste aber trotzdem sozusagen in die NVA als Waffenverweigerer. Dafür rannte man mit einem Spaten und anderen Werkzeugen durch die Gegend. Und in dieser Zeit schrieb ich dieses Stück, beziehungsweise begann es, war vor allem natürlich Skizzen und Material und schickte immer mal Georg per Brief eine Abschrift und dann hat sich das so peu à peu entwickelt. Und dann, als ich die Zeit rum hatte, fixierte ich es als Streichquartett. Das ging dann relativ schnell in den ersten 2 Monaten, die ich dann bei Georg war.

0: habe in diesem Stück zum ersten Mal konsequent mit der Erschließung des Tonraumes durch Intervallsymmetrien gearbeitet, sagt Helmut Zapf. Es beginnt also konsequent mit Sekunden und ihren Umkehrungen, Septimen und Nonen. Dann folgen Terzen, Groß und Klein und Sechsten, Quarten, Quinten und zuletzt der Tritonus. Es gibt noch Gesten und Gebärden, die vertraut scheinen, Elemente einer musikalischen Rhetorik. Der vernünftige Diskurs aber, den einst Goethe als das Wesen des Streichquartetts ausgemacht hatte, ist nur noch rudimentär vorhanden. Im zweiten Quartett werden individuelle Rhetorik und Diskurshaftigkeit vollends verabschiedet. Das Stück entstand 1993, 9 Jahre nach dem ersten. Das Quartett wird nicht mehr als 4 Individuen, sondern als ein gemeinsamer atmender Organismus aufgefasst. Rhythmus, Klangfarbe und Artikulation sind die bestimmenden Elemente. Den Instrumenten sind im Detail zahlreiche Freiheiten gelassen. Es gibt auch kurze Soli, es gibt Auflösungsfelder und Passagen, in denen die SpielerInnen innerhalb bestimmter Vorgaben selbst über Impulshäufigkeit und Verteilung entscheiden können. Helmut Zapf gebraucht für diesen Ansatz den Begriff organische Integralität. Man könnte auch sagen, es geht hier nicht um ein Kollektiv im Gleichschritt, sondern um die Arbeit an einem gemeinsamen Projekt. Das Stück trägt auch einen Titel, Sound, was im Englischen nicht nur Klang, Schall, Geräusch meint, sondern als Adjektiv auch tief, gesund, fest bedeuten kann. Organische Integralität bedeutet aber auch, die SpielerInnen bedienen nicht nur ihr Instrument, sie werden auch selbst zu Klangkörpern.
1: Und da war mir einfach die Lösung über das Phonetische, also mit ihrem Mund, das was ja nicht in dem Sinne ihr Instrument ist, sie einzubeziehen und Klänge sozusagen, die sie mit ihrem Streichinstrument machen, auch phonetisch zu unterstützen und so, dass das Ganze eine wirkliche klangliche und körperliche Einheit wird im Klang und in der Haltung.

0: 17 Jahre vergingen bis zur Vollendung des dritten Streichquartetts aus einem äußeren Anlass. 2006 war das Sonar-Quartett gegründet worden, mit Susanne Zapf, der Tochter des Komponisten, mit Kirsten Harms, Nikolaus Schlieff und Cosima Gerhardt. Die Namen sind wichtig, denn die Buchstaben, die sich als Tonnamen verstehen lassen, in der Häufigkeit, in der sie vorkommen, bestimmen das Material der Komposition. Zugleich ist das Quartett heute eine Art Erinnerungsmal an einen bestimmten Zustand, einen Augenblick unwiederholbar wie alle Augenblicke. Denn das Quartett in dieser Form existiert nicht mehr, auch wenn es das Sonarquartett noch immer gibt. Das dritte Quartett fasst Elemente der vorangegangenen Quartette zusammen und geht darüber hinaus. Zwar wird jetzt nicht mehr phonetisch musiziert, dafür aber gibt es nun einen umfassenden Katalog neuer Spieltechniken. Dazu kommen Mikrotöne und Glissandi. Der Zugriff des Komponisten auf Geschichte und Gegenwart der Gattung ist umfassend.
1: Und dazu kommen natürlich auch so optische Dinge, die habe ich sozusagen so integriert in die Komposition, dass also auch diese Bewegung des Wendens der Saiten, was ja auch eigentlich immer ein bisschen durchdacht werden muss, mit in den akustischen Fluss hineingeht.
0: Was indessen völlig fehlt, ist ein Thema oder sonstige Strukturen des klassischen Quartettsatzes.
1: Es sind immer wieder kleine motivische Arbeiten von Materialien, aber es gibt kein Hauptthema oder gibt ja auch nur einen Satz. Also es ist aus einem gewirkt durch und durch.

0: Diesmal dauerte es nur 2 Jahre, bis eine neue Quartettkomposition von Helmut Zapf herauskam. Kein Quartett Nummer 4, sondern 9 Bagatellen. Ausgangspunkt ist ein Gedicht von Hendrik Jackson, Verschwommene Ränder, und so auch der Titel der Komposition. Es sind einzelne Worte, poetische Fragmente, an denen sich die Fantasie des Komponisten festmacht und die dann gleichsam erzählerisch entfaltet werden.
1: Man muss allerdings wissen, der Ursprung dieser Bagatellen hatte auch wieder einen bisschen anderen Hintergrund, als ein reines Streichquartett zu schreiben oder reine Streichquartettsätze. Man sieht es auch noch, glaube ich, in den ersten 6 Bagatellen in den Noten. Das war für Streichquartett und ein Improvisationsensemble. Also eigentlich, genauer gesagt, eine Rockband, die dazu improvisierte, nach Anleitung oder nach Vorschlägen von mir, sagen wir mal besser so.
0: Dabei wird der elaborierte Satz des 3. Quartetts sogar noch weiterentwickelt, etwa durch das kreatürliche Stöhnen am Ende des 2. Stücks, bewirkt durch das Spiel auf den Saitenhaltern.

0: Inzwischen ist ein fünftes Streichquartett entstanden, Pressed Time in Green Eyes, uraufgeführt im Januar dieses Jahres vom polnischen Neo-Quartett in Oxford. Die Aufnahme lag noch nicht vor. Aber auch so kann festgestellt werden, dass die Quartette ein Kapitel Gattungsgeschichte geschrieben haben. Ohne, dass der Komponist ein derartiges Vornehmen im Sinn gehabt hätte. Denn Helmut Zapf ist nicht nur ein sehr fruchtbarer Komponist, er komponiert auch sehr oft in konkreten sozialen Zusammenhängen für bestimmte Musiker und Ensembles. Seine Musik ist involviert mit dem Gesellschaftlichen, sie ist wandelbar, sie findet auch an Orten statt, wo neue Musik sonst nicht so leicht hinkommt. Und, wiewohl sie mit den Menschen intensiv kommuniziert, macht sie keine ästhetischen Kompromisse. Noch ein Beispiel aus der Kammermusik, das Streichtrio Approximation. Genauer gesagt, das Streichtrio aus Approximation, denn auch dieses Werk war ursprünglich kein reines Konzertstück.
1: Die Idee war, dass ich ein Stück schreiben wollte mit verschiedenen Ebenen. Die Ebene des klassischen Streichtrios und eines Rockmusikers, besser gesagt in dem Fall ein E-Gitarrist, und einer szenischen Sache. Und diese Idee brachte ich dann zu einer Künstlerin hier in meinem Wohnort, Zepernick. Wir arbeiten zusammen und sie machte dazu aus ein Bühnenbild, das eben diese drei Ebenen, Streichtrio, Tänzer und E-Gitarrist in drei verschiedenen Kammern sich befinden. Nicht direkt sichtbar, sondern hinter weißen Tüchern beleuchtet. Man sah also nur ihre Schatten. Und sie begannen sozusagen, also vor allem das Streichtrio beginnt, eine Musik zu zelebrieren, zu spielen, einen kompletten ersten Satz.

Ist der erste Triosatz zu Ende, wird er vom E-Gitarristen improvisierend aufgegriffen, währenddessen versucht der Tänzer, sich aus seinem Gefängnis zu befreien, animiert von der Musik des Gitarristen. Es gelingt ihm aber nicht, mit den Musikern in Kontakt zu treten, sie nehmen ihn nicht an. Schließlich verlässt er die Bühne. Der Versuch der Akkulturation ist gescheitert. Das Trio spielt allein den zweiten Satz der Komposition. Um das Verhältnis von Gruppen geht es auch in einer weiteren Trio-Komposition, die merkwürdigerweise 7 Instrumentalisten beschäftigt. In der Mitte eine Gruppe mit einem Kontrabass und 2 Violinen, rechts und links davon mit großem Abstand je eine Bratsche und ein Cello. Diese beiden randständigen Gruppen bilden mit jeweils einer der beiden Violinen 2 konventionell formierte Streichtrios, also insgesamt ein Trio aus 3 Trios. Man könnte auch sagen, die Schwerkraft des übermächtigen Kontrabasses hindert die beiden Streichtrios zueinander zu finden. Ihre Kommunikation ist jedenfalls durch die Distanz erschwert. Dennoch finden sie zueinander, sogar in wechselnden Konstellationen.

0: In allen bisher betrachteten Stücken ist eine soziale Dynamik am Werk, des Anziehens, Abstoßens, der Gemeinsamkeiten. Es gibt Gruppenzwänge und individuelle Handlungsoptionen. Vieles davon vermittelt sich auch zusätzlich auf der optisch-räumlich-szenischen Ebene. Hinzu kommt, dass diese Stücke nicht belehren, nicht von oben nach unten kommunizieren, sondern auf durchaus subtile Weise Erfahrungen vermitteln. Und so erklärt sich vielleicht auch, dass ein alles in allem doch recht viel gespielter Komponist in den großen Sälen weniger präsent ist als an alternativen Schauplätzen. Andererseits ist diese Beschränkung durchaus nicht gewollt oder gar selbst auferlegt.
1: Mir fehlen einfach die Möglichkeiten, sage ich ganz ehrlich. Und oftmals geht mir so, dass ich, auch wenn ich doch relativ viele Covermusiken geschrieben habe, dass ich immer das Bedürfnis habe, wenn ich jetzt einen Orchesterklang realisieren könnte, wäre ich sehr froh. Also das ist einfach eine Sache der Möglichkeiten.
0: Was dem Publikum dadurch entgeht, zeigt beispielhaft die Orchesterkomposition Dreiklang 3 für ein großes Orchester, uraufgeführt bei den Donaueschinger Musiktagen 1992, ein Stück von geradezu magischer Klangwirkung. Dadurch, dass der Klang auf drei ähnlich, aber hinsichtlich der Farben etwas unterschiedlich disponierte Orchester verteilt wird, wirkt die Musik auf geheimnisvolle Weise diffus, ortlos, entmaterialisiert. Und natürlich auch enthierarchisiert, der vollkommene Gegenentwurf zum fokussierten Orchesterklang der europäischen Tradition.

0: Ein Feld, das von zeitgenössischen Komponisten eher stiefmütterlich bedacht wird, ist die Chormusik. Ein Genre, dem gegenüber Helmut Zapf keine Berührungsängste kennt. Zwei seiner Chorwerke sind für nicht professionelle Ensembles geschrieben.
1: Ja, das ist für mich nicht ganz so schwer, weil ich selber Chorleiter bin oder war offiziell und auch noch immer im Chor mitsinge und mitgestalte, und zwar in einem Laienchor. Insofern weiß ich, was die Schwächen von Chorsängern sind, von Amateurchorsängern. Und es gibt natürlich auch gewisse Stärken und oftmals auch diese gewisse Bereitschaft und Neugier. Das ist schon was dann auch Beeindruckendes.
0: Der Berliner Ars Nova Chor unter der Leitung von Sabine Wüsthoff brachte 2008 bei den Weimarer Frühjahrstagen für neue Kammermusik die Komposition Migration zur Uraufführung, ein Titel, der schon damals für viele Menschen provozierend geklungen haben dürfte. Der Komponist nähert sich dem aktuellen gesellschaftlichen Problem aus sehr weiter historischer Entfernung. Er lässt gewissermaßen den Urmigranten auftreten, Abraham, der auf Gottes Befehl seine Heimat im Land Ur verlässt und sich in das verheißene Land Kanaan begibt. Doch auch dort kann er nicht bleiben. Nahrungsmittelknappheit zwingt ihn und seine Frau Sarai, nach Ägypten weiterzuziehen. Dort kommt es, wie bekannt, zu einem kleinen Clash of Civilizations. Das ganze Thema der Migration, freiwillig oder erzwungen aus politischen oder religiösen oder materiellen Gründen, samt den sich notwendig anschließenden kulturellen Konflikten, scheint in dieser Geschichte paradigmatisch dargestellt. Helmut Zapf hat darum ausschließlich den biblischen Originaltext, das 12. Kapitel des Buches Genesis, verwendet und in seiner Komposition durchgehend einen erzählerischen Gestus beibehalten. Interessant wird das durch die heterogenen Materialien, die er verwendet. Zahlreiche Zwischenstufen zwischen Sprechen und Gesang, rhythmisches oder freies Sprechen, Psalmodieren, kirchenmusikalische Intonationen, schließlich mehrstimmige Chorsätze, die mitunter an Distler oder Hindemith denken lassen. Dazu kommen verfremdende Stereozuspielungen und ein expressives, nach Befreiung drängendes Saxophonsolo. Indem es das Thema bis in seine archaischen Ursprünge zurückverfolgt, schlägt das Stück zugleich ein neues Nachdenken darüber vor, jenseits der tief verwurzelten Abwehrreflexe.

Als das Trio Approximation 1996 seine szenische Uraufführung erlebte, im Schlosstheater von Rheinsberg, war das Gebäude noch in einem provisorisch gesicherten, ruinösen Zustand. Es war in den letzten Tagen des Zweiten Weltkriegs von einer Granate getroffen worden und danach immer mehr verfallen. Im nunmehr restaurierten Theater fand 10 Jahre später die Uraufführung eines Ballettes statt, zu dem die Musikwissenschaftlerin und heutige brandenburgische Landtagspräsidentin Ulrike Liedtke das Szenario entworfen hatte. Das Goldene Kalb. Das Thema der Vergötzung des Materiellen wird dabei szenisch von der biblischen Erzählung bis auf den Parkplatz eines modernen Supermarktes verfolgt und diese kritische Perspektive zugleich selbst kritisch hinterfragt. Denn Konsumwünsche sind, wie man in der ehemaligen DDR sehr wohl wusste, nicht per se illegitim. 2 weitere Fabeltiere begleiten diese Bühnenerzählung, die Chimäre und der Pegasus, also das täuschende Trugbild und die möglicherweise folgenlose, möglicherweise auch rettende Produktion von Fantasien. Helmut Zapf schrieb dazu eine Musik für ein großes, farbenreich besetztes Ensemble. Es ist sein bisher einziges abendfüllendes Bühnenwerk.

0: Helmut Zapf pflegt schon lange Kontakte nach Ostasien, nach Japan und Südkorea. Sie fanden ihren Niederschlag zum Beispiel in der Trio-Komposition Ho-Oh, die des Atombombenabwurfs über Hiroshima und Nagasaki gedenkt. Aber Helmut Zapf hat sich auch mit der musikalischen Tradition vor allem Koreas und ihren Instrumenten auseinandergesetzt, zum Teil in Kombination mit westlichen Instrumenten oder einem Orchester, zum Teil aber auch in traditionellen Formationen. Es war Neugier und eine Herausforderung an die kompositorische Fantasie zugleich, sagt Helmut Zapf und zieht einen überraschenden Vergleich.
1: Das hat mich von Anfang an gereizt, so ähnlich, ich erinnere mich, es war im Orchester, meinem ersten Orchesterstück, wie ich da mich mit der Harfe auseinandersetzen musste, und ich fand das so reizvoll, diese Beschränkung, diese Denkweise, wie ich die Harfe einsetzen kann und muss, damit es funktioniert.
0: In Korea entstand die Komposition Echo von Baek Doo-san für drei Gayageums und eine Janggu. Das Gayageum ist die koreanische Variante der in ganz Ostasien verbreiteten Wölfbrettzither. Es wird traditionell von der sanduhrförmigen Trommel Janggu begleitet. Der Baek Doo-san ist Koreas höchster Berg. Er liegt an der nordkoreanisch-chinesischen Grenze, ist also für Südkoreaner unerreichbar.

0: Nicht alle Aspekte in Helmut Zapfs so umfangreichem und vielfältigem Schaffen konnten in dieser Sendung berücksichtigt werden. Ein Werk, wenn man so möchte, muss aber doch noch erwähnt werden. Die Randfestspiele, die Helmut Zapf jeden Frühsommer in seinem Wohnort Zepernick, Gemeinde Panketal, nördlich an Berlin angrenzend veranstaltet. Die Stücke, die hier zu Gehör kommen, sind des beschränkten Platzes wegen überwiegend kammermusikalischen Charakters. Programmatisch ist aber die größtmögliche Vielheit von Stilen, Schreibweisen, Besetzungen von prominenten und noch unbekannten Komponisten und Komponistinnen, die sich hier in entspannter und doch diskutierfreudiger Atmosphäre treffen. Eine Veranstaltung, wie es keine zweite gibt, stets prekär, stets unterfinanziert, bei der auch einige der heute Abend angespielten Aufnahmen entstanden sind. Im Atelier Neuer Musik ging es heute um den Komponisten Helmut Zapf anlässlich seines 70. Geburtstages. Am Mikrofon verabschiedet sich mit Dank fürs Zuhören Ingo Dorfmüller.
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5: Mit Marina Schweizer willkommen an diesem vorletzten Spieltag in der Fußball-Bundesliga, an dem der Meister München auch gegen den Abstiegskandidaten in großer Not nichts herschenkt und im Abendspiel Wolfsburg besiegt. Wolfsburg, der so dringend wenigstens einen Punkt gebrauchen könnte. Holger Geska.
6: Trotz einer starken Leistung kann der VfL Wolfsburg nur noch über die Relegation den Klassenhalt schaffen. Vor allem in der ersten Halbzeit hatte der Tabellen-16. Zahlreiche gute Chancen. Der Bayern-Torhüter Jonas Obig zeigte einige herausragende Reflexe. Die Bayern hatten aber noch bessere Möglichkeiten. So schoss Harry Kane in der 36. Minute einen Elfmeter übers Tor. Im 25. Anlauf der erste Fehlschuss des Engländers in einem Bundesligaspiel. Aber Michael Olise zeigte seine Weltklasse und traf in der 56. Minute mit einem genialen Schlenzer von der rechten Strafraumkante ins linke obere Toreck. Wolfsburg wehrte sich, Matthias Swornberg traf in der 90. Minute aber nur den Pfosten. Das war der Unterschied zwischen Wolfsburg und den Bayern.
5: Und Wolfsburgs Patrick Wimmer will diesen Showdown am letzten Spieltag für sich jetzt positiv besetzen.
7: Wir haben ein Finalspiel jetzt, wo sich jeder drauf freut. Und ich glaube, für das spielen wir auch ein bisschen Fußball. Und die Leistungen, die was wir letzte Woche geliefert haben, waren im Großteil immer sehr, sehr gut. Und darum müssen wir da einfach anschließen, was wir heute am Platz geliefert haben. Und ich glaube, wenn wir eine ähnliche Leistung auf den Platz bringen, dann steht da nichts im Wege, dass wir das Spiel nächste Woche gewinnen.
5: Wolfsburg damit weiter im Gleichschritt mit St. Pauli, die ja punktgleich und nur wegen des schlechteren Torverhältnisses auf dem direkten Abstiegsplatz stehen, weil sie sich zwar heute gegen Leipzig ebenfalls sträubten, weil es aber auch da nicht gereicht hat. Leipzig gewinnt das Spiel und den Champions-League-Platz. Thomas Konze.
8: 2:1 gewonnen gegen St. Pauli, Champions-League-Matchball verwandelt, 65 Punkte nach 33 Spielen. Ole Werner und RB Leipzig haben diese letzte Heimpartie der Saison knapp, aber verdient gewonnen und damit endgültig das Saisonziel erreicht.
9: Ich glaube, der Verein ist wieder da, wo er sich selbst sieht und wo er auch hingehört. Die Jungs sind da, wo sie sich selbst sehen und wo sie hingehören. Und das ist eine außergewöhnliche Leistung. Und deshalb ist das, was heute über allem steht. Ich glaube, man hat uns in der ersten Halbzeit angemerkt, dass das ein Spiel ist, in dem extrem viel auf dem Spiel steht. Ärgerlich, dass wir es hinten raus nochmal spannend gemacht haben, aber so ist es noch schöner für uns. Dann heute eine ganz lange wilde Nacht hinzulegen. Ich glaube, die hat sich jeder verdient und auf die freue ich mich.
8: Diese Partie vor über 47.000 Zuschauern, sie begann ausgeglichen. St. Pauli verteidigte diszipliniert und hatte die riesengroße Führungschance durch Martin Kahrs Lattentreffer. Kurz vor der Pause aber traf dann Xaver Schlager für RB Leipzig nach Eckball. Die zweite Hälfte war dann dominant geführt von RB Leipzig. Willi Orban erhöhte nach 55 Minuten per Kopf auf 2:0. Auch dieser Treffer fiel nach Ecke. Cesai allerdings machte es für tapfere Gäste mit seinem Anschlusstor in der 86. Minute nochmal spannend. Der Treffer aber, er kam zu spät. Leipzig kann mit diesem Erfolg also die Quali zur Königsklasse feiern. St. Pauli bleibt Vorletzter und damit akut abstiegsgefährdet.
5: Auch für den VfB Stuttgart stehen die Chancen auf die üppige Antrittsprämie in der Champions League immer besser. Nach einem 3:1 gegen die direkte Konkurrenz aus Leverkusen. Detlef Lindner.
10: Stuttgart gewinnt nach 16 Jahren mal wieder ein Bundesliga-Heimspiel gegen Leverkusen. Bayer hat damit die Champions-League-Teilnahme nicht mehr in der eigenen Hand. Dabei gingen die Gäste doch nach 34 Sekunden bereits durch Garcia mit 1:0 in Führung. Doch die Stuttgarter Antwort kam umgehend. Demirovic gelang das schnelle 1:1. Der VfB-Angreifer einfach überragend, hatte zahlreiche Torchancen, holte gegen Tabsoba noch einen Strafstoß heraus, den Mittelstädt zur 2:1 Pausenführung auch locker einschob. Stuttgart drehte weiter auf. Machte durch Undorf das 3:1.
11: Nach dem 3:1 war es einfach nur noch versuchen, entweder das vierte zu machen und kein Gegentor zu kriegen, weil wir wissen, wie es bei uns ist, wenn wir ein Gegentor fressen am Ende. Deswegen Topleistung, Chapeau an die Mannschaft. Wir haben uns da reingeschmissen. Heute ging es um sehr, sehr viel und das hat man, glaube ich, heute gesehen.
10: In Sachen Einsatz, Leidenschaft, Zweikampfverhalten war Stuttgart haushoch überlegen. Hat nun die Champions-League-Teilnahme vor der Nase. Leverkusen sucht in dieser Saison weiterhin die Konstanz.
5: Im Kampf um die Champions League mischt punktgleich zu den Stuttgartern auch noch Hoffenheim mit. Die TSG klettert nach einem 1:0 gegen Bremen auf Platz 5. Hoffenheims Fisnik Aslani wurde danach gefragt, wie sehr der Traum von der Königsklasse noch lebt.
12: Ja, er lebt auf jeden Fall sehr, sehr deutlich oder sehr groß, sage ich jetzt mal. Wir haben unsere Hausaufgaben gemacht. Wir haben das Spiel heute gewonnen und ein Spiel ist noch übrig. Wir müssen einfach versuchen, das Spiel zu gewinnen und dann wird man am Ende sehen, was dabei rauskommt.
13: Sie wollen das Spiel gewinnen. Wie sehr ist man nächste Woche auch Eintracht Frankfurt-Fan? Die spielen ja gegen den VfB. Guckt man da ein bisschen drauf?
12: Wenn man anfängt zu schauen, was die anderen macht, vergisst man ganz schnell, dass man selbst auch gewinnen muss. Und dann bringt das alles gar nichts. Deswegen schauen wir einfach, dass wir gegen Gladbach gewinnen, 3 Punkte holen und dann am Ende des Spiels werden wir dann sehen, was dabei rauskommt.
5: Augsburg darf nach einem Sieg gegen Gladbach auf den letzten Saisonmetern sogar noch von Europa träumen. Die Conference League wäre noch drin. Thomas Kattenbeck.
14: Borussia Mönchengladbach wirkte tatsächlich über weite Strecken der Partie eher wie ein Sparringspartner der Augsburger. Vor allem in der ersten Halbzeit hätten die Augsburger schon höher als 2:0 führen können. Gladbachs Torhüter Moritz Nikolas verhinderte da weitere Gegentore. Umjubelter Doppeltorschütze bei den Augsburgern Michael Gregoritsch zum 1:3:0. Kurz vor der Pause hatte Fellhauer den zweiten Augsburger Treffer erzielt. Das 1:3 der Gladbacher durch Rehner fiel in der Nachspielzeit. Am Ende war es ein ungefährdeter Erfolg für den FC Augsburg. Die Gladbacher erspielten sich ohne ihren verletzten Top-Torjäger Dabakovic viel zu wenig Chancen und verteidigten auch nicht besonders gut.
5: Im Abendspiel der zweiten Liga konnte Schalke beim befreundeten Team in Nürnberg eine Auswärtsaufstiegsparty feiern, trotz des Nürnberger Siegs. Oliver Thumnauer.
15: Ein fröhlicher Fußballabend geht mit einem 3:0-Erfolg des 1. FC Nürnberg gegen harmlose und sorglose Schalke zu Ende. In der 20. Minute Freistoß für Nürnberg. Fabio Gruber zieht dann ab und der Ball landet an mehreren Schalker Beinen. Am Ende war es dann Ron Schallenberg, von dessen Oberschenkel der Ball in Schalker Netz ging. Eigentor also zum 1:0 für Nürnberg. Dann 45+2 Konter der Nürnberger über Kudusu. Der ließ dann Kevin Müller im Tor der Schalker keine Chance, als er den Ball auf den kurzen Pfosten zielte und das 2:0 damit machte. Und dann in der 72. Minute machte Sommer mal alles richtig, nachdem er in der ersten Halbzeit zweimal zu früh gestartet war und 2 Abseitstore erzielt hatte, galt dieser Treffer ebenfalls durch einen Konter in der 72. Minute zum 3:0 Endstand.
5: In der Frauenbundesliga gewinnt der 1. FC Köln mit 2:1 gegen den Hamburger SV. Freiburg unterliegt zu Hause Wolfsburg mit 2:4 und die Meisterinnen aus Bayern gewinnen 2:0 gegen die Frankfurter Eintracht. In der Handball-Bundesliga hat der aktuell Zweite der Tabelle, Flensburg, seinen Status als europäisches Top-Team untermauert und klar gegen Lemgo gewonnen. Lars Grüning.
16: Die SG brauchte einige Zeit, um in die Partie zu finden. Viele technische Fehler und ein gut aufgelegter TBV Lemgo Lippe sorgten dafür, dass Flensburg erst nach rund 15 Minuten erstmals in Führung ging. In die Kabinen ging es mit einer 21:17 Führung. Die war nach 40 Minuten allerdings wieder weg. Ein ganz schwacher Flensburger Start in den zweiten Durchgang brachte Lemgo auf einmal wieder in Front. Aber die SG bewies auch hier wieder Moral, behielt die Ruhe und drehte das Spiel erneut. Tor um Tor setzte sich die SG wieder ab und gewann am Ende verdient mit 38:30. Die Flensburger behaupten damit Tabellenplatz 2, der die sichere Teilnahme an der Champions League bedeutet.
5: Melsungen gewinnt gegen Eisenach mit 37:34. Schon der Halbfinaleinzug war ein großer Erfolg für die deutschen Tischtennisfrauen bei der aktuellen Team-WM. Dort war heute dann aber Endstation gegen eine starke Mannschaft aus Japan. Christian

0: trotzdem über ein starkes Turnier und die verdiente Bronzemedaille bei der WM in London freuen.
1: Beim diesjährigen Giro d'Italia der Radprofis war auch die zweite Etappe turbulent. Auch an Tag 2 hat es einen Massensturz gegeben. Steffen Gahr.
2: Zu dem Sturz kam es gut 22 Kilometer vor dem Ziel. Mehrere Fahrer rutschten in einer Kurve auf leicht nasser Straße weg und knallten in die Leitplanke. Das Rennen wurde zwischenzeitlich neutralisiert, dann aber 18 Kilometer vor dem Ziel ging es weiter. Und wie? Am letzten Anstieg des Tages, gut 11 Kilometer vor dem Ziel, attackierte Jonas Vingegaard, der Topfavorit auf den Gesamtsieg. Nur zwei Fahrer konnten dem Dänen zunächst folgen. Auf dem letzten Kilometer aber kam das Feld wieder heran und zog noch vorbei. Im Sprint mischte dann auch Florian Storck mit. Aber der 29-Jährige aus NRW musste sich Guillermo Silva aus Uruguay knapp geschlagen geben.
1: Und Paula Blasi hat als erste Spanierin die Spanien-Rundfahrt der Frauen gewonnen, die Vuelta Femenina. Am 7. und letzten Tag hat sie sich noch an die Spitze der Gesamtwertung gesetzt und die bisherige Spitzenreiterin Anna van der Breggen aus den Niederlanden um 24 Sekunden geschlagen. Der Tagessieg ging an die Schweizerin Petra Striasny. Das war's mit Sport aktuell an diesem Samstag. Ein turbulenter Bundesliga-Samstag mit ersten Vorentscheidungen. Schön, dass Sie dabei waren. Am Mikrofon war Marina Schweizer. Danke fürs Zuhören. Tschüss.

23 Uhr, die Nachrichten. EU-Kommissionspräsidentin von der Leyen hat dem neuen ungarischen Ministerpräsidenten Murgya zum Amtsantritt gratuliert. Die Hoffnung und das Versprechen eines neuen Aufbruchs in Ungarn seien ein starkes Signal in schwierigen Zeiten, teilte sie auf der Plattform X mit. Auch EU-Ratspräsident Costa sprach von einem neuen Kapitel in der Geschichte des Landes. Bundeskanzler Merz erklärte, Deutschland und Ungarn seien bereits eng miteinander verbunden. Er freue sich darauf, die Beziehungen weiter auszubauen. Murgya wurde heute im Parlament in Budapest vereidigt. In seiner Rede sprach er vom ersten Tag eines Systemwechsels. Er versprach, nicht zu herrschen und Ungarn stattdessen zu dienen. Murgyas konservative Tiso-Partei verfügt im Parlament über eine Zweidrittelmehrheit und kann somit umfassende Veränderungen voranbringen. Mit dem Wahlsieg Mitte April beendete sie die 16-jährige Regierungszeit des rechtsnationalen Ministerpräsidenten Orbán. Bundeskanzler Merz blickt trotz der Spannungen mit den USA und des angekündigten Abzugs von US-Truppen aus Deutschland weiter optimistisch auf den Zusammenhalt der NATO. Die Stärke des Bündnisses hänge nicht allein von der Truppenzahl ab, sondern von gemeinsamen Zielen. Und diese Einigkeit bestehe nach wie vor, sagte Merz bei einem Parteitag der schwedischen Konservativen in Stockholm. Er habe keinen Zweifel daran, dass die USA ein großes Interesse daran hätten, einen starken europäischen Teil der NATO an ihrer Seite zu haben und umgekehrt. Das US-Verteidigungsministerium hatte angekündigt, rund 5.000 der etwa 39.000 in Deutschland stationierten Soldaten abzuziehen. Die Ankündigung erfolgte vor dem Hintergrund zunehmender Spannungen zwischen Präsident Trump und Merz. Die Ukraine und Russland haben sich gegenseitig Verstöße gegen die seit heute geltende dreitägige Waffenruhe vorgeworfen. Seit Beginn des Tages seien 51 russische Angriffe verzeichnet worden, teilte der ukrainische Generalstab mit. Das russische Verteidigungsministerium erklärte, ukrainische Kräfte hätten russische Stellungen mit Drohnen und Artillerie angegriffen. Die Feuerpause war gestern Abend von US-Präsident Trump verkündet und von Kiew und Moskau bestätigt worden. Beide Seiten vereinbarten zudem den Austausch von Kriegsgefangenen. Die russische Führung hatte anlässlich der traditionellen Militärparade zum Gedenken an den sowjetischen Sieg über Nazi-Deutschland im Zweiten Weltkrieg bereits für Freitag und Samstag einseitig eine Feuerpause ausgerufen. Diese war ebenfalls gebrochen worden. Die Aussagen von Gesundheitsministerin Warken zu Milliardendefiziten und erforderlichen Reformen in der Pflegeversicherung haben zu unterschiedlichen Reaktionen geführt. Der Vorsitzende der Deutschen Stiftung Patientenschutz, Brüsch, sagte der Deutschen Presseagentur, die Bundesregierung habe die Finanzkrise selbst befeuert, weil sie die Ausgaben der Pflegekassen zur Unterstützung des Bundes während der Corona-Pandemie nicht zurückgezahlt habe. Der Verband der privaten Krankenversicherung erklärte dagegen, die Pflegeversicherung müsse ihre Leistungen in Zukunft auf

0: diejenigen konzentrieren, die sie wirklich benötigten. Wagen hatte von einer drohenden Finanzlücke von 22,5 Milliarden Euro in den kommenden 2 Jahren gesprochen und baldige Vorschläge für eine Reform angekündigt. Der CSU-Vorsitzende Söder hat die schwarz-rote Koalition auf Bundesebene zu mehr Kompromissfähigkeit aufgerufen. Union und SPD dürften nicht in eine, Zitat, Spirale gegenseitiger Empfindlichkeiten geraten, sagte Söder der Welt am Sonntag. Überlegungen zu einer Minderheitsregierung im Bund wies der bayerische Ministerpräsident zurück. Dies würde die Demokratie destabilisieren und die Schwäche demokratischer Parteien beim Scheitern der Weimarer Republik dürfe sich nicht wiederholen. Die Bundesregierung und Kanzler Merz haben laut Umfragen nach einem Jahr im Amt sinkende Zustimmungswerte. In der Fußball-Bundesliga hat es folgende Ergebnisse gegeben: Wolfsburg-Bayern München 0:1, Leipzig-St. Pauli 2:1, Augsburg-Mönchengladbach 3:1, Hoffenheim-Bremen 1:0 und Stuttgart-Leverkusen 3:1. Das Wetter. In der Nacht im Norden teils stark bewölkt, sonst gering bewölkt und meist trocken. Temperaturrückgang auf 11 bis 2 Grad. Morgen im Osten und Südosten länger sonnig, sonst wolkig bis stark bewölkt. Später von Südwesten her Schauer und Gewitter. 15 bis 26 Grad mit den höchsten Werten in Niederbayern. Die Aussichten am Montag meist stark bewölkt und regional kräftiger Regen. Im Nordwesten und Norden wechselnd wolkig mit Schauern. An den Nordsee längere freundliche Abschnitte. 9 bis 20 Grad. Das waren die Nachrichten.
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0: Shema. Höre.
1: Ihr, die ihr sicher lebt in behaglicher Wohnung. Ihr, die ihr bei der Heimkehr am Abend warme Speise findet und vertraute Gesichter. Fragt, ob das ein Mann ist. Der schuftet im Schlamm, der kennt keinen Frieden, der kämpft um ein Stück Brot, der stirbt auf ein Ja, auf ein Nein hin. Fragt, ob das eine Frau ist, kahlgeschoren und ohne Namen, die zum Erinnern keine Kraft mehr hat, leer die Augen und kalt ihr Schoß, wie eine Kröte im Winter. Denket, dass solches gewesen. Diese Worte gebiete ich euch. Ins Herz schärft sie euch ein. Wenn ihr im Haus seid oder hinausgeht, wenn ihr euch niederlegt oder aufsteht, sprecht sie wieder und wieder zu euren Söhnen. Sonst sollen eure Häuser zerbersten, Krankheiten über euch kommen, eure Kinder das Antlitz von euch wenden.
2: Primo Levi, KZ-Häftling und Schriftsteller. Januar 1946.
3: Noch im selben Jahr skizziert Eugen Kogon in seinem Buch »Der SS-Staat« ein halbes Jahr nach dem Sturz der Nazi-Diktatur das Wegducken der deutschen Gesellschaft vor den Verbrechen der Nationalsozialisten. Der Münchner Soziologe und Publizist war wegen seiner christlich motivierten Gegnerschaft zum Nationalsozialismus 6 Jahre im KZ Buchenwald interniert.
4: Kein Deutscher, der nicht gewusst hätte, dass es Konzentrationslager gab. Wenige Deutsche, die nicht einen Verwandten oder Bekannten im Lager gehabt oder zumindest gewusst hätten, dass der oder jener in einem Lager war. Alle Deutschen, die Zeugen der vielfältigen antisemitischen Barbarei geworden. Millionen, die brennenden Synagogen und in den Straßenkot gedemütigten jüdischen Männern und Frauen gleichgültig, neugierig, empört oder schadenfroh gegenübergestanden haben. Viele Deutsche, die durch den ausländischen Rundfunk einiges über die KZs erfahren haben. Mancher Deutscher, der mit den Lagerinsassen durch Außenkommandos in Berührung kam. Nicht wenige Deutsche, die auf Straßen und Bahnhöfen Elendszügen von Gefangenen begegnet sind. Kaum ein Deutscher, dem nicht bekannt gewesen wäre, dass die Gefängnisse überfüllt waren und dass im Land unentwegt hingerichtet wurde.
3: Wurden die Worte, die Primo Levi in seinem Gedicht »Höre« uns ins Herz schärfte, zu unseren Söhnen und Töchtern wieder und wieder gesprochen? Oder trat anstelle des Sprechens über das, was nur wenige Deutsche nicht gewusst haben, wie Eugen Kogon schreibt, nicht vielmehr etwas anderes, mit Konsequenzen für unsere Söhne und Töchter, die bis heute nachwirken?
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3: 1995 drückt die Mutter des Mathematik- und Geschichtslehrers Gerhard Richter ihrem Sohn eine Pappkiste in die Hand. Mit den Worten:
5: Das sind Unterlagen für deinen Vater und du kannst damit machen, was du möchtest. Entweder wegwerfen oder reingucken.
3: Gerhard Richter holt eine verschlissene Pappkiste aus dem Regal und legt sie auf den Couchtisch.
5: Also das ist die Kiste, da habe ich selber draufgeschrieben, Karl Otto Richter, das ist mein Vater. Und ja, das sind mehrere Sachen drin. Einmal in einer Schutzfolie sind die Unterlagen, die ich dem NS-Dokumentationszentrum zur Verfügung gestellt habe. 2 Fotoalben und noch andere Dokumente in diversen Klarsichthüllen. Ja, dieses Fotoalbum zeigt auf Seite 1 meinen Vater. Er konnte sehr gut zeichnen. Er hat irgendwie so eine Art Ritterkreuz mit dem Hakenkreuz-Symbol daneben gemalt, oben drüber irgendwelche Orden, die er bekommen hat. Und wenn man da durchblättert, das spielt in der Tat während seiner Zeit im Osten. Ich habe einige Fotos auf Anfrage hin der Gedenkstätte Buchenwald zukommen lassen. Und die haben mir zurückgeschrieben, also sie könnten die Fotos, Örtlichkeiten zuordnen. Ja, man sieht Panzer, Man sieht auch sehr verstörende Bilder, wo Menschen aus Waggons aussteigen. Ohne Kommentar Fotos von Menschen, die offensichtlich verfolgt worden sind. Und ja, immer wieder Kameradschaftsbilder vor leergeräumten Zügen. Ja, man sieht auch Fotos, wo Einheimische flüchten oder auf der Flucht sind. Und natürlich auch immer wieder Bilder seiner Einheit, offensichtlich Polizeibataillon 304. Und dann habe ich hier, das ist wohl das allerwichtigste Dokument hier schon, das ist das sogenannte Soldbuch, zugleich Personalausweis. Und dieses Dokument ist insofern wichtig, weil da nämlich seine ganzen Einsatzorte aufgelistet sind, vor allem in der Ukraine. Und da fällt auf, dass er im Schnitt alle 5 Tage den Einsatzort gewechselt hat mit seiner Kompanie.
3: Der Historiker Dr. Thomas Roth vom Kölner NS-Dokumentationszentrum bestätigt, dass genau dieser Einsatzrhythmus typisch für den Einsatz der Tötungskommandos hinter der Front war. Der ehemalige Dorfpolizist Karl Otto Richter hat wahrscheinlich an den 15.000 Erschießungen von Jüdinnen und Juden des Polizeibataillons 304 teilgenommen. Das Ausmaß der Verbrechen der Polizeibataillone ist bis heute vielen Menschen noch unbekannt.
0: Dabei handelt es sich um mobile Einheiten, die vor allem in den besetzten Gebieten oder hinter der Front an ganz vielen Schauplätzen in Europa eingesetzt wurden. Und nach 1945 wurde von Seiten von Polizeibeamten immer erzählt, dass die vor allem, sag ich mal, logistische Tätigkeiten gehabt hätten. Die hätten den Verkehr geregelt, die hätten die Nachschublinien überwacht. Die hätten sozusagen dafür gesorgt, dass die Wehrmacht in ihrem Rücken einigermaßen abgesichert war. Aber wie wir durch die Täterforschung vor allem seit den 90er Jahren wissen, wurden diese Polizeibataillone als mobile Tötungseinheiten vor allem eingesetzt. Und die waren maßgeblich an dem Vernichtungskrieg gerade in Ost- und Südosteuropa beteiligt. Auch an vielen Aktionen gegen Widerstandskämpfer und die jüdische Bevölkerung in Westeuropa. Und man schätzt, dass die Polizeibataillone an der Tötung von weit über 300 bis zu 500.000 Menschen beteiligt waren.
5: Ich kann das jetzt nur spekulieren, so wie ich meinen Vater einschätze. Glaube ich nicht, dass er da sich verweigert hat. Und das kann man statistisch hochrechnen. Ich weiß, wie groß die Einheit war. Und wenn man einfach die Gesamtzahl der nachgewiesenen Tötungen durch die Anzahl der in der Kompanie befindlichen Polizisten dividiert, dann muss ich davon ausgehen, so traurig es auch klingt, dass mein Vater ein Massenmörder war.
3: Beim Rückblick auf die NS-Zeit fällt auf, belastende Dokumente wurden manchmal auf Dachböden, aber meistens im Keller verstaut. So wie es schon der Volksmund weiß, der hat noch eine Leiche im Keller.
5: Ich habe dann zwar so eine Ahnung gehabt, oh, mein Vater war jetzt auch bei so einem Erschießungskommando dabei. Aber ich frage mich heute selber, was habe ich gemacht? Ich habe sie direkt auch wieder in den Keller gestellt und habe nur einen ganz, ganz flüchtigen Blick hineingeworfen. Ja, warum? Meine Kinder waren klein, ich habe voll gearbeitet, ich hatte irgendwie gar nicht die innere Ruhe, das anzugucken. Ausschlaggebend, dass ich dann doch mal einen etwas längeren Blick hineingeworfen habe, war eine Ausstellung im NS-Dokumentationszentrum in Köln. Die war so 2005. Sie hatte den Titel Massentötung im Osten. Und weil ich damals so für mich gemerkt habe, dass mich Geschichte sehr interessiert, bin ich zu dieser Ausstellung hin und habe bei einer Schautafel ist mir es wirklich kalt den Rücken runtergelaufen. Da habe ich nämlich lesen müssen, dürfen, dass die Tötungen von Jüdinnen und Juden in der Ukraine und im russischen oder sowjetrussischen Staatsgebiet vor allem durch Polizeieinheiten durchgeführt worden sind.
0: Natürlich gab es auch bei diesen Vernichtungsaktionen eine Arbeitsteilung. Diejenigen Leute zum Beispiel, die vielleicht nicht am Erschießungsgraben stehen wollten, die haben dann eben das Gelände abgesperrt. Es gab Fahrer, es gab Sanitätsdienst, es gab also verschiedene Funktionen in den Polizeibataillonen, die aber alle irgendwie an diesem Gesamtvernichtungsprozess mitwirkten.
3: Thomas Roth vom Kölner NS-Dokumentationszentrum.
0: Die Vorstellung nach 45, die auch in Ermittlungsverfahren immer wieder von Polizeibeamten verbreitet wurde, man habe sich da weitgehend raushalten können, die ist vermutlich falsch. Und das Polizeibataillon 304 gehört halt zu den Mordeinheiten, denen man halt nachträglich eine relativ große Opferzahl nachweisen kann.

0: Es brauchte 16 Jahre, bis Gerhard Richter 2021 die Dokumentenkiste seines Vaters wieder aus dem Keller holt und sich zum ersten Mal ernsthaft mit den Dokumenten beschäftigt. Er ist inzwischen pensioniert. Die beiden Söhne sind schon länger aus dem Haus. Im Abendprogramm des ZDF läuft die Neuverfilmung der Wannsee-Konferenz.
1: Die hat mich unglaublich beeindruckt. Und während ich diesen Fernsehfilm gesehen habe, war mir klar, morgen gehst du in den Keller und holst die Kiste hoch. Jetzt hast du Zeit, hast auch eine innere Reife, das endlich mal genauer anzuschauen. Und so habe ich es auch gemacht. Am nächsten Tag habe ich Dokumente genauer angeschaut und dann wusste ich ja, dass man solche Sachen an der richtigen Stelle anbringen kann, damit da nachgeforscht werden kann. Ich habe also Kontakt mit dem NS-Dokumentationszentrum in Köln aufgenommen und ein Herr Dr. Roth hat mich dann eingeladen und ich habe dann nach ein paar Wochen einen Anruf bekommen zu einem abschließenden Gespräch, sodass ich jetzt wirklich nachvollziehen kann, wie diese Einsatzorte im Osten hießen und in welchen Zeiträumen mein Vater dort offensichtlich an Erschießungen beteiligt war.
0: Gerhard Richter zögert einen Moment, bevor er weiterspricht.
1: Am Ende des Gesprächs hat mich Herr Dr. Roth Folgendes gefragt: Was macht das jetzt mit Ihnen? Und ja, das fällt mir jetzt ganz schwer zu antworten. Dass mein Vater ein Massenmörder war, war nun Fakt. Aber es hat bei mir persönlich keine großen Nachwirkungen gehabt. Also ich frage mich selber, warum ich da so kalt bin, warum das auf mein weiteres Leben keinen großen Einfluss genommen hat.
0: Es klingt fast wie eine Entschuldigung. Und vielleicht ist es auch genauso gemeint, wenn Gerhard Richter über die Beziehung zu seinem Vater spricht.
1: Meinen Vater kenne ich fast gar nicht. Ich war gerade 8 Jahre alt, als mein Vater sehr früh verstorben ist. Mein Vater hat nicht sehr viel mit mir gemacht. Erziehungsarbeit war das meiner Mutter. Nur vereinzelt. Hat auch mal einen Gürtel rausgeholt und mich bei Fehlverhalten gezüchtigt. Aber das war jetzt nicht so oft, dass es jetzt groß zu erwähnen wäre. Ich bin vom Bewusstsein her eigentlich ohne meinen Vater groß geworden. Ich wusste nur, der war im Krieg und der war bei der Polizei. Es gab einen Bruder von meinem Vater, der Gottfried Richter. Und der war tatsächlich Mitglied der SS-Leibstandarte Adolf Hitler. Der ist allerdings in den letzten Kriegstagen auch an der Front eingesetzt und ist dabei gefallen. Und zur Erinnerung an seinen fürs Vaterland gefallenen Bruder wollte mein Vater mich Gottfried nennen. Meine Mutter konnte sich da Gott sei Dank durchsetzen. Ich heiße jetzt Gerhard Gottfried Richter.
0: Nach dem Tod ihres Mannes lernt Gerhard Richters Mutter 1982 einen neuen Lebenspartner kennen.
1: Der hieß Gottlob und ich habe ihn als herzensguten, tollen Menschen empfunden. Das war ein Glücksfall für meine Mutter. Und sie hat mir gegenüber mehrfach gesagt, das ist ein richtig guter, für mich sorgender Mann im Gegensatz zu deinem Vater. Der war ja kein guter. Das hat sie immer wieder betont. Ich habe die beiden dann immer wieder mal besucht im Schwabenland. Und eines Tages ist Folgendes passiert. Gottlob kam gerade aus der Dusche und hat sich die Haare nach hinten mit einer Hand geschoben und dabei sah ich etwas Dunkles unter seiner Achsel. Und beim genaueren Hinsehen habe ich sofort gesehen, das ist eine eintätowierte Blutgruppe. Für mich war damals als geschichtsbewusster Mensch klar, dieser Mann war bei der SS. Ich habe daraufhin meine Mutter gefragt, du Mutter, ich habe heute Morgen Folgendes gesehen, war Gottlob bei der SS? Meine Mutter guckte mich völlig entsetzt an. Wenn du jetzt noch eine Frage stellst, reist du in 5 Minuten ab. Ich war so feige und habe keine weiteren Fragen gestellt. Ich bedauere das heute außerordentlich. Ich habe nicht nachgebohrt. Um des lieben Familienfriedens habe ich es einfach sein lassen.
0: Gegen Kriegsende kämpft Karl Otto Richter mit seinem Polizeibataillon an der Ostfront. Er wird verwundet und kommt in ein Hospital im württembergischen Singen. Nach seiner Entlassung gerät er in französische Gefangenschaft, aus der er schon nach 2 Monaten entlassen wird. Richter erhält eine Entnazifizierungsurkunde, auf der er angekreuzt ist, Mitläufer. In der sowjetisch besetzten Zone werden bald darauf 90 Angehörige seines Bataillons 304 zum Tode verurteilt. Bereits im Herbst 1946 arbeitet Karl Otto Richter wieder im Polizeidienst Südwürttemberg-Hohenzollern. Als beliebter Dorfpolizist in einem kleinen Weiler, in dem sein Sohn Gerhard 1953 zur Welt kommt.

0: In der westdeutschen Gesellschaft war halt die allgemeine Tendenz, nicht nur in der Justiz, sondern auch in der Bevölkerung und unter den gesamten Funktionseliten, die NS-Zeit und die NS-Verbrechen zu bagatellisieren und sozusagen den Mantel des Vergessens darüber zu breiten. Und dieses gesamtgesellschaftliche Klima der Amnestie und der Amnesie führte eben auch dazu, dass die Gerichtsverfahren teilweise eben mit sehr milden Urteilen endeten oder dass die Staatsanwaltschaften einen großen Teil der Ermittlungsverfahren, die eingeleitet wurden, einstellten.
1: Eine der Rechtfertigungslegenden für grausame Massentötungen ist die vom Befehlsnotstand, sagt der Historiker Thomas Roth.
0: Nach 1945 war es üblich, von NS-Tätern auf den Befehlsnotstand zu rekurrieren, also zu sagen, wir mussten mitmachen, sonst wären wir mit dem Tode oder der KZ-Inhaftierung bedroht gewesen. Und es lässt sich so gut wie kein Fall nachweisen, wo jemand, der einen Befehl auch zur Tötung von Zivilisten oder Unschuldigen verweigert hat, wo der entsprechend bestraft worden wäre. Das war also eine Konstruktion der Tätergesellschaft, um sozusagen der strafrechtlichen Verurteilung zu entgehen. Und jemand wie Fritz Bauer zum Beispiel hat das natürlich immer wieder versucht anzufechten. Aber diese Konstruktion, die war halt in der deutschen Gesellschaft sehr verbreitet, weil sie halt dazu diente, auch die Gesamtgesellschaft zu entlasten.
1: Der jüdische Jurist und ehemalige KZ-Häftling Fritz Bauer war nach dem Krieg hessischer Generalstaatsanwalt in Frankfurt. Die Frankfurter Auschwitz-Prozesse wären ohne Bauers Engagement wahrscheinlich nicht zustande gekommen.
0: Der normale Polizist, der gesagt hat, ich möchte nicht mitschießen, der hatte keine disziplinarischen Maßnahmen zu befürchten. Und das Interessante daran ist eben, dass viele Leute mitgemacht haben, nicht weil ihnen eine schwere Strafe drohte, sondern weil sie unter den Kameraden was gelten wollten, weil sie eben nicht als Kameradenschweine oder als Versager oder als Schwächlinge gelten worden. Und dieser informelle soziale Druck, der war eben oft entscheidend für die Mitwirkung an NS-Verbrechen.

0: Auch Helmut Bergerhoff war ähnlich wie Karl Otto Richter Mitglied eines Polizeibataillons, des Bochumer Bataillons 69. Doch seine Geschichte nahm eine ganz andere Wendung als die von Karl Otto Richter und seines Sohnes Gerhard.
1: Ja, mein Name ist Manfred Bergerhoff. Ich bin mittlerweile fast 70 Jahre alt und Sohn eines ehemaligen Angehörigen eines Polizeibataillons im Dritten Reich. Mein Vater war ein gutmütiger, warmherziger Mensch und ich habe ihn immer als sehr ruhig und friedliebend erlebt. Ich kann mich erinnern, da war ich ungefähr 10, 11 oder 12 Jahre alt. Eines Abends hat mein Vater angefangen zu erzählen und hat erzählt vom Krieg und ist plötzlich emotional total ausgerutscht und ich nehme an, er hat einen Flashback gehabt und er ist völlig eigentlich so zusammengebrochen. Also so habe ich meinen Vater noch nie erlebt. Dann hat er so erzählt, zu was für Schweinereien Menschen im Krieg fähig sind. Und er war völlig außer sich und ich war ziemlich schockiert, weil ich das so überhaupt noch nie erlebt habe. Hat geweint und war völlig für mich nicht mehr erkennbar als Vater. Ich hatte immer das Gefühl, er schleppt was mit sich rum.
0: Helmut Bergerhoffs Polizeibataillon 69 war unter anderem an Massenerschießungen von Juden in der Stadt Winnizja in der Ukraine beteiligt. Der Vater hätte absolut unmenschliche Dinge miterlebt. Auch wenn er nie einem Menschen Gewalt angetan hätte, würde er sich trotzdem schuldig fühlen, erzählt sein Sohn.
1: Er stand ja dann da als Absperrposten, beziehungsweise hat das gesehen, was da gelaufen ist, hat auch Fotos gemacht, die ich auch gesehen habe noch. Und das hat ihn irgendwie total belastet. Er konnte das nicht ertragen, wie da mit Menschen umgegangen worden ist, weil mein Vater war kein Nazi, er war kein Überzeugungstäter. Er ist da reingeraten, hat er auch immer so gesagt, in Anführungszeichen reingeraten.
0: Bergerhoffs Sohn Manfred schildert eine bezeichnende Szene, die ihm sein Vater später erzählt hatte.
1: Das war also diese Kanuszene auf dem Rhein. Der Vater war mit einem Cousin in einem Faltboot oder Paddelboot auf dem Rhein unterwegs. Das war wohl Anfang der 30er Jahre, kurz nach der Übernahme durch die Hitlerregierung. Und sind während dieser Rheintour einem geschmückten Boot begegnet, wo dann diese ganze Entourage mit Hitler und diese ganzen anderen Verbrecher auf diesem Boot waren. Und trotz seiner indifferenten, sag ich mal, ablehnenden Haltung gegenüber diesen Leuten, sind die beiden aufgesprungen, hatte noch erzählt, wären beinahe umgekippt aus dem Boot und sind vor Begeisterung aufgesprungen und haben ganz laut Heil Hitler gebrüllt. Und danach war mein Vater vollkommen entsetzt über sein eigenes Tun, konnte sich selber nicht mehr verstehen.
0: Die Szene zeigt, wie Hitler es verstanden hat, eine Art Massenpsychose um sich zu verbreiten und dadurch Menschen in seinen Bann zu ziehen. Der Bataillonspolizist Helmut Bergerhoff war einer der wenigen, die nach dem Krieg Reue zeigten. Die Verbrechen seines Polizeibataillons haben ihn bis zum Tod belastet. Die Bergerhoffs hatten im Gegensatz zu anderen Familien in den Nachkriegsjahrzehnten kein Auto, wobei Autos in dieser Zeit als das Statussymbol des Wirtschaftswunders galten. Manfred Bergerhoff erzählt warum.
1: Er hat den Führerschein im Krieg gemacht, im Rahmen seiner Tätigkeit in diesem Polizeibataillon. Also er hat einen Pkw-Führerschein und den Lkw-Führerschein und hat Offiziere transportiert. Und im Lkw weiß ich nicht genau, was er da transportiert hat. Ich kann mich nur erinnern, am Ende des Krieges hatte er Einsätze in Jugoslawien, im Partisanengebiet und hat Waffen und Munition transportiert mit seinem Lkw. Er hatte Angst bis hinten gegen, weil er auch wusste, in der Uniform, wenn sie ihn erwischen, ist vorbei. Ne? Und dieser ganze Zusammenhang Autofahren und Krieg, das hat sich für ihn so irgendwie eingebrannt. Und er hat dadurch keine Lust mehr, irgendein Auto anzufassen.
0: Als Erwachsener hat Manfred Bergerhoff es nicht gewagt, seinen Vater auf den Nervenzusammenbruch anzusprechen, den er als Junge miterlebt hatte. Doch die Schuldgefühle seines Vaters brachen im Alter noch einmal heftig aus ihm heraus, wie er nach dem Tod des Vaters von der Mutter erfuhr. Ende der 1980er Jahre reisten seine Eltern zur Kur nach Niederösterreich. Und genau in Niederösterreich hatte sich das Polizeibataillon 69 von Jugoslawien aus 1945 freiwillig in amerikanische Gefangenschaft begeben, als die deutsche Niederlage feststand.
1: Und da ist der Vater dann nach Angaben meiner Mutter in dem Hotelzimmer komplett ausgeflippt nachts. Vater hatte nachts oft Albträume und war neben sich. Und in diesem Hotelzimmer ist er wohl dann richtig ausgerastet und hat da rumgebrüllt. Es war ein Nervenzusammenbruch, den mein Vater wahrscheinlich durch Erinnerungen an diesen Ort da erlitten hat.
0: Manfred Bergerhoff litt unter der Geschichte seines Vaters so stark, dass er sich eine Zeit lang fast manisch in die Recherche der NS-Verbrechen hineinstürzt.
1: Mich hat das nicht mehr losgelassen, wie man zum Täter werden kann, ohne diese Ideologie, die dahinter steht, zu vertreten. Und ich habe versucht, Informationen zu bekommen. Ja, ich konnte auch nachts nicht mehr schlafen. Es war wirklich schlimme Zeit. Nachdem ich diese Erinnerungen meines Vaters, die übrig geblieben sind, im NS-Doc bei Herrn Dr. Roth abgegeben habe, war es für mich viel entspannter und einfacher, mich mit der Geschichte meines Vaters oder allgemein mit der Vergangenheit in Deutschland zu beschäftigen. Das hat mir eine Last genommen. Das war für mich ein Befreiungsschlag.

0: Ende der 1960er Jahre gab es in Wuppertal ein spätes Ermittlungsverfahren gegen Mitglieder des Polizeibataillons 69. Manfred Bergerhoff erhielt in diesem Kontext die Unterlagen, darunter auch die Aussagen seines Vaters. Bergerhoff sagte aus, dass er eine Querstraße absperrte und tausende Juden an ihnen vorbeigetrieben wurden. Ein Sanitäter, der Augenzeuge war, hätte berichtet, wie die Menschen sich ausziehen und in eine große Grube rutschen mussten, in der sie erschossen wurden.
1: Ich bin sicher, dass sich die Betroffenen im Vorfeld dieses Prozesses abgesprochen haben und getroffen haben, weil die ersten Vernehmungen meines Vaters sind von 1963. Und der Prozess war ja wesentlich später, Jahre später. Und diese Aussagen, die ähneln sich wirklich fast aufs Wort. Ja, für mich war das wie in einem Mafia-Prozess. Und das habe ich nie verstanden, dass mein Vater auch nach so langer Zeit so eine Art Chorgeist entwickelt hat. Dass die sich abgesprochen haben, die Verbrecher, das hat mich wirklich schockiert.
0: Manfred Bergerhoff ist sichtlich aufgewühlt. Er denkt darüber nach, wie er heute zum Verhalten seines Vaters steht. Ist aus dem freundlichen und warmherzigen Vater doch noch ein Täter geworden?
1: Ja, spätestens in dem Moment, wo die Absprachen gelaufen sind, ist er zum Täter geworden. Und das ist das, was mich total belastet. Dass man nach dem Krieg, dass man dann noch irgendwie mitmacht bei der Vertuschung, das war für mich wirklich schlimm. Ich denke, eine Verurteilung in diesem Prozess hätte meinem Vater und vielleicht auch anderen Beteiligten geholfen, ihre Schuld einzugestehen vor sich selbst und auch vor der Gesellschaft. Wenn ich daran denke, ich hätte in dieser Zeit gelebt, weiß ich erstmal gar nicht, wie ich mich verhalten hätte. Und ich kann mir vorstellen, in was für einem irren Zwiespalt dieser Mann war in diesen ganzen Jahren im Krieg. Diese Herausforderung ist bis jetzt an mir vorbeigegangen, zum Glück. Man weiß ja nicht, was kommt.

0: Man hat ja, wenn man mit diesen extremen Verbrechen konfrontiert ist, unwillkürlich das Bedürfnis, das nicht an sich ranzulassen, in dem Sinne, dass man sich möglicherweise sagen müsste, oh Gott, zu so etwas wäre ich unter bestimmten Bedingungen auch in der Lage. Und um diesen Zumutungsgedanken zu vermeiden, sind immer Bilder entwickelt worden darüber, dass die Täter und übrigens auch Täterinnen Bestien sind, Persönlichkeiten, die psychisch gestört sind, pathologisch sind und so weiter und so weiter. Und diese Bilder haben sich auch immer fortgesetzt durch Filme. Also es gibt so einen Typus des Nazi-Schergen, der auch in Hollywood-Filmen und überall wieder auftaucht. Also Personen, die sich vor allem dadurch auszeichnen, dass sie anders sind als wir selbst. So, und dieses psychologische Bedürfnis hat halt ein falsches Bild von der Täterschaft erzeugt.
1: Es gibt die Ungeheuer, aber sie sind zu wenig, als dass sie wirklich gefährlich werden könnten. Wer gefährlich ist, das sind die normalen Menschen.
2: Primo Levi, 1946. Die Mehrheit der Täter hatte nach dem Krieg keine posttraumatische Belastungsstörung, keine chronischen Schlafprobleme und wurde nicht von Schuldgefühlen gequält. Im Gegensatz zu den Überlebenden des Holocaust, die bis zum Ende ihres Lebens traumatisiert blieben. Der Sozialpsychologe Harald Welzer hat über die psychologischen Grundlagen des Nationalsozialismus geforscht und wegweisende Bücher darüber veröffentlicht, wie Täter oder Soldaten, Protokolle vom Kämpfen, Töten und Sterben.
0: Viele der Täter konnten psychologisch unbeschadet nach dem Krieg, nach den Verbrechen weiterleben, weil diese Verbrechen ja in einem gesamtgesellschaftlichen Kontext und dazu auch noch im Kontext des Krieges stattgefunden haben. Das heißt, sie mussten sich persönlich ihr Handeln gar nicht zurechnen. Oder mehr noch, was mehrheitlich der Fall gewesen ist, was man auch in den Zeugenaussagen vor Gericht und so immer wieder findet, dass die beteiligten Täter sagen, wir sind ja eigentlich die Opfer gewesen, weil wir mussten Dinge tun, die absolut grausam und fürchterlich gewesen sind. Und auch hier ist psychologisch interessant, dass dieser Mechanismus der Distanzierung, ich empfinde das eigentlich als böse, als inhuman, muss es aber tun, tatsächlich ermöglicht hat, so viel Selbstdistanz zu dem Geschehen zu entwickeln, dass sie das eigentlich eher dazu ermächtigt hat, an diesen Grausamkeiten teilzunehmen. Also wir haben in den Untersuchungen sehr wenig überzeugte, wirklich sadistische Täter, sondern wir haben in der übergroßen Mehrheit Menschen, die in der Lage gewesen sind, eine Aufgabe, die sie aufgetragen bekommen haben, für sich zu definieren als Arbeit.
3: Ich muss sagen, dass unsere Männer, die daran teilgenommen haben, mehr mit ihren Nerven runter waren als diejenigen, die dort erschossen werden mussten.
2: Der Standartenführer Paul Blobel.
4: Ich glaube, meine Herren, dass Sie mich so weit kennen, dass ich kein blutrünstiger Mensch bin und kein Mann, der irgendwie an etwas Hartem, das er tun muss, Freude oder Spaß hat, der aber andererseits so gute Nerven und ein so großes Pflichtbewusstsein hat, das darf ich für mich in Anspruch nehmen, dass ich dann, wenn ich eine Sache erkenne und als notwendig erkenne, sie kompromisslos durchführe.
2: Es ist hier Heinrich Himmler, der genauso wie Rudolf Höss und andere Täter immer wieder betont, dass es eine unangenehme, der eigenen Menschlichkeit widerstrebende Aufgabe war, Menschen zu vernichten, dass sich aber gerade in der Selbstüberwindung zu töten die eigene charakterliche Qualität zeige. Die immer größere Zahl der Opfer der Erschießungen führt zu diversen Versuchen, die Effektivität der Vernichtung zu erhöhen. Als die Methode der Vergiftung durch Blausäure entdeckt und im KZ Auschwitz ausprobiert wird, schreibt der Kommandant des Lagers, Rudolf Höss:
3: Nun hatten wir das Gas und auch den Vorgang entdeckt. Mir graute immer vor den Erschießungen, wenn ich an die Massen, die Frauen und Kinder dachte. Nun war ich doch beruhigt, dass uns allen diese Blutbäder erspart bleiben sollten. Dass auch die Opfer bis zum letzten Moment geschont werden konnten.

0: Um die innere Logik des Nationalsozialismus nachzuvollziehen, führt es nach Harald Welzer auf die falsche Spur, in den Nazi-Größen amoralische Monster zu sehen. So unfassbar es klingt, die Nazis hätten eine eigene, wenn auch perverse neue Moral entwickelt, die nichts mehr mit der humanistischen Moral zu tun hatte.
1: Und zwar geht diese Moral davon aus, dass die Natur ihr Recht bekommen muss, unter rassistischen Gesichtspunkten bestimmte Gruppen, die schädlich für den Volkskörper sind, zu vernichten. So, und diese Aufgabe ist im Sinne der Geschichte, im Sinne der Herrenrasse eine moralische Aufgabe. Jemand muss das übernehmen. Und die historisch-heroische Aufgabe des Nationalsozialismus ist nun, diesen Fehler zu korrigieren. Und dann gibt es Menschen, die müssen das tatsächlich tun, also Angehörige der SS, Angehörige der Einsatzgruppen, auch Angehörige der Wehrmacht. Das heißt, die haben gar nicht das Gefühl, etwas Böses zu tun, etwas Amoralisches zu tun, sondern sie müssen etwas nach ihrem Empfinden Schlimmes tun und sich selbst noch als moralische Menschen fühlen. Also das Wesen einer totalitären Herrschaft ist, dass sie immer als allererstes beginnt, einen gesamten gesellschaftlichen Körper aufzuteilen in Zugehörige und Nichtzugehörige. Oder anders gesagt, in eine Wir-Gruppe, im Nationalsozialismus die Volksgemeinschaft, und eine Sie-Gruppe, das heißt die Gemeinschaftsfremden oder die Volksschädlinge.
0: Stimmt es tatsächlich, dass in der Zeit zwischen 1933 und 1945 die Nationalsozialisten und das deutsche Volk zwei verschiedene Personengruppen waren und ein großer Teil der Deutschen, von den Nazis verführt und missbraucht, selbst unschuldige Opfer des Nationalsozialismus waren? Diese weit verbreitete Formel scheint im kulturellen und kommunikativen Gedächtnis der Bundesrepublik noch immer einen sicheren Ort zu finden.
2: Dass die meisten Menschen in Deutschland damals eigentlich Opfer waren von der Nazi-Ideologie und verführt worden sind und damit keine Schuld tragen, das ist so eine Aushebelung von der Gewissensfrage. Dann gibt es eigentlich sowas wie das Gewissen in uns, auf was wir uns verlassen können, nicht mehr, oder es ist nicht mehr relevant. Und auch in meiner eigenen Recherche und in meiner eigenen Familiengeschichte habe ich das so versucht, genauer zu verstehen, was sie dazu bewegen konnte, in dem Moment nicht in den Widerstand zu gehen oder in der Wehrmacht zu dienen. Und bei meinen Urgroßvätern waren das auch teilweise Hauptmänner. Das heißt, die hatten da auch Verantwortung. Zwei meiner Urgroßväter waren der NSDAP 1937 eingetreten. Und zwei meiner Urgroßväter waren in der SA zeitweise. Und trotzdem wurde es so verstanden, dass man eigentlich ja nicht wirklich für Hitler war.
0: Die 30-jährige Nicola Kuhle. Urenkelin von Nazi-Vorfahren. Zeitlich gesehen ist der Nationalsozialismus ein relativ kurzer Abschnitt der deutschen Geschichte. Biografisch betrachtet hat dieser historische Zeitraum allerdings enorme Spuren hinterlassen, die im Körper, in der Psyche und im Gedächtnis der Nachkommen bis heute weiterwirken. Die NS-Zeit wurde in Deutschland nur zögerlich aufgearbeitet. Zwar gab es bereits in den 1960er Jahren eine kleine, wenn auch wichtige Minderheit von kritischen Historikern und Schriftstellern wie Heinrich Böll, doch erst seit den 1980er Jahren wurde die NS-Zeit akademisch und politisch gründlicher bearbeitet. Im Privaten, in den Familien, ist sie allerdings bis heute vielfach tabuisiert. Trotz der staatlichen Erinnerungsformen herrschen in der persönlichen Aufarbeitung vorwiegend Verdrängung, Schweigen und Verschweigen. Diese haben eine dunkle Tradition. Bereits 1950 schrieb Hannah Arendt, als sie zum ersten Mal wieder Deutschland besuchte:
3: Nirgends wird dieser Albtraum von Zerstörung und Schrecken weniger gespürt und nirgendwo wird weniger darüber gesprochen als in Deutschland. Überall fällt einem auf, dass es keine spürbare Reaktion auf das Geschehene gibt.

0: Also ich habe so im Gedenken um den 8. Mai herum gemerkt, dass es irgendwie befremdlich ist, dass man gar nicht darüber spricht, von wem muss man eigentlich warum befreit werden, also wovon. Und es wird immer so gesprochen, als wären wir da von irgendwelchen extraterrestrischen Mächten befreit worden. Aber es geht ja darum, dass die Alliierten uns von dem System befreit haben, was viele von unseren Angehörigen, also zum Beispiel auch von meinen Vorfahren, was die getragen haben. Und da würde ich mir schon wünschen, dass wir ein bisschen konkreter entsprechend kommen und eben das nicht mehr nur als Tag der Befreiung vereinnahmen, sondern eben auch ganz klar über die Verantwortung sprechen, von wem musste man befreit werden.
1: Die 32-jährige Susanne Siegert, Bloggerin und Podcasterin, streamt auf Instagram und TikTok ihre Kurzvideos über den Nationalsozialismus.
0: Die Erkenntnis, dass es eben nicht an ein System war, was an drei Personen hing,
1: wie Hitler, Himmler, Göring,
0: sondern an einer ganzen Gesellschaft, die ist, glaube ich, einfach elementar. Und das ist auch was für mich eine wichtige Erkenntnis war, ne? Zu merken, dass, wenn ich von den Nazis gesprochen habe, dass ich da eigentlich selber auch nie meine eigenen Vorfahren mit einbezogen habe. Und das ist eine Erkenntnis, die kann man dann eher nachholen, zum Beispiel mit einer Recherche beim Bundesarchiv, um dann eben festzustellen, ah, okay, meine Uropas waren nicht nur auch in der Wehrmacht, sondern sie waren auch beteiligt an Verbrechen, an Pogromen.
1: Der KZ-Häftling und Schriftsteller Primo Levi beschreibt eine Szene mit dem Chemiker und Nazi-Arzt Dr. Panwitz, die vor Augen führt, wie zwei Menschen völlig unterschiedliche Welten bewohnen können.
2: Panwitz ist hochgewachsen, Haare und Nase, wie alle Deutschen sie haben müssen. Er thront fürchterlich hinter seinem wuchtigen Schreibtisch. Ich, Häftling 1745-17, stehe in seinem sauberen und ordentlichen Arbeitszimmer und mir ist, als müsste ich überall, wo ich hinkomme, Schmutzflecken hinterlassen. Als er mit dem Schreiben fertig ist, hebt er die Augen und sieht mich an. Von Stund an habe ich oft an diesen Dr. Panwitz denken müssen. Ich habe mich gefragt, was wohl im Inneren dieses Menschen vorgegangen sein mag. Denn zwischen Menschen hat es einen solchen Blick nie gegeben. Könnte ich mir aber bis ins Letzte die Eigenart jenes Blickes erklären, der wie durch die Glaswand eines Aquariums zwischen zwei Lebewesen getauscht wurde, die verschiedene Elemente bewohnen, so hätte ich damit auch das Wesen des Wahnsinns im Dritten Reich erklärt.
1: Die Unterscheidung von Menschen und Untermenschen hat zwei zentrale Funktionen. Einmal die wachsende Gewalt gegen die Nicht-Zugehörigen zu legitimieren und gleichzeitig den Zugehörigen der Wir-Gruppe einen herausgehobenen, privilegierten Status zu verleihen. Harald Welzer sieht in der Aufwertung unterprivilegierter Gruppen ein entscheidendes Mittel von Diktatoren, um Menschen an sich zu binden.
3: Das muss man verstehen, weil auch totalitäre Gesellschaften Zustimmung der Mehrheit brauchen. So ein System lässt sich nicht auf Dauer durchhalten, wenn die Leute nur mit Gewalt bei der Stange gehalten werden. Sie werden durch Gewalt gegen andere bei der Stange gehalten, weil dadurch, wie die anderen behandelt werden, überhebt man gewissermaßen die zugehörigen Gruppe. Und ich betone das auch deswegen so, weil wir solche Vorgänge auch in der Gegenwart beobachten können. Weil Gewalt gegen andere ist eine Vergemeinschaftungsform.
4: Von Jalta bis Sevastopol, so ringsherum um Simferopol. Da hausen wir wie die Titanen, ganz mächtig. Und die Partisanen kriegen mal endlich toll ihr ziemlich großes Arschloch voll. Ferner die Juden und die Kremtschaken verlernen schnell das Nüsseknacken. So tobt der Kampf an allen Fronten. Wir waren überall dabei und zeigten gerne, was wir konnten. Und nicht ein einziger schoss vorbei.
1: Frontgedicht von Oberwachtmeister Schiweck, vorgetragen auf einem sogenannten Kameradschaftsabend am 10. Januar 1942.

0: Die Nationalsozialisten vernichteten nicht nur Millionen von Menschen und verursachten den Schmerz vieler weiterer, sondern zerrissen darüber hinaus ein grundlegendes soziales Band. Das neue, quasi demokratische System konnte das zerbrochene soziale Band nicht wiederherstellen, weil die furchtbaren Taten der Vergangenheit und die daraus entstehende Asymmetrie nicht durchgearbeitet wurden. Zahlreiche Studien zeigen, wie sich diese Verschwörung des Schweigens auf die Kinder übertragen hat. Die Kinder mussten ein emotionales Vakuum ausfüllen, dem sich die Überlebenden selbst nicht stellen konnten. So wurde eine Art doppelter Mauer zwischen den beiden Generationen errichtet. Die Eltern erzählen nicht und die Kinder fragen nicht.
1: So beschreibt der israelische Psychologe Dan Ba'on in dem Buch »Die Last des Schweigens« im Jahr 1985 das deutsche Dilemma und spricht damit das an, was die sozialpsychologische Forschung heute die unbewussten Gefühlserbschaften des Nationalsozialismus nennt.
2: Was der Vater schwieg, das kommt im Sohn zum Reden. Und oft fand ich den Sohn als des Vaters entblößtes Geheimnis.
3: Friedrich Nietzsche.
1: Die Professorin für Sozialpsychologie und Traumaexpertin Angela Moret fasst zusammen, wie das vergiftete Erbe der Täter in den Familien an die folgenden Generationen weitergegeben wird.
3: Die transgenerationale Vererbung von Traumata besteht in der unbewussten Weitergabe von emotionalen Eindrücken und kognitiven Mustern, die in ihrer Destruktivität zu erschreckend waren, um psychisch integriert werden zu können. Die Beschämung durch ein Schuldeingeständnis wird als zu groß empfunden. Daher wird diese Schuld verharmlost, geleugnet oder Dritten zugeschrieben. Den Kindern vermitteln sich die abgewehrten und verleugneten Erfahrungen auf nonverbale Weise. Kinder sind von Geburt an sehr sensibel für unterschwellige Gefühlsbotschaften, die sich körpersprachlich, mimisch und szenisch vermitteln. Kinder oder Enkel, die keine Antworten auf ihre Fragen bekommen, müssen sich diese Antworten selbst konstruieren. Dies geschieht im unbewussten Reinszenieren der erahnten Schicksale und Verhaltensweisen der Eltern und Großeltern.
1: Was die Sozialpsychologin hier analytisch beschreibt, hat der ungarisch-jüdische Psychoanalytiker Peter Pogani-Wendt selber schmerzhaft erlebt.
4: Jede Erfahrung, die wir im Leben machen, hinterlässt Spuren im Gehirn, aber auch in der Seele sozusagen. Die sind emotional besetzt. Zum Beispiel meine Flucht aus Ungarn. Das hat natürlich Spuren hinterlassen. Ich kann mich zwar nicht erinnern, aber später konnte ich bestimmte Gefühlszustände mit dieser Erfahrung, die ich selbst erlebt habe, in Verbindung bringen. Ja? Der Psychoanalytiker Warmik Volkan, der spricht von Time Collapse. Das heißt davon, dass Erfahrungen, die die Vorfahren gemacht haben, in den Kindern in der Weise unbewusst gelangen oder weitervermittelt werden, dass sich bei den Kindern so anfühlen, als wären sie selbst erlebt worden. Also die Vergangenheit und die Gegenwart fallen innerseelisch so zusammen, dass sich die Vergangenheit wie die Gegenwart anfühlt und es ist sehr schwer, emotional zu trennen. Aber auch schwer zu verarbeiten, weil es gibt keine eigene Erfahrung, mit der man das in Verbindung bringen kann.

0: Das Vergangene ist nie tot. Es ist nicht einmal vergangen.
1: William Faulkner.

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1: Null Uhr Sonntag, 10. Mai, die Nachrichten. In Berlin kommt heute der Deutsche Gewerkschaftsbund zu einem viertägigen Bundeskongress zusammen. Unter dem Motto »Stärker mit uns« wollen die Delegierten ihre Positionen auch vor dem Hintergrund anstehender Sozialreformen abstecken. In einer Mitteilung heißt es, wer Renten- oder Krankenversicherungen schwäche, betreibe Klassenkampf von oben. Statt zu kürzen, wolle man modernisieren und Sicherungssysteme weiterentwickeln. Die DGB-Vorsitzende Fahimi will am Mittag eine Eröffnungsrede halten, Berlins regierender Bürgermeister Wegner ein Grußwort sprechen. Fahimi stellt sich am Montag zur Wiederwahl als Vorsitzende. Zu dem Bundeskongress werden auch Bundeskanzler Merz, Arbeits- und Sozialministerin Baas und Finanzminister Klingbeil erwartet. Die 8 Einzelgewerkschaften unter dem Dach des DGB vertreten die Interessen von rund 5,4 Millionen Mitgliedern. EU-Kommissionspräsidentin von der Leyen hat dem neuen ungarischen Ministerpräsidenten Modjar zum Amtsantritt gratuliert. Die Hoffnung und das Versprechen eines neuen Aufbruchs in Ungarn seien ein starkes Signal in schwierigen Zeiten, teilte sie auf der Plattform X mit. Auch EU-Ratspräsident Kosta sprach von einem neuen Kapitel in der Geschichte des Landes. Bundeskanzler Merz erklärte, Deutschland und Ungarn seien bereits eng miteinander verbunden. Er freue sich darauf, die Beziehungen weiter auszubauen. Modjar war gestern im Parlament in Budapest vereidigt worden. In seiner Rede sprach er vom ersten Tag eines Systemwechsels. Er versprach, nicht zu herrschen und Ungarn stattdessen zu dienen. Zudem kündigte er an, ehemalige Amtsträger für vergangene Missstände zur Rechenschaft zu ziehen. Die Wähler hätten das Mandat erteilt, ein neues Kapitel in der Geschichte Ungarns aufzuschlagen. Modjars konservative Tiso-Partei verfügt im Parlament über eine Zweidrittelmehrheit und kann somit umfassende Veränderungen voranbringen. Mit dem Wahlsieg Mitte April beendete sie die 16-jährige Regierungszeit des rechtsnationalen Ministerpräsidenten Orbán. Die Ukraine und Russland haben sich gegenseitig Verstöße gegen die seit heute geltende dreitägige Waffenruhe vorgeworfen. Seit Beginn des Tages seien 51 russische Angriffe verzeichnet worden, teilte der ukrainische Generalstab mit. Das russische Verteidigungsministerium erklärte, ukrainische Kräfte hätten russische Stellungen mit Drohnen und Artillerie angegriffen. Die Feuerpause war gestern Abend von US-Präsident Trump verkündet und von Kiew und Moskau bestätigt worden. Beide Seiten vereinbarten zudem den Austausch von Kriegsgefangenen. Die russische Führung hatte anlässlich des traditionellen Militärparade zum Gedenken an den sowjetischen Sieg über Nazi-Deutschland im Zweiten Weltkrieg bereits für Freitag und Samstag einseitig eine Feuerpause ausgerufen. Diese war ebenfalls gebrochen worden. 3 Wochen vor dem Bundesparteitag der FDP stellen sich heute in Berlin die Kandidatinnen und Kandidaten für die Spitzenposten vor. Bisher gibt es 2 Bewerber für die Nachfolge von Parteichef Dürr, der nach nur einem Jahr als Vorsitzender nicht wieder antritt. Der frühere Bundestagsvizepräsident Kubicki und der nordrhein-westfälische Landesvorsitzende Höhne. Auch die Bewerber für das Amt des Generalsekretärs

0: wollen sich vorstellen. Das Vorschlagsrecht liegt beim künftigen Parteivorsitzenden. Kubicki will den früheren bayerischen Landesvorsitzenden Hagen vorschlagen, Höhne die baden-württembergische Landtagsabgeordnete Trauschel. Im Bundestag ist die FDP derzeit nicht vertreten. Zuletzt war sie auch aus den Landtagen von Baden-Württemberg und Rheinland-Pfalz ausgeschieden. In der Fußball-Bundesliga hat es folgende Ergebnisse gegeben: Wolfsburg, Bayern München 0:1, Leipzig, St. Pauli 2:1, Augsburg, Mönchengladbach 3:1, Hoffenheim, Bremen 1:0 und Stuttgart, Leverkusen 3:1. Das Wetter: in der Nacht im Norden teils stark bewölkt, sonst gering bewölkt, meist trocken. Temperaturrückgang auf 11 bis 2 Grad. Am Tag im Osten und Südosten länger sonnig, sonst wolkig bis stark bewölkt. Später von Südwesten her Schauer und Gewitter. 15 bis 26 Grad mit den höchsten Werten in Niederbayern. Das waren die Nachrichten.
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0: Das Marschlied »Volk ans Gewehr« wird zum ersten Mal auf einer Kundgebung im Berliner Sportpalast am 8. Januar 1932 von 150 Mitgliedern der SA-Standarte 7 vorgetragen. Bis zum Kriegsende war es ein beliebtes Lied der nationalsozialistischen Kriegspropaganda.
1: Mein Großvater hat sich ja sehr früh schon den Nationalsozialisten angeschlossen. Er ging dann zur SA und konnte dann, nachdem er noch mal ganz als ordentlicher Soldat im Krieg, im Zweiten Weltkrieg in Frankreich stationiert war, seinen Traum erfüllen und wurde Diplomat in Anführungsstrichen. Er wurde der sogenannte Gesandte des Dritten Reichs in der Slowakei und wurde nach Bratislava bzw. Pressburg entsandt. Und dort war seine Aufgabe, das Dritte Reich zu vertreten, die nationalsozialistische Politik, die insbesondere bedeutete, die Slowaken, die in einem sozusagen pseudo-autonomen Status gegenüber dem Nazi-Regime standen, davon zu überzeugen, die NS-Politik umzusetzen. Und das hat praktisch bedeutet, ungefähr 65.000 slowakische Juden zu deportieren, fast überwiegend in die Todeslager und natürlich auch Sinti und Roma zu verfolgen, also die slowakischen Roma und den Aufstand, den es dann später gegen die NS-Herrschaft gab, niederzuschlagen. Also er hat sich vieler Verbrechen schuldig gemacht, insbesondere der Ermordung der slowakischen Juden.
0: Alexandra Senft, Journalistin und Vorstandsmitglied des Vereins für die intergenerationellen Folgen des Holocaust. Am 9. April 1937 findet in Stuttgart in einem großen Saal der Daimler-Benz AG ein feierlicher Kameradschaftsabend der SA statt. Es sprechen der Reichswirtschaftsführer und Generaldirektor von Daimler-Benz, Wilhelm Kissel, sowie der Führer der SA-Gruppe Südwest, Hans Elert Ludin.
2: Ich freue mich herzlich, dass ich heute Gelegenheit habe, Sie hier zu begrüßen und gemeinsam mit Ihnen hier in Stuttgart das Dankopfer der SA zu eröffnen. Sie alle wissen, dass die SA seit ihrem Bestehen niemals an sich gedacht hat, dass sie niemals für sich allein gehandelt hat, sondern dass das ganze Denken und das ganze Fühlen der SA immer darauf ausgerichtet war, wie können wir unserem Führer und damit unserer Nation helfen und dienen.
3: In diesen Tagen und Wochen schreitet das deutsche Volk zum Dankopfer der Nation.
0: In den meisten Täterfamilien war es tabu, über die Verbrechen der Vorfahren zu sprechen. Nicht so bei den Ludins. Vordergründig jedenfalls erinnert sich Alexandra Senft, die Enkelin Hans Ludins.
1: Es wurde in meiner Familie, in der Familie meiner Mutter, tatsächlich nie darüber geschwiegen, dass mein Großvater Hans Ludin ein Nationalsozialist gewesen ist. Darüber wurde durchaus offen gesprochen. Allerdings war das auch das sogenannte Beredeschweigen. Das heißt, es wurde sehr viel darüber geredet, aber letztendlich mit dem Ergebnis, dass er ein unschuldiger Nationalsozialist gewesen sei, einer, der die Juden, das muss man sich mal klar machen, diese Sprechweise ja nur in Arbeitslager geschickt hätte und nicht gewusst hätte, dass das Tötungsmaschinerien waren. Es ist aufgrund der Tatsache, dass mein Großvater 1947 in der Slowakei als Kriegsverbrecher gehängt wurde. Dadurch hat er so einen Märtyrerstatus innerhalb der Familie bekommen. So war es tatsächlich so, dass das Andenken meines Großvaters, angeleitet von meiner Großmutter, bedingungslos geschützt werden musste. Und ganz bezeichnend finde ich, dass mein Großvater meiner Großmutter einen Abschiedsbrief aus der Haft schickte, in dem er ihr sagte:
4: Du weißt ja, dass mein Herz gut ist. dass ich zu keiner schlechten Tat fähig bin.
0: Der Versuch, den Mantel des Schweigens über die Taten ihres Großvaters zu legen, hat bei einem Mitglied der Familie nicht funktioniert. Bei Ludins ältester Tochter Erika, der Mutter von Alexandra Senft.
1: Diese Gewalt, die ihr Vater ausgeübt hat, die hat sie letztendlich nicht verarbeiten können und hat sie dann in gewisser selbstdestruktiver Weise dann gegen sich selber gerichtet. Meine Mutter war 14 Jahre alt, als ihr Vater gehängt wurde. Als er mit der Todesstrafe bestraft wurde, hat man natürlich damals keinerlei psychologische Betreuung gehabt. Meine Mutter war im Internat, durfte einen Tag nicht in den Unterricht und dann ging es wieder zum Alltag über. Das heißt, sie muss eigentlich traumatisiert gewesen sein. Hinzu kam aber auch, dass natürlich niemand in ihrer Umgebung sie eigentlich aufgeklärt hat, warum er als Kriegsverbrecher hingerichtet worden war. Und das Dilemma zwischen diesen wirklich sich widersprechenden Emotionen des Kriegsverbrechers einerseits und des geliebten Vaters andererseits, dieses Dilemma hat sie nie lösen können. Daran ist sie, meine ich, ziemlich sicher komplett zerbrochen.

0: Ich habe noch bei der Beerdigung meiner Mutter am Grab eine Rede formuliert und gehalten gehabt, in der ich schon bereits einen Zusammenhang herstellte zwischen dem frühzeitigen Tod meiner Mutter und dem Kriegsverbrecher Hans Ludin, ihrem Vater. Das wurde teilweise recht empört von Familienmitgliedern aufgenommen. Aber ich hatte kistenweise Material, was meine Mutter, meine Bruder und mir hinterlassen hat. Und als ich mich an diese Kisten machte, fiel es mir wirklich wie Schuppen von den Augen. Und als ich die Kisten öffnete und begann, diese Briefe zu lesen, habe ich eigentlich zunehmend einen Schrecken bekommen. Und da war dann so ein Punkt, an dem ich dachte, jetzt musst du daran, Alexandra. Du musst jetzt das Schweigen brechen.
1: Kindheit und Jugend mit ihrer depressiven Mutter haben bei Alexandra Senft Spuren hinterlassen.
0: Ich denke, bei mir war natürlich irgendwie auch ein Deckel drauf, weil ich mit einer depressiven Mutter aufgewachsen bin, die auch sehr instabil war und mit der ich eben über ihren Vater und die Vergangenheit gar nicht sprechen konnte. Und meine Mutter konnte dann irgendwann auch als Mutter gar nicht mehr funktionieren, so dass das passierte, was sehr oft in den Familien von Nachkommen passiert. Ich wurde eigentlich eher die Mutter meiner Mutter und nicht andersherum. Ich war mehr damit beschäftigt, die Bedürfnisse meiner Mutter zu stillen, was natürlich ein Akt der Unmöglichkeit war, anstatt mich um meine eigenen Bedürfnisse als Kind und Jugendliche zu kümmern.
1: Wenn Alexandra Senft die dramatische Geschichte ihrer Vorfahren erzählt, zeigen sich darin typische Muster der intergenerationellen Weitergabe von Gefühlserbschaften des Nationalsozialismus, wie sie in vielen deutschen Nachkriegsfamilien aufgetreten sind.
0: Ich habe die Geschichte meiner Mutter aufgeschrieben, weil sie exemplarisch ist. Natürlich war ihr Vater ein sehr hochrangiger Nazi, aber das, was sie erlebt hat und was ich daraufhin auch in der Familie erlebt habe, das kennen ganz, ganz viele TäterInnen, Kinder und Nachkommen. Das ist absolut weit verbreitet, nämlich auch die Schuld- und Schamgefühle, die man als Kind eines Täters empfindet. Die Angst, dass das auffliegt, dass man als Schande betrachtet wird. Es gibt unglaublich viele Gefühle, die das mit sich bringt, wenn in der Familie geschwiegen wird und die Verbrechen und Taten der Vorfahren verleugnet werden, weil atmosphärisch bleibt das ja im Raum.
1: Im Laufe ihrer Aufarbeitung hätte sich das Verhältnis zu ihrem Großvater und zu ihrer Großmutter stark verändert, erzählt die Enkelin.
0: Ich bin, wie gesagt, damit aufgewachsen im Wissen, dass mein Großvater ein Nazi gewesen war. Und das habe ich immer abgelehnt und verachtet. Tatsächlich ist es aber so, dass ich diesen Großvater ja nie kennengelernt habe. Das heißt, es war für mich auch sehr einfach, sag ich mal, ihn emotional sehr weit von mir wegzuschieben. Was meine Mutter nicht konnte, weil sie ihren Vater natürlich noch sehr klar und deutlich in Erinnerung hatte. Wie wäre das eigentlich gewesen, wenn er nicht gehängt worden wäre und ich hätte als Kind auf seinem Schoß gesessen, hätte mit ihm gespielt, hätte vielleicht eine liebevolle Beziehung zu ihm aufgebaut. Ich habe versucht, nicht meinerseits destruktiv darauf zu reagieren und zu sagen, dass ich jetzt meine Großeltern hasse. Aber dennoch sage ich ganz klar, dass mein Großvater sich ganz furchtbar schuldig gemacht hat.

0: die Schwierigkeit, in Familien aufzuwachsen, in denen das Schweigen vorherrscht, ist ja auch, dass man seine Angehörigen liebt oder lieben will oder zumindest zu ihnen aufschauen können möchte als Vorbilder. Das sagen wir mit der Muttermilch auf, das Gefühl innerlicher Loyalität zu denen, die uns am nächsten stehen. Aber wie geht man denn damit um, wenn man weiß, dass Verwandte, Angehörige etwas Schlimmes getan haben, vielleicht sogar Verbrechen begangen? Ist es dann gerechtfertigt und richtig, die Loyalität zur Familie zu brechen? Ich habe das getan, weil ich gemerkt habe, ich werde zur Komplizin, wenn ich weiter mitschweige und vertusche, was mein Großvater getan hat. Und um der Harmonie willen, will ich nicht weiter mitlügen.
1: 1949 kommt die heute fast vergessene Allensbach-Studie über die Nachwirkungen des Nationalsozialismus zu einem schockierenden Ergebnis. Auf die Frage, halten Sie den Nationalsozialismus für eine gute Idee, die schlecht ausgeführt wurde, antworten 65% der ehemaligen NSDAP-Mitglieder mit Ja. Der Nationalsozialismus sei eine gute Idee gewesen, nur bei den Juden sei man etwas zu weit gegangen. 49%, fast die Hälfte der Deutschen, waren der gleichen Meinung. 2018, fast 70 Jahre später, glauben in der MEMO-Studie des Instituts für interdisziplinäre Konflikt- und Gewaltstudien der Universität Bielefeld nur 18% der Befragten, unter ihren Vorfahren könnten Nazis gewesen sein. Ebenfalls 18% gaben an, ihre Vorfahren hätten den Opfern geholfen, zum Beispiel Juden versteckt. Faktisch war es nicht einmal 1%. 2020 meinten in einer repräsentativen Umfrage der Wochenzeitung Zeit sogar, dass 80% ihrer Vorfahren Regimegegner waren. Lediglich 10% sprechen von einer möglichen Täterschaft ihrer Angehörigen in der NS-Zeit. Und nur 2% glauben, in ihrer Familie hätte es eingefleischte Anhänger Hitlers gegeben.
2: Ja, mein Name ist Peter Pogani-Venent. Ich bin ärztlicher Psychotherapeut in Köln und beschäftige mich seit über 30 Jahren mit den transgenerationellen Folgen von Krieg und Holocaust, weil ich selbst Nachkomme von jüdisch-ungarischen Holocaust-Überlebende bin und mit dieser Thematik im Grunde genommen schon seit meiner Geburt konfrontiert worden bin. Meine Großeltern, also die Eltern meines Vaters, sind umgebracht worden. Er selbst war als 18-Jähriger in ein Arbeitslager nach dem Abitur 1944 in Bor in Jugoslawien. Und nachdem die Partisanen ein halbes Jahr später das Lager befreit haben, ist er wieder zurückgegangen nach Ungarn. Und da fand er seine Eltern nicht mehr am Leben und blieb mit einer Großmutter alleine. Während meine Mutter überlebt hat, indem sie sich mit ihren Eltern und Schwester sich auf dem Land versteckt haben. Ich bin selbst ja noch in Ungarn geboren, 1954. Und 1956 gab es in Ungarn einen Aufstand gegen die kommunistische Regierung. Und während des Aufstands bin ich als Zweijährige mit meinen Eltern und auch Großeltern aus Ungarn geflohen. Damals sind wir dann nach Chile gegangen, weil da ein Teil unserer Familie schon aus den 1920er Jahren schon dort waren. Und wir sind nach Chile gegangen, wo ich dann groß geworden bin.
1: Als 1970 Salvador Allende Präsident wird, befürchten die Eltern, dass sie die gleichen Probleme bekommen würden wie in Ungarn. Deshalb beschließen sie, Chile zu verlassen und nach Deutschland zu ziehen. Ausgerechnet nach Deutschland, ins Land der Nationalsozialisten, von denen Peter Pogani-Wenz Großeltern und viele Verwandte ermordet wurden.
2: Es gibt äußere Gründe, weil mein Vater Deutsch sprechen konnte. Er war Arzt und er konnte mit seinem ungarischen Titel direkt hier in Deutschland arbeiten. Aber es ist ihm nicht leicht gefallen, also emotional nicht leicht gefallen, hierher zu kommen. Und meine Eltern haben am Anfang vor allem versteckt, dass sie Juden sind. Und ich frage mich heute, warum wirklich wir nach Deutschland gekommen sind. Ein bisschen kommt es mir so vor wie zurück in die Höhle des Löwens. Ja.
1: Wenn der Psychotherapeut seine Lebensgeschichte erzählt, wird deutlich, wie sich in der Geschichte einer einzigen Familie eine historische Konstellation wie in einem Brennglas konzentrieren kann.
2: Ich habe meine Großeltern gar nicht erst kennenlernen können, aber zu diesem Schmerz kam der Schmerz meiner Eltern. Ja, den Schmerz meines Vaters, der seine Eltern verloren hat. Er wusste nicht einmal, wie sie umgekommen sind, wer sie umgebracht hat, sondern er kam selbst aus einer schrecklichen Situation vom Arbeitslager und dann findet er seine Eltern nicht. Ein Cousin von ihm hat mir einmal erzählt, wie mein Vater, das war im Winter, muss ungefähr Januar 1945 gewesen sein, er kam nach Budapest und ist durch die Donaubrücken gelaufen und hat ins Wasser geschaut, was gefroren war und volle Leichen. Das muss man sich ja vorstellen, nicht? Weil die Juden einfach in die Donau erschossen wurden und hat nach seinen Eltern gesucht. Wenn man sich das vorstellt, wie schmerzlich das für eine 18-Jährige gewesen sein muss, und mit diesem Schmerz ist er nie fertig geworden. Und das ist der Schmerz, was ich als Kind schon in mir praktisch aufgenommen habe. Der Holocaust, die Verfolgung, war ja nicht nur eine traumatisierende oder traumatische Situation, wie man das vielleicht erleben kann, wenn jemand überfallen wird, sondern es war eine kumulative Traumatisierung. Das heißt, es gab über viele Jahre sehr viele Situationen, die jede für sich traumatisierend war. Und die sammelte sich ja, im Laufe bei manchen über 10 Jahre. Verfolgung und Verluste und so weiter. Und das war für die meisten Holocaust-Überlebende hinterher kaum zu bewältigen, kaum zu verarbeiten. Und das haben sie unbewusst natürlich an ihre Kinder weitergegeben, diesen Schmerz, diese Trauer, die Ängste.
3: Für den Überlebenden gibt es nur eine Sache, die schlimmer ist als das Sterben im Konzentrationslager. Die Erinnerung an das Leben im Konzentrationslager.
1: Eli Wiesel, rumänischer Schriftsteller und Überlebender des Holocaust.

0: Nachkommen von Verfolgten und Opfern tragen schwer und meist ein Leben lang an den Folgen. Peter Pogani-Wendt gelingt es durch seine Ausbildung als Psychoanalytiker und jahrelange persönliche Therapie, die Geschichte seiner Familie aus zwei Perspektiven zu erzählen. Einmal als traumatisiertes Opfer der nationalsozialistischen Täter und gleichzeitig aus der sozialpsychologischen Sicht des Therapeuten, der die intergenerationelle Weitergabe von Traumata am eigenen Leib erlebt hat.
1: Ich habe sehr früh die Trauer meines Vaters über seine Augen gelesen, ohne dass ich das natürlich in Worte fassen konnte. Aber die traurigen Augen meines Vaters haben in mir immer eine schwere, eine traurige Stimmung erzeugt. Und ich wollte immer ein artiges Kind sein, ein Kind, das dem Vater Freude macht. Und dadurch habe ich versucht, ihm diese Schmerz, diese Trauer abzunehmen. Was natürlich mir nicht gelingen konnte. Seine Trauer, das war die einzige Möglichkeit, in Verbindung mit seinen Eltern zu bleiben. Nur er hätte den Verlust seiner Eltern betrauern können.
0: Eine derartige Familiendynamik überfordert jedes Kind. Bei Peter Pogani-Wendt zeigten sich schon in der Kindheit und später auch als Erwachsener psychische Belastungssymptome. Die Ursachen blieben ihm lange Zeit verborgen.
1: Ich hatte als Kind häufig viel Angst. Ich war selber manchmal unglücklich, fühlte mich alleine, fühlte mich traurig. Natürlich konnte ich das als Kind nicht mit diesen Dingen in Verbindung bringen. Ja? Auf der anderen Seite haben meine Eltern sich sicherlich bemüht, gute Eltern zu mir zu sein. Was aber auf der anderen Seite nicht immer so einfach für sie war, eben aufgrund ihres emotionalen Zustandes. Und alles das habe ich natürlich in mir als Kind gespürt, ohne dass ich das irgendwie orten konnte. Ich hatte einige Zeit mit depressive Verstimmungen zu tun, die ich lange gebraucht habe, zu überwinden, halbwegs zu überwinden.

0: Wir Geretteten. Immer noch essen an uns die Würmer der Angst. Unser Gestirn ist vergraben im Staub. Wir Geretteten bitten euch, zeigt uns langsam eure Sonne. Führt uns von Stern zu Stern im Schritt. Lasst uns das Leben leise wieder lernen.
1: Die Dichterin Nelly Sa.

0: Wenn Kinder unter halbwegs gesunden Bedingungen aufwachsen, entsteht ein Urvertrauen, das sie in die Lage versetzt, auch mit schwierigen Herausforderungen umzugehen. Das funktioniert aber nur dann, wenn die Eltern ihnen schon früh Sicherheit vermitteln. Wenn Eltern aufgrund ihrer Verfolgungserfahrungen das eigene Vertrauen in die Welt verloren haben, können sie ihren Kindern kein Vertrauen weitergeben, weil sie selbst voller Angst sind.
1: Manche Holocaust-Überlebende vermitteln den Kindern das Gefühl, ja, die Welt ist im Grunde genommen wie ein Konzentrationslager. Es ist gefährlich und das verhindert, dass die Kinder eine eigene, autonome Identität entwickeln können. Ich habe versucht, meine Mutter immer von ihren Ängsten zu beruhigen, ja? Was aber eine Verkehrung der Rollen ist. Auf der einen Seite versuchen sie, die Eltern zu beruhigen, aber auf der anderen Seite brauchen sie selber Fürsorglichkeit. Ja? Und das ist, was ich meine mit einem Doppelleben, was die Kinder führen. Einmal in der Welt der Eltern, der vergangenen Verfolgung, und in der eigenen Welt, wo sie versuchen, sich selber zu autonomen Menschen zu entwickeln. Anhand meiner eigenen Geschichte und indem ich später das reflektieren konnte, was mit mir als Kind passiert ist, habe ich verstehen können, wie transgenerationelle Weitergabe, wie die Mechanismen funktionieren, wie das schon sehr früh über den Blick der Mutter, über den Blick des Vaters, der traurige Blick zum Beispiel oder der ängstliche Blick.
0: Erst durch die Fragen seiner kleinen Tochter hat der Therapeut in der Tiefe verstanden, wie sich die Weitergabe von Traumata durch die Generationen hindurch vollzieht.
1: Als sie Kind war, so um die, ich glaube, 6, 7 Jahre, saßen wir beim Frühstück. Und dann plötzlich, ich habe die Zeitung gelesen und sie sagt zu mir, Papa, warum guckst du so traurig? Ich fühlte mich ja nicht traurig, ich habe gesagt, nee, ich bin nicht traurig und habe dem keine Bedeutung gegeben. Aber so eine Woche später fragte sie mich wieder, warum guckst du so traurig? Und dann habe ich plötzlich gemerkt oder mich erinnert, dass ich meinen Vater auch so traurig gesehen habe in seinen Augen. Aber ich habe mich nie getraut, ihn zu fragen, warum er so traurig schaut. Das war nie ein Thema. Und stattdessen habe ich seine Traurigkeit übernommen, in mir. So nach dem Motto, ein bisschen magisch gedacht als Kind, wenn ich es in mir habe, dann braucht mein Vater das nicht zu haben. Was natürlich nicht funktioniert hat. Aber meine Tochter, indem sie das angesprochen hat, sie konnte das bei mir lassen. Sie musste es nicht übernehmen, sondern und indem ich das bei mir selber erkannt habe, ja, und geortet habe, brauchte ich sie vielleicht zumindest nicht in der gleichen Weise weiterzugeben.

0: Wie bei den meisten Jugendlichen ist das Thema Nationalsozialismus auch bei der 30-jährigen Nicola Kuhle zuerst im Schulunterricht aufgetaucht.
1: Nach meinem Abitur bin ich nach Israel gegangen. Ich habe einen Onkel, der dort nach Israel geheiratet hat. Und ich war plötzlich mit Menschen konfrontiert, die mich gefragt haben, was ich für eine Familiengeschichte habe. Und in dem Kontext habe ich dann später Seminare mitgemacht, Dialogseminare. Und innerhalb von diesen Dialogseminaren bin ich als Deutsche in so einer deutschen Position sozusagen mit israelischen Menschen in Kontakt gekommen, in dem das genau dann Thema war, wer bin ich eigentlich da drin? Nicht, was hat Deutschland damit gemacht und was ist die Geschichte, die ich vielleicht damals aus dem Geschichtsunterricht runterbeten konnte, sondern wer bin ich eigentlich da drin? Und da ist mir bewusst geworden, was für ein Vakuum da eigentlich in mir auf einer emotionalen Ebene herrscht, aber auch auf einer Wissensebene, was meine eigenen Großeltern und Urgroßeltern eigentlich in der Zeit tatsächlich erlebt und auch getan haben. Also das, was mich am ehesten geschockt hat, ist, da ist so eine Art von Taubheit in mir.
0: Zurück in Deutschland nimmt die junge Frau weiter an Dialoggruppen zu Fragen des Nationalsozialismus teil, mit weitreichenden Folgen.
1: Da habe ich das eigentlich in so einer ganz großen Schärfe gemerkt, auch im Kontrast zu dem, was ich von anderen Menschen gehört habe, auch von Israelis und Israelinnen, wie sie von ihrer Geschichte erzählt haben und was das eigentlich in mir macht oder auch eben nicht macht. Und das war erschreckend für mich. Also diese Taubheit, die habe ich damals so im Kontrast gespürt und mittlerweile hat sich da auch einiges verändert. Und wenn ich heute jetzt solche Filme schaue, in der Zeitzeugen darüber sprechen, dann kommen da alle möglichen Emotionen in mir hoch. Von großer Wut, von großer Bestürzung, von großer Ambivalenz und sicherlich, und das ist auch das Gefühl, was vielleicht sogar am stärksten ist, ist natürlich Schuld und Scham.
0: Es liegt auf der Hand, dass Menschen von heute keine Schuld an den Verbrechen im NS-Staat haben. Und doch wirkt die Vergangenheit in einer Art Zeitsprung in die Psyche der Gegenwartsmenschen hinein. Auch Nicola Kuhle kennt das nur zu gut.
1: Aus dem Bauch heraus würde ich sagen, dass es eine Seite in mir gibt, die sich persönlich schuldig fühlt. Und rational kann ich diese Schuld auch sofern gut verstehen, dass ich 20 Jahre alt werden musste oder sowas, bevor ich darauf überhaupt gekommen bin, dass das eine Schuld in meiner Gruppenzugehörigkeit als Deutsche gibt. Ich habe mich viel mit Gewalt in der Welt auseinandergesetzt, aber gar nicht so sehr, was diese Gewalt in mir selbst und innerhalb meiner eigenen Identität bedeutet.
2: Wenn Menschen die gleiche Erziehung genossen haben wie ich, die gleichen Worte sprechen wie ich und gleiche Bücher, gleiche Musik, gleiche Gemälde lieben wie ich, wenn diese Menschen keineswegs gesichert sind vor der Möglichkeit, Unmenschen zu werden und Dinge zu tun, die wir den Menschen unserer Zeit, ausgenommen die pathologischen Einzelfälle, nicht zugetraut hätten. Woher nehme ich dann die Zuversicht, dass ich davor gesichert sei?
3: Max Frisch, 1946.
0: Nicola Kuhle begibt sich auf die Suche, um ihre innere Lücke, wie sie es nennt, zu füllen. Sie hört Podcasts, liest Bücher, schaut im Fernsehen Dokumentationen und sucht den Kontakt zu Menschen, die sich bereits auf den Weg gemacht haben, ihre eigene Familiengeschichte zu erforschen und stößt schnell auf den Arbeitskreis für intergenerationelle Folgen des Holocaust, ehemals PAK e.V., mit seinem Mitgründer Peter Pogani-Wendt.
1: Als ich von dem Pakt dann gehört habe, habe ich den Eindruck gehabt, dass dort genau dieses Ziel verfolgt wird, was ich in dem Moment auch hatte. So eine diffuse Art von Schweigen in ein Sprechen und in einen Dialog zu bringen und Menschen einen Raum zu bieten, in der sie im Austausch sich selbst und ihre Familiengeschichte erforschen können. Also in diesen Gruppen zu sein und mit den Geschichten konfrontiert zu werden, auch von den Nachfahren der Überlebenden, das ist auf jeden Fall Arbeit, innere Arbeit. Ich glaube, dass wir diese aktive Erinnerungsarbeit unbedingt brauchen,

0: Ja, die Gedenkrituale, ich muss Ihnen ehrlich sagen, dass ich die gar nicht besonders mitbekomme. Also ich habe gar nicht so viele in meiner konkreten Erinnerung. Das ist auf jeden Fall nichts, was bei mir hängen bleibt und was mich da abholt in meinem eigenen Bestreben zu erinnern oder aufzuarbeiten. Nein.
1: Ich würde mal sagen, dass alle Anstrengungen, die es in der politisch-historischen Bildung gegeben hat, offensichtlich nicht ausgereicht haben dafür, dass eine Partei, die rechtsextreme Inhalte vertritt, die völkische Ansichten vertritt, die Ausgrenzungsorientierung vertritt, immer weiter erfolgreich wird. Also die Beschäftigung mit der Gewaltgeschichte des Nationalsozialismus kann nur den Sinn haben, zu verstehen, wie unter scheinbar ganz friedfertigen, normalen Bedingungen Gewaltprozesse, Gewaltbereitschaften, Ausgrenzungsbereitschaften entstehen.
2: Der Sozialpsychologe Harald Welzer.
1: Es nützt überhaupt nichts, dauernd zu sagen, das darf nie wieder geschehen, ohne zu sehen, welche sozialpsychologischen Prozesse von Ausgrenzung, von Diffamierung von Minderheiten, von Wortgebrauch, die Menschen diskriminiert und sowas, auch in der Gegenwart, gerade bei jungen Menschen, in den Schulen, in den sozialen Netzwerken stattfindet. Das heißt, das Lernen aus der Geschichte ist vollkommen sinnfrei, wenn es nicht dazu dient, Bezüge in die Gegenwart herzustellen. Und der Lerneffekt soll ja der sein, dass Menschen Demokraten, Demokratinnen bleiben, dass sie das Recht verteidigen und dass sie Minderheiten schützen. Das ist die ganze Aufgabe. Ansonsten ist der ganze Geschichtsunterricht und die Erinnerungskultur vollkommen sinnlos.
3: Also ich glaube, meine Vorstellung von einem zeitgemäßen Gedenken schließt vor allem alle Menschen ein. Das heißt, es hat so ein demokratisches Element. Es ist nicht die Aufgabe nur von Schulen, von Gedenkstätten, auch von Menschen, die in der Politik arbeiten. Alle Menschen müssen begreifen, dass sie da eine Art Korrektiv sind im Gedenken. Und da ist auch das, was mein Ziel mit meiner Arbeit ist, ne? Dass Menschen hoffentlich dann, wenn sie Gedenkveranstaltungen oder wenn sie Dokumentationen sehen oder auf Instagram irgendwelche Posts sehen, dass sie wissen, was wird dort erzählt, warum, von welchem Absender, mit welcher Absicht und was wird deswegen vielleicht auch nicht erzählt. Und zu dieser privaten Beschäftigung gehört aber auch, dass man die Frage beantworten kann, was war eigentlich in der eigenen Familienbiografie, aber auch, was war vor der eigenen Haustüre, was hat da stattgefunden.
2: Susanne Siegert, Podcasterin und Bloggerin, die 2025 ihre Gedanken in dem Buch Gedenken, Andersdenken zusammengefasst hat. Auf Instagram und vor allem auf TikTok haben ihre Beiträge über den Nationalsozialismus über 400.000 junge Follower zwischen 15 und 28 Jahren. In der Debatte um die offizielle deutsche Erinnerungskultur taucht in letzter Zeit ein provokanter Begriff auf: Gedächtnistheater. Ein Begriff, den auch Susanne Siegert gerne benutzt.
3: Gedächtnistheater ist ja kein Begriff, den ich mir ausgedacht habe. Der ist eben von einem jüdischen Soziologen. Und als ich zum ersten Mal von diesem Begriff von Gedächtnistheater gelesen habe, fand ich das einfach sehr, sehr treffend. Und es hat viel erklärt, was ich bisher so hatte als Störgefühl. Einfach zu merken, dass Gedenken schon inszeniert wird wie ein Theater. Wir haben entsprechende Bühnen, wovon Social Media bestimmt eine ist. Wir haben Akteurinnen und Darstellerinnen auf der Bühne. Wir haben Spielzeiten, zum Beispiel vor allem zu Gedenktagen. Wir haben diese Skripte. Und ich glaube, dass wenn man das dann weiter spielt, diese Metapher vom Theater, dann merkt man, okay, das ist ein Theater, wird es wahrscheinlich auch bleiben, aber es geht dann eben darum, dass man andere Spielzeiten, andere Bühnen, andere Akteurinnen zulässt und dass man eben vor allem Juden und Jüdinnen vor allem oder auch Angehörige von anderen verfolgten Gruppen zu Akteuren macht. Aber ich glaube, es geht eben darum, was macht man jenseits von diesen Ritualen.
2: Susanne Siegert produziert Videos, die zwischen einer Minute und eineinhalb Minuten dauern. In ihren Kurzvideos geht es oft um Themen, die auf den ersten Blick gar nicht spektakulär wirken, aber enorme Resonanz bei ihren jungen Followern haben. Das sind Themen wie Menstruation bei weiblichen KZ-Häftlingen, die Wachhunde der SS oder nicht so bekannte Opfergruppen, nicht so bekannte Massaker, nicht so bekannte Tatorte. Sie spricht nicht über die Entwicklung von Auschwitz vom Tag 1 bis zur heutigen Gedenkstätte, sondern über besondere Aspekte wie einen Tag in der Lagergeschichte oder über einen ungewöhnlichen Häftling.

0: Von meinem Vater weiß ich, dass es ab irgendeinem Zeitpunkt in seiner Kindheit geheißen hat, der Vater sei jetzt bei der Polizei. Und diese Polizei war aller Annahme nach der Sicherheitsdienst der SS. Und mein Vater hat weiter ihm erzählt, dass mein Großvater in der sogenannten Partisanenbekämpfung tätig gewesen sei und dass dann zu Hause am Küchentisch Prahlereien der Kollegen des Vaters stattgefunden haben, was sie mit den Partisanen alles angerichtet haben. Und es müssen eben grausige Geschichten gewesen sein, wobei mein Vater sie nicht im Detail erinnern konnte, aber er konnte anderes erinnern. Zum Beispiel, dass er vom Vater verprügelt worden ist, wenn er als sein Sohn auf der Straße einen Offizier nicht korrekt genug gegrüßt hätte. Und das sind so zwei Details, die der Vater aus der Kindheit mit dem Großvater weiß.
1: Kindheitserinnerungen, die Armin Zehmanns Vater, den Sohn des Nazi-Großvaters, in den Kriegsjahren belastet haben.
0: Wenn mein Vater davon erzählt hat, würde ich sagen, er war bedrückt. Und dazu, denke ich, passt, dass mein Vater als Kind durchaus sehr nationalsozialistisch identifiziert war. Er war im Kriegsende 10 und er war damals eben zu jung für die Hitlerjugend. Und er hat sich aber immer sehnlichst eine HJ-Uniform gewünscht, die es aber dann nicht mehr gab aufgrund des Kriegsfortschrittes. Die zweite Erzählung dazu ist, er hat geweint am Volksempfänger, als die Nachricht kam, dass Hitler gestorben ist. Also insofern war er sehr identifiziert, sowohl mit seinem Vater als auch mit dem Nationalsozialismus, und hat aber später den Abstand gewonnen. Soweit ich weiß, ist mein Großvater für seine Taten und für seine Beteiligung an den Verbrechen nicht zur Rechenschaft gezogen worden. Mein Großvater hat in Karlsruhe damals gelebt mit neuer Familie und er war wieder im Beamtendienst, und zwar in der Gerichtsbarkeit.
1: Was für Armin Zehmann-Kaspari dafür spricht, dass es wahrscheinlich keinen Prozess gegen den Großvater gegeben hat. Auch seine Nachforschungen über dessen Geschichte während des Krieges haben bis jetzt wenig Neues ergeben. So bleiben für ihn die glaubwürdigen Erzählungen seines Vaters, dass sein Opa ein überzeugter Nazi war und im ehemaligen Jugoslawien etliche Menschen erschossen hätte. Was der Psychoanalytiker allerdings seit Jahren als massive Gefühlsbotschaft der Taten seines Großvaters erlebt, spielt sich unterhalb des rationalen Tagesbewusstseins ab.
0: Das vielleicht unmittelbarste und drastischste ist, dass ich ab und zu Träume habe, die von grausamsten Gewaltgeschehen geprägt sind. Und ich mir überhaupt nicht erklären kann, woher diese grausamen Träume kommen, die ich da habe. Dazugehöriges Phänomen ist, dass ich selten, aber doch immer wieder offenbar nachts schreiend aufwache, beziehungsweise anscheinend vor Angst wimmere. Das erzählt mir meine Frau, die mich dann manchmal aufweckt, um mich sozusagen aus diesen Zuständen zu erlösen. Und diese Zustände, die ich jetzt am eigenen Leib erlebe, die hat wohl auch mein Vater so gehabt, vor allem im späteren Lebensalter dann, als er dann nicht mehr so in Arbeit und in Funktion war. Er ist also im Alter einfach auch sehr depressiv geworden. Und ich denke, diese Linie dieser Symptome ist schon sehr überzeugend, dass das etwas mit den damaligen Ereignissen zu tun gehabt haben muss. Ich kann das definitiv nicht sagen, ob es richtiggehend Kriegsszenen sind, aber es sind Folterszenen auf jeden Fall dabei. Also wo es explizit irgendwie darum geht, dass jemand gefoltert wird in grausamster Art und Weise. Ja, das ist auch wirklich nach dem Erwachen auch erst immer schon schwierig für mich, da wieder zu mir zu kommen und mir zu vergegenwärtigen, dass das jetzt einfach nur ein Traum war. Also nur in Anführungszeichen, ja.
1: Der Psychoanalytiker hat 2025 an einem folgenreichen Workshop teilgenommen, bei dem es darum ging, sich in einem Rollenspiel in die Position eines Nazitäters zu versetzen und als dieser Täter ein Interview in der Gruppe zu geben. Dazu haben die Teilnehmer des Workshops real existierende Täter als Personen genannt bekommen. Zeman Kaspari bekam die Rolle des Hauptmanns der Schutzpolizei Paul Salita zugeteilt, der die Aufgabe hatte, eine Judendeportation von Düsseldorf ins lettländische Riga zu organisieren.
0: In der Vorbereitung auf diese Rolle habe ich, wie es so meine Art ist, mich sorgfältig vorbereitet, weil ich eben Aufgaben gut erfüllen möchte und habe dann eigenständig noch im Internet recherchiert, was es mit diesem Paul Salita auf sich hat, und bin dann auf ein Dokument von Yad Vashem gestoßen, in dem genau dieser Deportationszug Gegenstand ist und wo dieser Bericht, den Paul Salita im Nachgang zu dieser Deportation angefertigt hat, nachzulesen war, und dass dieser Bericht dann begleitend kommentiert war von einer Überlebenden dieser Deportation. Und ich habe Fragen gestellt bekommen, an welche Ereignisse ich mich erinnere und wie es mir damals eben ging. Und ich erzählte von den Schwierigkeiten, die ich da hatte mit diesem Zug. Und während ich dieses Interview gebe, erschrecke ich plötzlich, weil ich gemerkt habe, dass ich unwissend und unabsichtlich im Grunde das Gleiche gemacht habe, was Paul Salita gemacht hat, nämlich meine Aufgabe gut zu erfüllen. Und da kamen ihm dann Juden, die sterben, leider völlig in die Quere. Und die haben ihn einfach gestört.
1: Bericht von Paul Salita, Hauptmann der Schutzpolizei, und Erinnerungen der Überlebenden Hilde Sherman. Vorbereitung des Transports.
2: Der für den 11.12.1941 vorgesehene Judentransport umfasste 1007 Juden. Aus den Städten Duisburg, Krefeld, mehreren kleinen Städten und Landgemeinden. Düsseldorf war nur mit 19 Juden vertreten. Der Transport setzte sich aus Juden beiderlei Geschlechts und verschiedenen Alters zusammen. Vom Säugling bis zum 65-jährigen Mann.
3: Der nächste Winter, das war mein Winter. Da haben die Deportationen angefangen. Und so sind wir am 10. Dezember 1941 in den Zug gestiegen. Ich habe mich von meinen Eltern verabschiedet. Das war das zweite Mal in meinem Leben, dass ich meinen Vater hab weinen sehen. Mein Mann hieß Kurt Winter. Mit seiner Familie bin ich deportiert worden. Wir kamen an in Düsseldorf. Es war schon Dämmerung. Wir mussten aussteigen und zu Fuß zum Schlachthof gehen. Und da wurden wir gesammelt. Und damals habe ich gesehen, wie die Leute zugeschaut haben. Sie sind nicht auf die Straße gekommen. Sie haben hinter den Fenstern zugesehen. Ich habe die Vorhänge gesehen, wie sie sich bewegt haben. So kann keiner sagen, dass er nicht gewusst hat, was passiert ist. Natürlich haben sie uns gesehen. Wir waren über 1000 Menschen.
2: Die Ablassung des Transportes war für 9:30 Uhr vorgesehen, weshalb die Juden bereits ab 4 Uhr an der Verladerampe zur Verladung bereitgestellt waren. Die Reichsbahn konnte jedoch den Sonderzug angeblich wegen Personalmangels nicht so früh zusammenstellen, so dass mit der Einladung der Juden erst gegen 9 Uhr früh begonnen werden konnte. Das Einladen wurde, da die Reichsbahn auf eine möglichst fahrplanmäßige Ablassung des Zuges drängte, mit der größten Hast vorgenommen.
3: Beim ersten Morgengrauen ging es los. Da sind wir rausgetrieben worden auf eine Rampe und der Zug ist nicht gekommen. Es war bitterkalt. Und wir haben gestanden und gestanden. Von 4 Uhr morgens bis ungefähr 9 Uhr. Dann sind wir eingeladen worden. Einer hat die Bewachung gefragt, die SS-Leute gefragt, wann kommt der Zug? Und sie haben einen Knüppel rausgenommen und haben so lange auf ihn geschlagen, bis er da liegen geblieben ist. Das war unser erster Toter. Damit fing es an.
0: Also, was ich in dem Interview unter anderem gesagt habe, ist: Lasst mich mit diesem sterbenden Mädchen in Ruhe. Ich habe Wichtigeres zu tun. Und Grundlage dieser Aussage war, dass ein Mädchen geblutet hat im Waggon. Und ich hatte als Paul Saliter vorher schon erlebt, wie andere Juden versucht haben, sich sterbend zu stellen und damit den Transport aufzuhalten. Das hat mich einfach geärgert, dass ich da in der Erfüllung einer Aufgabe gehindert werde. Also zunächst bin ich einfach mal sehr erschrocken. Geholfen hat mir dabei dann aber eben, dass die anderen Teilnehmer des Workshops ähnliche Erfahrungen gemacht hatten, dass sie eben in dieser Rolle, in der sie sind, plötzlich etwas machen oder tun, was ihnen selber eigentlich fremd ist. Besonders, weil das Erleben da so authentisch war, hat mir dann klar gemacht, dass im Nationalsozialismus einfach aus ganz normalen Menschen Täter wurden, und zwar ziemlich schnell, gerade angesichts der aktuellen politischen Situation, halte ich das für wichtig, sich selber quasi nicht als geborener Demokrat zu verstehen. Also die Demokratie ist uns weder in die Gene noch in unsere Geschichte gelegt worden, sondern die Demokratie ist ein Projekt, das im Grunde dauernder Arbeit bedarf.

0: Gespräche über weitere Maßnahmen führen, betonte Brötel. Bundeskanzler Merz hatte gestern erklärt, die Regierung werde versuchen, insbesondere den Beschäftigten in Betrieben Erleichterung zu verschaffen. Zuvor war die geplante 1.000 € Entlastungsprämie vom Bundesrat abgelehnt worden und damit vorläufig gescheitert. EU-Kommissionspräsidentin von der Leyen hat dem neuen ungarischen Ministerpräsidenten Modjor zum Amtsantritt gratuliert. Die Hoffnung und das Versprechen eines neuen Aufbruchs in Ungarn seien ein starkes Signal in schwierigen Zeiten, teilte sie auf der Plattform X mit. Auch EU-Ratspräsident Costa sprach von einem neuen Kapitel in der Geschichte des Landes. Bundeskanzler Merz erklärte, Deutschland und Ungarn seien bereits eng miteinander verbunden. Er freue sich darauf, die Beziehungen weiter auszubauen. Modjar war gestern im Parlament in Budapest vereidigt worden. In seiner Rede sprach er vom ersten Tag eines Systemwechsels. Er versprach nicht zu herrschen und Ungarn stattdessen zu dienen. Zudem kündigte er an, ehemalige Amtsträger für vergangene Missstände zur Rechenschaft zu ziehen. Mit dem Wahlsieg von Mitte April beendete Modjars konservative Tisza-Partei die 16-jährige Regierungszeit des rechtsnationalen Ministerpräsidenten Orbán. Das Kreuzfahrtschiff MV Hondius, auf dem das Hanta-Virus ausgebrochen ist, soll heute vor der spanischen Insel Teneriffa vor Anker gehen. Zahlreiche europäische Länder hatten sich auf die Rückholung ihrer Staatsbürger vorbereitet, darunter auch Deutschland. Für die Ausreise wurden Flugzeuge bereitgestellt, wie Spaniens Innenminister Grande Malasca in Madrid mitteilte. Die Europäische Union beteiligt sich mit 2 weiteren Maschinen. Die Evakuierung soll am Mittag beginnen und voraussichtlich bis morgen Mittag abgeschlossen sein. Der Chef der Weltgesundheitsorganisation, Ghebreyesus, will den Einsatz persönlich beaufsichtigen. Nach Angaben der WHO erkrankten 8 Menschen auf dem Schiff, 6 davon nachweislich an dem Virus. Ein Deutscher und ein Ehepaar aus den Niederlanden starben. Die WHO stuft die Gefahr einer Ausbreitung des Virus als gering ein. In Berlin kommt heute der Deutsche Gewerkschaftsbund zu einem 4-tägigen Bundeskongress zusammen. Unter dem Motto »Stärker mit uns« wollen die Delegierten ihre Positionen auch vor dem Hintergrund anstehender Sozialreformen abstecken. In einer Mitteilung heißt es, wer Renten- oder Krankenversicherungen schwäche, betreibe Klassenkampf von oben. Statt zu kürzen, wolle man modernisieren und Sicherungssysteme weiterentwickeln. Die DGB-Vorsitzende Fahimi will am Mittag eine Eröffnungsrede halten, Berlins regierender Bürgermeister Wegner ein Grußwort sprechen. Zu dem Bundeskongress werden auch Bundeskanzler Merz, Arbeits- und Sozialministerin Baas und Finanzminister Klingbeil erwartet. In der Fußball-Bundesliga hat es folgende Ergebnisse gegeben. Wolfsburg, Bayern München 0:1, Leipzig, St. Pauli 2:1, Augsburg, Mönchengladbach 3:1, Hoffenheim, Bremen 1:0 und Stuttgart, Leverkusen 3:3. Das Wetter in der Nacht im Norden teils stark bewölkt, sonst gering bewölkt und meist trocken. Temperaturrückgang auf 11 bis 2 Grad. Am Tag im Osten und Südosten länger sonnig, sonst wolkig bis stark bewölkt. Später von Südwesten her Schauer und Gewitter. 15 bis 26 Grad mit den höchsten Werten in Niederbayern. Die weiteren Aussichten am morgigen Montag meist stark bewölkt und regional kräftiger Regen. Im Nordwesten und Norden wechselnd wolkig mit Schauern, an der Nordsee längere freundliche Abschnitte, 9 bis 20 Grad. Das waren die Nachrichten.
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0: aus den Protokollen der Auschwitz-Prozesse.
1: Herr Zeuge,

0: Sie waren Vorstand des Bahnhofs, in dem die Transporte einliefen. Wie weit war der Bahnhof vom Lager entfernt?
1: Etwa 5 Kilometer vom Hauptlager.
0: Hatten Sie im Lager zu tun?
1: Nein. Ich hatte nur dafür zu sorgen, dass die Betriebsstrecken in Ordnung waren. Und dass die Züge fahrplanmäßig ein- und ausliefen.
0: War Ihnen der Zweck der Transporte bekannt?
1: Ich war nicht in die Materie eingeweiht.
0: Sie wussten, dass die Züge mit Menschen beladen waren?
1: Wir erfuhren nur, dass es sich um Umsiedlertransporte handelte, die unter dem Schutz des Reiches standen.
0: Waren es Güterwagen oder Viehwagen?
1: Es waren auch Viehwagen.
0: Über die Leerzüge, die regelmäßig vom Lager zurückkehrten, haben Sie sich keine Gedanken gemacht?
1: Die beförderten Menschen sind dort angesiedelt worden.
0: Erfuhren Sie nichts über die Verhältnisse im Lager?
1: Es wurde ja so viel dummes Zeug geredet. Man wusste ja nicht, woran man war.
0: Hörten Sie nichts über die Vernichtung von Menschen?
1: Wie sollte man sowas schon glauben?
0: Sahen Sie die Schornsteine und den Rauch und den Feuerschein?
1: Ja, ich sah Rauch.
0: Was dachten Sie sich dabei?
1: Ich dachte mir, das sind die Bäckereien. Ich hatte gehört, da würde Tag und Nacht Brot gebacken. Es war ja ein großes Lager.

0: wie Schornsteine. Auf den sinnreich erdachten Wohnungen des Todes. Als Israels Leib zog, aufgelöst in Rauch, durch die Luft. Als Essenkehrer ihn ein Stern empfing, der schwarz wurde. Oder war's ein Sonnenstrahl? Oh, die Schornsteine. Freiheitswege für Jeremias und Hiobs Staub. Wer erdachte euch und baute Stein auf Stein? Den Weg für Flüchtlinge aus Rauch. Oh, die Wohnungen des Todes. Einladend hergerichtet. Für den Wirt des Hauses, der sonst Gast war. Oh, ihr Finger. Die Eingangsschwelle legend, wie ein Messer zwischen Leben und Tod. Oh, ihr Schornsteine. Oh, ihr Finger. Und Israels Leib im Rauch durch die Luft.
1: Die jüdische Dichterin Nelly Sachs.
2: Man muss ja einfach sich gedanklich nochmal vergegenwärtigen, dass wenn man Mitte des Jahres 1933, ein paar Monate nach der sogenannten Machtergreifung, alle jüdischen Bewohner deutscher Städte und Dörfer aus ihren Häusern geholt hätte, ihre Möbel versteigert hätte, ihre Geschäfte sich angeeignet hätte und die Menschen in Gruppen zusammengestellt hätte, durch die Straßen getrieben hätte zur nächsten Bahnstation und sie dort in Güterwagen gesperrt hätte. Dann hätten fast alle gesagt, Moment mal, wir haben doch eine Zivilisation, so geht man doch mit Menschen nicht um, das kann doch nicht sein. Wir haben aber 1941, also nur 8 Jahre später, genau diese Situation, dass Menschen enteignet worden sind, entrechtet worden sind, nicht mehr zum Arzt gehen durften, aus ihren Wohnungen vertrieben worden sind und schlussendlich in eben Truppen durch die Straßen getrieben wurden zum nächstgelegenen Deportationsbahnhof und dort in Güterwagen gesperrt werden. Jetzt muss man sich mal die Frage vorlegen, was haben denn die nicht betroffenen Menschen gedacht, die auf dem Bürgersteig waren und gesehen haben, wie diese Menschen jetzt zum Bahnhof getrieben werden. Haben die gedacht, mein Gott, was bin ich für ein Schwein geworden? Oder haben die gedacht, ja, das ist jetzt so, das wird schon richtig sein? Oder sogar gedacht, na endlich kommen diese Menschen weg. Aber in diesen 8 Jahren hat sich bei fast allen, also wirklich mit geringen Ausnahmen, das muss man sich vergegenwärtigen, diese Deutung, wer die anderen sind und was angemessen ist, sie zu behandeln, so radikal verändert, dass sie sich selbst noch als gute Menschen fühlten, als sie am Bürgersteig gesehen haben, wie andere mit unbekanntem, / bekanntem Ziel in ihren Tod gefahren werden.
0: Es kamen Schritte. Starke Schritte. Schritte stießen an die Tür. Sofort sagten sie, die Zeit gehört uns. Die Tür war die erste Haut, die aufgerissen wurde. Die Haut des Heims. Dann fuhr das Trennungsmesser tiefer. Und dies geschah auf der Erde. Unter Bedrohung leben. Im offenen Grab verwesen ohne Tod. Das Gehirn fasst nicht mehr. Hier ist nichts mehr zu fassen, hier nicht. Alles Dahingelebte, hier. Alles Dahingeliebte, hier. Gnade des Nicht-mehr-Sein-Dürfens. Höchster Wunsch auf Erden, sterben, ohne gemordet zu werden.
1: Nelly Sachs.
3: In den Prozessen gegen Nazi-Verbrecher erklärten sich fast alle Angeklagten für nicht schuldig. Mit der Begründung, keiner von ihnen hätte je einen Menschen persönlich erschossen oder ins Gas geschickt. Die meisten, denen kein persönlich verübter Mord nachgewiesen werden konnte, gingen straffrei aus. Die deutsche Rechtspraxis schloss sich über Jahrzehnte dieser Auffassung an. 1963 wollte der hessische Generalstaatsanwalt Fritz Bauer im Frankfurter Auschwitz-Prozess das ändern. Die fabrikmäßig organisierten Massenmorde der Nazis müssten als eine einzige Tat beurteilt werden. Jeder, der am Ablauf der Verbrechen auch nur indirekt beteiligt war, hätte Beihilfe zum Mord geleistet. Das Gericht und sein Vorsitzender Hans Hofmeier lehnten diese Auffassung ab. Kein Wunder, denn Hofmeier war als NS-Richter am Erbgesundheitsgericht in Gießen im Rahmen der Euthanasie dafür verantwortlich, dass Hunderte von Menschen sterilisiert worden waren. Viele waren dabei gestorben. Eine entsprechende Spritze hatte er natürlich nie selbst verabreicht.
2: Wir haben eigentlich aus Forschungssicht das große Problem, dass wir keine oder nur sehr spezielle sogenannte Ego-Dokumente über Massenmorde, Völkermorde, Kriegsereignisse haben. Alle diese Materialien haben natürlich totale Einschränkungen. Also weil wenn jemand nach Hause an die Familie schreibt, schreibt er nicht über Erschießungen.
3: Harald Welzer und der Historiker Sönke Neitzel sind 2001 bei ihren Recherchen im britischen Archiven auf brisante Dokumente gestoßen, die einen authentischen Einblick geben, wie deutsche Soldaten in der Nazizeit ihre Taten empfanden. Die Briten hatten deutsche Kriegsgefangene in ihren Gefangenenlagern heimlich abgehört und deren Gespräche 1:1 protokolliert.
2: Das Material ist ein total außergewöhnliches Material, weil hier sprechen Menschen in Echtzeit über das, was sie erlebt haben, getan haben und wie sie das deuten. Und das macht das Besondere aus. Und auf der Grundlage dieser mehreren hunderttausend Seiten Abhörprotokollen konnten wir gewissermaßen dechiffrieren, wie der deutsche Wehrmachtssoldat, der deutsche Luftwaffenangehörige, der deutsche Marinesoldat den Krieg, den Grund für den Krieg, das Verhalten, die Brutalität und so weiter für sich selber dargestellt haben. Und zwar untereinander, so wie in einem Kneipengespräch, kann man sich das ungefähr vorstellen.
4: Es ist mir ein Bedürfnis geworden, Bomben zu werfen. Das prickelt einem ordentlich. Das ist ein feines Gefühl. Das ist ebenso schön, wie einen abzuschießen.
5: Oberstleutnant der Luftwaffe, 17. Juli 1940.
6: Am zweiten Tag des Polenkrieges musste ich auf einen Bahnhof von Posen Bomben werfen. 8 von den 16 Bomben fielen in die Stadt, mitten in die Häuser hinein. Da hatte ich keine Freude dran. Am dritten Tag war es mir gleichgültig. Und am vierten Tage hatte ich meine Lust daran. Es war unser Vorfrühstücksvergnügen, einzelne Soldaten mit Maschinengewehren durch die Felder zu jagen und sie dort mit ein paar Kugeln im Kreuz liegen zu lassen.
5: Pilot der Luftwaffe, 3. April 1940.
3: Gespräche, in denen Soldaten Mitgefühl oder Scham zeigten, wie der SS-Untersturmführer Walter Schreiber, finden sich in den aufgezeichneten Gesprächen äußerst selten.
4: Wir haben einmal einen Gefangenen gemacht. Da war die Frage, wollen wir ihn umlegen oder laufen lassen? Wir haben ihn fortgeschickt und wollten ihn von hinten erschießen. 45 Jahre war er. Er macht ein Kreuz, macht dann so ra-ra wie ein Gebet, als ob er es gewusst hatte. Ich habe nicht schießen können. Ich habe mir vorgestellt, Mann, Familie, Kinder womöglich. Dann habe ich in der Schreibstube gesagt, mach ich nicht. Ich bin weggegangen, ich habe das nicht mehr ansehen können. Dann wurde er doch umgelegt, aber nicht von mir. Ich war wahnsinnig erschüttert dann. Ich hatte 3 schlaflose Nächte.
2: Was man daraus lernen kann, ist, dass Gewalt selber ein Prozess ist. Wenn die Leute in die ersten Gewalthandlungen einbezogen werden, trennt sich schon mal die Spreu vom Weizen. Es gibt eine Minderheit, die begeistert darüber ist, dass sie jetzt alles tun dürfen, was sie können. Also noch mit extra Grausamkeit Schulgebäude bombardieren als Luftwaffenangehörige oder vergleichbare Dinge zu tun. Die Mehrheit ist erstmal in einem Vorgang, sich orientieren zu müssen, anpassen zu müssen. Und die Ausübung von Gewalt, auch im Krieg, ist ein Gewöhnungsprozess. Es geht um Freund und Feind. Es ist Krieg. Die Normen der Zivilgesellschaft gelten hier nicht. Du musst töten, du sollst töten. Aber es heißt nicht, dass die Menschen nicht Schwierigkeiten damit haben, mehrheitlich. Und mehr gewöhnt man sich dran. Wir haben sehr viele Gesprächsausschnitte, wo Leute beschreiben, wie es ihnen zu Anfang sehr schwer gefallen ist, aber später dann, dass es zu einer Selbstverständlichkeit geworden ist.

0: Als ich das erste Mal von meiner Familiengeschichte was erfahren habe, da war ich 14 und ging in die 9. Klasse. Und in dem Zusammenhang ging es dann mal um die Ärzteprozesse in Nürnberg. Und ich muss wohl davon zu Hause irgendwie erzählt haben. Auf jeden Fall fragte dann mich mein Vater, ob es davon irgendwie ein Foto gäbe im Geschichtsbuch. Und dann haben wir mal nachgeguckt gemeinsam. Und tatsächlich war da eben ein Foto von diesem Ärzteprozess. Und mein Vater zeigte dann auf einen Mann und sagte, das war mein Onkel.
1: Leonardo Conti, sogenannter Reichsgesundheitsführer, Onkel ihres Vaters, Großonkel von Lena Dittenissen und maßgeblich mitverantwortlich für die Euthanasieverbrechen im Nationalsozialismus, entzog sich 1945 dem Prozess durch Suizid.
0: Für mich war diese Information erstmal wirklich ein Riesenschock. Nachdem mein Vater das erstmal so geradeaus gesagt hatte, haben wir dann so eine halbe Stunde darüber geredet und ich war 14, also wirklich Prime-Time-Teenager und war, glaube ich, einfach komplett damit überfordert, das irgendwie als Information einzuordnen und zu bearbeiten. In die tiefere Auseinandersetzung mit der Familiengeschichte bin ich dann 2015 eingestiegen und das war so ein bisschen ein äußerer Anlass, weil mein Vater mir die Memoiren von seiner Mutter zuschickte, die sie Ende der 60er Jahre geschrieben hatte. Und darin beschreibt sie sozusagen ihr ganzes Leben und das ist aber, obwohl es ja weit nach 45 geschrieben ist, weiterhin gespickt von Rassismus und Antisemitismus und eugenischem Gedankengut.
2: 2015 war für die junge Frau ein Jahr mit einer bedeutungsvollen Gleichzeitigkeit. Parallel zur Lektüre der Autobiografie ihrer Großmutter begann im Osten Deutschlands die Pegida-Bewegung. Die sogenannte Flüchtlingswelle sorgte für Zündstoff.
0: Diese Rhetorik von Pegida mit der Rhetorik in diesen Memoiren zu vergleichen, das hat mich wahnsinnig erschreckt, weil ich da große Parallelen gesehen habe. Und das war für mich dann der Punkt, in dem ich entschieden habe, dass ich mich eben auch künstlerisch damit auseinandersetzen möchte. In diesen Memoiren von meiner Großmutter, da beschreibt sie auf der allerersten Seite so ein bisschen das Leben ihrer Mutter wiederum. Und da habe ich dann angefangen, drüber nachzudenken, naja, aber was bedeutet denn diese oberste Hebamme im Deutschen Reich? Was war das für eine Rolle? Und habe dann selber angefangen zu recherchieren.
2: Lena Dittenissens Urgroßmutter Nana Conti, 1881 bis 1951, war als Reichshebammenführerin die oberste Hebamme des Deutschen Reichs. Ihr Sohn Leonardo Conti, 1900 bis 1945, stieg bis zum Reichsgesundheitsführer auf. Gemeinsam als Arzt und Hebamme waren sie im Rahmen ihrer politischen Positionen aktiv an der Planung und Umsetzung der Ermordung von kranken und behinderten Kindern beteiligt. Bereits ab 1934 waren Hebammen verpflichtet, Neugeborene mit Fehlbildungen zu melden. Mit dem Reichshebammengesetz von 1938 wurde die Position der Hebammen durch die Hinzuziehungspflicht, die unbedingte Anwesenheit einer Hebamme bei jeder Geburt, weiter gestärkt. Es wurde angeordnet,
3: dass die Hebamme, die bei der Geburt eines Kindes Beistand geleistet hat, auch für den Fall, dass die Beiziehung eines Arztes zu der Entbindung erfolgte, eine Meldung an das für den Geburtsort des Kindes zuständige Gesundheitsamt zu erstatten hat, falls das Neugeborene verdächtig ist, mit schweren angeborenen Leiden behaftet zu sein. Die Hebamme erhält für ihre Mühewaltung eine Entschädigung von 2 Reichsmark.
2: Es ist davon auszugehen, dass sich Tausende von Hebammen bei der Tötung von Tausenden von Säuglingen mitschuldig gemacht haben. Den Hebammen kam in der Summe ihrer Aufgaben eine perfide Rolle zu.
0: Und diese Perfidität, die darin liegt, dass eben die Hebammen sozusagen zum letzten Finger des Staates in den privaten Räumen der Bevölkerung wurden, die wurde ja auch möglich gemacht durch die enge Zusammenarbeit von Mutter und Sohn sozusagen, also von Nana Conti und Leonardo Conti.
2: Nana Conti machte die Zeitschrift Die deutsche Hebamme zu ihrem propagandistischen Sprachrohr. 1934 schrieb sie in einem Grußwort:
4: Eine besondere Aufgabe der Hebammen wird es sein, aufklärend im Kreise ihrer Pflegebefohlenen Fragen der Bevölkerungspolitik zu besprechen. Sie hat im Volke die Vertrauensstellung, die notwendig ist, um eine solche Besprechung von Mund zu Mund durchzuführen. Eine Vertrauensstellung, um die Arzt und Fürsorgerin oft mühselig ringen müssen. Notwendig ist dazu, dass sie selbst mit heißem Herzen die Notwendigkeit aller bevölkerungspolitischen Maßnahmen anerkennt. Die Notwendigkeit zahlenmäßig und wertmäßig genügenden Nachwuchses. Die Ausmerzung minderwertiger oder verbrecherischer Erbmasse.
2: Lena Dittenissen bewegt sich künstlerisch an der Schnittstelle von experimentellem Film, Performance und ethnologischer Forschung. Gerade arbeitet sie an einem 1,5-stündigen Dokumentarfilm über Nana und Leonardo Conti, der 2027 auf Arte ausgestrahlt wird. Bei ihrer Recherche entdeckte sie die Methode der Deutungswerkstatt für ihre künstlerische Arbeit.
0: Man kann sich das so vorstellen, da kommt eine Gruppe von Menschen zusammen, man sitzt im Stuhlkreis und die Gruppe liest gemeinsam Ausschnitte von den Memoiren meiner Großmutter. Die waren eben wirklich noch rassistisch und antisemitisch. Und das Besondere an dieser Gruppengesprächsmethodik ist eben, dass es sozusagen historische Aufarbeitung ist, die nicht den Fokus auf Fakten legt, sondern wirklich auf Affekte und auf Emotionen. Das heißt, diese Gruppe spricht und nähert sich auf einer emotionalen Ebene ganz langsam diesem Text an. Also was sind die ersten Emotionen, die da auftreten? Warum irritiert mich das? Warum macht mich etwas wütend? Und diese ganzen Widersprüchlichkeiten, die darin auftauchen, die habe ich fiktionalisiert in einem Skript für eine Performance. Und in dieser Performance haben dann zwei Schauspielerinnen zum einen chorisch eben originale Ausschnitte aus den Memoiren gesprochen und im nächsten Schritt dann als Reaktion dialogisch dieses Gruppengespräch wieder aufgeführt.
2: Auszug aus den Memoiren.
5: Ich war Klassensprecherin. Einige Kapitel aus dem Buch von Dinter, Die Sünde wider das Blut, die das Problem der Mischehe zwischen Deutschen und Juden behandelten. Ich besitze es nicht mehr. Damals fanden meine Gesinnungsgenossinnen es hervorragend gut. Nach dieser Vorlesung kam der Vater einer jüdischen Mitschülerin. Er war Rechtsanwalt zum Direktor und beschwerte sich, ich verbreite unsittliche Bücher in der Schule. Der Direktor ließ mich rufen. Ich musste mich an seinen Schreibtisch setzen. Er gab mir einen Bogen Papier und einen Federhalter und sagte:
6: Bitte, Fräulein Conti, schreiben Sie mir die Gründe auf, die Sie veranlasst haben, aus diesem Buch von Dinter vorzulesen.
5: Das war natürlich der richtige Auftrag für mich. Und ich schreibe eine ausführliche politisch-völkische Begründung. Der Rektor las das Blatt, lächelte und reichte es an den Vater weiter mit den Worten:
6: Hieraus ersehen Sie wohl deutlich, dass keine Spur einer unsittlichen Absicht vorlag. Fräulein Conti, ich danke Ihnen.
5: Hinterher sprach er mich auf dem Flur vor der Klasse an.
6: Diesmal habe ich Sie ja wieder heraushauen können, aber machen Sie sowas nicht wieder.
5: Sowas machte ich auch nicht mehr, dafür aber andere, schwerwiegendere Dinge.
2: Aus dem Fluchttagebuch kurz vor Kriegsende, April 1945.
5: Führers Geburtstag. Ich hatte im Stillen allerlei Gedanken. Wird es das letzte Mal sein, dass wir den Geburtstag dieses Mannes feiern, der so Großes und Gutes gewollt hat, über den nun das grausame Schicksal herfällt? Welches wird sein persönliches Geschick sein? Trifft ihn das Unglück, weil er der Hybris verfallen war? Gibt es Grenzen, an die kein Mensch rühren darf? Das Urteil über diesen Mann ist noch nicht gesprochen, nicht vor der Geschichte und nicht vor Gott. Genie ist immer an der gefährlichen Grenze.
0: Im Zusammenhang mit Täterinnen im Nationalsozialismus finde ich es besonders wichtig, hinzugucken und deutlich zu machen, dass Frauen eben auch Gewalt ausüben können, sei es physische, konkrete Gewalt, als auch systemische Gewalt. Also auch Frauen sind dazu fähig, intellektuell, rassenideologisch zu arbeiten. Und das ist aber das, was in der Strafverfolgung passiert ist. Also dass Frauen, die Täterinnen waren, zu dem Zeitpunkt gar nicht richtig strafverfolgt wurden. Nana Conti beispielsweise wurde nie angeklagt.
2: Ab Oktober 1939 wird die im Rahmen des Euthanasie-Programms bereits betriebene systematische Ausrottung von behinderten und geisteskranken Kindern auch auf erwachsene Patienten ausgeweitet, die als erbkranke Volksschädlinge gelten. Das waren in anderthalb Jahren bis zum Sommer 1941 60.000 ermordete Menschen. Die deutschen Familien nahmen das fast widerstandslos hin. Der Historiker Götz Ali.
7: Und dann gibt es den einzigen und ersten großen öffentlichen Protest, und zwar von einem einzigen Mann, einem katholischen Bischof, nämlich Clemens August Graf Galen, Ende Juli, Anfang August 1941, in drei großen Predigten in Münster. Und er sagt ganz klar, ihr wisst doch, hier werden jetzt Leute aus eurer Mitte deportiert. Und das ist gegen Gott. Und die werden ermordet. Ihr kriegt zwar so Todesanzeigen, die seien an Lungenentzündung oder sowas gestorben, aber ihr wisst doch, dass es nicht stimmt. Und da wird Münster nach der ersten Predigt bombardiert. Und was sagt Galen? Der sagt nicht, das waren feige britische Luftterroristen, sondern er sagt, das ist die gerechte Strafe des gerechten Gottes gegen eine Stadt, die aufgehört hat, das Leben der Schwächsten zu schützen und damit Gottes Gebot an einem ganz zentralen Punkt verletzt. Wenn die hier so weitermachen, dann wird in dieser Stadt kein Stein auf dem anderen bleiben. Und so spricht er, und dieses Regime ist nicht in der Lage, diesen Mann zur Rechenschaft zu ziehen, also ihn vor den Volksgerichtshof zu bringen.
2: Götz Ali versteht bis heute nicht, warum sich nach den Predigten van Galens nicht weitere Teile der geistigen und kulturellen Welt dem Protest des katholischen Bischofs angeschlossen haben.
7: Dass in dieser Situation nicht 30 andere geistliche Führer, insbesondere auch der protestantischen Kirche, aber natürlich auch andere Bischöfe, Kardinäle, der Papst, aber auch Intellektuelle, warum nicht Furtwängler, der Dirigent oder Leute, die in der Filmindustrie waren, wie Gustav Gründgens, hier beigesprungen sind und gesagt haben, dieser Mann hat recht. Das geht so nicht weiter. Und das hat die Führung befürchtet. Deswegen haben sie ihn, Graf Galen, nicht angefasst. Sie befürchteten, wenn wir da zu hart gegen ihn vorgehen, könnte ein Dominoeffekt entstehen. Er ist nicht entstanden. Und es ist immer die Rede von Nazi-Ideologie, mein Gott. Es geht hier um Opportunismus, Feigheit, um Anpassungsbereitschaft. Wenn man sich überlegt, wo sind die stärkeren Bataillone, wo verdiene ich mehr Geld, wo ist das Risiko geringer. Das sind die Gründe, warum es in Deutschland so wenig Widerstand gegeben hat.

0: Mein Großvater Theo Hespers ist 1903 in Mönchengladbach geboren worden und ist da zur Schule gegangen, aufs Stiftisch-Humanistische Gymnasium später und hat sich vor allen Dingen in der katholischen Jugend bewegt und hat da, glaube ich, seine politische Grundhaltung gefunden. Also ich würde behaupten, dass mein Großvater aufgrund seiner christlichen Überzeugung relativ früh gemerkt hat, dass das, was die Nationalsozialisten wollen, dem total entgegensteht. Und er wollte Menschen darüber aufklären, dass das so ist und hat auch mit Menschen gestritten, die sich der nationalsozialistischen Bewegung angeschlossen haben, auf einer Parteiveranstaltung der NSDAP.
1: Nora Hespers, Enkelin von Theo Hespers. Sportjournalistin und Podcasterin. Nach dem Reichstagsbrand am 28. Februar 1933 muss ihr Großvater von Mönchengladbach in die Niederlande fliehen. Er hatte auf einer KPD-nahen Liste für die im März geplanten Stadtparlamentswahlen kandidiert. Theo Hespers flieht zunächst nach Venlo. Von da geht es weiter nach Melikgebroek, einem kleinen Ort nahe der deutsch-niederländischen Grenze. Im Sommer 1933 holt er seine Frau und den zweijährigen Sohn Dietrich nach, den Vater von Nora Hespers. Im Grenzgebiet beginnt Theo Hespers sofort mit der Widerstandsarbeit gegen das Naziregime.
0: Im Prinzip ist es Widerstand durch Worte gewesen. Mein Großvater hat zu Beginn vor allen Dingen ja als so eine Art Zentrale fungiert, wo dann Menschen aus Deutschland, also aus dem Grenzgebiet, aus dem Ruhrgebiet zu ihm gekommen sind und von da haben sie Schriften verteilt gegen die Nazis, kommunistische Schriften, Widerstandsschriften und die haben sie dann versucht nach Deutschland zu schmuggeln, um der gleichgeschalteten Presse was entgegensetzen zu können. Er ist dann von den niederländischen Behörden genötigt worden, over the Waterkant zu gehen, also jenseits der Maas sich wieder anzusiedeln, weil eigentlich ist ihm politische Arbeit verboten gewesen als Flüchtling.
1: In Eindhoven findet Theo Hespers ein vorläufiges Domizil und gibt eine Widerstandszeitschrift mit heraus. Mehrfach versucht die Gestapo, ihn in den Niederlanden zu kidnappen. Als die deutsche Wehrmacht am 10. Mai 1940 die Niederlande, Belgien und Luxemburg überfällt, müssen die Hespers wieder ihre Zelte abbrechen. Sie landen in Dünkirchen, wo Theo Hespers versucht, eine Schiffspassage nach England zu bekommen. Er erhält die Zusage für die Passage auf einem Marineschiff. »Du kannst mit«, informiert ihn der verantwortliche Offizier, aber nur unter einer Bedingung.
0: Deine Frau und dein Kind nehmen wir nicht mit, wir sind ein Marineschiff. Daraufhin sagt mein Opa, dass er seine Familie nicht verlässt, geht zurück. Und das ist der Grund, warum sie in Belgien dann untertauchen müssen. Und dann beschließt mein Opa, dass er sein Kind nicht weiter verstecken kann und schicken den in ein Waisenhaus in Halle in der Nähe von Antwerpen. Und das ist ein flämisch-nationalistisches Waisenhaus und folgt mit meiner Oma, weil denen auch irgendwann die Devisen ausgehen. Und die Familie taucht in dem Waisenhaus unter und meldet sich in Antwerpen bei den Behörden unter dem Mädchennamen meiner Oma und ändert diesen Namen ab, damit er nicht so deutsch aussieht. Und das ist dann am Ende auch der Grund, warum er verraten wird.
1: Als sie 1942 mit dem falschen Namen Lebensmittelmarken eintauschen wollen, wird Theo Hespers von den belgischen Behörden wegen Devisenfälschung festgenommen. Es stellt sich heraus, dass er auf einer Liste der von den Nazis meistgesuchten Personen steht. Umgehend wird er nach Deutschland ausgeliefert. Zuerst in das Spionageabwehrgefängnis in Wilhelmshaven, dann nach Berlin ins Hauptquartier der Gestapo in der Prinz-Albert-Straße. Von all dem hat Nora Hespers als Kind nichts gewusst. Was sie kannte, waren die Geschichten ihres Vaters Dietrich, der oft wie ein Schauspieler mit donnernder Stimme und großen Gesten die Geschichte ihres Großvaters, des Widerstandskämpfers Theo Hespers, deklamierte. Als Kind hatte Nora dem Vater fasziniert zugehört, aber nicht verstanden, worum es ging. Als Jugendliche gingen ihr die Heldengeschichten ihres Vaters über den Opa auf den Geist. »Mein Vater war schon ein Aufschneider«, sagt sie. Jahrzehnte später, im Frühjahr 2006, sitzt die 28-Jährige auf der Suche nach einem Thema für ihre Diplomarbeit vor dem Laptop. Aus Langeweile gibt sie den Namen Hespers in die Suchmaschine. Überrascht stößt sie auf einen ausführlichen Wikipedia-Artikel, dann auf einen Brief ihres Opas mit Zeilen, die ihr den Boden unter den Füßen wegziehen.
2: Aber einmal wird ja alles vorbei sein. und auch für mich Friede sein. Ihr werdet, hoffe ich, noch einmal die neue schöne Zeit erleben, nach der ich mich immer sehnte, in einem glücklichen Volk friedlich gesättigt und froh leben. Ich wünsche es allen Menschen.
3: Die Tränen tropfen auf meinen Schreibtisch. Ich schaue auf den Bildschirm und bin nicht fähig, mich zu bewegen. Minutenlang hält dieser Zustand an. Und noch Tage später fühle ich mich noch, als wäre ich nicht richtig wach geworden aus einem schrecklichen Albtraum. Es wird 6 Jahre dauern, bis ich mich erneut mit dieser Geschichte beschäftige.
1: Schreibt Nora Hespers später in ihrem Buch »Mein Opa, sein Widerstand gegen die Nazis und ich«. Den Impuls, sich 2012 wieder mit der Geschichte ihres Opas auseinanderzusetzen, verdankt sie der Begegnung mit dem Redakteur Matthias von Hellfeld. Bei ihrer Arbeit als freie Journalistin für das damalige D-Radio Wissen, heute Deutschlandfunk Nova, erzählt ihr der Kollege, dass er als Historiker seine Doktorarbeit über den Widerstandskämpfer Theo Hespers geschrieben hatte und am Abend eine Sendung über Erinnerungskultur moderieren würde, in der es auch um ihren Opa ginge. Ob sie nicht Lust hätte, als Studiogast dabei zu sein. Nora Hespers ist verunsichert, weil sie noch wenig Konkretes über ihren Opa weiß, aber eine Absage kommt für sie nicht in Frage. Sie überfliegt nochmal den Wikipedia-Artikel und haspelt sich kurz darauf in die Sendung hinein. Manchmal kämpft sie mit den Tränen. Dann zitiert der Redakteur aus einem Text von Theo Hespers, der seine Enkelin mit Wucht trifft.
2: Schwer lastet das Joch der Gewaltherrschaft auf Deutschland. Das deutsche Volk ist durch das totalitäre Hitlersystem seiner Freiheit beraubt, rechtlos und unterdrückt. Die Würde des einzelnen Menschen und des gesamten Volkes ist durch die Systematisierung der Verleumdung, des Betruges, der Heuchelei, durch den totalen Terror vernichtet. Durch ihre imperialistische Machtpolitik droht die Hitlerregierung, das deutsche Volk in den Krieg zu stürzen und somit seinen Untergang herbeizuführen.
3: Mir wird schlagartig klar, wir können heute frei sprechen und unbedroht unseren Beruf ausüben, weil es Menschen wie meinen Großvater gab, die dafür gekämpft haben. Und zwar nicht, indem sie Schilder auf Demos hochgehalten haben. Nein, sie haben ihr Leben für die Freiheit eingesetzt. Und im Falle meines Großvaters und vieler anderer Widerstandskämpferinnen und Kämpfer haben sie diesen Einsatz mit ihrem Leben bezahlt.
1: Aus Nora Hespers Buch über ihre Familiengeschichte. Wie bei anderen Nachkommen der NS-Zeit zeigen sich auch bei der Enkelin des ermordeten Großvaters körperliche Symptome und Ängste. Symptome, die Sozialpsychologen Gefühlserbschaften des Nationalsozialismus nennen.
0: Zu Beginn meiner journalistischen Tätigkeit beim Hörfunk hatte ich tatsächlich extremes Herzrasen, wenn das Rotlicht am Mikrofon angegangen ist. Und ich habe mich einfach gefragt, warum ich so eine große Angst davor habe, öffentlich zu sprechen. Und am Ende bin ich natürlich mit der Geschichte aufgewachsen, dass man, wenn man öffentlich seine Meinung kundtut, am Ende sterben kann, also oder umgebracht wird von einem Staat, weil man eine Meinung vertritt, die eben nicht der Meinung entspricht, die ein Staat von einem hören will. Also ich bin damit groß geworden, dass es gefährlich, lebensgefährlich sein kann, öffentlich seine Meinung kundzutun.
1: Nora Hespers erzählt weiter, was nach dem Transport ihres Großvaters in das Hauptquartier der Gestapo in Berlin geschah.
0: Es war völlig klar, dass die Nazis meinen Großvater nicht lebend davonkommen lassen. Also auf gar keinen Fall. Mein Großvater galt als Staatsfeind der Nationalsozialisten. Also alleine der Text über »So wollen wir Deutschland«, also über eine Vision eines demokratischen Deutschlands, war im Prinzip ja ein Affront gegen die Nazis, weil ein demokratisches Deutschland kann es nur geben, wenn die Nazis gestürzt sind.
1: Theo Hespers wehrt sich so gut er kann. In einem Brief an den Volksgerichtshof versucht er vergeblich, gegen die Anklageschrift vorzugehen und eine Verschiebung der Hauptverhandlung zu erwirken.
2: Durch die Art der Haft im Wilhelmshavener Arbeitsgefängnis, unter anderem durch Nahrungsentzug, Schlafentzug, Überanstrengung und Hunger körperlich und durch das Verbot, mein in Belgien allein zurückgelassenes Kind zu benachrichtigen oder zu versorgen und Sorge um dessen Schicksal und das meiner verhafteten Frau, war ich seelisch völlig widerstandslos gemacht worden und so den Anforderungen einer Vernehmung nicht gewachsen.
1: Einer der Ermittler, der Kriminalangestellte Kalle, schreibt im Abschlussbericht:
4: Hespers ist als ein ganz abgefeimter Staatsfeind zu betrachten, der es selbst in der Emigration verstanden hat, die Art und Weise seiner Tätigkeit, seine Verbindungen und so weiter, seinen nächsten Mitarbeitern und Freunden zu verschleiern. Er muss als einer der gefährlichsten Gegner des nationalsozialistischen Deutschlands betrachtet werden, den nur die härteste Strafe treffen kann.
1: Am 22. Juli 1943 verurteilt der Volksgerichtshof Theo Hespers wegen Hochverrats zum Tod.

0: Mein Vater kann seinen Vater noch ein letztes Mal besuchen im Gefängnis in der Prinz-Albrecht-Straße. Damals ist mein Großvater stark abgemagert, hat ganz graue Haare schon bekommen. Und mein Vater hat seinen Vater wahrscheinlich auf den ersten Blick gar nicht erkannt. Woran mein Vater sich sehr gut erinnert, ist, dass mein Großvater ihn auf Niederländisch begrüßt. Also er sagt, hoe gaat het met jou, mein Jong? Und dann gibt es einen Beamten, einen SS-Mann, der dann schnarrt, in Deutschland wird nur Deutsch gesprochen.
1: Die Gestapo foltert Theo Hespers noch mehrfach, um Informationen über andere Widerstandskämpfer zu bekommen. Vergeblich. Seine Gnadengesuche werden abgelehnt. Am 9. September 1943 wird Nora Hespers Opa in Berlin mit mehr als 200 anderen Häftlingen in den sogenannten Plötzenseer Blutnächten an Fleischerhaken erhängt.
0: Mein Vater ist ja 1931 geboren und musste mit 2 Jahren bereits Deutschland verlassen mit seiner Familie, ist dann in den Niederlanden groß geworden, musste zur Tarnung auf jeden Fall ein niederländisches Kind werden, weil das auch für die Familie am sichersten war, das Kind in dem Bewusstsein zu lassen. Als sie dann geflohen sind 1940, hat er die Bombenangriffe der Deutschen erlebt, hat erlebt, wie sozusagen um ihn herum Häuser einstürzen, wie sie sich selber vor Bomben verstecken müssen. Und als seine Eltern verhaftet werden am 10. Februar 1942, bleibt er erstmal alleine in diesem Kinderheim, weiß nicht, was mit seinen Eltern passiert, wird dann im Sommer wieder nach Deutschland geholt und muss da neu Deutsch lernen. Dann wird er in Deutschland bei den Bombenangriffen der Alliierten verschüttet, muss dann wieder fliehen, kommt wieder zurück nach Mönchengladbach. Wenn man sich vorstellt, dass ein Kind zwischen seinem 2. und seinem 11. Lebensjahr all das erlebt hat, kann man sich auch vorstellen, dass das nicht nur ein Trauma ist, sondern dass das mehrere Ebenen von Traumata sind, die so ein Kind in sich trägt.
1: Diese Traumata machen es ihrem Vater schwer, ein, in Anführungszeichen, normales Leben zu führen und die Rolle des liebevollen Vaters, verantwortungsvollen Ehemanns und materiellen Versorgers der Familie zu erfüllen. Die frühe Traumatisierung ihres Vaters hat auch seiner Tochter Nora eine schmerzliche Gefühlserbschaft hinterlassen. Als junges Mädchen ohne einen unterstützenden, liebevollen Vater aufzuwachsen. Etwas, was die beiden später verbindet, ist Hespers Engagement als Liedermacher. Er schrieb und veröffentlichte Lieder, die er manchmal von seiner Tochter am Akkordeon begleitet, auf kleinen Bühnen und dem jährlichen Festival der sogenannten Edelweißpiraten in Köln aufführte. Die Edelweißpiraten waren in der Nazizeit im Ruhrgebiet und Rheinland eine oppositionelle Jugendbewegung. Dietrich Dirk Hespers mit dem Lied »Mein Vater wird gesucht«.
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0: Mein Vater ist ein sehr lebensfroher Mensch gewesen, ein sehr kreativer Mensch auch. Also er war eigentlich immer in irgendeiner Form aktiv. Und als er so 81, 82 Jahre alt war, hörte das plötzlich auf. Also da ist er dann quasi eigentlich in sich zusammengefallen. Es depressiv geworden, hat aufgehört, Lieder zu schreiben, hat aufgehört zu singen. Und meine Vermutung ist, dass zu dem Zeitpunkt diese Kriegstraumata wieder aufgebrochen sind und den sozusagen wie so eine posttraumatische Belastungsstörung wieder zurückgeworfen haben. Möglicherweise auch, weil er vorher krank war, sodass er nicht mehr die Kraft hatte, das alles so unterm Deckel zu halten. Ich habe keine Ahnung, wie er sich davon wieder erholt hat, aber er hat sich davon wieder erholt. Und 2014 im Sommer war mein Vater quasi plötzlich wieder da.
1: 4 Jahre später kommt Dietrich Hespers ins Krankenhaus. Er ist inzwischen 86 Jahre alt und baut gesundheitlich ab. Eigentlich wollten Vater und Tochter noch ein gemeinsames Lesungskonzert geben. Doch es kommt anders. Dietrich, Dirk Hespers, stirbt am 18. Januar 2018. Nora Hespers?
2: Es war kalt am Tag der Beerdigung, aber sonnig. Farbenfroh sollte es sein und nicht trübsinnig. Und das war es auch. In der Kirche ist auf der Gitarre meines Vaters ein Edelweiß-Emblem zu sehen. Auf dem Foto gleich daneben spielt er beim Edelweiß-Piraten-Festival in Köln. Das war sein Leben. Der Kampf darum, dass nicht vergessen wird, was sein Vater und so viele andere geleistet haben im Kampf gegen Rechts und für eine friedliche Welt. Am liebsten hätten wir meinen Vater neben seinem Vater begraben, aber es gibt ja keine Leiche. Und somit auch kein wirkliches Grab mit seinen sterblichen Überresten. Aber es gibt ein Ehrengrab für Theo Hespers ganz in der Nähe. Und so haben die beiden sich wenigstens in Sichtweite. Irgendwie zumindest.
1: Seit Dezember 2014 veröffentlicht Nora Hespers unter dem Titel »Die Anachronistin« eine Podcast-Staffel über das Leben ihres Großvaters und Widerstandskämpfers Theo Hespers, dessen Sohn Dietrich und die Kontinuität der NS-Zeit in der Bundesrepublik. 2021 erschien ihr Buch »Mein Opa, sein Widerstand gegen die Nazis und ich«. So setzt sie die Arbeit ihres Großvaters mit dessen stärkster Waffe fort – dem Wort.
0: In meinen Augen gibt es eine Kontinuität aus der NS-Ideologie ins Heute. Und zwar auf vielen verschiedenen Ebenen. Und dafür muss man nicht mal jemand sein, der die AfD wählt. Die Nazi-Ideologie ist ja nicht nur gefährlich gewesen für Jüdinnen und Juden, sondern der Nazi-Ideologie wohnt die unterschiedliche Wertigkeit des Menschen inne. Also es gibt eine tiefe Überzeugung, dass Menschen je nach Herkunft, je nach körperlicher und geistiger Ausstattung, je nach finanzieller Ausstattung mehr oder weniger wert seien. Und das ist das, was gefährlich wird, weil das so anschlussfähig ist in breiten Teilen der Gesellschaft. Und das heißt nicht, dass alle Nazis sind. Das heißt nur, dass wir diese Diskriminierungsformen, dass wir die nicht ordentlich aufgearbeitet haben. Und deswegen können die immer neues Futter kriegen. Die können immer wieder brennen sozusagen, weil die Glut immer da ist.
1: Eine repräsentative Umfrage der Wochenzeitung Zeit aus dem Jahr 2025 zeigt, 55% der Deutschen wollen einen Schlussstrich unter die Vergangenheit ziehen. Fast 30% der Befragten stimmten der Aussage zu, die Zeit des Nationalsozialismus wird viel zu einseitig und negativ dargestellt. Sie hatte auch ihre guten Zeiten gehabt.
3: Die Frage ist, wenn wir von Kollektivschuld reden, ist gemeint Kollektivschuld zu Zeiten des Nationalsozialismus oder Kollektivschuld heute? Das sind zwei komplett unterschiedliche Dinge. Kollektivschuld damals, würde ich sagen, ja. Kollektivschuld heute? Nein. Und ich denke, dass das ganz wichtig ist. Für mich war es absolut hilfreich, mich mit meiner eigenen Familiengeschichte auseinanderzusetzen, weil ich dadurch verstehen konnte, wer Schuld getragen hat dafür, dass so viele Menschen umgebracht wurden. Und das Einzige, was wir haben heute, ist Verantwortung, aber keine Schuld.
1: Lena Dittenissen.
4: Wir schauen ja in die Vergangenheit, um für heute daraus zu lernen. Und ich denke, um wirklich die Materie tief zu durchdringen, ist es wichtig, nicht nur die Fakten zu kennen, sondern sich auch ja den emotionalen Folgen, die das bis heute hat, zu nähern und sich für diese zu öffnen. Ich denke, die größte Leistung ist eben, das Kognitive und das Emotionale zusammenzubringen. Das ist meines Erachtens hier in dieser Gesellschaft viel zu wenig passiert. Solange wir das nicht auch emotional bearbeiten, schlummern diese sogenannten Gefühlserbschaften weiter in uns, in unseren Familien und in der Gesellschaft mit der explosiven Wirkung, die wir jetzt leider auch in Form der Rechtsradikalen und der AfD in dieser Gesellschaft wieder beobachten können.
1: Alexandra Senft. Der Nachkomme von jüdisch-ungarischen Holocaust-Überlebenden Peter Pogani-Wendt hat sein Leben lang unter der intergenerationellen Weitergabe von Traumata gelitten und für sich einen Weg gefunden, nicht zu verbittern. Nicht zuletzt, indem er einen Verein mit aufgebaut hat, der den Nachfahren von Tätern und Opfern hilft, ihre Familiengeschichte zu klären und sich so weit wie möglich von den Gefühlserbschaften des Nationalsozialismus zu befreien. Ihm soll das letzte Wort dieser langen Nacht gehören.
5: Ich rede nicht als ein entmutigter Mensch oder als ein frustrierter oder verzweifelter Mensch. Nö, so fühle ich mich nicht. Vielleicht kann ich ein bisschen das meinen Eltern verdanken, weil sie mir beigebracht haben, wie wichtig Menschlichkeit ist. Sie haben das nie ausgesprochen, aber in ihrer Haltung, weil sie erlebt haben, was es bedeutet, wenn Menschlichkeit verloren geht. Ich glaube, wir alle haben eine Kraft in uns. Und diese Kraft nenne ich Liebe. Und diese Kraft hilft uns, menschlich zu sein, menschlich zu bleiben. Und ich bemühe mich, mit dieser Kraft in Kontakt zu bleiben, sie nicht zu verlieren. Erich Fromm hat gesagt, das ist ein ständiges Ringen. Ja, das ist eine Kunst, die wir gewissermaßen erlernen, ein Leben lang. Müssen wir mit unserer Liebe ringen, damit sie uns nicht verloren geht. Ich glaube, es ist meine Liebe, die mir die Zuversicht gibt, dass ich zumindest im Rahmen meiner Möglichkeit das tun kann, um diesem zum Teil Wahnsinn, was wir im Moment erleben, dem in irgendeiner Form Widerstand zu leisten, auf meine ganz bescheidene Weise.

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